0: Das hält sich dann auch manchmal in Grenzen, weil es sind wirklich einfach wahnsinnig viele Menschen und alle machen ja heutzutage Selfies. Und manchmal ist man auch gar nicht in der Stimmung, aber da muss man es trotzdem machen und so. Und das ist auch in Ordnung. Also ich meine, das macht man dann, aber es ist manchmal auch schon ein bisschen grenzwertig. Naja, und also auf meine Größe, eigentlich hat dieses Berühmtsein, wenn man das so nennen will, überhand genommen. Also ich beziehe das überhaupt nicht mehr darauf, dass Leute gucken oder so auf meine Größe, sondern weil man mich kennt irgendwie.
1: Wenn du zurückblickst auf deine Jugend, also jetzt gerade von wegen Schauspielwunsch, waren deine Eltern von Anfang an begeistert davon, dass du gesagt hast, ich werde Schauspielerin? Du wusstest das ja auch schon relativ früh, ne?
0: Ja, ich wusste es schon früh, aber ich hatte immer so tausend Ideen noch beruflich, was ich machen könnte. Und die haben das ehrlich gesagt gar nicht so richtig mitgekriegt, weil ich ja die jüngste von drei Töchtern war. Und da war alles schon durch. Und ich habe dann auch so ein bisschen, also ich habe ein bisschen Theater gespielt, dann habe ich Abitur gemacht. Da habe ich nochmal Theater gespielt, dann habe ich angefangen zu studieren, aber Deutsch und Englisch was ganz anderes. Und dann habe ich schon wieder Theater gespielt und noch immer mehr Theater gespielt. Und dann wurde das richtig professionell und sie sind dann auch zu meiner Premiere gekommen damals. Das war richtig groß am Schauspielhaus in Bonn. Und dann haben sie gemerkt, so, ach, das Kind spielt ja Theater. Und dann haben aber, weil das so erfolgreich auch war und ich dann auch immer weiter engagiert wurde, haben die das total genossen. Und die sind wirklich fast zu jeder Theaterpremiere immer gekommen. Mein Papa lebt leider nicht mehr, aber meine Mutter kommt immer noch.
1: Und ich kann mich erinnern, du weißt, wir haben vor vielen Jahren mal bei dir zu Hause bei deinen Eltern gedreht. Ich habe einen sehr köstlichen Frankfurter Kranz von deiner Mutter probiert. Und ich weiß aber noch, deine Mutter hatte alles aufbewahrt. Sie hatte Ordner und es gab so einen Raum, wo überall Zeitungsartikel und Fotos von deiner Karriere aufgehängt waren. Also wir waren schon sehr stolz.
0: Sie waren schon stolz, ja. Danke.
1: Zu Recht waren sie und sind die stolz. Hast du dich schon beworben irgendwo, Lilo? Hast du schon angefangen, so Karriereplanung?
2: Ja, also ich habe mich jetzt an zwei Schauspielschulen beworben gehabt letztes Jahr. Wurde leider nicht genommen, aber ich habe jetzt auf jeden Fall vor, dieses Jahr auch mich an, einfach quer durch Deutschland einmal durchzubewerben und dann mal zu gucken, ja, wie es klappt.
1: Da gibt es aber Tipps dann, ne? Oder? Von Christine? Oder?
0: Ja, wir haben auch schon ein bisschen da immer zusammen gearbeitet an den Rollen. Es ging auch wirklich gut, dass ich ihr auch was sagen konnte und so. Es war echt schön, hat mir auch Spaß gemacht.
1: Ja, aber es ist eine Ochsentour, da muss man Durchhaltevermögen haben, ne, wenn man das unbedingt will. So, Tatort, Sonntag läuft ja, warte mal, wie heißt der? Man stirbt nur zweimal, das ist eine Wiederholung, aber lohnt sich trotzdem auf jeden Fall, den anzugucken, den sehr beliebten Münsteraner Tatort. Wie ist das mit dieser Alberich-Rolle und mit euch dreien, ist das wirklich eine Freundschaft? Man denkt immer, die machen das jetzt so lange. Axel Prahl, Jan-Josef Liefers und du, die können demnächst zusammenziehen. Ist das so ein enges, ist das wirklich so ein enges Verhältnis, wie man immer denkt?
0: Oh, ich glaube, das gäbe Mord und Totschlag.
1: Warum?
0: Also, keine Ahnung. Ich meine, ja, natürlich, es wäre irgendwie lustig, aber das ist ja nicht alltagstauglich. Wir sind aber wirklich befreundet. Also, das muss ich ganz ehrlich sagen. Wir haben ein wunderbares Verhältnis und wir freuen uns immer, wenn wir uns sehen, immer so, hey, hallo, großes Hallo bei den Dreharbeiten, bei den Drehtagen. Und auch, wir haben auch manchmal wirklich so Gespräche, die dann auch in die Tiefe gehen. Also natürlich, wenn die Kameras aus sind und nach Drehschluss, wenn man sich irgendwie noch trifft im Restaurant und dann über Privates spricht und so. Also es ist wirklich schon ein sehr schönes Verhältnis.
1: Ihr habt ja, du und der Börne, ihr habt ja, also Alberich und Börne, haben ja so einen Dauerflirt irgendwie. Ne? Es liegt ja immer so ein bisschen was in der Luft. Ne? Und ich frage mich, wird es irgendwann mal passieren, dass die beiden was miteinander anfangen? Oder,
0: I don't know.
1: würdest du es auch gut finden?
0: Also wir hatten ja einmal so eine Blind-Date-Geschichte, das war sehr lustig, wo wir uns natürlich immer so Briefe geschrieben, also E-Mails geschrieben hatten und uns dann getroffen haben und im Restaurant festgestellt haben, wer wir wirklich sind, weil es waren immer andere, also so Decknamen, mit denen man sich da geschrieben hat.
1: Ich erinnere mich.
0: Das war sehr, sehr lustig, aber ich weiß es nicht, also vielleicht... Ja, vielleicht in so einer Parallelwelt oder so ein Traum oder so. Oder Alberich oder Börne träumt davon. Das könnte ja auch sein, dass wir ein Paar sind, sowas. Aber ich glaube so, irgendwie, ich meine, Börne ist ja auch mit Thiel sehr nah. Also ich meine jetzt nicht so,
1: ach so
0: schon,
1: ich wollte gerade
0: sagen, schon,
1: das ist aber neu. Das ist
0: also ich meine,
1: Neues.
0: Nee, aber ich meine, die sind ja eigentlich eher auch so ein bisschen wie so ein Ehepaar. Und ich glaube, da wäre ich der Seitensprung.
1: Okay, wir werden das weiter... Wir werden das interessiert beobachten. Wir gucken natürlich Sonntag Tatort und wir drücken dir ganz doll die Daumen, Lilo, dass das was wird mit deiner Schauspielkarriere.
2: Danke.
3: Unser nächster Gast ist einer der bekanntesten Intensivpfleger Deutschlands. In der Corona-Pandemie war er sowas wie die Stimme des Pflegepersonals und auch heute setzt er sich für bessere Bedingungen in der Pflege ein. In seinen Videos und Kolumnen mit Politikern und Politikerinnen spricht er Klartext. Wir freuen uns sehr, dass er da ist. Hier ist Ricardo Lange. Ricardo, wir haben gehört, Sonntag ist Muttertag und am 12. Mai ist der Tag der Pflege. Womit überzeugst du denn Jugendliche, das Berufsbild, das du dir ausgesucht hast, auch auszuüben?
4: Also für mich ist der Beruf, der Pflegeberuf einer der vielseitigsten und sinnstiftendsten Berufe überhaupt. Und es ist ja immer noch so, dieses Klischee im Raum, hört man auch in den Nachrichten immer, wer Pflegekraft ist, der muss 3 Jobs machen, um über die Runden zu kommen. Da muss ich sagen, das hat sich wirklich gebessert. Also der Verdienst ist wirklich enorm gestiegen. Also ich sag mal, als Intensivpfleger so zwischen 70.000 und 80.000 Euro brutto kann man schon verdienen. Das ist viel Geld für einen Ausbildungsberuf. Und man hat ja so viele Möglichkeiten. Man kann in der Rettungsstelle arbeiten, man kann in der Onkologie arbeiten, man kann überall arbeiten, es wird nie langweilig und man hat halt immer einen Beruf, wo man immer gebraucht wird. Jetzt gerade, wo KI so auf dem Vormarsch ist, hat man auf jeden Fall einen zukunftssicheren Job. Also ich kann jeden da draußen nur raten, der in der Berufsfindung ist, diesen Job zu wählen, weil wir brauchen jeden Einzelnen davon.
3: Was toll ist, und es gibt ja auch, soweit ich weiß, eine ehemalige Patientin, die dir auch sozusagen gefolgt ist. Was ist die Geschichte dahinter?
4: Also ich hatte mal eine Patientin, so ein junges Mädchen, die war damals 15 bei uns auf der Intensivstation. Die war schwer krank, die hatte eine schwere Blutvergiftung, also eine Sepsis. Und wir wussten zu dem Zeitpunkt nicht, ob sie überlebt. Die lag wirklich Wochen, Monate bei uns. Und ich war einer der Hauptpfleger, der sie betreut hat, zusammen mit ihrer Mutter. Also die Mutter hat mir immer bei der Körperpflege geholfen. Wir haben uns zusammen unterhalten über die Tochter und so. Und irgendwann hat sie das erste Mal nach Wochen dann die Augen geöffnet. Wir legen die immer ins künstliche Koma, ne, dass der Körper zur Ruhe kommt. Und die war quasi dabei beim ersten Augenschlag, wo sie zu sich gekommen ist, wie sie die ersten Schritte gelaufen ist. Wir haben quasi alles gemeinsam gemacht. Und irgendwann bin ich zum Dienst gekommen. Und da war es wie immer als Pflegekraft. Du begleitest Leute so, so lange. Und auf einmal sind sie weg. Die sind dann so gesund, dass sie die Intensivstation verlassen. Und du weißt nicht, was ist aus denen irgendwann geworden und so. Und sie war eine davon, weil das bleibt, so eine Menschen bleiben halt einfach im Kopf. Und
3: das Mädchen aus Zimmer 3, glaube ich.
4: Hast genau, du genau, in der Kolumne, genau. Ja. Und irgendwann stand ich auf einer Jobmesse, viele Jahre später, um für meinen Beruf zu werben quasi damals. Und dann kam so eine junge Frau auf mich zu, wirklich ganz, ganz zielstrebig. Und ich dachte, oh Gott, kannte die erst gar nicht. Ja, Ricardo, was machst du denn? Ich habe mich erst mal voll umarmt. Und ich dachte, oh Gott, wer ist das? Man denkt ja, bis es dann Klick gemacht hat, das war nämlich das junge Mädchen aus Zimmer 3. Die damals 15-jährige, erwachsene Frau mittlerweile, hat ihr Abitur gemacht. Und die war auf der Jobmesse, um Krankenpflegerin zu werden, hat sich dann quasi den Arbeitgeber dort, hat sich schlau gemacht, welchen Arbeitgeber nehme ich, welches Krankenhaus ist so das Beste. Und die hat mir dann gesagt, dass sie Krankenpflegerin werden will, aufgrund unserer Arbeit damals. Und da wusste ich wieder, warum ich den Beruf mache.
0: Super.
3: Es ist wirklich großartig, was du machst. Und du hast es gerade angesprochen, das Gehalt ist gestiegen. Wie sehen denn die aktuellen Zahlen aus? Also kennst du die an Bewerbungen, die jetzt für den Pflegeberuf in Deutschland eingegangen sind? Gibt's dann eine?
4: Also es gibt neue Erhebungen, dass sich jetzt mehr junge Leute für den Pflegeberuf entscheiden und sich auch mehr junge Leute da bewerben. Was aber nicht erzählt wird, dass der Pflegeberuf einer der Berufe ist mit der höchsten Abbrecherquote. Das heißt, die Leute kommen hin, die haben Idealbild, die wollen Menschen helfen, die wollen kranke Menschen beim Gesundwerden unterstützen und werden dann mit der harten Realität konfrontiert. Also abgesehen davon, dass auch die Mobbingrate in der Pflege sehr hoch ist, auch leider ein ganz großes Problem. Man geht mit dem Nachwuchs nicht gut um, aber in vielen Kliniken leider immer noch sind die Arbeitsbedingungen so schlecht. Und dann merken die jungen Leute, dass diese Idealvorstellung, die sie haben, dass man den Patienten halt optimal betreut, eben eine Wunschvorstellung ist. Und wenn du einmal im Leben einen Menschen im Stich lassen musst, weil du keine Zeit hast, und das ist halt wirklich so, man zieht Menschen dann aus Zeitmangel eine Schutzhose an, also ich sage jetzt mal Umgangssprache Windel, damit jeder weiß, ja, was ich meine, und sagt denen dann, bitte Frau Müller, machen Sie da rein, wir müssen Sie später sauber machen, wir haben jetzt keine Zeit, mit Ihnen auf Toilette zu gehen. Und das sind ja menschenunwürdige Umstände, die man auch als junger Mann mit einer, oder junge Frau

0: mit nach Hause nimmt. Und da sagen dann halt ganz, ganz viele, also man hat zum Beispiel eine Klasse mit 24 Schülern und am Ende sind noch 13, 12 übrig. Da sagen ganz viele, also so habe ich mir das nicht vorgestellt, und die wählen dann tatsächlich einen anderen Beruf. Also die Bewerberzahl ist gestiegen, aber die harte Realität schlägt oftmals in die Kerbe und dann brechen ganz, ganz viele junge Leute wieder weg.
1: Aber du sprichst es ja gerade an, vielleicht ist das auch so ein bisschen ein falsches Verständnis des Berufes. Vielleicht erklärst du mal ganz kurz, was du als Pfleger oder als Pflegerin alles machen solltest, wenn du die Zeit dafür hast, oder was das Berufsbild eigentlich mit sich bringt?
0: Also viele, was mich immer so ein bisschen stört, weil die Pflege ist ja immer so ein bisschen unterpräsentiert. Also man vertraut zu Ärzten, und wenn es um Pflege geht, na, die holen mal so eine Urinflasche oder messen mal einen Blutdruck. Viele unterschätzen, dass jede einzelne Pflegemaßnahme, die ich mache, einen enormen Einfluss auf den Regenerationsprozess, den Heilungsprozess des Patienten hat. Also zum Beispiel, wenn ich beim beatmeten Patienten die Mundpflege nicht mache, kann der aufgrund dessen, dass die Keime sich im Mund vermehren, in die Lunge gelangen, eine Lungenentzündung kriegen und sterben. Wenn ich einen Patienten nicht mobilisiere, kann er eine Thrombose kriegen. Wenn ich einen Patienten nicht lagere, kann er einen Dekubitus, eine Druckstelle kriegen, die oftmals im Gesäß ist. Dann kommt Stuhlgang da rein, dann kriegt er eine Blutvergiftung und stirbt. Wenn ich einen Fehler bei der Desinfektion mache, also Hygienefehler mache, dann stirbt der Patient. Also wir haben eine enorme Verantwortung, was viele auch nicht wissen. Gerade auf der Intensivstation, wenn ein Patient auf einmal schlecht wird, das Herz bleibt stehen, der Blutdruck fällt rapide ab, dann habe ich gar nicht die Zeit, erst den Arzt zu holen und zu fragen, was machen wir, sondern ich handle selbstständig, ich nehme Medikamente, ziehe die auf, fange mit der Reanimation an. Also wir haben so eine hohe Verantwortung, weil der Arzt, wir sind ja ein Bindeglied zwischen Arzt und Patient, und der Arzt betreut 20, 30 Patienten, der kann gar nicht alle im Blick behalten. Und der Arzt ist auch darauf angewiesen, dass ich einen Blick habe, also der Arzt setzt Medikamente an. Von dem Wissensstand, den er vor einer Stunde, zwei Stunden hatte, jetzt ist der Zustand des Patienten aber ein ganz anderer. Also zum Beispiel, der Patient bräuchte vorhin noch eine Tablette, die den Blutdruck senkt. Jetzt ist der Patient so schwer krank, dass der Blutdruck stark abfällt. Der Arzt sagt, gib mal die Tablette, muss ich sagen, nee, stopp, der Blutdruck ist rapide, wir müssen eher den Blutdruck steigern.
1: Also das heißt, du begleitest und gibst die Informationen logischerweise an die Ärzte und Ärztinnen.
0: Genau, und ich handle selbstständig, um es rechtlich zu sagen, ich stehe eigentlich jeden Tag mit einem Bein im Knast. Weil wenn ich nach Recht und Ordnung handeln würde, so wie es das Gesetz vorgibt, dann würde ich im Gefängnis landen, weil ich viele Medikamente gar nicht geben darf, ohne dass der Arzt sie vorher anordnet. In der Realität ist es so, ich verabreiche die Medikamente, der Patient überlebt, und der Arzt setzt sie im Nachhinein an und sagt, das war in Ordnung, was du gemacht hast. Man sagt natürlich dem Arzt, was man gemacht hat, aber würde man uns mehr zutrauen, würde man der Pflegekraft, die Profession, die sie hat, auch zutrauen, dann wäre es für uns leichter. So arbeiten wir immer in einem Graubereich, aber immer Symbole des Patienten, weil würden wir es nicht machen, würden die Patienten reihenweise sterben. Tatsächlich.
1: Das ist ja eine Riesenverantwortung, die du auch trägst. Herr Tschentscher, vielleicht kurze Frage an Sie. Sie als Arzt und auch als Politiker, wenn Sie sowas hören, also in dieser Dimension, was geht Ihnen da in der Sekunde durch den Kopf?
2: Also erstmal finde ich das sehr gut, dass man sozusagen aus der Praxis mal berichtet. Also sowohl das Positive wie auch diese negativen Seiten. Der Krankenhausbereich ist ja auch, es gibt ja auch negative emotionale Situationen. Man erlebt ja auch ganz traurige Dinge im Krankenhaus. Das heißt, das ist kein Job so 0815 oder wie sagt man 9-to-5. Und das ist das Faszinierende, aber auch das Anstrengende. Das ist ja wirklich etwas, was die ganze Person dann mitnimmt.
0: Ja, das Problem
2: den ist Punkt, den Sie jetzt ansprechen, das ist ein Thema. Deswegen gibt es ja auch eine Tendenz, auch zu definieren, welche eher ärztlichen Tätigkeiten auch delegierbar sind. Das ist gut, wenn man das rechtlich regelt. Man hofft immer, dass das Rechtssystem an sich ist schon vernünftig. Man würde, glaube ich, wenn das wirklich mal jemand beurteilt, würde, glaube ich, auch ein Gericht oder ein Jurist sagen, da war eine besondere Situation und da war das das Beste, was die Pflegeperson jetzt tun konnte. Fahrlässigkeit ist halt ein anderes Thema, ne? Und deswegen, glaube ich, ist das System schon vernünftig. Aber genau, was er gesagt hat. Wir müssen die jungen Leute dafür interessieren. Wir brauchen viele Pflegekräfte. Die Abbrecherquote ist in der Ausbildung für die Pflege höher als in vielen anderen Berufen. Wir sehen das in Hamburg auch. Wir haben stark die Ausbildung erhöht. Aber natürlich nicht alle werden dann auch wirklich in den Beruf landen. Und es gibt diesen Erschöpfungseffekt, den ich auch immer wieder gehört habe, dass Leute sagen, ich habe jetzt wirklich 10, 20 Jahre in dem Beruf gearbeitet und
0: das Problem ist, du bist in dem Klinikalltag mit Situationen konfrontiert. Also meine schlimmste Situation war unter anderem, ich habe einen 10-jährigen Jungen sterben lassen müssen. Also beziehungsweise der ist zu Hause in den Pool gefallen, ist dann quasi schon hirntot zu uns gekommen. Wir haben bei uns auf der Intensivstation mit den Eltern, während die da waren, den Hirntod festgestellt und mussten dann im Beisein der Eltern die Geräte, also die lebensunterstützenden, lebenserhaltende Maßnahmen beenden, weil Hirntod ist halt Hirntod und da wird der Körper nur noch mit Maschinen quasi am Leben erhalten. Wenn du dann siehst, wie die Eltern sich zu dem sterbenden Sohn ins Bett legen, und sich dann noch eine Locke abschneiden, dann bist du, ich habe geflennt den ganzen Dienst, der Arzt hat geflennt, aber es interessiert niemanden. Du musst weiterarbeiten, als wäre nichts gewesen. Es gibt keine Supervision, es gibt keine Unterstützung seelisch und da brechen dir dann die Leute weg, weil irgendwann kannst du das emotional nicht mehr verarbeiten.
1: Ja, aber also Sie haben das ja gerade angesprochen, du sprichst es jetzt auch an. Das ist ja, also die Belastung ist ja unfassbar. Du musst zusätzlich blitzschnell Entscheidungen treffen. Ja. Physisch ist das ja auch eine Tortur auf Dauer. Du hast jetzt eben gerade noch ein anderes Thema angesprochen, Mobbing. Also man denkt ja eigentlich, dass der Pflegeberuf von Leuten ausgeübt wird, die extrem viel Empathie für andere Menschen hegen, weil sie helfen wollen und Menschenleben retten wollen. Aber wo ist denn da der Punkt des Mobbings? Also wer mobbt denn wen und vor allen Dingen warum?
0: Also es gibt eine ganz aktuelle Studie, die zeigt, dass jede zweite Intensivfachkraft überlegt, zu kündigen, aufzuhören. Eine ganz aktuelle Studie, neu erhoben worden. Und der Grund war nicht das Geld, sondern es war unter anderem das schlechte Klima im Team. Und die Pflegekräfte neigen dazu, also man muss dir vorstellen, du hast einen Dienst, alles geht drunter und drüber, du kommst nicht zur Toilette, du kommst nicht zum Trinken, du reanimierst den ganzen Tag, musst ins Notfall-CT, du kriegst eigentlich gar nichts auf die Kette, außer diesen notwendigsten Kram. Und trotzdem bleibst du länger, du füllst auf, damit der nachfolgende Dienst ein ordentliches Zimmer hat. Also du reißt da wirklich auf Deutsch den Arsch auf. Und dann kommt der Kollege und findet eine Sache, die du vergessen hast. Spritze nicht aufgefüllt, Urinbeutel nicht leer gemacht. Dann sagt er nicht, danke, dass du das alles so ordentlich gemacht hast. Ich habe jetzt 8 Stunden, ich mach's für dich leer. Sondern oftmals heißt der Ricardo, jetzt hat er schon wieder vergessen, den Urinbeutel leer zu machen. Und am besten, das wird dann auf einen Zettel geschrieben. Der wird dann über eine andere Person überreicht, damit auch jeder das mitbekommt. Und ich habe mittlerweile eine Theorie, ich glaube, dass es daran liegt, weil du als Pflegekraft deine eigenen Bedürfnisse immer runterschraubst. Toilette geht jetzt nicht, trinken geht nicht. Urlaub geht nicht, weil sonst Personal nicht da. Frei geht nicht, weil, ne? Und du schraubst deine eigenen Bedürfnisse immer runter. Und ich glaube, dass irgendwann mit den Jahren du so abgefressen bist, dass du ein Ventil brauchst.
1: Dass sich das entlädt an anderen.
0: Genau. Und dann hast du halt, auf zu Hause willst du das nicht machen. Das ist ja deine Familie, dein Safe Place. Und ich glaube, dass deswegen irgendwann die Luft raus ist und die Leute einfach auf Arbeit in Frust ablassen. Und dann hast du halt dieses schlechte Klima. Und dann ist ja wie so ein Teufelskreislauf. Wenn es schlechtes Klima ist, das kriegst du ja nicht mehr weg. Dann sind die Leute genervt. Ah, schon wieder dieser blöde Scheißkollege hier. Und das ist so ein Teufelskreis, den man durchbrechen muss. Und deswegen bin ich dankbar für jeden Kollegen, der mit guter Laune zur Arbeit kommt. Und dankbar auch für jeden Arbeitgeber, der sagt, okay, der ist jetzt krank, der hat jetzt Urlaub. Ich rufe ihn jetzt nicht an, ich gehe mir jetzt mal nicht auf die Nerven. Der hat sein frei verdient und gut. Und das ist ein Punkt, da muss man hinkommen. Ja.
1: Drücken wir die Daumen, dass das mehr werden, mehr Kolleginnen und Kollegen. Aber kommen wir vielleicht mal zur positiven Seite. Weil du redest mit so viel Leidenschaft über dieses Thema schon seit Jahren. Und das ist ja bewundernswert. Aber du bist ja auch, sag ich mal, über Umwege eher Intensivpfleger geworden. Ja. Wieso bist du es geworden? Also was hast du gemerkt, als du an diesem Punkt warst, dass du gesagt hast, das, also trotz vieler Gerüchte oder der Dinge, die du gehört hast, das ist das, was ich machen möchte?
0: Durch meine Behinderung. Viele wissen es, ich habe es jetzt erst öffentlich gemacht, ich bin schwerhörig, trage eigentlich Hörgeräte heute nicht, weil die nochmal angepasst werden müssen. Ich war Polizist in der Ausbildung der Polizei, bin dann kurz vor der Ausbildung zur Polizei durch diese Gesundheitsprüfung gefallen, aufgrund der fehlenden Hörleistung. Und bin erstmal so ein tiefes Loch gefallen, war mein Traumberuf, mein ganzes Leben ist zusammengebrochen, weil das, was ich werden wollte, ging nicht, aufgrund meiner Behinderung. Und musste dann aber selber mal wegen einem gutartigen Tumor zum Glück operiert werden und lag dann in der Charité. Und habe dann da natürlich den Pflegealter kennengelernt, weil die kamen ja auch zu mir, haben die Drainagen gezogen, haben mich gewaschen und etc. Und da dachte ich, Mensch, eigentlich ist doch ein so cooler Beruf. Und habe ich da angerufen, habe gefragt, sag mal, wenn ich bei euch anfangen will, brauche ich da eigentlich einen Hörtest? Und dann haben sie gesagt, nö. Weil ich dachte, okay, da musste ich einmal nicht sagen.
1: Manchmal spielt das Leben mit. Und dann gibt es solche Geschichten, das ist wirklich großartig, dass du dich dafür entschieden hast. Aber du machst es ja nicht nur als Intensivpfleger, sondern als Content Creator. Also das heißt, du lässt uns ja teilhaben an deinem Alltag. Und da gab es eine Geschichte im Bundestag. Und wir zeigen da mal kurz einen Ausschnitt, was du da gemacht hast.
0: 60 Sekunden. Länger dauert es nicht. Ich habe wirklich Terminstress. Ich muss weiter. Wenn Sie mich kennen, dann haben Sie bestimmt mal eine Minute für mich Zeit. Nee. Gar nicht. Dann lassen wir ihn sterben. Alles klar. Danke. Kannst du mit der Herzdruckmassage beginnen? Na, perfekt.
3: Würdest du sagen, ja?
0: Ja.
3: Typ, typ, typ.
0: Genau.
3: Stay in life.
0: Genau.
4: 23,
0: perfekt.
4: 20, 25, 26, 27. 29, 30. Ich bin in der Freiwilligen Feuerwehr. Ich habe eine Randbestellung.
0: Na Mensch, ganz genau so muss das sein.

0: Warum hast du das gemacht und was war die Resonanz?
1: Ich hab's gemacht, weil ich habe eine ganz große Wunschvorstellung, die nicht neu ist, die Idee ist auch nicht von mir, aber in Deutschland könnten wir jedes Jahr 10.000, 15.000 Menschen mehr retten, wenn sich mehr Ärzte vertrauen würden, im Ernst eine Herzdruckmassage durchzuführen. Und ich erlebe es leider immer wieder, dass Menschen zu uns kommen, die zu Hause kollabiert sind, Mutter, Vater, Kinder, und zu Hause niemand wusste, wie geht's, sich niemand getraut hat und somit wertvolle Zeit vergeht, wo jemand gedrückt hat. Und mit jeder Minute, die nicht gedrückt wird, sinkt die Überlebenschance um 10%. Und wir verlieren sehr, sehr viele Patienten oder das Outcome, also die, wir haben dann eine schwere Behinderung, die sind ein schwerer Pflegefall. Und ich wünsche mir einfach, dass wir dahin kommen, wo nämlich Dänemark längst ist. Denn dort wird seit 2005 die Erste Hilfe verpflichtend im Schulunterricht eingeführt. Mit Erfolg, die konnten dort quasi die Überlebensrate verdreifachen, fast vervierfachen. Und ich habe halt einfach auch in dem Video gemerkt, das ist ja nur ein kurzer Ausschnitt, wie viele Menschen es nicht können. Also ganz viele wollten eine leblose Person ohne Blutdruck, ohne Puls, einen toten Menschen auf die Seite drehen, stabile Seitenlage. Und das passiert in der Realität leider oft. Oder die Leute wissen nicht, wie man drückt. Die drücken zu langsam, die drücken nicht tief genug. Und ein weiteres Problem ist, was gerade Frauen betrifft, deswegen ist mir das Thema auch so wichtig, weil Frauen halt immer, wie immer benachteiligt sind, auch in der Medizin. Frauen werden im öffentlichen Raum seltener reanimiert als Männer, weil Männer sich nicht trauen, den Brustkorb einer Frau zu berühren. Also man muss ja auf den Brustkorb drücken. Und das nächste Problem ist, dass der Herzinfarkt sich bei Frauen anders bemerkbar macht als bei Männern. Und jeder wird in sich gehen und sagen, ja, die Herzinfarktsymptome kenne ich. Linker Arm strahlt Schmerzen aus, Brustkorb und so. Das sind aber alles die Symptome, die Männer haben. Frauen haben eher so starke Oberbauchschmerzen, Schmerzen so zwischen den Schulterblättern, Kieferschmerzen, wo Frauen dann sagen, ja, vielleicht was Falsches gegessen, ein bisschen Rückenschmerzen. Und die sterben dann häufiger als Männer, obwohl sie selten einen Herzinfarkt bekommen. Und deswegen war mir das einfach wichtig, das in den Bundestag zu bringen, die Leute vor Ort spüren zu lassen, dass es wichtig ist, dass man das eben mal einführt in Deutschland. Und das war meine Idee dahinter, um einfach darauf aufmerksam zu machen.
0: Super. Also ganz wichtig für Sie zu Hause, machen Sie einen Erste-Hilfe-Kurs, damit Sie das lernen. Aber du hast ja dann auch viele Fans, vielleicht zum Abschluss nochmal auch in der Politik. Ricarda Lang, Annalena Baerbock, Ex-Außenministerin, ihr seid auch in Kontakt, tauscht euch aus. Also du bekommst auch viele, sag ich mal, Anrufe zwischendurch, weil sie merken, da ist jemand, der ein ganz wichtiges Thema anspricht.
1: Also die Anrufe kommen besonders mal dann, wenn Wahlen sind. Also ne, da ist es dann wahrscheinlich eher der Grund, dass man sich sympathisch mit dem Volk zeigen will. Und Annalena Baerbock war zum Beispiel auch bei mir zu Hause. Da war das ganze Dorf abgesperrt mit BKA-Beamten und so. Oh. Das war schon echt krass. Aber ja, man hat Kontakt mit denen und ich hoffe, dass man dadurch was erreicht. Es hat ja nichts damit zu tun, dass man sich für irgendeine Partei sozialisiert. Wie sagt man? Also, dass man für eine Partei werben möchte, genau. Sondern man möchte einfach die Leute nutzen, um etwas zu verändern. Weil viele meckern immer, ja, wie kannst du mit Ricarda Lang reden, wie kannst du mit dem und mit dem reden. Aber wenn du politisch etwas verändern willst, wird es schwierig, wenn du mit niemandem mehr reden darfst. Und deswegen, ja.
0: Also, Ricardo, bitte red weiter, bitte halt uns weiter auf dem Laufenden. Es ist wirklich unfassbar toll, was du da machst. Vielen, vielen Dank an dich und deine Kollegin.
1: Ich lade dich ein, auch mal eine Puppe zu drücken.
0: Weißt du, was der Witz an der ganzen Sache ist? Ich habe in meiner Zivildienstzeit 1,5 Jahre als Erste-Hilfe-Ausbilder gearbeitet an Schulen und in Firmen. Und das, was du vorhin angesprochen hast, das ist wirklich interessant, weil das größte, also die größte Diskussion hatten wir immer, also die anderen Kolleginnen und Kollegen, dass wir gesagt haben, ihr könnt im Prinzip nichts falsch machen. Genau. Ihr müsst was machen und ihr solltet was machen, traut euch einfach. Und ich glaube, das ist genau das, was du angesprochen hast.
1: Man muss sich bewusst machen, der Mensch ist tot, der genau. Vor einem liegt. Ist ein toter Mensch, was willst du machen? Wenn die Rippen brechen, dann rechnen. Also genau. Können wir zusammenhalten.
0: Und das ist im Endeffekt ja genau. Lächerlich zu dem anderen. Danke dir, Ricardo.
2: Ich kann mich nur erinnern, dass Eckhard von Hirschhausen zu mir immer gesagt hat, to stay in alive wäre das Beste.
1: Genau. Ne?
2: Man soll das
1: genau.
2: Musik
1: von stay in alive. Ganz viele Lieder, aber das ist so der... Also, ich reanimiere schon so viele Jahre, aber immer wenn ich reanimiere, habe ich diesen Song im Kopf, ja. Damit ich im richtigen Rhythmus bin, tatsächlich.
2: Okay. Und nun zu ihm. Vor 70 Jahren ist er in den USA geboren worden. Als Jugendlicher ist er dann wieder zurückgegangen in die Heimat seiner Eltern. Heute ist er ein vielbeschäftigter Schauspieler. Über 150 Filme hat er schon gemacht. Heute hat er einen neuen, spannenden im Gepäck. August Zirner ist bei uns. Herzlich willkommen. Haben Sie schon mal jemanden reanimieren müssen?
3: Nein, Ich bin sehr beeindruckt. Nein, habe ich noch nicht. Ich habe schon sehr unangenehme Situationen erlebt und habe die Nerven behalten aus Liebe zum Leben. Aber ich habe nie jemanden reanimieren müssen. Das nicht.
2: Sie sagen über sich selbst, Sie sind eine narzisstische Quasselstrippe. Da habe ich mich gefragt, ist das eine gute Voraussetzung für eine Talkshow oder nicht?
3: Wenn Sie Pech haben, ist es eine schlechte Voraussetzung, weil dann kommen Sie nicht mehr zu Wort. Aber ich bin ja, wie Sie schon gesagt haben, 70. Ich arbeite an diesem Phänomen schon seit etlichen Jahrzehnten und es wird besser.
2: Wie kamen Sie denn zu dieser Selbsteinschätzung?
3: Weil ich gemerkt habe, an meinen Kindern, an meiner Lebensgefährtin und Frau, dass die manchmal wahnsinnig gelangweilt reinschauen, weil ich eine Geschichte zum 100. Mal erzähle.
2: Okay, aber wir kennen ja diese Geschichten noch nicht. Deswegen bedroht keine Gefahr für diese Sendung. Und ich muss auch sagen...
3: Naja, noch nicht.
2: Nein. Na, wir schauen mal, wir schauen mal. Aber der Karriere hat es auf jeden Fall nicht geschadet, wie wir uns jetzt mal ansehen werden.
4: Stopp! Hut ab vor diesem Mann. Ob am Filmset oder im Jazzclub. Er jongliert mit vielen Talenten.
5: Ich habe einen Entertainer-Bacillus in mir.
4: Angesteckt wird er von der Familie. Seine Vorfahren, Musiker und Künstler. Der Sohn jüdischer Immigranten wächst in den USA auf und entdeckt früh sein Schauspielgehen.
6: Sehen wir uns heute Abend? Bitte.
7: Kannst du denn deinen Vater heute allein lassen?
6: Ich bin ausgezogen.
7: Ist nicht wahr, Nick.
6: Ich hab dir doch gesagt, ich tu's.
4: Sein Charme? Hochinfektiös. Nach Katja Riemann in Stadtgespräch erfasst er Schauspielerkolleginnen bis hin nach Hollywood. Trotz Grimme-Preis und Oscar-Ehren setzt er auf leise Töne und wird deshalb oft das gefragt.
8: Sie sind doch Schauspieler, oder? Da hab ich gesagt, ja. Ja, aber wie heißen Sie?
4: Wir wissen es. High Five für August Zirner.
2: Ja, Herr Zirner, ich habe gerade schon angedeutet, seit gestern sind Sie im Kino zu sehen an der Seite von Dagmar Mantel und Harald Krasnitzer. Der Film heißt Der verlorene Mann, jetzt schon hochgelobt. Die Geschichte, ich versuche es mal kurz zusammenzufassen. Ein Ehepaar lebt in Frieden, ein älteres Ehepaar, schon alles bestens. Da steht eines Tages plötzlich der geschiedene Mann der Frau nach 20 Jahren vor der Haustür und denkt, er wohnt da. Er denkt, es ist alles so wie damals vor 20 Jahren, weil er dement ist. Das ist natürlich Zündstoff für diese Ehe. Was würden Sie sagen, was ist das eher, dieser Film? Ist es eine Liebesgeschichte oder ist es eine Geschichte über Demenz?
3: Der Film ist auf jeden Fall, und wir haben ja jetzt, glaube ich, 4 Premieren gehabt mit Diskussionen, mit Publikum. Und es haben alle inzwischen bestätigt, was wir gehofft haben und was Fakt ist. Es ist ein Liebesfilm und es geht um die Liebe. Und das Thema Demenz spielt insofern eine Rolle, weil... Was wird aus uns, wenn uns das Gedächtnis verloren geht? Also es geht um eine Dreiecksbeziehung. Und es gab ja dieses berühmte Lied Why Don't We Try It? It's 3 von Crosby, Stills, Nash and Young. Das ist so ein bisschen meine Generation. Mhm. Und man kann sagen, 3 ist eine wunderschöne Zahl, aber es ist schwierig.
2: Da gibt es ja auch einige Filme, ja, in denen das schon mal ohne Demenz auch schon.
3: Genau, nein, es ist auf jeden Fall ein Liebesfilm. Aber im wahrsten Sinne des Wortes, weil auch Einsamkeit letzten Endes eine sehr große Rolle spielt. Und wenn man sich ein bisschen mit Liebe versucht auseinanderzusetzen, geht es nicht ohne einer gewissen Anerkennung der Tatsache, dass wir alle letzten Endes einsam sind.
2: Ja, und dieser Film... Der Film ist ja ist ein Low-Budget-Film, ist ein Debütfilm eines sehr jungen Regisseurs. Warum haben Sie alle gleich gesagt, das machen wir? Was hat Sie daran gereizt?
3: Das, was uns alle verbunden hat, ohne dass wir es voneinander wussten. Ich glaube, ich war der Erste im Bunde. Er kam in ein Konzert, weil jemand ihm gesagt hat, ich glaube, die Doris Dörri, der August hat ein Konzert, geh da mal hin. Ah. Da hat er mich angesprochen. Ich dachte mir, was ist denn das jetzt? Ich sehe jetzt ein Jazz-Konzert. Was will er? Was will der? Er hat gesagt, ja, ich bin Filmhochschüler. Aha, ja, okay. Ja. Dann hat er mir aber sein Drehbuch in die Hand gedrückt. Und ich weiß, ja, gut, ich lese das. Und ich habe es gelesen und dachte mir, dieser junge Mensch hat mit der Tünde Sautier zusammen dieses Buch geschrieben. Aha. Und dann hat er angerufen, ob ich es schon gelesen habe. Ja, ich habe es gelesen, wollen wir uns mal treffen? Und dann hat er sich freundlicherweise, vielleicht aus Rücksicht mit meinem Alter, ist er zu uns nach Hause gekommen, was ich selten mache, und saß bei uns im Wohnzimmer. Und nach ungefähr anderthalb Minuten

0: das ging den anderen auch so. Und wir haben alle drei jetzt bei dieser Premierentour, wo wir mittendrin sind, gemerkt, das war ein richtiger Entschluss. Und wir haben an den Diskussionen mit dem Publikum gemerkt, alle sagen, der Film hinterlässt einen mit einer großen Frage. Und die werde ich jetzt nicht beantworten.
1: Mhm. Nee, das war nicht. Aber
2: ich würde gerne einmal ganz kurz, weil du es gerade angesprochen hast, von Ricardo auch wissen, wie das ist. Wie geht ihr mit Demenzkranken um jetzt im Pflegedienst?
3: Also wir haben natürlich auf der Intensivstation auch demenzerkrankte Patienten. Das ist schon eine sehr große Herausforderung. Ne? Also da sind ja Menschen, die glauben Dinge, die ja nicht wahr sind. Also du kommst ins Zimmer, die denken, du bist in seinem Wohnzimmer. Erklär mal jemandem, der an Demenz erkrankt ist, dass du nicht in seinem Wohnzimmer stehst, sondern dass derjenige im Krankenhaus ist und wir ihm helfen wollen. Und selbst wenn du es schaffst, hat das 5 Minuten später wieder vergessen. Also Demenz ist schon eine sehr herausfordernde Erkrankung. Und deswegen ziehe ich vor jedem, der die Altenpflege macht, einen großen Hut. Weil Altenpflege wird ja mal, ganz viele Kollegen sagen, ich bin ja nur Altenpfleger. Nee, stopp, du bist Altenpfleger. Sei stolz darauf, was du machst, weil so einen Demenzerkranken zu betreuen, er wird ja wissen, dass, also allein schon Demenzerkrankten zu spielen, ist ja schon krass. Aber zu betreuen ist schon.
1: Und er spielt den anderen.
0: Ich spiele den anderen.
3: Aber sein Kollege.
0: Ich habe in einer anderen Firma auch mit Demenz beschäftigt. Ja. Ich habe schon auch mal einen Dementen gespielt. Und das Verrückte ist, derjenige, der dir sagt, ich bin in meinem Wohnzimmer, er ist in seinem Wohnzimmer.
3: Ja, eben, genau.
0: Das muss man kapieren, dass wir nicht kapieren, wo die sind. Ja. Und das ist quasi eine wahnsinnige Schulung der eigenen Empathiefähigkeit.
1: Ja, ich kenne es ja auch von meinem Vater. Und ich muss sagen, in diesem Film, sehr berührenden Film, in den wir jetzt natürlich mal reinschauen werden, finde ich auch diese Gratwanderung zwischen miteinander lachen und nicht übereinander lachen, über den dementen Menschen lachen und trotzdem eben auch zutiefst traurig manchmal sein darüber, unheimlich gut getroffen.
4: Hallo. Ist alles in Ordnung?
5: Anne, wer ist das?
6: Das ist Kurt. Kurt, mein Ex-Mann. Er denkt, dass wir noch beide verheiratet sind.
4: Du bist mir jeden Tag schöner geworden.
7: Ich habe eine schrecklich gut aussehende Frau!
5: Ich war letzte Woche mit Kurt in einer Demenz-WG. Sie würden ihn aufnehmen.
6: Ich kann ihn nicht hier lassen. Ich fühle mich verantwortlich.
8: Wenn ich an Kurz Stelle wäre, vielleicht irgendwann einmal bin, würde ich mich sehr glücklich schätzen, mich an deiner Seite zu wissen.

0: Jetzt fragt man sich ja, und das ist die Frage, haben Sie sich ja bestimmt auch gestellt, wie utopisch ist das, dass so eine Konstellation, dass das gelingen kann, sowas zu leben? Das ist ja schon fast märchenhaft.
1: Aber wer sagt, dass das utopisch ist? Es ist utopisch, aber wenn wir nicht ans Utopische glauben oder hoffen oder es für möglich halten, dann werden wir uns nie vorwärts bewegen. Also es ist utopisch, aber das ist ja nicht schlimm. Es ist ja genau wie mit der Auseinandersetzung mit dem Tod. Die ganze Tabuisierung, also ich wurde im Laufe dieser Premierentour von einem Journalisten gefragt, ist das denn erlaubt, also darf man über dieses Thema lachen? Und ich wusste nicht, wie ich ihm beantworten soll. Darf, also dürfen, Moral spielt überhaupt keine Rolle bei dieser Auseinandersetzung, aber auch nicht bei der Auseinandersetzung, was ist Liebe, wo fängt sie an, wo hört sie auf? Und ich habe gesagt, darf man über den Tod lachen? Ich könnte über den Tod von meinem Vater sprechen und die Trauerfeier, die es gab, wo meine Brille zertrümmert wurde von einem wahnsinnig leidenden Mitprofessor meines Vaters. Meine Brille zerdrückte sich so auf meinem Gesicht und ich blieb so zurück. Und als ich die Brille wieder so halbwegs wieder aufgesetzt habe, sah ich, wie alle lachen. Also insofern, man kann schon, es gibt immer, und dieser Begriff Lachen und Weinen, da gibt es keine Moral. Da gibt es kein, das darfst du nicht. Man kann lachen, man kann weinen und es ist im Prinzip das Gleiche. Und wir haben hier, glaube ich, in unserem, also ich glaube, wir sind uns einig alle, ich hoffe es jedenfalls, aber es geht um Respekt, es geht um Empathie, es geht um Liebe, es geht um, also man, wenn man es aus Liebe oder aus Zuwendung tut, darf man alles. Mhm. Mhm.

0: Diese Frage, Sie haben sie eben schon mal gestellt, was ist Liebe? Sie sind seit über 40 Jahren, glaube ich, mit Ihrer Frau verheiratet. 4 Kinder, 7 Enkelkinder. Wie beantworten Sie für sich diese Frage?
1: Liebe ist Schwerarbeit. Liebe ist Schwerarbeit, Liebe ist Geduld, Liebe ist... Also das Schöne ist, ich könnte jetzt nach, also wir sind doch 47, also ja, wir sind seit 47 Jahren zusammen. Also
0: 47?
1: Ja, seit 40 Jahren, wir feiern jetzt bald unsere rubinene Hochzeit.
0: Ja.
1: Ich könnte diese Frage nicht beantworten. Aber ich weiß, dass es sehr viel Arbeit war und immer wieder ist. Und da ist viel Lachen im Spiel und sehr viele Tränen sind im Spiel. Sorge, Panik. Aber wir sind auch ein bisschen verrückt. Aber vielleicht müssen wir uns alle eingestehen, dass wir alle ein bisschen verrückt sind.
0: Ja, das ist auf jeden Fall eine gute, gute Form. Sind Sie ein Familienmensch? Bei so vielen weit verzweigt. Sind Sie gerne mit der ganzen Familie zusammen oder haben Sie auch lieber mal Ihre Ruhe?
1: Beides. Ich liebe, also ich liebe diese Menschen, aber ich habe auch viele Freunde, die ich sehr liebe. Natürlich ist man manchmal wahnsinnig genervt. Es ist ja auch was sehr Interessantes als Großelternteil zu sagen, ich kann immer. Es ist mir zu laut. Es ist mir einfach zu laut. Und dann schaut man hin und sagt, ist das schön. Also es ist eben kompliziert. Und ich möchte gerne ein Plädoyer fürs Komplizierte, dass wir lernen, komplex zu denken, nicht in Kategorien zu denken. Das ist das, das ist das, dass wir sagen, oh, ach, das auch. Also, dass wir ein bisschen offener werden in unseren Begrifflichkeiten.
0: Wäre in der Politik eigentlich auch gar nicht so schlecht, ne, Herr Schenzer?
1: Naja, ich gehöre nicht zu den Politikverdrossenen, ich verstehe es aber so wie Sie sich bemühen, Gespräche zu führen und so wie Sie ja auch eine Herkunft haben, die ja, Sie sind ja empfänglich für sowas. Ich bin ja froh, wenn ein Politiker einen anderen Beruf hat. Als Politiker, denn Politiker ist kein Beruf. Politiker, also, das meine ich aber nicht respektlos. Ich meine, man wird Politiker, weil man was verändern will, aber man muss ja wissen um die Berufe. Und die Jungen, also es gibt Politiker, die einfach nicht wissen, dass sie eigentlich eine Funktion haben und dass das keine Karriere ist, die sie da verfolgen, sondern die haben eine Aufgabe.
0: Können Sie wahrscheinlich nur bestätigen, oder?
2: Also ich war jedenfalls bis zu meinem 45. Jahr nicht Politiker.
1: Ja, eben.
2: Das ist in der Tat so, dass man natürlich aus dieser Erfahrung einen gewissen Zugang hat zur Lebenswelt.
1: Unbedingt. Und ich habe großen Respekt vor jemandem, der es wirklich tut, weil er was verändern will. Oder weil er Verantwortung übernehmen will. Also Ihre Geschichten sind...
3: Aber ich finde seine Worte so weise, weil hätten Politiker einige ein bisschen mehr Arbeit, ein bisschen mehr Lebenserfahrung in der realen Welt, in der wir alle leben, dann würde uns ein Bundeskanzler nicht ständig erklären, dass wir jedes Mal zu krank sind, zu wenig arbeiten, länger arbeiten und noch mehr arbeiten müssen. Weil dann wüsste er nämlich um die Lebensrealität der Menschen. Also deswegen finde ich die Idee, dass da ein bisschen mehr Realität in der Politik...
1: Es hat ja, glaube ich, eine Zeit...
4: kurz unbeliebt machen, weil ich glaube, ich sehe es ein bisschen anders.
1: Ja, bitte.
4: Ich würde die Unterscheidung gar nicht dazwischen machen, ob man nun als Beruf Politiker oder Politikerin ist oder was anderes, sondern ich fand die andere Unterscheidung, die Sie eigentlich gerade gemacht haben, viel interessanter, nämlich die zwischen Beruf und Karriere. Ich glaube, dass es ganz wichtig ist, dass Politiker, Politikerinnen das nicht tun sollten, um Karriere zu machen, allein schon, weil das auch so aussichtslos ist. Also du kannst dich ja nur einmal hocharbeiten und dann geht es ja nicht weiter und dann wirst du nicht gewählt und dann bist du deprimiert. Also ne, falscher Ansatz. Aber ich wehre mich so ein bisschen gegen die recht weit verbreitete Sicht, dass Politiker sein kein Beruf ist.
1: Moment.
4: Weil ich finde schon, dass es einen guten Grund dafür gibt, dass wir eine repräsentative Demokratie haben. Und der große Grund ist, das sind die Profis. Ich stimme Ihnen völlig zu, dass die das zu fast jedem Zeitpunkt selber vergessen. Ne? Aber da, finde ich, müsste man eigentlich hinkommen, dass man dir sagt, sie müssen doch Profis sein.
1: Also gut, dann bleiben wir bei dem Phänomen. Also ich finde das richtig, dass Sie das so korrigieren oder präzisieren. Aber bei dem Phänomen Karriere, das betrifft Schauspieler, Ärzte, Anwälte, extremst. Also wir sind alle... Sogar die angeblich so wahnsinnig eitlen und geltungssüchtigen Schauspieler.

0: Wir sind Waisenkinder im Verhältnis zu der Eitelkeit vieler Ärzte und vieler Anwälte. Es geht also Karriere. Sprich, ich muss noch mehr Geld verdienen. Also der Irrsinn, dass man denkt, man muss noch mehr Geld verdienen, man muss noch mehr Geltung haben, anstatt mehr Verantwortung, mehr Mitmenschlichkeit. Aber ich meine, das ist jetzt schon fast, wie nennt man das, philanthropisch. Ich möchte ja hier kein Philanthrop.
1: Nee, und ich wollte eine noch eine andere Sache fragen. Bitte, bitte. Ich habe aber nur eine Minute Zeit.
0: Das deswegen,
1: ich weiß. Aber das muss ich jetzt unbedingt.
0: Aber danke für den Hinweis.
2: Wir reden gleich stundenlang darüber reden. Aber meine Frage ist folgende. Sie fliegen im Juni nach L.A. und haben da einen ganz besonderen Termin. Da ist nämlich im Holocaust-Museum ein Gemälde ausgestellt, auf dem Ihre Großmutter zu sehen ist. Und dieses Gemälde ist hin und her über den großen Teich, hat eine Wahnsinnsgeschichte hinter sich. Können Sie uns als Quasselstrippe in einer knappen Minute erzählen, was es damit auf sich hat?
0: Das ist Ella Zirner Zwieback, meine Großmutter. Die hatte ein Kaufhaus in Wien, ein sehr gut gehendes, um nicht zu sagen das größte Kaufhaus Europas, in der Kärntnerstraße 11 bis 15. Das wurde ihr durch die nationalsozialistische Regierung enteignet und weggenommen. Dieses Bild hat mein Vater mitgenommen nach New York. Und noch ein Bild von sich selber, also ein Gemälde von Wilhelm Viktor Kraus, das war ihr Liebhaber. Meine Großmutter hatte viele Liebhaber. mein Großvater ist auch nicht mein Großvater, sondern ein ganz anderer. Also, das ist Ella.
3: Und diese Ella,
0: und Ella wurde dann ausgestellt in Wien bei einer Ausstellung. Das geht jetzt zu weit, ich springe jetzt, wie kann ich das machen? Ich wurde angerufen von einem Menschen, von Dr. Henry Wahrlich, von Fußballmuseum. Ich habe gesagt, was hat das Fußballmuseum mit dir zu tun? Ja, wir würden gerne dieses Gemälde nach Los Angeles schicken. Ich habe gesagt, wieso der Fußball? Ich habe gesagt, meine Großmutter hat den Frauenfußball in Wien, die Damenfußballliga gefördert. Meine Großmutter war bereits schon 1910 eine sehr frühe emanzipierte Frau. Die war emanzipiert. Sie war die einzige Kauffrau in einer von Männern dominierten Kaufwelt. Sie ist eine, schau wie sie guckt, sehr früh emanzipierte, selbstständige Frau, die in New York verarmt gestorben ist. Und jetzt wandert ihr Bild nach Los Angeles, weil dort die Fußball-WM ist, und so komme ich in den Genuss. Ich bin überhaupt kein Fußballfan. Jetzt werde ich wie meiner Großmutter zum Fußball, aber zum Frauenfußball.
1: Ja. So. So, super Geschichte.
3: Wir haben von August Zirner gerade gehört, dass die 3 eine sehr spannende Zahl ist. Ich kann da aber noch ein bisschen was raufpacken, denn unser nächster Gast ist einfach nur bewundernswert. Nicht nur hat sie sich dafür entschieden, dem deutschen Trend von 1,5 Kindern im Durchschnitt pro Familie entgegenzuwirken. Nein, sie lässt uns auch daran teilhaben, wie schön, aber auch aufreibend es ist als Mutter von 8 Kindern. Auf Social Media ist sie ein absoluter Star. Und wie sie das alles meistert, das erzählt sie uns jetzt. Katja Dederichs ist bei uns. Katja, also im Vorwege, und da kommen wir gleich noch mal detailliert dazu. Du hast einen Mann, mit dem du diese 8 Kinder zusammen hast, André. Aber trotzdem interessiert mich eine Sache. Wenn du hier jetzt sitzt und die 8 Kinder sind noch zu Hause, hast du sozusagen ein Telefon dabei mit 8 unterschiedlichen Klingeltönen, dass die dich jetzt theoretischerweise erreichen könnten mit irgendeiner Frage? Gibt es sowas oder bist du jetzt gerade mal nicht Mutter?
4: Ich bin nicht Mutter.
3: Du bist heute, jetzt bist du Katja.
4: Also ich habe alle Maßnahmen getroffen, die möglich sind im Vorfeld. Und da bin ich echt gut drin. Ja. Für den Notfall wäre ich auch erreichbar. Nicht jetzt gerade in dieser Sekunde, aber grundsätzlich auf meiner Reise. Aber die sind schon so organisiert und mein Mann macht das auch so mega zu Hause. Da kann ich mich hier voll und ganz auf den Moment besinnen.
3: Also liebe Grüße an André an dieser Stelle.
4: Genau.
3: Der das alles meistert. Katja, gehen wir einmal ganz kurz an den Anfang der Geschichte. Also als du deinen Mann André kennengelernt hast, da hattet ihr ja bestimmt eine Idee und eine Vorstellung von dem, was kommen könnte und vielleicht auch sollte.
4: Genau.
3: Von wie vielen Kindern habt ihr denn damals gesprochen?
4: 2.
3: Zwei. Bisschen daneben.
4: Ja, wir sind beides Banker und in dem Fall haben wir uns wirklich verrechnet. Also irgendwie ist das Ganze mal 4 geworden. Ja, es waren zwei

0: Großartig. Und ich bewundere es total. Also 10-Personen-Haushalt ist ja unfassbar. Aber das heißt, nach Kind Nummer 8 hast du auch gesagt, jetzt will ich auch gar nicht mehr. Das passt jetzt. Wir sind komplett. Und André hat auch gesagt, gut, jetzt haben wir das.
1: Ja. Also es war ja auch eher immer so ein Running Gag zwischen uns, ne? Also es war ja klar, wie das Ganze vonstatten geht. Also das brauche ich nicht erklären.
0: Nee, das brauchst du.
2: Also, geh erst mal davon aus, dass das die Zuschauer sind.
1: Aber irgendwie, André, ne? Ja, genau, das ist mein Mann, genau. Aber irgendwie waren wir jedes Mal überrascht. Also wir waren wirklich überrascht und so, ach, schau mal an, schon wieder. Und für mich war aber eigentlich nach dem siebten Kind schon, also ich war 40 mit der Geburt des vierten, mit dem siebten Kind. Und da war für mich auch vorbei. Ich war müde. Also mein Körper war müde, meine Psyche war müde. Und also es war mein Maximum eigentlich gefühlt erreicht. Aber Mirelle hat gedacht, nö, ich komme auch noch dazu. Und dann, ich muss aber sagen, wo dann der achte Schwangerschaftstest da auf zwei Striche gegangen ist, da habe ich echt schlucken müssen. Also es war nie eine Option, aber da habe ich echt gedacht, oh Gott, hast du dafür noch mal Kraft? Weil das heißt, 2 Monate lang wieder Übelkeit mit 7 Kindern. 2 Kinder waren zu dem Zeitpunkt zu Hause, mit denen ich einkaufen muss, mit denen ich den Haushalt schmeiße. Es war ein Baby dabei, es war ein 2-jähriges Kind dabei. Und das ist schon krass. Also, ja.
3: Und Christine, was denkst du, was geht dir durch den Kopf?
4: Also ich bewundere das total. Also ich kann mir das so überhaupt nicht vorstellen. Also mit 8 Kindern irgendwie, da ist ja immer ständig was los, ein ständiger Lärm. Und man muss ja alle irgendwie unter einen Hut bekommen und Essen kochen und einkaufen. Also Wahnsinn, ich bewundere das wirklich.
0: Ja, aber vielleicht, weil Christine das auch gerade gesagt hat, lass uns doch mal teilhaben an einem solchen, an einem normalen Tag. Also der muss ja ganz klar auch strukturiert sein, wie du gerade gesagt hast. Jetzt ist auch der Alltag oder diese 2 Stunden, in denen du hier bist, auch durchorganisiert. Wann stehst du auf? Wann gehst du ins Bett? Was passiert zwischendurch alles?
1: Also ich stehe in der Woche immer um 16:45 auf und dann brauche ich auch echt diese erste halbe Stunde. Das ist so meine Zeit. Ich mache ein bisschen Yoga, ich schmink mich, ich muss erstmal so mich sortieren. So, das ist wichtig. Und dann mache ich so 6 Brotdosen und ab 6 Uhr kommen dann halt meine Kinder.
0: Nur 6, weil 2 brauchen die nicht.
1: Ja, genau. Der eine ist mit dem Studium fertig, der andere ist noch am Studieren. Die haben ja noch so ein anderes Zeitfenster.
0: Die schlafen lang.
1: Nicht unbedingt, aber dem muss ich keine Brotdose mehr machen. Genau, und dann kommen ab 6 Uhr die Kinder dann halt entsprechend runter und dann irgendwann sind leider nicht alle aus dem Haus, weil die Studenten sind irgendwie immer zu Hause. Aber ja, dann geht's zum Einkaufen, dann wird gebügelt, dann wird schon wieder das Mittagessen vorbereitet, weil das Grundschulkind um 11:45 von der Schule kommt und essen möchte. Und so geht das dann eigentlich immer weiter. Und dann kommen die zu unterschiedlichen Zeiten nach Hause. Dann ja, hat man natürlich auch mit jedem irgendwie so ein Gespräch, wie war dein Tag? Dann kommt schon wieder Fußballtraining. Also eigentlich ist man in Daueraktion.
0: Wie läuft denn so ein Einkauf ab? Also womit fährst du zum Einkaufen?
1: Also ich habe 9 Sitzer und der Kofferraum ist voll. Und ich gehe immer montags und mittwochs einkaufen. Das ist dann immer für die jeweiligen Tage, die vor einem liegen.
0: Gehst du denn immer in dieselben Märkte, Supermärkte?
1: Ja,
0: also genau. Die kennen dich da und die haben schon
1: die
0: vorgepackt.
1: Ja, das nicht, aber okay. Die kennen mich. Ja, genau. Und mein Mann macht dann immer den Wochenendeinkauf. Also so 3-mal die Woche macht man Großeinkauf mit Getränken und Essen. Genau.
0: Also bei all dem, und du bist durch und durch Mutter und machst das auch total gerne, deswegen hast du dich auch, oder habt ihr euch für 8 Kinder entschieden, aber du brauchst ja zwischendurch trotzdem mal Zeit für dich. Also du sagst morgens um 16:45, die halbe Stunde braucht man sicherlich zum Aufwachen und Gedanken ordnen, aber gibt es dann auch einen Zeitpunkt zwischendurch? Also abends gehen die ja bestimmt dann auch nicht alle zusammen ins Bett, sondern das doch. Aber hast du zwischendurch eine Mittagspause, glaube ich, zelebriert?
1: Genau, also das ist, also weil es waren ja immer Schlafkinder, also ich habe immer sehr viel Wert darauf gelegt, dass die Kinder Mittagszeit haben und halt auch schlafen. Das war immer von 13 bis 15 Uhr der Fall.
0: Das haben die auch gemacht?
1: Das haben die auch gemacht, genau. Ja, haben sie grundsätzlich gemacht. Irgendwann hörte das Ganze ja dann auf, aber ich bin bei dieser Mittagsruhe geblieben. Natürlich ist es jetzt nicht mucksmäuschenstill bei uns, ne? Aber grundsätzlich ist das schon der Plan. Da ist das meine Zeit und ich kann halt einfach mal meine Belange machen, ob es E-Mails checken ist oder halt einfach Sachen koordinieren sind. Das ist dann so die Ruhezeit bei uns im Hause und die wird auch nach wie vor eingehalten. Und dann treffen wir uns zum Obstessen am Nachmittag wieder am Tisch.
0: Okay, also ich finde das ja toll, dass ihr so Rituale habt, auch Familienrituale. Rituale. Ich glaube auch, das Sonntagsfrühstück oder das Frühstück am Wochenende ist auch ganz

0: wichtig für euch, dass ihr euch da austauschen könnt?
1: Genau, also alle Mahlzeiten werden eigentlich soweit zusammen eingenommen. Ne? Also am Wochenende sowieso. Wir haben halt wirklich immer Frühstück, Mittagessen. Wir haben immer nachmittags unsere Mahlzeiten. Am Wochenende gibt es dann auch mal Kuchen. Und das Abendessen, also das sind schon feste Uhrzeiten, wo wir zusammenkommen. Das ist mir auch wichtig, dass das nicht so völlig strukturlos daherläuft. Ne? Ich meine, wenn einer nicht da ist, dann ist er nicht da. Aber grundsätzlich, die Zeiten sind fix.
0: Du hast es vorhin gesagt, du und André, ihr seid beides Banker. Und du warst ja bis zum letzten Jahr auch noch angestellt bei der Bank.
1: Yes. Ich war 21 Jahre in Elternzeit.
0: Ja. Ja, also. Und dann hast du gekündigt und dein Chef hat was gesagt?
1: Also, witzigerweise hat mein Mann gekündigt für mich, weil der mittlerweile wieder bei der Bank war, wo ich dann angestellt war. Und da ist er jetzt auch heute noch. Und ja, der hat dann mit der Personalabteilung, weil das auch seine Bank war, wo er früher die Ausbildung gemacht hat. Also, ist ein bisschen, man kennt sich halt. Mhm. Und ich bin ja auch da der Running Gag. Ne? Also, ich meine, 21 Jahre Elternzeit. Ich glaube, so einen Aktenordner hat keiner da im Personalbüro. Von daher war das eigentlich so eine Proforma-Kiste gewesen. Aber ich habe lange mit mir gerungen, weil ich ein Sicherheitsmensch halt bin. Ich mache jetzt seit ein paar Jahren noch Social Media. Ich habe meinen eigenen Verdienst. Aber so ein bisschen so dieser Sicherheitsmensch ist dann immer so ein bisschen durchgekommen. Aber die Vernunft war dann wirklich so, wo ich gesagt habe, nee, es ist gar nicht handelbar und was soll's drum.
0: 2021 hast du angefangen mit Social Media. Also das war zuerst ein bisschen Plan, ne?
1: Ja, genau, das war zuerst der Plan.
0: Genau, und dann ist ein bisschen auch was dazwischen gekommen. Was ist
1: ja, also mein Sohn hat in 2021 hat er mir gesagt, dass er Social Media macht. Ich hatte von Instagram, TikTok und so weiter gar keine Ahnung. Ich kannte das alles überhaupt nicht. Der hat uns erstmal abgeholt und habe ich gesagt, boah, mega, habe ich auch Lust zu. Will ich machen, finde ich total klasse. Aber dann genau, dann kam so ein Jahr, also meine Schwester ist plötzlich verstorben. Dann Anfang 22, der zweite Lockdown war da halt auch mittendrin, was halt auch sehr herausfordernd ist mit 8 Kindern dann halt einfach. Dann hatten wir die Flut bei uns gehabt, da waren meine Ahrtal. Eltern von betroffen, also nicht Ahrtal, sondern hier bei uns Kreis Euskirchen war das dann halt gewesen. Und waren auch meine Eltern betroffen, da war viel zu organisieren, zu handeln. Und am Ende des Tages sind sie dann ins Heim gekommen, weil die das halt auch mit meiner Schwester nicht ganz so gut verknuspert haben und hatte unterschiedliche Gründe. Ja, und als das Gesamtpaket dann einfach mal gehandelt war, habe ich gesagt, so, und jetzt will ich wieder Spaß im Leben. Jetzt bin ich dann wieder auf die Idee gekommen, da war da noch was, was du geparkt hast. Und da habe ich zu Noel gesagt, jetzt will ich auch. Und dann ist Mamiversum entstanden.
0: Mamiversum. Und also war das eine Idee von Noel? Oder hast du irgendwann gemerkt, also es ist ja was Ungewöhnliches, Wunderschönes, 8 Kinder zu haben, aber dass du nach außen hin dann auch vielleicht Tipps geben kannst? Oder war es eher, ich möchte gerne mal zeigen, wie so ein Alltag bei uns funktioniert? Also, dass nicht alles Friede, Freude, Eierkuchen ist, weil man muss ja auf der anderen Seite sagen, dass Social Media auch häufig bestimmte Lebensstile vorgaukelt.
1: Das ist richtig.
0: Und du wolltest sozusagen dagegen arbeiten.
1: Also ich bin ja keine Mama-Influencerin, ne? Also ich gebe ja gar keine Tipps oder Tricks im Internet, sondern wir machen das alles so ein bisschen im Comedy-Style, ne? Also wir greifen Alltagssituationen auf und stellen die überspitzt dar. Das heißt, meine Kinder sind halt auch immer Teil des Ganzen oder wir liefern uns Challenges, Mama gegen die Kinder und so weiter, weil wir einfach diesen Humor und diese Leichtigkeit in den Alltag reinbringen wollen. Das ist halt, also ich finde es halt irgendwie nicht so schön, wenn man es immer nur so darstellt, wie stressig und alles das Ganze ist. Das wissen wir alle. Also ich meine, ich würde ja jetzt lügen, wenn ich sagen würde, bei mir ist immer alles leicht. Aber ich möchte diesen Spaß reinbringen, den man zusammen mit Kindern haben kann. Und das ist eigentlich so meine Mission für meine Filmchen im Internet.
0: Und wie viel Spaß ihr da habt, das gucken wir uns kurz mal an.
2: Wie viele Brüder habe ich?
3: 7.
4: 5.
2: Was für 7?
5: Oh nee, morgen schon wieder Schule.
6: Oh, morgen ist wieder Schule. Juhu!
7: Mama?
8: Ja?
7: Mama?
8: Was ist denn?
7: Hab ich vergessen.
9: Heide Sieg!
10: Nobody. Hier ist...
11: Ja! Erste Person, komm raus, Mirelle!
10: Hallo? Ich gebe auf, ich finde 3 Kinder nicht. 3, das kann nicht sein.
2: Und was ist mein Lieblingskanal auf YouTube?
8: Mamiversum!
2: Richtig!
0: Und die waren ja alle freiwillig mit, aber ich glaube, deine eine Tochter hat sich entschieden, die will nicht mehr.
1: Genau, richtig. Also es ist natürlich eine freiwillige Kiste, ne?

0: Also es ist ja auch so, wir skripten ja schon mittlerweile die Videos. Und dann guck mal, wer ist an dem Tag überhaupt zu Hause, wer hat überhaupt Lust, weil wenn einer keine Lust hat, soll er auch gar nicht mitmachen. Und es ist richtig, meine Tochter macht seit 2 Jahren nicht mehr mit, die hat sich bewusst dagegen entschieden und das ist aber auch für uns okay.
1: Man hat schon so ein bisschen den Eindruck, dass du am allermeisten Spaß hast.
2: Ja. Vor allem, wenn sich die Kinder verstecken, du findest rein nicht. Ne?
0: Das nervt mich dann auch tatsächlich, ja.
2: Kommen wir vielleicht mal von der Achtsamkeit zur Zweisamkeit. Ja. Also André unterstützt dich da ja sehr und ihr habt euch das beide gewünscht. Aber wann habt ihr denn mal Zeit zu zweit und vor allen Dingen, was macht ihr da?
0: Ich muss sagen, als die Kinder klein waren, war das ja einfacher. Dann waren um 8 Uhr die Kinder im Bett und man hatte seine Zweisamkeit und die Mittagspause. Am Wochenende war ja dann nur mein Mann da an der Mittagspause. Aber gut, okay, das ist natürlich jetzt alles ein bisschen anders. Aber hat natürlich auch den Vorteil, die Kinder sind größer. Das heißt, wir können uns auch mal, dass wir mal essen gehen zum Beispiel. Oder letztes Jahr waren wir für ein verlängertes Wochenende in Amsterdam. Das ist jetzt auch für dieses Jahr wieder geplant, ein längeres Wochenende. Dass wir halt auch mal so bewusste Paarzeit halt miteinander verbringen, ja.
2: Und dann passen die Älteren auf die Jüngeren auf? Oder genau. Habt ihr dann so ein Familiensystem, wo alle...
0: Nee, also so rechts und links haben wir eigentlich so gar keine Babysitter oder so. Also wir waren eigentlich schon immer so sehr autark gewesen. Also wir waren Selbstversorger. Und es ist auch jetzt die Großen, da ist der Auszug leider jetzt geplant.
2: Mit dem lachenden oder weinenden Auge? Bitte?
0: Beides, ne? Also wir haben 6 Kinderzimmer auf 8 Kinder. So, das heißt, die anderen scharen mit den Füßen. So, wenn die weg sind, dann werden gleich die Tore aufgemacht. Und dann werden die Zimmer besetzt. Und ich merke auch so für mich, es ist Zeit. Also dadurch, dass wir ja auch businessmäßig zusammenarbeiten, sind mir die Gespräche am Tisch dann doch ein bisschen zu intensiv, zu vermischt. Und wo ich sage, nee, ich brauche auch mal Kopfruhe. Das ist schon okay für mich.
2: Aber es ist ganz toll, Katja. Also Gratulation zu der tollen Familie. Liebe Grüße nochmal an deinen Mann.
0: Dankeschön.
2: Und toll, dass du bei uns bist. Bewundernswert und sehr, sehr schön. Kommen wir von der 8-fach-Mama jetzt zu einem Mann, für den Musik nicht nur Beruf, sondern vor allen Dingen Leidenschaft ist. 2016, also vor 10 Jahren, landete er mit dem Song 80 Millionen, einen absoluten Riesenhit, heimste dafür zu Recht Preise, Gold und Platin ein und zählt seitdem zu den erfolgreichsten Sängern unseres Landes. Heute Abend ist er bei uns, um ein ganz besonderes Lied zu performen. Herzlich willkommen, Max Giesinger. Mein lieber Max, schön, dass du da bist. Herzlich willkommen. Bevor wir jetzt uns deinen Song anhören und darüber sprechen, gibt es eine viel schönere Geschichte, weil also es ist eigentlich keine schöne Geschichte, aber es ist eine lustige Geschichte,
3: ja, lustig,
2: weil
3: ist.
2: Du hast eine Verletzung an der rechten Hand und dafür war welches Tier verantwortlich?
3: Es war eine Kuh tatsächlich. Und bis gestern hatte ich auch noch einen Gips. Das ist also der Tag der Befreiung. Es fühlt sich total cool an, mal wieder eine freie Hand zu haben. Aber ich war im Alpenurlaub und dachte mir, ich streichle jetzt mal eine Kuh im Stall. Und dann habe ich ihr ein bisschen Heu gegeben, habe ich den Kopf gestreichelt. Und in dem Moment ist sie nach oben geschellt mit dem Kopf und hat meine Hand gegen so eine Metallplatte gedrückt mit dem schweren Kuhkopf. Und dann war das Ding gebrochen. Also aufpassen mit dem Kühlstreichen. Also nur, wenn Platz nach oben ist dann.
2: Sehr guter Tipp auf jeden Fall, den man beherzigen sollte. Also für einen Musiker ist das nicht so gut.
3: Nee.
2: Du spielst ja auch noch Pedal, das wollten wir auch noch mal
3: machen.
2: Ja,
3: müssen wir mal machen.
2: Ja, genau. Jetzt Recovery, das heißt, bald bist du wieder am Start. Max, normalerweise greifst du ja selber zur Gitarre oder setzt dich ans Klavier, um dich selbst musikalisch zu begleiten. Wir haben heute 2 großartige Gäste bei uns und freuen uns sehr, dass die gemeinsam mit dir jetzt einen ganz besonderen Song vortragen. Steffen und Florian, herzlich willkommen. Toll, dass ihr dabei seid. Es geht um Udo Lindenberg und vor allen Dingen ein ganz besonderes Tribute-Album. Und du performst jetzt einen Song aus dem Jahre 1987 von Udo Lindenberg. Der nennt sich Ich lieb dich überhaupt nicht mehr. Und das ist anlässlich des 80. Geburtstages dieses Ausnahmekünstlers aufgenommen worden. Erscheint heute.
3: Heute ist der
2: genau
3: große
2: das Tribute-Album. Und wir hören uns den Song an und dann sprechen wir ein bisschen.
3: Okay,
2: also
3: klingt gut.
2: Viel Spaß. Herzlichen Dank.

0: gemeinsam mit Steffen Gref und Florian Luhl. Ganz toll. Jungs, das war großartig. Vielen herzlichen Dank. Also vielleicht zum Tribute-Album mal. Das heißt We Love Udo. Dabei sind unter anderem auch Ina Müller,
1: Thomas D., Johannes Oerding,
0: Tokyo Hotel.
1: Tokyo Hotel, Ali Neumann, Stephanie Heinzmann, also alle, die man sich eigentlich vorstellen kann, sind am Start. Das ist auf jeden Fall eine geile Platte geworden. Und jede Künstlerin, jeder Künstler hat so ihren Lieblingstrack von Udo performt.
0: Warum war das deiner?
1: Weil ich da eine sehr persönliche Story dazu habe, die mich immer noch berührt, habe ich auch gerade gemerkt. So Liebeskummer und dann stellt man sich vor, ja, ich bin schon drüber weg, aber eigentlich kriegst du ein Herzkasper, wenn du die Gute dann auf der Schanze siehst. Und ja,
0: also kann ich mich sehr reinfühlen.
1: Reinfühlen.
0: Ja, ja. Kannst du dich auch, also du bist ja jetzt 4 Jahrzehnte jünger als Udo Lindenberg.
1: Ich dachte gerade, du sagst, du bist schon seit 4 Jahrzehnten dabei. Ja, ich schon so, Alter.
0: Nein, also auch eine ganze Ecke, aber 4 Jahrzehnte jünger als Udo Lindenberg.
1: Ja, bin ich.
0: Wenn du dir mal seine Karriere anguckst und jetzt vor allen Dingen ihn ja auch getroffen hast und diesen Song ausgewählt hast, der dir selbst viel bedeutet, wie nimmst du ihn wahr und vor allen Dingen, wie sagst du, hat er die deutsche Musiklandschaft auch geprägt? Oder die deutschsprachige Musiklandschaft?
1: Ja. Ne? Also der hat für uns deutschsprachige Pop- und Rockkünstler auf jeden Fall die Tür aufgetreten, weil das war ja in den 60ern und 70ern super angestaubt und immer uncool. Und Udo Lindenberg hat das einfach salonfähig gemacht und ist auf ein cooles Level gehoben. Und ich glaube, wir würden wahrscheinlich alle eine andere Musik machen oder in der Bank arbeiten, wenn es Udo nicht gegeben hätte.
0: Kann sein. Das kann sein.
1: Kann sein.
0: Aber man hat auf jeden Fall gemerkt, dass du diesen Song auch gerne singst und sehr empathisch.

0: und sehr leidenschaftlich. Du bist jetzt auch zu hören beim Hamburger Hafengeburtstag. Ich glaube, da trittst du auch auf.
1: Ja, spielen wir morgen. Und beim Kinderklinikkonzert am 24.05. im Stadtpark.
0: Für sehr gut.
1: Zweck. Sehr gute Aktion. Da könnt ihr gerne vorbeikommen. Gibt es noch ein paar Tickets. Und jetzt geht's los mit Festivals. Ich spiele 30 bis 35 Konzerte. Und dann verabschiede ich mich im Oktober für eine kleine Pause. Wir gehen ein bisschen auf Weltreise.
0: Und dann kommst du wieder mit neuen
1: dem
0: Songs.
1: Dem Buddhismus frönen und so Zeug. Und dann gucken wir weiter. Ja,
0: ja, sehr cool. Max Kiesinger. Vielen herzlichen Dank, mein Lieber.
1: Danke.
0: Gute Besserung weiterhin. Ja, ja. Schön, dass du da warst. Vielen Dank, Jungs. Ja. Also, das Album We Love Udo ist jetzt draußen. Alles Gute für den Festivalsommer.
2: Ja, wirklich tolle Idee, tolles Projekt, dieses Album. Wir bleiben beim Thema Udo Lindenberg und zwar mit einem Mann, der ist Fan, der ist Freund und der hat Udo vor 4 Jahren zum Ehrenbürger Hamburgs gekürt. Unser erster Bürgermeister ist bei uns, Peter Tschentscher. Ganz herzlich willkommen nochmal. Bevor wir zu Udo kommen, ist ja ganz schön was los in der Stadt. Wir haben schon gesagt, OMR war gerade, jetzt ist Hafengeburtstag, 400 Jahre Reeperbahn wurde gefeiert, da waren Sie auch dabei. Sind Sie so ein Feierbiest?
3: Nein, aber ich freue mich natürlich, wenn die Stadt feiert und wenn gute Laune ist. Und das ist ja, sind ja alles Ereignisse, wo die Bürgerinnen und Bürger Hamburgs auch teilhaben und sich mitfreuen. Und das ist eine ganz schöne Synthese sozusagen. Das Leben in Hamburg, aber natürlich auch die Gäste, die wir dann zu solchen Anlässen begrüßen.
2: Ja, also so ein Bad in der Menge können Sie auch genießen.
3: Naja, ist ja nicht so, dass ich da als Star plötzlich in der Menge stehe.
2: Nein, aber viele Menschen um sich herum
3: ja,
2: haben.
3: Ja, ne? Ich bin gern dabei. Ja, und es ist auch mal schön, wenn man so die ist ja die Stimmung, die das dann macht. Also 400 Jahre Reeperbahn ist natürlich einerseits, ist das eine Legende, die Reeperbahn? Aber sie lebt heute und sie ist lebendig. Und dann stehen da hunderte Leute vor einem und freuen sich mit. Das ist schon... Es ist einfach großartig, in so einer Stadt zu leben. Und es ist noch großartiger, in so einer Stadt Bürgermeister zu sein.
2: Ja, das muss ich auch sagen. Und Sie sind jetzt auch schon ganz schön lange. Nun zu Udo Lindenberg. Sie haben ihm ja vor 4 Jahren die Ehrenbürgerwürde verliehen. Es gibt nur, habe ich recherchiert, nur 37 Menschen überhaupt,
3: ja,
2: 37 Ehrenbürger.
3: Und seit 800 Jahren sind wir, oder länger schon, sind wir Stadt Hamburg. Also wir sind sehr exklusiv mit
2: Ehrenbürger. Ja, total exklusiv. Jetzt habe ich mich gefragt, Udo kommt ja nicht aus Hamburg, aber was für hanseatische Eigenschaften hat er oder was hat er überhaupt für Eigenschaften, die ihm diese Ehre zuteil werden lassen?
3: Also Udo Lindenberg verkörpert wirklich ein Stück Hamburg. Er ist von der Persönlichkeit, er ist eine Legende als Mensch, aber er ist auch wirklich einer, der das, wofür die Stadt steht, diese Weltoffenheit, die Toleranz, das verkörpert er einfach 1A. Und er hat auch in seiner Biografie, wir haben es gerade gehört, er hat ein ganzes Genre, ein Musikgenre geprägt, den Deutschrock. Und seine Biografie ist verwoben mit Hamburg. Er ist ja woanders geboren, ist dann als junger Mensch hierher gekommen. Und wie es halt vielen geht, man muss nicht hier geboren sein, man fühlt sich sofort dazugehörig, weil diese Stadt eben nicht fragt, woher kommst du, sondern wo willst du hin und was machst du? Und das alles ist Udo Lindenberg. Er ist wirklich ein hervorragender Repräsentant, Botschafter unserer Stadt.
2: Was haben Sie beide gemeinsam? Was verbindet Sie?
3: Also man darf es ja nicht, man erwartet es vielleicht nicht, aber Udo Lindenberg ist ein ganz kluger Mensch, der auch unglaubliches politisches Gespür hat. Ich glaube, vielleicht ist ihm das gar nicht so bewusst, aber wie er damals nach Ost-Berlin gefahren ist und den Honecker da in eine Situation gebracht hat, der konnte sich ja gar nicht wehren. Und ich glaube, das war richtig auch politisch genial. Das hat er jetzt nicht so als politischen Plan entworfen, aber intuitiv hat er... Das, was er wollte, diese Mauer sozusagen überwinden, hat er genial vorangebracht. Er ist jetzt nicht der Einzige, der die Mauer zum Einsturz gebracht hat. Aber er hat in einer Zeit, an der meine Generation gar nicht mehr daran geglaubt hat, dass Deutschland irgendwann mal wieder vereint ist, hat er die Botschaft gegeben, doch, wir sind ein Land und hat sich darum gekümmert, dass die Menschen im Osten also nicht vergessen werden von denen im Westen. Und er ist da wirklich zu einem Held geworden, weil das eine ganze Generation an Ostdeutschen auch gespürt hat, dass da einer sich um sie kümmert und mit dem Erich da auf so eine ganz, ich weiß gar nicht, wie man das sagen soll, das ist wirklich er hat ihn quasi umarmt und untergehakt, er konnte sich nicht wehren, er konnte die Gitarre und die Lederjacke weder ablehnen noch annehmen. Und ich glaube, Udo Lindenberg ist intuitiv politisch sehr klug. Er wusste genau, was er macht.
2: Und wenn Sie...

0: Wenn Sie beide dann mal einen Moment Zeit haben, so zu schnacken, reden Sie dann auch über aktuelle Politik oder was sind das so für Themen?
1: Naja, Udo Lindbergh ist natürlich ein hochinteressierter, an dem Zeitlauf interessierter Mensch. Und er hat vor allem, ich habe in diesen Gesprächen gemerkt, wie ihn das damals so beschäftigt hat. Und auch seine Songs sind ja nicht nur Musik, sie haben ja auch immer Botschaften. Und ich glaube, auch das ist typisch Udo Lindenberg, dass er den Song, das Thema und die Botschaft so miteinander verbindet, dass es extrem authentisch rüberkommt und das spüren. Deswegen hat er so viele Fans in allen Generationen. Also auch ich bin sowohl von der Musik wie auch von den Texten und von den Botschaften fasziniert. Und das wird so deutlich. Wer Udo Lindenberg kennt oder kennengelernt hat, wann auch immer, er hat ja Freunde, die er schon das ganze Leben an seiner Seite hat, da ist man einfach fasziniert von dieser Persönlichkeit und dieser Ehrlichkeit und dieser freundlichen, menschenfreundlichen Art auch, die er hat.
0: Ja, ja. Benjamin von Stuckrad-Barre sagt ja, der hat diese dunkle Brille gar nicht auf, um sich vor den Blicken der anderen zu schützen, sondern um die anderen vor seinen Blicken zu schützen, weil der so interessiert ist an anderen Menschen.
1: Ja, er ist wirklich sehr authentisch und er ist interessiert an seinen Freundinnen und Freunden, an der Zeit, an den Mitmenschen. Und er ist auch, selbst dabei ist er noch bescheiden. Er hat mir mal gesagt, also wenn er ein Konzert gibt und wenn dann die ganze Generation sozusagen seine Songs bejubeln, dann sagt er, dann feiern sie auch ein Stück weit ihre eigene Jugend und ihre eigene Biografie, weil sie das verbinden mit Erlebnissen, die sie vielleicht in ihrer Jugendzeit gehabt haben. Also er ist wirklich ein sehr bodenständiger, authentischer Mensch und mich hat das sehr beeindruckt. Und ich war auch sehr froh, ich kannte Udo Lindenberg ja schon als von außen. Also schon als Jugendlicher war ich ja, habe ich seine Platten
0: Fan, ne?
1: Ja, schon.
0: Haben
1: schon.
0: Sie einen Lieblingssong, der Sie so ganz besonders geprägt hat, jetzt mal abgesehen von diesem Erich-Sonderzug nach Pankow?
1: Eine ganze Reihe. Also ich habe viele Lieblingssongs, also ganz, ganz oben mit dabei ist der Astronaut.
0: Ja.
1: Astronaut muss weiter. Mhm. Natürlich die Reeperbahn, aber auch Stärker als die Zeit. Mhm. Das ist ein Sound. Also die Musik ist ja schon vorher komponiert worden, aber er hat da einen Text drauf gemacht und eine Botschaft drauf gesetzt, die ich unheimlich faszinierend finde. Also, aber auch das, was wir gerade eben gehört haben, ich also bin wirklich Fan des gesamten Repertoires.
0: Ja.
1: Und freue mich, dass er wirklich, als ich ihn dann kennengelernt habe, dass er wirklich so ist, wie man ihn sich vorstellt. Er ist nicht sozusagen, hat nicht nur ein Image, sondern er ist, wie man ihn vermutet.
0: Ja, authentisch.
1: Unglaublich cool, authentisch, freundlich.
0: Eine Frage, die ich mir stelle, jetzt kriegt er ja am 17. Mai ist es ja soweit, wird er 80, jetzt kriegt er ja so ein Senatsfrühstück, ne? Als Geschenk praktisch vom...
1: Ja, wobei das Thema Frühstück für ihn, glaube ich, nicht
0: in den Biorhythmus passt. Das fragen wollte ich, wie geht das mit Udo? Der steht ja also um 18 Uhr auf.
1: Naja.
0: Also wann um 23 Uhr ist das
1: Frühstück? Erstmal ist das Senatsfrühstück ist ja eine Hamburger Tradition und die ist tatsächlich nicht so, dass man das Frühstück als Frühstück nimmt, sondern die Tradition ist schon so, dass die Kaufleute früher lange verhandelt haben, bis in die Nacht. Und dann sind die sehr spät aufgestanden am anderen Morgen. Und deswegen ist das immer so, dass das Senatsfrühstück kann eigentlich den ganzen Tag über sein, nur nicht morgens.
0: Ach so, ja, also, dann ist ja kein Problem.
1: Deswegen habe ich gesagt, besonderer Ehrenbürger, muss das Senatsfrühstück, kann auch um Mitternacht sein. Das ist jetzt durchaus möglich. Aber wir werden das schon in einer Art und Weise organisieren, die ihm entspricht. Und wir finden da bestimmt eine gute Lösung.
0: Was Sie auch gemacht haben, Sie haben ja eine Ausstellung im Bundesrat mit den Bildern von Udo Lindenberg organisiert, was ja auch eher außergewöhnlich war. Da haben wir auch Bilder von. Wie kam das denn an? Da sind doch wahrscheinlich sonst ganz andere Sachen.
1: Das war also das ein Ereignis, hat der Bundesrat noch nie erlebt. Es ist eine Tradition. Ach, da sehen wir das gerade.
0: Ja, genau, da sieht man es.
1: Das Bundesratspräsidentschaftsland, also in diesem Jahr war ich Bundesratspräsident und dann darf Hamburg dort eine Ausstellung machen. Und da haben wir Udo Lindenberg gefragt, ob er nicht seine Kunst ausstellen möchte. Und das hat er sofort zugesagt. Und dann haben wir das natürlich ein bisschen geplant und dann gibt es eine Eröffnung. Und alle, die da zu Gast waren, haben nicht damit gerechnet, dass er wirklich kommt. Mhm. Und natürlich in Berlin, Ost-Berlin, es gibt natürlich in Berlin auch eine Fanszene. Und dann konnten da so viele dann teilnehmen. Und als er dann wirklich da war, war eine Begeisterung in diesen Hallen. Und Udo machte das auch richtig Spaß. Man merkte richtig, wie er auflebte. Mhm. Und dann haben wir da quasi in diesen doch etwas, wie soll ich sagen, staatstragenden, großen, altehrwürdigen Hallen und so, haben wir dann da Udo Lindenberg live.

0: live erlebt. Der hat richtig was gesagt zu seinen Bildern, aber natürlich auch zur politischen Lage. Das war richtig ein Ereignis, von dem die Leute noch heute reden.
1: Ja, ja, toll. Wir, die ARD, feiern Udo Lindenberg natürlich auch zusammen. Am 18. Mai läuft in der ARD eine ganz tolle Doku, kann ich Ihnen sehr ans Herz legen. Udo, Rockstar, Rebell, Ikone. Hier ein kleiner Eindruck.
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3: Ich bereue keine Sekunde.
2: Die ich im dichten Rauch sitz.
3: Also Rockstar, geiler Beruf, gibt's ja nicht.
2: Hier war vorher mal eine andere Bar.

0: Klaus Tob.
1: Er lebt das halt.
2: Lebt
1: alles,
2: das Ding. Ne? Er ist halt Rockstar, war für uns natürlich Vorbild. Ey, der lebt im Hotel. Das war ja damals schon. Wir haben gedacht, so großer Traum. Ich meine, darum heißt unsere Band eigentlich Tokyo Hotel, weil unser Traum war auch immer mal in Hotels zu schlafen.
3: Und da musst du ins kulturelle Gedächtnis eines ganzen Landes einsinken. Das macht man nicht mit einem Hit.
0: Vielleicht tut es weh, doch will auf Nummer sicher gehen, dass ich für immer leb. Lass uns nochmal aufdrehen.
4: Lindenberg. Und jetzt zu einem anderen Herzensthema von Ihnen, Herr Tschentscher, nämlich die Olympischen Sommerspiele. Bis zum 31. Mai können ja die Hamburgerinnen und Hamburger abstimmen, ob sie die Olympischen Spiele in Hamburg haben wollen. Sie sind glühender Befürworter. Warum?
5: Naja, weil das eine großartige Sache ist für den Sport, aber auch für die Botschaft, die damit verbunden ist. Olympia ist ja schon aus der Antike verbunden mit friedlichem Wettbewerb, Internationalität. Jetzt mit den Paralympics kommt ein Gedanke von Inklusion, Teilhabe, Überwindung von Barrieren dazu. Und alle Olympiastädte, die das jemals erlebt haben oder diejenigen, die mal dabei waren, kriegen sofort glühende Augen. Und es wäre großartig, wenn wir so etwas in unserer eigenen Stadt auch einmal erleben dürften. Und daneben gibt es auch ganz viele vernünftige, sachliche Gründe, solche Spiele nach Deutschland zu holen. Das wollen ja auch ein paar andere Regionen, München, Berlin, Rhein-Ruhr. Die Bundesregierung steht dahinter, weil sie sagt, das ist etwas, das unser Land ein Stück weit wieder zusammenführen kann. Ost und West, Nord und Süd, es uns einen Schub geben kann. Und das wäre großartig, wenn wir in Hamburg sozusagen die Bühne für Deutschland in der Welt werden können.
4: Jetzt sind die Hamburger aber so ein bisschen skeptisch. Also vor 11 Jahren gab es ja schon mal ein Referendum, da wurde Olympia klar abgelehnt. Jetzt sind die neuesten Zahlen von Infratest DIMAP, ich glaube von Ende März. 41% der Hamburger sagen also eher gut Spiele hier bei uns, aber 50% sagen eher schlecht. Also wie erklären sich das? Warum sind die Hamburger im Gegensatz zu den Münchnern? Sie leben ja in München, ne, Herr Zörner?
6: In der Nähe von München.
4: Ja, in der Nähe von München. Im Gegensatz zu den Münchnern und im Gegensatz zum Ruhrgebiet. Warum sind die Hamburger so zögerlich, so skeptisch?
5: Also die Umfragen, die sind so ein bisschen je nachdem. Es gibt mehrere Umfragen. Es gibt auch solche, da haben die Befürworter die Nase vorn. Und 2015 war die Abstimmung ja eher knapp, 52 zu 48. Und seitdem hat sich viel geändert. Und deswegen haben wir ja gesagt, Senat und Bürgerschaft, wir machen noch einmal ein zweites Referendum, weil sich die Rahmenbedingungen für Olympische Spiele fundamental geändert haben. Es kommt heute nicht mehr darauf an, die maximale Stadien, also XXL-Spiele zu machen, Superlative, Riesenstadien und Infrastruktur, bei der dann hinterher die Stadt nicht mehr sich selber ähnelt, sondern man hat es genau ins Gegenteil gewandelt und hat als olympische Bewegung gesagt, wir möchten, dass die Spiele sich in die Städte integrieren. Die Spiele müssen sich nicht mehr die Städte müssen sich nicht mehr den Spielen anpassen, sondern umgekehrt. Die Spiele sollen integriert werden in die vorhandene Infrastruktur. Man soll die vorhandenen Sportstätten nutzen und kann auch wie Paris den öffentlichen Raum nutzen für zum Beispiel die Eröffnungszeremonie, die Abschlusszeremonie. Und dafür bietet Hamburg unglaublich gute Möglichkeiten. Und deswegen haben wir jetzt ein Olympiakonzept, das anders als 2015 die wirklichen Investitionen nur für Olympia auf ganz wenige Punkte beschränkt und ansonsten im Grunde das nutzt, was wir ohnehin haben oder ohnehin in den nächsten Jahren noch fertigstellen.
4: Jetzt gibt es aber auch Leute, die sagen, oh, noch mehr Baustellen in der Stadt und unser Stadtteil am Rand gelegen hat ja gar nichts davon. Was sagen Sie? Es gibt noch viel mehr Gegenargumente.
5: Ja, es gibt viele Argumente, aber man kann viele davon ausräumen. Also erstens, wir haben eben nicht extra Baustellen. Wir machen Dinge, die wir ohnehin vorhaben. Also zum Beispiel, das Olympische Dorf ist in einer Science-City-Bahnfeld dann, wo wir ohnehin 4.500 Wohnungen bauen wollen. Die werden jetzt fürs Olympische Dorf gebaut und danach sind es ganz normale, übrigens auch günstige, geförderte soziale Wohnungen. Mhm. Mehr als die Hälfte davon. Und so haben wir alle anderen Themen auch eingebaut in die normale Stadtentwicklung. Wir wollen ja ohnehin Barrierefreiheit. Und dadurch, dass wir jetzt Paralympics auch machen, da müssen die Sportstätten und deren Umgebung barrierefrei sein. Das heißt, wir machen nicht etwas nur für Olympische Spiele, sondern wir verbinden die Vorbereitung der Olympischen Spiele mit der Stadtentwicklung, die wir ohnehin wollen. So hat es auch Paris gemacht. Paris wollte immer die Seine säubern. Und da hat die Bürgermeisterin von Paris gesagt, wir verbinden das. Wir sagen, wir machen die Olympischen Spiele Wir wollen Schwimmwettbewerbe in der Seine haben. Dafür muss sie jetzt sauber sein. Und dann haben alle mitgezogen, also die Menschen in Paris, aber natürlich auch die angrenzenden Regionen. Die Nationalregierung ist dann hinterher. Und dadurch hat Paris großartige Spiele gehabt und hat jetzt nicht sich geändert, sondern hat quasi das, was sie sowieso wollten, mit den Olympischen Spielen verbunden.
4: Wir haben aber hier auch, bei Christine weiß ich, du willst, dass das im Ruhrgebiet stattfindet. Ne? Warum nochmal?
6: Also ich bin gebürtig aus Nordrhein-Westfalen und ich finde einfach auch so diese Städte, die sich dort im Ruhrgebiet so versammeln, es wäre einfach auch wunderbar für die, da dort die Olympischen Spiele hinzubringen. Also auch genau mit den gleichen Argumenten. Aber ich bin einfach Fan. Natürlich ist es auch ein bisschen Patriotismus vom Ruhrgebiet.
4: Und August Dirner? Hätten Sie es gerne in München oder eher lieber nicht?
7: Ich muss gestehen, die Olympiade war ja schon mal in München, oder?
6: Ja.
4: Ja, das ist schon eine Weile her. Das
7: ist eine Weile her, aber ich meine, einmal reicht doch, oder?
5: Das ist ein guter Punkt, ja. Aber es geht ja darum, es soll ja wirklich einen positiven Wettbewerb geben. Vier Regionen oder Städte machen jetzt das ein Olympiakonzept. Alle sagen, wir haben das beste Konzept. Und dann gibt es eine Versammlung des Deutschen Olympischen Sportbundes und dort wird nach vorher festgelegten Kriterien entschieden, das ist wirklich das beste Konzept. Aber Voraussetzung für uns in Hamburg ist, wir bewerben uns nur, wenn die Bürgerinnen und Bürger mit Mehrheit sagen, ja, wir wollen das auch. Und deswegen ist am 31.05. für uns der entscheidende Zeitpunkt. Ich glaube, wir haben ein sehr gutes Konzept. Und ich glaube, wir können auch die Mehrheit der Mitglieder der Deutschen Olympischen Bewegung dafür gewinnen, aber wir müssen es selber wollen. Und deswegen ist der 31.05. für uns ein wichtiges Datum.
4: Wir schauen mal, es ist ja so, Herr Tschentscher, jeder Hamburger Bürgermeister wird ja immer mit irgendeinem Großprojekt, mit irgendeinem so einem Alleinstellungsmerkmal verbunden. Bei Foscherau war sich da was die Hafen City, bei Olaf Scholz letztendlich, wenn man mal diesen schrecklichen Elbtower weglässt, die Elfi, ne, die Elbphilharmonie. Wäre das bei Ihnen Olympia dann?
5: Also ich finde die Zuordnung der Bürgermeisterarbeit mit einzelnen Projekten, also Olaf Scholz, Klaus von Donani, Henning Foscherau, die stehen alle für eine ganze Reihe an Themen und, ja, wie man so will, Zeiten, in denen die Stadt sich weiterentwickelt hat. Und das kann man nicht auf einzelne Gebäude oder so beziehen. Schon öfter ist versucht worden, die Olympischen Spiele nach Hamburg zu holen. Das ist jetzt nicht das erste Mal die Idee. Übrigens alle noch lebenden ersten Bürgermeister sind dafür. Also unabhängig jetzt, nicht, es geht nicht um eine Entscheidung des heutigen Senats,
4: und, ja,
5: sondern alle, die diese Stadt kennen. Und da beginne ich mit Klaus von Donani, der jetzt ja nun fast 100 Jahre alt ist. Der hat eine ganz andere Zeit und alle, Christoph Ahlhaus, Ole van Beust, Olaf Scholz, Ortwin Runde, alle noch lebenden Bürgermeister sagen, wir sind dafür, dass diese Stadt Olympia macht. Und das gibt mir auch ein bisschen den Rückenwind zu sagen, lasst es uns jetzt wirklich wagen. Wir sind historisch in einer Lage, wo wir wirklich so ein neues Kapitel aufschlagen können. Und wenn man mal die Menschen in München fragt oder in Barcelona oder in Paris oder irgendwo in der Stadt, was rückwirkend, was war Olympische Spiele für euch? Da kriegt man immer die Rückmeldung, das war eine großartige Entwicklung und wir zehren noch heute von diesen Erlebnissen. Und das ist das, was ich mir für Hamburg wünsche. Es wird viele zusätzliche Investitionen geben. Die Wirtschaft ist dafür und deswegen dürfen wir an dieser Stelle nicht zu klein denken, sondern müssen sagen, dass es geht auch um die Frage, trauen wir uns das zu? Haben wir ein Vertrauen in unsere eigenen Fähigkeiten? Haben wir Vertrauen in die Zukunft? Und das wünsche ich mir für Hamburg, aber auch für ganz Deutschland. Also ich bin überzeugt, wir werden, wenn wir Olympische Spiele nach Deutschland holen, werden wir davon als Nation auch profitieren und vielleicht ein Stück

0: auch wieder zusammenfinden.
1: Hamburg hat die Wahl. Bis zum 31. Mai kann abgestimmt werden. Wir haben leider ein bisschen Zeitprobleme, sagen Sie ruhig.
2: Ich wollte nur, weil wir ja ein Gespräch bevorstehen haben über Karrierismus und Politik. Ich glaube, ich vertraue Ihnen und Ihrer Argumentation total. Und ich stelle einfach mal in den Raum, für uns alle zu bedenken, weltweit, aber auch innerhalb von Deutschland, wenn ein Politiker in irgendeiner Weise nur im Entferntesten mit Steuerbetrug zu tun hat, nämlich mit Cum-Ex-Geschäften, und das betrifft einige, und ich weiß, das ist ein sehr unbeliebtes Thema, aber Karrierismus und Cum-Ex geht sehr zusammen. Und ich verstehe nicht, dass ein Politiker, der jemals mit Steuerbetrug zu tun hat, das betrifft auch meinen Präsidenten der Vereinigten Staaten, ich verstehe nicht, dass der in einem politischen Amt ist.
1: Wen meinen Sie jetzt? Olaf Scholz? Oder
2: ich sage, alle Politiker, die vielleicht von sich selber wissen, dass sie bei Cum-Ex nicht genau genug hingeschaut haben. Ich bin kein Jurist. Aber, okay.
1: Aber da sind wir jetzt vom Thema Olympia so ein ganz kleines bisschen abgekommen.
3: Wir sind ja eigentlich bei einem ganz tollen Thema.
1: Und deswegen würde ich jetzt einfach mal einmal kurz sagen, ich finde es toll, dass Peter Tschentscher sich die Zeit genommen hat, als wirklich viel beschäftigter Politiker in unsere Sendung zu kommen. Vielen Dank. Außerdem, ja.
3: Wie blitzschnell sie analysiert, differenziert und dann ihre Gedanken eloquent vorträgt. Dabei sagt sie über sich selbst, ich bin im Herzen eher schüchtern. Aber von Schüchternheit merkt man ehrlich gesagt so gar nichts, wenn sie erst mal loslegt. Und das tagesaktuelle Geschehen, was Herr Zirner ja gerade auch angesprochen hat, ist ihre Inspiration und die Satire ihr Stilmittel für scharfsinnige Analysen unserer Gesellschaft und Politik. Und wir freuen uns sehr, dass sie da ist, Sarah Bosetti. Toll. Ich würde gerne ganz kurz, Sarah, ein Thema bei dir ansprechen, das wir alle schätzen, aber dieses Gesamtbild macht es manchmal schwierig, es auch zu lieben. Du schätzt das Bahnfahren sehr.
4: Wie viel Zeit also haben wir?
3: Ja, also das Bahnfahren macht ja per se Sinn.
4: Nein, nein, total. Ich bin großer Fan des Bahnfahrens an sich. Also ich finde die Idee ganz toll.
3: Ja.
4: So. Ne? Ich muss aber zugeben, also ich glaube, diese Bahngeschichte gehört so ein bisschen zu den Dingen, bei denen ich über die vergangenen Jahre ein bisschen meiner Meinung geändert habe. Ich könnte jetzt nicht anfangen, Auto zu fahren, so ohne weiteres. Ich habe gar keinen Führerschein. Ich fahre weiterhin Bahn. Ne? Aber ich war immer sehr so, dass ich gesagt habe, Leute, schimpft nicht die ganze Zeit über die Bahn. Mich hat eher das Geschimpfe genervt. Und dann habe ich aber irgendwann gedacht, na gut, wir müssen aber schimpfen. Weil das ist ja nicht Gott gegeben, das ist ja politisch gewollt, dass der Zustand der Bahn nicht besser ist, als er ist. Und wenn sogar ein großer Bahnfan wie ich über die Bahn schimpft, wie sollen dann Leute, die wirklich sehr gerne Auto fahren, jemals auf die Bahn umsteigen? Und das müssen wir ja, wenn wir alle den Planeten nicht zerstören wollt, um mich direkt unbeliebt zu machen.
3: Na, irgendwann wird ja auch der größte Bahnfan gebrochen durch das, was da passiert. Zum Glück ist die Bahn pünktlich heute gekommen oder zumindest einigermaßen pünktlich hat sie dich hier nach Hamburg gebracht. Denn sonst hätten wir diesen wunderschönen Zusammenschnitt dessen, was du ansonsten machst, außer Bahnfahren, nicht zeigen können.
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3: Da hat man mal gesehen, was du alles machst. Aber ich würde gerne auf eine Sache logischerweise auch gerne ein bisschen detaillierter eingehen. Das ist das 50-jährige Jubiläum von Extra 3.
4: Das klang ein bisschen, als wäre ich seit 50 Jahren dabei.

0: Bein. Ja. Das ist nicht so.
1: Nein.
0: Das kann ich gar nicht.
1: Nein, du bist seit 2019 dabei.
0: Das habt ihr recherchiert, das ist gut.
1: Ja, genau. Du weißt es nicht mehr? Also du bist seit 2019 dabei.
0: Ich bin seit 2019, das sind 7 Jahre. Ja, das könnte sein.
1: Was bedeutet die Sendung?
0: Mir?
1: Ja?
0: Oder den Menschen? Mir.
1: Ja, dir und dann vielleicht auch den Menschen.
0: Also ich finde, bei Extra 3 mitarbeiten zu dürfen, ganz toll. Das muss ich jetzt sagen, weil wir sind beim NDR, aber es stimmt auch. Und es ist eine sehr entspannte, familiäre Produktion. Und das ist nicht immer so. Das ist ganz toll. Und ich bin so ein bisschen, weiß ich nicht, die Cousine, die zu jeder vierten Familienparty kommen darf. Und das ist ganz toll. Außerdem ist es ganz schön, wenn man so viel unterwegs ist und auf verschiedenen Bühnen steht, mag ich es immer sehr, irgendwo oft hinkommen zu dürfen, weil dann habe ich das Gefühl, einen echten Beruf zu haben. Ne? Also so eine Arbeit, zu der ich hingehe und dann sagen Leute, hey Sarah, also der Sicherheitsmensch vom NDR, der kennt mich. Ich habe so ein Zuhausegefühl, wenn ich herkomme. Das ist ganz schön.
1: Brauchst du das?
0: Also ein bisschen brauchen wir das, glaube ich, alle.
1: Ja?
0: Ich habe auch ein echtes Zuhause, ich will es nur anmerken.
1: Okay, ne? das ist ganz wichtig.
0: Aber auch in der Arbeit, ich glaube schon. Also es ist irgendwie toll, wenn man so einen Beruf hat, in dem man ständig andere Leute trifft und so. Also was mir ja nicht passieren kann, ist, dass ich den einen nervigen Kollegen oder die eine nervige Kollegin habe, die ich dann jeden Tag treffen muss. Und das macht mir das Leben zur Hölle, wenn ich jemanden treffe und der ist doof, denke ich, ja, tschüss und ich sehe dich nicht mehr. Aber es ist auch irgendwie schön, wenn man Menschen wieder trifft, tatsächlich, weil die meisten sind ja nett.
1: Kommen wir noch mal zu deinem Beruf.
0: Ja. Ja.
1: Also dein Job ist es ja, das politische Geschehen und auch das gesellschaftliche Leben zu beobachten und dann, sag ich mal, umzuwandeln und spitzfindig auch auf Schwachstellen hinzuweisen. Wenn du dir jetzt mal anguckst, was momentan ja auch alles passiert und du hast eben auch das Bahnthema kurz analysiert und auch differenziert vorgetragen, was das Problem ist. Hast du manchmal das Gefühl, ich würde eigentlich viel lieber was anderes tun? Also ist es manchmal so überwältigend, dass du gar nicht mehr weißt, was ist jetzt echtes Leben und was ist schon komplett Satire?
0: Nein.
1: Nein?
0: Nein. Zum Glück nicht. Also erstens verwechsel ich nicht so sehr mein echtes Leben mit dem Beruf, weil ich habe das Gefühl, vielleicht kennen das Gefühl andere auch, dass wenn man sich so mit dem Weltgeschehen beschäftigt, mit dem politischen Geschehen beschäftigt, das eigentlich relativ weit weg ist von dem, was man privat wahrnimmt. Und ich meine jetzt nicht, dass es nicht reale Probleme gäbe, das meine ich nicht, sondern ich meine der Umgang, der politisch herrscht, der Umgang, der auch im Internet miteinander herrscht, ist so anders als alles, was ich in der analogen und privaten Welt treffe und sehe und was mir begegnet, dass ich das nie verwechseln könnte. Und ich finde das ganz gut, dass das Privatleben anders ist. Manchmal könnte sich das Weltgeschehen natürlich ein bisschen anpassen, aber da gibt es keine Verwechslung. Und ich glaube aber, weil du gefragt hast, ob ich manchmal lieber was anderes machen würde. Nein, ich frage mich auch manchmal ein bisschen, was mein Beruf ist. Ich bin zu dem Schluss gekommen, momentan ist mein Beruf, Friedrich Merz anzugucken, weil er ein sehr schöner Mann ist. Was soll ich machen? Nein, aber weil wir müssen die Mächtigen anschauen, wir müssen ihnen auf die Finger schauen. Das ist wichtig, das muss man tun, vor allem, wenn man den Verdacht hat. Ihr habt jetzt in diesem Moment ein Bild von Friedrich Merz da. Wie gut vorbereitet seid ihr denn? Sehr schön. Aber was natürlich passieren kann, wenn man immer dahin schaut, wo, blöd gesagt, Menschen mit ihrer Macht, sagen wir mal so, mittelgute Dinge tun, dann kann es passieren, dass man irgendwann denkt, das sei die Welt und die Menschen seien so. Und dann ist man deprimiert und dann ist man frustriert und dann resigniert man und das darf uns allen in einer Demokratie nicht passieren. Und deswegen habe ich mir irgendwann angewöhnt, ich mache ja dieses wöchentliche Format, wo seht ihr, wir reden, fürs ZDF auch. Und da habe ich halt tatsächlich so ein bisschen jede Woche dann so das Gefühl, jetzt habe ich schon wieder Friedrich Merz angeguckt, jetzt habe ich schon wieder Donald Trump angeguckt. Was ist nur mit den Menschen los? Und ich habe mir angewöhnt, am Ende einer jeden Folge eine Geschichte zu teilen von guten Leuten, die gute Sachen machen. Jetzt kommt ein Bild von Donald Trump. Ihr haut mich um. Aber der Punkt ist, eine Geschichte von guten Leuten, die gute Sachen machen. Und ich habe das irgendwann mal in einer Folge eingefordert und die Leute haben die Kommentarspalte vollgeschrieben mit Geschichten von Menschen, die empathische Dinge für andere Menschen getan haben. Und ich finde, wenn man sich so 5 Minuten was über Friedrich Merz anhört und dann kommt so eine Geschichte, wo jemand denkt, wo man denkt, das ist jetzt sehr, sehr schön, dass das jemand für jemand anders getan hat, dann erinnert man sich daran, dass Menschen auch cool sind.
1: Und ich glaube, aber da würde ich dich gerne direkt was fragen.
2: Darf ich mal einmal beim Thema den Mächtigen auf die Finger schauen. Mein Bauchgefühl sagt mir die ganze Zeit schon, dass wir ganz kurz mal eben Herrn Schenscher noch die Möglichkeit geben müssen, auf diese Cum-Ex-Geschichte einen Satz zu sagen, weil wir haben das eben so abgewürgt, aber dass Sie wenigstens einen Satz sagen dürfen.
3: Für so eine Talkshow schwierig mit
2: ich weiß, wir haben gar keine,
3: mit so einem
2: aber irgendwas sagen dazu.
3: Ja, es ist alles aufgeklärt worden. Es ist schlicht in Hamburg ganz konsequent an der Aufbereitung der Cum-Ex-Geschäfte gearbeitet worden. Alle Steuern sind nachgezahlt worden. Anders als in vielen anderen Bundesländern ist konsequent hier aufgeklärt und bereinigt worden. Und deswegen ist das eine Andeutung, die ich hier einfach zurückweisen muss.
4: Das ist in Ordnung.
3: Dass ich jedenfalls oder Olaf Scholz mit diesen Geschäften etwas zu tun haben.
2: Gut, das wollte ich einfach, dass das noch einmal gesagt wird. Das können wir in dieser Sendung auch nicht aufklären. Aber ich hätte nicht gut schlafen können, wenn er nicht einmal einen Satz dazu hätte sagen können.
1: Vielen Dank.
2: Dankeschön. Dankeschön.
1: Aber ich würde gerne sagen, das ist auch neu, weil das bringt mich zu zwei Fragen direkt, weil ich finde, das hast du so schön gesagt. Du hast gesagt, dass man im realen Leben ja ganz viele Menschen trifft, die nichts mit dem zu tun haben, was du auch die ganze Zeit beobachtest. Also das heißt, das Bild, das wir manchmal bekommen und das Bild, das ja auch sehr gut dient für die Satire, also du beobachtest Friedrich Merz gerne, weil du ihn so schön findest, hast du gerade gesagt, Donald Trump bestimmt auch aufgrund seines Erscheinungsbildes. Aber hast du das Gefühl, dass wir gesellschaftlich, und du hast eben gerade die positiven Geschichten angesprochen, dass wir eigentlich gut unterwegs sind, dass nur vieles trotzdem oben nicht funktioniert?
0: Nee. Ich möchte nicht das Missverständnis stehen lassen, dass ich jetzt über die da oben schimpfe.
1: Okay.
0: Ich glaube schon, dass im privaten Umfeld sehr viel besser diskutiert wird als öffentlich.
1: Okay.
0: Das glaube ich schon. Und ich glaube, es liegt am Ende an der Liebe. Weil wir, wenn wir privat uns streiten, eigentlich immer den Drang haben, es irgendwann gut sein zu lassen und gut werden zu lassen. Das wollen wir ja, das ist, was wir wollen. Und ich glaube schon, dass es ein bisschen ein verzerrtes Bild gibt in der Öffentlichkeit. Ich glaube nicht, dass es so schlimm ist, wie die öffentliche Debatte es darstellt. Ich glaube aber schon, dass wir als Gesellschaft es wieder mehr lernen sollten, ich will jetzt nicht sagen, uns zu lieben, aber vielleicht irgendwie nicht nur auf ein Recht haben, nicht nur auf die Polarisierung, nicht nur auf ein die anderen niedermachen hinzuarbeiten, sondern auf ein irgendwie gut miteinander werden können. Also ich glaube, wir brauchen als Gesellschaft eine Paartherapie. Weil die Sache bei Paartherapien ist...
1: Ist das auch Teil von deinem Bühnenprogramm, Make Democracy Great Again?
0: Ich glaube, ich sage das irgendwann in diesem Buch, das ja auch so heißt. Weiß ich nicht genau. Ich müsste es nochmal lesen. Ich weiß es gerade nicht für alles, was richtig ist. Aber das ist schon ein Gedanke, der mich umtreibt. Weil die Sache ist, bei einer Paartherapie kann ja auch rauskommen, dass man sagt, naja, vielleicht trennt ihr euch besser. Aber das ist ja keine Option als Gesellschaft. Das heißt, wir müssen schon irgendwie einen Weg finden, miteinander klarzukommen.
1: Herr Zirner.
5: Zum Begriff der Liebe, und es tut mir leid, auch zum Begriff der höheren Politik, gehört die Fähigkeit, einen Fehler einzugestehen. Jeder macht Fehler. Einer der schönsten Momente von Angela Merkel war, als sie einen Fehler zugegeben hat. Da hat sie mein Herz erobert, sozusagen. Obwohl ich überhaupt kein konservativer Wähler bin. Fehler zugeben, zu sagen, ups, ich habe mich verlaufen. Das ist so befreiend und das gibt es nicht kaum noch.
0: Ja, aber man muss fairnesshalber sagen, ohne in irgendeiner Form die da oben, die Mächtigen in Schutz nehmen zu wollen, aber es wird auch nicht honoriert. Also Menschen, die in der Politik sind und selbstkritisch sind und sagen, okay, ich mache keine leeren Versprechungen, ich kann nicht euch versprechen, dass morgen alles einfach und alles schön wird, ich mache Fehler, die werden nicht gewählt. Also am Ende bin ich immer dabei, ich finde, wir müssen den Mächtigen auf die Finger gucken. Ich bin auch gar nicht dafür, unbedingt dem Mächtigen das letzte Wort in so einer Debatte zu geben. Aber ich glaube, Am Ende sind die Menschen, mit denen wir uns vor allen Dingen beschäftigen müssen, die Bevölkerung, weil wir leben in einer doch eigentlich sehr gut funktionierenden Demokratie. Und aktuell droht in dieser Demokratie in mindestens einem Bundesland eine absolute Mehrheit für eine Partei, die diese Demokratie zerstören will. Und da können wir nicht einfach nach oben zeigen.
1: Da müssen wir unbedingt. Das stimmt absolut. Und an dieser Stelle tut es uns sehr leid, liebe Sarah, haben Bettina und ich jetzt das letzte Wort. Also es gibt viele sehr, sehr spannende Themen, die wir heute Abend angerissen, leider nicht ganz bis zu Ende besprechen konnten. Aber wir danken auf jeden Fall allen Gästen, dass sie hier sind. Herzlichen Dank, ganz toll. Ja. Natürlich auch Ihnen zu Hause und hier im Publikum.
2: Julia Enders, ich könnte mir vorstellen, das Thema Darm spielt ja auch eine Rolle. Also ich würde dranbleiben. Schönen Abend noch, danke fürs Zuschauen.

0: Mit einem Bein schon im Wochenende. Wir begrüßen Sie herzlich zum Schleswig-Holstein-Magazin am Freitag.
1: Guten Abend. Im August vor fast 6 Jahren. Da haben 2 Polizisten nachts auf der A20 einen Autofahrer gestoppt, weil er irgendwie auffällig unterwegs war. Am Ende ließen sie ihn aber weiterfahren.
0: Und das war ein Fehler. Der Mann war nämlich betrunken und verursachte kurz darauf einen Unfall, bei dem 2 Menschen ums Leben kamen. Welche Schuld tragen jetzt die Polizisten?
1: Darum ging es in einem wochenlangen Prozess vor dem Amtsgericht Lübeck. Heute fiel das Urteil.
2: Es sah vieles nach einem Freispruch aus. Doch die Richterin sah den Fall anders. Sie verurteilte die beiden Polizeibeamten zu einer Geldstrafe von insgesamt etwa 25.000 Euro wegen fahrlässiger Tötung und fahrlässiger Körperverletzung. Eine Verurteilung, obwohl zuvor sowohl die Staatsanwaltschaft, die Nebenklage und die Verteidiger auf Freispruch plädiert hatten, weil die Beweise ihrer Meinung nach für eine Verurteilung nicht ausgereicht hätten. Doch das Gericht sah eine Verletzung der Sorgfaltspflicht.
3: Das Gericht ist hier einfach zu der Auffassung gekommen, dass die Polizisten sich objektiv sorgfaltswidrig verhalten haben. Und die Wertung der Umstände, die ist hier tatsächlich unterschiedlich erfolgt.
2: Gemeint ist das, was in der Nacht vom 1. auf den 2. August 2020 passiert ist. Die beiden Beamten kontrollierten einen Mann wegen seiner auffälligen Fahrweise auf einem Autobahnparkplatz. Dieser verweigerte den Alkoholtest und die Beamten ordneten ihm nur eine Ruhepause an. Doch der Mann fuhr einfach weiter. Nur eine halbe Stunde später verursachte er mit 250 km/h einen schweren Verkehrsunfall. 2 Menschen starben, einer wurde schwer verletzt. Der Fahrer hatte einen Blutalkoholwert von 2,04 Promille.
3: Das Gericht ist hier zu dem Ergebnis gekommen, dass diese Alkoholisierung für die Polizisten bei der gebotenen Sorgfalt erkennbar gewesen wäre, unter anderem aufgrund der Schilderung des anderen Verkehrsteilnehmers, dass der Pkw-Fahrer erhebliche Auffälligkeiten, Schlangenlinien gezeigt hat und im Übrigen die verweigerte Alkoholkontrolle ebenfalls dazu hätte beitragen müssen, dass die Polizisten hier weiter nachgeforscht hätten.
2: Während der gesamten Verhandlung hatten sich die Angeklagten nicht zu dem Fall geäußert.
4: In ihrer Urteilsbegründung wandte sich die Richterin nochmal emotional an die beiden angeklagten Polizeibeamten und sagte, dass eindeutig dieser Unfall hätte verhindert werden können. Die zentrale Frage war, gab es eine Sorgfaltspflichtverletzung? Antwort der Richterin, ja. Während der Urteilsbegründung guckten die beiden Angeklagten immer wieder in den Zuschauerbereich zu ihren Angehörigen. Offenbar kam das Urteil dann doch für sie auch überraschend, nachdem alle Beteiligten auf Freispruch plädiert hatten. Aber für die Richterin war klar, dieser Unfall hätte verhindert werden können und deswegen gab es eben genau dieses Urteil.
2: Die Verteidigung prüft nun, ob sie gegen das Urteil Berufung einlegt. Doch auch wenn die Geldstrafe rechtskräftig wird, dürfen sie weiter als Polizisten arbeiten.
1: Wer steckt hinter der Brandserie in Kudensee nahe der Elbe? Das fragt sich nicht nur der ganze Ort, sondern mit ihm der ganze Norden. Denn 6-mal haben jetzt Häuser gebrannt, 2 allein in den vergangenen 6 Tagen.
0: Ja, und in der vergangenen Nacht ist es ruhig geblieben. Das könnte auch daran liegen, dass die kleine Gemeinde im Kreis Steinburg für die Polizei jetzt höchste Priorität hat.
5: Ihr gehört das Haus, das am Samstag abgebrannt ist.
6: Dass dieser Mensch angerichtet hat, dass ich alles verloren habe, dieses

0: Anfang.
1: Der Schock sitzt zwar noch tief, trotzdem ist es ein bisschen ruhiger geworden in Kuhdensee. Die Polizei zeigt ständig Präsenz. Zwei Beamte sind Tag und Nacht in der kleinen Gemeinde unterwegs.
2: Hallo, moin Marco.
3: Na, wir sehen uns ja leider Gottes auch schon wieder. Ne?
2: Ja. Gibt's was Neues?
1: Die Bürgermeisterin hat nach Wochen sogar mal wieder durchgeschlafen.
2: Die sind die ganze Nacht Streife gelaufen, auf zu Fuß, sind mit dem Wagen, mit Scheinwerfern die Grundstücke abgefahren. Und das hat ein gutes Gefühl gegeben. Also da konnte ich jetzt zwei Nächte mal wieder beruhigt schlafen, weil ich wusste nicht, ich muss auf mich aufpassen, sondern es wird auf mich aufgepasst.
4: Oberste Prämisse für uns ist natürlich erstmal, dass hier wieder Ruhe einkehrt, dass die Leute wieder Sicherheit verspüren. Und genau das machen wir durch die stark erhöhte Präsenz.
1: Die Staatsanwaltschaft hat eine Belohnung von 2000 Euro für Hinweise auf den oder die Täter ausgesetzt. Gestern Abend waren Kripo-Beamte mit diesem Foto noch einmal von Tür zu Tür gegangen.
4: Das ist eine Person, die fotografiert wurde, die sich hier aufgehalten hat bei einem der Brände und nicht ins Dorfbild passte. Nichts anderes. Wir suchen diese Person eigentlich als möglichen Zeugen.
1: Für die Rund-um-die-Uhr-Überwachung in Kuhdensee gibt es keine Begrenzung, sagt der Hauptkommissar. Und wenn es Wochen oder Monate dauern sollte. Damit die Kuhdenseer weiterhin ruhiger schlafen können.
5: Das ist der Traum aller Sportlerinnen und Sportler, einmal bei den Olympischen Spielen dabei zu sein. Und vielleicht war einer der kommenden Stars auch jetzt gerade in Berlin beim großen Bundesfinale Jugend trainiert für Olympia und Paralympics. Mit dabei viele Schülerinnen und Schüler hier aus Schleswig-Holstein. Die haben mehrere Tage lang in Berlin gezeigt, was sie können.
6: ...4300 junge Menschen. Allein mehrere hundert aus Schleswig-Holstein. In 21 Sporthallen fliegen Bälle, Körper und Schweißperlen. Beim Frühjahrsfinale von Jugend trainiert.
7: Ich finde es schon ziemlich aufregend. Allein wegen der ganzen Atmosphäre, wenn man hierher kommt, die ganzen Flaggen hängen.
8: Es macht einfach Spaß. Es ist so irgendwie schon eine Ehre, dabei zu sein, weil man halt so die einzigen aus dem Bundesland sind.
9: Es ist auf jeden Fall ein tolles Erlebnis. Ich finde es mega cool und interessant, weil die Stimmung ist hier einfach mega und man lernt viele neue Leute kennen.
8: Es ist sehr, sehr spannend. Auf jeden Fall alle sind sehr gut. Ist schwer mitzuhalten, aber ich hoffe, wir schaffen das.
6: Im Handball startet das Alster-Gymnasium aus Hennstedt-Ulzburg in der U16-Klasse vielversprechend. Die Mannschaft gewinnt alle drei Vorrundenspiele souverän. Hier gegen das Sportgymnasium Schwerin. Erst im Halbfinale endet die Reise. Der Lohn, ein toller dritter Platz.
8: Man ist natürlich aufgeregter, würde ich jetzt mal sagen. Aber es macht auch super viel Spaß, so die anderen Spielweisen so mitzubekommen und dann sich darauf einstellen zu müssen. Also es ist schon cool.
10: Das ist was sehr Besonderes, weil das schafft nicht jeder. Und ich würde sagen, das ist auch eine sehr gute Erfahrung und auch gut zum Lernen, finde ich.
6: Beim Turnen haben sich die Johann-Heinrich-Voss-Schule aus Eutin und die Oberschule zum Dom aus Lübeck auf Landesebene durchgesetzt. Nun messen sie sich mit den 15 anderen Bundesländern. Und zwar in einem anspruchsvollen Mehrkampf.
11: Wir haben uns vorgenommen, unter die Top 10 zu kommen. Und hoffen, dass wir es schaffen.
8: Ja. Wir wollen schon was erreichen, aber eigentlich geht es hier um dabei sein ist alles.
6: Beide Teams landen tatsächlich unter den Top 10. Beim Volleyball gelingt das nicht. Die U16-Spielerinnen vom Otto-Hahn-Gymnasium aus Geestacht verlieren ihre drei Gruppenspiele. Immerhin gelingt ihnen in der Platzierungsrunde ein Erfolgserlebnis gegen Leipzig. Am Ende Rang 14.
8: Weil wir hatten halt nicht so viel Training jetzt. Wir hatten nur so, ich glaube, ein oder zweimal pro Woche. Und ich denke mal, dass die anderen sich schon eine ganze Woche darauf mindestens vorbereitet haben.
6: Beim Tischtennis spielen alle vier Klassen in einer Halle. Die Jungs aus Schwarzenbek vertreten nicht zum ersten Mal die schleswig-holsteinischen Farben. Diesmal bei den unter 18-Jährigen.
12: Top 3 wäre schon schön zu kommen. Weil wir waren die letzten paar Jahre auch hier. Dort sind wir nicht so weit gekommen. Und dieses Jahr haben wir eine gute Mannschaft.
6: Und die liefert. 4 Siege in 5 Partien. Finaleinzug. Erst dort ist die Tischtennis-Hochburg Düsseldorf eine Nummer zu groß. Dennoch Ziel erreicht. Auch wenn unsere Schulen am Ende keinen Sieger stellen, die gemeinsame

0: Zeit in Berlin vergessen Sie so schnell nicht.
1: Sie hat schon vor ihrer Einführung für viel Diskussion gesorgt. Die steuerfreie Entlastungsprämie. Bis zu 1.000 Euro sollten Arbeitgeber als Entlastung für die aktuellen hohen Energiekosten an ihre Mitarbeiter zahlen können.
2: So sahen zumindest die Pläne der Bundesregierung aus. Aber die Vertreter der Länder waren davon nicht angetan und haben das Gesetz heute im Bundesrat erstmal gestoppt.
3: Die hohen Energiekosten sorgen zurzeit überall für Anspannung. Schon im April hatte der Bundestag eigentlich grünes Licht für die Entlastungsprämie gegeben. Für Firmen wäre die Prämie von bis zu 1.000 Euro abzugsfähig, für die Arbeitnehmer wäre sie steuerfrei. Im Bundesrat wurde der Gesetzentwurf heute gekippt, alle CDU-regierten Länder stimmten dagegen.
4: Wir sind ein Land, was überwiegend von mittelständischen Unternehmen geprägt ist, Handwerksbetriebe, Unternehmen, die im Moment es auch nicht leicht haben und die eine solche Prämie in eine schwierige Lage gebracht haben.
3: Der Knackpunkt, die Kosten. Steuerfreiheit bedeutet beim aktuellen Entwurf ausbleibende Einnahmen, vor allem für Länder und Kommunen.
5: In erster Linie sind es ja die CDU-geführten Bundesländer, die das ja auch gestoppt haben. Das heißt, ich hätte mir gewünscht, dass man sich dann auch mit ihrem CDU-Bundeskanzler mal zusammensetzt und im Vorwege tatsächlich dort nach Lösungen sucht. Auch das, muss man sagen, ist nicht gut gelaufen.
3: Ein Vermittlungsausschuss soll jetzt klären, ob und wie das Gesetz nachgebessert werden kann, bevor es erneut zur Abstimmung gestellt wird.
1: Bei uns in Schleswig-Holstein dürfen in Zukunft kleine Supermärkte ohne Personal auch Sonn- und Feiertags öffnen, allerdings nur in Gemeinden mit bis zu 2.500 Einwohnern. Der Landtag hat dafür heute eine Änderung der Ladenöffnungszeiten beschlossen.
2: Die Landesregierung will damit den ländlichen Raum stärken. Kritik kommt von der Gewerkschaft Verdi. Sie sieht den Sonn- und Feiertagsschutz gefährdet und befürchtet den Abbau von Arbeitsplätzen im Handel. Nach Angaben des Wirtschaftsministeriums gibt es inzwischen 15 solcher Supermärkte. Während wir hier stehen, läuft gerade auf der kleinen Bühne am Landestheater in Flensburg die Musik am Freitag. Ticketspreis erschwingliche 12 Euro. Und in Rendsburg wird das 6. Sinfoniekonzert der Saison gespielt. Die teuerste Karte kostet 42,80.
1: In Niebüll, da gibt es gerade das Theaterstück Judas. Der Eintritt ist kostenlos. Und auch an den Theatern in Kiel und Lübeck laufen heute gleichzeitig Oper, Schauspiel und Ballett.
2: Und damit das alles möglich ist, braucht es Steuergelder, denn nur mit den Ticketpreisen lässt sich das nicht finanzieren. Aber in Zeiten knapper Kassen wird bei der Kultur oft zuerst gespart.
6: Es zeigt sich gerade von der besten Seite, das Theater in Rendsburg, Hauptsitz des Landestheaters. Ein Schwergewicht in der Kulturlandschaft bei uns, mit Schauspiel, Ballett, Oper, Operette, Jugendtheater, Puppenbühne und dem Sinfonieorchester. Und das auf vielen Bühnen. Vor allem im Norden und Westen des Landes. Jede Stadt zahlt ihren Anteil, das Land und die Kreise unterstützen. Kiel und Lübeck haben eigene Häuser, die sie bespielen. Beim Landestheater muss sie die Fäden zusammenhalten und ist alarmiert. Die Stadt Flensburg überlegt, ihren Zuschuss zu verringern.
7: Da muss man sich ehrlich machen, ob man das Geld anders verteilen will, unter den Leuten, die Kultur machen, oder ob man aus dem Kulturbereich Geld rausnehmen will, weil man einfach keins mehr hat. Das fände ich erstmal als grundsätzliche Ansage ganz wichtig, das vorher zu klären.
6: Hochkultur hat ihren Preis. Stark vereinfacht kann man sagen, ohne Zuschuss würde jeder Zuschauer für seinen Platz beim Landestheater 226 Euro zahlen. Das ist normal bei öffentlichen Bühnen. Die Gebäudekosten sind da noch gar nicht voll eingepreist. Die bevorstehende Sanierung in Flensburg etwa oder der Neubau in Schleswig. Viel günstiger arbeiten kleinere Häuser, wie die Niederdeutsche Bühne in Flensburg. Mit gut 200 Vorstellungen pro Saison, weit mehr als ein Amateurtheater. Das Ticket ohne Förderung würde hier nur 31 Euro kosten, weil die Schauspieler kein Gehalt bekommen.
8: Wenn man mal überlegt, wie viel Ehrenamt dahinter steckt. Die Leute proben hier 7 Wochen, 5 Abende die Woche und spielen manchmal 30, 40 Vorstellungen. Und das für Aufwandsentschädigungen.
6: Flensburg hat auch eine freie, experimentelle Bühne, die Theaterwerkstatt Pilkentafel. Das kleine Team besteht aus Menschen, die davon leben. Ihre Existenz sichern auch Bundeszuschüsse.
9: Der Bund hat auch gerade massiv Fördergelder eingestrichen für die darstellenden Künste. Das heißt, das merken wir. Dadurch fallen wir, weil ja auch eine kleinere Institution sind, öfter raus. Und die größeren bekommen das.
6: Der Saal ist klein, entsprechend die Einnahmen. 89 Euro würde in der Pilkentafel das Ticket kosten, gäbe es keine Zuschüsse durch Stadt, Land und Bund sowie Förderer und Sponsoren. Die Sorge, die sie alle eint, ist, was aus ihren Häusern wird, wenn Gelder gestrichen werden.
1: Ja, da haben wir also gesehen, ohne finanzielle Zuschüsse bleiben die Sitze leer. Der SSW fordert deswegen mehr Unterstützung

0: für die Kultur und hat das Thema heute im Landtag auf die Tagesordnung gesetzt.
1: In zwei Punkten sind sich hier alle Abgeordneten einig. Erstens, Theater, das sei mehr als nur Unterhaltung. Die Spielstätten seien Orte demokratischer und kultureller Teilhabe. Und zweitens, sie finanzieren sich nie von selbst, sondern brauchen immer auch Steuergeld. Strittig ist, wie viel. Der SSW fordert mehr Geld vom Land und ein Konzept zur Sicherung der öffentlichen Theater.
2: Wer etwa einmal in die jeweiligen Jahresabschlüsse des Landestheaters guckt, dem werden negative Jahresergebnisse auffallen, die jährlich zwischen 1 bis 2 Millionen Euro liegen. Das Landestheater befindet sich erneut in einem strukturellen Defizit.
1: Die anderen Oppositionsfraktionen schließen sich dem an.
3: Die Corona-Jahre haben auch in der Theaterlandschaft tiefe Spuren hinterlassen. Die Schließungen haben zu Einnahmeausfällen geführt und die Besucherzahlen maximal gedrückt. Es zeigte sich, dass die Theater, aber auch die Kinos große Probleme hatten, wieder auf die alten Besucherzahlen zu kommen.
4: Und bei den Preisen, da ist ein Ende. Da kann man nicht unendlich alles immer auf die Nutzerinnen und Nutzer umlegen. Vor allen Dingen, wenn ich mir auch die Bevölkerungsstruktur in Schleswig-Holstein angucke, das Gehaltsniveau, wer kann sich denn für 50 Euro eine Theaterkarte leisten?
1: CDU und Grüne verweisen auf die Dynamisierung der Landesmittel. Die steigen jedes Jahr um 2,5% an. Die Kulturministerin will eine Bestandsaufnahme aller öffentlich und privat geführten Theater auf den Weg bringen.
5: Das ist wenig verwunderlich. Aktuell ist insbesondere das Schleswig-Holstein Landestheater besonders darauf angewiesen. Wir haben das jetzt hier ausführlich gehört. Deswegen wird jetzt eine eigene Organisationsuntersuchung in Auftrag gegeben. Diese ermöglichen wir durch zusätzlich durch das Land bereitgestellte Mittel. Und wir stehen dabei eng an der Seite des Landestheaters.
1: Der SSW-Antrag wurde mit den Stimmen von Schwarz-Grün abgelehnt.
6: Neben den Debatten und Abstimmungen gab es heute auch einen ganz besonderen Termin im Landtag. Das Gedenken an den 8. Mai vor 81 Jahren. Da endete der Zweite Weltkrieg in Europa. Heute ist das der Tag der Befreiung, an dem vor allem auch an die Millionen Opfer des Nationalsozialismus erinnert wird.
7: Der 8. Mai 1945 gilt als Tag der Befreiung. Mit dem Ende des Zweiten Weltkriegs wurden Millionen Menschen vom Terror und der Gewalt des Nationalsozialismus befreit. Gleichzeitig begann der Weg zurück zu Frieden und Demokratie. Für diese Werte müsse man sich heute einsetzen, sagt Landtagspräsidentin Christina Herbst.
8: Spätestens der russische Angriff auf die Ukraine 2022 hat es ganz klar gemacht. Frieden und Freiheit bekommt man nicht geschenkt.
7: Der Krieg in Europa beschäftigt sie aber nicht nur als Politikerin.
9: Ich bin Mutter von drei Kindern, jetzt alle im Teenageralter, die auch natürlich mittlerweile auch anders begreifen, was das auch bedeuten würde. Und natürlich hat man manchmal Sorgen davor.
7: Die Abgeordneten in Schleswig-Holstein sind sich einig, der Gedenktag bleibt auch nach mehr als 8 Jahrzehnten wichtig.
10: Wir machen uns stark für eine Erinnerungskultur, die auch mahnt.
11: Wir haben keine Zeitzeugen mehr, die in den Schulen berichten können, die in Familien berichten. Und deswegen glaube ich, ist es wichtig, hier zu zeigen, was ist eigentlich damals passiert, wie ist es dazu gekommen.
12: Ich glaube, es ist heute der Schlüssel, dass wir in generationenübergreifend über diese Vergangenheit reden.
13: Wir leben ja irgendwie heute in einer Realität, die man vor 10 Jahren noch für komplett undenkbar gehalten hätte. Und wir führen in der Politik Debatten über Resilienz und Verteidigungsbereitschaft, die ja ganz lange ganz weit weg wirkten.
14: Ich glaube, das Wichtigste ist, dass wir aus dem 8. Mai lernen. Und das ist auch heute umso wichtiger denn je. Das heißt, dass wir das an die jüngere Generation auf jeden Fall weiter vermitteln.
7: 81 Jahre nach Kriegsende ist der 8. Mai ein Tag der Mahnung. Frieden und Demokratie sind nicht selbstverständlich, sondern wir alle müssen sie schützen.
0: Ja, ab Mitte des kommenden Jahres müssen sich junge Männer wieder zur Musterung melden. Für die Schleswig-Holsteiner soll das dann in Kiel passieren. Die Bundeswehr will in der Landeshauptstadt ein Musterungszentrum aufbauen. Das hat das Verteidigungsministerium heute mitgeteilt.
6: Dafür soll das ehemalige Kreiswehrersatzamt genutzt werden. Das Musterungszentrum in Kiel soll das einzige in ganz Schleswig-Holstein sein.
0: Ja, damit sind wir auch schon beim Thema. Gegen die Wiedereinführung der Wehrpflicht haben heute hunderte Schülerinnen und Schüler demonstriert. Anders war der 81. Jahrestag des Kriegsendes, haben wir eben schon gesehen. Den größten Protest, den gab es heute Vormittag in Kiel.
15: Ich kämpfe nur gegen Mathe. Einer der Slogans, mit denen sie heute Vormittag in der Landeshauptstadt klarmachen wollten: keine Wiedereinführung der Wehrpflicht. Auch die aktuelle politische Lage bereitet vielen von ihnen Sorge.
16: Anstatt dass sie Geld in unsere Bildung investieren, stecken sie Geld in Panzer, und deswegen streiken wir heute.
17: Wenn man wieder die ganze Aufrüstung sieht und wie alle nach Krieg schreien, habe ich einfach Angst, dass ich mein Leben nicht so leben kann, wie ich möchte.
15: Doch in Lübeck wurde schnell klar, dass nicht nur Schülerinnen und Schüler auf der Straße sind, sondern Gruppierungen aus dem linken Spektrum die Demo für sich nutzen. So auch die SDAJ, die Jugendorganisation der Deutschen Kommunistischen Partei. Sie wird hier im Land vom Verfassungsschutz beobachtet.
18: Nach unseren Erkenntnissen des Verfassungsschutzes ruft die SDAJ zu Schulstreiks auf, um die Demonstration auch für sich zu vereinnahmen, auch um deren Ideologie weiter zu betreiben und auch um neue Mitglieder zu werben.
15: Auch in Flensburg und Neumünster haben Schülerinnen und Schüler heute gegen die Wiedereinführung der Wehrpflicht demonstriert. Alle Demos verliefen friedlich.
6: Das große Ziel, nämlich nicht abzusteigen, das hat Holstein Kiel schon am vergangenen Wochenende erreicht. Insofern ist alles, was die Kieler jetzt noch machen können, nur ein bisschen Kosmetik.
0: Aber ein einstelliger Tabellenplatz in der zweiten Liga ist auf jeden Fall noch drin. Und deshalb fordert Kiels Trainer Tim Walter, auch morgen gegen Magdeburg richtig Gas zu geben. Nichts anderes hätten wir von ihm erwartet.
19: Seit 75 Tagen ist er am Wochenende Trainer der Störche, Tim Walter. Viele waren skeptisch, als er im Februar an seine alte Wirkungsstätte zurückkehrte. Doch mittlerweile ist er bei Fans und bei seinen Spielern voll eingeschlagen. Er hat sie nach und nach aus dem Tabellenkeller gezogen. Der 50-Jährige ist Trainer, Motivator, Entertainer. Er kommt an. Vielleicht auch, weil sowas zu seinen Trainingsmethoden gehört.
20: Ich glaube, es geht einfach, was der Trainer reingebracht hat. Du willst, wir wollen alles gewinnen, egal was wir spielen. Wurden wir, glaube ich, am Anfang oder wurde der Trainer auch ein paar Mal belächelt, so wenn wir so Trainingsform machen und dann gibt es immer einen Gewinner und einen Verlierer. Und dann gibt es halt auch mal doofe Strafen und dann wird auch bestimmt von draußen mal drauf geguckt und gedacht, so, hey, was machen die da? Also wollen die nicht einfach ein bisschen Fußball spielen? Aber ich glaube, das hat er uns schon sehr gut eingetrichtert.
19: Sie haben vergangenes Wochenende ihren 150. Sieg in der zweiten Liga gefeiert. In der Liga, die sie gehalten haben. Doch wird die KSV Holstein auch Tim Walter halten? Sportjournalisten, die seit Jahren bei Trainings und bei Pressekonferenzen in Kiel dabei und dadurch immer dicht dran sind, haben ihre ganz eigene Expertise.
21: Also wenn du 16 Punkte holst aus 6 Spielen, dann kannst du nicht der Falsche sein. Also das verbietet sich ja von selbst. Und ja, er hat ja was mit der Mannschaft gemacht. Er hat die berühmte Energie reingebracht, die er ja gerne selber zitiert. Und von daher, ich würde mit ihm weitermachen.
22: Dann wird man da auch auf dem Transfermarkt noch ein bisschen was tun müssen, weil gerade in der Verteidigung braucht er, glaube ich, spielstärkere Spieler und auch schnellere Spieler für seine Spielart. Und ich glaube, dann kann es hier richtig spannend werden.
19: Und Tim Walter selbst, der will erstmal seine Mission fortsetzen, die Jungs motivieren und weiter gewinnen. Das Spiel morgen im Holsteinstadion gegen Magdeburg und auch das letzte nächste Woche gegen Dresden.
23: Ich habe ja gesagt, ich werde mich immer in Kiel wohlfühlen, ist meine zweite Heimat. Ich habe ganz, ganz viele Freunde hier gefunden. Trotzdem möchte ich jetzt gerne 2 Spiele noch machen und dann ist noch genug Zeit, sich auszutauschen.
19: Kiels Cheftrainer hat sich mit dem Erfolg schon jetzt zurückgekämpft auf die Profifußballbühne. Möglicherweise wäre eine ganze Saison mit ihm an der Seitenlinie für die Störche am Ende noch erfolgreicher.
0: Bei den Spritpreisen momentan ist es ja sinnvoll, Fahrgemeinschaften zu gründen. Und deshalb kommen unsere Kollegen morgen natürlich auch alle zusammen in einem Bulli zu Ihnen, Reporterin, Kameramann oder Kamerafrau, Kollege vom Ton.
6: Zusammen sind Sie auf der Mission Dorfgeschichte. Und wohin es geht, entscheidet jetzt der Zufall. Und was sagt der? Der sagt, wir kommen nach Bollingstedt im Kreis Schleswig-Flensburg. Morgen sind wir da, am Montag sehen wir dann alle, was da bei Ihnen so los ist.
0: Wir bemerken sie nicht immer, aber sie helfen gefühlt fast überall, zum Beispiel beim Rettungsdienst oder auch in der Wasserwacht. Und das machen die meisten von ihnen sogar ehrenamtlich, die Frauen und Männer vom Deutschen Roten Kreuz.
6: Und jedes Jahr am 8. Mai wird der Weltrotkreuztag gefeiert, um deren wichtige Arbeit zu würdigen. So wie auch heute in Neumünster. Unser Reporter Samir Schauki war dabei.
24: In der Situation möchte man nicht allein sein, da braucht man Hilfe. Johannes gibt sie uns. Johannes, beim DRK in Schleswig-Holstein 13.000 Ehrenamtliche, 8.000 Hauptamtliche. Du bist bestimmt einer von den Hauptamtlichen, wenn du sowas kannst.
25: Nee, ich bin einer von den ehrenamtlichen Helfern. Bin seit 7 Jahren im Roten Kreuz hier als Gruppenführer aktiv.
24: Hattest du diese Situation tatsächlich schon im Einsatz, dass du jemanden das Leben retten konntest?
25: Im Einsatz beim Roten Kreuz noch nicht, aber auf der Arbeit im Krankenhaus schon.
24: Und was gibt einem das? Du hast ja gerade schon gesagt, du arbeitest sonst im Krankenhaus. Als Ehrenamtlicher in der Freizeit noch weitermachen. Warum?
25: Es macht Spaß, es ist eine tolle Gemeinschaft und einfach das Gefühl, anderen Menschen helfen zu können.
24: Und kurze Frage, wird der Patient überleben?
25: Höchstwahrscheinlich.
24: Sehr gut. Ich danke dir dafür. Organisiert ist das alles von Herrn Gültekin. Herr Gültekin, warum machen Sie das? Also es wird ja nicht nur sein, damit Johannes hier sein Können zeigen kann.
1: Nein, in erster Linie geht es natürlich darum, auch, dass man die Aufgaben des DRK

0: Cast der Bevölkerung näher bringt, weil sie sind doch recht vielfältig. Von der Pflege hin, über Kita, über gemeinnützige Sachen, Ehrenamt, Hauptamt, Migrationsberatung, also schauen Sie sich rum, also es ist sehr, sehr vielfältig.
1: Wie ist das in so einem Job? Ist das so, dass man das macht, weil man gern helfen möchte, oder gibt es auch Dankbarkeit als Belohnung?
0: Ich bin ja selber ursprünglich aus der Pflege gewesen, und wenn man dort Menschen helfen kann, dann ist diese Dankbarkeit, das ist alles für einen. Und gerade wenn wir solche engagierten Leute haben, gerade auch die Jüngeren, dann ist die Dankbarkeit umso größer, gerade wenn man auch in solch einer Situation selber sich befindet.
1: Ich sage schon mal vielen Dank und schaue mich um, was Sie hier sonst noch alles anbieten.
2: Johannes engagiert sich seit er 15 ist im DRK. Er ist einer von 5.300 jungen Menschen, die bei uns im Jugendrotkreuz organisiert sind. Die Schleswig-Holsteiner im Alter von 6 bis 27 Jahren helfen bei Veranstaltungen oder unterstützen im Katastrophenfall.
1: Die Arbeit des DRK ist hier so facettenreich, dass es sogar einen Second-Hand-Laden gibt. Und was man da erleben kann und was für Leute da auch hingehen, das erfahre ich jetzt von Angela Nielsmann. Hallo.
3: Hallo.
1: Erzählen Sie doch mal, was für Leute kommen in den Laden und was wollen die so haben?
3: Also es ist ganz unterschiedlich. Es kommen junge, alte Damen, Herren, Menschen, die etwas für eine Motto-Party suchen, Schnäppchenjäger.
1: Sie leiten den Laden. Machen Sie das allein oder haben Sie da auch wieder, wie es beim DRK ja anscheinend üblich ist, viele Ehrenamtliche als Helfer?
3: Ganz viele. Also über 40 Ehrenamtliche, alles Damen. Die sind super hilfsbereit und wenn mal jemand fehlt in einer Schicht, die springen sofort ein, kommen nochmal zusätzlich an einem anderen Tag und sie sind ganz zauberhaft.
1: Sehr cool. Dann sage ich weiter so.
2: Der Second-Hand-Laden Jacke wie Hose läuft also gut. So wie auch die mehr als 100 Kitas oder Seniorenwohnanlagen vom DRK in Schleswig-Holstein. Aber es gibt auch Probleme. Steigende Kosten und zu wenig junge Leute für Vorstandsämter.
1: Eigentlich sollte man dem DRK nicht nur heute dankbar sein. Und es ist auch wirklich schön, dass es sie gibt. Aber es ist noch besser, wenn man sie nicht akut braucht.
4: Definitiv. Immer wieder schicken Sie uns Fotos, die am Nord-Ostsee-Kanal gemacht wurden. Heute war es wieder soweit. Unser Zuschauer Wolfgang Böhnke war in Schachtholm und hat dieses Foto hier vor uns
5: das
4: gemacht.
5: Das ist ein besonders schönes, sehen Sie gleich. Jetzt kommt gleich noch das Wetter mit Sebastian. Ich sage nur Thema Bodenfrost. Und wir wünschen einen guten Start ins Wochenende. Wir freuen uns, wenn Sie morgen wieder dabei sind. Bis dahin.
4: Wiedersehen und schönes Wochenende.
5: Dann sollte ja auch Henrik kommen, oder? Vermutlich. Unter uns, wir gucken mal.

0: Und jetzt Ihr Wetter für Schleswig-Holstein.
1: Der Wind lässt nach und keinerlei Wolken über uns. Ein typisches Wetterbild unter einem Hochdruckgebiet. So sieht das derzeit aus. Und gerade in der jetzigen Jahreszeit, wenn es dann eben nachts auch keine Wolken gibt, kühlt es so stark aus, zumindest abseits des Wassers, dass dann auch Bodenfrost ein Thema wird. So wie beispielsweise letzte Nacht mit zum Teil minus 4 Grad am Boden im Landesinneren. Ja, und auch die kommende Nacht wird durchaus nochmal knackig kalt. Und warum, zeigt der Wolkenfilm. Denn wir sind weiterhin unter dem Hochdruckeinfluss. Das zeigt der wolkenfreie Bereich direkt über uns. Allerdings um uns herum sehen wir jetzt schon ein paar mehr Wolken im Vergleich zu den letzten Tagen. Und das ist eben auch ein Zeichen dafür, dass das Hoch anfängt, langsam zu schwächeln. Heute Nacht allerdings hält es noch durch. Dementsprechend geht es sternenklar durch die Nacht. Damit sinken die Temperaturen auch abseits vom Wasser auf zum Teil plus 1 Grad in der Luft. Und es muss dann im Landesinneren vor allem auch wieder mit leichtem Bodenfrost gerechnet werden. In Wassernähe bleibt es im Plusbereich. Und morgen gibt es dann auch wieder einen sehr sonnigen Start in den Tag im Laufe des Tages. Da kommen dann vielleicht im Süden und im Westen mal ein paar lockere Quellwolken dazu. Mehr passiert da allerdings nicht. Es wird also auch wieder ein sehr freundlicher Tag morgen. Und das zeigen auch die Sonnenstunden. 13 bis 15 kriegen wir da morgen auch nochmal zusammen. Die UV-Belastung ist dann entsprechend auch weiterhin im mittleren Bereich. Der Wind ist unter dem Hochdruckgebiet auch sehr schwach unterwegs und das Ganze eben aus östlicher Richtung. Vielleicht mit ein bisschen Seewindunterstützung schaffen wir es mal auf die Windstärke 4 entlang der Ostseeküste. Ansonsten merken wir nicht allzu viel von dem Wind und die Temperaturen erreichen morgen dann Spitzenwerte von 14 Grad mit leichtem Seewind bis an die 19 Grad im Land. Ja, und die Wassertemperaturen haben 13 bis 14 Grad aktuell. Am Sonntag wird es auch noch mal relativ mild in der Luft, aber da kommen schon die ersten Schauer auf uns zu. Und ab Montag gibt es dann den krassen Wetterwechsel mit deutlich kühleren Temperaturen. Und es geht sehr wechselhaft und windig weiter. Und damit einen schönen Abend.
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0: Tja, moin und ahoi, sagen wir heute, denn bei uns wird es gleich sehr maritim.
1: Ja, so ist es. Wir sehen hier gleich jede Menge Schiffe und wahrscheinlich ahnen Sie auch schon, warum.
0: Ja, denn der 837. Hafengeburtstag ist gestartet mit einer tollen Einlaufparade. Außerdem beschäftigt uns ein tödlicher Unfall in Neuenfelde und die Debatte über den Pflichtbesuch in Gedenkstätten für Schülerinnen und Schüler. Aber wir starten im Hafen, dass die vielen schwimmenden Gäste blitzeblank geschrubbt werden, um beim Hafengeburtstag so richtig zu glänzen. Das ist ja Tradition. Aber diesmal hat jemand auch den Himmel, könnte man sagen, blitzeblau geputzt. Mehr geht einfach nicht. Und bei diesem super Sahnewetter ist Ulf Ansorge vor uns mittendrin auf der Riesenparty. Ulf, und zwar in einem Open-Air-Studio, das auch schwimmen soll, habe ich gehört. Krasse Kiste.
2: Ich hoffe sehr, dass es schwimmt, denn wir sind hier auf der Atair. Das ist ein Forschungsschiff des Bundesamtes für Seeschifffahrt und Hydrographie. Dazu erzählen wir gleich noch ein bisschen mehr. Ja, mit dem Wetter, das sieht sehr, sehr schön aus. Es ist ein kleines bisschen frisch geworden, aber es ist natürlich, so ist Hamburg. Es ist wunderbares Wetter. Es ist der 837. Hafengeburtstag, das größte Hafenfest der Welt. Außer diesem Schiff sind noch etwa 250 weitere Schiffe hier heute im Hafen. Es gibt jede Menge Programm, auch die NDR-Bühne am alten Elbtunnel wieder dabei. Der alte Elbtunnel ist ja auch wieder zu besichtigen. Und es gibt natürlich jede Menge, auch Remi Demi, auch das gehört zum Hafengeburtstag. Aber Sie wissen natürlich, kein Hafengeburtstag ohne Sie, ohne die wunderbare Einlaufparade. Und die Bilder sind hier für Sie.
3: Drei beherzte Glockenschläge und der klassische Wasserschleier des Feuerlöschboots Branddirektor Westphal. So beginnt sie heute um 13:30 die Einlaufparade zum 837. Hafengeburtstag. Das Führungsschiff der Parade kommt wie schon oft in der Vergangenheit von der Marine. Der Tender Rhein ist ein Versorgungsschiff der Klasse 404, passend zum Anlass auch Elbe-Klasse genannt. Mit der Artemis fährt dann der erste Großsegler die Elbe hinauf. Sie wurde 1926 als Walfängerschiff gebaut, war in der Arktis und Antarktis unterwegs. Zurück zu ihren Wurzeln kehrt die Atlantis. 1905 wurde sie in Hamburg als Feuerschiff gebaut, war 70 Jahre lang auf der Außenelbe im Einsatz. 4 Jahre jünger ist die Zuiderzee, der einzige noch segelnde Zweimastschoner der Niederlande. Geburtstagsbesuch kommt aber nicht nur auf dem Wasser. Der brandneue Marine-Seefernaufklärer Poseidon grüßt aus der Luft. Das Mehrzweckschiff Neuwerk war noch zu Jahresbeginn als Eisbrecher auf der Ostsee im Einsatz. Heute muss ihre 12.000 PS-Maschine weniger leisten. Auf vielen der Schiffe können Besucher während des Hafengeburtstags eine Ausfahrt buchen, etwa auf dem Museumsfrachter Cap San Diego. Das kostet allerdings die Ausfahrt morgen etwa 149 Euro. Alternativ lassen sich aber auch viele der Schiffe am Anleger besichtigen und das oft kostenlos. Zum Beispiel der Hochseeschlepper Elbe an den Landungsbrücken. Anfang der 60er Jahre war die Elbe der leistungsstärkste Schlepper der Welt. Der Hochseekreuzer Borkum aus Cuxhaven ist in der deutschen Bucht für den Zoll unterwegs. 2019 hat er den blauen Anstrich von der Küstenwache übernommen. Bis dahin waren Zollschiffe grün lackiert. Schlusslichter der Parade bilden das Forschungsschiff Atair und die stählerne Bark Staatsrat Lehmkuhl. Die wurde 1914 in Geestemünde als Segelschulschiff gebaut. Um 14:30 ist sie dann zu Ende, die Einlaufparade zum 837. Hafengeburtstag. Die Hafenparty aber hat damit gerade erst begonnen.
2: Ja, das kann man wohl sagen, das geht gerade erst so richtig los. Es wird auch immer voller und voller hier auch auf den Landungsbrücken. Das Programm zu Wasser ist natürlich das eigentliche Programm, aber die 1 Million Gäste, die hier kommen, sind natürlich größtenteils Landratten und auch an Land haben die natürlich jede Menge Spaß.
4: Beatles Musik darf hier bei der diesjährigen Partnerregion Liverpool natürlich nicht fehlen. Der Band ganz nahe kommen kann man hier auch. Mit einer Virtual Reality Brille schlüpfen die Besucher in die Rolle eines Bandmitglieds und stehen zusammen auf der Bühne.
5: Okay, in 3, 2, 1, Twist and shout, twist and shout.
4: Neben viel Live-Musik gibt es auch Pub-Atmosphäre und Fish and Chips. Der Liverpool-Bereich ist direkt am Baumwall zu finden. Ein Stück weiter an den Landungsbrücken, direkt am alten Elbtunnel, die NDR-Hamburg-Bühne. Hier können sich die Besucher über mehr als 20 Auftritte von verschiedenen Bands und Chören freuen. Und das erwartet sie noch.
6: Vor allem bestes Wetter und richtig gute Musik. Wir hören es ja vielleicht im Hintergrund gerade schon, ein Shantycore. 11 Uhr geht es immer los mit dem Shantycore. Dann haben wir heute eher so vom Programm her Rock. Morgen ist es dann Indie. Und am Sonntag auch nochmal ein ganz buntes Programm. Also es gibt Coverbands, die Toten Hosen, die Ärzte oder AC/DC oder Thin Lizzy spielen. Es ist einfach von 11 Uhr vormittags bis Mitternacht ist hier immer Programm bei uns auf der Bühne.
4: Natürlich darf an dem Wochenende die richtige Stärkung auch nicht fehlen. Auf der Hafenmeile zwischen Baumwall und Fischmarkt reiht sich ein Essen- und Getränkestand an den nächsten. Und wer es lieber sportlich mag, der kann sich auf dem Paddlecourt austoben. Hier kann Groß und Klein spielen. Und für die gibt es auch auf den Michelwiesen einiges zu entdecken beim Familienfest. Außerdem laden mehrere Flohmärkte zum Stöbern und Bummeln ein. Und bei dem ganzen Programm an Land darf man natürlich auch nicht vergessen, auch mal einen Blick aufs Wasser zu werfen.
2: Natürlich sollten Sie das unbedingt den Blick aufs Wasser werfen, denn nicht nur das Wasser ist schön, unsere Elbe ist sowieso schön, aber die rund 250 Schiffe aller Herren- und Damenländer, die hier zu Gast sind bei uns in Hamburg, sind auch unglaublich sehenswert. Und wir haben jetzt auch Besuch aus Großbritannien. Wir haben nämlich ein Schiff zu Gast im Hafen, das ist die HMS Sutherland. Das steht für His Majesty's Ship und an Bord ist meine Kollegin Eva Tansky.
7: Genau, wir stehen hier direkt an der Überseebrücke. Wir können euch quasi da hinten sehen an der Attair. Und ich stehe nicht alleine hier mit Helena Corvetten, Kapitän. Ja, man sagt Kapitän, nicht Kapitänin. Das war nicht unhöflich jetzt von mir. Bei der Marine hier in Hamburg und ihr organisiert den Teil, der hier an der Überseebrücke stattfindet. Wir stehen hier direkt auch an einem deutschen Tender.
8: Richtig, der Tender Rhein.
7: Und der liegt, ich habe gelernt, im Päckchen mit der HMS Sutherland. Das bedeutet, die sind richtig miteinander...
8: Ja, zusammen festgemacht hier an der Überseebrücke.
7: Also die Royal Navy, die britische Royal Navy direkt neben der Marine. Wie ist das? 3 Tage dicht an dicht? Gibt es auch so ein bisschen Austausch zwischen den Crews?
8: Auf jeden Fall. Also jetzt gerade läuft zum Beispiel der Bordempfang, also sehr protokollarisches Zeremoniell. Und generell ist aber auch so, dass sich die Besatzungen austauschen, hier über die Meile gehen und einfach den Hafengeburtstag feiern.
7: Das ist hier ja ein ziemlich imposantes Marineschiff. Wir sehen hier ja zum Beispiel auch hinter uns die Kanone. Die HMS Sutherland liegt jetzt hier eingeladen zum Hafengeburtstag. Was ist denn Ihre Aufgabe sonst?
8: Also es ist eine Fregatte und ist eigentlich dafür geeignet, um U-Boote zu jagen, also eine U-Jagdfregatte.
7: Also die sind tatsächlich richtig auch in den Weltmeeren unterwegs. Nächstes Ziel, glaube ich, europäische Meere, hat man mir gesagt.
8: Ja, genau, zu Übungszwecken und zu Ausbildungszwecken.
7: Okay. Dieses Schiff ist komplett einsatzfähig. Also wir können es uns auch anschauen in den nächsten Tagen. Heute ja leider noch nicht, aber ab morgen dann beim Open Ship. Wie ist das? Wie tief gehen da die Einblicke? Also sind wir, können wir quasi in die Koje gucken oder was kann man hier alles sehen?
8: Also in die Koje vielleicht nicht, aber man kann schon überall an Bord gehen. Ab 10 Uhr ist es überall möglich. Und wie tief man in die Schiffe rein kann oder in die Boote, das handhabt tatsächlich jede Nation unterschiedlich. Einige lassen die Menschen an Oberdeck und bei den anderen kann man vielleicht sogar eine Koje sehen.
7: Ah ja, also es kommt dann darauf an, welches Schiff man sich aussucht. Und bleibt denn so ein kleines bisschen Freizeit auch für die Besatzung, um sich hier umzuschauen, ein bisschen mitzufeiern beim Hafengeburtstag?
8: Auf jeden Fall. Also es ist ein großes Highlight auch für alle Besatzungen, hier eben auf die Meile zu gehen und gemeinsam zu feiern.
7: Da haben wir auch schon gesehen, man sieht das ja dann auch immer schon so, die verschiedenen Nationen, die verschiedenen schicken Outfits, deins beispielsweise ja auch. Also das ist dann auch schon so, dass man sich da schön miteinander auch ein bisschen austauschen kann.
8: Ja, das ist immer ein großes Highlight für alle, weil man eben auf die anderen Nationen trifft und einfach auch mal mit anderen sprechen kann.
7: So, und morgen wird dann tatsächlich auch die weiße Lady, die Cap San Diego, weg sein, sodass man auch wirklich vom Ufer aus dieses Schiff hier sehen kann. Aber ansonsten muss man einfach heraufkommen, um sich das anzuschauen. Und Ulf, damit zurück zu dir, zu Attair.
2: Zu dir, zur Atair, das hast du schön gesagt. Dankeschön. Von Schiff zu Schiff. Die Atair, das ist ein Forschungsschiff des Bundesamtes für Seeschifffahrt und Hydrographie. Und Chef vom Schiff ist Kite West. Schön, dass Sie bei uns sind. Ja. Und danke, dass wir da sein dürfen, Herr West.
9: Ihnen auch. Schönen guten Abend. Und ich heiße Sie herzlich willkommen an Bord.
2: Ich bin total fasziniert. Das ist so spannend. Was ist denn das überhaupt für ein Forschungsschiff? Was machen Sie denn mit diesem Schiff normalerweise?
9: Es ist ein VWFS. Das heißt nicht, wir sind ein VW unter den Forschungsschiffen, sondern wir machen auch Vermessung und Wracksuche. Das heißt, es ist ein Mehrzweckfahrzeug für das BSH, was hydrographische Untersuchungen macht, Tiefen bestimmt, Wrack bestimmt, aber auch meereskundliche Untersuchungen.
2: Sie suchen Wracks. Wie viel haben Sie denn schon gefunden? Das ist ja eine spannende Geschichte.
9: Also insgesamt kennen wir beim Bundesamt für Seeschifffahrt und Hydrographie etwa über 3000 Unterwasserhindernisse. Pro Jahr kommen zwischen 10, 15 bis 20 neu gefundene Wracks hinzu. Sind nicht untergegangene Wracks, sondern einfach Wracks, die man wieder gefunden hat. Und das ist so der Regelbetrieb, den wir immer haben.
2: Und die kommen dann in Seekarten auch rein, die werden eingezeichnet. Genau. Das ist wichtig, weil...
9: Ja, weil die Tiefen sich ja dann vom Boden abheben, so möglicherweise Unterwasserhindernisse für Fahrzeuge sind. Für die Fischerei können sich Netze verhaken, die können kentern. Also insofern ist es eine wichtige Aufgabe.
2: Nun sind Sie für den nautischen Betrieb hier zuständig, für solche Dinge eben, aber Sie haben natürlich noch ein anderes Team an Bord. Es sind zwei Teams an Bord, nämlich Forscher und Forscherinnen. Was machen die denn? Worum kümmern die sich denn hier?
9: Die Forscher sind an Bord, weil man sich dann um das Meeresumwelt Monitoring kümmert, da werden meereskundliche Aufgaben gelöst, wie Messung von Schwermetallen, Messung von Nährstoffen oder Ölen, die im Wasser sind.
2: Wie viele Leute sind dann hier insgesamt so untergebracht? Sie sind ja doch immer eine ganze Weile on Tour, ne? An Bord unterwegs.
9: Genau. Also Regeltour ist 10 Tage. Wir haben 17 Personen Besatzung und von Fall zu Fall eben bei diesen Forschungsfahrten kommen dann eben bis zu 15 Wissenschaftler dazu.
2: Und da haben Sie aber schöne Kabinen. Ich durfte mir das da unten auch schon mal angucken. Da gibt es auch eine richtige, ein Speisesaal, wie nennt man das noch?
9: Messe.
2: Eine Messe, genau so ist das, genau so.
9: Messe, genau.
2: Und vertragen Sie sich immer gut, Sie vom nautischen Betrieb und die Forscher? Oder ist das immer so ein bisschen, man spricht ja eine unterschiedliche wissenschaftliche Sprache wahrscheinlich, ne?
9: Ja, also ist aber nicht ganz so kompliziert bei uns, weil die Wissenschaftler ja auch beim BSH beschäftigt sind im Regelfall. Wir kennen uns also.
2: Das kann ich mir vorstellen. Man kann sich auch dieses Schiff hier angucken. Es ist ja vielfach Open Ship hier beim 837. Hafengeburtstag. Man kann sich auch dieses Schiff angucken. Gibt es da Führungen oder wie ist das? Geht man einfach an Bord bei Ihnen? Wie sieht das aus?
9: Also ab 10 bis 17 Uhr machen wir Open Ship. Einlass ist zwischen 10 und 16 Uhr. Wir werden in Gruppen bis zu 15 Personen. Können die Besucher durch Schiff geführt werden und kriegen dabei auch die Erklärung zu den unterschiedlichsten Stationen, die Aufgaben. Maschinenraum können Sie sehen, die Brücke können Sie sehen, hydrographische Einrichtungen können Sie sehen. Am Deck kann man sich dann mit den Wissenschaftlern unterhalten, welche Proben was bedeutet. Und
2: Herr West, es ist auch eine ganz, ganz spannende Geschichte mit der Forschung und da kommen wir nachher noch zu. Sie haben ja auch schon hier Seekarten ausgebreitet. Wir haben eine wirklich hochmoderne, ja, ich würde fast sagen Flaschenpost, aber das machen wir alles nachher. Dazu kommen wir jetzt gar nicht mehr, denn wir haben ja nachher noch eine Sondersendung. Herr West, und da sehen wir uns in einer halben Stunde etwa wieder. Erstmal herzlichen Dank, dass wir jetzt zu Gast auf der Atair sein dürfen, denn wir haben noch viel mehr spannende Informationen, viel mehr schöne Bilder, viel mehr schöne Schiffe gleich in unserer Sondersendung, wie jedes Jahr um 20:15 Uhr Hamburg feiert. Da sehen wir uns dann gleich wieder. Sie können natürlich auch alles verfolgen online auf unserer Website ndr.de/Hafengeburtstag. Und dann würde ich sagen, treffen wir uns wieder bei Hamburg feiert um 20:15 Uhr nach der Tagesschau im NDR. Und zurück zu euch, Julia und Eimen. Vielen Dank.
0: So machen wir das, Ulf. Und wir sagen jetzt schon mal danke für die bisherigen spannenden Bilder und Eindrücke aus dem Hafen. Und hier im Studio hat Eimen jetzt die Nachrichten.
1: Das Nachrichtenmagazin Der Spiegel hat überwiegend rechtmäßig über die Vorwürfe gegen den Schauspieler Christian Ulmen berichtet. Das hat heute die Pressekammer des Landgerichts Hamburg im Eilrechtsverfahren entschieden. Es ging dabei um die Berichterstattung des Spiegel über den Verdacht der digitalen Gewalt und körperlicher Angriffe gegen seine damalige Frau Colleen Fernandes. Sie löste im März eine deutschlandweite Debatte aus. Nicht weiter behaupten darf der Spiegel, dass Christian Ulmen nicht zu einem Gerichtstermin in Palma de Mallorca kam. Hier gab es laut Landgericht keinen Beweis, dass er geladen war. Bei einem Unfall mit einem Linienbus ist heute Morgen in Neuenfelde ein Mann ums Leben gekommen. Polizei und Feuerwehr waren im Großeinsatz. Zu dem Zusammenstoß kam es um 7:45 Uhr auf dem Neuenfelder Hauptdeich. In der Nähe des Airbus-Werks stießen der Kleintransporter und der Bus frontal zusammen. Mehr als ein Dutzend der Fahrgäste wurden verletzt, der Transporterfahrer verstarb. Die Feuerwehr war mit rund 80 Rettern im Einsatz und auch ein Rettungshubschrauber flog zur Unglücksstelle. Wie es zu dem Unglück gekommen ist, ermittelt jetzt die Polizei. Der Unfall führte zu erheblichen Behinderungen im Berufsverkehr. Der ADAC warnt an diesem Wochenende vor einem massiven Verkehrschaos in Hamburg. Schon am Nachmittag staute es sich auf den Autobahnen rund um die Stadt. Grund für die Verkehrsprobleme sind der Hafengeburtstag, eine 37-Stunden-Vollsperrung der A7 und der Beginn der Maiferien. Tausende Schülerinnen und Schüler sowie Studierende haben am Vormittag in der Innenstadt gegen die Wehrpflicht protestiert. Auch in über 100 anderen Städten gab es Demonstrationen. Der Protestzug startete gegen 10 Uhr auf dem Hachmannplatz. Hintergrund ist das geplante neue Wehrdienstgesetz der Bundesregierung. Es sieht vor, dass junge Männer ab dem Geburtsjahrgang 2008 zur Musterung verpflichtet werden. Ziel ist es, mehr Freiwillige für die Bundeswehr zu gewinnen. Aber auch eine Wehrpflicht wird nicht ausgeschlossen. Die Organisatoren der Proteste erklärten, viele Jugendliche fühlten sich übergangen. Schülerinnen und Schüler äußerten die Sorge, gegen ihren Willen eingezogen zu werden. Die Gewerkschaft Verdi hat heute im Hamburger Einzel- und Versandhandel zum ersten Warnstreik aufgerufen. Die Beschäftigten von Zara, H&M Spitaler Straße, H&M Logistik und von IKEA sollten ihre Arbeit niederlegen. Hintergrund sind die stockenden Tarifverhandlungen. Laut Verdi hat die Arbeitgeberseite bisher kein Angebot vorgelegt. Die Dienstleistungsgewerkschaft fordert 7% mehr Geld bzw. mindestens 225 Euro mehr. Die Hamburg Towers haben ihr letztes Heimspiel der Saison verloren. Sie unterlagen den Würzburg Baskets mit 73-90. Für den Bundesligisten aus Wilhelmsburg, hier in den blauen Trikots, stand mit Blick auf die Tabelle zwar nichts mehr auf dem Spiel. Trotzdem wollte sich die Mannschaft vor den mehr als 3000 Fans in der Inselpark Arena in Wilhelmsburg mit einem Sieg verabschieden. Nach einem guten Beginn gerieten die Towers aber immer weiter in Rückstand und diesen konnten sie in der zweiten Halbzeit dann auch nicht mehr aufholen. Die Saison der Towers endet am Sonntag mit dem Nordduell in Rostock. Bürgerschaftsabgeordnete von SPD, CDU, Grüne und Linke haben heute Mittag die Stolpersteine vor dem Rathaus geputzt. Anlass ist der Tag der Befreiung Deutschlands vom Nationalsozialismus und das Ende des Zweiten Weltkrieges vor 81 Jahren. Die Reinigung der 21 Stolpersteine am Portal des Rathauses soll an die von den Nationalsozialisten verfolgten Abgeordneten der Bürgerschaft erinnern. Diese Erinnerung ist nicht nur ein Blick in die Vergangenheit, sondern eine klare Mahnung für die Gegenwart und die Zukunft, so SPD-Fraktionschef Dirk Kienscherf. Insgesamt erinnern rund 7400 Stolpersteine in Hamburg an die Menschen, die während des Nationalsozialismus verfolgt, deportiert und ermordet wurden.
0: Danke dir, Eimann. Und wir bleiben beim Thema Erinnern. Auch hier in der KZ-Gedenkstätte Neuengamme kann man mehr über die Verbrechen erfahren, die hier in Hamburg während der Nazi-Diktatur verübt wurden. Bisher waren Besucher von Schülerinnen und Schülern an Orten wie diesem freiwillig. Das will die Schulbehörde künftig ändern. Heute ging es für einige in eine Synagoge.
10: Es ist eine Schulexkursion an einem symbolischen historischen Tag. Die Synagoge Hohe Weide in Eimsbüttel besuchen Schülerinnen und Schüler der Oberstufe des Heilwig-Gymnasiums aus Alsterdorf. Am heutigen 8. Mai, genau 81 Jahre nach Ende des Kriegs und der Befreiung von der NS-Herrschaft. Kennenlernen des heutigen jüdischen Lebens, aber auch erinnern und gedenken.
11: Dass man halt nicht als Gesellschaft sowas vergisst, vor allem da jetzt halt auch so Politik eher wieder rechts gewählt wird.
12: Wir haben ja auch das Glück, dass wir im Geschichtsprofil und sowas sind und dass wir jetzt hier hingehen können. Aber viele Leute wissen ja gar nicht zum Beispiel, was genau passiert ist. Und die lernen das auch gar nicht richtig in der Schule.
13: Es gibt ja heutzutage immer auch noch gewisse Menschen, die einen Hass gegen eine bestimmte Gruppe haben. Und sowas sollte halt nie wieder passieren.
10: Studien zeigen, dass gerade bei Jugendlichen antisemitisches Gedankengut stark angestiegen ist.

0: Gedenken ist. Zudem wissen viele nur wenig über den Holocaust. SPD-Schulsenatorin Xenia Bekeres will das ändern. Alle Schülerinnen und Schüler sollen verpflichtet werden, mindestens einmal während ihrer Schulzeit eine Gedenkstätte zu besuchen. Zum Beispiel ehemalige Konzentrationslager wie hier in Neuengamme. Die Besuche sollen durch eine pädagogische Vor- und Nachbereitung begleitet werden. Das hatte die Senatorin bereits vor mehr als einem Jahr angekündigt. Und so steht es auch im Koalitionsvertrag des rot-grünen Senats. Bislang ist aber das Programm noch nicht angelaufen.
1: Ich freue mich sehr, dass wir sehr konzentriert zusammen mit der Kulturbehörde und auch mit den Gedenkstätten daran arbeiten, dass wir nach den Sommerferien damit an den Start gehen. Das ist etwas, das liegt mir sehr am Herzen.
0: Ganz so optimistisch auf das verpflichtende Besuchsprogramm blickt der Leiter der KZ-Gedenkstätte Neuengamme hier auf der Gedenkfeier am vergangenen Sonntag nicht unbedingt.
2: Ich habe schon immer erwartet und vermutet, dass diese Dinge deutlich komplexer sind, als man das denkt. Im politischen Raum wird das ja oft gefordert und immer wieder auch gesagt, dass das notwendig ist, ohne auch sich die Konsequenzen vielleicht bewusst zu machen, wie das eben gut aufgestellt werden kann.
0: Bislang hat die KZ-Gedenkstätte für das Programm noch keine zusätzlichen finanziellen Mittel erhalten.
1: Wir werden die Mittel zur Verfügung stellen, damit die verpflichtenden Gedenkstättenbesuche auch stattfinden.
0: Eine Zusage, die auch die jüdische Gemeinde begrüßt.
3: Ich freue mich einfach, wenn es jetzt kommt. Auch wenn es lange gedauert hat, ist schön, wenn endlich Bewegung da reinkommt.
0: Zum neuen Schuljahr, also ab Ende August, soll laut Schulbehörde dann das verpflichtende Besuchsprogramm starten.
4: Und damit zum Volkspark. Ähnlich blau-weiß-schwarz wird das Stadion übermorgen wohl wieder aussehen, denn es ist ausverkauft. Heißt, auch im 17. Heimspiel der Saison ist keiner der 57.000 Plätze frei. Ja, und die Profis, die wollen sich am Sonntag für diesen besonderen Support bei den Fans bedanken. Natürlich mit einem Sieg gegen den SC Freiburg.
5: Er ist wieder ganz fit, bereit für sein wohl letztes Heimspiel im HSV-Trikot. Nur Fußballromantiker glauben noch an eine weitere Saison von Luka Vuškovic in Hamburg. Der 19-jährige Leihspieler von Tottenham hat mittlerweile einen Marktwert von mehr als 60 Millionen Euro, ist damit der teuerste HSV-Spieler aller Zeiten.
6: Fest steht, er ist maximal gewillt, auch da einen guten Auftritt hinzulegen. Wir als Mannschaft wollen unbedingt das Spiel gewinnen. Er wird wieder unterstützt, auch von Familienmitgliedern im Stadion. Das treibt ihn auch noch mal ein Stück weit mehr an. Und da freuen wir uns erstmal drauf, bevor wir an das denken, was dann nach der Saison kommt.
5: 5 Saisontore bislang. Eins davon hat Vuškovic in Freiburg erzielt. Da traf Hamburgs 44 zur Führung. Der HSV verlor am Ende sehr unglücklich gegen den frisch gebackenen Europa-League-Finalisten.
6: Nicht nur Glückwunsch an Julian, sondern an den gesamten SC. Drücken wir die Daumen dann auch fürs Finale, dass die Reise dann mit einem schönen Ende dann auch am, ich glaube, 20. Mai dann auch beendet wird.
5: Klassenerhalt gesichert, Stimmung gelöst. Trotzdem das Versprechen, übermorgen alles reinzuhauen. Die Profis wollen den Fans unbedingt einen Sieg im letzten Heimspiel schenken.
7: Man freut sich einfach drauf, noch mal ein Spiel Vollgas zu geben im letzten Heimspiel, den Fans noch mal etwas zurückzugeben für die tolle Unterstützung in der ganzen Saison. Und ich glaube, die werden wieder brennen und wir auch.
6: Da kommt auch keiner zwischen dieses Band, zwischen Mannschaft, Verein und Fans. Und das geht alles gemeinsam in eine Richtung. Und deshalb Note 1 plus mit Sternchen.
5: Bestnoten für die Fans. Knapp 7.000 Anhänger waren bei den Auswärtsspielen im Schnitt dabei. Kein anderer Bundesligist kann das überbieten. Der HSV bleibt erstklassig und das wird am Sonntag nach dem letzten Heimspiel gegen Freiburg im Volksparkstadion gefeiert.
4: Und Unterstützung, wenn es drauf ankommt, ist nicht nur im Fußball wichtig.
8: Moin, mein Name ist Erik, ich komme aus Hamburg-Hamm und meine Hamburger des Tages sind all meine Freunde, weil die mir in einer sehr schwierigen Zeit alle zur Seite standen und mich unterstützt haben.
4: Tja, großartig. Wir sagen weiterhin alles Gute Ihnen. 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Und jetzt zu etwas, das ich zumindest so noch nie erlebt habe. Klassische Gemälde in der Kunsthalle, vor denen laut gerappt wird. Normalerweise gilt im Museum ja eher bitte leise die Werke betrachten. In der Kunsthalle bewegen die Bilder jetzt aber einen Rapper zu einer ungewöhnlichen Performance.
9: Ja, wie die Betrachter eines Betrachters einer vernebelten Landschaft sieht dünne, was mag er denken, was mag er fühlen oder genießen.
10: Hochkultur trifft Hip-Hop. Die Kunsthalle wagt ein Experiment. Klassische Kunst neu denken mit Rap.
9: Ja, und ist das so ein Kalypso, ihr könnt die beiden hier sehen.
10: Statt Stilepochen im Flüsterton, Reime, Beats und neue Perspektiven auf alte Meisterwerke. Was passiert, wenn ein Gemälde nicht nur angeschaut, sondern gerappt wird? Hörbar, spontan und überraschend anders. Sherlock F. reimt über die Menschen auf den Bildern. Über Flucht und Migration im 19. Jahrhundert oder Kolonialismus in Hamburg. Eine musikalische Bildanalyse mit historischer Einordnung.
11: Es gibt natürlich erstmal eine emotionale Komponente, die dann vielleicht auf einmal anders wirkt, als wenn eine Person einfach nur normal spricht. Ich glaube, das ist normal, das bringt Musik so mit sich und das ist das Schöne an Musik. Natürlich ist das vielleicht auch für Menschen interessant, die jetzt normalerweise sich jetzt keine Führung in einem Kunstmuseum oder einem Kulturmuseum anschauen würden, dass sie eben vielleicht dann über diesen Zugang da eben so einen Eintritt bekommen.
9: Die Kultur blüht auf, die
10: Reime und Punchlines ersetzen den klassischen Audioguide, ohne den Inhalt zu verlieren. Der Rapper und Kulturwissenschaftler bleibt nah am Werk, liefert Kontext und Haltung.
11: Schon sehr lange schreibe ich ja Rap-Texte, schon seit über 20 Jahren. Und es war für mich halt total interessant, diese Themen, mit denen ich mich sowieso auseinandersetze, berufsmäßig, weil ich mich dafür interessiere, das eben dann in so eine künstlerische Textform zu packen.
10: Das Format bricht bewusst mit Museumsregeln. Laut, kritisch und assoziativ.
12: Ich finde so die Verbindung aus dem Wissen über die Werke, die geschichtlichen Hintergründe und gleichzeitig auch noch ein bisschen eigene Interpretation vielleicht.
13: Ja. Und auch so Aktuelles bringt er ja auch mit rein. Ne? Das wirkt irgendwie sehr authentisch und ehrlich, finde ich.
10: Vielleicht braucht es manchmal keinen neuen Blick auf die großen Werke, sondern einen neuen Beat.
4: Tja, ganz ohne Rap muss ich sagen, ich bin wirklich schwer beeindruckt. Ich weiß nicht, wie ging es dir?
14: Ich fand's cool. Ja. Ich werde es mir angucken.
4: Absolut cool. Und erleben kann man dieses Aufeinandertreffen von Hip-Hop und Hochkultur jetzt jeden ersten Donnerstag im Monat.
14: Und der Eintritt in der Kunsthalle, der ist dann auch noch frei. Also was will man denn eigentlich mehr?
4: Ja.
14: Hier kommen jetzt noch die Wetteraussichten.
4: Ja, und wir wünschen Ihnen natürlich einen tollen Freitagabend und dranbleiben gleich mit der Sondersendung vom Hafengeburtstag nach der Tagesschau.
14: Bis dahin. Tschüss.
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16: Das hier ist nicht nur ein Waldspaziergang bei gutem Wetter. Hier geht's um einen Ort, den viele in Wandsbek kennen. Das Naturschutzgebiet Hainisch-Illand liegt direkt vor der Haustür. Aber heute wird mal genauer hingeschaut. Der Bürgerverein Poppenbüttel hat zu einer Waldführung eingeladen.
17: Dass ich neue Sachen erlerne, dass ich wieder den Blick schule auf die kleinen Dinge am Wegesrand, das erwarte ich und da freue ich mich auch drauf.
16: Jan Mundendorf von der Schutzgemeinschaft Deutscher Wald zeigt, was hier auf 74 Hektar wächst und warum ein Wald in der Stadt nicht einfach nur Deko ist.
18: Wir haben hier sehr, sehr viele verschiedene Biotope. Wir haben hier Kleingewässer, wir haben hier Toteislöcher aus der Eiszeit, wir haben hier Hügelgräber, alte Bewirtschaftungsformen der Forstwirtschaft. All das kann man hier sehen und das möchte ich den Leuten gerne erklären.
16: Im Hainisch-Illand gibt es dafür genug zu entdecken. Auch morgen bei diesen Wetteraussichten.
19: Morgens sonnig und trocken, 7 Grad.
20: Mittags bewölkt. Und trocken 17 Grad.
21: Abends bewölkt und trocken 18 Grad.
16: Ab Sonntag bleibt es mild und trocken, ab Montag wolkiger und zeitweise nass.
22: Für Außenstehende ist es wahrscheinlich was, wo man sagt, ja gut, jetzt spielst du da eine Elfe, machst du da irgendwie dein Konzert. Aber ich weiß genau, das war für ihn, war das was kulturell anerkannt.
23: Wenn 150 Jahre vergehen, dann wird das so etwas sein, wie wenn man über Johann Sebastian Bach spricht.
0: das Radar in Armut aufgewachsen ist, ist so der Motor für alles.
1: Die besten Autos zu fahren und das schon mit 18, die Drogen zu verticken im großen Stil.
2: Er war der Boss bei dem Überfall.

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1: Das Beste am Norden sind unsere Kitas.
2: So, alle.
1: Guten Abend.
3: Guten Abend und herzlich willkommen zu Buten und Binnen. Schön, dass wir gemeinsam ins Wochenende starten, und zwar mit diesen Themen. Gewalt im Amateurfußball, Urteil nach Angriff auf Schiri. Ambulant statt stationär, wo Milliarden gespart werden könnten, und voller Körpereinsatz, berühmter Freilichtmaler in Bremen. Wenn ein Fußballspiel eskaliert, dann bleibt es oft nicht bei Worten. Gewalt auf dem Fußballplatz, das ist längst kein Einzelfall mehr. Viele sprechen von einer zunehmenden Verrohung im Amateurfußball. Besonders heftig, wenn es sogar den Schiri trifft. In Bremen wird das genau beobachtet. Der Fußballverband, der versucht auch gegenzusteuern mit mehr Transparenz und klaren Meldewegen. Und mittlerweile landen auch Vorfälle bei Gericht, so wie dieser. Johanne Bischoff.
4: Auf dem Grün fühlte sich Ramiro Choc Zeit seines Lebens wohl. Fußball bestimmte lange seine Freizeit, Spielertrainer und seit 2017 auch Schiedsrichter, geschätzt vom Fußballverband. Zu Hochzeiten hat er 100 Partien im Jahr gepfiffen.
5: Mir hat es einfach Spaß gemacht, eben halt mich selber zu bewegen, eben halt auch Entscheidungen zu treffen auf dem Platz und ja, dem Fußball irgendwo dann auch weiter verhaftet zu sein.
4: Bis zu einem Spieltag im April 2025. Bezirksliga, BSC Hastedt gegen Werder 3. Nach dem Abpfiff streiten zwei gegnerische Spieler miteinander. Choc geht dazwischen. Doch der Konflikt brandet noch einmal auf. Er gibt beiden eine rote Karte. Daraufhin tritt dem Schiedsrichter ein Zuschauer von hinten ins Knie.
5: Dann lag ich da daneben halt und konnte erst mal gar nichts mehr machen.
4: Der Zuschauer, selbst auch Fußballer, muss sich heute vor dem Amtsgericht verantworten. Dafür, dass er den Schiedsrichter vor einem guten Jahr angegriffen hat. Die Staatsanwaltschaft wirft ihm Körperverletzung vor.
6: Der Angeklagte hat die Tat am Ende auch eingeräumt. Er hat dem Schiedsrichter als unbeteiligter Zuschauer von hinten kommend in die Kniekehle getreten, sodass der Schiedsrichter eine Kniedistorsion erlitt.
4: Vom Gericht wurde der Mann zu einer Geldstrafe von 1.400 Euro verurteilt. Allerdings auf Bewährung.
6: Auf der anderen Seite kam es zwischen dem Angeklagten und dem geschädigten Schiedsrichter zu einem zivilrechtlichen Vergleich, in dem sich der Angeklagte verpflichtet hat, 900 Euro an den Geschädigten zu zahlen.
4: Die Tat habe mentale Spuren bei ihm hinterlassen. Aber vor allem die körperlichen Schäden belasten den Schiedsrichter nach wie vor.
5: Dass ich seitdem kein Spiel mehr gepfiffen habe, alleine der Tatsache geschuldet, dass ich jetzt im Moment das Knie noch gar nicht vollwertig belasten kann. Also ich kann nicht rennen, eben halt so. Und da ich halt schon engagierter Schiedsrichter bin, der eben halt auch wirklich dann immer auf Ballhöhe sein will oder so, das kann ich im Prinzip vergessen.
4: Für Choc ist das Urteil ein milder Trost, sagt er. Zwar könne er nun einen Strich unter die Geschichte machen. Ob er aber je auf einen Fußballplatz zurückkehrt, weiß er noch nicht.
5: Kann man noch den Spaß entwickeln? Hat man noch Lust, sich ehrenamtlich zu engagieren, weil man eigentlich immer jetzt damit rechnen muss, boah, was passiert dir beim nächsten Mal?
4: Gewalt beim Amateurfußball sorgt immer wieder dafür, dass Schiedsrichter wie Ramiro Choc dem Sport den Rücken kehren. Ist das klar,
3: dass man das. Und darüber spreche ich jetzt mit meinem Kollegen aus dem Sport. Moin Felix, du berichtest seit Jahren über Gewaltvorfälle im Amateurfußball. Was beobachtest du da?
7: Naja, also die Qualität der Gewalt, die hat zugenommen, die Quantität nicht unbedingt. Also zumindest was die gemeldeten Fälle angeht, bewegt sich das eigentlich so auf Level. Aber die Qualität der Gewalt, die hat doch deutlich zugenommen. Ja.
3: So, dass zum Beispiel, wie wir im Beispiel gesehen haben, von hinten in die Knie getreten wird.
7: Ja, das ist ja vielleicht noch das Harmlosere. Also da gibt es auch mal ein Messer auf dem Sportplatz. Ich glaube, das hat da gar nichts zu suchen. Oder auch andere Gegenstände, Waffen. Die haben da auf dem Sportplatz beim Fußball gar nichts zu suchen.
3: Bremen hat ja unter anderem mit einer Meldekette reagiert. Was passiert denn, wenn auf dem Fußballfeld zwei Spieler aufeinander losgehen?
7: Ja, diese Meldekette gibt es jetzt seit gut zwei Jahren. Und da wird von Platzwarten, von der Polizei, von Vereinen, vom Bremer Fußballverband alle Informationen des Spieltages zusammengetragen, gemeldet an das Sportamt. Und die entscheiden dann, was da mit diesen Informationen passiert. Also muss die Polizei dort auch noch mal informiert werden, weil es da vielleicht

0: Lena Gefken von der bremischen Schwesternschaft weiß, dass Krankenhäuser jeden Tag anrufen, um Patienten nach der OP zu vermitteln. Aber die Zimmer sind oft belegt. Das könne kein Dauerzustand sein.
1: Wir müssen auf der einen Seite deutlich mehr Kurzzeitpflegeplätze haben in Bremen. Die bremische Schwesternschaft selber bietet 12 stationäre Kurzzeitpflegebetten an. Und zweitens müsste eine gute ambulante Versorgungsstruktur gewährleistet werden. Das heißt, dass die ambulanten Pflegedienste vor allem in finanzieller Hinsicht gestärkt werden müssten.
0: Die ambulanten Angebote reichen nicht aus. Das bestätigt auch der neue Krankenhausreport der AOK. Deshalb blieben Patienten länger im Krankenhaus und das sei zu teuer. Viele Behandlungen könnten sowieso ganz ambulant durchgeführt werden. Das würde die Kassen deutlich entlasten. In Bremen kommt der Report zu dem Ergebnis, dass 53% der stationären Krankenhausaufenthalte unnötig sind. Die Bremer Krankenhausgesellschaft bezweifelt, dass das aktuell realistisch ist. Im besten Fall sieht sie ein Einsparpotenzial von rund 30%. Und auch Martin Langbeck vom Rotes Kreuz Krankenhaus verweist auf die fehlende ambulante Infrastruktur.
2: Wir werden alle älter, unsere Gesellschaft wird älter. Wir werden einen deutlichen höheren Anteil an über 65-Jährigen haben. Und diese Menschen müssen dann im ambulanten Setting versorgt werden, pflegerisch und ärztlich. Und dort brechen uns gerade die Strukturen weg.
0: Besonders der Personalmangel müsse gelöst werden. Außerdem soll der Bund geplante Sparmaßnahmen im ambulanten Bereich stoppen.
2: Zum Beispiel in unseren Nachbarländern in Frankreich und in Dänemark, die haben sehr gute ambulante Strukturen, die, was die ärztliche Versorgung betrifft, aber auch was die pflegerische Versorgung betrifft.
0: Immerhin gute Aussichten für Thomas Eilers. Nächste Woche soll er seine Beinprothese bekommen, kann dann wieder zurück nach Hause. Und sein Zimmer in der Pflegeeinrichtung bleibt sicher nicht lange frei.
3: Wir haben gestern berichtet, in Bremerhaven ist Martin Güntner zum neuen Oberbürgermeister gewählt worden. Jetzt gibt es eine Klage gegen das Ergebnis. Der Kläger ist Gerrit Mesch, einer der unterlegenen Kandidaten und zudem Rechtsanwalt. Ziel der Klage sei es, die Stadt Bremerhaven zu verpflichten, noch einmal über die Bewerbung zu entscheiden. Ein Eilantrag soll laut Verwaltungsgericht zudem die Ernennung von Martin Güntner vorerst verhindern, bis die Klage durch ist. Der Kläger, Gerrit Mesch, der wird von der Fraktion Bündnis Deutschland unterstützt. Ja, und weiter geht's mit den Kurznachrichten des Tages im Buten und Binnen Kompakt.
4: Die Linke präsentiert ihre Listenplätze für die Bürgerschaftswahl 2027. Sophia Leonidaki soll Spitzenkandidatin werden. Das empfiehlt der Landesvorstand der Bremer Linken. Die ehemalige Spitzenkandidatin Christina Vogt landet nur auf Listenplatz 3.
5: Ist das eine Entscheidung für Frau Leonidaki oder gegen Frau Vogt?
6: Es ist ein gemeinsam entwickelter Vorschlag, bei dem Christina Vogt sozusagen den Staffelstab weitergibt an Sophia Leonidaki. Christina Vogt steht aber auch weiterhin zur Verfügung mit ihrer Kompetenz und ihrer Erfahrung, genauso wie Claudia Bernhardt.
4: Die altgedienten Senatorinnen Vogt und Bernhardt sollen im Wahlkampf also in die zweite Reihe. Inhaltlich will der Vorstand mit linken Kernthemen punkten.
6: In einer Zeit, in der viele Menschen nicht mehr wissen, wie sie Miete oder ihren nächsten Einkauf bezahlen wollen, ist für uns ganz klar, dass wir auf soziale Gerechtigkeit setzen, dass wir insbesondere für bezahlbares Wohnraum und gute soziale Infrastruktur in den Stadtteilen einstehen.
4: Der Leitantrag samt Personalvorschlägen soll auf dem Parteitag im Juni verabschiedet werden. Die Kunsthalle Bremen bekommt Geld vom Bund, um das Haus zu modernisieren, unter anderem für eine Photovoltaikanlage. Außerdem soll im Museum allmählich auf LED-Beleuchtung umgebaut werden. Mit knapp 700.000 Euro fördert der Kulturstaatsminister die Bremer Kunsthalle. Das Museum ist eine von 21 Kultureinrichtungen deutschlandweit, deren Sanierung und Modernisierung gefördert wird. Bei einem Unfall am frühen Abend auf der Bürgermeister-Smith-Brücke sind ein Auto und ein Bus kollidiert. Mindestens eine Person wurde eingeklemmt und musste von der Feuerwehr gerettet werden. Die Weserbrücke wurde in beide Richtungen voll gesperrt. Es kam zu Staus in der Innenstadt. Die Brücke ist inzwischen wieder freigegeben.
3: Es gibt Geschichten, die begleiten uns länger als andere. So wie die von Michelle und Matthias Kosmala. Vor 10 Jahren haben wir sie zum ersten Mal kennengelernt. Da waren die beiden gerade frisch verheiratet, mit großen Wünschen für ihr gemeinsames Leben. Und jetzt hat meine Kollegin Marianne Strauch sie wieder getroffen. Einiges ist anders gekommen als geplant, aber das, worauf es dem Ehepaar ankommt, ist geblieben.
7: In guten und schlechten. In guten wie in schlechten Zeiten zusammenstehen. Dieses Versprechen haben sich Michelle und Matthias Kosmala vor 12 Jahren gegeben bei ihrer Hochzeit.

0: Kennengelernt haben sich beide in der Werkstatt Bremen, ein Arbeitsplatz für Menschen mit Beeinträchtigungen.
1: Hat das funktioniert bisher?
2: Oh ja, super. Wir hatten auch die 7 Jahre auch schon geschafft. Also ich bin immer noch glücklich wie am ersten Tag. Ab und zu mal gibt es auch mal Meinungsverschiedenheiten in einer Ehe, aber es hört sich in jeder Ehe nichts Neues. Wir unterstützen uns gegenseitig und sind auch immer füreinander da.
0: Was schätzen Sie an Ihrer Frau?
3: Dass sie mir einen Freiraum lässt, dass sie, wenn ich Probleme habe, da ist und dass sie mich so nimmt, wie ich bin. Und ich habe auch meinen Freiraum, wo ich auch mal was mit Freunden machen kann oder mal sage, ich möchte mal einen Tag vor dem PC, dann bin ich komplett im Arbeitszimmer drüben, um mal abzuschalten.
2: Freiraum ist sehr wichtig in einer Ehe. Ich sag mal, also wenn er drüben ist, bin ich in der Stube oder ich bin auch am PC oder ich bin in der Küche. Weil in der Ehe habe ich die Hosen an, zum Teil, wenn es um Essen anbelangt, weil ich koche gerne. Das entspannt mich und ich höre auch dabei mit meinem Handy auch Musik.
0: Michelle Kosmala ist mit dem Down-Syndrom zur Welt gekommen. Ihr Mann hat Lernschwierigkeiten. Trotz ihrer Einschränkungen lebt das Ehepaar weitgehend selbstständig in einer Wohnung in Gröpelingen und wird dabei vom Martinsclub betreut.
2: Zum Thema Einkaufen zum Beispiel.
0: Haushalt allgemein?
2: Haushalt auch. Oder wenn wir Probleme haben, bei neuen Möbeln zu kaufen für die Wohnung.
0: Michelle Kosmala legt Wert auf gesunde Ernährung.
2: Grundsätzlich mache ich alles immer selber und frisch.
0: Damals, als sie frisch verheiratet waren, hatten sie den großen Wunsch, ein Kind zu bekommen.
4: Meine Mutter ist ein bisschen dagegen, aber es ist unser Leben und wir wollen trotzdem gerne irgendwann eine Familie gründen. Das ist einer meiner größten Wünsche.
0: Doch der Wunsch hat sich nicht erfüllt. Eine Schwangerschaft war aufgrund gesundheitlicher Probleme nicht möglich und auch eine Adoption scheiterte. Stattdessen ist eine sehr scheue Katze eingezogen. Damit hat sich das Paar arrangiert.
2: Also sie liebt uns abgöttisch, weil sie kriegt ja alles hier zu Hause. Liebe, Zärtlichkeiten, Kuscheleinheiten und gutes Katzenfutter. Was will man mehr? Man hat eine schöne Katze, einen schönen Ehemann. Und wir werden auch immer noch vom Martinsclub noch betreut. Also wir sind eigentlich auch so glücklich statt ohne ein Kind.
0: Das Kapitel Familiengründung ist für Michelle und Matthias Kosmala abgeschlossen. Jetzt haben sie vor allem ein Ziel.
2: Alt werden, grau werden, immer noch zusammenhalten. Wir wollen ein Vorzeige-Ehepaar sein, die das endlich mal schaffen kann, durchzumachen, und wir wollen bis zum Tod zusammenbleiben.
0: Für Michelle steht in Kürze eine Bandscheibenoperation an und auch da ist sie sicher, wird ihr Mann ihr zur Seite stehen.
5: Und vielleicht ja auch Nachbarn. Das wäre für mich so ein klassischer Fall, oder? Nachbarschaft kann ja so vieles sein. Ein kurzer Plausch im Treppenhaus, Hilfe beim Einkaufen oder einfach das Gefühl, nicht allein zu sein. Aber wie gut funktioniert das eigentlich vor der eigenen Haustür? Gut bis befriedigend, sagen zumindest unsere Radio Bremen Meinungsmelderinnen und Meinungsmelder in einer nicht repräsentativen Befragung. Janosch Keresti, der ist für den Stadtteilcheck heute nach Leerheide gefahren.

0: Das ist hübsch hier in Leerheide. Sieht aus, als wäre die Welt hier noch in Ordnung.
1: Besonders am nördlichen Rand des Stadtteils, an der Grenze zu Niedersachsen, wohnt Meinungsmelder Florian Palme. Von Beruf fährt er Taxi, heute hat er Abendschicht. Den Nachmittag hat er also Zeit, um den Rasenmäher zu reparieren, nicht den eigenen. Er gehört der Nachbarin.
2: Aber? Die Dame ist alleinstehend, ja, und ich kann es so ein ganz klein bisschen. Es dauert bei mir sehr lange, das weiß sie aber auch. Also ich glaube, ja. Er ist schon 14 Tage auf Urlaub hier, aber naja, so langsam kriegen wir ihn auch wieder zusammen.
0: Und ist das so ein allgemeiner Spirit dann hier im Stadtteil, so wie Sie das erleben? Oder hier in der Straße vielleicht, in Ihrer Nachbarschaft?
2: Ja, ich glaube, es ist also hier so in dem Bereich hier bei uns in der Straße ist das schon so. Gehört natürlich schon so ein bisschen Glück dazu, dass man die richtigen Nachbarn hat, die das auch, ja, die ähnlich ticken vielleicht auch, nicht, die das auch mitmachen wollen. Aber ich glaube, es liegt auch ganz, ganz viel an einem selbst.
1: Halten wir ihn nicht zu lange von der Arbeit ab. Wenige Straßen weiter treffen wir die Meinungsmelderin Jasmin Köpper mit Tante und Onkel.

0: Auch die 28-Jährige lobt den Zusammenhalt hier.
1: Also man hilft sich auf jeden Fall so im Urlaub, sag ich mal, so Post rausholen oder Blumen gießen oder irgendwie mal die Mülltonne ranziehen bei solchen Sachen. Oder auch wenn man mal was Handwerkliches ist, kommt der Nachbar auch mal vorbei.
2: Ist Leerheide gleich Leerheide oder ist das hier nur dieser Teil, wo Sie sagen, hier fühlen Sie sich wohl oder hier spüren Sie den Zusammenhalt?
1: Also ich finde, man kann Leerheide schon irgendwie in die zwei Teile aufteilen, so ein bisschen Alt-Leerheide, wo ich wohne, und den südlicheren Teil von Leerheide.
0: Mehr als 16.000 Menschen leben in Leerheide, der Großteil im Süden. Viele Menschen, mehr Anonymität. Diese versuchen sie aber mit ganz traditionellen Mitteln zu bekämpfen.
2: Ja, das ist ja interessant. Leerheide hat so eine eigene Stadtteilzeitung. Da steht dann drin, was es so für Aktionen gibt und Dinge, wo man sich treffen kann.
0: Herausgeber ist das Arbeitsförderungszentrum, kurz AFZ. Der Geschäftsführer und ein Mitarbeiter sagen, das Miteinander hat sich über die Jahre hier verbessert.
3: Es gibt ja in den Stadtteilen ganz, ganz viel. Es gibt nur keinen, der es zusammenbringt. So. Und das ist halt eben unser Gedanke.
4: Ein Grundgedanke ist natürlich auch, ein Bürgerfrühstück immer hier stattfinden zu lassen. Das ist schon sehr etabliert, eben halt hier auf dem Wochenmarktplatz. Das ist natürlich ein sehr barrierearmer Zugang, auch um viele verschiedene Menschen eben halt aus dem Stadtteil zueinander zu bringen.
3: Es wächst. Und ganz wichtig ist einfach Vertrauen. Um Vertrauen aufzubauen, das dauert einfach mal 2, 3 Jahre.
0: Robert Lange ist stolz auf das Netzwerk, das er mit aufgebaut hat. Er nimmt mich mit zum Kleingartenverein Erika. Zwischen Rhabarber und Vogelhäuschen soll im Mai wie im Vorjahr ein Jugendfest stattfinden, inklusive Ausbildungsbörse. Der Vorsitzende Frank Döbber will noch mehr, eine ganze Parzelle als Jugendprojekt.
5: Der Erika-Verein erklärt sich auch bereit, nachmittags, das ist jetzt noch in Planung, das Haus zu öffnen für Jugendliche, die eine Anlaufstelle brauchen.
6: Wir wollen, wie gesagt, den Jugendlichen hier beibringen, dass man mit eigenen Sachen, mit eigenen Händen was erschaffen kann und das zu wertschätzen und dass man auch dass man damit auch die Langeweile tot machen kann. Man muss nicht unbedingt hier auf der Treppe sitzen und
2: Bierflaschen durch die Gegend schmeißen. Halte ich mal für ambitioniert, also Jugendliche für einen Kleingarten zu gewinnen und zu begeistern.
6: Es gibt wohl tatsächlich schon Stimmen und Jugendliche, die sagen, ja, können wir uns vorstellen.
0: So viel Optimismus und Tatendrang sind ansteckend. Ein bisschen Zeit habe ich noch. Vielleicht kann Florian Palme ja Hilfe beim Rasenmäher brauchen.
7: Und morgen führt uns der Stadtteilcheck nach Hemeling. Dort schauen wir auf die Barrierefreiheit. Sie ahnen es vielleicht schon, die hat noch Luft nach oben. Aber es gibt auch Menschen, die genau daran etwas ändern wollen. 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Schauen Sie dort gerne mal rein. Rettung oder doch Relegation? Für Werder geht es in die ganz heiße Phase des Saisonendspurts. Die Ausgangslage ist auf den ersten Blick womöglich beruhigend. Ein Punkt noch, dann ist der Klassenerhalt sicher. Aber ganz durch ist Werder eben noch nicht. Vor dem Spiel in Hoffenheim bleibt die Spannung also hoch. Merit Wilhelm und Maike Albrecht über Werders Vorbereitung.
8: Vorne wird am neuen Rasen gearbeitet. Hinten werkeln sie am Klassenerhalt. Voller Einsatz. Für den Rasen und auf dem Rasen. Noch einmal die Kräfte bündeln. Eine letzte Auswärtsfahrt für den letzten Punkt zum Klassenerhalt.
9: Wir müssen wieder Grenzen verschieben, an unsere Grenzen kommen. Und dann bin ich sehr zuversichtlich, dass dieser eine Punkt, den wir uns noch verdienen müssen, für unseren eigenen, ja, für unser eigenes Gefühl, um dann vielleicht nicht auf andere gucken zu müssen, auch am Samstag geholt werden kann.
8: Werders Trainer hat einiges zu moderieren derzeit. Das tranige Auftreten bei der Niederlage gegen Augsburg letzte Woche, die fehlende Konstanz seiner Mannschaft, das Warten auf den Klassenerhalt. Werder hat es in der eigenen Hand, hat 6 Punkte Vorsprung auf Wolfsburg und St. Pauli, dazu eine bessere Tordifferenz. Fast durch, aber eben noch nicht ganz. Mit 2 Siegen könnten die Konkurrenten Werder noch abfangen. St. Pauli muss allerdings auswärts in Leipzig ran. Wolfsburg spielt Samstagabend gegen Bayern. Werders Lage im Tabellenkeller, das Ergebnis einer verkorksten Saison, die ihren Ursprung schon vor Tunes Zeit bei Werder hatte.
9: Ich glaube, so ein strategischer Wandel, in dem man vielleicht auch Werte schaffen muss, in dem man eine Kaderveränderung vornimmt, dass das halt gefährlich sein kann. Und dass es dann nachher, wenn es Tabellenplatz 15 ist, dass man da mit einem blauen Auge davongekommen ist. Und dann, glaube ich, dann verbietet es sich zu feiern.
8: Die Frage für Tune ist, wer soll es nun richten? Vor allem der Sturm ist nach wie vor eine Baustelle. Gegen Augsburg wechselt der Trainer zur Halbzeit mit

0: Bangula, Jinma und Musa gleich drei Stürmer ein. Musa trifft immerhin das Tor. Allerdings ein Abseitstreffer. Dennoch, der Youngster hat sich mehr in den Vordergrund gespielt als 10 Millionen Einkauf Bangula.
1: Wenn mir ein Spieler Leistung anbietet, dann macht man sich Gedanken im Trainerteam darüber. Und dann ist Salim Musa auch ein Kandidat für die Startelf nach der Leistung letzter Woche, die er gezeigt hat. Und vielleicht die Leistung, die seine Kollegen nicht so abrufen konnten. Und deswegen wird der Umstand oder auch dieses wichtige Spiel für uns keine große Rolle spielen, sondern wir stellen die auf, von denen wir überzeugt sind.
0: Positiv auch, fast alle sind fit, nur die Langzeitverletzten fehlen. Auch Jens Day ist nach seinem Infekt wieder dabei. Der Mittelfeldmann, ja, wäre das beste Torschütze und einer der wenigen Lichtblicke diese Saison. Er könnte den Unterschied machen beim Topclub in Hoffenheim. So schwierig der Gegner, so zuversichtlich der Trainer. Trotz des Auf und Abs seines Teams.
1: Wenn diese Mannschaft an ihr Limit kommt, dann kann sie in dieser Liga überall bestehen und ist auch in der Lage, gegen jede Mannschaft zu punkten.
0: Schlagen muss Werder Hoffenheim nicht mal. Ein Punkt würde schon ausreichen, um sicher erstklassig zu bleiben.
2: Wer in den vergangenen Tagen durch die Bremer Innenstadt gegangen ist, der konnte ihn kaum übersehen. Der Berliner Christopher Lehmfuhl, einer der bekanntesten Freilichtmaler Deutschlands, genannt auch das Malschwein. Gleich wird Ihnen bewusst, warum. Der hat dort gemalt. Lehmfuhl hat schon alle möglichen Städte und Orte auf der Welt gemalt, seine Kunstwerke nicht selten für Zehntausende Euro gehandelt. Und jetzt war er auch in Bremen unterwegs. Julius Schnebbe hat ihm über die Schulter geschaut.
3: Ein ordentlicher Haufen Ölfarbe. Klamotten, die diese Farbe ruhig abbekommen können. Und eine Leinwand. Und natürlich einen scharfen Blick. In diesem Fall auf die Böttcherstraße. Viel mehr braucht Christopher Lehmfuhl nicht für seine Kunst.
4: Sie wirkt auch wirklich alt auf mich und hat so eine schöne Flucht. Und dadurch, dass sie so eine leichte Biegung hat, ist es kompositorisch ganz spannend, finde ich. Ich arbeite ja auch von hinten nach vorne. Das heißt, ich beginne mit dem Himmel, dann setze ich die Gebäude von hinten da drauf und arbeite mich immer weiter vor. Und so entsteht dann plötzlich diese räumliche Wirkung.
3: Lehmfuhl ist Freiluftkünstler und bereist dafür Städte auf der ganzen Welt. Aber auch an der Küste fühlt er sich wohl, wie hier an der Ostsee. Zurück in der engen Böttcherstraße wird nicht nur sein Werk, sondern auch er selbst zur Attraktion.
5: Der Stil, in dem er malt, ist ja nun auch besonders. Im Hintergrund kann man das ja schön sehen, wie er mit den Händen wirklich die Farbe kräftig aufdrückt.
6: Man müsste die Künstler viel, viel mehr unterstützen und nicht einfach so vorbeigehen, sondern auch mal gucken, was das für Arbeit macht, um so ein Bild zu gestalten.
3: In seiner Heimat Berlin kennt man ihn auch als das Malschwein. So nennen sich Künstler untereinander, die mit vollem Körpereinsatz und mit allen Sinnen dabei sind. Seine Hände und Finger dienen Lehmfuhl als Pinsel.
4: Die Farbindustrie jubelt, die Pinselindustrie geht pleite.
3: Die Pinselfabrikanten zittern, die Textilindustrie hingegen boomt.
4: Pro Bild eine Hose und eine Jacke.
7: Wechseln Sie Ihre Klamotten oft?
4: Ja, also so gehe ich jedenfalls nicht schlafen, ja.
3: Am liebsten malt er die Details mit seinem Mittelfinger. Größere Flächen auch gern mit der ganzen Hand. Dadurch kommt er schnell voran. Nach einer halben Stunde ist die Böttcherstraße schon zu erahnen.
4: Beim Plenärmalen ist es ja auch mal wichtig, dass man schnell ist, weil das Licht sich ändert. Ich mache das in einem Stück durch, ich will keine Stundenzahl nennen, weil dann rechnen die Leute immer den Stundenlohn aus. Das mag ich nicht.
3: Mit seinem erfahrenen Blick erkennt Lehmfuhl die feinsten Unterschiede zwischen den verschiedenen Städten. In Bremen fällt ihm besonders die Farbe auf.
4: Ich komme aus Berlin und dass ich jetzt hier so viel Rot verwende, zeigt eben, dass ich nicht in Berlin male. Also so eine Szene gibt es nicht in Berlin.
3: Nach etwa einer Stunde erkennt man von nahem nicht wirklich viel. Ein Schritt zurück und das geschulte Bremer Auge weiß sofort, das ist die Böttcherstraße. Lehmfuhl ist fertig und Bremen ist drauf. Auf der Leinwand, auf den Händen und auf der Hose sowieso.
2: Ein echtes Malschwein eben. Wer hat sie in diesem Jahr schon gesehen? Die Störche? Vor 35 Jahren, da war der Weißstorch, also der, den die meisten von uns kennen, in Bremen fast verschwunden. Nur an der Stromer Landstraße, da nistete damals noch ein letztes

Das Paar. Heute sind es so viele wie nie. Und warum das so ist, das erzählen wir Ihnen morgen. Ich wünsche Ihnen jetzt noch einen schönen Abend und vielleicht sind Sie dankbar für diese Gedankenstütze. Am Sonntag ist Muttertag. Das Wetter dazu, das gibt's jetzt von Anastasia Hill. Schönes Wochenende. Tschüss.

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6: Unsere Welt steht vor der größten Bedrohung für die weltweite Energiesicherheit in der Geschichte.
0: In Krisenzeiten sollen 5 LNG-Terminals Deutschlands Energieversorgung sichern. 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Kann uns das gelieferte Flüssiggas in schweren Zeiten helfen?

0: Das wäre theoretisch schon der Grund, hier nicht zu leben, aber man fragt sich, wohin.
1: Mhm. Weil die ganze Welt in Unordnung ist.
0: Ja, ganz genau. Das ist ja nicht vereinzelt.
1: Und Sie ja auch seit vielen, vielen Jahren hier leben.
0: Ja,
1: und
0: schon fast 60.
1: 60 Jahre. Mhm. Wir sprechen drüber. Tag der Befreiung heute. Wie gesagt, vor 81 Jahren ist der Zweite Weltkrieg zu Ende gegangen. Und während in der Politik mit großen Gesten an die Vergangenheit erinnert wird, richtet man im Norden den Blick auch auf das Heute. Lars Kaufmann.
2: Wahre Schätze im Toraschrank der Hamburger Synagoge Hohe Weide.
3: Deswegen ist es halt so, dass sie niemals einfach mit dem bloßen Finger so angelangt wird. Ne? Also deswegen hat man auf jeden Fall immer diesen Stab.
2: Für viele hier der erste Ausflug in die jüdische Welt. Wichtig gerade an einem Tag wie heute, 81 Jahre nach der Befreiung vom Nationalsozialismus.
4: Dass wir immer dankbar sein können und auch müssen, dass wir das gerade nicht erleben. Dass wir nicht in einer Position sind, wo wir uns Sorgen machen müssen, sondern auch hier einfach leben können.
5: Sowas sollte halt nie wieder passieren. Und da finde ich, ist es sehr wichtig, dass man daran denkt.
2: Die Erinnerung wachhalten, unverzichtbar. Aber der Blick zurück alleine reiche nicht, sagt die Vorsitzende der jüdischen Gemeinde Hamburg. Sie wünscht sich von den Menschen,
6: dass sie jüdisches Leben kennenlernen. Denn ansonsten befindet sich jüdisches Leben immer nur in der Vergangenheit. Es ist sehr historisch, sehr verstaubt. Stereotype Bilder werden dadurch noch mehr geprägt. Und deshalb finde ich es wichtig, das eine zu machen, aber dann als Ausgleich eben jüdisches Leben kennenzulernen.
2: Gemeinsamkeiten finden und Vorurteile abbauen. Ein Prozess, an dem sich alle beteiligen sollten, damit das Credo nie wieder nicht zum bloßen Lippenbekenntnis verblasst.
1: Ja, vieles von dem, was wir gerade gehört haben, Eva, können Sie sicherlich unterstreichen, oder?
0: Absolut, absolut. Das ist richtig.
1: Und Sie sprechen ja auch viel mit jungen Leuten. Sie waren heute Morgen auch, Sie sind von München zu uns gekommen und haben die Zeit heute Morgen nicht genutzt, indem Sie durch die Stadt flaniert sind, sondern Sie sind in eine Schule gegangen, haben mit jungen Menschen gesprochen, haben von Ihren Erinnerungen erzählt.
0: Schüler.
1: 150, wie waren die Reaktionen?
0: Sehr aufmerksam, sehr gut vorbereitet, gute Fragen gestellt. Also es war eine Freude, mit denen zu sprechen. Mhm.
1: Sie sagen ja auch immer den jungen Leuten, ihr könnt nichts für das, was eure Groß- oder Urgroßeltern getan haben, aber ihr tragt Verantwortung für die Zukunft.
0: Ja, und das ist sehr wichtig, dass man ihnen nicht die Schuldgefühle zuschreibt, dass man sie befreit und dass sie wissen, dass sie die Verantwortung haben. Und deswegen kommt man und versucht man denen erklären, wie das Leben ist, wenn eine Diktatur die Macht hat.
1: Was im Norden heute sonst noch wichtig ist und die Leute beschäftigt, dazu jetzt mehr.
7: Vorerst keine Entlastungsprämie für Arbeitnehmerinnen und Arbeitnehmer. Der Bundesrat hat heute die steuerfreie Zahlung von bis zu 1.000 Euro mehrheitlich abgelehnt. Kritisiert wurden vor allem die Kosten der Prämie und deren Verteilung. Auch Mecklenburg-Vorpommern hatte dagegen gestimmt.
8: Weil gerade der Klein- und Mittelstand sich nicht in der Lage sieht, diese Entlastungsprämie zu zahlen. Die Wirtschaft ist unter Druck.
7: Die Bundesregierung bedauert das Scheitern, so ein Sprecher. Um einen Kompromiss zu finden, kann sie nun den Vermittlungsausschuss von Bundestag und Bundesrat anrufen. Urteil im Prozess um zwei Polizeibeamte des Autobahnreviers Bad Oldesloe. Das Amtsgericht Lübeck sah eine Mitschuld der beiden am Tod zweier Unfallopfer.
9: Das Gericht ist hierzu einfach zu der Auffassung gekommen, dass die Polizisten sich objektiv sorgfaltswidrig verhalten haben.
7: Die Polizisten hatten in einer Augustnacht vor 6 Jahren einen betrunkenen Autofahrer auf der A20 nach einer Kontrolle weiterziehen lassen. Der Mann hatte einen Atemtest abgelehnt und beteuerte lediglich übermüdet zu sein. 30 Minuten später baute er einen Unfall mit 2 Toten und einem Schwerverletzten. Seine Blutprobe ergab etwa 2 Promille. Die Polizisten hatten seinen Zustand offensichtlich falsch eingeschätzt. Fahrlässige Tötung und fahrlässige Körperverletzung lautet das Urteil mit einer Geldstrafe von insgesamt 25.000 Euro. Wettermäßig konnte er nicht besser laufen. Der Auftakt des 837. Hamburger Hafengeburtstags mit der traditionellen Einlaufparade. Rund 250 Schiffe aus der ganzen Welt haben sich für das 3-tägige Fest in der Hansestadt angemeldet. Dazu lockt die Hafenkante an den Landungsbrücken mit Konzertbühnen und jeder Menge Verpflegung für die etwa 1 Million erwarteten Geburtstagsgäste.
1: Immer wieder ein tolles Spektakel und dann bei dem fantastischen Wetter. Die Kinderärztin, Psychotherapeutin, Holocaust-Überlebende, Zeitzeugin und seit letztem Jahr

0: Auch Präsidentin des Internationalen Auschwitz-Komitees Eva Umlauf ist heute am 8. Mai, dem Tag der Befreiung, unser Gast. Und Christopher Braun stellt sie vor.
1: Die Erinnerungen sind tief in ihr verankert. Denn sie ist eine der jüngsten Überlebenden von Auschwitz. Eine der letzten Zeitzeugen, die das Grauen der Nazis im KZ am eigenen Körper erlebt hat.
2: Tut mir leid.
1: Geboren in einem slowakischen Arbeitslager, kommt sie mit ihren Eltern Anfang November 1944 nach Auschwitz. Bei der Befreiung ist die damals Zweijährige todkrank und abgemagert. Doch sie überlebt. Mit ihrer Mutter und der neugeborenen Schwester geht sie zurück in die Slowakei. Sie wird Ärztin, heiratet und zieht später ins Land der Täter nach München. Doch das Trauma begleitet sie ihr Leben lang. Nachdem sie 2014 einen Herzinfarkt überlebt, beschließt sie, sich mit ihrer Vergangenheit auseinanderzusetzen und sich gegen das Vergessen zu engagieren. Nun wendet sie sich mit einem Appell vor allem an die Jugend. Denn sie macht sich große Sorgen darüber, was hier in Deutschland aktuell passiert. Eva Umlauf.
0: Eva, Sie kennen die Bilder natürlich und trotzdem merke ich, dass Sie gerührt und bewegt sind, wenn Sie sie jedes Mal von Neuem sehen.
3: Ja, es ist ja nicht
0: weniger,
3: so, dass ich das jeden Tag anschaue. Ja.
0: Wir haben gerade gehört, Sie machen sich große Sorgen über das, was gerade in diesem Land passiert. Und Ihr Buch hat den Titel Genau so fängt es an. Was meinen Sie damit? Was fängt genau so an?
3: Zuerst ist es die radikale Partei, die an die Macht kommt. Mhm. Also die Zahlen für diese Partei steigen stetig. Dann haben wir auch eine Wirtschaftskrise, wie in den 30er Jahren war. Und auch die Gefahr, dass wir jemanden als Kanzler oder Kanzlerin kriegen, die diese rechte Ideologie hier einfach einführen wollen. Und das ist alles genau, wie es war. Und ich hoffe, weil wir die Geschichte kennen und dass wir uns darum bemühen, dass wir auch mit kleinen Schritten was erreichen, dagegen was erreichen.
0: Gab es ein konkretes Ereignis in der Politik, das Sie dann oder in der Gesellschaft, das Sie dann bewogen hat, wirklich jetzt auch zu schreiben? Und einen Appell an uns zu richten?
3: Jeden Tag konkrete Geschichten, die man sieht, die man in der Presse sieht und in den Kommentaren und in den Nachrichten. Es ist wirklich eine ganze Menge, wo ich mir gedacht habe, dass ich jetzt doch was machen muss. Ich muss machen, was kann ich schon machen? Ich gehe in die Schulen, ich habe wieder ein Buch geschrieben. Dieses Buch ist praktisch ein Büchlein, aber sehr wichtig, weil das Appell ist, Appell an junge Leute, weil das die Zukunft von diesen jungen Leuten ist. Wie wollen sie leben? Wollen sie in der Diktatur leben, wovon sie wenig Angst haben, wenig Ahnung haben? Oder wollen sie in der Demokratie leben? Und da müssen die auch den Unterschied wissen. Und deswegen gehe ich da in die Schulen und deswegen wurde auch dieses Buch geschrieben.
0: Sie schreiben auch über ein Ereignis, das Sie wirklich geschockt hat und Ihnen Angst gemacht hat. Und das war 29. Januar 2025, als Friedrich Merz mit den Stimmen der AfD eine Probeabstimmung zur Migration gemacht hat. Sie waren an dem Tag zufällig auch im Bundestag. Warum?
3: Ja, weil es war die Befreiungsfeier war. Und da war ich eingeladen, dass ich auf der Tribüne. Und danach, nach dieser Befreiungsfeier, bin ich eingeladen worden in die SPD-Abteilung, wo zum Mittagessen, bevor ich den Zug genommen habe. Und da habe ich gemerkt, dass die Gastgeber sehr unruhig waren. Ich hatte keine Ahnung, warum. Und habe gesagt, ja, wenn Sie jetzt in Druck sind, in Zeitdruck, dann könnt ihr gehen. Das ist überhaupt kein Problem. Ich nehme den früheren Zug und... Und die Sache hat sich. Und dann haben die mir gesagt, was passiert ist und dass diese Abstimmung ansteht und auch was passiert ist, dass man die Mehrheit bekommen hat mit der AfD.
0: Und Sie waren geschockt und haben, glaube ich, Friedrich Merz sogar geschrieben daraufhin.
3: Ja, ich bin dann im Zug nach Hause nachgedacht, was ich mache. Und dann habe ich einen Brief geschrieben, weil das war mein Bedürfnis. Und dieser Brief wurde dann in der Süddeutschen Zeitung veröffentlicht. Und

0: Hat Merz reagiert?
1: Nein, also er hat nicht reagiert. Ich habe aber auch nicht erwartet, dass er... Er war auch noch nicht Kanzler. Er war nur Kandidat. Und das war so eine Probe. Aber ich frage mich auch jetzt, ist das nötig gewesen? Und das war für mich auch so ein Warnschuss, dass man das versucht zu machen. Ja?
0: Spüren Sie denn auch, dass der Antisemitismus und die Angriffe mehr werden gegen Juden?
1: Ja, absolut. Ich meine, das gibt Statistiken. Im letzten Jahr ist das alles um 100% gestiegen. Wir hatten nur vor ein paar Wochen in München Anschlag an israelischen Restaurant. Die Eclipse wurde angegriffen, die Fenster wurden ausgerissen. Gott sei Dank ist niemandem was passiert, weil das schon war, wo die Gäste weg waren. Aber wir haben jeden Tag irgendwas. Irgendwas in den Schulen, irgendwas in den Restaurants. Die Leute, Juden wurden beschimpft, mussten geschützt werden. Wir haben in der Gemeinde bei uns richtig einen guten Polizeischutz. Ich wünsche mir, dass das nicht nötig wäre, aber das ist leider sehr nötig. Wir haben Kinder drin, Schule, Kindergarten. Wir können die Kinder nicht opfern, irgendwelche Mörder wieder.
0: Und weil die Situation ist, wie sie ist und Ihre Angst da ist und offensichtlich ja auch berechtigt, gehen Sie ja an Schulen, reden mit Jugendlichen und versuchen denen zu sagen, was damals passiert ist und warum man wirklich nie wieder daran festhalten muss, an nie wieder und dafür auch was tun muss. Demokratie lebt ja davon, dass wir auch was dafür tun. Und Sie sind auch nach Auschwitz gegangen mit einer Gruppe Jugendlichen und da schauen wir mal eben rein in dieses Erlebnis.
1: Vielen Dank für Ihre Aufmerksamkeit. Und für Ihre Offenheit gegenüber meinen wirklich herausfordernden Ausführungen. Danke euch.
2: Ja? Ich danke Ihnen. Darf ich Ihnen noch ganz kurz was sagen? Sie wurden zwei Tage nach unserer Urgroßmutter aus Sered auch deportiert und sie hat auch Auschwitz überlebt. Und das ist irgendwie sehr bewegend für uns.
1: Das ist was. Okay.
3: Vielen Dank für Ihre Arbeit.
1: Und ich fange auch an, dass
4: Ihre Geschichte mich wahnsinnig berührt hat.
5: Und dass mir das sehr viel gegeben hat.
0: Sehr berührend auch wieder hier für Sie, diese Situation mit den jungen Menschen, ne?
1: Ja, das war vor zwei Jahren und dieses Jahr war das wieder. Wir hatten gutes Wetter und konnten über 1000 Schüler haben vor der Sauna und mit denen zu sprechen.
0: Sie sprechen noch gar nicht so lange über all das. Sie haben ganz lange geschwiegen über Ihre Erfahrungen, Ihre Erlebnisse, erst vor 10 Jahren ungefähr, oder wie lange ist es her? Vielleicht 15 Jahre.
1: Sie hatten damals zehn Jahre. Ja.
0: Sie hatten damals einen Herzinfarkt und seitdem sprechen Sie drüber. Hatten Sie das Gefühl, vielleicht hat das Herz auch deshalb versagt, weil Sie so viel aufgestaut haben und jetzt muss das raus? Oder was ist da passiert?
1: Naja, man war in Lebensgefahr und dann habe ich mir gedacht, wenn ich jetzt diese Intensivstation und diese ernsthafte Herzerkrankung überstehe, dann bin ich die Einzige in der Familie, die das noch zusammenschreiben kann. Und ich war auch, die Kinder waren größer und so selbstständig und es hat gepasst. Das war Timing und ich bin gesund geworden und dann habe ich auch versucht, professionell und nicht auf irgendwelchen Zetteln mir nur Notizen in Schubladen verschwinden lassen, aber tatsächlich auch mit zuerst den Agenten zu suchen, dann er hat uns vermittelt an den guten Verlag und so habe ich dann angefangen, auch mit der Arbeit mit den Schulen.
0: Dieses Nicht-Darüber-Sprechen, das haben ja ganz viele sprechen nicht. Ihre Mutter hat nicht gesprochen, Sie waren in Ihrer ersten Ehe mit einem Shoah-Überlebenden auch verheiratet. Auch Sie haben nicht wirklich über das, was jeder erlebt hat, gesprochen. Meinen Sie, das ist heute, wir haben nur noch so wenig Zeitzeugen, bei vielen das Gefühl, wir müssen jetzt reden, denn es gibt ja jetzt einige, die darüber sprechen.
1: Uns ist auch leichter zu reden als der ersten Generation. Also meine Mutter, die wirklich so viele Verwandte von

0: Freunde, Familie und Ehemann verloren hat. Das war ja damals zuerst überhaupt nicht möglich, eine psychotherapeutische Behandlung. Und man wollte leben, man musste was aufbauen. Dazu war keine Zeit. Also man hat versucht zu vergessen, zu verdrängen. Und das hat sich dann später auch gezeigt, wie, was passiert ist. Mit denen meine Mutter ist dann im Alter schwerst erkrankt an Depression. Und so war das bei vielen. Mhm.
1: Auch weil sie dich gesprochen haben?
0: Weil ja, weil sie mich gesprochen haben, weil sie gesprochen haben dort, wo das schon alles, wo sie alt war, wo sie keine Aufgabe mehr hatte. Und dann hat sie auch nicht gesprochen und wir haben auch nicht gefragt. Ja? Und dieses nicht zu fragen war auch kein Verbot, dass man sagte, du sollst jetzt nicht fragen, kein ausgesprochenes Frageverbot. Und trotzdem wussten wir schon ganz in uns Kinder instinktiv, dass wir nicht fragen wollen, weil sie traurig wurde, weil man getriggert hatte etwas, was man nicht wieder Salz in die Wunde streuen wollte.
1: So wie Sie Ihre Stimme gegen das Vergessen erheben und mit uns jetzt über diese schreckliche Zeit reden, so macht uns der Fotograf, den uns Andreas Moll jetzt vorstellt, ein Bild bzw. Bilder. Er porträtiert nämlich Holocaust-Überlebende, auch Sie.
2: Hamburg Airport, Helmut Schmidt am Morgen. Fotograf Luigi Toscano fliegt um die Welt für sein Holocaust-Gedenkprojekt.
3: Also ich komme gerade aus den USA, genauer gesagt aus St. Louis, das liegt in Missouri. Und dort habe ich insgesamt 3 Ausstellungen gehabt.
2: Sein Motiv: Überlebende des Holocaust. Mehr als 600 Menschen hat er bereits porträtiert.
3: Das sind Fotos, die schon an verschiedenen Orten auf der Welt waren, wie zum Beispiel in New York bei den Vereinten Nationen oder in Washington, in Paris bei der UNESCO.
2: In Hamburg soll ein weiteres Bild gegen das Vergessen dazukommen. Zuvor ist der Deutsch-Italiener aus Mannheim auf Spurensuche in der für ihn fast fremden Stadt. Sie ist reich an jüdischer Geschichte. In der Innozentiastraße ein Haus mit besonders vielen Stolpersteinen.
4: Benjamin Safadi, Ruth, Israel, Abraham.
3: Das muss man sich einfach noch mal vor Augen halten. Warst du Jude, warst du tot. Ja? Also du warst niemand in dem Moment. Ja? Du warst dann am Ende, das haben ja auch einige Überlebende, die im Konzentrationslager waren, warst du einfach nur noch diese Nummer. Sonst warst du nichts mehr.
2: Im Grindelviertel geht er der jüdischen Geschichte weiter nach. Hier stand die größte Synagoge der Stadt. Hier prägten viele Jüdinnen und Juden das kulturelle Leben. Die Kammerspiele, ein bedeutendes Beispiel bis heute.
3: Die jüdische Kultur hat ja hier einen vielfältigen Raum eingenommen in Deutschland. Und allein in der Literatur oder in der Kunst. Ja.
2: Seine Fotokunst richtet sich gegen das Vergessen, genau wie seine Gedanken.
3: Der Antisemitismus ist nie verschwunden, ja? Auch heute nicht. Ja? Und was mich so schockt, ist auch, dass dieser Antisemitismus auch aus der linken Richtung kommt, sozusagen. Das, klar, kann ich verstehen, dass so diese Wut, die da entsteht aufgrund des Nahen Ostkonfliktes da, aber das dann so zu bewerten, das finde ich schon schwierig einfach.
2: In der Hamburger Hafen City sind noch die Gleise und der Bahnsteig des hannoverschen Bahnhofs erhalten. Von hier wurden in 20 Transporten mehr als 8000 Jüdinnen und Juden, Sinti und Roma aus Norddeutschland in Ghettos, Konzentrations- und Vernichtungslager verschleppt.
3: Du musst dir vorstellen, also du wirst verhaftet oder du wirst abgeführt und kommst gleich in so einen Transporter rein. Ja? Also, das war für viele einfach unfassbar erstmal in dem Moment.
2: Fototermin in der Hotellobby mit Eva Umlauf. Luigi Toscano porträtiert die Vorsitzende des Auschwitz-Komitees für sein Gedenkprojekt.
3: Ich möchte darauf hinweisen, dass wir einfach nicht vergessen dürfen, was passiert ist. Weil ich habe so den Eindruck, gerade jetzt, was

0: hier speziell in Deutschland gerade passiert oder auch auf der ganzen Welt, das geht so in die Richtung, dass da ganz vieles schief läuft.
1: Mit dem Blick in die Kamera erzählen die Überlebenden von ihrem Schicksal.
2: Ein sehr schönes Gesicht. Sind Sie zufrieden? Sie haben das vorher noch gar nicht gesehen, ne?
3: Nein,
2: Fotos sind erst gestern gemacht worden.
3: Ich habe das nicht gesehen und ich habe auch nicht gemerkt, weil es so dunkel war, dass da Kamera ist und Ton ist. Und dann haben die Licht gemacht und habe ich mich umgesehen, habe ich dann mehrere Leute gesehen als nur den Fotografen. Ja.
2: Ich finde, Sie sind sehr gut getroffen mit den Augen, die schon viel zu viel gesehen haben.
3: Ja.
2: Das ist ein Projekt, wo man der Vergangenheit im Grunde, dem Erinnern, ein Gesicht gibt. Es sind ja auch andere Überlebende, die dort fotografiert worden sind. Wie wichtig ist es Ihnen oder wie gut gefällt es Ihnen, Teil dieses Projekts zu sein?
3: Ja, ich gehöre einfach dazu. Und auch wenn ich eine von den Jüngsten war und die nächstjüngsten sind schon 10 Jahre älter, auch älter, auch wenn sie 2 war, ich war 2 Jahre und die Freundin, die mit war, war 12. Mit 12 Jahren sind alle auch noch Kinder. Mhm. Ja, man muss sich vorstellen, ich hatte wenigstens meine Mutter dabei, aber wenigstens auf dem Weg dorthin. Aber sie war ganz allein. Mhm. Und das hinterlässt absolut sehr tiefe Spuren in dem späteren Leben.
2: Hier sehen wir sie auch mit ihrer Mutter, die ja auch noch so unglaublich jung war, ne, zu dem Zeitpunkt.
3: Ja, meine Mutter hat mich gekriegt mit 19 Jahren. Mhm. Und mit 18 hat sie geheiratet. Und wo ich gefragt habe, warum heiratest du so, warum hast du so früh geheiratet? Das ist jetzt überhaupt nicht so modern. Und sie hat gesagt, weil uns versprochen würde, die verheirateten Paare kommen nicht auf den Transport. Was nicht stimmte am Ende.
2: Ihr Vater ist ja auch in den Transport gekommen.
3: Ja, die waren verheiratet, die sind in den Transport gekommen und mein Vater ist in Österreich, Mauthausen, neben Lager Melk. Wir kennen alle Melk, wunderschöne Wachau, aber neben dem Kloster ist auch ein kleines Krematorium und dort waren nach dem Krieg, haben die aus Quarz aus den Steinen bei Schwerzarbeit genommen, rausgenommen und mein Vater ist dort erkrankt, sehr schwer an einer Sepsis, was Blutvergiftung ist, hatte ein Geschwür am Oberarm und kriegte tatsächlich und starb mit 33 Jahren. Mhm. Ja.
2: Die Jüngste oder eine der Jüngsten in Auschwitz, haben Sie gerade gesagt, waren Sie. Und der Fotograf sagt ja auch noch, die Nummern, die Sie alle bekommen haben, die Tätowierung als Zeichen im Grunde der Entmenschlichung. Keine Menschen mehr, nur noch Nummern, nur noch Zahlen.
3: Ja.
2: Sie haben auch, genau wie über Ihre Geschichte, über Ihre Zahl, über Ihre Nummer lange nicht gesprochen. Warum machen Sie das jetzt öffentlich?
3: Wo ich schon in die Öffentlichkeit ging, habe ich auch über die Nummer gesprochen, weil das ist ein Teil der Entmenschlichung, was man bekommen hat, nur in Auschwitz. Mhm. Nur in Auschwitz wurde man wirklich am Körper tätowiert, also immer am linken Unterarm. Nur in Auschwitz wurden die Eltern vor ihren Kindern tätowiert, also dadurch hat meine Mutter hinten eine 8 und ich eine 9. Wir waren schon von dem Vater getrennt und die anderen Lager haben auch nummeriert, aber die Nummer wurde in der Jacke eingenäht und das ist ein großer Unterschied.
2: Das heißt, Ihre Mutter musste auch mit ansehen, wie Sie mit 2 Jahren tätowiert
3: waren. Ja, sie hat mich auf den Arm gehalten.
2: Mhm. Sie erinnern das natürlich nicht mehr, das ist
3: nein,
2: zu lange her,
3: also
2: aber was hat sie Ihnen
3: nicht,
2: erzählt?
3: Aber die Nummer sieht man bis heute, jeden Tag.
2: Wollen Sie uns die Nummer zeigen? Ich frage das deshalb, weil Menschen da ja auf sehr unterschiedlich reagieren, schreiben Sie auch im Buch auf die.
3: Ja, zuerst haben das viele noch nicht gesehen.
2: Ja.
3: Und früher hat man schon gewusst, was das ist. Aber heutzutage junge Leute wissen es ja nicht. Ich kann es Ihnen zeigen, aber ich weiß nicht, ob man das im Fernsehen sieht.
2: Das sieht man immer noch. Mhm. Haben Sie mal überlegt, die wegzumachen?
3: Nein, eigentlich nicht. Ich habe nie überlegt, das wegzumachen. Weil im Grunde ist diese Nummer auch viel tiefer als nur in der Haut. Das nutzt nichts.

0: man macht das weg und trotzdem ist das in der Seele eingeschrieben. Ich lebe mit dieser Nummer jetzt 83, nein, war ich zwei, also 81 Jahre.
1: Dankeschön, Eva, dass Sie uns das gezeigt haben. Die jungen Leute, wie reagieren die auf die Nummer, wenn die das sehen?
0: Also das ist ja so, dass die jungen Leute das eigentlich kriegen nur gezeigt, wenn sie fragen danach. Ich habe es früher auch nicht gemacht, weil ich mir so irgendwie so vorkam, dass ich das zeige. Und dann habe ich mir gedacht, das habe ich meine Meinung total geändert, weil ich denke, wenn ich das ihnen nicht zeige, dann ist das tatsächlich so, dass sie das nie mehr sehen werden. Und ich glaube, das beeindruckt so, diese Auschwitz-Nummer, dass die Leute das auch nie vergessen, wenn sie das sehen, was man mit Menschen gemacht hat, was Menschen mit Menschen gemacht haben.
1: Sie haben ja auch durchaus unschöne Reaktionen bekommen, schreiben Sie ja auch, dass die Arzthelferin damals, die sagte, muss man sich in dem Alter noch tätowieren lassen. So was Unsensibles gab es ja,
0: ja
1: auch.
0: Ja, das ist auch Unkenntnis, dass man das nicht weiß. Die haben mich gefragt zum Beispiel, was haben Sie sich da hingeschmiert? Ja, also die hatte keine Ahnung. Wenn man beim Arzt so ein EKG kriegt oder Blut abgenommen, dann sieht man es. Ja.
1: Umso wichtiger, dass Sie und andere Zeitzeugen nicht aufhören zu erzählen. Es gibt ja bei jungen Frauen oder jungen Menschen oftmals auch die Mode, dass man sich irgendein Ereignis eintätowieren lässt, so in den Unterarm.
0: Ist das für Sie? Ja, aber das ist
1: für Sie
0: so was ganz anderes.
1: Ist nicht komisch.
0: Und ich glaube schon, dass die Leute, die jungen Leute, die das nie sonst zu sehen bekommen, das wissen.
1: Sie sind mit Ihrer Geschichte Teil eines Schulprojekts in Mecklenburg-Vorpommern. Christoph Hemke hat die Schülerinnen dort besucht und mit ihnen Erinnere dich, Eva, gespielt. Kennen Sie das Spiel?
0: Ja.
1: Gut, dann schauen wir uns mal an.
2: Ein paar Hammerschläge noch, dann ist er fertig restauriert. Auf dem Schulgelände in Rövershagen bei Rostock steht dieser Eisenbahnwaggon. Für die Schülerarbeitsgemeinschaft Kriegsgräber ein Sinnbild für Menschentransporte und Deportationen.
3: Der Waggon ist für uns ein großes Zeichen der Erinnerung und diese Werte verdeutlichen das noch einmal. Sie untermalen, wofür wir als AG stehen und dass es wichtig ist, für diese Werte einzustehen und auch daran zu erinnern.
2: Die Schüler treffen sich hier, machen Ausstellungen, veranstalten Lesungen, zum Beispiel mit Zeitzeugen des Holocaust.
4: Die AG beschäftigt sich mit, was im Zweiten und Ersten Weltkrieg passiert ist, auch was in der DDR passiert ist und dass sowas halt auch nie wieder passieren darf.
2: Mit ihrem neuesten Projekt hat die AG beim Bundeswettbewerb Demokratisch Handeln einen der Hauptpreise gewonnen. Ein multimediales Lernspiel mit Videos. Der Spielplan, die Figuren, die Fragen. Die Schüler haben das alles selbst erarbeitet und gestaltet.
5: Unsere AG ist freiwillig. Die Schüler engagieren sich ehrenamtlich, haben also schon mal einen Vorgeschmack dazu, was man macht, wenn man kein Geld verdient oder keine Note bekommt. Und das ist eine ganz wichtige Frage in der Werteerziehung und überhaupt in der Erziehung eines Charakters oder des Miteinanders auch.
6: Beschreibe die Bedingungen, unter denen Eva zur Welt kam.
2: Das Spiel dreht sich um die Holocaust-Überlebende Eva Umlauf, die im slowakischen Durchgangslager Novaki zur Welt kam. Eva berichtet, was ihr die Mutter oft erzählt hatte.
7: Der 19. Dezember war ein bitterkalter Tag. Es gab Hebammen im Lager und eine von ihnen assistierte mir bei der Niederkunft.
3: Wir wollten etwas entwickeln, was Spaß macht. Und ein Spiel zu spielen macht halt nun mal jedem Spaß. Und dass man auch noch mal so einen Gegenpol hat zu Arbeitsblättern oder Büchern und dass man auch einfach mal was anfassen kann.
7: Wenn die Lok sich
2: Eva Umlauf war bereits zweimal zu Besuch an der Gesamtschule.
0: Dieser verspätete Zug, dass diese kaputte Lok hat uns eigentlich das Leben gerettet.
2: Die AG Kriegsgräber macht mit ihr einen Podcast. Doch das ist Ihnen und der Lehrerin noch nicht genug.
5: Weil uns immer umtreibt, was machen wir mit den Ergebnissen, mit dem Material, was wir in den Projekten erarbeitet haben. Das soll ja nicht in irgendeinem Schrank verschwinden, sondern es soll ja sichtbar werden und für andere auch nutzbar werden.
3: Was bedeutet Schabbat?
8: Was bedeutet Koscher?
9: Erkläre, warum Eva besonders der jungen Generation ihre Geschichte

0: erzählt.
1: Wissen über verschiedene Religionen ist der Grundstein, sie zu verstehen. Die Antworten im Spiel ergeben sich durch den Austausch der Mitspieler und die Videos, die die Schüler mit Eva gemacht haben. Und was bleibt hängen?
0: Erstmal natürlich, dass man darüber nachdenkt, was mit Eva war, was natürlich früher von der Zeit war, aber wie es da in Novaki war. Man muss ja wissen, was wirklich passiert ist und man muss ja so versuchen, dass es nicht wieder passiert und so.
1: Das Spiel Zocher Eva, zu Deutsch Erinnere dich Eva, ist inzwischen Pflicht im Werkstattkurs für Neuntklässler in Rövershagen. Andere Schulen dürfen es gerne bei ihnen ausleihen.
2: Respekt, toll, ne? Was die Kinder dort selbst entwickelt haben.
3: Ja, aber das ist auch die Lehrerin, die dahinter war und sehr, sehr engagiert war, die Frau Klavita, ja.
2: Aber es sind auch Sie, die offensichtlich die Kinder sehr beeindruckt und berührt hat.
3: Das ist etwas, was man gerne macht und was man, wie man aus diesem Spiel sieht, ist das Ergebnis, ja.
2: Sie haben ja auch viel mit Kindern zu tun. Sie haben selbst 3 Söhne.
3: Ja.
2: Und Sie waren ganz lange Kinderärztin. Dass Sie Kinderärztin geworden sind, hat das auch etwas mit Ihrer Erfahrung und mit Ihrer Erinnerung zu tun?
3: Also bestimmt hat das etwas zu tun mit meiner Vergangenheit, dass ich als Kind natürlich in den verschiedenen Lagern sehr krank war. Und auch meine Kindheit, die erste Kindheit, ich weiß, wo ich in der ersten Klasse war, dass die Lehrerin nach Hause kam, um mich zu prüfen, ob ich in die zweite Klasse gehen darf, weil ich so viele Fehltage hatte, dass sie keine Noten hatte. Dann wurde ich geprüft, aber die haben mich am Ende doch gelassen, in die zweite Klasse zu gehen. Ja.
2: Und dann eben als krankes Kind mit dieser Erfahrung vielleicht beeinflusst, bestimmt auch
3: das bestimmt geprägt,
2: um selbst dann nachher Kinder zu heilen.
3: Und auch eine Mutter zu haben, die sehr ängstlich war, dass sie noch diese Kinder verliert. Mhm. Und wir waren hauptsächlich ich sehr oft krank. Ja.
2: Sie haben dann beruflich noch mal eine Psychotherapieausbildung draufgesetzt und praktizieren ja auch immer noch als Psychotherapeutin.
3: Ja, ich arbeite gerne.
2: Auch da, um so das Innere zu verstehen. Sie haben ja gerade schon das Bild mit der Nummer gesagt, wo Sie sagten, das ist zwar, geht zwar unter die Haut, aber es geht noch viel tiefer bis auf die Seele. Ist es das auch, was Sie durch Ihre Erfahrung besonders interessiert hat, die Seele? Was macht es mit Menschen, solche Erfahrungen, Traumata?
3: Natürlich, wir haben eine Menge traumatisierte Leute, die auch nicht nur Juden sind jetzt in Deutschland, die Emigranten, die nur knapp dem Tod durch Ertrinken entkommen sind. Es gibt immer irgendwas, also, wo die Leute damit selber nicht zurechtkommen und offen sind für eine therapeutische Behandlung.
2: Sie sprechen ja auch von der Gefühlserbschaft.
3: Ja.
2: Was genau ist das?
3: Das ist einfach ein Gefühl, was man weitergibt, auch wenn man darüber nicht spricht. Das ist auch das vielleicht, dass wir gespürt haben, dass wir nicht fragen sollen. Unsere Mutter, sie hat manchmal erzählt über ihre Geschwister und wir hatten Bilder. Aber das war etwas, was man auf die nächste Generation auch. Meine Enkelin hat mich auch gefragt, ob der Opa, also mein Vater oder

0: sowieso alle in Auschwitz schon. Mhm. Aber meine Enkelkinder waren, und eine von den Bildern war, wo Nadja, meine Ältere, voriges Jahr mit war, mit meinem ältesten Sohn. Also das ist etwas, was sie wissen, was sie darauf reagieren und wo sie wirklich unheimlich auch gut war und Interviews gegeben hat in bestem Englisch, weil sie in Amerika lebt. Und das war wirklich ganz erfreulich, das zu sehen.
1: In Auschwitz sind ja oft Zeitzeugen, die noch erzählen. Es gibt ja noch Zeitzeugen, aber es gibt eben immer weniger und auch jetzt schon zu wenig. Ich glaube, es sind noch 1000 aus Auschwitz. Und deshalb versucht man ja jetzt, und auch Sie als Präsidentin des Komitees in Auschwitz, andere Formen zu finden, um eben diese Erinnerung zu vermitteln und möglichst authentisch zu vermitteln. Ja. Eine ist per Hologramm. Das sehen wir hier. Die Uni München hat ja Hologramm entwickelt, auch von Ihnen als Zeitzeugin, wo Sie praktisch als Figur... Hier werden Sie gerade aufgenommen für dieses Hologramm, dann Ihre Erlebnisse erzählen. Wie war diese Erfahrung für Sie?
0: Das ist das zweite Hologramm schon. Das erste war ein bisschen anstrengender. Das ist in Berlin gedreht worden. Und das ist was Ungewöhnliches, was mit einem auch passiert. Ja? Aber es wird gut angenommen, weil junge Leute sind ja technisch dreidimensional interessiert und sind in verschiedenen Museen, wo das gezeigt wird. Und auch in München, in Garching, ist dieses Institut, wo man das zeigt. Man braucht spezielle Brillen und man geht in einen speziellen Raum, wo man diese Hologramme zeigt. Und man kann mit denen auch sprechen. Das ist entsprechend, das ist schon etwas für mich Ungewöhnliches, weil ich mich auch nicht so ganz fühle wie dieses Hologramm. Aber es ist etwas, was ein wichtiger Teil der Erinnerung wird.
1: Eine moderne Erinnerungskultur.
0: Eine sehr moderne, ja.
1: Aber Werte und Erinnerungskultur, das ist vielen wichtig, das ist auch dem Hamburger Fußballverein FC St. Pauli wichtig. Wie kein anderer steht der für Antifaschismus, Toleranz, gesellschaftliches Engagement. Und in der Clubgeschichte allerdings gab es durchaus auch andere, dunklere Kapitel. Und Marie Lazer und Katrin Hafermann haben über jetzt einen Club, der gelernt hat, seine eigene Geschichte zu hinterfragen.
2: Der FC St. Pauli, ein besonderer Verein. Bekannt für Haltung, Werte und ein klares Bekenntnis gegen rechts. Doch das war nicht immer so. In den 1930er Jahren ist der Kiezclub auf ganzer Linie mit dem NS-Regime, schließt jüdische Spieler aus. Einer von ihnen ist Selig Khan, ausgestoßen, deportiert und vergessen. Jetzt will der Verein ihm ein Denkmal setzen. FC St. Pauli-Profi Hauke Wahl erinnert an ihn.
3: Ja, erstmal haben wir die große Gemeinsamkeit, dass wir für denselben Verein gespielt haben. Aber natürlich zu zwei völlig unterschiedlichen Zeiten. Aber ich glaube, dadurch, dass er auch in Hamburg geboren ist, so wie ich, ging mir diese Geschichte ein bisschen näher.
2: Hamburg Ende des 19. Jahrhunderts. Am 3. August 1892 kommt Selig Khan in Hamburg St. Pauli zur Welt. Seine Eltern jüdisch-orthodox. In dieser Zeit ist Fußball die neue Sportart. Auch Selig Khan fängt schon als Kind an zu spielen. Mit einfachen Regeln und wenig Ausrüstung wird Fußball zum Volkssport, füllt Stadien und begeistert immer mehr Menschen. Mit 19 tritt Selig Khan in die Fußballabteilung des Hamburg St. Pauli Turnvereins ein, aus dem später der FC St. Pauli hervorgehen wird. Auf den Spuren der Geschichte, eine Stadtteilführung des Vereinsmuseums. Die vergessenen Opfer wieder sichtbar machen.
4: Hier ist eigentlich jetzt eine der zentralsten Stationen dieser Tour, denn diese Steine sind die ersten Steine, die explizit vom FC St. Pauli Museum für einen Spieler des FC St. Pauli verlegt wurden. Es handelt sich um Selig Khan, um seine Frau Jeanette Khan, geborene Gütkin, und ihre Kinder Bertha und Meno Khan.
2: 1933. Die NSDAP übernimmt die Macht in Deutschland. Der FC St. Pauli schließt wie alle Vereine seine jüdischen Mitglieder aus, so auch Selig Khan. Um zu fliehen und Deutschland zu verlassen, fehlt der Familie das Geld. Am 11. Juli

0: 1942 wird die gesamte Familie nach Auschwitz deportiert. Die Liste existiert noch heute. Selig mit seiner Frau Jeanette und seinen beiden Kindern Bertha 13 und Meno 10 Jahre alt. Ihr Transport ist einer der ersten aus Deutschland in das Todeslager. Er findet unter höchster Geheimhaltung statt. Es ist der Beginn des Massenmordes in den Gaskammern. Selig Kahn und seine Familie werden noch nicht einmal in Auschwitz registriert. Vermutlich werden sie direkt nach ihrer Ankunft ermordet. Am Holocaust-Gedenktag in diesem Jahr bringt der FC St. Pauli Selig Kahns Geschichte zurück ins Millerntor-Stadion. Die Fans haben eine Choreo vorbereitet, auch die Mannschaft macht mit. Und dann kommt ein für die Bundesliga sehr besonderer Moment. Ein ganzes Stadion gedenkt einem Mann.
1: Ich wurde auf St. Pauli geboren, in der Marktstraße, nahe dem Heiligen Geistfeld. Nach meinem Tod wurde beim FC St. Pauli nicht mehr über mich gesprochen. Mein Name und mein Leben wurden vergessen. Mein Name ist Selig Kahn. Alle zusammen gegen den Faschismus.
0: Selig Kahns Biografie, ein Mahnmal für den Verein, seine Fans und die Gesellschaft. Denn Fußball kann mehr sein als Tore schießen.
2: Ja, tolle Arbeit, die der Verein da macht, ne?
3: Das ist richtig, ja.
2: Eva, Sie haben einen Wunsch frei zum Ende der Sendung. Was für ein Land, was für eine Gesellschaft wünschen Sie sich?
3: Ja, das ist wirklich, das kann ich schon mal sagen. Ich wünsche mir, dass wir in Freiheit leben, dass die jüdischen Einrichtungen nicht geschützt werden müssen, dass die Juden frei leben und keine Angst haben, die Kippa zu tragen. Wenn sie, die Freiheit geht nicht auf einmal verloren. Das geht Stück pro Stück, ohne dass man es vielleicht ganz richtig merkt. Und am Ende sind wir nicht frei und leben in einer Diktatur. Und ich wünsche mir, dass die Leute das wissen und dass sie danach auch handeln.
2: Und dass Sie wachsam bleiben.
3: Sehr wachsam.
2: Eva Umlau, vielen Dank. Danke, dass Sie uns Ihre Geschichte noch einmal erzählt haben. Ich wünsche Ihnen alles Gute und hoffe, wir sehen uns hier wieder. Morgen, gerne. Morgen kommt Spitzenkoch Maurizio Oster hier aus Hamburg. Freuen wir uns sehr darauf. Ganz anderes Thema. Und Ihnen wünschen wir schon mal einen schönen Start ins Wochenende. Wir sehen uns. Geht weiter mit dem Landesprogramm. Tschüss.
4: Wenn man allein schon für die Lebensmittel ein Drittel mehr im Supermarkt bezahlen muss, dann ist das Geld für Blumen einfach nicht mehr über.
5: Das Große kostet 200.
4: Moin Jörg.
6: Hallo Gila, guten Morgen.
4: Du, ich brauche ein paar Tulpen von dir.
6: Die sind verkauft, aber hier habe ich den ganzen Tisch voll.
4: Alles gut, man muss das nehmen, wie es kommt.
7: Hamburg. Ein kalter Tag am Marschlanddamm. Niemand würde hier Wertvolles vermuten. Doch wo die Elbe Müll und Treibholz ans Ufer schwemmt, findet Floristikmeisterin Angela Kiesewetter künstlerische Inspiration.
8: In dieser Jahreszeit schneide ich die Weiden und nicht nur die, auch Kätzchen. Und in einer späteren Jahreszeit dann gibt es halt auch Kirschen und andere Gewächse. Quitte ist auch sehr schön.
7: Gezüchtetes Grün vom Großmarkt ist Gela zu langweilig und immer gleich. Sie sucht nach ungewöhnlichem, natürlich gewachsenem.
8: Das ist Hängeweide und die brauche ich für eine Installation mit dem Treibholz.
7: Wie eine Gärtnerin schneidet sie zurück, um den Baum gesund zu erhalten. Das Schnittgut kommt jedoch nicht auf den Kompost. Für die Floristin ist es, genau wie das Treibholz, wertvolles Material für ihre Spezialaufträge. Der Vierländer-Rosenhof. Jan-Didak Janssen wirtschaftet hier in siebter Generation. Vor gut 25 Jahren hatte er den richtigen Riecher und auf Rosenzucht gesetzt. Seine Gewächshäuser bleiben im Winter kalt. 650 Rosensorten im Topf, sogenannte Containerware, stehen hier. Selbst gezüchtet oder in der ganzen Welt gesammelt. Das macht außer ihm niemand in den Vier- und Marschlanden.
9: Zu meinen Vorlieben gehören zum Beispiel auch Wildrosen. Aber auch Züchtungen, die irgendwie aus der Art schlagen, weil sie irgendwas können oder haben, was man so eigentlich gar nicht kennt. Also zum Beispiel Mischfarbtöne, die nicht ganz klar sind, so Kaffeebraun oder Karamellfarben. Viele Sachen probiere ich dann erstmal aus und lasse sie in meinem Probierkämmerchen erstmal 2-3 Jahre oder in meinem eigenen Garten und schau mal, wie sie sich entwickeln, bevor man das dann den Kunden anbietet.
7: Spezialisierung ist sein Erfolgskonzept. Denn die herkömmliche Blumenproduktion in Vierlanden blüht schon seit Jahren nicht mehr.
9: Das größte Problem, was ich sehe, ist der Importdruck, der einfach nicht wegzudiskutieren ist. Es ist heutzutage billiger, in Dritte Weltländern Schnittblumen zu kultivieren für Pfennigbeträge, als hier eben halt unter hohen Energiekosten, mit hohen Arbeitskosten, intensiven Kosten Blumen herzustellen.
7: Bei ihm gibt es deshalb keine Schnittblumen mehr.
10: Moin, hallo Jan.
9: Hi, moin, hi. Grüß dich. Na, so. Alles gut?
10: Ja.
9: Wie geht's dir?
10: Gut.
9: Bist du schon gerüstet für Valentin oder was?
10: Ja, ich dachte mir, ich werde bei dir fündig mit schönen Lenzrosen.
9: Ja, ein bisschen was habe ich da.
10: Ja.
9: Du such dir welche aus.
10: Ja.
9: Kannst du?
10: So, also die finde ich ganz schön, weil da sind noch Knospen dran.
9: Die ist so ein bisschen zurück, ne?
10: Ja, die kann man auch noch besser anbieten. Da haben die Leute länger was von.
9: Ja.
10: So, und dann hätte ich auf jeden Fall gerne noch eine weiße.
7: Jans Lenzrosen haben ungewöhnlich viele Blüten, sodass Gela am Valentinstag einzelne Stiele für ihre Sträuße herausschneiden kann.
9: Ja, nimm sie dir einfach weg da.
10: Ja, die ist das super. Die ist auch schön füllig.
9: Ja.
10: Die nehme ich. Klasse. Genau das, was ich mir vorgestellt habe. Das ist toll. So, und Veilchen. Die Veilchen hätte ich auch gern gehabt, aber das ist noch zu knospig.
9: Uns fehlen zwei Wochen Sonne, dann wäre es besser gewesen.
10: Ja, mir fehlt auch 2 Wochen Sonne. hast du sonst noch irgendwas, Schachbettblume, ähnliches, Zwiebelgewächse?
9: Also nichts, was jetzt wirklich blüht.
10: Nee, ist auch gut, dann sind dann auch nicht so viel Schnittblumen angesagt, dann können die zur Geltung kommen.
9: Genau.
10: Geht doch auch so.
9: Ja. Geh mal voran, ich komme.
10: Ich gehe voran.
9: Gestern Abend noch im Auto von Cottbus hierher.
7: Gela ist seit mehr als 20 Jahren bereits Kundin, früher von Jans Vater. Schon lange unterstützen sich Jan und Gela gegenseitig auf Messen oder Events. Beide wissen, will man in der Branche überleben, muss man netzwerken.
10: So, einmal hier parken.
9: Ja.
10: Und dann mal gucken.
7: Gela hofft, dass der Rosenzüchter ihr heute aus der Patsche hilft. In ihrer Werkstatt zu Hause auf St. Pauli gab es einen Wasserschaden.
9: Also das Einzige, was mir sonst noch anfällt, falls du... Guck mal, sie leider, da kannst du das, glaube ich, gut anhängen.
10: Super, ist optimal.
9: Hier hast du Zeit und Platz und Ruhe, kannst dich ausbreiten.
10: Klasse,
9: ne?
10: So machen wir das.
9: Alles klar.
7: In Zeiten von Energiekrise und Fachkräftemangel bestätigt sich der Weg, den Janssen schon vor einigen Jahren eingeschlagen hat.
9: Ich glaube, dass man heute als Landwirt oder als Gärtner sich sowieso spezialisieren muss. Sonst hat man keine Chance, am Markt zu bestehen. Und je weiter man je doller man in einem Thema drin ist, desto besser hebt man sich am Markt ab. Der normale Produktionsbetrieb, der die Masse herstellt, ist eigentlich eher out. Oder sie sind so groß, dass sie wahnsinnige Umsätze machen müssen, um nachher mit kleinen Beträgen noch klarzukommen. Und das ist für mich auch kein Gartenbau mehr. Also ich bin haptischer Gärtner. Ich möchte immer, so ein bisschen Spaß muss man auch am Beruf haben. Und natürlich die eigene Faszination, die dazugehört.
7: Der Spaß an ihrem Job und ihre Kreativität verhelfen Gela immer wieder zu besonderen Aufträgen.
10: Also diese Geschichte jetzt, wofür ich das Holz male, das geht in ein bekanntes Restaurant Mit denen arbeite ich schon lange zusammen.

und die brauchen immer was Hohes und richtig Großes und Hohes für einen Tresen, damit das auch wirkt. Also so ein kleiner Blumenstrauß würde da überhaupt nicht passen. Die brauchen immer was richtig Repräsentatives und dafür braucht man halt auch lange Sachen. Und mit langen Blumen ist es halt durch die Jahreszeit auch nicht so dick gestreut. Und dann arbeite ich halt als Aushilfe jetzt sozusagen für die langen Blumen mit diesen Zweigen.

0: Feierabend. Seit 30 Jahren liebt Gela das unkonventionelle St. Pauli. Hier wird niemand in eine Schublade gesteckt. Woanders möchte sie nicht leben. 4 Uhr. Hamburg schläft noch. Nicht aber der Großmarkt in Hamburg-Hammerbrook. Seit 3 Uhr packen fast 100 Marktbeschicker ihre Waren aus. Rund 600 Einzelhändler kaufen hier täglich, außer sonntags, Blumen, um sie in Läden oder auf Wochenmärkten wieder zu verkaufen. Im Frühjahr produziert Jörg Puttfarken, Erzeuger aus Vierlanden, ausschließlich Tulpen. Er ist seit 4 Stunden auf den Beinen. Die vorbestellten Bunde für ca. 120 Stammkunden müssen fertig werden. Die Arbeitsstunden eines selbstständigen Gärtners richten sich nach der Natur, nicht nach Tarifverträgen.
1: Der Wecker ging um 0 Uhr. Anziehen, im Bad frisch machen. Dann noch kurz einen Schluck trinken und dann geht's los. Es können auch durchaus 90 Stunden werden. Denn wir müssen ja auch am Samstag ran und am Sonntag ran. Den Blumen ist das egal, ob das Samstag oder Sonntag ist.
0: Er ist einer der letzten 17 Vierländer auf dem Blumengroßmarkt. Einige seiner Kollegen haben in den vergangenen Jahren den Laden zugemacht.
1: Die Preise sind ja auch explodiert, zum Beispiel Energie. Ich habe da Heizkosten gehabt von 10.000 Euro, so durchschnittlich. Das sind dann mal eben 40.000 Euro, nur Heizkosten. Das hol mal wieder rein mit der gleichen Menge Blumen. Ich kann hier nicht enger pflanzen, ich kriege ja nicht mehr Blumen rein. Und jetzt muss ich natürlich gut rechnen, dass ich nicht noch ein Zusatzgeschäft hier betreibe, also noch Geld zulegen muss oder auch für umsonst arbeite. Folglich musste ich die Preise anheben. Aber die Schwierigkeit besteht ja immer dahin, ich muss ja trotzdem möglichst zeitnah auch meine Ware verkaufen mit dem höheren Preis. Guten Morgen, Bernd.
0: Die meisten seiner Kunden bleiben ihm trotzdem treu. Denn Puttfarkens Tulpenqualität bleibt stabil. Die Vierländer Tulpen werden meist aus großen Zwiebeln gezogen und sind deshalb besonders kräftig. Jörg punktet zudem mit über 60 unterschiedlichen Sorten. Und jeder Stiel, der hier steht, ist erst vor wenigen Stunden per Hand geerntet worden.
2: Das sind schöne Tulpen, das ist gute Qualität. Ja, und ich möchte sie wieder verkaufen und möchte gute Qualität verkaufen. Ich komme selber aus Vierlanden und das ist selbstverständlich, dass ich hier bin.
3: Ich kaufe schon seit Jahren.
1: Ne, 20, ne? Ja, von Anfang an, oder? Als du angefangen bist?
3: Genau. Und die Qualität stimmt. Deshalb, da machen wir keine Experimente.
0: Mit hoher Qualität und großem Einsatz für seine Kunden stellt sich Jörg täglich dem Konkurrenzdruck der Importware. Billig und massenhaft überschwemmt die den Großmarkt. Er weiß, so günstig kann er seine Vierländer-Tulpen nicht produzieren. Energie, Düngerpreise und Lohnkosten sind zu hoch.
1: Und dann muss man ja wissen, das sind ja teilweise mehrere Hektar große Betriebe. Die treiben ja, keine Ahnung, 15 Millionen Tulpen ab. Alles maschinell, also mit Rolltischen und Robotern und wer weiß was. Da wird so eine ganze Kiste mit 100 Stück auf einmal geerntet. Wenn ich bedenke, wie oft wir unsere Tulpen da in die Hand nehmen, das ist ja Wahnsinn.
0: Heute ist Gela spät dran, 6 Uhr.
2: Moin Jörg.
1: Hallo Gela, guten Morgen.
2: Du, ich brauche ein paar Tulpen von dir.
1: Ja.
0: Sie hat sich am Elbufer erkältet, aber es hilft nichts. Sie muss freitags Ware kaufen.
2: Da unten?
1: Gefüllte habe ich, die sind

0: verkauft, aber hier habe ich den ganzen Tisch voll.
1: Ah, die sind auch schön, die möchte ich auch gerne haben. Super. Und für Dienstag, für Valentinstag, packst du mir auch was weg?
0: Ja, am Dienstag.
1: Sehr gerne.
0: Ja.
1: Die halten mindestens eine Woche, anderthalb. Und die aus dem Supermarkt, die sehen ganz anders aus. Und die stehen 3 Tage, dann sind sie Pergament. Und das kannst du in die Tonne drücken, das ist Mist. So, nee, macht das schon gut.
2: Ist das der gleiche Preis?
3: Auch die letzten Bunde finden ihre Abnehmer. Die vorbestellten Tulpen stehen schon in Eimern abgezählt bereit und werden vor Marktschluss um 8 Uhr abgeholt.
2: Ja.
3: Gela hat es jetzt eilig. In einer Stunde muss sie an ihrem eigenen Marktstand stehen. In Harvestehude, auf einem der größten Wochenmärkte Deutschlands, dem Isemarkt. Vom Ferienjob im Blumenladen über die Floristenlehre bis zur Meisterschule. In ihrer Profession ist Gela seit 40 Jahren geradlinig und kompromisslos.
1: Es ist immer was anderes ist. Also es ist ja nie das Gleiche. Nächste Woche gibt es ja schon wieder ganz andere Sachen. Und es ändert sich immer was. Und das gibt immer neues Material und man kann immer mit anderen Sachen arbeiten. Und ich kann dadurch, dass ich die meisten meiner Sachen von draußen hole, bin ich auch nicht irgendwo am Bürostuhl genagelt und kann mich frei bewegen und bin viel in der Natur unterwegs.
3: Eine Zeit lang führte die Floristikmeisterin 2 Blumenläden. Doch als alleinerziehende Mutter musste sie kürzer treten. Seither steht sie 1 oder 2 Mal in der Woche auf dem Isemarkt. Aber heute läuft es nicht rund.
1: Also hier ist halt gerade der Hund begraben und gibt 1000 Gründe. Januar, Februar ist sowieso immer Katzenmonat und Versicherungen, Steuern, irgendwie alle müssen bezahlen und die Kasse ist eng. Und vielleicht ist es auch wegen dem Valentinstag, dass alle jetzt irgendwie damit warten, Blumen zu kaufen. Weil die halt am Dienstag dann ihre Sachen haben möchten. Und ja, heute ist einfach nichts los.
3: Selbst für den ohnehin umsatzschwachen Februar ist der Markt ungewöhnlich schlecht besucht. Minusgrade, feuchte Luft und eisiger Wind. Da helfen warme Worte.
4: Ich komme eh gleich noch mal hier vorbei, aber ich wollte mal ein Kompliment machen, was für schöne Tulpen Sie haben.
1: Dankeschön.
4: Danke.
1: Ich laufe nicht weg.
3: Der Markt füllt sich, aber Gelas Kasse bleibt leer.
1: Wenn man allein schon für die Lebensmittel ein Drittel mehr im Supermarkt bezahlen muss, dann ist das Geld für Blumen einfach nicht mehr über. Und natürlich bekomme ich das auch zu spüren, dass die Leute irgendwie das Geld nicht mehr haben, einfach zu sagen, ich kaufe mir jetzt einen Strauß für 20, 30 Euro. Sondern dass sie dann darauf verzichten.
3: Bis zum Marktschluss um 14 Uhr heißt es durchhalten. So sind die Regeln. Aber jetzt darf Gela abbauen. In 4 Landen bei Rosenzüchter Janssen ist der Platz für die Containerpflanzen noch leer. Im Mai blühen hier die ersten Rosen.
5: Die Entscheidung, mit dem Großmarkt zu brechen, ist ja keine Entscheidung, die in einem Schlag fällt, sondern dazu gehören natürlich Kontakte, die sich herstellen, Wege, die sich auftun und die man dann bereit ist, auch als junger Mensch neu einzuschlagen. Aber am Ende sehe ich heute, dass es der richtige Weg ist.
3: Neben der Zucht seiner besonderen Rosensorten organisiert Janssen Rosentage auf dem Hof. Vorträge und Seminare in besonderem Ambiente. Es ist seine Art der Kundenbindung.
5: Wir sind ja Direktvermarkter, haben den Endkunden im Prinzip im Visier. Ja, da ist Angela natürlich eine große Ausnahme, weil sie noch eine alte Bekannte ist aus Großmarktzeiten, die hier natürlich immer noch mal ein bisschen gucken darf, ob sie noch was für ihre Kunden findet.

0: Harvestehude. Heute kommt das Treibholz zum Einsatz. Die Blumeninstallation auf dem Tresen des Restaurants Die Brücke muss erneuert werden. Im Restaurant laufen die Vorbereitungen für den Mittagstisch.
1: So, und jetzt haben wir ein Problem. Das ist nicht schlimm, aber wir brauchen hier Pott. Das heißt, ich muss jetzt eine freie Geschichte bauen, das kriege ich aber auch. Das ist nicht so schlimm, das ist halt nur mit Schweinkram verbunden.
0: Gela hat keine neue Vase dabei, aber schnell ein neues Konzept. Sie improvisiert mit Zink, Eimer und bunten Stöcken. Das liebt sie an ihrem Job, wenn sie Herausforderungen kreativ lösen kann.
1: Die Treibhölzer sind ja nur dazu da, um ein bisschen fröhliche Farbe zu verleihen.
0: Kombiniert mit Zweigen, Blumen, Kuhhörnern und Flechten. Ein florales Kunstwerk.
1: Das war ja auch mein Anliegen, dass das Grundgerüst steht, aber dass man das ganze andere, die Blüten und auch die Zweige, immer noch wieder verändern kann. Wenn jetzt französische Tulpen kommen oder auch Fritillarien, die Kaiserkronen, dass man das damit auch mal erneuern kann, ein anderes Bild hat. Allein schon, dass man vielleicht noch mal Blätter integriert. Das ist alles variabel.
0: Das hält die Blumeninstallation im bezahlbaren Rahmen.
2: Hey, Moin, Marco.
3: Na, grüß dich.
0: Marco Grams war früher Teil des Service-Teams. Vor einigen Monaten hat er den Laden übernommen und muss die Kosten im Blick behalten.
1: Und zwar Installation.
0: Gela baut seit fast 20 Jahren solch imposanten Tresenschmuck für die Brücke. Und hat immer wieder neue Ideen, je nach Saison und Materialfunden.
1: Ja, so auch noch mal irgendwie, dass du noch mal ein Auge drauf werfen kannst, so Reminder, ja, Wahnsinn, Wahnsinn. Im Herbst, Sommer gewesen sein. Von der
0: wird sich Marco weiterhin diese Installationen leisten wollen?
3: Ja. Elefant, Mammut oder, Miniatur Hamburg Nashorn?
1: Ja, Gold haben wir nicht.
3: Archäologisches Museum Eppendorf.
4: Herrlich, herrlich.
1: Also ich schaue, was ich Schönes finden kann. Und dann
0: der Stammkunde bleibt ihr erhalten.
3: Du weißt ja auch, dass du komplett freie Hand hast. Ja. Blumen war für mich eher was Abstraktes. Und im Laufe der Jahre habe ich erst verstanden, was für eine Kunst und was für eine wichtige Komponente das auch für den Laden ist, wenn hier ein Strauß Blumen steht. Alle wollen sich darüber unterhalten. Die Sträuße sind kontrovers, sprich, sie polarisieren. Der eine sagt super, der andere sagt geht gar nicht. Und was damit für eine Energie erzeugt wird, mit Blumensträußen, ist natürlich Wahnsinn.
0: Valentinstag, der Tag der Blumen. Heute ist Gela früh dran.
1: Was nimmst du für die Känguru?
0: Außer den Tulpen bei Puttfarken hat sie nichts vorbestellt. Sie schaut, was es gibt.
5: Gerbera, große, irgendwas rosa, weiß gefüllt da unten. Was hübsch ist.
1: Wollen lange Blumen einfach, Mensch. Moin, Olaf. Was nimmst du für die Klonis?
6: Hi.
1: Ich komme wieder.
6: Alles klar, ciao.
0: Wie befürchtet, die Preise haben angezogen.
1: Aber es fährt, ist okay.
0: Sie lässt sich bei ihren Stammhändlern vom Angebot inspirieren und findet, was sie braucht. Rosen gehören nicht dazu.
1: Ich lehne es ab, am Valentinstag Rosen zu kaufen, weil die sind eingelagert schon und gerade rote Rosen. Und wenn ich die verkaufen wollte, dann müsste ich für eine Rose 6-7 Euro verlangen. Und ich finde es für das Produkt einfach unverschämt und nicht gerechtfertigt. So, also dann verkaufe ich lieber Tulpen von dem lieben Jörg, als die ollen Rosen aus Ecuador oder Kolumbien oder aus Afrika. Und ich weiß einfach, dass dort Gifte aufgebracht werden, und dass die Leute keinen Schutz haben und dann einfach sterben. Und das interessiert niemanden. So, und das möchte ich nicht unterstützen. So, Moon Morgman, du. Kommst du durch?
0: Sie kauft zwar auch heute importierte Blumen, doch von denen weiß sie, dass sie nicht aus Übersee kommen. Das

kann sie vertreten. Jetzt ist es schon nach 7. Gela muss sich sputen. Spätestens 8:15 muss sie auf dem Isemarkt sein, will sie noch einen der begehrten Standplätze ergattern.

0: Nicht ganz so kalt wie am vergangenen Freitag, dennoch nicht viel besser besucht ist der heutige Marktdienstag. Normalerweise ist Gela freitags hier. Am Valentinstag macht sie eine Ausnahme. Hat sie Erwartungen?
1: Nö, also wir schauen mal, was passiert heute.
0: Auch am Valentinstag geht sie ihren eigenen Weg.
1: Es ist halt einfach anders. So auch Tulpimmer anders, mit Mohn, mit den Crispedia und mit Laub, mit Kirschzweigen. Und der entwickelt sich erst in den nächsten Tagen und steht mindestens eine Woche. Ich denke eher noch länger. Und das ist halt nicht das typische Valentinsgeschenk, aber ich finde es auch wesentlich ansprechender.
2: Ich brauchte eigentlich noch etwas für.
1: Was?
2: Ja, eigentlich einen weißen Blumenstrauß.
1: Ach, einfach, also so ein runder, kleiner, runder Strauß.
2: Ja, ja, mach ich so mittelgroß. Ne? Ja, also
0: zu den wöchentlichen Blumen für ihren Friseursalon kommt heute noch ein kleiner Strauß zum Verschenken.
1: So.
0: Preise muss Gela geschickt kalkulieren.
1: So, weil, guck mal, die müssen 57 kosten. Da sind wir schon bei 30 Euro. Und die Tulpen müssen Stiel 1,50 kosten, das sind noch mal 30, sind wir schon mal 60. Und das Grünzeug kannst noch mal 20 on top stecken. Also eigentlich muss das Ding 80 Euro kosten.
0: Also tatsächlich Luxusware. Das kann sie so an ihre Kunden nicht immer weitergeben. Die Lösung heißt Mischkalkulation. Und die Kosten so gering wie möglich halten. Keine Ladenmiete, außer Sprit, kaum Fixkosten. Am Valentinstag brauchen Blumenhändler eine Strategie, denn sonst bleibt bei den erhöhten Einkaufspreisen nichts hängen.
3: Ich habe tatsächlich hier auf dem Wochenmarkt das gleiche Angebot wie immer. Also in Blumengeschäften ist ja heute der Run schlechthin. Lustigerweise auf dem Wochenmarkt nicht. Also es ist eigentlich ein relativ normales Geschäft. Und rote Rosen zum Beispiel sind so teuer am Valentinstag und werden ein bisschen vorgelagert. Von daher stimmt für mich der Preis mit der Qualität nicht überein. Deswegen, ich habe gar keine roten Rosen.
4: Ich muss aber sagen, dass die meisten auf Frühling stehen und alle gerne einen Frühlingsstrauß haben wollen. Also wir haben ja hier Mohn, wir haben Hyazinthen, wir haben Tulpen. Da sind die Frauen viel glücklicher in der Regel als über Rosen tatsächlich.
0: Stammkundinnen wie Käthe sind für Gela überlebenswichtig.
2: Ich habe schon mal alles vorbereitet.
5: Super. Guck mal,
1: klasse.
5: Die Tulpen wachsen alle noch. Ja. Die kommen auf die Höhe.
2: Okay.
5: Dann ist das
2: eine.
5: Ja.
0: Da sind sie wieder, die weißen Lenzrosen von Jan Janssen aus Vierlanden.
2: Ja.
0: Heute läuft es besser.
6: Ich brauche einen schönen Strauß heute. Ich besuche Freunde.
5: Ja.
6: Und bräuchte was, was jetzt nicht so exorbitant ist, aber
5: ja,
6: auch so ein bisschen an dem kalten Tag ein bisschen Freude ins Haus bringt,
5: ja,
6: vielleicht.
5: Reichen dir drei?
6: Drei sind gut.
5: So, und dann würde ich in der Tat Eukalyptus dazu nehmen.
6: Passiert da noch was mit? Also gehen die noch auf?
5: Die
6: oder?
5: Gehen auf.
6: Okay, cool.
5: Und wenn die nicht aufgehen wollen, dann müssen sie bitte einfach hier unten die Schale abziehen. Guck mal, einfach von unten,
6: aha,
5: nach oben.
6: Okay.
5: So, und nicht andersrum, weil sonst machst du es kaputt. So, schau mal.
6: Ja.
5: Es ist echt klein und dezent. Und da ist auch in einer kleinen Wohnung Platz für. Einfach so in die Vase, danke, fertig.
6: Okay, gut.
5: Ich bekomme 15, bitte. Und ein Mohn ist von mir. Und das ist der Eli.
6: Wirklich?
5: Ja.
6: Das war sehr großzügig, vielen Dank.
5: Ja, immer gerne.
6: Voilà.
5: Dankeschön.
0: Beratung und Infos, die Gela zu ihren Sträußen mitgibt, wissen alle ihre Kunden zu schätzen.
5: Und wenn sie die Wurzeln haben, dann kann sie die anpflanzen. Okay?
6: Ja.
0: Auf diese Weise verkauft die Blumenkünstlerin heute doch noch einige schöne, wenn auch sehr Valentinstag untypische Blumenarrangements.

ganz wenig mit nach Hause nehmen. Und ich habe morgen noch eine Installation und da werden auch noch Blumen benötigt. Und von daher ist da so gut wie gar nichts über, außer ein bisschen Grün und Zweige. Und da muss ich auch keine Bedenken haben, die am Freitag noch mal anbieten zu können. Also letztendlich ist alles weg. So, das hat schon geklappt. Also mit dem reduzierten Einkauf, das Konzept ist schon aufgegangen.

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1: Badmut, Dadmut.
2: Moin Bernie, moin Elmann, moin Jens, moin Birgit, moin Sabine.
3: Blumen zum Muttertag. Für die Branche die stressigste Woche im Jahr.
4: Willst du das so in den Wand mitnehmen? Kannst du, glaube ich, so ins Auto stellen. Ne? Alles klar, perfekt.
3: Auf der größten Blumenversteigerung der Welt.
5: Das erscheint sich in, ja, in Bruchteile von Sekunden.
3: Und in norddeutschen Gewächshäusern.
4: Für uns ist Muttertag wie für andere das Weihnachtsgeschäft eben halt. 700 Stück sind das jetzt frei.
3: Gestern 10 Uhr in Bremen, Muttertag.
6: Alles okay bei euch hier soweit?
7: Ja.
6: Ja, läuft. Läuft gut, okay.
3: Für Ladenbesitzer Jürgen Timmermann ist es der wichtigste Tag im Jahr. 300 Sträuße hat sein Team vorgebunden. 10 Mitarbeiterinnen und Mitarbeiter verkaufen gleichzeitig an 5 Tresen.
6: Welcher von denen war das, die beiden?
7: Jawohl.
6: Alles klar, gut, okay. Ja, ist teilweise ein klein bisschen hektisch, aber ne, das ist aber gute Hektik noch. Das ist nichts Negatives in der Richtung. Heute kommt es eigentlich darauf an, dass wir einen schnellen Durchlauf an Kunden haben. Das heißt, dass der Kunde wirklich nicht lange warten muss. Und dass wir, ist ganz banal, so viele Kunden bedienen können, wie es gerade geht. Ne? Ist halt so, aber es ist das Geschäft mit der Blume. Ne? Und das nehmen wir heute natürlich wahr, entsprechend. Ne?
3: Muttertag. Nur das Ende von einer Woche Dauerstress. Vergangene Woche Dienstag. Blumengroßhändler Chuck Reinders ist seit 4 Uhr auf den Beinen. Auf der Blumenbörse in Alsmeer ersteigert er Blumen. Die verkauft er aus seinem Lager in Bad Bentheim an Blumengeschäfte in Niedersachsen. Die Royal Flora Holland in Alsmeer ist die größte Blumenversteigerung der Welt. Niederlande, Kenia, Ecuador. Die Blumen kommen aus über 50 verschiedenen Ländern. Auf fast 100 Hektar wird gehandelt und verladen. Bis 2008 war die Börse das größte Gebäude der Welt. Täglich werden hier mehr als 20 Millionen Pflanzen versteigert. Insbesondere in der Woche vor Muttertag sind es bedeutend mehr.
8: Primoria.

0: Coffee.
1: Nur Fachpersonal hat Zutritt. Von hier aus bietet er auf Blumen.
0: Muttertag heißt eine Woche komplett Stress. Die ganze Woche vor Muttertag. Ja. Das ist, weil ich dann dafür sorgen muss, dass wir die Ware zusammenkriegen, was für unsere Kunden gebraucht wird.
1: Um Schnäppchen zu machen, braucht Jack eine sehr schnelle Internetverbindung.
0: Jetzt wird geboten. Jetzt gehe ich mal gucken, was ich so alles brauche und was die Preise davon sind.
1: Jede Sekunde zählt. Jack sieht die Blumen nur als Foto. Das hausinterne Verkaufsprogramm liefert Informationen über Sorte, Farbe, Größe, Lieferant und Qualität der Blumen. Blitzschnell läuft die Auktionsuhr runter. Sie bestimmt den Preis. Drückt Jack zu spät, bekommt er die Ware nicht. Ist er zu früh, bezahlt er vielleicht zu viel.
0: Wie bei eBay. Nur, das erscheint sich in Bruchteile von Sekunden. Ob ich etwas eher gedrückt habe wie der andere, der auf den gleichen Preis drückt.
1: Jack muss sich gegen Tausende von Mitbietern und Mitbieterinnen aus aller Welt durchsetzen.
0: Jetzt habe ich zweimal blaue Holzstürmer gekauft, die eine Bestellung haben. Rosen. Das ist zum Beispiel eine Rose, die ich gerne haben möchte, aber die finde ich im Moment noch zu teuer. Jetzt wird er günstiger. So um die 60 Cent. Ich habe sie jetzt für 59 Cent eingekauft. Also mein Preis stimmt.
1: Der Preis gilt pro Blume. Die Abnahme einer Mindestmenge ist Voraussetzung.
0: Gelbe Santini, da möchte ich so ungefähr 55, 60 Cent für geben. Und dann gehen wir mal gucken, ob das passt. Ich denke sogar, dass die günstiger gehen. Guck mal, diese sind sogar günstiger, sind schon weg. Ich sitze daneben, habe sie nicht gekriegt, muss dann warten auf die nächste Partie. Und das ist das Spiel, wann muss man drücken? Die sind alle schon weg und ich habe sie nicht. Wir sind schon 5 Partien weiter. Das geht so schnell.
1: 130 unterschiedliche Blumensorten will Jack zum Muttertag kaufen.
0: Es ist auch ein Risiko, weil wir nie im Voraus wissen, was wir verkaufen. Gut, durch die Erfahrung der Jahre wissen wir ungefähr, was wir brauchen. So beim Muttertag, da wissen wir halt, jeder schenkt seine Mutter ein Sträußchen Blumen, also werden Blumen gebraucht. Deswegen sind auch am Muttertag die Preise etwas höher, weil die Nachfrage an den Blumen größer ist wie das Angebot. Und jeder Händler möchte natürlich die Blumen auf dem Auto haben.
1: Mehr als 20.000 Euro hat Jack schon ausgegeben. Abgebucht wird sofort. Seine Ware sieht er erst bei der Auslieferung. Dann hofft er, dass die Qualität stimmt.
0: So.
1: Mittwoch. Noch 4 Tage bis Muttertag in der Nähe von Delmenhorst, Niedersachsen. Eine der größten Rosengärtnereien in Norddeutschland. Jetzt zum Muttertag wollen sie hier möglichst viel ernten. Die Rosen verkaufen sie an Blumenhändler und Blumenhändlerinnen in Niedersachsen und Bremen. Das Ziel der Inhaber Helmut und Sandra Heinken, jedem genug liefern und keinen enttäuschen.
2: Die Nervosität steigt, weil man die Mengen, die verlangt werden, eigentlich immer gar nicht haben kann. Jeder möchte das Zwei- und Dreifache, das können wir so schnell gar nicht leisten. Und man möchte natürlich doch jedem Kunden in irgendeiner Art und Weise gerecht werden.
1: Sie haben extra geheizt, um jetzt viel zu ernten. Aber auch die Sonne bestimmt, wann die Rosen blühen.
3: Die Knospe, die muss sich oben so ein bisschen öffnen. Dann ist sie praktisch reif. Das ist genau wie beim Spargel, der hat auch eine gewisse Zeit. Und wenn man die Rose zu früh schneidet, in einem knospigen Stadium, da werden die Leute keine Freude mit haben, weil die fangen sofort an, nachher zu schlappen. Und das ist auch viel das Problem bei diesen ganzen Importwaren, weil die nachher meist für den ganzen Transport mit eingerechnet werden muss und dann natürlich relativ knospig geschnitten werden. Und das Problem haben wir nicht. Also wir schneiden heute. Die sind morgen früh auf dem Markt und die Fahrt vom Markt dauert 20 Minuten, wenn überhaupt.
2: Und mal die Nase ranhalten, die duften total schön. Der Duft bedingt die Haltbarkeit. Wenn Rosen sehr stark duften, halten sie meistens nicht so lange. Das merkt man gerade bei Gartenrosen, die duften sehr stark, aber eben halt sind dann doch in der Vase relativ schnell hin. Und das will man ja bei Schnittrosen gerade nicht. Und von daher ist man von den Züchtungen herauf lieber auf die Haltbarkeit gegangen und hat über die Jahrzehnte denn den Duft

0: verloren. Aber es gibt bestimmte Sorten, wie die Duett, die beides hat. Die hat eine super Haltbarkeit und diesen total schönen Duft. Und das macht die Sorte einfach total perfekt.
1: 42 verschiedene Sorten haben sie im Angebot.
0: Aber das sind natürlich hier unsere Sahnestücke, die schönen langen roten.
2: Ja. Hätte bloß mehr sein können.
0: Ja. Aber
2: wie man sieht, sind hier nicht ganz viele Blüten drauf und Knospen. Und und viele Blinde.
1: Weil es in diesem Frühjahr zu wenig Sonne gab. Die Blinden müssen ab, damit die Pflanze genug Kraft hat für die nächste Runde.
2: Nun ist es gerade hier diese rote. Das ist natürlich zum Moddertal ist natürlich rot und rosa ist die gefragte Farbe. Aber es ist nicht zu ändern.
1: Heute Nacht soll alles auf dem Großmarkt verkauft werden.
0: Aris, kannst du die hellrosa eben gleich extra einpacken? Ne?
1: Wie viel sie geerntet hat, das weiß Sandra erst, wenn alles sortiert ist.
0: Ich gehe nach Länge und nach Qualität vor. Das heißt, manche sind eben halt schöne Gerade. Und da lege ich das eigentlich nach der Länge nach hin, weil die Länge bestimmt so ein bisschen den Preis. Und sowas ist ein bisschen schlackerig, sagen wir, und krumm. Das ist dann zweite Wahl und die wird dann beiseite gelegt.
1: Immer 20 Rosen pro Bund, so gehen sie in den Verkauf. Schon jetzt trudeln die Bestellungen ein.
0: Ich nehme auch, wenn, auch alles immer nur unter Vorbehalt an. Also ich sage, okay, wenn wir es haben, ja gerne. Aber was nicht da ist, ist einfach nicht da. Und wenn es alle ist, ist es alle. Also das, und wenn es nicht mehr blüht, manche sagen immer, ja, aber 20 Stück kannst du doch noch finden. Aber wie wir vorhin gesehen haben, wenn das grün ist, ist es grün. Dann finde ich auch keine 20 Stück mehr.
1: 10 bis 12.000 Rosen sind es, schätzt Sandra. Mehr wäre besser gewesen. Heute Nacht auf dem Großmarkt muss sie trotzdem allen Kunden und Kundinnen gerecht werden. Zurück auf der Royal Flora Holland, der größten Blumenversteigerung der Welt in der Nähe von Amsterdam. Normalerweise ist Jacques Reyners nur 2 bis 3 Mal in der Woche hier, vor Muttertag täglich. Jetzt gleich der entscheidende Moment. Wie gut ist die Ware von den Fotos wirklich?
3: Ja. Hier ist schon alles angekommen, was wir von der Auktion gekauft haben. Dann wird hier nach und nach geliefert und damit müssen wir dann wieder die Verteilung machen für die jeweiligen Autos

0: So wie ich jetzt sehen kann, ist die Qualität sehr gut. Es ist wenig Bruch dabei oder gar kein Bruch dabei. Die haben vernünftig angeliefert. Nö, bis jetzt bin ich sehr zufrieden. Es ist nicht immer so. Da kann vieles passieren an der Versteigerung, da die Ware hierher gebracht wird. Es steht alles auf Karren. Die fahren hier rum mit Wägelchen. Es kann mal angestoßen werden, kann man einmal runterfallen. Wenn das passiert und das kommt hier schlecht an, können wir immer zurückgehen und reklamieren.
1: Reklamieren kann Jack nur vor Ort. Schäden, die er zu Hause feststellt, werden nicht erstattet.
0: Das sind Zivilien, die werden im Karton angeliefert. Da kann man so nicht direkt sehen, ob die Qualität gut ist. Darum ziehe ich den Karton raus, gucke eben rein, ob es auch wirklich das auch drin ist und ob die Qualität gut ist. Sieht sehr gut aus.
1: Jack will pünktlich zurück in seinem Lager in Bad Bentheim sein. Daher ist er mit mehreren Leuten vor Ort. So geht das Laden schneller. Im Computer sieht er, was schon geliefert wurde.
0: Alles, was grün ist, ist da. Und alles, was weiß ist, das muss noch kommen. Und wenn man das so durchscrollt, da muss noch etliches kommen.
1: Ein Problem. Eigentlich sollen die Blumen hier im 5-Minuten-Takt eintreffen. Sein Zeitplan gerät durcheinander. Nicht einmal ein Viertel der Ware ist da.
0: Das liegt an der Anlieferung von der Versteigerung. Es wird viel angeboten im Moment. Also die Verteilung dauert schon länger. Jetzt haben die wahrscheinlich, wie ich so gehört habe, Personalmangel. Also müssen die mit weniger Leute die gleiche Arbeit machen oder mehr Arbeit machen. Ja, und das schaffen die nicht in die Tempo, wie die das normalerweise machen. Normalerweise ist es so, wenn man um 8 Uhr kauft, muss spätestens 10 Uhr die Ware hier sein. Das können die leider jetzt nicht schaffen.

0: auch gerade wegen Muttertag.
1: Überstunden für Jack. Vielleicht sogar Ärger beim Weiterverkauf. Gerade in der Woche vor Muttertag warten alle auf neue Ware.
0: Das ist schade für die Kunden, aber ist leider so. Wir können auch kein Eisen mit Händen brechen.
1: Noch 3 Tage bis Muttertag. Großmarkt Bremen, 3:30 morgens. Rosengärtnerin Sandra Heinken ist in dieser Nacht extra früh da.
2: Ja, sonst ist das nicht so chaotisch.
1: Zum Muttertag will sie das 2- bis 3-fache verkaufen. Aber das ist nicht ihr einziges Ziel.
2: Und versucht natürlich, jedem Kunden da irgendwo gerecht zu werden und möchte ja auch keinen irgendwo durch irgendwelche Unstimmigkeiten verlieren, weil man irgendwas vielleicht nicht hatte oder weil das da nicht hingehauen hat. Das ist natürlich gerade an solchen Tagen, wo dann teilweise doch relativ viel Wuling ist, doch leicht mal, dass eine Bestellung verloren geht, dass man was vergessen hat, dass man von der Bestellung vielleicht gerade die roten Rosen vergessen hat, die jetzt nur gerade für den Kunden ganz wichtig waren, so erfahrungsgemäß aus den letzten Jahren. Solche Dinge passieren immer irgendwo zwischendurch.
1: Damit alles glatt läuft, ist sogar Ehemann Helmut heute Nacht dabei. Sonst kümmert sich Sandra allein um den Verkauf der Rosen.
2: Das ist schon mal komplett verkehrt. Und das ist natürlich so ein bisschen das Ding, dass ich jetzt genau weiß, wo der Kram hin soll und wie es stehen muss, damit auch der Kunde das wieder findet, wie er das gerne hätte.
1: Schon jetzt hat Sandra rund 50 Vorbestellungen, Rosen, die quasi verkauft sind. Die kommen hinten ins Holzregal. Und Spezialfälle.
2: Das hat man natürlich auch mal, das ist mal so ein Bund, was so ein bisschen verunglückt ist. Ne? Der wahrscheinlich irgendwo mal so in den ganzen Mengen, dass da mal irgendwo mal was abbricht oder so ein Bund. Und das habe ich da jetzt rausgezogen, damit es nicht aus Versehen irgendwo doch wannweise beim Kunden landet. Und das lege ich jetzt beiseite. Vielleicht kommt ja nachher noch jemand, der sagt, okay, ich mache da noch was draus oder ich nehme die 3 abgebrochenen oder angeschrammten da raus. Oder ich brauche jetzt eigentlich nur 10 genau von der Sorte und dann kann ich sagen, oh, habe ich noch.
1: Zum Verkauf muss Sandra alles im Blick haben, was es kostet, was reserviert ist und wie viel noch da ist. Noch 1/2 Stunde, bis es losgeht.
2: Wichtig ist erstmal so, dass man seine Bestellung, dass man so das beiseite hat. Und wenn das so gelaufen ist, wenn ich so merke, so, boah, ich habe keine Zettel mehr da, ich habe jetzt alles beiseite gelegt und bin auch der Meinung, dass das eigentlich alles soweit ganz gut ist. Jetzt trinke ich nochmal einen Kaffee, fahre so ein bisschen runter und warte dann auf das, was kommt.
1: Eine 1/2 Stunde später in der Halle nebenan. Jürgen Timmermann, Chef vom Blumenladen in Bremen, muss jetzt schnell sein. Sonst bekommt er nicht mehr alles, was er haben will.
3: Moin, Tina. Moin. Tina, sag einmal, kannst du mir 20 mal 10 Liter eventuell? Ja? Ne? Aber so wie Zeit ist, ne? Jo.
1: Knapp 50 Posten stehen auf seiner Einkaufsliste.
3: Moin Sandra.
1: Auch Rosen.
2: Moin Jürgen.
3: Moin Helmut. Ja.
2: Hier.
3: Habt ihr ja, meine Klamotten hier schon?
2: Ja. Wo ich hab dir hier 300 Stück.
3: Ja?
2: Gut. Nee, Quatsch, warte mal. Das sind deine hier.
3: Ja, gut. Alles klar.
2: Wie willst du denn, wenn du noch irgendwas dazu brauchst?
3: Ja,
2: dann
3: ich guck mal eben, was du noch hast. Ne?
2: Ja, genau. Ja? Man kann es einfach dazu packen und fertig. Ne?
3: Machen wir mal eben hier noch. Also ich mache das immer so, dass ich gucke, was ich so, also ich kaufe nach Auge genauso wie der Kunde. Ne? Manchmal kenne ich nicht mal die Sorten oder meistens kenne ich nicht die Sorten. Es ist tatsächlich so, dass bei mir das rein nach Auge geht und dann eben nach Frische. Und bei Pflücker ist es natürlich eine tolle Sache. Die sind gestern erst geschnitten und das ist schöne Ware, macht Spaß.
1: Von den Rosen braucht er heute 5-mal so viel wie sonst.
3: Muss ich auch mal eben gucken hier.
2: Noch mal eben zum Wortmann bringen.
3: Eine bunte Mischung, das ist immer das Beste, was man kriegen kann. Dass man von allen was da hat. Denn es kommt ja auch eine bunte Mischung in den Laden, die dann eventuell was haben wollen.
1: Zurück auf der weltgrößten Blumenversteigerung. Zwei Stunden liegt Jacques Reinders hinter seinem Zeitplan. Die meisten Blumen sind mittlerweile angekommen.
0: Das, was wir heute aufladen, ist ungefähr 150, 200.000 Stiele. Das ist auch der Stress vom Muttertag, ob man alles auf einmal mitkriegt. Das geht jeden Tag so los. Das ist Muttertagswoche, fünf Tage die Woche. Muttertag ist natürlich der Feiertag für Blumen überhaupt.
1: Während der LKW startklar gemacht wird, ist Jacques schon auf dem Weg zu seinem Lager. Seit 32 Jahren arbeitet er als Blumengroßhändler. Das Geschäft hat er zusammen mit seinem Bruder vom Vater übernommen.
0: Blumen, die ergänzen das Leben durch ihre Farbe. Und das muntert den Mensch wieder auf. Das bringt mehr Fröhlichkeit im Leben.
1: Und was schenkt ein Blumengroßhändler zum Muttertag?
0: Ich schenke meiner Mutter keine Blumen, weil die kriegst du von mir öfters. Für mich ist es ganz einfach. Aber ein Blümchen ist auf jeden Fall mit dabei.
3: Moin Bernie. Moin Elmann. Moin Jens. Moin Birgit. Moin Sabine.
1: Ladenbesitzer Jürgen Timmermann ist immer noch auf dem Großmarkt in Bremen unterwegs. Er braucht heute jede Menge Schnittblumen für Sträuße.
3: Moin Dirk. Ich bin gerade überlegen. Jetzt wollte ich ja natürlich einen normalen Rosa tun, aber da haben wir nicht dabei. Ich bin gerade überlegen, nehmen wir noch Gelb dazu, aber Gelb zum Muttertag. Rot wäre natürlich die Farbe, aber das denken auch andere.
1: Rosa Gerbera sind nicht zu haben, die roten sind aber sehr teuer.
3: Beim Einkauf gucke ich eigentlich immer so gleich beim Vorbeigehen, was kostet es und was ist machbar. Weil ich muss ja auch abwägen, wenn ich jetzt auf den Preis gucke, also nur beim Vorbeigehen schon, was kriege ich wieder im Laden? Ne? Und das ist eben das. Ne? Und was kann ich noch dafür kriegen? Manche Sachen lässt du dann halt stehen, die du einkaufen würde. Ja.
2: Danke dir.
1: Auch Sandra Heinken hat die Preise zum Muttertag angehoben. Noch hat sie genug Rosen im Angebot. Sie will keine Kunden und Kundinnen enttäuschen.
2: Martina, komm.
1: Eine Stammkundin.
2: Du bist ja früh heute. Das kenne ich ja sonst um 8. hier habe ich dir zwei Waren. Ne?
1: Also Preisabsprache.
2: 65, so Tukan 65. Da liegen auch noch rote, die sind einmal, willst du die haben? Das wäre jetzt für 75 ja, direkt scheint. Ne? Also so in dem Dreh packe ich dir, ja. Schreibe ich gleich auf. Dann kannst, willst du das in den Wand mitnehmen? Kannst du, glaube ich, so ins Auto stellen. Ne? Alles klar, perfekt. Dann schreibe ich das eben auf. Jetzt ist es hochpreisig, aber man hat natürlich nachher im Sommer auch wieder Situationen, wo man wieder günstiger verkaufen muss, weil A, 30 Grad, Urlaubszeit oder die Nachfrage eben halt nicht gering ist oder gering ist. Und machen wir gleich. Und da ist natürlich immer die Geschichte, da muss man eben halt auch zum Muttertag aufpassen und man muss das Eisen schmieden, wenn es heiß ist.
1: Die Nächsten haben vorbestellt.
2: Ach so, ich dachte, nee, scheiße, die habe ich vergessen. Aber da kannst du noch mal, siehst du, da geht das schon los. Aber es ist noch, wolltest du die nicht für Freitag? Sind ja aber noch genug da.
1: Doch eine bestimmte Farbe fehlt. Pink.
2: Hier. Wie viel brauchst du denn? Ich habe einen verunglückten.
4: Ja, ich brauche einen Bund.
2: Aber da sind so ein paar. Ich weiß nicht, ob das geht. Dann gebe ich dir das mit.
1: Das Bund mit den angeschrammten Rosen. Die Kundin bekommt ihn jetzt zum halben Preis.
2: Das ist ein bisschen günstiger.
1: Schon jetzt hat Sandra Heinken einen Großteil ihrer Rosen verkauft. Zwei Wannen kommen erst jetzt in die Auslage. Verkaufsdiplomatie.
2: Das sind auch so ein bisschen die Sorten, wo vielleicht jeder ganz gerne was von hätte. So rosa oder solche Farben. Und wo ich dann erstmal abwarte. Nicht, dass sich da nur ein Kunde draufstürzt und die komplette Menge wegnimmt und alle anderen Kunden wischen sich die Nase. Sondern dass man da dann eben halt schon darauf achtet, dass so solche Sachen auch möglichst so jeder Kunde was von abkriegt.
1: Sandra hofft, dass später keine

0: Morgen direkt zu den Blumenläden. Wichtig, das Einhalten der Kühlkette in Halle und LKW. So bleiben die Blumen länger frisch. Mindestens 7 Tage nach der Auslieferung zum Blumenladen, verspricht Jack. Mittlerweile ist er schon über 12 Stunden auf den Beinen.
1: Ja, ja. Das ist das Leben von Blumenhändler. Morgens früh, abends spät. Und mit Feiertagen muss man nicht auf ein paar Stunden gucken. Wir kennen keine 40-Stunden-Woche. Gerbrand sind noch nicht verteilt. Leidenschaft ist wichtig. Wenn man keine Leidenschaft hat zu Blumen, braucht man dann nicht mit anfangen.
2: Leider kannst du freie Auswahl. Gerbrand auch.
3: Ja.
0: Eine Stammkundin, Floristmeisterin Ulrike Heyer. Sie kommt, wie einige andere, direkt zum Lager.
4: Ich bin immer gern die Erste. Es ist immer wieder aufregend, ne? Man weiß nicht, was da alles kommt und man hofft, dass man die besten Sachen bekommt. Dafür fährt man halt hierhin, ne? Zeitig und dann schaut man immer so.
5: Oh, welche Farbe hatte ich denn noch gesagt? Ich weiß das jetzt gar nicht mehr. Pink war das.
2: Ne? Pink hattest du, eine Palette hattest du schon.
4: Ja, dann nehmen wir noch welche dazu. Muttertag ist schon richtig was los. Weil man muss ja auch die Sträuße vorbereiten. Das ist ein richtiges Handwerk. Man muss die Sträuße binden, das muss gut aussehen. Und das kann man nicht auf den letzten Drücker. Es müssen viel vorgebundene Sträuße da sein, aber man sollte dann natürlich auch zusehen, dass man für den Kunden an dem Tag auch da ist. Dann müssen auch alle arbeiten und dann wird richtig gearbeitet.
1: Ich schon mal hier drauf.
4: Ja, super.
0: Jack verkauft ausschließlich an den Fachhandel.
4: Und Oliven hast du auch da.
0: Eigentlich wollte er schon längst im Feierabend sein. Doch nicht in dieser Woche.
1: Man muss spontan umplanen können. Wenn man alles nach Regeln macht, das funktioniert in der Blumenbranche überhaupt nicht. Man muss einfach spontan darauf reagieren, wie und was passiert. Morgen habe ich wieder einen langen Tag. Mein Muttertagsstress ist rum. Samstagnachmittag, wenn wir mit allen Jungs zusammen gemütlich hier grillen, was wir jedes Jahr machen mit Muttertag, dann ist für uns der Muttertagsstress vorbei. Und der Sonntag ist dann zum Ausschlafen und Erholen. Am Muttertag selber, dann bin ich flach.
0: Und dann ist er da, der Muttertag. Auch bei Ladenbesitzer Jürgen Timmermann in Bremen.
6: 20,50. Dankeschön. Hier. Haben wir 19,90 Euro. Dankeschön. Wir haben hier jetzt 11 Uhr und wir haben noch 2 Stunden. Und wir haben alles aus dem Keller hoch, was wir an vorbereiteter Ware hatten. Und hier steht auch nicht das Allermeiste. Und im Laden wird es auch schon langsam leerer. Also sieht sehr gut aus. Ich muss aber trotzdem noch mal im Kühlhaus gucken, was mit den Rosen ist.
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12: Das ist ein Sonnenaufgang.
11: Trotzdem schön.

0: einem Song, einem Rettungseinsatz am frühen Morgen, Pepe und seinem Papa bei der Rehkitz-Suche, Bitzers Vater zu Besuch auf der Farm und natürlich mit der Maus, dem Elefanten und der Ente.
1: 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Das war Tibetisch.
2: Hallo, ich bin Eva. 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

0: Tja, das hilft bei mir immer ganz gut. Und wenn es bei dir noch nicht geholfen hat, dann hör mal jetzt genau zu.
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0: Auf dem Land bin ich zu Hause.
1: Hallo, ich bin Pepe.
2: Das ist meine Schwester Luise. Das ist meine Mama Annalena.
3: Das ist mein Bruder Heinche.
4: Heinche.
5: Und das ist mein Papa Fabian.
6: Und wir wohnen hier zusammen auf dem Bauernhof.
0: Wir haben natürlich viele Tiere. Und am liebsten mag ich die Kälbchen. Mittags essen wir immer alle zusammen.
7: Würstchen sind auch fertig.
0: Oma und Opa sind auch dabei.

0: Bitte schön.
1: Oh, Steffen ruft an. Ja, hier ist Fabian. Moin, Steffen. Ja, ich glaube, morgen, soweit ich weiß, haben wir noch nichts. Können wir kommen. Ja, wie viel Hektar hast du denn ungefähr? 30 Hektar, okay. Und wie viele Flächen sind das? Ja, dann werden wir eine Zeit brauchen, dann sollten wir um 4 Uhr anfangen. Bis wir dann um 4 Uhr bei dir auf dem Hof sind. Okay, dann sehen wir uns morgen früh. Bis dahin, tschüss.
2: Papa, darf ich mit?
1: Zur Kidsrettung?
2: Ja.
1: Ja, kannst du gerne mitkommen.
3: Das ist Bauer Steffen, der gerade angerufen hat. Jetzt im Mai wird es Zeit für ihn, die Wiesen zu mähen. Das Gras steht schon sehr hoch. Aber da gibt es ein Problem. Genau jetzt bekommen die Rehe ihre Kinder. Die Rehkitze. Und zwar in den hohen Wiesen. Die ersten 2 Wochen nach der Geburt bleiben die Kitze dort versteckt liegen, während die Mütter im Wald nach Futter suchen. Und während die Mama weg ist, holen die sich nicht von der Stelle, selbst wenn Gefahr droht. Deshalb dürfen im Frühling die Wiesen erst gemäht werden, wenn sicher ist, dass da keine Kitze mehr drin liegen. Und darum kümmert sich die Rehkitzrettung. Und mein Papa ist ein Teil des Teams.
1: So,
2: da ist die Drohne.
1: Genau, die packen wir mal ein.
2: Und die müssen dann noch eingeklappt werden.
1: Richtig, wir erst die nach unten. So.
2: Hier reinbringen.
1: Super. Okay, jetzt können wir noch zumachen.
3: Ganz wichtig, um die Tierbabys zu finden, ist eine Wärmebilddrohne. Das Auto laden wir schon heute, denn morgen müssen wir sehr früh raus. Und zwar um 3:30 in der Früh. Hanche und Luise schlafen noch, Mama, Oma und Opa auch. Heute früh wollen wir alle Wiesen von Bauer Steffen abfliegen und nachgucken, ob da drin frisch geborene Rehkitze sind. Wir sind nicht alleine unterwegs. Zu einem Rehkitz-Rettungsteam gehören viele weitere Freiwillige, die sich vor Sonnenaufgang auf den Weg machen.
1: So, dann stellen wir mal das.
3: Oh, hier ist es hoch.
1: Ja. Mach dich mal jetzt noch nicht nass.
3: Tief.
1: Und so mehr frierst du gleich.
3: Nicht so ganz. Patrick startet die Drohne.

0: Die Drohne zeigt ein Wärmebild in Schwarz-Weiß. Alles, was warm ist, ist weiß und alles, was kalt ist, ist schwarz. Und auf dem Monitor sehen wir das Bild, das die Drohne macht.
1: Wir fliegen das ab und wenn da ein Rehkitz liegt, dann ist das so weiß, weil es wärmer ist. Nee, in dem Feld war leider nichts. Ist das Feld jetzt fertig?
2: Das Feld ist fertig.
0: Dieses Feld kann also gemäht werden, da sind keine Tiere drin. Weiter geht's zur nächsten Wiese. Jetzt ist es kurz nach 5 und schon heller.

0: was.
1: Oh ja, Rehwild.
0: Vielleicht haben die heute Nacht hier in der Wiese ihre Babys bekommen. Das werden wir herausfinden. Patrick macht die Drohne wieder startklar.

0: Auf den ersten Blick ist auch hier nichts zu entdecken. Alles dunkel in der Wiese. Keine hellen Flecken. Aber dann sehe ich was. Der Punkt. Mach mal auf Gras.
1: Das scheint sich aber zu bewegen.
0: Ja.
2: Ja, das könnte aber durchaus das sein. Da würde ich mal hingehen.
3: Ja. Pepe, kommst du mit?
0: Okay.
3: Das ist gar nicht so weit.
0: Hier ist das Gras aber auch wirklich hoch. Das Drohnenteam schickt uns per Funk zu der Stelle, wo wir gerade den hellen Punkt gesehen haben.
3: Habt ihr uns schon im Bild?
4: Ja.
0: Papa und ich können unten im hohen Gras nichts entdecken. Aber das Drohnenteam steuert uns zur richtigen Stelle.
4: 5 Meter vor dir. Müsst jetzt kurz vor dir sein, vor deinem ausgestreckten Arm.
3: Unter meinem Arm?
0: Mein Maulwurfshaufen.
3: Dann haben wir einen Maulwurfshaufen.
0: Ja.
3: Und der ist dann auch warm, deswegen leuchtet er auch.
0: Tja, ob das mit den Rehkitzen noch was wird, das erzähle ich euch gleich.

0: Aber da ist ein weißer Punkt. Also liegt da was Warmes in der Wiese?
1: Ja, legen Sie auf den her, wir gucken mal.
0: Oha.
1: Hast du eine Hand? Bist du nicht fest?
0: Ja.

0: wo jetzt?
1: Bleib mal kurz stehen.
2: Warte mal nicht. Gerade vor dir.
1: Oh. Junghase.
0: Junghase?
1: Ja.
0: Handschuhe hast du dabei?
1: Ja. Gut. Sollen wir die Kiste schon mal holen?
0: Ja. Ich hol Kiste. Papa muss sich Handschuhe anziehen, damit kein menschlicher Geruch an die Tierkinder kommt. Dann würde die Mama sie später nicht mehr annehmen.
1: Oh, das sind mehrere.
0: Oh, das sind mehrere, ja. Das sind mehrere.
1: Oder?
0: Mehrere Junghasen, oder?
1: Mhm. Mal guck mal, wie süß.
0: Einer. Zwei, drei. Drei Junghasen, ne?
1: Mhm.
0: Nicht nur Rehe bekommen ihre Babys im hohen Gras, sondern auch Hasen oder manche Vögel.
1: Mhm.
0: Und die retten wir natürlich auch. Jetzt seid ihr sicher.
1: Die tragen wir jetzt zur Seite. Ne? So.
0: Ja, die schon.
1: Komm mal mit.

0: Hier bleiben die jetzt erst stehen. Die jungen Hasen würde ich nicht zu weit wegtragen, damit das Muttertier die auch wiederfindet. Und ich werde den Landwirt fragen, ob er hier einen etwas größeren Bereich Gras stehen lassen kann, wo man die dann nachher reinsetzen kann. Weil wenn jetzt die Wiese gemäht würde und wir würden die aufs Gemähte setzen, dann kämen sofort die Rabenvögel und andere Greifvögel und würden die auffressen. Und das wollen wir natürlich vermeiden.
1: Halb sieben. Die Sonne ist schon aufgegangen. Wir kontrollieren die nächste Wiese.
2: Da ist noch was, da ist noch einer. Geh noch mal nach unten. Ist da was? Das ist ein Hase.
3: Ah.
1: Für die Wärmebildkamera wird es immer schwieriger, was zu erkennen. Denn wenn die Sonne höher steigt, erwärmt sich die Erde. Und darum gibt es jetzt fast nur noch helle Flächen. Sehr schwierig, da so einen einzelnen weißen Punkt zu entdecken. Da.
2: Da ist ein weißer Punkt.
1: Mal gucken, ob da wirklich was in der Wiese liegt.
0: Oh, vorsichtig.
2: Muss aber vorsichtig sein. Hier ist nichts.
0: Doch. Ah, es war ein Hahn. Hast du die Drohne noch im Blick?
1: Ja. Und die Drohne hat schon wieder was entdeckt.
0: Da hast du Glück gehabt, ich bin fast draufgetreten.
2: Oh, Kitz? Was ist das?
0: Ein Kitz.
2: Juhu!
0: Ja, warte mal, ich zieh mal erst die Handschuhe an, nicht das gleich. Genau, da kannst du schon mal mit anfangen.
2: Ich mache es schön weich für das Kitz.
0: Ist auch noch recht klein, glaube ich.

0: unser erstes Rehkitz an diesem Morgen.
1: Vorsicht!
0: Dir kann jetzt nichts mehr passieren.
1: Super, und dann tragen wir es raus.
0: Wir stellen das Rehkitz in den Schatten am Wiesenrand. Dort bleibt es jetzt, bis die Wiese gemäht ist. Und das Drohnenteam entdeckt wieder was. Einen weiteren hellen Fleck in der Wiese. Ist das etwa noch ein Rehkitz? Auf jeden Fall bewegt sich da was. Wir gehen mal hin.
2: Jetzt einmal anhalten, streck die Hand mal aus.
3: 1,50 Meter.
1: Ja, hab's, danke.
0: Und wirklich, da liegt ja noch eins.
1: Pippe, tu mal rein.
0: Schnell noch in dieses ganze Gras rein.
1: Kannst du das Netz eben ein bisschen zur Seite ziehen? Danke.
0: Aber es ist ganz schön tapfer, oder?
1: Ist sehr tapfer. Hast du eine Seite, Pippe?
0: Ne, beide.

0: Jetzt habe ich beide Seiten
1: zugemacht. Jetzt gehen wir wieder zum Waldrand.
0: Auch das zweite Rehkitz bringen wir in den Schatten. So, wir vom Rehkitz-Rettungsteam sind für heute fertig. Und Bauer Steffen kann loslegen mit dem Mähen. Jetzt brauche ich keine Angst mehr haben, dass Rehkitze unter die scharfen Messer kommen. Die ganze Zeit ist die Rehkitzmutter in der Nähe und wartet darauf, dass ihr Kitz wiederkommt. Lassen wir das Kitz frei.
1: Genau. Was?
0: Und dann läuft es schon zu seiner Mama. Tschüss, Rehkitz, und ein schönes langes Leben.

0: besonders brav. Doch mögen wir das komische Tier. Ja, jeder liebt es schon, das Schaf.
1: Huh?

Oh.

Oh.

Grrrr.

Mhm.

Oh.

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Kennt ihr den? Habt ihr ihn auch von der Krankenversicherung bekommen? Es geht um den Organspendeausweis. Und, was habt ihr damit gemacht? Weg damit in die Schublade? Warum soll man sich auch mit dem eigenen Tod und Organspende beschäftigen, wenn man gerade bei bester Gesundheit ist? So dachte ich jedenfalls. Bis ich zwei Familien traf, die mir ihre Geschichte erzählt haben. Und da ist mir klar geworden, es kann jeden betreffen. Ob als Organempfänger

0: oder Spender. Also höchste Zeit, sich mit dem Thema zu befassen. Miller ist 7. Sie hat vor 2 Jahren eine Spenderniere bekommen. Hallo, Miller.
1: Hallo.
0: Du desinfizierst dir ständig deine Hände. Wie oft, beziehungsweise wann machst du das denn immer?
1: Ja, also Desinfektionsmittel tötet die Bakterien.
0: Die Bakterien werden abgewehrt?
1: Ja, das ist besser für mich. Es schützt meine Niere, damit ich wegen der Bakterien nicht wieder an die Dialyse muss.
0: Wie alt ist sie da? Eben auf die Welt gekommen?
2: Da ist sie einen Tag alt.
0: Süß.
2: Ja. Ich habe Miller im Geburtshaus zur Welt gebracht. Wir durften gleich nach der Geburt nach Hause. Meine Mutter kam zu uns und machte diese Aufnahmen.
0: Da ist Miller noch gesund?
2: Ja, da ist sie noch gesund.
0: Wie alt war sie, als sie krank wurde?
2: Circa 1,5.
0: Gibt es Fotos davon in dem Album?
2: Nein.
0: Wenn du zurückblickst auf die Zeit, als deine Tochter Miller zunächst noch gesund zu sein schien, wann hast du bemerkt, dass sie krank ist? Welche Anzeichen gab es?
2: Als sie 1,5 war, merkte ich, dass etwas mit ihr nicht stimmte. Sie hatte eine Trinkschwäche. Sie trank kaum mehr an meiner Brust. Erst dachte ich an einen Magen-Darm-Virus, an einen möglichen Norovirus oder ähnliches. Ich bin sicherheitshalber mit ihr ins Krankenhaus gefahren. Dort meinten sie, dass es sich um einen Magen-Darm-Virus handelt und gaben ihr eine Infusion. Komisch war aber, dass Millers Zustand sich weiter verschlechterte und sie ständig schlief. Irgendwas stimmte nicht. Die Krankenschwester schien besorgt zu sein, das spürte ich. Irgendwas stimmte nicht. Und dann kam der Arzt. Nierenversagen. Punkt. Das war wie ein Schlag. Als hätte mich ein Pferd getreten. Ich konnte es nicht fassen. War das real? Es war, puh. Es hat mich unglaublich hart getroffen. Da stand ich nun allein mit meinem Baby auf dem Arm, das immer nur schlief, und dieser unfassbaren Diagnose: Nierenversagen. Sie sagten mir dann, dass Miller sofort an die Dialyse muss. Sofort an die Dialyse? Ich verstand nicht. Es war eine völlig neue Welt. Dialyse war mir bis dato genauso fremd wie Nierenversagen. All das war für mich unbegreiflich, nicht vorstellbar.
0: Die Dialyse rettet Millers Leben. 4 Jahre lang bekommt sie täglich eine Blutwäsche. Erst im Krankenhaus, später daheim.
2: Die Dialyse wurde dann zu Hause gemacht. Miller bekam täglich eine sogenannte Heimdialyse. Die Maschine stellten wir im Schlafzimmer auf, samt Monitor. Jeden Monat kamen Lieferungen mit dem nötigen Material ins Haus. Ich musste jeden Tag alles aufbauen für die Dialyse, die dann 11 Stunden lief. Das heißt, von 7 Uhr abends bis 8 Uhr morgens.
0: Nachts, während Miller schlief, lief die Dialyse. Das gehörte für das 2-jährige Mädchen zum Alltag.
2: Miller konnte so auch zur Krippe und in den Kindergarten. Das hat sich gut eingespielt. Aber 1-2 Jahre später teilte mir der Arzt mit, dass die Dialyse auf Dauer keine Lösung sei. Irgendwann wäre eine Transplantation nötig. Das musste ich erst einmal verarbeiten. Er meinte, wir sollten uns schon mal darauf vorbereiten. Nico und ich sträubten uns innerlich. Eine Transplantation, wie soll ich sagen? Das war so weit weg. Es gab etwas in mir, das sich stark dagegen sperrte. Ich sprach mit Nico. Dann entschieden wir uns, es zu versuchen.
0: Miller muss 2 Jahre auf ein Spenderorgan warten. Wenn die eigenen Organe versagen und ein fremdes Organ transportiert,

0: implantiert wird, stellt sich die Frage, ob der Körper es annimmt oder abstößt. Und ist man dann im Alltag vorsichtiger, minimiert Risiken oder macht man weiter wie bisher? Ich besuche jetzt Medina, die mit ihrem Mann in Köln wohnt. Sie lebt schon lange mit einer Spenderlunge. Medina hatte 2 Transplantationen, vor 10 und vor 6 Jahren, beide in Australien. Na, alles gut? Hast du die Fotos da?
1: Ja, hier sind Fotos von 2010. In dem Jahr wurden sehr viele Fotos gemacht. 2016 dagegen nur wenige. Aber egal, es ist eine interessante Sammlung. Ich erinnere mich noch sehr gut daran, wie alles gewesen ist.
0: Du bist ja an wahnsinnig viele Maschinen angeschlossen. Was war das für ein Gefühl?
1: Ja, mir wurden Zugänge gelegt für Infusionen. Es war interessant. Ich bekam Schmerz- und Betäubungsmittel, wurde beatmet und künstlich ernährt. Die Nahrung bekam ich über eine Nasensonde, weil ich nicht selbstständig essen konnte. Ich hatte ein Tracheostoma zur Beatmung, also viele verschiedene Maschinen.

0: Da wolltest du nach draußen?
1: Ich wollte in die Sonne. Ich war so lange in der Klinik und wollte unbedingt raus in die Natur. Frische Luft atmen, die Sonne genießen. Sie sagten okay und fuhren mich nach draußen. Ich war froh. Beim ersten Mal hat mich die Sonne geblendet, aber ich war glücklich.
0: Du wurdest im Rollstuhl gefahren, du konntest nicht laufen.
1: Ja, ich saß im Rollstuhl. Ich war zu schwach, meine Beine waren ganz dünn. 3 Monate später konnte ich dann wieder normal laufen. Aber ich musste es erst mühsam wieder lernen und Schritt für Schritt am Geländer üben.

0: Vor einem Jahr zog Medina zu ihrem Mann Alexander nach Köln. Die beiden hatten sich 2007 in Melbourne kennengelernt.
1: Sterben. Aber es gibt noch ein anderes Wort. Tod.
2: Sterben ist das Verb. Und Tod das Nomen. Es gibt auch noch das Verb töten. Was zum Beispiel bedeuten kann, jemanden ermorden.
1: Ach so, sterben bedeutet nicht ermorden. Töten bedeutet jemanden ermorden. Ah.
2: Als wir uns begegnet sind, fühlte sie sich noch nicht so schlecht. Aber dann ging es immer mehr bergab. Egal, wir wurden trotzdem ein Paar. Mit der Zeit verschlimmerte sich ihr Zustand weiter. Irgendwann konnte sie keine Treppen mehr steigen und musste getragen werden. Längere Wege gingen gar nicht mehr. Wir sind dann sogar kurze Strecken mit dem Taxi oder der Straßenbahn gefahren. Wir haben versucht zu vermeiden, dass sie längere Wege laufen muss. Es wurde immer schlimmer, bis es dann endlich zur Lungentransplantation kam. Ich glaube, wir haben 16 oder 18 Monate gewartet, als der Anruf bzw. die SMS kam, dass eine Spenderlunge für sie da war. Dann nahm alles seinen Lauf.
0: Vor der OP 2016 und danach.
1: Ich lag insgesamt 6 Tage im künstlichen Koma auf der Intensivstation. Die Ärzte hofften, dass meine Lungen selbstständig zu atmen anfangen, aber es klappte nicht. Ich hing an der Maschine, die für mich atmete. Sobald sie abgeschaltet wurde, hörte meine Atmung auf. Also blieb ich an dieser Maschine, die Luft in meine Lunge pumpte. Nach 6 Tagen mussten mir die Ärzte ein Tracheostoma zur Unterstützung der Lunge legen. In der ganzen Zeit war ich kein einziges Mal bei Bewusstsein. Nach langen Beratungen mit den Ärzten hatte mein Mann dem Tracheostoma zugestimmt. 6 Stunden später wurde ich zum ersten Mal wach. Ich fühlte und dachte immer nur, hat alles geklappt? Ist es vorbei? Ja, es ist vorbei, ja? Ich war noch ganz benebelt von den Medikamenten und nicht völlig klar im Kopf.
0: Vorbereitung der Wochenration. Medina

0: Er muss täglich 20 Medikamente schlucken, auch um das Immunsystem auszuschalten, damit der Körper das fremde Organ nicht abstößt.
1: Ich hatte immer wieder Probleme und fühlte mich nicht wirklich gut. Es dauerte alles sehr, sehr lange. Ich musste viel trainieren und bekam Physiotherapie, damit ich wieder aufstehen konnte. Ich musste lange üben, bis ich es geschafft hatte. So war es auch mit dem selbstständigen Atmen. Nach einiger Zeit wurde das Tracheostoma gezogen und ich musste lernen, wieder selbst zu atmen. Es ging alles langsam. Ich glaube, ich war bestimmt 3 Wochen im Krankenhaus. Nach der Entlassung fuhr ich dann weiter regelmäßig ins Krankenhaus zur Reha. Die Beine wurden trainiert, auch die Armmuskeln. Die Muskulatur war vom langen Liegen sehr geschwächt und musste wieder aufgebaut werden. Die Atmung, alles musste wieder in Schwung kommen. Es dauerte sehr lange. Nach gefühlt 1 Jahr ging es endlich bergauf und es wurde immer besser. Ich habe damals sehr viel Zeit gebraucht. Vor 4 Jahren ist es viel schneller gegangen. Es war, ich weiß nicht, das ist ganz interessant. Ich hatte mit der Spenderlunge immer wieder Probleme, bis mein Körper die Lunge nach 4 Jahren abstieß. Ich brauchte also wieder eine Lungentransplantation. Das war ein Schock für mich. Die Schmerzen, die Betäubung, das wollte ich nicht nochmal durchmachen. Ich sträubte mich innerlich dagegen. Auf der anderen Seite wollte ich aber auch nicht sterben. Also dachte ich, okay.
0: Hier im Transplantationszentrum der LMU in München bekam Miller ihre neue Niere. Letztes Jahr spendeten in Deutschland rund 900 verstorbene Menschen ihre Organe. Doch gleichzeitig warten mehr als 9000 Patienten auf eine Organtransplantation. Das kann zum Teil 6 bis 7 Jahre dauern. Die Diskrepanz entsteht auch deshalb, weil wir innerhalb Europas die niedrigste Zahl an Organspendern ausweisen. Woran könnte das liegen? Das will ich vom Leiter Professor Meiser wissen.
2: Das sind unterschiedliche Aspekte, die aus meiner Sicht hier eine Rolle spielen. Es sind strukturelle Aspekte. In Deutschland gibt es viele kleinere Krankenhäuser, wo es schwieriger ist, die Organspende zu organisieren. Ein weiterer Aspekt ist die bei uns geltende Zustimmungslösung. Das heißt, man muss im Falle, dass ein solcher Organspendeausweis nicht vorhanden ist, nach dem mutmaßlichen Willen des Verstorbenen, die Angehörigen fragen, und die wissen das häufig nicht, in vielen anderen Ländern, in allen anderen Ländern um uns herum, gibt es die Widerspruchslösung. Das heißt, man geht zunächst einmal davon aus, dass derjenige zustimmen würde, es sei denn, die Angehörigen widersprechen. Explizit wird die Organspende durchgeführt. Und am Ende des Tages glaube ich, dass die Menschen bei uns im Lande genauso spenderwillig sind wie in den anderen Ländern auch. Es sind strukturelle Geschichten, die das verhindern.
0: Wer kann denn seine Organe spenden? Und gibt es bestimmte Voraussetzungen, die erfüllt sein müssen?
2: Also für eine postmortale Organspende, das heißt also eine Organspende nach dem Tod, kommen all die Menschen in Frage, die an einem irreversiblen Ausfall aller Hirnfunktionen versterben. Das sind heutzutage in der Regel Patienten, die entweder eine Hirnblutung oder einen Hirninfarkt erleiden. Früher waren es auch Verkehrsunfälle, Verunfallte. Das ist allerdings heute zurückgegangen durch die größere Sicherheit im Straßenverkehr.
0: Miller und ihre Schwester Mala kommen aus der Schule.
3: Das hast du dir ausgeliehen? Schön, ein Hörspiel. Sehr schön.
4: Da bist du drin. Hast du das geschenkt bekommen?
5: Nein, ausgeliehen.
4: Wo hast du das ausgeliehen?
5: Im Musikzimmer.
4: Ich habe vergessen, meine Bücher zu
5: holen. Ich auch.
3: Es war der 6. Juni 2018.

Da erfuhr ich, dass die Spenderniere da war. Ich lag noch im Bett und schlief, als Nico hereinkam und mir das Handy hinhielt. Zuerst begriff ich nicht, was er wollte. Dann las ich die Nachricht und war völlig überrumpelt. Es war derselbe Schock wie damals bei der Diagnose. Jetzt erlebte ich es zum zweiten Mal. Die Niere ist da. Ja, und jetzt? Ich habe nicht gleich Hurra geschrien, ich war eher ungläubig. Mein erster Gedanke galt unweigerlich dem Spender. Dem Menschen, der seinen Kampf um Leben und Tod verloren hatte. Daran musste ich denken. Es war sein Organ, das Miller bekommen sollte. Mein Gefühl war zwiespältig. Plötzlich wusste ich nicht, was zu tun war und sprach mit Nico. Der meinte, wir sollten ins Krankenhaus. Okay, ich stoppte das Dialyseprogramm abrupt und löste Alarm aus, weil ich die Knöpfe nicht fand. So aufgeregt war ich, meine Güte.

0: Magst du mir die Bilder zeigen?
1: Da sind wir hingefahren.
0: Was ist besonders schön daran?
1: Dass wir dort zusammen geschlafen haben.
0: Dass ihr gemeinsam dort schlafen durftet?
1: Ja.
0: Das war schön. Jetzt bist du wieder zu Hause und du hast eine neue Niere. Wie ist das für dich im Alltag?
1: Super.
0: Super, ja?
2: Okay, dann machen wir den Weißen auf die Spitze.
3: Ja.
2: Da ist... Hey! Das sind meine drei.
0: Hat sich für dich durch Millers Transplantation etwas verändert?
1: Vorher war es eher so, dass sich immer alle um Miller gekümmert haben und ich eher ein bisschen alleine war. Jetzt sind wir alle zusammen und nun können Mama und Papa auch mich umarmen und für mich mehr da sein. Früher waren sie nur für Miller da. Das hat sich verändert. Jetzt bekomme ich auch mehr Aufmerksamkeit von meinen Eltern. Anfangs konnte Miller auch nicht mit mir zusammen spielen. Darüber war ich ein bisschen traurig, weil wir auch immer älter wurden. Und jetzt, dank der Spende, können wir mehr zusammen spielen.
0: Schauen wir uns den Organspendeausweis einmal genauer an. Man kann entscheiden, ob man generell bereit ist, Organe zu spenden oder nicht. Und auch welche Organe und wie viel man spenden möchte, kann hier einfach angekreuzt werden. Die Krankenkassen sind verpflichtet, ihn an jedes Mitglied zu verschicken, das über 16 Jahre alt ist. Wenn man ihn erhält, sollte man ausgiebig informiert sein, um eine Entscheidung zu treffen. Denn welche weitreichenden Folgen sich hinter diesem kleinen Ausweis verbergen, da bin ich mir unsicher. Fragen wir den Experten des LMU-Transplantationszentrums München. Sie sprachen vorhin vom Hirntod. Ab wann kann der Hirntod denn sicher festgestellt werden, um das Organ zur Spende freizugeben? Gibt es da eine Grauzone?
4: Also da gibt es überhaupt keine Grauzone. Im Gegenteil, die Hirntodfeststellung ist aus meiner Sicht die sicherste Todesfeststellung, die wir in der Medizin kennen. Denn es müssen zwei Experten auf diesem Gebiet unabhängig voneinander zweimal im Abstand der je nach Alter des Verstorbenen und je nach Todesursache unterschiedlich ist, zweimal diesen Tod feststellen. Und diese Todesfeststellung lässt keinen Zweifel daran, dass derjenige verstorben ist.
0: Viele Menschen machen sich Gedanken darüber, ob sich die Transplantationszentren streng an die Auflagen zur Organspende halten oder ob es eine Grauzone gibt. Wie kann man Klarheit schaffen?
4: Die eine Frage ist, wird denn wirklich alles für mich getan, wenn es soweit ist? Oder stellen die Ärzte vielleicht ein bisschen früher die Maschinen ab, um an meine Organe zu kommen? Da kann ich Sie komplett beruhigen. Die Klinik, in denen ein solcher Organspender liegt, hat überhaupt nichts davon, wenn sie den Verstorbenen der Organspende zuführt. Ganz im Gegenteil, das ist ein Riesenaufwand für die Klinik. Der Verstorbene blockiert in der Regel 24 bis 48 Stunden das Bett. Es wird nachts eine OP bereitgestellt, Personal, das am nächsten Tag fehlt. Also es wird sicherlich niemanden geben, der aus irgendeinem Grund die Maschinen früher abstellen wird.
0: Egal, wie man sich entscheidet, wichtig ist, es zu tun. Vielleicht kann man damit Leben retten. In jedem Fall aber nimmt man den Angehörigen die schwere Last der Entscheidung ab, wenn sie den Willen des Verstorbenen kennen. Und dann sollte man den Organspendeausweis stets bei sich tragen. Seit August besucht Medina einen Deutschkurs in der Gebärdensprachschule in Köln. Für sie ist es lebenswichtig, dass die Hygieneregeln eingehalten werden. Alle Teilnehmer sind informiert, dass sie ein Spenderorgan hat und sich nicht infizieren darf.

0: Es geht mir gut. Ich denke positiv. Aber ich habe immer im Hinterkopf, dass ich vorsichtig sein muss. Ich halte zum Beispiel Abstand zu Menschen, die husten. Aus Angst davor, dass ich mich infizieren könnte. Oder ich meide größere Menschenansammlungen und halte viel Abstand. Und das seit mittlerweile 4 Jahren. Jetzt mit Corona ist es für mich besser, weil alle mehr Abstand halten und Masken tragen. Auch das Händewaschen und all die anderen Maßnahmen, ja. In den letzten 4 Jahren war ich sehr aktiv. Ich habe gearbeitet in Australien, machte Videoaufnahmen, spielte Theater und unterrichtete Auslan, australische Gebärdensprache. Ich gehe schon raus. Es ist aber weniger als früher, vor 10 Jahren. Nach der zweiten Transplantation lege ich noch mehr Wert auf meine Lebensqualität. Ich bin vorsichtiger. Ich möchte diese zweite Chance nutzen und mein Leben leben. Ich möchte mein Leben im Hier und Jetzt genießen und auf mich achten.
1: Zeit fürs Abendessen bei Familie Höchtl.
2: Auch nackt.

0: Anfangs hat man diese Hoffnung und den sehnlichen Wunsch. Doch schon bald war klar, dass sie weiter an der Dialyse bleiben muss. Wir wussten nicht, für wie lange. Letztendlich waren es dann 4 Jahre. Das war eine enorme Belastung für die ganze Familie. Denn man war zeitlich immer abhängig davon. Jetzt, wo sie die Spenderniere hat und wir uns nicht mehr nach der Dialyse richten müssen, ist vieles leichter geworden. Die Last ist weg. Darüber bin ich froh. Zu Beginn war ich gegen eine Transplantation. Den Informationen nach klang es viel komplizierter, als es dann war. Es ist viel einfacher und besser für uns. Ich fühle mich so erleichtert.
1: Erstmal mit dem Popo wackeln, liebevolles Bäuchchen anstreichen. Kräftig die Fächer hacken, überkreuz die Hände. Guten Appetit, Frau Schmid.

Bei der Niere, die meine Tochter bekommen hat, weiß ich, dass sie von einer weiblichen Person stammt. Von einer Frau, die verstorben ist und für meine Tochter gespendet hat. Ich fühle eine starke Verbundenheit zu diesem Menschen. Ich trauere um sie und fühle mit ihrer Familie. Ich stelle mir häufig vor, wie es ihnen wohl ergehen muss. Ich hoffe, ja, ich hoffe, dass es der Familie gut geht. Gleichzeitig bin ich unendlich dankbar und empfinde großen Respekt für sie. Und eine tiefe Dankbarkeit. Und eine nie enden wollende Dankbarkeit fühle ich für die Frau, die das Organ nach ihrem Tod gespendet hat. Ich sehe, dass es Miller jetzt um so vieles besser geht. Sie kann ein normales Leben führen, natürlich mit Medikamenten, aber sonst geht es ihr so gut damit.

0: Wie war das für dich, zu wissen, dass du die Lunge eines Verstorbenen bekommen würdest? 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
1: Ja, das ist schon interessant. Einerseits habe ich sehnsüchtig gewartet und gehofft. Und andererseits ist es sehr hart und ein sensibles Thema zu wissen, dass jemand für mich sterben muss. Diese Vorstellung ist für mich schon sehr befremdlich. Außerdem musste ich mich mit dem Gedanken auseinandersetzen und akzeptieren lernen, dass ich vielleicht vergeblich warten werde und am Ende doch sterbe. Oder ich habe Glück. Es gab diese beiden Perspektiven, aber ich habe immer versucht, das Positive zu sehen und nicht negativ zu denken und mich aufzuregen. Ich sagte mir, du kannst warten, es ist okay. Ich konnte es so annehmen und am Ende ist alles gut gelaufen.

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2: Letzten Endes erfindet sich die KI was zusammen, was sie in diesem Fall sehr gut getan hat. Und das stimmt auch alles, soweit ich es sehen kann.
3: Die künstliche Intelligenz liegt nicht immer richtig, aber sie kann das Leben wirklich leichter machen. Ein guter Grund für uns, mal jeweils die kostenlose Variante verschiedener KIs für Sie zu testen. Und später wird es dann ganz handfest. Wir gucken, was wir gegen Wühlmäuse im Garten unternehmen können. Hier sind die Ratgeber. Guten Abend. Die folgende Moderation habe ich mir von einer KI schreiben lassen. Künstliche Intelligenz, sie steckt längst nicht mehr nur in Science-Fiction-Filmen, sondern ist inzwischen Teil unseres Alltags. Wie gut sind die digitalen Helfer? Und wo liegen ihre Grenzen? Wir haben verschiedene KI-Programme auf Herz und Nieren geprüft. Gar nicht schlecht, oder?
4: KI-Experte Jan Eggers checkt für uns 5 verschiedene KIs. Welche Stärken, welche Schwächen haben sie? DeepSeek, Perplexity, die wohl bekannteste ChatGPT, Mistral und Claude schauen wir uns in ihren kostenlosen Varianten genauer an.
2: Claude ist von einer Firma namens Anthropic. Das sind ehemalige Entwickler von OpenAI, der ChatGPT-Firma, die aber gesagt haben, wir brauchen verantwortungsvolle KI. Ist auch eine amerikanische Firma, die technologisch immer manchmal ein Stück sogar vor ChatGPT sind. Mistral ist die einzige konkurrenzfähige KI aus Europa. Dahinter steckt eine Firma aus Frankreich. Ich finde Mistral an vielen Stellen sehr, sehr interessant. Und auch wenn ich zugeben muss, dass die KI vielleicht nicht ganz so schlau ist wie die der großen Konkurrenten aus den USA. Perplexity ist eine Suchmaschine, die KI nutzt. Und zwar dieselbe KI, also dieselbe künstliche Intelligenz, die auch bei ChatGPT zum Einsatz kommt.
4: Perplexity legt also den Fokus eher darauf, Informationen zu finden, inklusive Quellenangaben.
2: Die große Stärke von DeepSeek ist, dass die KI sozusagen Assoziationsketten, also Gedankenketten bildet, wenn man ihr eine Aufgabe stellt. Man kann also zusehen, was die KI tut und welche Punkte sie in Betracht zieht. Einziger Nachteil, zum einen ist sie nicht so gut für die deutsche Sprache trainiert, also sie wechselt dann oft ins Englische. Und das andere ist, es ist halt ein chinesisches Unternehmen, wo man sehr stark merkt, dass da chinesische nationale Interessen eine Rolle spielen.
4: Die erste Aufgabe für alle 5 KIs, einen Behördenbrief verfassen.
2: Schreib mir bitte einen Brief ans Finanzamt, der um eine Fristverlängerung für die Steuererklärung bittet. So ein bisschen knapp, aber immerhin, sie hat die Aufgabe erledigt. Machen wir erstmal einen Haken dran. Claude steht im Ruf, oft wesentlich menschlicher zu antworten, als das die KI von ChatGPT tut. Und also so spontan würde ich sagen, mir gefällt das hier besser.
4: KI funktioniert nach dem Zufallsprinzip. Heißt, wem die Briefversion nicht gefällt, einfach die Aufgabe mehrfach stellen. Mistral kann beim Behördenbrief auch überzeugen.
2: Die KI ist hier so ein bisschen devoter, lese ich das zumindest raus. Ich werde mich bemühen, das so schnell wie möglich nachzuholen.
4: Perplexity setzt noch einen drauf.
2: Was sie mir dann hier unten gleich anbietet, ist, dass ich zum Beispiel direkt weiter suchen kann nach den besten Gründen. Und dann werden eben tatsächlich Webseiten gesucht, wo Leute schon mal darüber geschrieben haben, was könnten denn gute Gründe sein, die man aufführen kann. Finde ich sehr, sehr praktisch.
4: Wichtig ist bei DeepSeek die Think-Einstellung, also das Nachdenken einzuschalten. Und genau lesen, denn Fehler können sich leicht einschleichen.
2: Hier schreibt sie, mein Mandant ist sicher der Bedeutung einer fristgerechten Abgabe bewusst.
4: Nächste Aufgabe, einen Urlaub planen.
2: Ich sage der KI, berate mich. Ich will von Frankfurt aus übers Wochenende ins Grüne. Soll nicht weiter als 2 Stunden weg sein.
4: Die Vorschläge von ChatGPT, Odenwald, Taunus und Spessart. Wichtig zu wissen, die meisten KIs sind keine Suchmaschinen.
2: Letzten Endes erfindet sich die KI was zusammen, was sie in diesem Fall sehr gut getan hat. Und das stimmt auch alles, soweit ich es sehen kann.
4: Claude liefert ähnliche Ergebnisse.
2: Und die große Schwäche von Claude ist, dass ich damit eigentlich nicht

0: im Internet suchen kann. Das heißt, das sind immer Sachen, die sich die KI zusammenstellt aus dem, was sie aus ihren Trainingsdaten weiß.
1: Wichtig bei Mistral, die Websuche mit einschalten. Diese KI hat andere Ideen, zum Beispiel den Wildpark Hanau, die Eifel oder das Sauerland. Und was bietet Perplexity an?
0: Hier kommen sehr viele Tipps, die ich bei den anderen KIs nicht hatte. Das ist eben die Stärke von Perplexity, Informationen aus dem Internet mit zu berücksichtigen und in ihre Antworten mit reinzubringen.
1: Der Chinese DeepSeek liegt etwas daneben.
0: Da merkt man auch, eine KI weiß überhaupt nicht, wo wir gerade sind. Sie weiß nicht, dass es heute jetzt langsam sehr stark Frühling wird und dass das mit dem Rodeln sich so ziemlich erledigt hat. Sie weiß auch nicht, was Rodeln überhaupt ist, sondern sie versucht mir einfach einen dazu passenden, zu meiner Aufgabe passenden Text zu generieren.
1: Als letztes sollen die KIs ein Bild erzeugen, zum Beispiel einen Postboten.
0: Man kriegt bei dem Bildgenerator in der kostenlosen Variante bei ChatGPT kriegt man Kitschbilder und man sieht noch sehr stark, dass die KI das gelernt hat, Bilder zu erzeugen mit den Fotos von amerikanischen Models.
1: Claude kann keine Bilder erzeugen, denn die KI hat keinen Bildgenerator. Das gilt auch für Perplexity und DeepSeek. Mistral hingegen schafft ein Bild vom Postboten.
0: Es überzeugt mich nicht bis ins Letzte, aber es ist deutlich besser als das, was mir ChatGPT in der kostenlosen Variante geliefert hat.
1: Fehlerfrei ist es aber nicht.
0: Wenn wir ganz genau hingucken, hat die Hand auch 6 Finger. Also das sind wieder so die klassischen Details, die man von KI-Bildgeneratoren dann oft auch nicht so gut hinkriegt.
1: Alle 5 KIs sind per App gut nutzbar. Und für die, die mehr wollen, gibt es von allen auch eine umfangreichere Bezahlvariante.
2: Schönen guten Abend. KI-Expertin und Unternehmensberaterin Martina Peukert. Herzlich willkommen.
3: Hallo.
2: Also, wir fangen gleich an. Unsere Zuschauerin Frau Kalper, die hat uns per WhatsApp geschrieben: Ich gehöre zur älteren Generation und habe noch Interesse an allem Neuen. Es interessiert mich sehr, wie ich KI kennenlernen und nutzen kann. Grüße aus Eschborn. Ja, wie kann Frau Kalper einen guten Einstieg in die Welt der KI finden, zum Beispiel?
3: Erstmal ist es ja schön, dass sie das machen möchte.
2: Ich auch.
3: Ja, sie könnte erstmal vielleicht eine entsprechende App runterladen, also ChatGPT oder im Computer sich ChatGPT als Beispiel anschauen und dann etwas, was sie interessiert, eingeben. Also eine bestimmte Frage, wie zum Beispiel die nächste Reise oder ein Rezept oder was sie halt interessiert, Gartenarbeit. Mhm. Und ja, dann eine Frage stellen und mal schauen, was rauskommt.
2: Okay, also und wie gesagt, die Themen sind ja wirklich vielfältig, was einen gerade interessiert. Und man hat es eben schon so ein bisschen gemerkt, man würde jetzt so ein bisschen anders fragen, als zum Beispiel das in Google einzugeben. Ne? Also man
3: genau.
2: Macht es so ein bisschen persönlicher.
3: Genau, also die ganzen Chatbots sind darauf ausgerichtet, individuelle Antworten zu geben. Mhm. Das heißt, umso besser ich frage, umso bessere Antworten bekomme ich auch. Mhm. Also als Beispiel, wenn Sie beispielsweise verreisen möchte und ist vielleicht 65 Jahre alt, dann ist es sehr hilfreich, das anzugeben, weil dann bekommt man halt auch bessere Antworten. Ja. Als wenn ich jetzt 18 bin, dann reise ich vielleicht anders als mit 65.
2: Ja. Also persönlicher zugeschnitten sozusagen. Darum geht es möglichst so zu fragen, dass man eine möglichst persönliche Antwort bekommt. Ne? Und ich finde es total spannend, erstmal so zu verstehen, dass es wirklich wie so eine Art Chat oder Gespräch ist und dass man wirklich man duzt die KI, überlegt man sich am Anfang so. Und ich sage auch manchmal bitte.
3: Sehr gut.
2: Es wird irgendwie ganz komisch, also dass man wirklich irgendwann so ist, als wenn man jemand Persönliches auf der anderen Seite sitzen hat.
3: Ja.
2: Ist doch verrückt.
3: Und wenn man die KI bittet, ist es auch sehr schön oder sie lobt, denn dann bekommt man noch mal bessere Ergebnisse. Das wissen viele nicht.
2: Ja. Das wusste ich
3: nicht. Jeder wird ja gern gelobt, die KI auch. Und dann wird es noch mal individueller, weil die KI halt merkt, okay, das möchte sie gerne lesen, hören. Und dann ist es halt noch mal zielgerichteter. Ja.
2: Das ist echt verrückt. Ich nutze öfter Perplexity, weil ich das gut finde, dass die Quellen dann angegeben sind. Aber da haben wir jetzt ja eben gehört, das ist eher eine Suchmaschine. Mhm. Und ich habe ehrlich gesagt den Unterschied immer noch nicht ganz verstanden zum Beispiel jetzt ChatGPT.
3: Genau, man bekommt Suchergebnisse angezeigt und bei ChatGPT werden individuelle Ergebnisse angezeigt. Das heißt, ich bekomme das also erstellt von ChatGPT, auf mich zugeschnitten. Ah, okay. Und wenn ich jetzt etwas eingebe bei Perplexity, bekomme ich Ergebnisse und bekomme dann auch weitere Ergebnisse, wenn ich nochmal nachfrage. ChatGPT fragt aber auch

0: proaktiv nach. Das heißt, ich bekomme dann ganz individuelle Ergebnisse.
1: Okay, und wenn ich sozusagen immer mehr frage, lernt ChatGPT mich auch immer besser kennen? Mhm. Und ja, nutzt es sozusagen für weitere Fragen und Antworten.
0: Genau, ja. Also das hat Vor- und Nachteile.
1: Ich wollte gerade sagen, ja.
0: Aber genau so ist es ja. Ich brauche dann nicht immer wieder angeben, ich bin 65 Jahre alt, sondern die KI merkt sich das. Das wird dann in den Erinnerungen gespeichert. Mhm. Und für die nächsten Antworten weiß die KI dann halt, ah, okay, vielleicht Rezepte eher für jemand 65-Jähriges, der vielleicht jetzt sich anders ernähren muss.
1: Mhm. Was würden Sie ihm der alles verraten? Also ich sage jetzt mal, vielleicht auch Gesundheits Themen, ne? Dann will man, ja, also was weiß ich, wenn man jetzt mit einer bestimmten Krankheit zum Beispiel geschlagen ist, würden Sie das so da reinschreiben?
0: Also ich empfehle immer, das der KI mitzuteilen, was ich auch jemand Fremden auf der Straße sagen würde. Okay. Und dem würde ich vielleicht auch nicht verraten, wie mein Kontostand ist, wo ich arbeite und welche Krankheiten ich habe. Habe ich es aber doch mal aus Versehen gemacht, dass ich mal was eingegeben habe, wo ich denke im Nachgang, oh, das war jetzt vielleicht doch zu persönlich, dann würde ich auf jeden Fall empfehlen, den Chat zu löschen, also den gesamten Chat, den ich da aufgemacht habe und immer mal wieder die Erinnerungen auch löschen, denn dann sind halt die ganzen Verläufe auch geleert in ChatGPT.
1: Okay, spannend.
0: Aber dann muss ich halt auch wieder alles von vorne eingeben. Also dann, genau.
1: Okay, Risiken und Nebenwirkungen oder so Tücken. Ein Problem ist ja auch, dass die KI, glaube ich, nicht sagen kann, das weiß ich nicht. Ja. Sondern wenn sie was nicht weiß, dann fantasiert sie, glaube ich, irgendwie vor sich hin. Ist das immer noch so?
0: Das ist immer noch so, wenn es nicht genügend Daten gibt, also zu einem bestimmten Bereich. Dann fängt sie halt an, sie möchte halt immer ein gutes Ergebnis liefern und dann werden halt Daten generiert. Deswegen ist es ganz wichtig, immer zu überprüfen, was rauskommt, ob das jetzt Zahlen sind oder Fakten. Dann wird manchmal auch eine Gaststätte erfunden, die es gar nicht gibt im Nachbarort, weil die KI halt denkt, okay, in dem Ort gab es die Gaststätte, dann wird es die wohl auch im Nachbarort geben. Also da immer prüfen, das ist ganz wichtig, ja.
1: Also das wird im Grunde die Herausforderung der Zukunft sein, Wahres von Unwahrem zu unterscheiden, oder?
0: Genau, ja.
1: Große Aufgabe, aber ganz spannend und es macht einfach auch wirklich Spaß, muss man sagen. Vielen Dank, Frau Polkert, dass Sie heute
0: Gerne.
1: Da waren. Danke. Also, KI hat durchaus Risiken und Nebenwirkungen, haben wir gehört, aber ist nicht mehr wegzudenken. Und deshalb sollten wir anfangen, mit ihr umzugehen, um sie zu verstehen und für uns zu nutzen. Ganz anderes Thema. Klima und Wetter zum Anfassen und zum Verstehen. Der Deutsche Wetterdienst und die Stadt Offenbach haben eine neue Dauerausstellung eröffnet. Das Scape. Kate Menzig war heute für uns da.
2: Klima- und Wetterwandel, das sind ja generell erstmal Themen, die wir nicht unbedingt mit Spaß verbinden. Das könnte sich hier bei dieser Ausstellung aber ändern. Ich bin im Scape und hier dreht sich alles rund ums Wetter. Zum einen ganz wichtig, wie funktioniert das eigentlich, dass wir regelmäßig in den Nachrichten oder auf dem Handy das aktuelle Wetter haben? Da fließen nämlich ganz, ganz viele verschiedene einzelne Punkte zusammen, wie wir hier in diesem Modell sehen, vom Satelliten bis hin zum Flugzeug, die uns alle diese Wetterdaten geben, die am Ende bei uns landen. Und was aber mindestens genauso wichtig ist, was machen wir Menschen eigentlich alles, was dafür sorgt, dass das Wetter sich verändert. Das kann mir Britt Baumann hier vom Scape erzählen. Hallo, Frau Baumann.
3: Herzlich willkommen. Genau, denn das Ganze basiert natürlich auf einem physikalischen System. Und wie wir hier am Galtonboard sehen, wenn wir als Menschen gar nichts machen, sondern keinen Einfluss nehmen, dann haben wir eine wunderbar schöne Kurve mit ein paar kalten Tagen, ein paar warmen Tagen. Aber wir befinden uns in einer guten Mitte.
2: Okay, das sieht aber auch, genau, das sieht stabil aus.
3: Das sieht sehr stabil aus, aber
2: das verändern wir Menschen.
3: Das verändern wir Menschen halt aktuell ganz fleißig. Und wenn wir nämlich hier, das sind wir, mit ganz verschiedenen Dingen.
2: Ja, das ist die Kate.
3: Was verändern.
2: Das sind Sie.
3: Genau, dann passiert was.
2: Ah, okay.
3: Ja, die Kurve verändert sich. Und das ist das, wenn wir auch davon reden, dass sich die Starkwetterereignisse vermehren und so weiter. Und das ist genau dieses Ergebnis. Wir haben nicht mehr Wärme, wir haben mehr Kälte, wir haben mehr außergewöhnliche Wetterereignisse tatsächlich.
2: Okay, und darum geht es ja hier im Grunde dann auch im Scape, dass man das mal so ein bisschen veranschaulicht, oder?
3: Genau, dass man einfach auch das, was man ja so in den Nachrichten oder in den Medien liest und sieht, auch nachvollziehen kann, wie da die Zusammenhänge sind, wie das ganze System einfach auch funktioniert, um einfach auch das selber einmal auszutesten, nachzurecherchieren und auszuprobieren, aber auch, und das ist uns ganz wichtig, wir reden ja auch von sozialen Kippen, dass wenn wir alle was machen oder wenn wir selber mit kleinen Dingen auch schon, jeder hat so einen kleinen Klimaflex, dann sollte das

0: Das ist total toll, dass wir mit Leuten reden. Irgendwas macht eigentlich schon jemand wieder.
1: Können wir gegensteuern.
0: Können wir gegensteuern, genau. Da sind das Thema Klimaanpassung. Und beim Thema Ernährung sehen wir hier einmal die Tomate im Winter aus dem Gewächshaus.
1: Okay, ich habe die Saisonaltomate.
0: Genau, und da merkt man schon so, das kann man so ein bisschen fühlen. Die sind unterschiedlich schwer. Und dann ist das hier.
1: Oh ja, das macht hier nicht sonderlich viel aus. Das ist die Klimawaage und die zeigt uns dann, was ist sozusagen tatsächlich, was wir machen, schädlicher oder halt auch besser fürs
0: Klima. Genau, und da merkt man aber auch, dass man zum Beispiel beim Thema Ernährung schon mit kleinen Schritten ganz viel machen kann. Mhm. Und das ist was ist, was auch jeder einfach in seinen Alltag einbauen kann.
1: Das heißt, ich kann hier all die Sachen schon mal austesten, die ich vielleicht habe oder über die ich mir Gedanken gemacht habe, von Käse über Kartoffeln, über Sonstiges und gucken, ist das jetzt gut, habe ich eine gute Klimabilanz, ja oder nein. Wann können wir hier generell immer vorbeikommen im Scape?
0: Genau, Sie können hier in Offenbach in der Fußgängerzone immer von Dienstag bis Samstag vorbeikommen. Wir haben in der Woche ab 14 Uhr geöffnet. Das Ganze ist bei freiem Eintritt. Das heißt, man kann einfach mal vorbeikommen und hier alles ausprobieren.
1: Super, Frau Baumann, vielen Dank für die kleine Führung. Ich finde das total interessant. Einfach mal selber checken, wie viel tue ich denn tatsächlich für meine Umwelt? Habe ich denn vielleicht so ein paar Punkte, an denen ich schrauben könnte? Also kommen Sie gerne mal hier im Scape vorbei und testen es selber aus.
2: Danke, Kate, für den Tipp. In unserer Serie Inside Skyline blicken wir hinter die Hochglanzfassaden der imposanten Wolkenkratzer in Frankfurt diese Woche. Heute gucken wir in den 140 West. In einer Lage von sage und schreibe 3 Kilometern verlaufen Balkone versetzt um das Gebäude. Für die Menschen, die dort leben, arbeiten oder einfach nur eine Nacht übernachten, heißt das, sie haben von allen Seiten einen grandiosen Ausblick.
3: Für die meisten Gäste, die zum ersten Mal hier sind, für die ist natürlich ein Aha-Erlebnis.
4: Wenn man was Bemerkenswertes schaffen will, muss man auch damit leben können, dass man polarisiert.
5: Blicke hinter die Hochglanzfassaden von Deutschlands einziger Skyline. Seit 2021 ist er ein besonderer Blickfang, der 140 West. Ein Luxusturm mit exklusiven Wohnungen und einem 4-Sterne-Plus-Hotel.
3: So, wunderbar, dann schauen wir gleich mal nach.
5: Heute werden 270 Gäste zu einem Event erwartet. Einer der Geladenen wird hier in der Level Master Suite übernachten. Mit Hausdame Silvia Bieber macht Hotelmanager Albert Meyer den letzten Check.
3: Diese Perfektion zu haben, oder von der zweiten Etage, von der Erdgeschossetage bis hoch zur 23. Etage, dass es immer alles perfekt abgestimmt ist. Dass alle Räder ineinander passen und das ist so die größte Herausforderung.
5: 431 Zimmer und Suiten gibt es im Hotel, Kategorie 4 Sterne plus. Auf der 15. Etage das Restaurant und die Skybar des Hotels.
3: Es ist etwas ganz Besonderes. Erstens die Location, was sehr Besonderes. Aber eben auch der Weitblick, den wir hier haben. Wenn man es mal überlegt, man ist jetzt hier im Restaurant auf der 15. Etage auf 84 Meter Höhe. Mit einem perfekten Blick übers Westend in die Türme. Man hat Hochhäuser, man hat Villen, Wohnungen, alte Gebäude, neue Gebäude. Und es zeigt einfach diese Schönheit der Stadt, aber auch so, dass man selbst mal wieder so ein bisschen den Blick über die Stadt, über die Dinge hat.
5: 2016 wurde mit dem Bau des 140 West hier im neuen Senckenberg-Quartier begonnen. Die Idee weg von reinen Bürotürmen. Ein gemischt genutztes Gebäude für gehobene Ansprüche. Andreas Moser ist einer der Architekten des 140 West. Mit ihren Ideen konnten sich er und sein Büro durchsetzen, auch wenn der neue Look nicht jedem auf Anhieb gefiel. Gerade die markante Anordnung der Balkone ab der 15. Etage war für viele gewöhnungsbedürftig.
4: Wir müssen nicht immer alles nur gleich machen. Und so haben wir entschieden, in dem Wettbewerb eben diese lebendige Fassade zu entwerfen. Charaktere sind halt nun mal strittig und wenn man was Bemerkenswertes schaffen will, muss man auch damit leben können, dass man mitunter auch polarisiert. Es gibt unterschiedliche Lebenskonzepte und meines ist eben nicht durch angelegte Ohren und durch sehr angepasstes Verhalten es allen recht machen zu wollen, sondern ich stehe dafür ein, was ich für richtig halte.
5: Die Mischung aus Hotel-, Miet- und Eigentumswohnungen findet Andreas Moser richtig und zeitgemäß. In einer fertigen Wohnung war er bislang noch nicht. Das soll sich heute ändern.

0: Der Architekt ist verabredet mit Frank Ziegler. Seit 2022 wohnt er hier im 30. Stock. Frank Ziegler hat in Frankfurt ein Geschäft für Inneneinrichtungen. Dass er es liebt, Wohnungen zu gestalten, sieht man. Doch das Beste ist auch hier der Blick aus dem Fenster und vom Balkon.
1: Ja, das stimmt. Ja.
2: Wow.
1: So. Ja, da hinten, also ich lerne, seitdem ich hier wohne, fahre ich manchmal sonntags in diese oder jene Ecke,
2: ja,
1: um zu gucken, wo man eigentlich hinguckt.
2: Fahren Sie immer in alle Himmelsrichtungen?
1: Ja. Ich bin auch mal da hinten an den Kühltürmen gewesen.
2: Genau. Also das ist sozusagen der perfekte Ort für Heimatkunde.
1: Genau.
2: Auch? Ja.
1: Genau. Also, wenn man sich irgendwie weiterbilden will, sollte man hierher ziehen.
0: Dieser Blick vom 140 West hat natürlich seinen Preis. Ab 13.000 Euro pro Quadratmeter kostet so ein Luxus-Apartment. In den Veranstaltungsräumen des Hotels laufen mittlerweile die Vorbereitungen zum großen Event, der Jahresempfang der Kinderhilfestiftung.
3: Jetzt haben wir noch eine Stunde Zeit, jetzt ist alles easy.
4: Sie sind cool.
3: Ja, fliegen wir hin.
0: 18 Uhr, alles fertig, die Show kann beginnen. 270 Gäste, manche sind heute das erste Mal im 140 West. Die Veranstaltung auch eine gute Werbung für den Tower. Und er ist natürlich der Ehrengast, Festredner Heiko Maas. Auch wenn es um die Arbeit der Kinderhilfestiftung geht, ein bisschen geht es auch um Sehen und gesehen werden.
5: Ist immer was Besonderes. Wir wollen ja Teil der Stadt sein. Und besonders bei so einer Veranstaltung heute, wo 270 Frankfurter zu uns kommen, wollen wir natürlich uns auch präsentieren. Und das ist auch wirklich was Besonderes auch nochmal, weil man auch dann viel ins Gespräch kommt, auch mit den Gästen ins Gespräch kommt, vielleicht viele Frankfurter schon kennt. Und das macht natürlich nochmal das Besondere, den besonderen Reiz aus.
0: Die Mitarbeitenden haben sich Ablauf, Anzahl der Tische und Gäste gut gemerkt. Niemand muss auf dem Trockenen sitzen. Immer mit dabei, etwas im Hintergrund, der Chef.
5: Das ist schon interessant. Das macht schon Spaß. Und trotzdem ist es manchmal die Stadt gar nicht so groß, wie sie wirkt. Nur hoch.
0: In der letzten Folge geht es noch einmal hoch. Die Krone des West End Towers bekommt neue Leuchten. Ein neues Highlight in der Frankfurter Skyline.
6: Und ein schwindelerregender Arbeitsplatz. 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Wenn Ihr Garten so aussieht wie meiner, nämlich voller großer und kleiner Haufen, dann ist die Frage, haben Sie es mit einem Maulwurf zu tun oder mit Wühlmäusen? Während der Maulwurf nur wühlt, hat die kleine Wühlmaus auch noch einen Riesenhunger auf Wurzeln und Blumenzwiebeln.
7: Sie sehen süß aus, können im Garten aber heftige Schäden anrichten.
8: Man kippt fast rein ins Beet. Zack, bumm, ist hier unterhöhlt und ein Loch.
9: Komplett zerfleddert. Die ganz frisch ausgetriebenen Wurzelknospen sind weggefressen.
8: Wühlmäuse sind das ganze Jahr aktiv. Auf der Suche nach Nahrung buddeln sie sich durch den Garten und legen große Gangsysteme an. Und die Pflanzenwurzeln, die sie zwischendurch finden, die fressen sie an und viele Pflanzen überleben das nicht.
7: Auf dem Markt gibt es viele Gegenmittel, aber was hilft? Mein Beet ist geradezu durchlöchert. Blumenzwiebeln aufgefressen. Daher habe ich Schädlingsbekämpfer Sebastian Rechkämmer eingeladen. Wühlmäuse sind sein Spezialgebiet.
8: Bei diesem Schadbild hier, welche Wühlmaus ist es denn?
9: Das ist jetzt die Feldmaus.
8: Die Feldmaus.
9: Das kann man ziemlich gut erkennen durch die offenen Löcher. Mhm. Diese offenen Gänge sind eindeutig ein Schadbild, was auf Feldmaus hinweist.
7: An der Eibenhecke hat sich jemand anderes breit gemacht. Das hier sind keine Maulwurfshügel. Hier gräbt die Schermaus. Auch das eine Wühlmausart.
9: Der Maulwurf macht halt eben diese klassischen vulkanartigen runden Hügel. Wir erkennen hier und auch hier vorne, dass das mehr so ein bisschen unförmig ist.
8: Ja, genau. Es sieht ein bisschen flatschenartig aus, hat auch manchmal so eine leichte Schräge in sich drin.
7: Um ganz sicher zu gehen, öffnet Rechkämmer den Gang. Denn Maulwürfe sind geschützt und dürfen im Gegensatz zu Wühlmäusen nicht bekämpft werden.
9: Der Winkel passt 100%

0: dich zur Wühlmaus.
1: Und
0: der Maulwurf würde direkt erstmal nach unten gehen.
2: Wühlmausgänge verlaufen dicht unter der Oberfläche, da wo die meisten Pflanzen ihre Wurzeln haben. Denn die nagen sie an. Hier sehen wir es schön. Links eine gesunde Wurzel mit vielen Wurzelhaaren, also diesen Mini-Verästelungen. Rechts eine abgenagte.
0: Die ganz frisch ausgetriebenen Wurzelknospen sind weggefressen.
1: Ja, und deswegen sehen die Eiben auch so schlecht aus.
0: Es ist natürlich dann irgendwann auch eine Mangelversorgung für die Pflanze.
1: Absolut. Ja, wie soll sie denn die Nährstoffe ziehen?
2: Das hier soll die Tiere richtig nerven. Der Wühlmausvertreiber. Die Pflöcke brummen und vibrieren. Das stört die Wühlmaus angeblich.
0: An die Wühlmaus abgegeben werden. Wie gut das funktioniert, ist immer sehr objektabhängig. Das muss man halt eben ausprobieren.
2: Nächstes Produkt, die Wühlmaus-Scheuche. Sie erzeugt mit Windkraft ein metallisches Geräusch im Inneren, das auf den Boden übertragen wird. Auch das soll Wühlmäuse vertreiben. Wissenschaftliche Beweise gibt es dafür nicht.
0: Sie wird es wahrscheinlich in irgendeiner Form wahrnehmen, ob sie sich da so stark von stören lässt, dass das Futter hier dadurch dann entwertet wird. Ich würde mich nicht darauf verlassen.
2: Ähnliches gilt für das Anpflanzen von Gewächsen, die den Wühlmäusen nicht schmecken, wie Kaiserkrone oder Wolfsmilch.
0: Gibt es ganz, ganz wenig Studien zu und die Studienlage ist generell sehr dünn, dass das halt eben wirklich auch erfolgreich funktioniert. Das meiste fällt in den Bereich Hausmittel und Gärtnerweisheiten.
2: Solche Pflanzenschutzkörbe sind effektiver. Die Maus kommt nicht mehr an die Wurzeln. Aber nicht vergessen, die Körbe zubinden, damit die Tiere nicht von oben reinklettern können.
0: Hochsicherheitstulpe.
2: Auch so eine Lebendfalle funktioniert. Die Maus kommt rein, aber nicht raus. Die Falle wird einfach in den Gang gelegt. Handschuhe anziehen, damit die Röhre nicht nach Mensch riecht. Und wichtig, die Luftlöcher müssen immer frei bleiben.
0: So eine Falle muss regelmäßig kontrolliert werden, weil wir natürlich nicht möchten, dass die Wühlmaus da drin qualvoll verendet.
2: Auch für die Schlagfalle gilt, täglich kontrollieren. Denn nicht jedes Tier stirbt in der Falle.
0: Und wenn das nicht sofort tot ist, wenn es reingegangen ist, muss es dann vom ausbringenden Menschen halt eben händisch abgetötet werden, um Leid von dem Tier fernzuhalten.
2: Rechkämmer setzt solche Fallen nicht ein. Und auch für mich kommt das nicht in Frage. Der Profi setzt, wenn möglich, auf das Vertreiben der Nager. Dazu wird dieses Mittel eingesetzt. Calciumcarbid, Wühlmausgas.
0: Das wird in den Boden eingebracht, reagiert da mit der Bodenfeuchte. Dabei bildet sich ein Gas, was schwerer ist als Luft, also steht im Gang und treibt die Wühlmäuse darüber aus dem Gang aus, da das schlecht für die Wühlmäuse riecht und die auch merken, dass sie das nicht so wirklich einatmen können.
1: Das heißt, ich bringe sie damit nicht um.
0: Genau,
1: es wirkt. Sie haben die Möglichkeit, noch zu entweichen.
0: Das wirkt so langsam, dass die Tiere sich dann halt eben selbst in Bereiche begeben, wo die Situation nicht gegeben ist.
2: Calciumcarbid gibt es in geringen Mengen in jedem Baumarkt. Das Töten der Maus mit Gift ist für Rechkämmer immer nur das allerletzte Mittel. In meinem Garten werde ich auch kein Gift einsetzen. Aber ich werde öfter mal das Beet umgraben und die Gänge zerstören. Auch das kann helfen. Und für Rasenflächen gilt, je mehr Leben auf der Wiese, desto weniger Nager unten drunter. Vielleicht das schönste Mittel gegen Wühlmäuse.
3: Ja, das finde ich eine gute Idee. Allerdings, Calciumcarbid, also diese kleinen Beutelchen, die das Gas verströmen, ist giftig für Hunde und für Katzen. Da bitte Vorsicht.
4: Für Außenstehende ist es wahrscheinlich was, wo du sagst, ja gut, jetzt spielst du da eine Elfe, machst du da irgendwie dein Konzert. Aber ich weiß genau, das war für ihn, war das was kulturell anerkannt.
5: Wenn 150 Jahre vergehen, dann wird das so etwas sein wie, wenn man über Johann Sebastian Bach spricht.
6: Das hat in Armut aufgewachsen, das ist so der Motor für alles.
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2: Moin und herzlich willkommen aus dem wunderschönen Kiewe an der Mecklenburgischen Seenplatte. Hier in diesem schnuckeligen Dörfchen leben so bummelig 140 Leute mit ganz viel Herz, verteilt auf 70 Haushalte. Und jetzt kommt's, hier gibt es 59 Scheunen und eine scheuner als die andere.
3: Ein ganzes Dorf macht für mich die Tore auf und zeigt mir seine Welt. Bei der Jugend schwingt Fernweh mit.
4: Das Dorfleben ist wirklich schön, aber ich will noch ein bisschen mehr von der Welt sehen.
3: Florian enthüllt, warum Skulpturen oft nackig sind und seine Frau ein Ex-Topmodel der DDR.
5: Hättest du dir jemals träumen lassen, dass du irgendwann mal mit ihr zusammenkommst?
6: Nee, ich fand sie ja damals doof.
3: Ich cruise in Mecklenburg-Vorpommern herum. Kiewe ist mein Ziel. Ein Lüttes Dörp inmitten der Seenplatte.
7: Ich bin wieder unterwegs, bin wieder unterwegs.
3: Und voller Vorfreude. Doch die Straßen bei meiner Ankunft, menschenleer. Fenster, Türen, Scheunentore, alles dicht. Ob ich hier noch jemanden begegne? Dann, nach 10 Minuten, endlich, das erste Auto kommt.
2: Jetzt stelle ich mal die berühmte Frage. Moin!
8: Morgen!
2: Na, Sie sind aber nicht von hier, ne?
8: Richtig.
2: Wo kommen Sie denn her?
8: Finsterwalde.
2: Ach, aus Finsterwalde. Weil ich bin auch nicht von hier. Und Sie sind der erste Mensch, den ich entdecke, ehrlich.
8: Ja. Ich bin auch froh, dass ich jemanden treffe. Ja.
2: Aber es ist ein schönes Dörfchen, oder?
8: Genau.
2: Malerisch.
8: Ja.
2: Danke, dass wir Sie kurz anschnacken
8: Gerne.
2: Dürfen.
8: Gerne, jederzeit.
2: Muss ja ein bisschen orientieren hier, ne? Ja,
8: alles Gute für Sie.
2: Das wünsche ich Ihnen auch. Tschüss.
3: Das Minidorf wird 1298 zum ersten Mal urkundlich erwähnt.
2: Guter Einstieg.
3: Neben den Alteingesessenen ziehen auch gerne Leute aus Berlin in den kleinen Ort.
2: Das Tor ist offen. Ich sag mal, ich gehe hier rein, ne? Oh, hab ich mich erschrocken. Moin.
9: Moin, ich bin der Jürgen.
2: Jürgen, hallo. Hab ich mich verjagt eben? Ich schleich mich hier schön rein, da kommen Sie aus der Tür geplatzt da.
9: Ja, das ist unsere Scheune.
2: Ja, hier sind so viele Scheunen hier.
9: Ja, sehr viel. Und ich bin hier irgendwann mal hergezogen und da war diese Scheune eingezäunt, weil sie einsturzgefährdet war. Also die ganze Scheune stand schief. Die kam im Prinzip auf dem Hof gestürzt. Trotzdem habe ich sie gekauft.
2: Und jetzt ist sie gerade?
9: Jetzt ist sie gerade. Hat geklappt. Wusste keiner, ob es klappt, muss ich dazu sagen. War ein Wunder.
3: Für Scheunenretter Jürgen sind Haus und Hof Liebe auf den ersten Blick. Im Jahr 2000 zieht er von der Millionenmetropole Berlin ins klitzekleine Kiewe und saniert nicht nur sein Haus, sondern auch die 100 Jahre alte Scheune.
9: So, na dann, guck hier, das ist alles neu gemacht worden.
2: Wow, das ist ja riesig.
3: Alte Räder, Schaufensterpuppen. Jürgen hat massig Platz zum Verstauen. Ein wildes Sammelsurium.
9: Da oben sind Requisiten, Dekosachen, Schneemänner.
2: Wofür brauchst du das denn?
9: Na, ich habe Fernsehen gemacht früher. Also ich habe DFF-Zeiten, also zu Ostzeiten, beim Fernsehfunk habe ich gearbeitet.
2: Bist du ein Kollege?
9: Ich bin ein Kollege, ja. Ich bin Requisiteur sozusagen, jahrelang.
2: Ach, ehrlich?
9: Einer der letzten, muss ich sagen. Also alle meine Kollegen, die ich kenne, die haben das aufgegeben.
2: Was hast du denn gelernt?
9: Kfz-Schlosser, also Kfz-Mechaniker habe ich gelernt und bin dann als Kraftfahrer zum DFF und bin vom Kraftfahrer zum Requisitenfahrer und vom Requisitenfahrer zum Requisiteur. Wenn ich ehrlich bin, mache ich es lieber. Am Z bin ich nicht mehr so gerne. Ja, weiß ich nicht, mag ich nicht. Mir fehlen die Worte wahrscheinlich.
2: Auch ja, oft. Dafür hast du viel geredet bis jetzt.
3: Okay. Kindersendungen, Dokudramen. Jürgen ist seit 40 Jahren im Geschäft. Sogar eine Pearl Harbor Bombe hat er als Attrappe für den deutschen Filmpreis nachgebaut.
9: Die sagen, ey, Jürgen oder Täubchen, kannst du mal was bauen? Und dann baue ich ihnen dann irgendwas.
2: Wie heißt du?
9: Jürgen.
2: Ich habe noch was anderes gehört.
9: Ja,
2: gerade.
9: Manche nennen mich Täubchen, weil ich den Nachnamen Tauber heiße. Und komischerweise spricht sich der Name immer wieder rum, weil am Set immer jemand ist, der mich kennt. Und dann ist auch plötzlich sagt irgendwas Täubchen und dann sagen alle Täubchen.
2: Darf ich auch Täubchen sagen?
9: Von mir aus, ja.
3: Ich könnte noch stundenlang durch Täubchens Scheune stöbern. Aber jetzt heißt es Abflug. Schließlich gibt es noch so viel mehr zu entdecken. In dem kleinen Ort an der Landesgrenze zu Brandenburg.
2: Moin. Darf ich Sie anschnacken?
10: Ja, der Harald.
2: Sie sind der Harald?
10: Ja, dann kann ich

0: euch nur sagen, kommt bitte rauf.
1: Sie haben schön Vorgarten hier.
0: Ja, das ist meine Frau.
1: Liebevoll gestaltet.
0: Das ist meine Frau und ich habe die Arbeit davon.
1: Wieso die Arbeit davon?
0: Ja, das muss gegossen werden, das muss gehackt werden.
1: Und was hat die Frau gemacht?
0: Die Blumen abschneiden.
1: Ach so, ja. Gute Arbeitsteilung. Ja. Oh, da habe ich sie gesehen. Die hat sich, glaube ich, gerade kurz...
0: Ja, die ist neugierig.
1: Moin.
2: Moin.
1: Das ist Ihre Frau, ja?
0: Ja.
1: Guten Tag.
2: Tag.
1: Oh, Trabis, Wartburg und Feuerwehrauto.
3: Harald sammelt alte Autos aus der DDR.
1: Wie kommst du an so ein Feuerwehrauto?
0: Ich bin 40 Jahre in der Feuerwehr gewesen und habe jetzt 20 Jahre im Dorf die Feuerwehr geleitet.
1: Lass mal gucken hier.
3: Jetzt schmückt der alte, ausrangierte Barkast Haralds Hof.
1: Ja, ist ja noch gut erhalten.
0: Einmal reingucken.
1: Was ist das für ein Baujahr?
0: 89 wurde er gebaut als Zweitakter. Das heißt, er hat einen 345 bis der sogar 50 PS.
1: Und fährt er denn noch?
0: Ja, wir fahren saisonmäßig immer, weil über Winter...
1: Ich frage nur so aus Spaß.
0: Über Winter ist das so schade, zu fahren.
3: Ich wink mal mit dem Zaunpfahl.
1: Aber wir haben ja jetzt Sommer, das heißt, jetzt könnte man fahren.
0: Ja, wir können da ruhig mitfahren.
1: Also wir könnten jetzt...
0: Ja.
1: Ehrlich?
0: Ja.
1: Könnte ich fahren?
0: Ja.
1: Ich hätte total Lust, den zu fahren.
0: Ja, aber wir können uns aber erstmal einmal umgucken hier bei mir.
1: Wolltest du mir die anderen Autos auch zeigen, ja?
0: Ja.
1: Ja, komm, ja, zeig mal.
0: Ja.
3: Bis zur Wende war Harald Techniker in der LPG. Da beginnt seine Sammelleidenschaft für DDR-Fahrzeuge. Inklusive Inventar.
1: Guck mal hier, mit Klopapierröllchen hier hinten. Könnt ihr auch als Mütze benutzen, ne?
0: Ja, selbst gestrickt. Und die ist auch schon über 30 Jahre, bestimmt 40 Jahre alt.
1: So lange nicht benutzt?
0: Die Rolle nicht. Die wurde ja schon öfter mal benutzt. Dann musste ja gewechselt werden.
3: Seit 4 Jahren ist er Rentner. Aber als Kfz-Mechatroniker AD in ganz Kiewe ein gefragter Mann.
1: Guck mal hier mit so einem schönen Wackeldackel.
0: Bleiben die Beine?
1: Ich sag's dir.
0: Ja.
1: Mein Langreten hier?
0: Ja.
1: Wow! Oh, das duftet aber hier. Der qualmt aber hier.
3: Harald öffnet nicht nur sein Herz für mich, sondern auch seine Scheune. Und hier noch mehr Schätze.
1: Es ist ja echt faszinierend, was sich hinter den Scheunen hier alles verbirgt. Fahren die noch?
0: Der fährt ja.
1: Ich will ja nichts sagen, aber ich bin noch nie Simson gefahren.
0: Nee?
1: Mm-mm.
3: Naja, bin ich schon, aber wie heißt es so schön? Einmal ist keinmal.
1: Wuhu! Geile Nummer. Ups, abgesoffen.
4: Ja, ich bin hier beim Grund.
3: Bevor ich noch Schaden anrichte, fährt mich Charlie, so nennen sie Harald hier, vom Hof. Eine exklusive Sightseeing-Tour durch den Ort. Und ich genieße jede Kurve. Wobei Kiewe streng genommen nur 2 Straßen hat. In einer von ihnen wohnt, klar, die Chefin vom Dorf.
1: Du meinst, wir können bei der Bürgermeisterin einfach so reinplatzen?
0: Ja, ich hub mal kurz.
1: Moin, Frau Bürgermeisterin.
5: Na,
1: haben Sie
5: unser kleines Dorf auch gefunden?
1: Ich bin Jared, hallo.
5: Christine Janssen.
1: Hallo, Christine.
5: Genau. Ja, schön.
1: Das ist ein schnuckeliges Dörfchen hier. Beim Durchfahren habe ich gedacht, ein Bilderbuchdorf.
5: Ist es auch. Und ganz witzige Leute, weil Häuser sind Häuser, aber witzige Leute. Und ich habe auch ein schönes Beispiel, komm mal mit. Ich habe ja hier gegenüber eine Pilzexpertin wohnen.
3: Und die hat eine Ausstellung direkt neben ihrem Haus. Quiz-Showtime in Kiewe. Mein Job, Pilze raten. Oha.
1: Kratzender Kammtäubling. Ich würde sagen, das ist der kratzende Kammtäubling. Zunderschwamm. Ist das überhaupt ein Pilz? Ich würde sagen, das ist der Wulsttier. Eindeutig ein Täubling. Der falsche Rotfußröhrling hat einen falschen Rotfuß. Ich gebe auf. Sorry. Ah, voll die Pilzniete. Unglaublich. Es war nicht mein Ding.

0: Ding.
1: Na gut.
2: Picknick am Strand?
0: Oh ja.
2: Gut, dann.
3: Sommer, Sonne, Sonnenbrand.
4: Endlich darf ich ans Steuer.
5: Oh. Er rollt.
4: Ja, bis zum Schwarzen Meer wären es satte 2180 Kilometer. Aber der Supermarkt liegt auch nicht gleich nebenan. 13 Kilometer. Genauso weit weg wie die Schule fürs Abitur. Und das Kino? Ganze 22 Kilometer. Die wahre Attraktion liegt vor der Haustür.
2: Das ist das erste More Future der Welt. Also sei ein bisschen ehrfürchtig.
5: Das bin ich. Ich bin sowieso schon ehrfürchtig.
4: Der Kiewer Polder, so heißt das Areal, umfasst 65 Hektar. Viele Jahre wird hier Landwirtschaft betrieben. Seit 2012 holt sich die Natur durch Wiedervernässung ihr Moor zurück. Finanziert wird More Future, so heißt das Projekt, durch Zertifikate, die jeder kaufen kann.
2: Das ist also dieses erste More Future-Projekt des Landes Mecklenburg-Vorpommern, wo man sich ausgedacht hat, man wiedervernässt eine Fläche und verkauft die als Aktie umgerechnete CO2-Einsparung, um damit die nächsten Projekte zu refinanzieren. Also das heißt, dieses Ding hat sich refinanziert und dieses Geld konnte genommen werden, um das nächste zu machen.
0: Wie komme ich denn an so eine Aktie ran?
2: Die sind alle ausverkauft. Es war relativ schnell ausverkauft, weil es ein tolles Projekt ist. Aber es sind ja neue More Futures aufgelegt worden.
0: Da könnte ich jetzt eine Aktie kaufen und
2: Was Gutes tun. Das nächste Moor mitfinanzieren. Welt retten, so ein bisschen. Weil ich glaube ja tatsächlich, die Moore könnten die Welt retten.
4: Aber jetzt zum Badesee. Schon immer hat Kiewe einen eigenen Steg, erzählt mir Christine auf dem Weg zum Picknick. Die Bürgermeisterin hat allerhand Leckereien im Gepäck.
5: Ich nehme alles. Das ist ja voll der Luxus. Wie war es, als du zur Bürgermeisterin gewählt wurdest?
2: Ich wollte gar nicht, natürlich. Es war so, dass wir einen Bürgermeister hatten, der aufgegeben hat. Und dann war es klar, dass wir, wenn wir keinen Nachfolger finden, eingemeindet werden. Und das war also für uns ein ganz abschreckender Gedanke. Und dann habe ich mich überreden lassen.
5: Dann hast du dich aufstellen lassen.
2: Habe ich mich aufstellen lassen und habe ganz easy auch gewonnen. Es ging dann relativ einfach.
5: Aber musst du ein bisschen Wahlkampf gemacht haben,
2: oder? Gar nicht. Also hier kennt ja jeder jeden.
5: Ja.
2: Und entweder sie finden die Idee gut und nehmen dich so, wie du bist, dann auch an, oder du kriegst die Stimme nicht. Und ich mag auch Menschen, also wirklich so, auch wenn die anstrengend und schwierig sind, trotzdem irgendwie Freude macht, das zu versuchen, die dann auch zu knacken manchmal und so. Also das ist so eine, ja, so ein Hobby, keine Ahnung, wie man es nennen soll. Das macht mir Freude, auch wenn es anstrengend sein kann, natürlich.
4: Christines Dorf ist bunt gemischt. Ein Drittel ist hier geboren, ein Drittel aus Berlin und ein Drittel aus anderen Regionen. Die alle unter einen Hut zu kriegen, gar nicht so leicht.
2: Das ist kein Bullerbü. Also da sind Menschen, die sich auch richtig gerne in die Wolle kriegen. Mich regt es an, kreativ zu werden. Zum Beispiel einfach mir zu überlegen, wie kriege ich die miteinander ins Gespräch.
5: Weil ja, das
2: ist ja ganz oft so. Vor 10 Jahren haben wir mit dem weißen Dinner angefangen zum Beispiel. Das war was, was die Leute nicht kannten. Und jetzt haben wir das, wir haben eigentlich ein weißes Dinner organisiert, indem wir sagen, an dem und dem Tag um die und die Uhrzeit stehen hier Tische, Bänke und ein kleines Kulturprogramm. Und ihr kommt bitte weiß gekleidet und bringt euch zu essen und zu trinken selber mit. Es bringt die Leute ins Gespräch.
4: Immer um die Mittsommerwende findet dieses Highlight statt. Ein schönes Projekt, damit aus Fremden Freunde werden. Aber nun zurück ins Dorf. So peu à peu trudeln vielleicht die ersten Berufspendler ein. Auf jeden Fall der Schulbus. Die Bürgermeisterin hat für mich ein Treffen mit der Dorfjugend klargemacht.
6: Guten Tag, ich bin Paul.
5: Moin Paul, hallo.
6: Henry. Na?
5: Moin Henry, wo seid ihr denn drauf los?
6: Wir waren gerade bei der Schule.
5: Und jetzt checkt ihr das Dorf?
6: Ja, genau.
4: Jetzt holen wir noch den dritten Kumpel ab. Sehr groß ist die Dorfklicke nicht.
5: Wie viel seid ihr in eurem Alter?
6: Nur wir drei. Also,
5: ja, nur ihr drei?
6: Ich bin Henry und ich, ja. Genau.
5: Moin.
7: Moin.
6: Das ist Finn.
5: Finn?
6: Genau.
5: Ich bin Jared.
7: Ja, hallo Jared.
5: Moin.
7: Ich habe schon gehört von dir.
5: Ich hoffe, nichts Schlechtes.
7: Nein.
5: Ihr seid ja hier die Chefs in eurem Alter, ne?
6: Ja, genau.
5: Das heißt, mir kann nichts passieren.
6: Nein.
4: Finn und Paul sind gebürtige Berliner. Henry ist original Kiewer, erzählen Sie mir auf unserer Runde durchs Dörp.
5: Und was verbindet euch?
6: Einfach Freundschaft, dass wir früher immer alles gemacht haben und immer uns getroffen haben zusammen.
7: Genau, irgendwie mit dem Fahrrad durchs Dorf, zum See, angeln. Ja.
5: Klingelstreiche.
7: Ja, obwohl das vielleicht eher nicht so war.
5: Nee, gar nicht?
7: Nö.

0: Wir respektieren hier alle Leute.
1: Schon öffnet sich die nächste Welt.
2: Noch eine Scheune.
1: Und zwar die von Paul. Die
3: Scheune werde eröffnet.
2: Das ist ja ein Paradies.
1: Der hat sich hier eine Werkstatt eingerichtet.
3: Das hier ist mein Moped, wie man sehen kann.
2: Ja, super. Geht doch, oder?
3: Ja. Aus der Schule fahren auch alle Simson eigentlich, weil wir haben halt einen relativ großen Weg. Ich glaube 16 Kilometer fast zur Schule.
2: Und fährst du manchmal auch da? Ach nee, du darfst ja.
3: Ja, ich darf noch nicht, aber so ungefähr im August müsste ich dann meinen Führerschein haben und dann kann ich auch mit dem Moped zur Schule und dann müssen mich meine Eltern nicht mehr überall hinfahren. Das ist dann ganz cool.
2: Freiheit.
3: Ja, genau.
1: Das Hobby der Clique: an Mopeds schrauben. Gut, dass wir im Trocknen sind.
2: Es regnet.
0: Man versteht sich ja gar nicht richtig.
1: Sturmtief Ziros zieht übers Land. Später lese ich, das Unwetter hat den gesamten U-Bahn-Verkehr von Berlin lahmgelegt. Aber wer braucht hier schon eine U-Bahn, wenn man ein Moped und so tolle Freunde hat?
2: Sag mal, was feiert ihr eigentlich am Dorfleben so?
3: Hier ist es immer ruhig und man kann einfach draußen sitzen und den Vögeln zuhören oder sowas.
0: Manchmal kriegt man auch genug davon, dann will man vielleicht doch mal auch raus in die große Stadt. Also das ist, glaube ich, auch gerade so bei mir so das Thema. Also das Dorfleben ist wirklich schön, aber so langsam reicht es mir, glaube ich, auch. Und ich will noch ein bisschen mehr von der Welt sehen, einfach so ein bisschen.
2: Wenn man älter wird, ne?
0: Ja.
2: Ja. Aber so ging es mir früher auch.
1: Finns Reise geht nach Costa Rica zum Schüleraustausch. Auch seine Kumpels planen den Sprung über den Tellerrand. Ob sie später in der Heimat wieder sesshaft werden?
2: Moin Jungs!
1: Das finde ich noch heraus. Erstmal weiter durchs Dorf. Meine nächste Begegnung fährt vor.
2: Moin! Hallo, guten Tag!
4: Guten Tag, ich bin die Pastorin.
2: Nein!
4: Ja, ich fahre hier gerade mal durch.
2: Und wo geht's hin?
4: Ich will eigentlich zu einem Geburtstagsbesuch.
2: Wer hat denn Geburtstag?
4: Frau Mut hatte letzte Woche.
2: Oh, wir gehen mal auf die andere Straßenseite. Ja. Die Hunde sind so laut, man kann ja nicht sein eigenes Wort verstehen. Ja. So, Sie sind die Pastorin.
4: Ja.
2: Wie heißen Sie denn?
4: Verena Heckberg.
2: Und sind Sie hier aus dem Dorf?
4: Ich wohne in Füpperow. Das ist so drei Dörfer weiter. Aber ich habe ja hier einen Riesenbereich, für den ich zuständig bin.
2: Ja. Und jetzt fahren Sie zum Geburtstag und gratulieren?
4: Genau, ich gratuliere jetzt nachträglich.
2: Wie alt ist die Dame geworden?
4: Die ist 90 geworden.
2: Ach, wie schön. Und wo wohnt die?
4: 52. Ich muss jetzt hier noch mal gucken, ob das überhaupt hier oder da rum ist.
2: Genau. 52?
4: Ja.
2: Moment,
4: ich kenn
2: das ist
4: die
2: 64.
4: Auch noch gar nicht.
2: Wollen wir zusammen hingehen? Dann gratulieren wir zusammen.
4: Ja.
1: Verena ist eine Hamburger Dern, erfahre ich auf dem Weg zur Jubilarin.
4: So, 48, da sind wir schon mal ganz gut. Wir müssen zu 52.
2: Dann müsste das. Ah, das ist immer so komisch hier. Die haben Doppel.
4: Nein, das ist die Ostnummerierung. Es geht in der einen Reihe hoch und
2: ja.
4: In der anderen Reihe runter.
2: Ich verstehe.
4: Du als alter Wessi.
1: Naja, als ostafrikanische Ostfriese steckt auch ein bisschen Ossi in mir drin. Egal, Verena und ich klappern die Dorfstraße ab.
4: Wir klingeln jetzt hier einfach mal.
1: Die Welt ist doch ein Dorf, oder?
5: Hallo, Frau Mut? Mut weiß ich gar nicht in Kiewe.
4: Wie, wissen Sie nicht? Das kann nicht sein.
2: Sie hat heute Geburtstag.
1: Diese Dame aber nicht.
2: Ja, dann suchen wir noch ein bisschen.
4: Ja.
2: Ja, wir wollten nicht stören. Danke, dass Sie aufgemacht haben.
4: Ja.
2: Tschüss.
1: Frau Mut vom Erdboden verschluckt? Zumindest ihre Hausnummer hat sich in Luft aufgelöst.
2: Wir suchen Frau Mut.
1: Jetzt hilft nur noch der Telefonjoker.
2: Ich rufe jetzt die Bürgermeisterin an. Die kann uns vielleicht weiterhelfen, wo die Frau Mut ist, wo die Hausnummer 52 ist. Hallo? So, ich habe Verena, die Pastorin, hier.
6: Ja, schön, grüß Sie.
4: Ja, du, wir haben hier gerade ein Geburtstagskind, aber ich glaube, wir müssen nach Melz. Wir sind irgendwie falsch.
6: Ja, das muss definitiv in Melz sein. Da gibt es eine Familie Mut, da gibt es sogar zwei.
4: Ja, gut, okay. Dann sind die in Melz.
2: Also bis dann, danke. Tschüss.
1: Verena muss ins Nachbardorf. Ich drehe weiter meine Runden. Dorfstraße 53. Da klopfe ich an.
2: Das ist der Die Barber Klopfcode. Hallo. Jared Die Barber, mein Name. Guten Tag.
7: Hallo, Jared.
2: Jared.
7: Jared, alles klar. Angela.
2: Angela? Ich habe einfach mal auf gut Glück geklingelt.
7: Hereinspaziert.
2: Das ist ja ein Riesenhof hier.
1: Mit viel Kunst vor der Hütte.
7: So, das sind die tollen Skulpturen meines wunderbaren Mannes.
2: Ist der Künstler hier, Mann?
7: Ja, Bildhauer.
2: Hm. Oh.
7: Ja. Am besten, wir rufen mal Flori.
2: Flori!
1: Ob Flori ein Mittagsstündchen in der Scheune hält, meine Neugier ist geweckt.
2: Ist ja nett.
7: Also, ich finde ihn ganz scharf, ganz toll. Ganz
2: wow!
7: Ja. Da ist er.
2: Flori!
8: Jolten jetzt da.
2: Guten Tag. Hast du Lust, mich ein bisschen rumzuführen?
7: Na, nur zu.
1: Florian und Angela kommen aus Berlin.
2: Jetzt kommt die Schatz.

0: eine Scheune, natürlich.
1: 2022 ziehen sie aus der Hauptstadt weg. Platzmangel. Hier dagegen hat der 70-Jährige viel Raum für seine Kunst.
2: Warum machst du nackte Körper?
3: Ja, so richtig angezogene Menschen macht man ja eigentlich nicht. Es geht ja um Figur in der Bildhauerei.
1: Florian stammt aus einer renommierten Berliner Künstlerfamilie. Erfahre ich im Nachgang. Der Künstler selbst bleibt bescheiden.
2: Was machst du eigentlich?
4: Ich bin Fotograf.
2: Noch eine Künstlerin?
4: Na, Künstlerin, das sagen wir mal, ich bin ein stinknormaler Fotograf.
2: Und wo sind deine Fotos, deine Bilder, die du fotografiert hast?
4: Die sind in meinem Atelier. Also wenn du willst, kannst du da mal...
2: Gut, dass du fragst, sonst hätte ich gefragt.
1: Weiter geht's in Angelas Atelier. Seit 1978 arbeitet sie als Fotografin und hat schon viele Bildbände veröffentlicht. Sogar ein paar mit Leuten aus Kiewe finden Platz in ihrer Kunst.
4: Ah, hier, hier. Das ist hier unsere Bürgermeisterin. Hier. Unsere Bürgermeisterin mit ihrem Mann.
2: Ach, Kigan. Hast du schön fotografiert.
4: Schön, ne? Ja.
2: Ja.
1: Guck mal. Das ist auch Angela. Als Topmodel schmückt sie nahezu jedes Titelbild in der DDR.
2: Boah, man erkennt total, dass du das bist.
4: Ja, und das war hier Sibylle, aber ist auch schon Asbach uralt.
1: 1972 beginnt Angelas Karriere als Mannequin.
2: Kanntest du Angela damals schon, als sie diese Fotos gemacht hat?
3: Ja, ja.
2: Und hättest du dir jemals träumen lassen, dass du irgendwann mal mit ihr zusammenkommst?
3: Nee, ich fand sie ja damals doof.
2: Ehrlich? Alles braucht seine Zeit, ne?
4: Ja, genau.
2: Du wirst lachen. Ja? Ich habe früher auch mal gemodelt. Ich habe auch solche Fotos gemacht.
4: Naja, das glaube ich.
2: Ach, komm auf jetzt. Das ist schon sehr lange her. Da hatte ich sogar noch Haare.
4: Ja,
2: und ich bin auch auf dem Laufsteg gelaufen. Das hast du ja auch gemacht,
4: ja,
2: ne?
4: Ja, ja, na los.
2: Ja, guck mal, wir was gemeinsam. Logisch. Wer hätte das gedacht?
4: Also,
2: Kollegin.
4: Du wärst ja der absolute Star gewesen in der DDR. Da hätten die ganzen Models, ist der süß.
2: Jetzt wird mir warm, du.
1: Ich muss mich erstmal abkühlen. Weiter geht's mit den nächsten Flausen im Kopf.
2: Ich bin ja geneigt, hier irgendwie mal einen Klingelstreich zu machen. Das Blöde ist ja, hier kennt jeder jeden.
1: Hat sich eh rumgesprochen, dass ich rumkomme.
2: Oh, das ist ja pittoresk. Das gucke ich mir jetzt mal einfach mal an. Klingel einfach mal. Nicht erschrecken, ich bin's nur, Jared.
5: Ja, hab ich mir schon gedacht. Irgendwie habe ich sie schon mal gesehen, aber.
2: Moin. Oh, guck mal. Haben wir gleich beide hier.
6: Ich sehe jede Sendung immer sehr gerne.
2: Das ist sehr nett von Ihnen. Ich bin Jared, moin.
6: Ich bin Heidi.
2: Heidi, und das ist der Klaus.
6: Genau.
5: Der Klaus, ja.
2: Was ist mit Planüt?
5: Planüt ist Goat.
2: Ist Goat?
5: Ja.
6: Der ist sehr lustig immer. Also
2: der Klaus ist lustig?
6: Ja, der singt morgens, wenn er aufsteht. Der ist immer lustig, hat immer gute Witze drauf. Ganz toll.
2: Also, du findest ihn immer noch lustig?
6: Ja.
2: Seid ihr schon lange zusammen?
6: 10 Jahre.
2: 10 Jahre.
5: Meine Frau ist vor 10 Jahren gestorben und dann hat Heidi sich über mich erbarmt.
2: Das ist ja noch mal gut gegangen.
5: Ja. Und deswegen bin ich auch immer froh, aber ich bin für den Buch fröhlich.
2: Ach, das ist ja schön.
6: Wollt ihr rein oder was?
2: Was gibt's denn?
6: Ich kann dir Sekt geben, ich kann dir Schnaps geben, Wein geben, was du möchtest.
2: Ich nehme Glas stilles Wasser, Leitungswasser. Ich bin ganz bescheiden. Ja, komm, dann trinken wir noch ein ganz verrücktes Glas Wasser bei euch, ja?
5: Ja.
2: Dann komm ich rein.
1: Klaus' ganzes Leben spielt in diesem Haus.
2: Das ist ja gemütlich. Vor allem ist das farblich alles schön abgestimmt.
5: Ja, da hat Heidi für gesagt.
2: Ja. So, und ihr kennt euch jetzt?
6: 10 Jahre.
2: 10 Jahre.
6: Also, kennen tun wir uns schon länger.
2: Ja.
5: Sie sang zu mir, sie sprach zu mir. Da war es um mich geschehen. Halb zog sie mich, halb sank ich hin und ward nie mehr gesehen.
2: Also, hast du ein Auge auf sie geworfen?
6: Naja, beide vielleicht, ne? Ich habe mein Haus verkauft vor 13 Jahren und bin in eine Dreiraumwohnung gezogen. Und da kam Klaus klopfen und hat mir Eier gebracht. So, und dann ein paar Wochen oder ein paar Tage später hat er wieder Eier gebracht. Die konnten gar nicht so viel essen. Und haben gesagt, wir gehen mal Kaffee trinken. Und so hat sich das dann ergeben.
5: Heidis Mann, wir Polizeichef.
2: Ja.
5: Und daher kenne ich Heidi schon. Da sind sie mal hier, haben sie mal Kaffee getrunken bei uns. Und
6: die waren immer nett.
5: Und da kennen wir uns.
6: Meine
5: und
6: Frau auch.
5: Mein Fru ist Sturm und wenn wir uns so droppen haben, dann sagt mein Fru eins, wenn wie mir aber was passiert,

0: Schluss baut er nur noch Reusen.
1: Mit Fischen kenne ich mich aus.
2: Was ist der beste Fisch?
1: Ich esse alle Fische gerne. Heute Mittag hatten wir Hecht. Gekochten Hecht.
2: Wer kocht den?
3: Ich.
1: Heidi hat den gekocht.
2: Aber das bist du hier, ne?
1: Ja.
2: Fit wie ein Turnschuh. Riemelst du ob Pladütsch oder ob Hochdütsch denn?
1: Dann soll ich ob Hochdütsch.
2: Ob Hochdütsch?
1: Ja.
2: Wir können ja so mal ob Pladütsch riemeln.
1: Ja.
2: Ich fange dann an mit Klaus zu riemeln.
1: Dann höre ich ob mit Dito prima.
2: Wir sind ein Tosom hier an dich.
1: Vertellen von der Arbeit und vom Fisch.
2: Ich weiß, wie ich weg.
0: So lütt das kleine Kiewer auch scheint, ich habe wirklich eine Menge erlebt.
2: Ach, ein bisschen traurig bin ich schon. Die schöne Zeit in Kiewe geht vorbei. Aber es gibt ja noch das schöne Grillfest.
0: Und das findet im Gemeindezentrum statt.
2: Leute, guck mal, wer hier alles da ist.
0: Der Fischer und sein Fru sind schneller als ich.
2: Klaus, altes Haus.
4: Du hast mich doch eingeladen.
2: Ja, schön, dass du gekommen bist. Paule.
5: Na?
2: Moin.
5: Hallo.
2: Die Bürgermeisterin ist auch da. Christine.
6: Ja.
2: Und die Pastorin ist auch da.
6: Ja, die Pastorin ist auch da. Ja.
2: Guten Abend.
6: Ja.
2: Guten
6: Abend. Schön, dass ihr da seid.
5: Ja, guten Abend.
2: Verena, hast du Frau Mut endlich
6: getroffen? Ja, natürlich. Also viele Grüße von Frau Mut.
2: Oh, das ist schön.
6: An alle.
2: Ich grüße zurück. Hallo, Frau Mut.
6: Genau.
0: Nun erstmal eine leckere Bratwurst auf dieses wunderschöne Dorf.
2: Herrlich.
0: Und checken, wen ich noch so kenne.
2: Oh, was sehe ich da? Harald in Uniform.
7: Ja.
2: Das sieht aber gut aus.
7: Ja.
2: Das steht hier.
8: Aber eins ist mir aufgefallen, Jahres, wir haben mal ein bisschen geguckt. Wir haben denselben Tag Geburtstag.
2: Hast du am 8. April Geburtstag?
8: Ja.
2: Darauf müssen wir erstmal anstoßen. Hier. Die Aprilscherze. Wir zwei Widder. 8. April.
8: Ja.
2: Widder sind die besten. Prost.
8: Ja, Prost.
6: Alle mal kurz vor zuhören. Schön, dass ihr so zahlreich gekommen seid. Schön, dass ihr da seid. Und danke, dass ihr uns auch das Gefühl gegeben habt, ein tolles Dorf zu sein. Vielen Dank. Vielen Dank. Und jetzt schön essen und trinken.
2: Moment. Ich finde, dass ihr ein tolles Dorf seid, weil ihr ein tolles Dorf seid. Weil ihr einfach wirklich tolle, freundliche, herzliche Menschen seid, die auch noch so gastfreundlich sind. Überall, wo wir an die Scheunentüren geklopft haben, sind wir reingekommen und haben so unfassbare Scheunen gesehen. Das war wirklich toll. Und ich finde, ihr habt die beste Bürgermeisterin der Welt. Muss ich einfach mal sagen. Jetzt fliegt die Kuh. Prost!
0: Bevor es abgeht, treibt mich noch eine Frage um.
2: Wollt ihr irgendwann mal wieder zurückkommen dann?
9: Vielleicht einfach, um irgendwann noch mal zur Ruhe zu kommen, ein bisschen die Rente genießen, irgendwie sowas in die Richtung. Aber vielleicht...
2: Sag doch mit 15.
9: oder aber auch vielleicht schon ein bisschen früher, weiß ich nicht, wenn man irgendwann noch mal Kinder hat oder irgendwas in die Richtung, ist vielleicht auch eine Möglichkeit. Das,
2: ist doch ein guter Ort zum Aufwachsen,
9: ja,
2: hier, oder?
9: Ja, auf jeden Fall. Also, wann könnte, also meine Kindheit hätte nicht besser sein können.
2: Ja.
9: Und vielleicht werde ich das meinen Kindern dann auch irgendwann noch ermöglichen. Die schönsten Tage waren schon
0: immer die Nächte. Meine neue Perle, Kiewe. Nur ein Klecks in der Landschaft, aber dafür mit ganz viel Herz. Lass mal was machen, was wir nie mehr
10: vergessen. 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
15: Es ist 19.30 Uhr. 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

0: und Thilo Tautz.
1: Einen schönen guten Abend, herzlich willkommen. Die schlechten Nachrichten für den Bundesfinanzminister reißen nicht ab. Die Steuern werden nicht mehr, sondern weniger. Der erhoffte Aufschwung fällt aus. Es fehlen im Jahr 2026 allein 17 Milliarden Euro. Beim Bund, bei den Ländern und natürlich bei den Kommunen. Also schauen wir in recht ratlose Gesichter, auch bei den Bürgermeistern in Mecklenburg-Vorpommern.
2: Weniger Spielplätze, marode Straßen, Einsparungen in der Müllabfuhr. Ist das die Zukunft von Güstrow? Dass weniger Steuern eingenommen werden, wirkt sich auf die Kommunen aus. Allein in diesem Jahr gibt es in Güstrow ein Minus von 6 Millionen Euro, schätzt der Bürgermeister.
3: Es bringt wenig, die Steuern zu erhöhen, weil der Bürger eben sehr viel belastet ist auf allen Arten und Weisen. Überdies ist es so, dass wir nur 11,5 Millionen Euro Gewerbesteuer einnehmen. Also selbst wenn ich den Hebesatz erhöhe, deckt das nicht meine Ausgaben von weit über 50 Millionen Euro, weil der Hauptanteil eben der Einnahmen aus dem Land und Bund kommt. Das ist ein Tropfen auf dem heißen Stein.
2: Knapp 3 Millionen von den Gesamtausgaben Güstrows sind sogenannte freiwillige Ausgaben, sprich Kultur, Sport und Vereine. Kommunen könnten hier sparen.
3: Klar, ich könnte das Museum einsparen, was wir noch betreiben. Ich könnte bei der Grünflächenpflege sparen, dass wir nicht mehr so oft den Rasen mähen. Aber das ist ja auch nicht der Schritt in die Zukunft. Ich kann auch nicht bei den Kitas ansetzen und dort sparen. Ich kann nicht bei den Schulen die vermodern lassen oder verrotten lassen, weil die Schüler sind unsere Zukunft. Ich kann nicht das Theater, den Zuschuss einsparen fürs Ballachtheater, weil die Kultur dann zugrunde geht. Also eigentlich ist es bei mir die Frage, wo soll ich ansetzen, wo soll ich sparen? Das muss mir einer beantworten.
2: Viel Handlungsspielraum bleibt also nicht. Im Interview mit dem NDR sieht der Bund der Steuerzahler es so. Es gibt kein Einnahmen, sondern ein Ausgabenproblem.
4: Das liegt daran, dass in der Struktur nicht eingespart wird. Dass man zum Beispiel nicht guckt, muss man kleinere Ämter zusammenlegen? Müssen Gemeinden jetzt fusionieren? Und dazu gehört, man muss die Digitalisierung ausbauen. Man muss ein Angebot schaffen, das für die Bürgerinnen und Bürger erreichbar ist, auf der einen Seite, aber auch eben Synergieeffekte schaffen. Warum muss zum Beispiel ein Amt eine Kfz-Stelle haben und das andere auch, sondern man kann das zusammenlegen.
2: Effiziente Strukturen schaffen statt sparen. Ein Weg für die Kommunen, mit weniger Geld auszukommen.
1: Das ist das Gaskraftwerk von Lubmin. Bis vor wenigen Jahren kam dort das russische Gas an, wurde ins deutsche Netz eingespeist. Aus bekannten Gründen wird dieses Kraftwerk heute natürlich nicht mehr gebraucht. Also will der Bund es verschenken an die Ukraine. Die AfD hier im Land findet es nicht gut und hat dieses Thema deshalb heute auf die Tagesordnung im Landtag gesetzt.
5: Die AfD will reden, nicht nur unter sich, sondern auch öffentlich in der Landtagssitzung über das KWK-Kraftwerk in Lubmin. Es gehört einer Tochterfirma des Bundes und die hat entschieden, das abgeschaltete Kraftwerk, das niemand haben will, wird verschenkt an die Ukraine. Funktionierende deutsche Energietechnik für die Ukraine, das bringt die AfD auf die Palme.
6: Ich frage mich allen Ernstes, wie will man das der eigenen Bevölkerung noch vermitteln? Für wen macht diese Bundesregierung eigentlich Politik? Für das eigene Land scheinbar nicht mehr. Und wissen Sie, was das eigentlich Erschütternde ist? Dass diese Landesregierung dazu praktisch schweigt.
5: Macht sie nicht. Wirtschaftsminister Blank ordnet das Geschenk eines stillgelegten Kraftwerks an die Ukraine ein.
7: Genau dort, in einem vom Krieg geplagten Land, kann es die Überlebenschancen von Zehntausenden Menschen erhöhen. Diesen Vorgang als Beraubung des Standortes Lubmin umzudeuten, da fehlen mir ehrlich gesagt die Worte.
5: Die CDU dagegen deutlich wortreicher.
8: Das ist der einzige Grund dieses Antrags. Instrumentalisieren, skandalisieren, ohne scheinbar tatsächlichen Hintergrund zu kennen, den Sachstand zu haben. Wenn Sie mit diesem Thema wirklich seriös umgehen wollen, dann setzen Sie es hier nicht in Dringlichkeitsantrag auf, sondern dann hätten Sie es im Wirtschaftsausschuss, da hätten wir diskutieren können, da wäre der Minister da gewesen.
5: Die Entscheidung eines Bundesunternehmens, ein Kraftwerk an die Ukraine zu verschenken, die AfD, bekommt heftigen Gegenwind in der Landtagsdebatte.
9: Ich denke, dass die AfD diese Entscheidung hier mit einer Anti-Ukraine-Rhetorik auflädt, die dem Thema an sich nicht gerecht wird. Und auch in der Einbringung vermischt die AfD dann ihre Atomkraftfantasien mit dieser Vorortentscheidung in Lubmin.
5: Die AfD isoliert in der von ihr angeschobenen Debatte um das alte Kraftwerk in Lubmin.
10: Frau Präsidentin, sehr geehrte Damen und Herren, wir wollten erst nicht sprechen, um diesen Antrag nicht auch noch aufzuwerten. Aber ganz ehrlich, diese Aufgeblasenheit und diese gespielte Empörung ist einfach nur nervig. Ja?
5: Und auch bei der Abstimmung über den AfD-Antrag, das KWK-Kraftwerk in Lubmin zu halten, sagen bis auf die AfD alle anderen Landtagsfraktionen nein.
1: Die Kurzmeldungen vom Tage hat Lilly Michaelsen im Nachrichtenüberblick.
11: Im Rostocker Überseehafen ist am Vormittag auf einer Fähre ein Feuer ausgebrochen. Dabei wurde ein Mann leicht verletzt.
12: Bei Wartungsarbeiten auf der Schwedenfähre Tom Sawyer hatte ein Mitarbeiter einer Fremdfirma versehentlich einen Öltank geöffnet. Dadurch war Öl ausgetreten und hatte sich in einem Schacht verteilt und lief auch in Maschinenteile. Etwa 50 Feuerwehrleute waren im Einsatz.
13: Die entsprechend versprühten heißen Stoffe, die dort zu der Rauchentwicklung im gesamten Bereich geführt haben, haben am Ende auch zur Folge gehabt, dass dort entsprechend Dämmmaterial oder weitere Stoffe, die dort verbaut sind, sich entzündet haben und es dort zu Schwelbrandprozessen kam.
12: Am Nachmittag waren alle Glutnester abgelöscht. Laut Reederei wird die 177 Meter lange Tom Sawyer am Sonntag wieder ihren regulären Dienst aufnehmen.
11: Ein betrunkener Autofahrer wird auf der A20 bei Lübeck kontrolliert und verursacht später bei Wismar einen tödlichen Unfall. Weil sie ihn weiterfahren ließen, sind zwei Polizisten heute vor dem Amtsgericht Lübeck zu einer Geldstrafe verurteilt worden, wegen fahrlässiger Tötung durch Unterlassen.
14: Sie hatten auf Freispruch gehofft, doch die Richterin sah den Fall anders. Sie verurteilte die beiden Polizeibeamten zu einer Geldstrafe von insgesamt etwa 25.000 Euro wegen fahrlässiger Tötung und fahrlässiger Körperverletzung. Eine Verurteilung, obwohl zuvor die Staatsanwaltschaft, die Nebenklage und die Verteidiger auf Freispruch plädiert hatten. Doch das Gericht sah eine Verletzung der Sorgfaltspflicht.
15: Das Gericht ist hierzu einfach zu der Auffassung gekommen, dass die Polizisten sich objektiv sorgfaltswidrig verhalten haben. Und die Wertung der Umstände, die ist hier tatsächlich unterschiedlich erfolgt.
14: In der Nacht vom 1. auf den 2. August 2020 kontrollierten die beiden Beamten einen Mann wegen seiner auffälligen Fahrweise auf einem Autobahnparkplatz. Dieser verweigerte den Alkoholtest und die Beamten ordneten ihm nur eine Ruhepause an. Doch der Mann fuhr wieder los. Nur eine halbe Stunde später verursachte er mit 250 km/h einen schweren Verkehrsunfall. Zwei Menschen starben, einer wurde schwer verletzt. Der Fahrer hatte einen Blutalkoholwert von 2,04 Promille. Die Verteidigung prüft nun, ob sie gegen das Urteil Berufung einlegt.
11: In Demmin wird heute den ganzen Abend demonstriert. Viele Menschen sind dafür extra nach Demmin gereist. Hintergrund ist ein Massensuizid kurz vor Ende des Zweiten Weltkrieges in der Stadt. Die rechtsextreme Partei Die Heimat nutzt das Ereignis für einen sogenannten Trauermarsch. Als Protest dagegen sind am Abend laut Polizei mehr als 1200 Anhänger eines Aktionsbündnisses durch die Demminer Innenstadt gelaufen. Teilweise mit bunten Spitzenhüten, bunter Kleidung und vielen Transparenten. Damit wollten sie gegen den erwarteten Aufmarsch der Rechtsextremen demonstrieren. Die jährliche Aktion der NPD-Nachfolgerpartei Die Heimat soll sich am Abend in Bewegung setzen. Die Polizei ist mit einem Großaufgebot in Demmin. Die Beamten wollen verhindern, dass beide Demonstrationen aufeinandertreffen. Deshalb ist auch die komplette Innenstadt abgesperrt worden.
1: Zur ehemaligen Heeresversuchsanstalt Peenemünde gehörten ja auch zwei KZ-Außenlager, wo Zwangsarbeiter für die Wehrmacht arbeiten mussten. An dieses traurige Kapitel der ohnehin düsteren Peenemünder Geschichte erinnert jetzt eine Gedenkstätte, die heute am Tag der Befreiung eröffnet wurde.
16: Sie ist an einen wichtigen Ort ihrer Familiengeschichte gekommen. Axelle de Savigny hat das Schicksal ihres Großonkels erforscht, der hier in Peenemünde getötet wurde.
17: Ganz viele Emotionen, dass viele Sachen hier passiert sind. Dass nicht so viel üblich ist, alles, was diese Leute hier erlebt haben. Man spürt trotzdem hier, trotz der Stille und die Ruhe. Andererseits, das ist schön, weil das ist ganz still ist, aber andererseits, das ist schwierig.
16: Christiane de Simoncourt, aktiv im Widerstand in Nordfrankreich. Unterwegs auf seinem Motorrad und mit Kamera spioniert er Stellungen der V1-Waffen aus. Im Juli 1944 wird er verraten.
17: Der war 17. Der wollte einfach in der Widerstand, weil der war zu jung, einfach für

0: für die Armee und er wollte sein Land dienen.
1: Hier in Peenemünde werden die Waffen entwickelt, gegen die Christian de Simoncourt kämpfte. Hier endet sein Leben im Januar 1945 als Häftling des KZ-Außenlagers Karlshagen I.
2: Karlshagen I war der finale und verbrecherischste Teil eines Systems von Zwangsarbeit, durch das die Versuchsstellen Peenemünde aufgebaut und betrieben wurden.
1: Heute ist hier eine Erinnerungsstätte eröffnet worden, an dem Ort, an dem Christian de Simoncourt und rund 2000 Häftlinge unter menschenunwürdigen Bedingungen Schwerstarbeit verrichten mussten. Mindestens 253 Häftlinge kamen ums Leben.
2: Zum einen sehen wir an diesen wenigen Spuren noch sehr viel über das Leben, Leiden, Sterben dieser Häftlinge. Und zum anderen zeigen uns diese Ruinen ja auch dieser Anspruch, unter dem dieses Lager aufgebaut wurde, dieser unterdrückerische Anspruch, der ist auch zugrunde gegangen und von dem ist auch noch nur noch Zerstörtheit übrig geblieben.
1: Mitarbeiter des Museums Peenemünde haben die Namen von 1800 Häftlingen recherchiert. Sie machen die Opfer sichtbar, auch Christian de Simoncourt.
0: Und alle Namen, alle. Die haben ab und zu kein Gesicht mehr oder das ist... Und die haben alle für ihr Land was gemacht. Die haben alle was für ein Ideal oder was. Und das ist nie mehr wieder passiert, solche Sachen. Dass man wirklich Krieg oder Besatzung, wie wir das hatten. Das ist nie wieder passiert.
3: Das Filmkunstfest Schwerin versucht in jedem Jahr den Spagat zwischen internationalem Spielfilmkino und regionalen Produktionen. Auch der NDR ist regelmäßig mit mehreren Filmen vertreten. So hatte gestern eine Dokumentation Kinopremiere zur deutsch-deutschen Vergangenheit. Warum wir wurden, wie wir sind, wie Krisen Menschen formen.
4: Die Freude über das neue Leben ist immer auch verbunden mit großen Hoffnungen. Möge das Kind gesund und glücklich aufwachsen, verschont bleiben von schlimmen Krankheiten und schweren Krisen. Der Film greift diese Wünsche auf und zeigt, am Beispiel einer Langzeitstudie von Kindern in Rostock 1970, dass auch die Wissenschaft die Entwicklung von Menschen immer wieder erforscht.
5: Je jünger der Mensch ist, desto mehr ist seine Entwicklung determiniert tatsächlich von der Biologie, die wir mitbekommen. Und zu den biologischen kommen dann zunehmend über die Zeit die sozialen Faktoren dazu und formen uns mit.
4: Die Studie begleitet die Kinder bis zum 18. Lebensjahr, testet regelmäßig Intellekt und Reaktion, erfasst ihre Lebensumstände, sammelt Daten. Unabhängig von diesen Untersuchungen gibt es zur gleichen Zeit in Mannheim eine ähnliche Studie von Forschern der BRD. Von beiden wissenschaftlichen Arbeiten berichtet der Film des NDR, stellt zwei Protagonisten vor, die an den Studien teilnehmen. Franziska Konieczny aus Rostock wächst im Neubaugebiet Lüttenklein auf, erlebt eine typische Kindheit in der DDR, Schule als Pionier und FDJler, Kegeln im Sportverein. Ihre Eltern sind beide berufstätig.
6: Also pflegeleicht. Ich bin immer mitgewackelt. Ich habe das immer alles gemacht.
4: Zur gleichen Zeit wächst in Mannheim Marc Limmer auch als Einzelkind auf. Seine Mutter bringt ihn mit 17 auf die Welt, wohnt in WGs, zieht oft um. Schickt Marc in einen anti-autoritären Kindergarten.
7: Meine Mutter hat mir viele gute Sachen mit auf den Weg gegeben, also viel Soziales. Glaube ich, weil wir ja viel Kontakt immer hatten durch diese Wohngemeinschaften. Da hatte ich immer Kontakt zu gleichaltrigen Kindern, zu viel Erwachsenen. Ja.
4: Nach der Wiedervereinigung kooperieren die Forscher aus Ost und West, werten ihre Ergebnisse aus und sind zum Beispiel überrascht, welche Auswirkungen die einheitliche Erziehung in Kindergarten und Schule der DDR hatte.
8: Diese frühe kollektivistische Erziehung im Osten, die war schützend gegen negative Umwelteinflüsse. Das heißt also, in Familien aus Milieus, wo die Eltern wenig Kraft hatten, ihre Kinder zu erziehen, da wirkte das enorm gut.
4: Nach der Wende und während der Corona-Pandemie wird die Studie fortgeführt. Jetzt wollen die Forscher herausfinden, wie Menschen Krisen bewältigen. Franziska hat sich inzwischen selbstständig gemacht mit einem Handarbeitsladen. Und bringt den ideenreich auch durch die schwierige Zeit des Lockdowns.

0: Lockdowns. Mark ist freiberuflicher Anästhesist, hat trotzdem einen krisenfesten Beruf. Die Daten der Studie sind noch nicht ausgewertet, aber die Protagonisten können schon ein Fazit ziehen.
1: Dass man durch Krisen mit Ideen, auch wenn ich Franziska anschaue, durchkommen kann und mit erhobenem Haupt weitermachen kann danach.
0: Den Werdegang der beiden zeigt der Film sehr lebendig. Der Zuschauer ist gespannt, weil er sich selbst immer wieder fragen kann, wie verhalte ich mich in schwierigen Situationen? Warum wir wurden, wie wir sind, wie Krisen Menschen formen. Jetzt in der ARD-Mediathek.
2: Schweinswale sind recht sympathische Tiere und die hätten durchaus das Zeug zum Symbol für gesunde Meere. Aber leider bekommen wir sie immer seltener zu Gesicht. Die Bestände in der Ostsee schwinden langsam. Also, wo lauern die Gefahren? Das zeigt unsere kleine Serie.
3: Schweinswale orientieren sich vor allem akustisch. Sie nutzen ihr Biosonar noch mehr als ihre Augen. Das erforschen die Wissenschaftler im dänischen Kerteminde. Drei Schweinswale leben hier, waren aus Fischernetzen gerettet worden. Sie sind seit Jahren trainiert und lassen sich freiwillig die Augen verbinden.
4: Wir wollen mehr über Schweinswale erfahren, wie sie in der Wildnis funktionieren, welchen Einflüssen sie ausgesetzt sind, Lärmverschmutzung, Schiffsgeräusche, der Krach, wenn wir Windparks bauen, all diese Dinge.
3: Um das zu erforschen, haben sie in Kerteminde überall im Schweinswalbecken Hydrofone, also Unterwassermikrofone, installiert. Dass Schweinswale sensibel auf Lärm im Wasser reagieren, konnten sie hier belegen.
4: Wir merken, wenn es sehr laut unter Wasser ist, dann benutzen sie ihr Sonar überhaupt nicht mehr. Und dann ist es natürlich sehr schwierig für sie, Fische zu fangen.
3: Damit Schweinswale überleben können, müssen sie täglich hunderte kleine Fische fangen. Die immer stärker werdende Nutzung der Ostsee durch die Menschen verursacht Krach. Bei Munitionssprengungen in der Ostsee sind Schweinswale schon nachweislich durch den Schalldruck gestorben.
5: Häufiger ist, dass es sich einfach darauf auswirkt, dass die Tiere kurzzeitig ertauben, wenn sie zu nah dran sind. So eine ganze temporäre Hörschwellenverschiebung. Das ist das, was die meisten Leute als Disco-Effekt kennen. Das heißt, der Schweinswal, so wie wenn wir aus der Disco kommen, dann hören wir eine Zeit lang schlechter. Und so ähnlich ist das für den Schweinswal auch.
3: Geräusche sind unter Wasser viel lauter als in der Luft. Schiffe zum Beispiel klingen unter Wasser so. So klingt es, wenn Pfähle für Windkraftanlagen gerammt werden. Oder die Sprengung von Weltkriegsmunition. Aber schon die alltäglichen Geräusche sind ein Problem.
5: Wenn es in der Umgebung immer lauter wird, dann kriegt der Schweinswal Schwierigkeiten damit, sich zu orientieren, weil er dann auch selber theoretisch immer lauter sein müsste und irgendwann das natürlich nicht mehr geht. Das heißt, er nimmt seinen eigenen Schall nicht mehr wahr. Also diese Echos, die zurückkommen, kann er dann nicht mehr gut wahrnehmen, weil zu viel Umgebungslärm drüber liegt.
3: Bestimmte Geräusche versucht man inzwischen zu reduzieren. So gibt es in Deutschland zum Beispiel die Vorschrift, beim Bau von Offshore-Windkraftanlagen einen sogenannten Blasenschleier zu verwenden. Dazu werden rund um die Baustelle löchrige Schläuche auf den Meeresgrund gelegt, durch die dann Luft gepresst wird. Die aufsteigenden Luftbläschen sollen den Schall dämmen, der beim Rammen entsteht.
5: Der Blasenschleier ist definitiv eine sehr effektive Methode, um Schall zu reduzieren. Je nachdem, wie laut die Arbeiten sind, die man macht, wird teilweise auch ein doppelter Blasenschleier verwendet. Das heißt, da hat man zwei Ringe, die quasi voneinander in einem gewissen Abstand stehen oder aufgebaut werden, um sozusagen den Effekt noch zu verstärken.
3: Schwieriger ist es, den Lärm von Schiffen zu reduzieren, der in der stark befahrenen Ostsee ein großes Problem für die empfindlichen Schweinswale darstellt. Man könnte, so eine Idee, die Schiffspropeller anders bauen.
5: Jeder Wal hört unterschiedlich in unterschiedlichen Frequenzbereichen und entsprechend müsste auch eine Anpassung bei der Schifffahrt in sehr unterschiedlichen Wegen erfolgen. Und was natürlich gilt, je leiser Motoren werden, je ruhiger die laufen, desto weniger Schall wird auch zumindest an dem Punkt abgegeben.
3: Die einzige heimische Walart in der Ostsee hat es schwer. Eine Lösung wären Schutzgebiete, in denen auch Schiffsverkehr verboten ist. Also echte, auch akustische Ruhezonen für die Wale.
2: Um den politischen Aspekt dieses Themas geht es bei uns in den Nachrichten. Wie lassen sich Nord- und Ostsee besser schützen?
6: Ja, mit dieser Frage haben sich die Umweltminister der Länder bei ihrem Treffen in Leipzig beschäftigt. Am Ende haben sich die Minister erstmal nur auf Absicht

0: Haushaltserklärungen geeinigt.
1: Allerdings wollen die Ressortchefs von Bund und Ländern besser auf Wahlstrandungen vorbereitet sein. Anlass ist der Buckelwahl, der wochenlang vor Pöhl lag. Es soll nun ein runder Tisch gegründet werden, um zu erarbeiten, wie künftig bei solchen Strandungen vorgegangen werden sollte. Umweltminister Backhaus hatte einen solchen runden Tisch gefordert.
2: Solche Einsätze sind hochkomplex. Sie können mir abnehmen, wenn ich über 2 Monate quasi Tag und Nacht mit dem Thema konfrontiert war, dann weiß ich, wovon ich rede. Wir brauchen auch klare Verantwortlichkeiten, wir brauchen abgestimmte Prozesse und wir brauchen gemeinsame Linien über Ländergrenzen hinweg. Und das ist für mich außerordentlich wichtig, dass wir das heute hinbekommen haben.
1: Die Umweltminister sprachen sich außerdem für Rückzugsräume in der Nord- und Ostsee aus, in denen sich geschützte Arten wie etwa der Schweinswal erholen können.
0: Für den FC Hansa Rostock steht morgen das letzte Heimspiel dieser Saison in der 3. Liga an. Im Ostseestadion trifft Hansa auf die 2. Mannschaft des VfB Stuttgart.
3: Und deswegen möchte ich einfach auch sehen, dass wir in den letzten beiden Spielen auch nochmal komplett an die Grenze gehen, unabhängig davon, was nachher bei rauskommt. Aber das Gefühl, das nimmst du mit in die Sommerpause und ich möchte, dass das Gefühl trotzdem Positives ist, weil ich glaube, wir haben alle uns das sehnlichst gewünscht, dass wir in den letzten beiden Spielen extrem um den Aufstieg mitspielen können und die Chance ist jetzt sehr, sehr klein geworden.
4: Radio soll man vor allem hören, aber es kann manchmal auch ganz spannend sein, es zu sehen. 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
6: Heute live aus dem Dorfladen in Bernit bei Bützow. Wir freuen uns so sehr, dass wir hier sein dürfen. Guten Morgen, Bernit! Guten Morgen! Und das schönste Kompliment habe ich eben am Tisch von euch bekommen, als ich vorbeigelaufen bin. Ich habe das wohl gehört. Oh, guck dir das mal an, das ist auch ein langer Lulatsch, ne? Ja, habe ich gehört bei euch. Habe ich gehört bei euch. Und halten wir mal fest, egal wie verknittert wir beide heute Morgen aussehen, auf dem Plakat sind wir verknitterter. Jetzt sind die Schülersprecherinnen und Schülersprecher der Grundschule Bernit hier. Ihr seid extra jetzt hier rübergekommen. Was hättet ihr denn normalerweise gerade jetzt?
7: Deutsch.
6: Ja, ist viel cooler hier, oder?
7: Ja.
6: Ja, das denke ich mir auch. Dein Witz live im Radio.
8: Was sagt ein großer Stift zum kleinen Stift? Na? Wachsmalstift.
6: Ja, sehr schön. Das gibt einen Applaus hier, oder? Ja, sehr gut.
9: Das ist voll schön. Ist so herzig hier irgendwie. Das macht total Laune. Können wir eigentlich immer senden?
6: Das wäre nicht gut für unsere Figur, wenn wir jeden Morgen 7 Brötchen zum Frühstück essen.
9: Und eine große Kuchenplatte.
6: Aber ansonsten ja, Kuchen hat es auch schon gegeben.
10: Es ist sehr gemütlich hier, also auch interessant, alles mal zu sehen, wie das hier abläuft. Also man muss es mal gesehen haben.
11: Da wir auf Arbeit immer NDR1 hören, habe ich gedacht, nehme ich ein paar Leute von der Arbeit mit und wir essen mal schön Frühstück hier. Fand ich toll, wenn man mal so nahe bei den Moderatoren ist, wie das alles so abläuft und so. Ist schon sehr interessant.
12: Ja, man sieht das ja nicht alle Tage, ne? Wie sowas gemacht wird, ne?
13: Ich finde es einfach toll, wie ihr das macht, ne? Es ist einfach ein tolles Team und ihr bringt das alles toll rüber und ja, es macht mir immer Spaß und Freude zuzuhören.
6: So, das war's also zumindest für heute. Die Frühstücksclub-Tour, sie geht aber natürlich weiter.
9: Ja, und beim nächsten Mal sind wir dann ja vielleicht in Ihrer Nähe. Sie hören es auf jeden Fall zuerst bei uns im Frühstücksclub bei NDR 1 Radio MV.
6: Aber Sie hören ja eh immer. Jetzt erstmal schönes Wochenende.
4: Und im Abendprogramm von NDR 1 Radio MV, da konnten Sie heute, zumindest im Ostteil des Landes, eine Premiere erleben. Das Haff-Müritz-Studio Neubrandenburg sendet jetzt nämlich einmal in der Woche Nachrichten aus Stettin. Wir wollen berichten und erklären, was bei unseren östlichen Nachbarn so los ist.
14: Stettins meistgehörter Sender. Das öffentliche Radio Tschetschin punktet mit vielen regionalen Nachrichten. Ab heute gibt es mehr Infos aus der deutschen Grenzregion.
15: Wir sind sehr, sehr froh. Es ist ja dieselbe Region. Wir haben die Grenze, aber Polen gehen nach Deutschland und die Deutschen kommen her.
14: Nachrichten aus Mecklenburg-Vorpommern bei Radio Tschetschen. Möglich wird es durch Zusammenarbeit mit dem NDR. Ein Neustart der Kooperation. Die gab es schon mal, ab Ende der 90er Jahre.
16: Radio Pomerania. Neues aus der Euroregion.
14: Als die rechtsnationale polnische Partei

0: Partei PiS an die Macht kam, wurde Radio Tschetschen mehr und mehr zum Propagandasender. Das deutsch-polnische Radio Pomerania endete. Heute ist Radio Tschetschen wieder überparteilich und unabhängig.
1: Mit den Veränderungen, die wir in den letzten zwei Jahren machten, versuchen wir offener zu sein. In allem. Dass wir uns nicht einmauern in unserer kleinen Welt.
0: Keine Einbahnstraße. Auch bei NDR 1 Radio MV gibt es ab heute mehr Nachrichten aus der polnischen Grenzregion.
2: Die Nachrichten aus Stettin, die sind.
0: Die Idee entstand bei einem Besuch.
3: Der Chefredakteur hat uns eingeladen, er hat uns den Sender gezeigt und da kam das eigentlich so auf. Und er meinte, Mensch, wie ist es eigentlich, wollen wir nicht miteinander zusammenarbeiten? Und ich fand diese Idee toll, weil wir auch mehrere Jahre wenig miteinander zu tun hatten.
0: Immer freitags gibt es nun die wichtigsten Meldungen der Woche. Im Neubrandenburger Regionalfenster und online. Die Stettiner schicken Bilder und Texte, die in Neubrandenburg bearbeitet werden. Das ist schön.
4: Die Nachrichten aus der Grenzregion, was unsere polnischen Nachbarn aus Westpommern bewegt.
5: Die Stettiner Werft Vulkan ist in die Erfolgsspur zurückgekehrt.
3: Wir hoffen, dass die Menschen das annehmen und da auch einen Mehrwert drin erkennen und vielleicht noch das eine oder andere über unsere polnischen Nachbarn lernen.
0: Und sich so auch ein wenig besser verstehen.
6: So, wir wollen die Dorfbevölkerung besser verstehen, deshalb fahren wir einmal die Woche raus und gucken, was so los ist. Rebecca Bahr macht sich morgen auf den Weg in ein Dorf, was hier richtig fest zugebunden ist. Meine Güte, was habe ich denn hier rausgefischt? Also, Medo, Amt Anklamland, da haben wir das doch noch geschafft. Also, liebe Medoer, wir freuen uns auf Ihre Geschichten und den Rest des Landes und natürlich auch die Medoer schicken wir mit diesem tollen Wetterbild ins Wochenende. Eine Möwe in Nahaufnahme von Thorsten Kran fotografiert. Vielen Dank dafür. Schönen Start in die freien Tage. Bis morgen. Tschüss. Tschüss.
4: Das Wetter. Für uns in Mecklenburg-Vorpommern.
7: Die Sache mit dem Regen im Mai, die ist sehr ungleich verteilt bei uns im Land. Zum Beispiel fahren Walde, Feldberger Seenlandschaft, gut 25 Liter auf den Quadratmeter bisher, immerhin. Dafür hier am Fischerdorf Fit, auf Rügen am Capacona, naja, Sie sehen es ja, wir sind quasi auf dem Trocknen, beziehungsweise es gab nur ein paar einzelne Tropfen. Ob sich das hier im Nordosten ändert, mal sehen. Sicher ist es nicht. Und wenn, dann nur in der nächsten Woche, weil in dieser bleibt es trocken. Auf jeden Fall auch heute Nacht. Denn da gibt es nur ein paar lockere Wolken. Zum Teil ist es sogar sternenklar. Und das bei Temperaturen im Landesinneren bei 5 bis 1 Grad. In Muldenlagen auch wieder mit örtlichem Bodenfrost und ein paar Wiesennebelfeldern. An der See ist es mit 7 bis 5 Grad ein bisschen milder. Morgen dann das klassische heiter bis wolkig. Am freundlichsten sieht es an den Küsten aus, vor allem an der Pommerschen Bucht. Da scheint die Sonne oft ungestört und die Temperaturen klettern von Ost nach West auf 14 bis örtlich 19 Grad. An den Inseln mit Seewind um die 13 Grad. Der Wind, der ist schwach, kommt an der Küste auch mal mäßig aus östlichen Richtungen daher und dementsprechend keine große Sache. Der Sonntag sieht auch gut aus, da kann man Muttertagskaffee im Freien trinken, denn bis zu 20 Grad sind drin bei einer verschwindend geringen Schauerwahrscheinlichkeit. Und dann kommt der Wetterwechsel ab Montag, da wird es auf jeden Fall kühler und wolkiger. Regen zieht auch mal durch, vor allem am Dienstag kräftigere Schauer und dann auch böiger Wind. Aber ob das für alle reicht? Mal sehen.
4: Das Wetter für uns in Mecklenburg-Vorpommern.
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0: Tja, moin und ahoi sagen wir heute, denn bei uns wird es gleich sehr maritim.
1: Ja, so ist es. Wir sehen hier gleich jede Menge Schiffe und wahrscheinlich ahnen Sie auch schon, warum.
0: Ja, denn der 837. Hafengeburtstag ist gestartet mit einer tollen Einlaufparade. Außerdem beschäftigt uns ein tödlicher Unfall in Neuenfelde und die Debatte über den Pflichtbesuch in Gedenkstätten für Schülerinnen und Schüler. Aber wir starten im Hafen, dass die vielen schwimmenden Gäste blitzeblank geschrubbt werden, um beim Hafengeburtstag so richtig zu glänzen. Das ist ja Tradition, aber diesmal hat jemand auch den Himmel, könnte man sagen, blitzeblau geputzt. Mehr geht einfach nicht. Und bei diesem super Sahnewetter ist Ulf Ansorge für uns mittendrin auf der Riesenparty. Ulf, und zwar in einem Open-Air-Studio, das auch schwimmen soll, habe ich gehört. Krasse Kiste.
2: Ich hoffe sehr, dass es schwimmt, denn wir sind hier auf der Atair. Das ist ein Forschungsschiff des Bundesamtes für Seeschifffahrt und Hydrographie. Dazu erzählen wir gleich noch ein bisschen mehr. Ja, mit dem Wetter, das sieht sehr, sehr schön aus. Es ist ein kleines bisschen frisch geworden, aber es ist natürlich so, ist Hamburg. Es ist wunderbares Wetter. Es ist der 837. Hafengeburtstag, das größte Hafenfest der Welt. Außer diesem Schiff sind noch etwa 250 weitere Schiffe hier heute im Hafen. Es gibt jede Menge Programm, auch die NDR-Bühne am alten Elbtunnel ist wieder dabei. Der alte Elbtunnel ist ja auch wieder zu besichtigen. Und es gibt natürlich jede Menge, auch Remi Demi, auch das gehört zum Hafengeburtstag. Aber Sie wissen natürlich, kein Hafengeburtstag ohne Sie, ohne die wunderbare Einlaufparade. Und die Bilder sind hier für Sie.
3: Drei beherzte Glockenschläge und der klassische Wasserschleier des Feuerlöschboots Branddirektor Westphal. So beginnt sie heute um 13:30 die Einlaufparade zum 837. Hafengeburtstag. Das Führungsschiff der Parade kommt wie schon oft in der Vergangenheit von der Marine. Der Tender Rhein ist ein Versorgungsschiff der Klasse 404, passend zum Anlass auch Elbe-Klasse genannt. Mit der Artemis fährt dann der erste Großsegler die Elbe hinauf. Sie wurde 1926 als Walfängerschiff gebaut, war in der Arktis und Antarktis unterwegs. Zurück zu ihren Wurzeln kehrt die Atlantis. 1905 wurde sie in Hamburg als Feuerschiff gebaut, war 70 Jahre lang auf der Außenelbe im Einsatz. 4 Jahre jünger ist die Zuiderzee, der einzige noch segelnde Zweimastschoner der Niederlande. Geburtstagsbesuch kommt aber nicht nur auf dem Wasser. Der brandneue Marine-Seefernaufklärer Poseidon grüßt aus der Luft. Das Mehrzweckschiff Neuwerk war noch zu Jahresbeginn als Eisbrecher auf der Ostsee im Einsatz. Heute muss ihre 12.000 PS-Maschine weniger leisten. Auf vielen der Schiffe können Besucher während des Hafengeburtstags eine Ausfahrt buchen, etwa auf dem Museumsfrachter Cap San Diego. Das kostet allerdings die Ausfahrt morgen etwa 149 Euro. Alternativ lassen sich aber auch viele der Schiffe am Anleger besichtigen und das oft kostenlos. Zum Beispiel der Hochseeschlepper Elbe an den Landungsbrücken. Anfang der 60er Jahre war die Elbe der leistungsstärkste Schlepper der Welt. Der Hochseekreuzer Borkum aus Cuxhaven ist in der deutschen Bucht für den Zoll unterwegs. 2019 hat er den blauen Anstrich von der Küstenwache übernommen. Bis dahin waren Zollschiffe grün lackiert. Schlusslichter der Parade bilden das Forschungsschiff Atair und die stählerne Bark Staatsrat Lehmkuhl. Die wurde 1914 in Geestemünde als Segelschulschiff gebaut. Um 14:30 ist sie dann zu Ende, die Einlaufparade zum 837. Hafengeburtstag. Die Hafenparty aber hat damit gerade erst begonnen.
2: Ja, das kann man wohl sagen, das geht gerade erst so richtig los. Es wird auch immer voller und voller hier auch auf den Landungsbrücken. Das Programm zu Wasser ist natürlich das eigentliche Programm, aber die 1 Million Gäste, die hier kommen, sind natürlich größtenteils Landratten und auch an Land haben die natürlich jede Menge Spaß.

0: Beatles Musik darf hier bei der diesjährigen Partnerregion Liverpool natürlich nicht fehlen. Der Band ganz nahe kommen kann man hier auch. Mit einer Virtual Reality Brille schlüpfen die Besucher in die Rolle eines Bandmitglieds und stehen zusammen auf der Bühne. Neben viel Live-Musik gibt es auch Pub-Atmosphäre und Fish and Chips. Der Liverpool-Bereich ist direkt am Baumwall zu finden. Ein Stück weiter an den Landungsbrücken, direkt am alten Elbtunnel, die NDR-Hamburg-Bühne. Hier können sich die Besucher über mehr als 20 Auftritte von verschiedenen Bands und Chören freuen. Und das erwartet sie noch.
1: Vor allem bestes Wetter und richtig gute Musik. Wir hören es ja vielleicht im Hintergrund gerade schon, ein Shantycore. 11 Uhr geht es immer los mit dem Shantycore. Dann haben wir heute eher so vom Programm her Rock. Morgen ist es dann Indie. Und am Sonntag auch nochmal ein ganz buntes Programm. Also es gibt Coverbands, die Toten Hosen, die Ärzte oder AC/DC oder Thin Lizzy spielen. Es ist einfach von 11 Uhr vormittags bis Mitternacht ist hier immer Programm bei uns auf der Bühne.
0: Natürlich darf an dem Wochenende die richtige Stärkung auch nicht fehlen. Auf der Hafenmeile zwischen Baumwall und Fischmarkt reiht sich ein Essen- und Getränkestand an den nächsten. Und wer es lieber sportlich mag, der kann sich auf dem Paddlecourt austoben. Hier kann Groß und Klein spielen. Und für die gibt es auch auf den Michelwiesen einiges zu entdecken beim Familienfest. Außerdem laden mehrere Flohmärkte zum Stöbern und Bummeln ein. Und bei dem ganzen Programm an Land darf man natürlich auch nicht vergessen, auch mal einen Blick aufs Wasser zu werfen.
2: Natürlich sollten Sie das unbedingt den Blick aufs Wasser werfen, denn nicht nur das Wasser ist schön, unsere Elbe ist sowieso schön, aber die rund 250 Schiffe aller Herren- und Damenländer, die hier zu Gast sind bei uns in Hamburg, sind auch unglaublich sehenswert. Und wir haben jetzt auch Besuch aus Großbritannien. Wir haben nämlich ein Schiff zu Gast im Hafen, das ist die HMS Sutherland. Das steht für His Majesty's Ship und an Bord ist meine Kollegin Eva Tansky.
3: Genau, wir stehen hier direkt an der Überseebrücke. Wir können euch quasi da hinten sehen an der Attair. Und ich stehe nicht alleine hier mit Helena, Korvettenkapitän. Ja, man sagt Kapitän, nicht Kapitänin. Das war nicht unhöflich jetzt von mir. Bei der Marine hier in Hamburg und ihr organisiert den Teil, der hier an der Überseebrücke stattfindet. Wir stehen hier direkt auch an einem deutschen Tender.
4: Richtig, der Tender Rhein.
3: Und der liegt, ich habe gelernt, im Päckchen mit der HMS Sutherland. Das bedeutet, die sind richtig miteinander,
4: ja, zusammen festgemacht hier an der Überseebrücke.
3: Also die Royal Navy, die britische Royal Navy direkt neben der Marine. Wie ist das? 3 Tage dicht an dicht? Gibt es da auch so ein bisschen Austausch zwischen den Crews?
4: Auf jeden Fall. Also jetzt gerade läuft zum Beispiel der Bordempfang, also sehr protokollarisches Zeremoniell. Und generell ist aber auch so, dass sich die Besatzungen austauschen, hier über die Meile gehen und einfach den Hafengeburtstag feiern.
3: Das ist hier ja ein ziemlich imposantes Marineschiff. Wir sehen hier ja zum Beispiel auch hinter uns die Kanone. Die HMS Sutherland liegt jetzt hier eingeladen zum Hafengeburtstag. Was ist denn Ihre Aufgabe sonst?
4: Also es ist eine Fregatte und ist eigentlich dafür geeignet, um U-Boote zu jagen, also eine U-Jagdfregatte.
3: Also die sind tatsächlich richtig auch in den Weltmeeren unterwegs. Nächstes Ziel, glaube ich, europäische Meere, hat man mir gesagt.
4: Ja, genau, zu Übungszwecken und zu Ausbildungszwecken.
3: Okay. Dieses Schiff ist komplett einsatzfähig. Also wir können es uns auch anschauen in den nächsten Tagen. Heute ja leider noch nicht, aber ab morgen dann beim Open Ship. Wie ist das? Wie tief gehen da die Einblicke? Also sind wir, können wir quasi in die Koje gucken oder was kann man hier alles sehen?
4: Also in die Koje vielleicht nicht, aber man kann schon überall an Bord gehen. Ab 10 Uhr ist es überall möglich. Und wie tief man in die Schiffe rein kann oder in die Boote, das handhabt tatsächlich jede Nation unterschiedlich. Einige lassen die Menschen an Oberdeck und bei den anderen kann man vielleicht sogar eine Koje sehen.
3: Ah ja, also es kommt dann darauf an, welches Schiff man sich aussucht. Und bleibt denn so ein kleines bisschen Freizeit auch für die Besatzung, um sich hier umzuschauen, ein bisschen mitzufeiern beim Hafengeburtstag?
4: Auf jeden Fall. Also es ist ein großes Highlight auch für alle Besatzungen, hier eben auf die Meile zu gehen und gemeinsam zu feiern.
3: Da haben wir auch schon gesehen, man sieht das ja dann auch immer schon so, die verschiedenen Nationen, die verschiedenen schicken Outfits, deins beispielsweise ja auch. Also das ist dann auch schon so, dass man sich da schön

0: miteinander auch ein bisschen austauschen kann.
1: Ja, das ist immer ein großes Highlight für alle, weil man eben auf die anderen Nationen trifft und einfach auch mal mit anderen sprechen kann.
0: So, und morgen wird dann tatsächlich auch die Weiße Lady, die Cap San Diego, weg sein, sodass man auch wirklich vom Ufer aus dieses Schiff hier sehen kann. Aber ansonsten muss man einfach heraufkommen, um sich das anzuschauen. Und Ulf, damit zurück zu dir, zu Atair.
2: Zu dir, zu Atair, das hast du schön gesagt. Dankeschön. Von Schiff zu Schiff. Die Atair, das ist ein Forschungsschiff des Bundesamtes für Seeschifffahrt und Hydrographie. Und Chef vom Schiff ist Kai Twest. Schön, dass Sie bei uns sind. Ja. Und danke, dass wir da sein dürfen, Herr Twest.
3: Ihnen auch. Schönen guten Abend. Und ich heiße Sie herzlich willkommen an Bord.
2: Ich bin total fasziniert. Das ist so spannend. Was ist denn das überhaupt für ein Forschungsschiff? Was machen Sie denn mit diesem Schiff normalerweise?
3: Es ist ein VWFS. Das heißt nicht, wir sind ein VW unter den Forschungsschiffen, sondern wir machen auch Vermessung und Wracksuche. Das heißt, es ist ein Mehrzweckfahrzeug für das BSH, was hydrographische Untersuchungen macht, Tiefen bestimmt, Wrack bestimmt, aber auch meereskundliche Untersuchungen macht.
2: Sie suchen Wracks. Wie viel haben Sie denn schon gefunden? Das ist ja eine spannende Geschichte.
3: Also insgesamt kennen wir beim Bundesamt für Seeschifffahrt und Hydrographie etwa über 3000 Unterwasserhindernisse. Pro Jahr kommen zwischen 10, 15 bis 20 neu gefundene Wracks hinzu. Sind nicht untergegangene Wracks, sondern einfach Wracks, die man wieder gefunden hat. Und das ist so der Regelbetrieb, den wir immer haben.
2: Und die kommen dann in Seekarten auch rein, die werden eingezeichnet. Ja. Das ist wichtig, weil?
3: Ja, weil die Tiefen sich ja dann vom Boden abheben, so möglicherweise Unterwasserhindernisse für Fahrzeuge sind. Für die Fischerei können sich Netze verhaken, die können kentern. Also insofern, das ist eine wichtige Aufgabe.
2: Nun sind Sie für den nautischen Betrieb hier zuständig, für solche Dinge eben, aber Sie haben natürlich noch ein anderes Team an Bord. Es sind zwei Teams an Bord, nämlich Forscher und Forscherinnen. Was machen die denn? Worum kümmern die sich denn hier?
3: Die Forscher sind an Bord, weil man sich dann um das Meeresumweltmonitoring kümmert. Da werden meereskundliche Aufgaben gelöst, wie Messung von Schwermetallen, Messung von Nährstoffen oder Ölen, die im Wasser sind.
2: Wie viele Leute sind dann hier insgesamt so untergebracht? Sie sind ja doch immer eine ganze Weile on Tour, ne? An Bord unterwegs.
3: Genau. Also Regeltour ist 10 Tage. Wir haben 17 Personen Besatzung. Und von Fall zu Fall, eben bei diesen Forschungsfahrten, kommen dann eben bis zu 15 Wissenschaftler dazu.
2: Und da haben Sie aber schöne Kabinen. Ich durfte mir das da unten auch schon mal angucken. Da gibt es auch eine richtige, also ein Speisesaal, wie nennt man das noch?
3: Messe.
2: Eine Messe, genau so ist das, genau so.
3: Messe, genau.
2: Und vertragen Sie sich immer gut, Sie vom nautischen Betrieb und die Forscher? Oder ist das immer so ein bisschen, man spricht ja eine unterschiedliche wissenschaftliche Sprache wahrscheinlich, ne?
3: Ja, also ist aber nicht ganz so kompliziert bei uns, weil die Wissenschaftler ja auch beim BSH beschäftigt sind im Regelfall. Wir kennen uns also.
2: Das kann ich mir vorstellen. Man kann sich auch dieses Schiff hier angucken. Es ist ja vielfach Open Ship hier beim 837. Hafengeburtstag. Man kann sich auch dieses Schiff angucken. Gibt es da Führungen oder wie ist das? Geht man einfach an Bord bei Ihnen? Wie sieht das aus?
3: Also ab 10 bis 17 Uhr machen wir Open Ship. Einlass ist zwischen 10 und 16 Uhr. Wir werden in Gruppen bis zu 15 Personen. Können die Besucher durch Schiff geführt werden und kriegen dabei auch die Erklärung zu den unterschiedlichsten Stationen, die Aufgaben. Maschinenraum können Sie sehen, die Brücke können Sie sehen, hydrographische Einrichtungen können Sie sehen. Am Deck kann man sich dann mit den Wissenschaftlern unterhalten, welche Proben was bedeutet. Und
2: Herr Twest, es ist auch eine ganz, ganz spannende Geschichte mit der Forschung und da kommen wir nachher noch zu. Sie haben ja auch schon hier Seekarten ausgebreitet. Wir haben eine wirklich hochmoderne, ja, ich würde fast sagen Flaschenpost, aber das machen wir alles nachher. Dazu kommen wir jetzt gar nicht mehr, denn wir haben ja nachher noch eine Sondersendung. Herr Twest, und da sehen wir uns in einer halben Stunde etwa wieder. Erstmal herzlichen Dank, dass wir jetzt zu Gast auf der Atair sein dürfen, denn wir haben noch viel mehr spannende Informationen, viel mehr schöne Bilder, viel mehr schöne Schiffe gleich in unserer Sondersendung, wie jedes Jahr. Um 20:15 Uhr Hamburg feiert. Da sehen wir uns dann gleich wieder. Sie können natürlich auch alles verfolgen online auf unserer Website ndr.de/Hafengeburtstag. Und dann würde ich sagen, treffen wir uns wieder bei Hamburg feiert um 20:15 Uhr nach der Tagesschau im NDR. Und zurück zu euch, Julia und Eimen. Vielen Dank.
4: So machen wir das, Ulf. Und wir sagen jetzt schon mal danke für die bisherigen spannenden Bilder und Eindrücke aus dem Hafen. Und hier im Studio hat Eimen jetzt die Nachrichten.
5: Das Nachrichtenmagazin Der Spiegel hat überwiegend rechtmäßig über die Vorwürfe gegen den Schauspieler Christian Ulmen berichtet. Das hat heute die Pressekammer des Landgerichts Hamburg im Eilrechtsverfahren entschieden. Es ging dabei um die Berichterstattung des Spiegel über den Verdacht der digitalen Gewalt und körperlicher Angriffe gegen seine damalige Frau Colleen Fernandes. Sie löste im März eine deutschlandweite Debatte aus. Nicht weiter behaupten darf der Spiegel, dass Christian Ulmen nicht zu einem Gerichtstermin in Palma de Mallorca kam. Hier gab es laut Landgericht keinen Beweis, dass er geladen war. Bei einem Unfall

0: Mit einem Linienbus ist heute Morgen in Neuenfelde ein Mann ums Leben gekommen. Polizei und Feuerwehr waren im Großeinsatz. Zu dem Zusammenstoß kam es um kurz nach acht auf dem Neuenfelder Hauptdeich. In der Nähe des Airbus-Werks stießen der Kleintransporter und der Bus frontal zusammen. Mehr als ein Dutzend der Fahrgäste wurden verletzt, der Transporterfahrer verstarb. Die Feuerwehr war mit rund 80 Rettern im Einsatz und auch ein Rettungshubschrauber flog zur Unglücksstelle. Wie es zu dem Unglück gekommen ist, ermittelt jetzt die Polizei. Der Unfall führte zu erheblichen Behinderungen im Berufsverkehr. Der ADAC warnt an diesem Wochenende vor einem massiven Verkehrschaos in Hamburg. Schon am Nachmittag staute es sich auf den Autobahnen rund um die Stadt. Grund für die Verkehrsprobleme sind der Hafengeburtstag, eine 37-Stunden-Vollsperrung der A7 und der Beginn der Maiferien. Tausende Schülerinnen und Schüler sowie Studierende haben am Vormittag in der Innenstadt gegen die Wehrpflicht protestiert. Auch in über 100 anderen Städten gab es Demonstrationen. Der Protestzug startete gegen 10 Uhr auf dem Hachmannplatz. Hintergrund ist das geplante neue Wehrdienstgesetz der Bundesregierung. Es sieht vor, dass junge Männer ab dem Geburtsjahrgang 2008 zur Musterung verpflichtet werden. Ziel ist es, mehr Freiwillige für die Bundeswehr zu gewinnen. Aber auch eine Wehrpflicht wird nicht ausgeschlossen. Die Organisatoren der Proteste erklärten, viele Jugendliche fühlten sich übergangen. Schülerinnen und Schüler äußerten die Sorge, gegen ihren Willen eingezogen zu werden. Die Gewerkschaft Verdi hat heute im Hamburger Einzel- und Versandhandel zum ersten Warnstreik aufgerufen. Die Beschäftigten von Zara, H&M Spitaler Straße, H&M Logistik und von IKEA sollten ihre Arbeit niederlegen. Hintergrund sind die stockenden Tarifverhandlungen. Laut Verdi hat die Arbeitgeberseite bisher kein Angebot vorgelegt. Die Dienstleistungsgewerkschaft fordert 7% mehr Geld bzw. mindestens 225 Euro mehr. Die Hamburg Towers haben ihr letztes Heimspiel der Saison verloren. Sie unterlagen den Würzburg Baskets mit 73:90. Für den Bundesligisten aus Wilhelmsburg, hier in den blauen Trikots, stand mit Blick auf die Tabelle zwar nichts mehr auf dem Spiel. Trotzdem wollte sich die Mannschaft vor den mehr als 3000 Fans in der Inselpark Arena in Wilhelmsburg mit einem Sieg verabschieden. Nach einem guten Beginn gerieten die Towers aber immer weiter in Rückstand und diesen konnten sie in der zweiten Halbzeit dann auch nicht mehr aufholen. Die Saison der Towers endet am Sonntag mit dem Nordduell in Rostock. Bürgerschaftsabgeordnete von SPD, CDU, Grüne und Linke haben heute Mittag die Stolpersteine vor dem Rathaus geputzt. Anlass ist der Tag der Befreiung Deutschlands vom Nationalsozialismus und das Ende des Zweiten Weltkrieges vor 81 Jahren. Die Reinigung der 21 Stolpersteine am Portal des Rathauses soll an die von den Nationalsozialisten verfolgten Abgeordneten der Bürgerschaft erinnern. Diese Erinnerung ist nicht nur ein Blick in die Vergangenheit, sondern eine klare Mahnung für die Gegenwart und die Zukunft, so SPD-Fraktionschef Dirk Kienscherf. Insgesamt erinnern rund 7.400 Stolpersteine in Hamburg an die Menschen, die während des Nationalsozialismus verfolgt, deportiert und ermordet wurden.
1: Danke dir einmal und wir bleiben beim Thema Erinnern. Auch hier in der KZ-Gedenkstätte Neuengamme kann man mehr über die Verbrechen erfahren, die hier in Hamburg während der Nazi-Diktatur verübt wurden. Bisher waren Besucher von Schülerinnen und Schülern an Orten wie diesem freiwillig. Das will die Schulbehörde künftig ändern. Heute ging es für einige in eine Synagoge.
2: Es ist eine Schulexkursion an einem symbolischen historischen Tag. Die Synagoge Hohe Weide in Eimsbüttel besuchen Schülerinnen und Schüler der Oberstufe des Heilwig-Gymnasiums aus Alsterdorf. Am heutigen 8. Mai, genau 81 Jahre nach Ende des Kriegs und der Befreiung von der NS-Herrschaft. Kennenlernen des heutigen jüdischen Lebens, aber auch erinnern und gedenken.
3: Dass man halt nicht als Gesellschaft sowas vergisst, vor allem da jetzt halt auch so Politik eher wieder rechts gewählt wird.
4: Wir haben ja auch das Glück, dass wir im Geschichtsprofil und sowas sind und dass wir jetzt hier hingehen können. Aber viele Leute wissen ja gar nicht zum Beispiel, was genau passiert ist. Und die lernen das auch gar nicht richtig in der Schule.
5: Es gibt ja heutzutage immer auch noch gewisse Menschen, die einen Hass gegen eine bestimmte Gruppe haben. Und sowas sollte halt nie wieder passieren.
2: Studien zeigen, dass gerade bei Jugendlichen antisemitisches Gedankengut stark angestiegen ist. Zudem wissen viele nur wenig über den Holocaust. SPD-Schulsenatorin Xenia Bekeres will das ändern. Alle Schülerinnen und Schüler sollen verpflichtet werden, mindestens einmal während ihrer Schulzeit eine Gedenkstätte zu besuchen. Zum Beispiel ehemalige Konzentrationslager wie hier in Neuengamme. Die Besuche sollen durch eine pädagogische Vor- und Nachbereitung begleitet werden. Das hatte die Senatorin bereits vor mehr als einem Jahr angekündigt. Und so steht es auch im Koalitionsvertrag.

0: Antrag des rot-grünen Senats. Bislang ist aber das Programm noch nicht angelaufen.
1: Ich freue mich sehr, dass wir sehr konzentriert zusammen mit der Kulturbehörde und auch mit den Gedenkstätten daran arbeiten, dass wir nach den Sommerferien damit an den Start gehen. Das ist etwas, das liegt mir sehr am Herzen.
0: Ganz so optimistisch auf das verpflichtende Besuchsprogramm blickt der Leiter der KZ-Gedenkstätte Neuengamme hier auf der Gedenkfeier am vergangenen Sonntag nicht unbedingt.
2: Ich habe schon immer erwartet und vermutet, dass diese Dinge deutlich komplexer sind, als man das denkt. Im politischen Raum wird das ja oft gefordert und immer wieder auch gesagt, dass das notwendig ist, ohne auch sich die Konsequenzen vielleicht bewusst zu machen, wie das eben gut aufgestellt werden kann.
0: Bislang hat die KZ-Gedenkstätte für das Programm noch keine zusätzlichen finanziellen Mittel erhalten.
1: Wir werden die Mittel zur Verfügung stellen, damit die verpflichtenden Gedenkstättenbesuche auch stattfinden.
0: Eine Zusage, die auch die jüdische Gemeinde begrüßt.
3: Ich freue mich einfach, wenn es jetzt kommt. Auch wenn es lange gedauert hat, ist schön, wenn endlich Bewegung da reinkommt.
0: Zum neuen Schuljahr, also ab Ende August, soll laut Schulbehörde dann das verpflichtende Besuchsprogramm starten.
4: Und damit zum Volkspark. Ähnlich blau-weiß-schwarz wird das Stadion übermorgen wohl wieder aussehen, denn es ist ausverkauft. Heißt, auch im 17. Heimspiel der Saison ist keiner der 57.000 Plätze frei. Ja, und die Profis, die wollen sich am Sonntag für diesen besonderen Support bei den Fans bedanken. Natürlich mit einem Sieg gegen den SC Freiburg.
5: Er ist wieder ganz fit, bereit für sein wohl letztes Heimspiel im HSV-Trikot. Nur Fußballromantiker glauben noch an eine weitere Saison von Luka Vucevic in Hamburg. Der 19-jährige Leihspieler von Tottenham hat mittlerweile einen Marktwert von mehr als 60 Millionen Euro, ist damit der teuerste HSV-Spieler aller Zeiten.
6: Fest steht, er ist maximal gewillt, auch da einen guten Auftritt hinzulegen. Wir als Mannschaft wollen unbedingt das Spiel gewinnen. Er wird wieder unterstützt, auch von Familienmitgliedern im Stadion. Das treibt ihn auch noch mal ein Stück weit mehr an. Und da freuen wir uns erstmal drauf, bevor wir an das denken, was dann nach der Saison kommt.
5: 5 Saisontore bislang. Eins davon hat Vucevic in Freiburg erzielt. Da traf Hamburgs 44 zur Führung. Der HSV verlor am Ende sehr unglücklich gegen den frisch gebackenen Europa-League-Finalisten.
6: Nicht nur Glückwunsch an Julian, sondern an den gesamten SC. Drücken wir die Daumen dann auch fürs Finale, dass die Reise dann mit einem schönen Ende dann auch am, ich glaube, 20. Mai dann auch beendet wird.
5: Klassenerhalt gesichert, Stimmung gelöst. Trotzdem das Versprechen, übermorgen alles reinzuhauen. Die Profis wollen den Fans unbedingt einen Sieg im letzten Heimspiel schenken.
7: Man freut sich einfach drauf, noch mal ein Spiel Vollgas zu geben im letzten Heimspiel, den Fans noch mal etwas zurückzugeben für die tolle Unterstützung in der ganzen Saison. Und ich glaube, die werden wieder brennen und wir auch.
6: Da kommt auch keiner zwischen dieses Band, zwischen Mannschaft, Verein und Fans. Und das geht alles gemeinsam in eine Richtung. Und deshalb Note 1 plus mit Sternchen.
5: Bestnoten für die Fans. Knapp 7.000 Anhänger waren bei den Auswärtsspielen im Schnitt dabei. Kein anderer Bundesligist kann das überbieten. Der HSV bleibt erstklassig und das wird am Sonntag nach dem letzten Heimspiel gegen Freiburg im Volksparkstadion gefeiert.
4: Und Unterstützung, wenn es drauf ankommt, ist nicht nur im Fußball wichtig.
8: Moin, mein Name ist Erik, ich komme aus Hamburg-Hamm und meine Hamburger des Tages sind all meine Freunde, weil die mir in einer sehr schwierigen Zeit alle zur Seite standen und mich unterstützt haben.
4: Tja, großartig. Wir sagen weiterhin alles Gute Ihnen. Ja, und alle Infos zu unserer Aktion Hamburgerin oder auch Hamburger des Tages bekommen Sie unter ndr.de/903 oder auch telefonisch kostenfrei unter 08000 90 93 93. Ja, und jetzt zu etwas, das ich zumindest so noch nie erlebt habe. Klassische Gemälde in der Kunsthalle, vor denen laut gerappt wird. Normalerweise gilt im Museum ja eher Psst, bitte leise die Werke betrachten. In der Kunsthalle bewegen die Bilder jetzt aber einen Rapper zu einer ungewöhnlichen Performance.
9: Ja, wie die Betrachter eines Betrachters einer vernebelten Landschaft, die dünne, was mag er denken, was mag er fühlen oder genießen.
10: Hochkultur trifft Hip-Hop. Die Kunsthalle wagt ein Experiment. Klassische Kunst neu denken mit Rap.
9: Ja, und ist das ein Kalypso und ihr könnt die beiden hier sehen.
10: Statt Stilepochen im Flüsterton, Reime, Beats und neue Perspektiven auf alte Meisterwerke.

0: anders wirkt, als wenn eine Person einfach nur normal spricht. Ich glaube, das ist normal, das bringt Musik so mit sich und das ist das Schöne an Musik. Natürlich ist das vielleicht auch für Menschen interessant, die jetzt normalerweise sich jetzt keine Führung in einem Kunstmuseum oder einem Kulturmuseum anschauen würden, dass sie eben vielleicht dann über diesen Zugang da eben so einen Eintritt bekommen.
1: Die Kultur blüht auf, die Wirtschaft.
2: Reime und Punchlines ersetzen den klassischen Audioguide, ohne den Inhalt zu verlieren. Der Rapper und Kulturwissenschaftler bleibt nah am Werk, liefert Kontext und Haltung.
0: Schon sehr lange schreibe ich ja Rap-Texte, schon seit über 20 Jahren. Und es war für mich halt total interessant, diese Themen, mit denen ich mich sowieso auseinandersetze, berufsmäßig, weil ich mich dafür interessiere, das eben dann in so eine künstlerische Textform zu packen.
2: Das Format bricht bewusst mit Museumsregeln. Laut, kritisch und assoziativ.
3: Ich finde so die Verbindung aus dem Wissen über die Werke, die geschichtlichen Hintergründe und gleichzeitig auch noch ein bisschen eigene Interpretation vielleicht.
4: Ja. Und auch so Aktuelles bringt er ja auch mit rein. Ne? Und das wirkt irgendwie sehr authentisch und ehrlich, finde ich.
2: Vielleicht braucht es manchmal keinen neuen Blick auf die großen Werke, sondern einen neuen Beat.
5: Tja, ganz ohne Rap muss ich sagen, ich bin wirklich schwer beeindruckt. Ich weiß nicht, wie ging es dir?
6: Ich fand's cool. Ja. Ich werde es mir angucken.
5: Absolut cool. Und erleben kann man dieses Aufeinandertreffen von Hip-Hop und Hochkultur jetzt jeden ersten Donnerstag im Monat.
6: Und der Eintritt in der Kunsthalle, der ist dann auch noch frei. Also was will man denn eigentlich mehr?
5: Ja.
6: Hier kommen jetzt noch die Wetteraussichten.
5: Ja, und wir wünschen Ihnen natürlich einen tollen Freitagabend und dranbleiben gleich mit der Sondersendung vom Hafengeburtstag nach der Tagesschau.
6: Bis dahin. Tschüss.
7: Und nun das Hamburg-Wetter und die Aussichten für die kommenden Tage.
8: Das hier ist nicht nur ein Waldspaziergang bei gutem Wetter. Hier geht's um einen Ort, den viele in Wandsbek kennen. Das Naturschutzgebiet Hainisch-Illand liegt direkt vor der Haustür. Aber heute wird mal genauer hingeschaut. Der Bürgerverein Poppenbüttel hat zu einer Waldführung eingeladen.
9: Dass ich neue Sachen erlerne, dass ich wieder den Blick schule auf die kleinen Dinge am Wegesrand, das erwarte ich und da freue ich mich auch drauf.
8: Jan Mundendorf von der Schutzgemeinschaft Deutscher Wald zeigt, was hier auf 74 Hektar wächst und warum ein Wald in der Stadt nicht einfach nur Deko ist.
10: Wir haben hier sehr, sehr viele verschiedene Biotope. Wir haben hier Kleingewässer, wir haben hier Toteislöcher aus der Eiszeit, wir haben hier Hügelgräber, alte Bewirtschaftungsformen der Forstwirtschaft. All das kann man hier sehen und das möchte ich den Leuten gerne erklären.
8: Im Hainisch-Illand gibt es dafür genug zu entdecken. Auch morgen bei diesen Wetteraussichten.
11: Morgens sonnig und trocken, 7 Grad.
12: Mittags bewölkt. Und trocken, 17 Grad.
13: Abends bewölkt und trocken, 18 Grad.
8: Ab Sonntag bleibt es mild und trocken, ab Montag wolkiger und zeitweise nass.
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0: Am Freitag.
1: Guten Abend. Im August vor fast 6 Jahren, da haben zwei Polizisten nachts auf der A20 einen Autofahrer gestoppt, weil er irgendwie auffällig unterwegs war. Am Ende ließen sie ihn aber weiterfahren.
0: Und das war ein Fehler. Der Mann war nämlich betrunken und verursachte kurz darauf einen Unfall, bei dem 2 Menschen ums Leben kamen. Welche Schuld tragen jetzt die Polizisten?
1: Darum ging es in einem wochenlangen Prozess vor dem Amtsgericht Lübeck. Heute fiel das Urteil.
2: Es sah vieles nach einem Freispruch aus. Doch die Richterin sah den Fall anders. Sie verurteilte die beiden Polizeibeamten zu einer Geldstrafe von insgesamt etwa 25.000 Euro wegen fahrlässiger Tötung und fahrlässiger Körperverletzung. Eine Verurteilung, obwohl zuvor sowohl die Staatsanwaltschaft, die Nebenklage und die Verteidiger auf Freispruch plädiert hatten, weil die Beweise ihrer Meinung nach für eine Verurteilung nicht ausgereicht hätten. Doch das Gericht sah eine Verletzung der Sorgfaltspflicht.
3: Das Gericht ist hier einfach zu der Auffassung gekommen, dass die Polizisten sich objektiv sorgfaltswidrig verhalten haben. Und die Wertung der Umstände, die ist hier tatsächlich unterschiedlich erfolgt.
2: Gemeint ist das, was in der Nacht vom 1. auf den 2. August 2020 passiert ist. Die beiden Beamten kontrollierten einen Mann wegen seiner auffälligen Fahrweise auf einem Autobahnparkplatz. Dieser verweigerte den Alkoholtest und die Beamten ordneten ihm nur eine Ruhepause an. Doch der Mann fuhr einfach weiter. Nur eine halbe Stunde später verursachte er mit 250 km/h einen schweren Verkehrsunfall. 2 Menschen starben, einer wurde schwer verletzt. Der Fahrer hatte einen Blutalkoholwert von 2,04 Promille.
3: Das Gericht ist hier zu dem Ergebnis gekommen, dass diese Alkoholisierung für die Polizisten bei der gebotenen Sorgfalt erkennbar gewesen wären. Unter anderem aufgrund der Schilderung des anderen Verkehrsteilnehmers, dass der Pkw-Fahrer erhebliche Auffälligkeiten, Schlangenlinien gezeigt hat und im Übrigen die verweigerte Alkoholkontrolle ebenfalls dazu hätte beitragen müssen, dass die Polizisten hier weiter nachgeforscht hätten.
2: Während der gesamten Verhandlung hatten sich die Angeklagten nicht zu dem Fall geäußert.
4: In ihrer Urteilsbegründung wandte sich die Richterin nochmal emotional an die beiden angeklagten Polizeibeamten und sagte, dass eindeutig dieser Unfall hätte verhindert werden können. Die zentrale Frage war, gab es eine Sorgfaltspflichtverletzung? Antwort der Richterin, ja. Während der Urteilsbegründung guckten die beiden Angeklagten immer wieder in den Zuschauerbereich zu ihren Angehörigen. Offenbar kam das Urteil dann doch für sie auch überraschend, nachdem alle Beteiligten auf Freispruch plädiert hatten. Aber für die Richterin war klar, dieser Unfall hätte verhindert werden können und deswegen gab es eben genau dieses Urteil.
2: Die Verteidigung prüft nun, ob sie gegen das Urteil Berufung einlegt. Doch auch wenn die Geldstrafe rechtskräftig wird, dürfen sie weiter als Polizisten arbeiten.
1: Wer steckt hinter der Brandserie in Kudensee nahe der Elbe? Das fragt sich nicht nur der ganze Ort, sondern mit ihm der ganze Norden. Denn 6-mal haben jetzt Häuser gebrannt, 2 allein in den vergangenen 6 Tagen.
0: Ja, und in der vergangenen Nacht ist es ruhig geblieben. Das könnte auch daran liegen, dass die kleine Gemeinde im Kreis Steinburg für die Polizei jetzt höchste Priorität hat.
5: Ihr gehört das Haus, das am Samstag abgebrannt ist.
6: Dass dieser Mensch angerichtet hat, dass ich alles verloren habe, das ist ja nicht nur der materielle Schaden, dass er da schicke Sachen drin hatte, sondern die Seele.
5: Wie viele andere hat sie so gut wie alles verloren. Aber die Dorfgemeinschaft hilft so gut sie kann.
7: Ich sag mal, sie haben nur das, was sie jetzt noch anhaben. Eine Matratze, eine Zahnbürste, alles fehlt. Und das muss alles organisiert werden. Und ich sag mal, ich habe einen großen Kreis, wo ich rumfragen kann, durch Feuerwehr, durch andere Vereine. Und da setze ich rein, was wir benötigen, erstmal für den Anfang.
5: Der Schock sitzt zwar noch tief, trotzdem ist es ein bisschen ruhiger geworden in Kudensee. Die Polizei zeigt ständig Präsenz. 2 Beamte sind Tag und Nacht in der kleinen Gemeinde unterwegs.
8: Hallo, moin Marco.
9: Na, wir sehen uns ja leider Gottes auch schon wieder. Ne?
8: Ja, gibt's was Neues?
5: Die Bürgermeisterin hat nach Wochen sogar mal wieder durchgeschlafen.
8: Die sind die ganze Nacht Streife gelaufen, auch zu Fuß, sind mit dem Wagen, mit Scheinwerfern die Grundstücke abgefahren. Und das hat ein gutes Gefühl gegeben. Also da konnte ich jetzt 2 Nächte mal wieder beruhigt schlafen, weil ich wusste nicht, ich muss auf mich aufpassen, sondern es wird auf mich aufgepasst.
10: Oberste Prämisse für uns ist natürlich erstmal, dass hier wieder Ruhe einkehrt, dass die Leute wieder Sicherheit verspüren. Und genau das machen wir durch die stark erhöhte Präsenz.
5: Die Staatsanwaltschaft hat eine Belohnung von 2.000 Euro für Hinweise auf den oder die Täter ausgesetzt. Gestern Abend waren Kripo-Beamte mit diesem Foto noch einmal von Tür zu Tür gegangen.
10: Das ist eine Person, die fotografiert wurde, die sich hier aufgehalten hat bei einem der Brände.

0: und nicht ins Dorfbild passte. Nichts anderes. Wir suchen diese Person eigentlich als möglichen Zeugen.
1: Für die Rund-um-die-Uhr-Überwachung in Kudensee gibt es keine Begrenzung, sagt der Hauptkommissar. Und wenn es Wochen oder Monate dauern sollte. Damit die Kudenseer weiterhin ruhiger schlafen können.
2: Das ist der Traum aller Sportlerinnen und Sportler, einmal bei den Olympischen Spielen dabei zu sein. Und vielleicht war einer der kommenden Stars auch jetzt gerade in Berlin beim großen Bundesfinale Jugend trainiert für Olympia und Paralympics. Mit dabei viele Schülerinnen und Schüler hier aus Schleswig-Holstein. Die haben mehrere Tage lang in Berlin gezeigt, was sie können.
3: ...4.300 junge Menschen. Allein mehrere hundert aus Schleswig-Holstein. In 21 Sporthallen fliegen Bälle, Körper und Schweißperlen. Beim Frühjahrsfinale von Jugend trainiert.
4: Ich finde es schon ziemlich aufregend. Allein wegen der ganzen Atmosphäre, wenn man hierher kommt, die ganzen Flaggen hängen.
5: Es macht einfach Spaß. Es ist so eine, irgendwie schon eine Ehre, dabei zu sein, weil man halt so die einzigen aus dem Bundesland sind.
6: Es ist auf jeden Fall ein tolles Erlebnis. Ich finde es mega cool und interessant, weil die Stimmung ist hier einfach mega und man lernt viele neue Leute kennen.
7: Es ist sehr, sehr spannend. Auf jeden Fall alle sind sehr gut. Ist schwer mitzuhalten, aber ich hoffe, wir schaffen das.
3: Im Handball startet das Alster-Gymnasium aus Hennstedt-Ulzburg in der U16-Klasse vielversprechend. Die Mannschaft gewinnt alle drei Vorrundenspiele souverän. Hier gegen das Sportgymnasium Schwerin. Erst im Halbfinale endet die Reise. Der Lohn, ein toller dritter Platz.
5: Man ist natürlich aufgeregter, würde ich jetzt mal sagen. Aber es macht auch super viel Spaß, so die anderen Spielweisen so mitzubekommen und dann sich darauf einstellen zu müssen. Also es ist schon cool.
8: Das ist was sehr Besonderes, weil das schafft nicht jeder. Und ich würde sagen, das ist auch eine sehr gute Erfahrung und auch gut zum Lernen, finde ich.
3: Beim Turnen haben sich die Johann-Heinrich-Voss-Schule aus Eutin und die Oberschule zum Dom aus Lübeck auf Landesebene durchgesetzt. Nun messen sie sich mit den 15 anderen Bundesländern. Und zwar in einem anspruchsvollen Mehrkampf.
9: Wir haben uns vorgenommen, unter die Top 10 zu kommen. Und hoffen, dass wir es schaffen.
5: Ja. Wir wollen schon was erreichen, aber eigentlich geht es hier um dabei sein ist alles.
3: Beide Teams landen tatsächlich unter den Top 10. Beim Volleyball gelingt das nicht. Die U16-Spielerinnen vom Otto-Hahn-Gymnasium aus Geestacht verlieren ihre drei Gruppenspiele. Immerhin gelingt ihnen in der Platzierungsrunde ein Erfolgserlebnis gegen Leipzig. Am Ende Rang 14.
7: Weil wir hatten halt nicht so viel Training jetzt. Wir hatten nur so, ich glaube, ein oder zweimal pro Woche. Und ich denke mal, dass die anderen sich schon eine ganze Woche darauf mindestens vorbereitet haben.
3: Beim Tischtennis spielen alle vier Klassen in einer Halle. Die Jungs aus Schwarzenbek vertreten nicht zum ersten Mal die schleswig-holsteinischen Farben. Diesmal bei den unter 18-Jährigen.
10: Top 3 wäre schon schön zu kommen, weil wir waren die letzten paar Jahre auch hier. Dort sind wir nicht so weit gekommen. Und dieses Jahr haben wir eine gute Mannschaft.
3: Und die liefert. 4 Siege in 5 Partien. Finaleinzug. Erst dort ist die Tischtennis-Hochburg Düsseldorf eine Nummer zu groß. Dennoch, Ziel erreicht. Auch wenn unsere Schulen am Ende keinen Sieger stellen, die gemeinsame Zeit in Berlin vergessen sie so schnell nicht.
11: Sie hat schon vor ihrer Einführung für viel Diskussion gesorgt. Die steuerfreie Entlastungsprämie. Bis zu 1.000 Euro sollten Arbeitgeber als Entlastung für die aktuellen hohen Energiekosten an ihre Mitarbeiter zahlen können.
2: So sahen zumindest die Pläne der Bundesregierung aus. Aber die Vertreter der Länder waren davon nicht angetan und haben das Gesetz heute im Bundesrat erstmal gestoppt.
12: Die hohen Energiekosten sorgen zurzeit überall für Anspannung. Schon im April hatte der Bundestag eigentlich grünes Licht für die Entlastungsprämie gegeben. Für Firmen wäre die Prämie von bis zu 1.000 Euro abzugsfähig, für die Arbeitnehmer wäre sie steuerfrei. Im Bundesrat wurde der Gesetzentwurf heute gekippt, alle CDU-regierten Länder stimmten dagegen.
13: Wir sind ein Land, was überwiegend von mittelständischen Unternehmen geprägt ist, Handwerksbetriebe, Unternehmen, die im Moment es auch nicht leicht haben und die eine solche Prämie in eine schwierige Lage gebracht haben.
12: Der Knackpunkt, die Kosten. Steuerfreiheit bedeutet beim aktuellen Entwurf ausbleibende Einnahmen, vor allem für Länder und Kommunen.
14: In erster Linie sind es ja die CDU-geführten Bundesländer, die das ja auch gestoppt haben. Das heißt, ich hätte mir gewünscht, dass man sich dann auch mit ihrem CDU-Bundeskanzler mal zusammensetzt und im Vorwege tatsächlich dort nach Lösungen sucht. Auch das, muss man sagen, ist nicht gut gelaufen.
12: Ein Vermittlungsausschuss soll jetzt klären, ob und wie das Gesetz nachgebessert werden kann, bevor es erneut zur Abstimmung gestellt wird.
11: Bei uns in Schleswig-Holstein dürfen in Zukunft kleine Supermärkte ohne Personal auch Sonn- und Feiertags öffnen, allerdings nur in Gemeinden mit bis zu 2500 Einwohnern. Der Landtag hat dafür heute eine Änderung der Ladenöffnungszeiten beschlossen.
2: Die Landesregierung will damit den ländlichen Raum stärken. Kritik kommt von der Gewerkschaft Verdi. Sie sieht den Sonn- und Feiertagsschutz gefährdet und befürchtet den Abbau von Arbeitsplätzen im Handel. Nach Angaben des Wirtschaftsministeriums gibt es inzwischen 15 solcher Supermärkte. Während wir hier stehen, läuft gerade auf der kleinen Bühne am Landestheater in Flensburg die Musik am Freitag. Ticketspreis erschwingliche 12 Euro. Und in Rendsburg wird das 6. Sinfoniekonzert der Saison gespielt. Die teuerste Karte kostet 42,80.
11: In Niebüll, da gibt es gerade das Theaterstück Judas. Der Eintritt ist kostenlos. Und auch an den Theatern in Kiel und Lübeck laufen heute gleichzeitig Oper, Schauspiel und Ballett.
2: Und damit das alles möglich ist, braucht es Steuergelder. Denn nur mit den Ticketpreisen lässt sich das nicht finanzieren. Aber in Zeiten knapper Kassen wird bei der Kultur oft zuerst gespart.
15: Es zeigt sich gerade von der besten Seite, das Theater in Rendsburg, Hauptsitz des Landestheaters. Ein Schwergewicht in der Kulturlandschaft bei uns, mit Schauspiel, Ballett, Oper, Operette, Jugendtheater, Puppenbühne und dem Sinfonieorchester. Und das auf vielen Bühnen. Vor allem im Norden und Westen des Landes. Jede Stadt zahlt ihren Anteil, das Land und die Kreise unterstützen. Kiel und Lübeck haben eigene Häuser, die sie bespielen. Beim Landestheater muss sie die Fäden zusammenhalten und ist alarmiert. Die Stadt Flensburg überlegt, ihren Zuschuss zu verringern.
16: Da muss man sich ehrlich machen, ob man das Geld anders verteilen will, unter den Leuten, die Kultur machen, oder ob man aus dem Kulturbereich Geld rausnehmen will, weil man einfach keins mehr hat. Das fände ich erstmal als grundsätzliche Ansage ganz wichtig, das vorher zu klären.
15: Hochkultur hat ihren Preis. Stark vereinfacht kann man sagen, ohne Zuschuss würde jeder Zuschauer für seinen Platz beim Landestheater 226 Euro zahlen. Das ist normal bei öffentlichen Bühnen. Die Gebäudekosten sind da noch gar nicht voll eingepreist. Die bevorstehende Sanierung in Flensburg etwa oder der Neubau in Schleswig. Viel günstiger arbeiten kleinere Häuser, wie die Niederdeutsche Bühne in Flensburg. Mit gut 200 Vorstellungen pro Saison, weit mehr als ein Amateurtheater. Das Ticket ohne Förderung würde hier nur 31 Euro kosten, weil die Schauspieler kein Gehalt bekommen.
17: Wenn man mal überlegt, wie viel Ehrenamt dahinter steckt. Die Leute proben hier 7 Wochen, 5 Abende die Woche und spielen manchmal 30, 40 Vorstellungen. Und das für Aufwandsentschädigungen.
15: Flensburg hat auch eine freie, experimentelle Bühne, die Theaterwerkstatt Pilkentafel. Das kleine Team besteht aus Menschen, die davon leben. Ihre Existenz sichern auch Bundeszuschüsse.
18: Der Bund hat auch gerade massiv Fördergelder eingestrichen für die darstellenden Künste. Das heißt, das merken wir. Dadurch fallen wir, weil ja auch eine kleinere Institution sind, öfter raus. Und die größeren bekommen das.
15: Der Saal ist klein, entsprechend die Einnahmen. 89 Euro würde in der Pilkentafel das Ticket kosten, gäbe es keine Zuschüsse durch Stadt, Land und Bund sowie Förderer und Sponsoren. Die Sorge, die sie alle eint, ist, was aus ihren Häusern wird, wenn Gelder gestrichen werden.
11: Ja, da haben wir also gesehen, ohne finanzielle Zuschüsse bleiben die Sitze leer. Der SSW fordert deswegen mehr Unterstützung für die Kultur und hat das Thema heute im Landtag auf die Tagesordnung gesetzt.
19: In 2 Punkten sind sich hier alle Abgeordneten einig. Erstens, Theater, das sei mehr als nur Unterhaltung. Die Spielstätten seien Orte demokratischer und kultureller Teilhabe. Und zweitens, sie finanzieren sich nie von selbst, sondern brauchen immer auch Steuergeld. Strittig ist, wie viel. Der SSW fordert mehr Geld vom Land und ein Konzept zur Sicherung der öffentlichen Theater.
20: Wer etwa einmal in die jeweiligen Jahresabschlüsse des Landestheaters guckt, dem werden negative Jahresergebnisse auffallen, die jährlich zwischen 1 bis 2 Millionen Euro liegen. Das Landestheater befindet sich erneut in einem strukturellen Defizit.
19: Die anderen Oppositionsfraktionen schließen sich dem an.
21: Die Corona-Jahre haben auch in der Theaterlandschaft tiefe Spuren hinterlassen. Die Schließungen haben zu Einnahmeausfällen geführt und die Besucherzahlen maximal gedrückt. Es zeigte sich, dass die Theater, aber auch die Kinos große Probleme hatten, wieder auf die alten Besucherzahlen zu kommen.
22: Und bei den Preisen, da ist ein Ende. Da kann man nicht unendlich alles immer auf die Nutzerinnen und

0: Nutzer umlegen. Vor allen Dingen, wenn ich mir auch die Bevölkerungsstruktur in Schleswig-Holstein angucke, das Gehaltsniveau, wer kann sich denn für 50 Euro eine Theaterkarte leisten?
1: CDU und Grüne verweisen auf die Dynamisierung der Landesmittel. Die steigen jedes Jahr um 2,5% an. Die Kulturministerin will eine Bestandsaufnahme aller öffentlich und privat geführten Theater auf den Weg bringen.
2: Das ist wenig verwunderlich. Aktuell ist insbesondere das Schleswig-Holsteiner Landestheater besonders darauf angewiesen. Wir haben das jetzt hier ausführlich gehört. Deswegen wird jetzt eine eigene Organisationsuntersuchung in Auftrag gegeben. Diese ermöglichen wir durch zusätzlich durch das Land bereitgestellte Mittel. Und wir stehen dabei eng an der Seite des Landestheaters.
1: Der SSW-Antrag wurde mit den Stimmen von Schwarz-Grün abgelehnt.
3: Neben den Debatten und Abstimmungen gab es heute auch einen ganz besonderen Termin im Landtag. Das Gedenken an den 8. Mai vor 81 Jahren. Da endete der Zweite Weltkrieg in Europa. Heute ist das der Tag der Befreiung, an dem vor allem auch an die Millionen Opfer des Nationalsozialismus erinnert wird.
4: Der 8. Mai 1945 gilt als Tag der Befreiung. Mit dem Ende des Zweiten Weltkriegs wurden Millionen Menschen vom Terror und der Gewalt des Nationalsozialismus befreit. Gleichzeitig begann der Weg zurück zu Frieden und Demokratie. Für diese Werte müsse man sich heute einsetzen, sagt Landtagspräsidentin Christina Herbst.
5: Spätestens der russische Angriff auf die Ukraine 2022 hat es ganz klar gemacht. Frieden und Freiheit bekommt man nicht geschenkt.
4: Der Krieg in Europa beschäftigt sie aber nicht nur als Politikerin.
6: Ich bin Mutter von drei Kindern, jetzt alle im Teenageralter, die auch natürlich mittlerweile auch anders begreifen, was das auch bedeuten würde. Und natürlich hat man manchmal Sorgen davor.
4: Die Abgeordneten Schleswig-Holstein sind sich einig, der Gedenktag bleibt auch nach mehr als 8 Jahrzehnten wichtig.
7: Wir machen uns stark für eine Erinnerungskultur, die auch mahnt.
8: Wir haben keine Zeitzeugen mehr, die in den Schulen berichten können, die in Familien berichten. Und deswegen glaube ich, ist es wichtig, hier zu zeigen, was ist eigentlich damals passiert, wie ist es dazu gekommen.
9: Ich glaube, es ist heute der Schlüssel, dass wir in generationenübergreifend über diese Vergangenheit reden.
10: Wir leben ja irgendwie heute in der Realität, die man vor 10 Jahren noch für komplett undenkbar gehalten hätte. Und wir führen in der Politik Debatten über Resilienz und Verteidigungsbereitschaft, die ja ganz lange ganz weit weg wirkten.
11: Ich glaube, das Wichtigste ist, dass wir aus dem 8. Mai lernen. Und das ist auch heute umso wichtiger denn je. Das heißt, dass wir das an die jüngere Generation auf jeden Fall weiter vermitteln.
4: 81 Jahre nach Kriegsende ist der 8. Mai ein Tag der Mahnung. Frieden und Demokratie sind nicht selbstverständlich, sondern wir alle müssen sie schützen.
12: Ja, ab Mitte des kommenden Jahres müssen sich junge Männer wieder zur Musterung melden. Für die Schleswig-Holsteiner soll das dann in Kiel passieren. Die Bundeswehr will in der Landeshauptstadt ein Musterungszentrum aufbauen. Das hat das Verteidigungsministerium heute mitgeteilt.
3: Dafür soll das ehemalige Kreiswehrersatzamt genutzt werden. Das Musterungszentrum in Kiel soll das einzige in ganz Schleswig-Holstein sein.
12: Ja, damit sind wir auch schon beim Thema. Gegen die Wiedereinführung der Wehrpflicht haben heute hunderte Schülerinnen und Schüler demonstriert. Anders war der 81. Jahrestag des Kriegsendes, haben wir eben schon gesehen. Den größten Protest, den gab es heute Vormittag in Kiel.
13: Ich kämpfe nur gegen Mathe. Einer der Slogans, mit denen sie heute Vormittag in der Landeshauptstadt klarmachen wollten: keine Wiedereinführung der Wehrpflicht. Auch die aktuelle politische Lage bereitet vielen von ihnen Sorge.
14: Anstatt dass sie Geld in unsere Bildung investieren, stecken sie Geld in Panzer, und deswegen streiken wir heute.
15: Wenn man wieder die ganze Aufrüstung sieht und wie alle nach Krieg schreien, habe ich einfach Angst, dass ich mein Leben nicht so leben kann, wie ich möchte.
13: Doch in Lübeck wurde schnell klar, dass nicht nur Schülerinnen und Schüler auf der Straße sind, sondern Gruppierungen aus dem linken Spektrum die Demo für sich nutzen. So auch die SDAJ, die Jugendorganisation der Deutschen Kommunistischen Partei. Sie wird hier im Land vom Verfassungsschutz beobachtet.
16: Nach unseren Erkenntnissen des Verfassungsschutzes ruft die SDAJ zu Schulstreiks auf, um die Demonstration auch für sich zu vereinnahmen, auch um deren Ideologie weiter zu betreiben und auch um neue Mitglieder zu werben.
13: Auch in Flensburg und Neumünster haben Schülerinnen und Schüler heute gegen die Wiedereinführung der Wehrpflicht demonstriert. Alle Demos verliefen friedlich.
3: Das große Ziel, nämlich nicht abzusteigen, das hat Holstein Kiel schon am vergangenen Wochenende erreicht. Insofern ist alles, was die Kieler jetzt noch machen können, nur ein bisschen Kosmetik.
12: Aber ein einstelliger Tabellenplatz in der zweiten Liga ist auf jeden Fall noch drin. Und deshalb fordert Kiels Trainer Tim Walter, auch morgen gegen Magdeburg richtig Gas zu geben. Nichts anderes hätten wir von ihm erwartet.
17: Seit 75 Tagen ist er am Wochenende Trainer der Störche, Tim Walter. Viele waren skeptisch, als er im Februar an seine alte Wirkungsstätte zurückkehrte. Doch mittlerweile ist er bei Fans und bei seinen Spielern voll eingeschlagen. Er hat sie nach und nach aus dem Tabellenkeller gezogen. Der 50-Jährige ist Trainer, Motivator, Entertainer. Er kommt an. Vielleicht auch, weil sowas zu seinen Trainingsmethoden gehört.
18: Ich glaube, es geht einfach, was der Trainer reingebracht hat. Du willst, wir wollen alles gewinnen, egal was wir spielen. Wurden wir, glaube ich, am Anfang oder wurde der Trainer auch ein paar Mal belächelt, so wenn wir so Trainingsformen machen. Und dann gibt es immer einen Gewinner und einen Verlierer. Und dann gibt es halt auch mal doofe Strafen. Und dann wird auch bestimmt von draußen mal drauf geguckt und gedacht, so, hey, was machen die da? Also wollen die nicht einfach ein bisschen Fußball spielen? Aber ich glaube, das hat er uns schon sehr gut eingetrichtert.
17: Sie haben vergangenes Wochenende ihren 150. Sieg in der zweiten Liga gefeiert. In der Liga, die sie gehalten haben. Doch wird die KSV Holstein auch Tim Walter halten? Sportjournalisten, die seit Jahren bei Trainings und bei Pressekonferenzen in Kiel dabei und dadurch immer dicht dran sind, haben ihre ganz eigene Expertise.
19: Also wenn du 16 Punkte holst aus 6 Spielen, dann kannst du nicht der Falsche sein. Also das verbietet sich ja von selbst. Und ja, er hat ja was mit der Mannschaft gemacht. Er hat die berühmte Energie reingebracht, die er ja gerne selber zitiert. Und von daher, ich würde mit ihm weitermachen.
20: Dann wird man da auch auf dem Transfermarkt noch ein bisschen was tun müssen, weil gerade in der Verteidigung braucht er, glaube ich, spielstärkere Spieler und auch schnellere Spieler für seine Spielart. Und ich glaube, dann kann es hier richtig spannend werden.
17: Und Tim Walter selbst, der will erstmal seine Mission fortsetzen, die Jungs motivieren und weiter gewinnen. Das Spiel morgen im Holsteinstadion gegen Magdeburg und auch das letzte nächste Woche gegen Dresden.
21: Ich habe ja gesagt, ich werde mich immer in Kiel wohlfühlen, ist meine zweite Heimat. Ich habe ganz, ganz viele Freunde hier gefunden. Trotzdem möchte ich jetzt gerne 2 Spiele noch machen und dann ist noch genug Zeit, sich auszutauschen.
17: Kiels Cheftrainer hat sich mit dem Erfolg schon jetzt zurückgekämpft auf die Profifußballbühne. Möglicherweise wäre eine ganze Saison mit ihm an der Seitenlinie für die Störche am Ende noch erfolgreicher.
12: Bei den Spritpreisen momentan ist es ja sinnvoll, Fahrgemeinschaften zu gründen. Und deshalb kommen unsere Kollegen morgen natürlich auch alle zusammen in einem Bulli zu Ihnen, Reporterin, Kameramann oder Kamerafrau, Kollege vom Ton.
3: Zusammen sind sie auf der Mission Dorfgeschichte. Und wohin es geht, entscheidet jetzt der Zufall. Und was sagt der? Der sagt, wir kommen nach Bollingstedt im Kreis Schleswig-Flensburg. Morgen sind wir da, am Montag sehen wir dann alle, was da bei Ihnen so los ist.
12: Wir bemerken sie nicht immer, aber sie helfen gefühlt fast überall, zum Beispiel beim Rettungsdienst oder auch in der Wasserwacht. Und das machen die meisten von ihnen sogar ehrenamtlich, die Frauen und Männer vom Deutschen Roten Kreuz.
3: Und jedes Jahr am 8. Mai wird der Weltrotkreuztag gefeiert, um deren wichtige Arbeit zu würdigen. So wie auch heute in Neumünster. Unser Reporter Samir Schauki war dabei.
22: In der Situation möchte man nicht allein sein, da braucht man Hilfe. Johannes gibt sie uns. Johannes, beim DRK in Schleswig-Holstein 13.000 Ehrenamtliche, 8.000 Hauptamtliche. Du bist bestimmt einer von den Hauptamtlichen, wenn du sowas kannst.
23: Nee, ich bin einer von den ehrenamtlichen Helfern. Bin seit 7 Jahren im Roten Kreuz hier als Gruppenführer aktiv.
22: Hattest du diese Situation tatsächlich schon im Einsatz, dass du jemanden das Leben retten konntest?
23: Im Einsatz beim Roten Kreuz noch nicht, aber auf der Arbeit im Krankenhaus schon.
22: Und was gibt einem das? Du hast ja gerade schon gesagt, du arbeitest sonst im Krankenhaus. Als Ehrenamtlicher dann in der Freizeit noch weitermachen. Warum?
23: Es macht Spaß, es ist eine tolle Gemeinschaft und einfach das Gefühl, anderen Menschen helfen zu können.
22: Und kurze Frage, wird der Patient überleben?
23: Höchstwahrscheinlich.
22: Sehr gut. Ich danke dir dafür. Organisiert ist das alles von Herrn Gültekin. Herr Gültekin, warum machen Sie das? Also es wird ja nicht nur sein, damit Johannes hier sein Können zeigen kann.
24: Nein, in erster Linie geht es natürlich darum auch, dass man die Aufgaben des DRKs der Bevölkerung näher bringt. Weil sie sind doch recht vielfältig. Von der Pflege hin, über Kita, über gemeinnützige Sachen, Ehrenamt, Hauptamt, Migrationsberatung. Also schauen Sie sich rum, also es ist sehr, sehr vielfältig.
22: Wie ist das in so einem Job? Ist das so, dass man das macht, weil man gern helfen möchte? Oder gibt es auch Dankbarkeit als Belohnung?
24: Ich bin ja selber ursprünglich mal aus der Pflege gewesen. Und wenn man dort Menschen helfen kann, dann ist diese Dankbarkeit, das ist alles für einen. Und gerade wenn wir solche engagierten Leute haben, gerade auch die Jüngeren, dann ist die Dankbarkeit umso größer. Gerade wenn man auch in solch einer Situation selber sich befindet.
22: Ich sage schon mal vielen Dank und schaue mich um, was Sie hier sonst noch alles anbieten.
25: Johannes engagiert sich seit er 15 ist im DRK. Er ist einer von 5.300 jungen Menschen, die bei uns im Jugendrotkreuz organisiert sind. Die Schleswig-Holsteiner im Alter von 6 bis 27 Jahren helfen bei Veranstaltungen oder unterstützen im Katastrophenfall.
22: Die Arbeit des DRK ist hier so facettenreich, dass es sogar einen Second-Hand-Laden gibt. Und was man da erleben kann und was für Leute da auch hingehen, das erfahre ich jetzt von Angela Nilsson. Hallo.
0: Hallo.
22: Erzählen Sie doch mal, was für Leute kommen in den Laden und was wollen die so haben?
0: Also es ist ganz unterschiedlich. Es kommen junge, alte Damen, Herren, Menschen, die etwas für eine Motto-Party suchen, Schnäppchenjäger.
22: Sie leiten den Laden? Machen Sie das allein oder haben Sie da auch wieder, wie es beim DRK ja anscheinend üblich ist, viele Ehrenamtliche als Helfer?
0: Ganz viele. Also über 40 Ehrenamtliche, alles Damen. Die sind super hilfsbereit und wenn mal jemand fehlt in einer Schicht, die springen sofort ein, kommen nochmal zusätzlich an einem anderen Tag und sie sind ganz zauberhaft.
22: Sehr cool. Dann sage ich weiter so.
25: Der Second-Hand-Laden Jacke wie Hose läuft also gut. So wie auch die mehr als 100 Kitas oder Seniorenwohnanlagen vom DRK in Schleswig-Holstein. Aber es gibt auch Probleme. Steigende Kosten und zu wenig junge Leute für Vorstandsämter.
22: Eigentlich sollte man dem DRK nicht nur heute dankbar sein. Und es ist auch wirklich schön, dass es sie gibt. Aber es ist noch besser, wenn man sie nicht akut braucht.
12: Definitiv. Immer wieder schicken Sie uns Fotos, die am Nord-Ostsee-Kanal gemacht wurden. Heute war es wieder soweit. Unser Zuschauer Wolfgang Böhnke war in Schachtholm und hat dieses Foto hier vor uns gemacht.
3: Das ist ein besonders schönes, sehen Sie gleich. Jetzt kommt gleich noch das Wetter mit Sebastian. Ich sage nur Thema Bodenfrost. Und wir wünschen einen guten Start ins Wochenende. Freuen uns, wenn Sie morgen wieder dabei sind. Bis dahin.
12: Wiedersehen und schönes Wochenende.
3: Dann sollte ja auch Henrik kommen, oder? Vermutlich. Unter uns, wir gucken mal.

0: Und jetzt Ihr Wetter für Schleswig-Holstein.
1: Der Wind lässt nach und keinerlei Wolken über uns. Ein typisches Wetterbild unter einem Hochdruckgebiet. So sieht das derzeit aus. Und gerade in der jetzigen Jahreszeit, wenn es dann eben nachts auch keine Wolken gibt, kühlt es so stark aus, zumindest abseits des Wassers, dass dann auch Bodenfrost ein Thema wird. So wie beispielsweise letzte Nacht mit zum Teil minus 4 Grad am Boden im Landesinneren. Ja, und auch die kommende Nacht wird durchaus nochmal knackig kalt. Und warum, zeigt der Wolkenfilm. Denn wir sind weiterhin unter dem Hochdruckeinfluss. Das zeigt der wolkenfreie Bereich direkt über uns. Allerdings um uns herum sehen wir jetzt schon ein paar mehr Wolken im Vergleich zu den letzten Tagen. Und das ist eben auch ein Zeichen dafür, dass das Hoch anfängt, langsam zu schwächeln. Heute Nacht allerdings hält es noch durch. Dementsprechend geht es sternenklar durch die Nacht. Damit sinken die Temperaturen auch abseits vom Wasser auf zum Teil plus 1 Grad in der Luft. Und es muss dann im Landesinneren vor allem auch wieder mit leichtem Bodenfrost gerechnet werden. In Wassernähe bleibt es im Plusbereich. Und morgen gibt es dann auch wieder einen sehr sonnigen Start in den Tag. Im Laufe des Tages, da kommen dann vielleicht im Süden und im Westen mal ein paar lockere Quellwolken dazu. Mehr passiert da allerdings nicht. Es wird also auch wieder ein sehr freundlicher Tag morgen. Und das zeigen auch die Sonnenstunden. 13 bis 15 kriegen wir da morgen auch nochmal zusammen. Die UV-Belastung ist dann entsprechend auch weiterhin im mittleren Bereich. Der Wind ist unter dem Hochdruckgebiet auch sehr schwach unterwegs und das Ganze eben aus östlicher Richtung. Vielleicht mit ein bisschen Seewindunterstützung schaffen wir es mal auf die Windstärke 4 entlang der Ostseeküste. Ansonsten merken wir nicht allzu viel von dem Wind und die Temperaturen erreichen morgen dann Spitzenwerte von 14 Grad mit leichtem Seewind bis an die 19 Grad im Land. Ja, und die Wassertemperaturen haben 13 bis 14 Grad aktuell. Am Sonntag wird es auch noch mal relativ mild in der Luft, aber da kommen schon die ersten Schauer auf uns zu. Und ab Montag gibt es dann den krassen Wetterwechsel mit deutlich kühleren Temperaturen. Und es geht sehr wechselhaft und windig weiter. Und damit einen schönen Abend.
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7: Guten Abend.

0: Abend und herzlich willkommen zu Buten und Binnen. Schön, dass wir gemeinsam ins Wochenende starten, und zwar mit diesen Themen. Gewalt im Amateurfußball, Urteil nach Angriff auf Schiri. Ambulant statt stationär, wo Milliarden gespart werden könnten, und voller Körpereinsatz, berühmter Freilichtmaler in Bremen. Wenn ein Fußballspiel eskaliert, dann bleibt es oft nicht bei Worten. Gewalt auf dem Fußballplatz, das ist längst kein Einzelfall mehr. Viele sprechen von einer zunehmenden Verrohung im Amateurfußball, besonders heftig, wenn es sogar den Schiri trifft. In Bremen wird das genau beobachtet. Der Fußballverband, der versucht auch gegenzusteuern mit mehr Transparenz und klaren Meldewegen. Und mittlerweile landen auch Vorfälle bei Gericht, so wie dieser. Johanne Bischoff.
1: Auf dem Grün fühlte sich Ramiro Czok Zeit seines Lebens wohl. Fußball bestimmte lange seine Freizeit, Spielertrainer und seit 2017 auch Schiedsrichter, geschätzt vom Fußballverband. Zu Hochzeiten hat er 100 Partien im Jahr gepfiffen.
2: Mir hat es einfach Spaß gemacht, eben halt mich selber zu bewegen, eben halt auch Entscheidungen zu treffen auf dem Platz und ja, dem Fußball irgendwo dann auch weiter verhaftet zu sein.
1: Bis zu einem Spieltag im April 2025. Bezirksliga, BSC Hastedt gegen Werder 3. Nach dem Abpfiff streiten zwei gegnerische Spieler miteinander. Czok geht dazwischen. Doch der Konflikt brandet noch einmal auf. Er gibt beiden eine rote Karte. Daraufhin tritt dem Schiedsrichter ein Zuschauer von hinten ins Knie.
2: Dann lag ich da daneben halt und konnte erst mal gar nichts mehr machen.
1: Der Zuschauer, selbst auch Fußballer, muss sich heute vor dem Amtsgericht verantworten. Dafür, dass er den Schiedsrichter vor einem guten Jahr angegriffen hat. Die Staatsanwaltschaft wirft ihm Körperverletzung vor.
3: Der Angeklagte hat die Tat am Ende auch eingeräumt. Er hat dem Schiedsrichter als unbeteiligter Zuschauer von hinten kommend in die Kniekehle getreten, sodass der Schiedsrichter eine Kniedistorsion erlitt.
1: Vom Gericht wurde der Mann zu einer Geldstrafe von 1.400 Euro verurteilt. Allerdings auf Bewährung.
3: Auf der anderen Seite kam es zwischen dem Angeklagten und dem geschädigten Schiedsrichter zu einem zivilrechtlichen Vergleich, in dem sich der Angeklagte verpflichtet hat, 900 Euro an den Geschädigten zu zahlen.
1: Die Tat habe mentale Spuren bei ihm hinterlassen. Aber vor allem die körperlichen Schäden belasten den Schiedsrichter nach wie vor.
2: Dass ich seitdem kein Spiel mehr gepfiffen habe, alleine der Tatsache geschuldet, dass ich jetzt im Moment das Knie noch gar nicht vollwertig belasten kann. Also ich kann nicht rennen, eben halt so. Und da ich halt schon engagierter Schiedsrichter bin, der eben halt auch wirklich dann immer auf Ballhöhe sein will oder so, das kann ich im Prinzip vergessen.
1: Für Czok ist das Urteil ein milder Trost, sagt er. Zwar könne er nun einen Strich unter die Geschichte machen. Ob er aber je auf einen Fußballplatz zurückkehrt, weiß er noch nicht.
2: Kann man noch den Spaß entwickeln? Hat man noch Lust, sich ehrenamtlich zu engagieren, weil man eigentlich immer jetzt damit rechnen muss, boah, was passiert dir beim nächsten Mal?
1: Gewalt beim Amateurfußball sorgt immer wieder dafür, dass Schiedsrichter wie Ramiro Czok dem Sport den Rücken kehren.
0: Und darüber spreche ich jetzt mit meinem Kollegen aus dem Sport. Moin Felix, du berichtest seit Jahren über Gewaltvorfälle im Amateurfußball. Was beobachtest du da?
4: Naja, also die Qualität der Gewalt, die hat zugenommen, die Quantität nicht unbedingt. Also zumindest was die gemeldeten Fälle angeht, bewegt sich das eigentlich so auf Level. Aber die Qualität der Gewalt, die hat doch deutlich zugenommen. Ja.
0: So, dass zum Beispiel, wie wir im Beispiel gesehen haben, von hinten in die Knie getreten wird.
4: Ja, das ist ja vielleicht noch das Harmlosere. Also da gibt es auch mal ein Messer auf dem Sportplatz. Ich glaube, das hat da gar nichts zu suchen. Oder auch andere Gegenstände, Waffen. Die haben da auf dem Sportplatz beim Fußball gar nichts zu suchen.
0: Bremen hat ja unter anderem mit einer Meldekette reagiert. Was passiert denn, wenn auf dem Fußballfeld zwei Spieler aufeinander losgehen?
4: Ja, diese Meldekette gibt es jetzt seit gut zwei Jahren. Und da wird von Platzwarten, von der Polizei, von Vereinen, vom Bremer Fußballverband alle Informationen des Spieltages zusammengetragen, gemeldet an das Sportamt. Und die entscheiden dann, was da mit diesen Informationen passiert. Also muss die Polizei dort auch noch mal informiert werden, weil es da vielleicht irgendwelche Körperverletzungen oder Ähnliches gegeben hat. Das war bisher nicht der Fall.
0: Und hilft die Meldekette wirklich oder macht sie das Problem nur sichtbarer?
4: Ja, sie macht es natürlich auf der einen Seite deutlich sichtbarer. Die Hemmschwelle bei vielen Beteiligten hat auch abgenommen, Gewaltvorfälle zu melden. Und auf der anderen Seite hilft es aber auch dem Bremer Fußballverband, aus dieser Sportgerichtsbarkeit herauszukommen. Bisher waren so, bis es das gab, waren solche

0: Vorfälle, Gewaltvorfälle auf dem Sportplatz immer nur vom Sportgericht bestraft worden mit Spielsperren. Und mittlerweile durch diese Meldekette gibt es eben auch die Möglichkeit, zivilrechtlich oder sogar strafrechtlich da Konsequenzen zu ziehen.
1: Und diese Konsequenzen hat ja jetzt auch derjenige aus unserem Beispiel erfahren.
0: Genau, der hat ein Jahr Platzbetretungssperre auf dieser Anlage bekommen. Und diese Möglichkeit nutzt das Sportamt eben seit 2 Jahren jetzt, Spieler auszuschließen von Bezirkssportanlagen. In diesem Fall 1 Jahr, es geht aber auch länger. Mhm. Es geht auch lebenslänglich, wenn es besonders schwere Vorfälle sind.
1: Felix, und abseits von Sanktionen, ich bitte um eine kurze Antwort. Was gibt's noch, damit es endlich wieder ruhiger wird auf den Fußballplätzen?
0: Ich persönlich würde mir wünschen, dass man einfach bei der Jugendarbeit, bei der Arbeit mit den ganz Klein mit den Fußballbegeisterten eben da schon mal einwirkt und dann ganz viel in die Trainerarbeit auch steckt, dass die den Kleinen beibringen, Fußball ist ein friedlicher Sport und Gewalt hat da keinen Platz.
1: Dankeschön für deinen Besuch bei uns im Studio.
0: Gerne.
1: Und das Gespräch, das haben wir kurz vor der Sendung aufgezeichnet. Krankenkassen stehen unter Druck und die größte von ihnen, die AOK, sagt jetzt, im Gesundheitssystem ließen sich Milliarden sparen. Bis zu 14 Milliarden Euro, wenn mehr Behandlungen ambulant statt im Krankenhaus laufen würden. Also schneller raus aus der Klinik, besser versorgt zu Hause oder in Einrichtungen. Klingt plausibel, ist in der Praxis aber oft ziemlich kompliziert. Johann Weckenbrock berichtet.
2: Thomas Eilers muss in Bewegung bleiben. Vor 4 Wochen wurde sein rechter Unterschenkel amputiert. Für ihn heißt es deshalb jetzt Physiotherapie.
3: Das wären jetzt total neue Übungen und dann langsam runter, Kraft aus der Arme. So.
2: Für solche Übungen muss er nicht mehr ein teures Krankenhausbett belegen. Aber für zu Hause ist er auch noch nicht fit genug. Ein klassischer Fall für die Kurzzeitpflege. Und zum Glück hat er einen Platz bekommen.
3: Ich war schockiert, wie schlecht das nach dem Krankenhaus weitergeht. Ganz ehrlich, weil ich dachte, na gut, dann gehst du in die Kurzzeitpflege, dann rufst du an und dann gehst du dahin. Nee, das gibt's gar nicht.
4: Hallo, Herr Eilers.
3: Hallo, Frau Gefken.
4: Guten Tag.
3: Tag.
2: Lena Gefken von der Bremischen Schwesternschaft weiß, dass Krankenhäuser jeden Tag anrufen, um Patienten nach der OP zu vermitteln. Aber die Zimmer sind oft belegt. Das könne kein Dauerzustand sein.
5: Wir müssen auf der einen Seite deutlich mehr Kurzzeitpflegeplätze haben in Bremen. Die Bremische Schwesternschaft selber bietet 12 stationäre Kurzzeitpflegebetten an. Und zweitens müsste eine gute ambulante Versorgungsstruktur gewährleistet werden. Das heißt, dass die ambulanten Pflegedienste vor allem in finanzieller Hinsicht gestärkt werden müssten.
2: Die ambulanten Angebote reichen nicht aus. Das bestätigt auch der neue Krankenhausreport der AOK. Deshalb blieben Patienten länger im Krankenhaus und das sei zu teuer. Viele Behandlungen könnten sowieso ganz ambulant durchgeführt werden. Das würde die Kassen deutlich entlasten. In Bremen kommt der Report zu dem Ergebnis, dass 53% der stationären Krankenhausaufenthalte unnötig sind. Die Bremer Krankenhausgesellschaft bezweifelt, dass das aktuell realistisch ist. Im besten Fall sieht sie ein Einsparpotenzial von rund 30%. Und auch Martin Langenbeck vom Rotes Kreuz Krankenhaus verweist auf die fehlende ambulante Infrastruktur.
6: Wir werden alle älter, unsere Gesellschaft wird älter. Wir werden einen deutlichen höheren Anteil an über 65-Jährigen haben. Und diese Menschen müssen dann im ambulanten Setting versorgt werden, pflegerisch und ärztlich. Und dort brechen uns gerade die Strukturen weg.
2: Besonders der Personalmangel müsse gelöst werden. Außerdem soll der Bund geplante Sparmaßnahmen im ambulanten Bereich stoppen.
6: Zum Beispiel in unseren Nachbarländern in Frankreich und in Dänemark, die haben sehr gute ambulante Strukturen, die was die ärztliche Versorgung betrifft, aber auch was die pflegerische Versorgung betrifft.
2: Immerhin gute Aussichten für Thomas Eilers. Nächste Woche soll er seine Beinprothese bekommen, kann dann wieder zurück nach Hause. Und sein Zimmer in der Pflegeeinrichtung bleibt sicher nicht lange frei.
1: Wir haben gestern berichtet, in Bremerhaven ist Martin Güntner zum neuen Oberbürgermeister gewählt worden. Jetzt gibt es eine Klage gegen das Ergebnis. Der Kläger ist Gerrit Mesch, einer der unterlegenen Kandidaten und zudem Rechtsanwalt. Ziel der Klage sei es, die Stadt Bremerhaven zu verpflichten, noch einmal über die Bewerbung zu entscheiden. Ein Eilantrag soll laut Verwaltungsgericht zudem die Ernennung von Martin Güntner vorerst verhindern, bis die Klage durch ist. Der Kläger, Gerrit Mesch, der wird von der Fraktion Bündnis Deutschland unterstützt. Ja, und weiter geht's mit den Kurznachrichten des Tages im Buten und Binnen Kompakt.
7: Die Linke präsentiert ihre Listenplätze für die Bürgerschaftswahl 2027. Sophia Leonidaki soll Spitzenkandidatin werden. Das empfiehlt der Landesvorstand der Bremer Linken. Die ehemalige Spitzenkandidatin Christina Vogt landet nur auf Listenplatz 3.
8: Ist das eine Entscheidung für Frau Leonidaki oder gegen Frau Vogt?
9: Es ist ein gemeinsam entwickelter Vorschlag, bei dem Christina Vogt sozusagen den Staffelstab weitergibt an Sophia Leonidaki. Christina Vogt steht aber auch weiterhin zur Verfügung mit ihrer Kompetenz und ihrer Erfahrung, genauso wie Claudia Bernhardt.
7: Die altgedienten Senatorinnen Vogt und Bernhardt sollen im Wahlkampf also in die zweite Reihe. Inhaltlich will der Vorstand mit linken Kernthemen punkten.
9: In einer Zeit, in der viele Menschen nicht mehr wissen, wie sie Miete oder ihren nächsten Einkauf bezahlen wollen, ist für uns ganz klar, dass wir auf soziale Gerechtigkeit setzen, dass wir insbesondere für bezahlbares Wohnraum und gute soziale Infrastrukturen in den Stadtteilen einstehen.
7: Der Leitantrag samt Personalvorschlägen soll auf dem Parteitag im Juni verabschiedet werden. Die Kunsthalle Bremen bekommt Geld vom Bund, um das Haus zu modernisieren, unter anderem für eine Photovoltaikanlage. Außerdem soll im Museum allmählich auf LED-Beleuchtung umgebaut werden. Mit knapp 700.000 Euro fördert der Kulturstaatsminister die Bremer Kunsthalle. Das Museum ist eine von 21 Kultureinrichtungen deutschlandweit, deren Sanierung und Modernisierung gefördert wird. Bei einem Unfall am frühen Abend auf der Bürgermeister-Smith-Brücke sind ein Auto und ein Bus kollidiert. Mindestens eine Person wurde eingeklemmt und musste von der Feuerwehr gerettet werden. Die Weserbrücke wurde in beide Richtungen voll gesperrt. Es kam zu Staus in der Innenstadt. Die Brücke ist inzwischen wieder freigegeben.
1: Es gibt Geschichten, die begleiten uns länger als andere. So wie die von Michelle und Matthias Kosmala. Vor 10 Jahren haben wir sie zum ersten Mal kennengelernt. Da waren die beiden gerade frisch verheiratet, mit großen Wünschen für ihr gemeinsames Leben. Und jetzt hat meine Kollegin Marianne Strauch sie wieder getroffen. Einiges ist anders gekommen als geplant, aber das, worauf es dem Ehepaar ankommt, ist geblieben.
10: In guten und schlechten Zeiten. In guten wie in schlechten Zeiten zusammenstehen. Dieses Versprechen haben sich Michelle und Matthias Kosmala vor 12 Jahren gegeben, bei ihrer Hochzeit. Kennengelernt haben sich beide in der Werkstatt Bremen, ein Arbeitsplatz für Menschen mit Beeinträchtigungen.
11: Hat das funktioniert bisher?
12: Oh ja, super. Wir hatten auch die 7 Jahre auch schon geschafft. Also ich bin immer noch glücklich wie am ersten Tag. Ab und zu mal gibt es auch mal Meinungsverschiedenheiten in einer Ehe, aber es hört sich in jeder Ehe nichts Neues. Wir unterstützen uns gegenseitig und sind auch immer füreinander da.
11: Was schätzen Sie an Ihrer Frau?
13: Dass sie mir einen Freiraum lässt. Dass sie, wenn ich Probleme habe, da ist. Und dass sie mich so nimmt, wie ich bin. Und ich habe auch meinen Freiraum, wo ich auch mal was mit Freunden machen kann. Oder mal sage, ich möchte mal einen Tag vor dem PC. Dann bin ich komplett im Arbeitszimmer drüben, um mal abzuschalten.
12: Freiraum ist sehr wichtig in einer Ehe. Ich sag mal, wenn er drüben ist, bin ich in der Stube. Oder ich bin auch am PC oder ich bin in der Küche. Weil in der Ehe habe ich die Hosen an, zum Teil, wenn es um Essen anbelangt, weil ich koche gerne. Das entspannt mich und ich höre auch dabei mit meinem Handy auch Musik.
11: Michelle Kosmala ist mit dem Down-Syndrom zur Welt gekommen. Ihr Mann hat Lernschwierigkeiten. Trotz ihrer Einschränkungen lebt das Ehepaar weitgehend selbstständig in einer Wohnung in Gröpelingen und wird dabei vom Martinsclub betreut.
12: Zum Thema Einkaufen zum Beispiel.
11: Haushalt allgemein?
12: Haushalt auch. Oder wenn wir Probleme haben, bei neuen Möbeln zu kaufen für die Wohnung.
11: Michelle Kosmala legt Wert auf gesunde Ernährung.
12: Grundsätzlich mache ich alles immer selber und frisch.
11: Damals, als sie frisch verheiratet waren, hatten sie den großen Wunsch, ein Kind zu bekommen.
14: Meine Mutter ist ein bisschen dagegen, aber es ist unser Leben und wir wollen trotzdem gerne irgendwann mal Familie gründen. Das ist einer meiner größten Wünsche.
11: Doch der Wunsch hat sich nicht erfüllt. Eine Schwangerschaft war aufgrund gesundheitlicher Probleme nicht möglich und auch eine Adoption scheiterte. Stattdessen ist eine sehr scheue Katze eingezogen. Damit hat sich das Paar arrangiert.
12: Also sie liebt uns abgöttisch, weil sie kriegt ja alles, sie zu Hause Liebe, Zärtlichkeiten, Kuscheleinheiten und gutes Katzenfutter. Was will man mehr? Man hat eine schöne Katze, einen schönen Ehemann. Und wir werden auch immer noch vom Martinstipp noch betreut. Also wir sind eigentlich auch so wunschglücklich statt ohne ein Kind.
11: Das Kapitel Familiengründung ist für Michelle und Matthias Kosmala abgeschlossen. Jetzt haben sie vor allem ein Ziel.
12: Alt werden, grau werden, immer noch zusammenhalten. Wir wollen ein Vorzeige-Ehepaar sein, die das endlich mal schaffen kann, durchzumachen. Und wir wollen bis zum Tod zusammenbleiben.
11: Für Michelle steht in Kürze eine Bandscheibenoperation an. Und auch da ist sie sicher, wird ihr Mann ihr zur Seite stehen.
1: Und vielleicht ja auch Nachbarn. Das wäre für mich so ein klassischer Fall, oder? Nachbarschaft kann ja so vieles sein. Ein kurzer Plausch im Treppenhaus, Hilfe beim Einkaufen oder einfach das Gefühl, nicht allein zu sein. Aber wie gut funktioniert das eigentlich vor der eigenen Haustür? Gut bis befriedigend, sagen zumindest unsere Radio Bremen Meinungsmelderinnen und Meinungsmelder in einer nicht repräsentativen Befragung. Janosch Keresti, der ist für den Stadtteilcheck heute nach Leerheide gefahren.

0: Das ist hübsch hier in Leerheide. Sieht aus, als wäre die Welt hier noch in Ordnung.
1: Besonders am nördlichen Rand des Stadtteils, an der Grenze zu Niedersachsen, wohnt Meinungsmelder Florian Palme. Von Beruf fährt er Taxi, heute hat er Abendschicht. Den Nachmittag hat er also Zeit, um den Rasenmäher zu reparieren, nicht den eigenen. Er gehört der Nachbarin.
2: Aber?
3: Die Dame ist alleinstehend, ja, und ich kann es so ein ganz klein bisschen. Es dauert bei mir sehr lange, das weiß sie aber auch. Also ich glaube, ja. Er ist schon 14 Tage auf Urlaub hier, aber naja, so langsam kriegen wir ihn auch wieder zusammen.
0: Und ist das so ein allgemeiner Spirit dann hier im Stadtteil, so wie Sie das erleben? Oder hier in der Straße vielleicht, in Ihrer Nachbarschaft?
3: Ja, ich glaube, es ist also hier so in dem Bereich hier bei uns in der Straße ist das schon so. Gehört natürlich schon so ein bisschen Glück dazu, dass man die richtigen Nachbarn hat, die das auch, ja, die ähnlich ticken vielleicht auch, nicht, die das auch mitmachen wollen. Aber ich glaube, es liegt auch ganz, ganz viel an einem selbst.
1: Halten wir ihn nicht zu lange von der Arbeit ab. Wenige Straßen weiter treffen wir die Meinungsmelderin Jasmin Köpper mit Tante und Onkel. Auch die 28-Jährige lobt den Zusammenhalt hier.
4: Also man hilft sich auf jeden Fall so im Urlaub, sag ich mal, so Post rausholen oder Blumen gießen oder irgendwie mal die Mischung ranziehen bei solchen Sachen. Oder auch wenn man mal was Handwerkliches ist, kommt der Nachbar auch mal vorbei.
0: Ist Leerheide gleich Leerheide oder ist das hier nur dieser Teil, wo Sie sagen, hier fühlen Sie sich wohl oder hier spüren Sie den Zusammenhalt?
4: Also ich finde, man kann Leerheide schon irgendwie in die zwei Teile aufteilen, so ein bisschen Alt-Leerheide, wo ich wohne, und den südlicheren Teil von Leerheide.
1: Mehr als 16.000 Menschen leben in Leerheide, der Großteil im Süden. Viele Menschen, mehr Anonymität. Diese versuchen sie aber mit ganz traditionellen Mitteln zu bekämpfen.
0: Ja, das ist ja interessant. Leerheide hat so eine eigene Stadtteilzeitung. Da steht dann drin, was es so für Aktionen gibt und Dinge, wo man sich treffen kann.
1: Herausgeber ist das Arbeitsförderungszentrum, kurz AFZ. Der Geschäftsführer und ein Mitarbeiter sagen, das Miteinander hat sich über die Jahre hier verbessert.
5: Es gibt ja in den Stadtteilen ganz, ganz viel. Es gibt nur keinen, der es zusammenbringt. So, und das ist halt eben unser Gedanke.
6: Ein Grundgedanke ist natürlich auch, ein Bürgerfrühstück immer hier stattfinden zu lassen. Das ist schon sehr etabliert, eben halt hier auf dem Wochenmarktplatz. Das ist natürlich ein sehr barrierearmer Zugang, auch um viele verschiedene Menschen eben halt aus dem Stadtteil zueinander zu bringen.
5: Es wächst. Und ganz wichtig ist einfach Vertrauen. Um Vertrauen aufzubauen, das dauert einfach mal 2, 3 Jahre.
1: Robert Lange ist stolz auf das Netzwerk, das er mit aufgebaut hat. Er nimmt mich mit zum Kleingartenverein Erika. Zwischen Rhabarber und Vogelhäuschen soll im Mai wie im Vorjahr ein Jugendfest stattfinden. Inklusive Ausbildungsbörse. Der Vorsitzende Frank Döbber will noch mehr. Eine ganze Parzelle als Jugendprojekt.
7: Der Erika-Verein erklärt sich auch bereit, nachmittags, das ist jetzt noch in Planung, das Haus zu öffnen für Jugendliche, die eine Anlaufstelle brauchen.
8: Wir wollen, wie gesagt, den Jugendlichen hier beibringen, dass man mit eigenen Sachen, mit eigenen Händen was erschaffen kann und das zu wertschätzen. Und dass man auch dass man damit auch die Langeweile tot machen kann. Man muss nicht unbedingt hier auf der Treppe sitzen und
0: halte ich mal für ambitioniert, also Jugendliche für einen Kleingarten zu gewinnen und zu begeistern.
8: Es gibt wohl tatsächlich schon Stimmen und Jugendliche, die sagen, ja, können wir uns vorstellen.
1: So viel Optimismus und Tatendrang sind ansteckend. Ein bisschen Zeit habe ich noch. Vielleicht kann Florian Palme ja Hilfe beim Rasenmäher brauchen.
9: Und morgen führt uns der Stadtteilcheck nach Hemeling. Dort schauen wir auf die Barrierefreiheit. Sie ahnen es vielleicht schon, die hat noch Luft nach oben. Aber es gibt auch Menschen, die genau daran etwas ändern wollen. Auf butenundbin.de übrigens gibt es eine interaktive Karte mit allen Ergebnissen unserer Radio Bremen Meinungsmelderbefragung. Mit Schulnoten ist auch Ihr Stadtteil bewertet. Schauen Sie dort gerne mal rein. Rettung oder doch Relegation? Für Werder geht es in die ganz heiße Phase des Saisonendspurts. Die Ausgangslage ist auf den ersten Blick womöglich beruhigend. Ein Punkt noch, dann ist der Klassenerhalt sicher. Aber ganz durch ist Werder eben noch nicht. Vor dem Spiel in Hoffenheim bleibt die Spannung also hoch. Merit Wilhelm und Maike Albrecht über Werders Vorbereitung.
10: Vorne wird am neuen Rasen gearbeitet. Hinten werkeln sie am Klassenerhalt. Voller Einsatz. Für den Rasen und auf dem Rasen. Noch einmal die Kräfte bündeln. Eine letzte Auswärtsfahrt für den letzten Punkt zum Klassenerhalt.
11: Wir müssen wieder Grenzen verschieben, an unsere Grenzen kommen. Und dann bin ich sehr zuversichtlich, dass dieser eine Punkt, den wir uns noch verdienen müssen, für unseren eigenen, ja, für unser eigenes Gefühl, um dann vielleicht nicht auf andere gucken zu müssen, auch am Samstag geholt werden kann.
10: Werders Trainer hat einiges zu moderieren derzeit. Das tranige Auftreten bei der Niederlage gegen Augsburg letzte Woche, die fehlende Konstanz seiner Mannschaft, das Warten auf den Klassenerhalt. Werder hat es in der eigenen Hand, hat 6 Punkte Vorsprung auf Wolfsburg und St. Pauli, dazu eine bessere Tordifferenz. Fast durch, aber eben noch nicht ganz. Mit 2 Siegen könnten die Konkurrenten Werder noch abfangen. St. Pauli muss allerdings auswärts in Leipzig ran. Wolfsburg spielt Samstagabend gegen Bayern. Werders Lage im Tabellenkeller, das Ergebnis einer verkorksten Saison, die ihren Ursprung schon vor Tunes Zeit bei Werder hatte.
11: Ich glaube, so ein strategischer Wandel, in dem man vielleicht auch Werte schaffen muss, in dem man eine Kaderveränderung vornimmt, dass das halt gefährlich sein kann. Und dass es dann nachher, wenn es Tabellenplatz 15 ist, dass man da mit einem blauen Auge davongekommen ist. Und dann, glaube ich, dann verbietet es sich zu feiern.
10: Die Frage für Tune ist, wer soll es nun richten? Vor allem der Sturm ist nach wie vor eine Baustelle. Gegen Augsburg wechselt der Trainer zur Halbzeit mit Bangula, Jinma und Musa gleich 3 Stürmer ein. Musa trifft immerhin das Tor. Allerdings ein Abseitstreffer. Dennoch, der Youngster hat sich mehr in den Vordergrund gespielt als 10 Millionen Einkauf Bangula.
11: Wenn mir ein Spieler Leistung anbietet, dann macht man sich Gedanken im Trainerteam darüber. Und dann ist Salim Musa auch ein Kandidat für die Startelf nach der Leistung letzter Woche, die er gezeigt hat. Und vielleicht die Leistung, die seine Kollegen nicht so abrufen konnten. Und deswegen wird der Umstand oder auch dieses wichtige Spiel für uns keine große Rolle spielen, sondern wir stellen die auf, von denen wir überzeugt sind.
10: Positiv auch, fast alle sind fit, nur die Langzeitverletzten fehlen. Auch Jens Day ist nach seinem Infekt wieder dabei. Der Mittelfeldmann, ja, wäre das beste Torschütze und einer der wenigen Lichtblicke diese Saison. Er könnte den Unterschied machen beim Top-Club in Hoffenheim. So schwierig der Gegner, so zuversichtlich der Trainer. Trotz des Auf und Abs seines Teams.
11: Wenn diese Mannschaft an ihr Limit kommt, dann kann sie in dieser Liga überall bestehen und ist auch in der Lage, gegen jede Mannschaft zu punkten.
10: Schlagen muss Werder Hoffenheim nicht mal. 1 Punkt würde schon ausreichen, um sicher erstklassig zu bleiben.
9: Wer in den vergangenen Tagen durch die Bremer Innenstadt gegangen ist, der konnte ihn kaum übersehen. Der Berliner Christopher Lehmfuhl, einer der bekanntesten Freilichtmaler Deutschlands, genannt auch das Malschwein. Gleich wird Ihnen bewusst, warum. Der hat dort gemalt. Lehmfuhl hat schon alle möglichen Städte und Orte auf der Welt gemalt, seine Kunstwerke nicht selten für Zehntausende Euro gehandelt. Und jetzt war er auch in Bremen unterwegs. Julius Schnebbe hat ihm über die Schulter geschaut.
2: Ein ordentlicher Haufen Ölfarbe. Klamotten, die diese Farbe ruhig abbekommen können. Und eine Leinwand. Und natürlich einen scharfen Blick. In diesem Fall auf die Böttcherstraße. Viel mehr braucht Christopher Lehmfuhl nicht für seine Kunst.
12: Sie wirkt auch wirklich alt auf mich und hat so eine, eine schöne Flucht. Und dadurch, dass sie so eine leichte Biegung hat, ist es kompositorisch ganz spannend, finde ich. Ich arbeite ja auch von hinten nach vorne, das heißt, ich beginne mit dem Himmel, dann setze ich die Gebäude von hinten da drauf und arbeite mich immer weiter vor. Und so entsteht dann plötzlich diese räumliche Wirkung.
2: Lehmfuhl ist Freiluftkünstler und

0: auch als das Malschwein. So nennen sich Künstler untereinander, die mit vollem Körpereinsatz und mit allen Sinnen dabei sind. Seine Hände und Finger dienen Lehmfuhl als Pinsel.
1: Die Farbindustrie jubelt, die Pinselindustrie geht pleite.
0: Die Pinselfabrikanten zittern, die Textilindustrie hingegen boomt.
1: Pro Bild eine Hose und eine Jacke.
0: Wechseln Sie Ihre Klamotten oft?
1: Ja, also so gehe ich jedenfalls nicht schlafen, ja.
0: Am liebsten malt er die Details mit seinem Mittelfinger. Größere Flächen auch gern mit der ganzen Hand. Dadurch kommt er schnell voran. Nach einer halben Stunde ist die Böttcherstraße schon zu erahnen.
1: Beim Plenärmalen ist es ja auch mal wichtig, dass man schnell ist, weil das Licht sich ändert. Ich mache das in einem Stück durch. Ich will keine Stundenzahl nennen, weil dann rechnen die Leute immer den Stundenlohn aus. Das mag ich nicht.
0: Mit seinem erfahrenen Blick erkennt Lehmfuhl die feinsten Unterschiede zwischen den verschiedenen Städten. In Bremen fällt ihm besonders die Farbe auf.
1: Ich komme aus Berlin und dass ich jetzt hier so viel Rot verwende, zeigt eben, dass ich nicht in Berlin male. Also so eine Szene gibt es nicht in Berlin.
0: Nach etwa einer Stunde erkennt man von nahem nicht wirklich viel. Ein Schritt zurück und das geschulte Bremer Auge weiß sofort, das ist die Böttcherstraße. Lehmfuhl ist fertig und Bremen ist drauf. Auf der Leinwand, auf den Händen und auf der Hose sowieso.
2: Ein echtes Malschwein eben. Wer hat sie in diesem Jahr schon gesehen? Die Störche? Vor 35 Jahren, da war der Weißstorch, also der, den die meisten von uns kennen, in Bremen fast verschwunden. Nur an der Stromer Landstraße, da nistete damals noch ein letztes Paar. Heute sind es so viele wie nie. Und warum das so ist, das erzählen wir Ihnen morgen. Ich wünsche Ihnen jetzt noch einen schönen Abend. Und vielleicht sind Sie dankbar für diese Gedankenstütze. Am Sonntag ist Muttertag. Das Wetter dazu, das gibt's jetzt von Anastasia Hill. Schönes Wochenende. Tschüss.

0: für Außenstehende ist es wahrscheinlich was, wo man sagt, ja gut, jetzt spielst du da eine Elf, machst du da irgendwie dein Konzert, aber ich weiß genau, das war für ihn, war das was kulturell anerkannt.
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16: Moin und guten Abend. Auf dem Weg ins Wochenende haben wir noch Knaller-Themen aus Niedersachsen. Und da haben die Bundesländer heute für einen Paukenschlag gesorgt. Der Bundesrat hat nämlich die 1.000 € Entlastungsprämie für Beschäftigte blockiert. Ist ein Debakel für die Bundesregierung. Offenbar hat keins der unionsgeführten Bundesländer zugestimmt, nicht mal die CSU in Bayern. Zustimmung gab es dagegen von Niedersachsen. Rot-Grün sagt ja, trotz heftiger Kritik an dieser Entlastungsprämie, die Arbeitgebern steuerfrei ermöglicht werden sollte. Gleichzeitig blockiert die Länderkammer heute nicht nur, sondern macht angesichts der Iran-Krise auch eigene Vorschläge.
17: Hohe Kosten für die Länder durch weniger Steuern. Das ist der Streitpunkt, der im Bundesrat wohl dazu geführt hat, dass die geplante 1.000 € Entlastungsprämie für Arbeitnehmerinnen und Arbeitnehmer

0: doch nicht kommt.
1: Wir haben dafür gestimmt, dass die Entlastungsprämie kommt. Ich glaube, dass die Bundesregierung sehr klug überlegt hat, auf der einen Seite Entlastung beim Thema Energiesteuer, aber vor allem auch Entlastung der Bürgerinnen und Bürger. Und deswegen finde ich das Instrument richtig.
0: Schleswig-Holstein beispielsweise hatte dagegen gestimmt.
2: Wir sind ein Land, was überwiegend von mittelständischen Unternehmen geprägt ist, Handwerksbetriebe, Unternehmen, die im Moment es auch nicht leicht haben und die eine solche Prämie in eine schwierige Lage gebracht haben.
0: Eine Entlastungsmaßnahme der Bundesregierung, die hingegen aktuell gilt, ist der Tankrabatt. Doch auch nach gut einer Woche ist der noch nicht überall so angekommen, wie sich die Menschen das wünschen.
3: Was ich an den Tanksäulen gesehen habe, war das jetzt nicht wirklich deutlich. Also ich glaube nicht, dass es 1:1 ankommt.
4: Im Endeffekt sind die 17 Cent, haben sie die Luft wieder aufgelöst. Sie kommen nicht beim Verbraucher an.
5: Heute muss ich sagen, zum ersten Mal habe ich das Gefühl, ist ein bisschen was passiert. Ich habe jetzt gerade das eine Auto getankt, ist aber ein super Benziner und nachher komme ich gleich nochmal mit dem Diesel, weil heute der erste Tag ist, an dem der Diesel mal spürbar runter ist.
0: Damit es so bleibt, hat unter anderem Niedersachsen heute einen Vorschlag im Bundesrat eingebracht. Danach sollen unter anderem das Wettbewerbs- und Kartellrecht konsequenter angewendet, eine Übergewinnsteuer ins Leben gerufen und die Stromsteuer gesenkt werden. Letzteres befürworten auch Experten.
6: Wenn man etwas machen möchte, dann ist es besser, man schaut vielleicht gar nicht auf die Spritpreise, sondern zum Beispiel, wie kann ich durch Stromsteuersenkungen die Energiepreise allgemein senken? Das kommt den Haushalten auch zugute, lässt aber den Einsparanreiz beim Sprit tatsächlich hoch.
0: Passendere Maßnahmen wünschen sich auch beispielsweise die Menschen in Lüneburg.
3: Wenn da nichts gemacht wird, dann wird alles teurer und mehr Geld kommt leider nicht ins Portemonnaie.
5: Ich denke, das geht auf jeden Fall in die richtige Richtung, dass jetzt aktuell nicht die Mineralölkonzerne noch weiter scheffeln.
4: Es muss nachhaltig anders gemacht werden, aber das Patientenrezept wüsste ich auch nicht.
0: Ob es dieses Mal klappt mit den Entlastungsmaßnahmen? Über den Vorschlag aus Niedersachsen und den anderen Bundesländern wird in Berlin jetzt erstmal in Ausschüssen diskutiert.
7: Tja, der Tankrabatt zündet noch nicht so richtig, dass die Spritpreise gerade sinken. Das liegt hauptsächlich an fallenden Kursen beim Rohöl auf den Weltmärkten. Aber die Sorge um den Treibstoff treibt die Politik halt an. Beim Bahnverkehr ist das ein bisschen anders. Immerhin werden jetzt einige ICE-Strecken saniert. Gerade ist die Verbindung Hamburg-Hannover dran. Für Bahnreisende bedeutet das auch seit einer Woche Umwege und Ersatzverkehr. Wie gut oder schlecht läuft das für Sie, haben wir online gefragt auf ndr.de und hier die Erfahrungen von dreien, die sich gemeldet haben.
8: Ich bin Judith Engeler. Ich lebe in Lüneburg. Meine Mutter ist pflegebedürftig und sie lebt in Hannover. Mit dem Schienenersatzverkehr wäre ich jetzt 3 Stunden für eine Strecke unterwegs. Das ist an einem Nachmittag überhaupt nicht, da ist gar nicht dran zu denken.
9: Ich bin Ulf Heinrich, ich bin 54 Jahre alt. Ich bin Lokführer im Fernverkehr. Ich pendel hier täglich von Uelzen nach Hannover. Ich brauche sonst so um die 40 Minuten und jetzt mit dem Schienenersatzverkehr geringfügig mehr. So ungefähr 1:50 Minimum.
10: Mein Name ist Jörg Augustin. Ich komme aus Celle. Ich bin hier angekommen am Busbahnhof und war ganz glücklich, dass ein Einweiser dort war. Leider hat uns der Einweiser aber in einen nicht falschen Bus gesteckt, aber eben nicht in dem Schnellbus. Aus den geplanten 3 Stunden Hinfahrt nach Hamburg sind dann 5 geworden.
8: Seit dem Wochenende liegt meine Mutter im Krankenhaus. Ich konnte sie jetzt noch nicht einmal besuchen. Ich habe am Sonntag versucht, mit dem Auto nach Hannover zu fahren. Der Druck auf die Straße ist ungemein hoch. Es war natürlich auch ein langes Wochenende. Ich bin tatsächlich wieder umgedreht.
9: Also die Busse sind supi. Die fahren relativ pünktlich, kann man nicht anders sagen. Die sind sauber, man sitzt einigermaßen gut, man hat Lademöglichkeiten, kein Thema. Das große Nadelöhr ist der Umstieg in Celle von Bus auf S-Bahn oder noch schlimmer eben von S-Bahn auf Bus zurück, weil es da offenbar keine Schnittstelle gibt, was Verspätung angeht.
10: Ich werde in Zukunft versuchen, es weitestgehend zu meiden, überhaupt mit dem Bus nach Hamburg bzw. nach Lüneburg und weiter nach Hamburg zu fahren.
8: Vor allen Dingen verstehe ich auch nicht, warum die Streckenabschnitte nicht kleiner gesperrt werden. Warum kann man das nicht kleinteiliger sanieren? Das wäre auch einfacher dann zu organisieren, meiner Meinung nach, mit einem Ersatzverkehr, dass nicht so große Strecken überbrückt werden müssen.
10: Außerdem bin ich der Meinung, dass die Fahrpläne sehr knapp bemessen sind.
8: Ich wünsche mir, dass dieser Schienenersatzverkehr so organisiert wird, dass man innerhalb von einem Nachmittag nach Hannover kommt und arbeitet.

0: Lebens wieder zurückkommt.
1: Irgendwie ein Hinweis, dass jeder weiß, aha, der hält dort und nicht woanders.
2: Im Grunde wirklich nur, dass ein Koordinator da ist, der diese Verspätungen abwiegelt oder beziehungsweise kontrolliert und den Bus oder eben die S-Bahn dementsprechend aufhält.
3: Nach einem Doppelmord in Rinteln liegt jetzt ein Haftbefehl vor. Spezialkräfte der Polizei hatten am vergangenen Samstag 2 Verdächtige festgenommen. Die kamen aber vorerst wieder auf freien Fuß. Die weiteren Ermittlungen einer Mordkommission haben dann allerdings ergeben, dass einer der Männer doch dringend tatverdächtig ist. Er muss jetzt in Untersuchungshaft.
4: Es handelt sich um den Ex-Freund der Tochter der getöteten Frau. Die Tochter habe sich rund eine Woche vor der Tat von dem 22-Jährigen getrennt, so die Staatsanwaltschaft Bückeburg. Das könnte ein Motiv sein. Das getötete Paar führte gemeinsam einen beliebten Imbiss in Rinteln. Entsprechend groß ist die Anteilnahme. Die 44-jährige Frau und ihr 50-jähriger Lebensgefährte waren vergangenen Samstag in ihrem Haus von der Tochter tot aufgefunden worden. Gegen den Verdächtigen wird nun wegen Doppelmordes ermittelt.
3: Ist lange her, dass junge Männer für die Bundeswehr gemustert werden mussten. Aber das kommt wieder. Seit Januar gibt es diese Fragebögen. Der Dienst an der Waffe ist ausdrücklich freiwillig. Aber die Musterung muss. Wo die vielen jungen Männer durchgecheckt werden sollen, das steht nun auch fest. Für Niedersachsen hat das Verteidigungsministerium jetzt Braunschweig und Oldenburg benannt. Auch wenn einige junge Menschen mit alledem nichts anfangen können.
5: Freitagmittag und diese Schüler und Studenten sind auch for Future auf der Straße. Nur geht es ihnen nicht ums Klima. Sie demonstrieren in Braunschweigs Innenstadt gegen den Wehrdienst.
6: Wir haben was gegen die Wehrpflicht, weil die Wehrpflicht zum einen erstmal ein Zwangsdienst ist und junge Menschen halt nicht in die Bundeswehr getrieben werden sollen. Ich war längere Jahre auch selber da und fand das alles nicht so geil.
7: Ich habe Angst vor einem Krieg, aber vor einem Krieg, der nicht wegen der Verteidigung eines Volkes oder der Verteidigung eines Landes geführt wird, sondern aus Profitgier.
5: Zur Musterung müssen diese jungen Männer aber ab nächstem Jahr trotzdem. Vielleicht auch hierhin. Das alte Kreiswehrersatzamt stünde als Musterungszentrum zur Verfügung. Ob das jetzt Angekündigte wieder hierhin kommt, offen. Dass eines nach Braunschweig kommt, hat das Verteidigungsministerium jedenfalls entschieden.
8: Ich habe mich sehr darüber gefreut, bedeutet sie für Braunschweig doch Arbeitsplätze, Investitionen in Infrastruktur und einen neuen Behördenstandort hier. Wir sind jetzt wieder Bundeswehrstandort.
5: 50 zivile Stellen will die Bundeswehr pro Standort schaffen, darunter Ärzte, Psychologen und Verwaltungspersonal. Und sie sind bei einigen Braunschweigern auch willkommen.
9: Ich finde das richtig und ich finde das auch gut, dass man erstmal guckt, ob man die Armee so voll kriegt. Aber ich sage, ein Land, dass ein Volk, das nicht mehr lernt, sich selber zu verteidigen, wird auf Dauer seine Freiheit verlieren.
10: Aber wenn jetzt übermorgen die jungen Erwachsenen dazu gezwungen werden, sich dann da vorzustellen, schwierig.
11: Sie müssen ja nur nicht gerade in Krieg ziehen. Aber wissen Sie, so bequem, wie die es heutzutage haben, hat es keine Generation gehabt.
5: Und den Dienst an der Waffe aus Gewissensgründen verweigern, das geht. Ist sogar im Grundgesetz festgeschrieben. Vom neuen Musterungszentrum sind die Demo-Teilnehmer trotzdem wenig begeistert.
12: Finde ich scheiße. Also ich möchte nicht, dass Braunschweig wieder zu einem Ort wird, an dem der Beginn eines neuen Krieges geplant wird.
5: Die Rückkehr der Bundeswehr verhindern können sie aber nicht.
3: Der VfB Oldenburg, der zählt jetzt nicht zu den Top-Adressen des Fußballs in Niedersachsen, aber ein neues Stadion soll trotzdem kommen. Versehen mit einem Preisschild von 57 Millionen Euro. Jetzt gibt es auch einen Entwurf, der zeigt, wie die neue Heimat des VfB Oldenburg aussehen soll. Doch die Pläne des Oberbürgermeisters, die haben nicht nur Fans in der Stadt. Und so prallen beim Stadionbau Welten aufeinander.
13: Ein zweites Stadion muss nicht sein.
14: 15 Leute, mehr wart ihr noch nie. 15 Leute, mehr wart ihr noch nie.
15: Das klingt jetzt schon ein bisschen nach einem Fußballsamstag. Im Stadion nur prallen hier nicht die Anhänger zweier Vereine aufeinander, sondern die Gegner und die Befürworter des Stadionbaus. Draußen gepflegter Austausch von Argumenten. Drin präsentiert Oberbürgermeister Jürgen Krogmann den Entwurf. So soll die neue Spielstätte aussehen.
0: Also ich finde den Entwurf sehr gelungen. Es gab ja auch andere Varianten, aber diese war nicht nur der,

0: der am wirtschaftlichsten war und am funktionalsten, sondern auch der am besten, sag ich mal, in das Ensemble passt, der Weser-Ems-Halle. Und ich glaube, dass Oldenburg hier einen ganz besonderen Ort bekommt.
1: Krogmann ist bekennender Befürworter eines neuen Stadions, aber es ist eben auch sehr umstritten, weil es komplett aus Steuergeldern finanziert werden soll. Die Bürgerinitiative Kein Stadionbau befürchtet, dass Oldenburg sich damit überschuldet und dass das Geld den Falschen zugutekommt.
2: Wenn der gewerbliche Fußball ein zweites Stadion braucht, weil er VIP-Losen möchte, weil er eine Rasenheizung möchte, dann muss der gewerbliche Fußball sich das auch selbst finanzieren.
1: Die Fans des Viertligisten VfB Oldenburg sehen das naturgemäß komplett anders.
3: Wenn wir ambitionierten Fußball in Oldenburg sehen wollen, zeigen wollen, dann braucht man ein Stadion, um den darbieten zu können. So wie ein Schauspielerensemble ein Staatstheater braucht.
1: Allerdings soll die große Fußballbühne teurer werden als geplant. Der Rat der Stadt Oldenburg hatte maximal 55 Millionen Euro genehmigt. Der Neubau soll aber 57,3 Millionen Euro kosten. Es gilt als wahrscheinlich, dass der Rat den Nachschlag absegnet.
4: Viele Städte in Niedersachsen leiden unter Leerstand. Und an leeren Geschäften, da schlendern dann noch weniger Menschen vorbei, weil es sich da einfach nicht so schön shoppen lässt. Doch die Stadt Melle, die will nicht tatenlos zuschauen, wie die Innenstadt immer mehr verwaist. Die Kommune im Landkreis Osnabrück gibt immerhin 150.000 Euro aus, damit wieder Leben in die Bude kommt. Wir haben nach einem Jahr mal geschaut, ob das funktioniert.
5: Eine Weinstube, ein Bücherladen, ein Café. Insgesamt 6 Läden haben in der Meller Innenstadt seit dem vergangenen Jahr neu geöffnet. 4 mit und 2 ohne Förderung der Stadt. Es ist ein Anfang, auf den sie stolz sind hier in Melle. Zum Beispiel Fatih Kilic. Der 42-Jährige hat mit Hilfe der Förderung seinen persönlichen Traum wahrgemacht. Seine eigene Weinstube.
6: Wir haben nicht mehr so viele Leerstände tatsächlich. Solange man, denke ich, etwas Gutes anbietet, mit musikalischer Unterbindung, so wie wir das machen, mit Events, ist das ein gutes Nehmen und Geben. Oh, ich habe ein gutes Gefühl, dass wir hier lange weitermachen können mit unserem Konzept.
5: Ein paar Läden weiter. Das Modehaus von Raphael Stock gibt es in Melle schon seit über 160 Jahren. Er will der Förderung eine Chance geben.
7: Wir sind aktuell natürlich gerade in diesem Jahr nicht in idealen Rahmenbedingungen, muss man sagen, weil natürlich der Iran-Krieg, die allgemeine Situation, wie sie auf der Welt und in Deutschland ist, natürlich kein Rückenwind für Einzelhandel und für, sag mal, positive Konsumstimmung ist. Das ist das, was wir Land auf Land ab von Nord bis Süd, denke ich, gerade erleben. Das heißt, die Innenstädte, auch der Einzelhandel ist sicherlich unter Druck.
5: So funktioniert das Konzept. Um kleine und mittlere Unternehmen dazu zu bringen, ein Ladenlokal zu eröffnen, bezuschusst die Stadt Mieten und Investitionen. Beispielsweise zahlt sie bis zu 75% der Netto-Kaltmiete im ersten Jahr, im zweiten Jahr noch bis zu 25%. Oder sie gibt einen einmaligen Zuschuss von bis zu 5.000 Euro, um Ladenlokale zu renovieren oder umzubauen. Wie steht es denn um die anderen niedersächsischen Städte in Melles Größenordnung? Auch in Peine, Neustadt am Rübenberge und Burgdorf gibt es Leerstand. Peine, Goslar und Hameln setzen dabei auf ähnliche Förderprogramme wie Melle. Ein gutes Konzept, das man sich allerdings leisten können muss, sagt der Städte- und Gemeindebund.
8: Wir haben im Moment ein gigantisches kommunales Defizit in Niedersachsen, minus 4 Milliarden Euro, das ist historisch hoch. Insofern ist der Raum für solche Förderprogramme natürlich im Moment eng. So, das ist es. Die Finanzkrise, wenn man die lösen würde, dann wäre auch wieder mehr Spielraum da, der Wirtschaft auch wieder unter die Arme zu greifen.
5: Daher fordert der Verband vom Land Niedersachsen 1 Milliarde Euro zusätzlich für Städte und Kommunen. Zurück in Melle. Die City-Managerin ist jedenfalls mächtig überzeugt vom Förderprogramm.
9: Ein Laden, der schließt, der hat seine Gründe, warum er schließt, aber man darf diesen Leerstand vielleicht dann auch als Chance sehen, dass was Neues entstehen kann, dass es Neuansiedlungen gibt, dass neue Konzepte entstehen, dass so ein Geschäft vielleicht auch einfach mal wieder ein komplett neues Gesicht bekommt.
5: Und was sagen diejenigen, für die das Ganze gemacht ist, die Menschen in Melle?
10: Die Innenstadt im Prinzip bewerte ich sehr gut. Also da treffe ich immer wieder Leute. Also es ist ja nicht nur, dass man in ein Geschäft geht, sondern in den Geschäften trifft man dann Leute, mit denen man sich auch noch unterhalten kann.
11: Die haben sehr viele neue Läden gemacht, die gut sind. Und an sich, ich finde einfach alles, das ist echt gut geworden.
12: Leerstehende Ladenlokale werden wieder besetzt. Und ich hoffe, dass das noch ein bisschen so weitergeht. Denn so ein paar Leerstände haben wir ja noch in Melle.
5: Tatsächlich wird Ende des Monats der nächste

0: nächste Laden eröffnet. Und es gibt bereits weitere Interessenten.
1: Heute ist der 8. Mai, historisches Datum. Der Tag, an dem 1945 alle Waffen schweigen sollten. Das Ende des Zweiten Weltkriegs vor 81 Jahren. Deutschland befreit vom Naziterror dank der Alliierten. Doch die Menschen und ihre menschenverachtende Ideologie waren natürlich noch da. Auch ein SS-Offizier, der später die höchste Auszeichnung Ostfrieslands erhalten sollte. Damit nicht genug. 50 Jahre hat es gedauert, bis dem Nazi-Arzt diese Ehre wegen schrecklicher Verbrechen wieder aberkannt wurde.
2: Wer in solchen Lehmhütten wohnte, der war abgestempelt. Die Moordorferinnen und Moordorfer galten seit jeher als Außenseiter.
3: Dass Moordorf ja immer ein Dorf war, wo die anderen drauf geguckt haben, das sind die Messerstecher und
4: Zigeuner.
3: Zigeuner, wurde gesagt.
2: Rassismus. Und mehr noch, den Moordorfern wurde im 18. und 19. Jahrhundert zu Unrecht nachgesagt, von Sträflingen abzustammen. So schreibt es der Historiker Andreas Wojak 1991 in seinem Buch. Demnach gab es im Moordorf wenig Geld und viele Kinder. Bis 1933 galt Moordorf dann als kommunistische Hochburg, was auch die Nazis auf den Plan rief. Bei seiner Forschung stößt Andreas Wojak dann auf ein besonderes Schriftstück.
3: Es war ein Dokument, verfasst von Arend Lang, von dem Mediziner. Und so bin ich zum ersten Mal überhaupt auf diese Person gestoßen und habe dann weiter nachgeforscht und kam erst dahinter, welche Dimension das hatte, was dieser Mensch da gemacht hat und wie besessen er von diesem Thema Moordorf war und sogenannte Asoziale, sozial Ausgegrenzte, das war sein Thema.
2: Die Meinung von Arend Lang über die Moordorfer? Es bleibt somit nichts anderes übrig, als diesen Sippen den weiteren Lebensfaden abzuschneiden. 26 Moordorferinnen und Moordorfer werden daraufhin bis 1945 zwangssterilisiert. Trotzdem wird Lang 1976 mit der Obo-Emmius-Medaille geehrt, der höchsten Auszeichnung der ostfriesischen Landschaft.
3: Das war sicher der Sündenfall der ostfriesischen Landschaft nach dem Krieg. Seit 1945, was hier passiert ist, was den Umgang mit der Nazizeit angeht.
2: Arend Lang zieht nach amerikanischer Kriegsgefangenschaft nach Jüst, leitet dort das Inselmuseum. Sein international guter Ruf als Kartograf bringt ihm die Auszeichnung der ostfriesischen Landschaft ein.
5: Bei Arend Lang steht zum Beispiel in einer Biografie, er sprach selbst nicht darüber und man fragte ihn auch nicht danach. Man fragte nicht danach, was haben, kann man heute eigentlich gar nicht mehr richtig nachvollziehen, was haben Menschen denn während der Zeit von 1933 bis 1945 gemacht?
2: Auf einer öffentlichen Veranstaltung fordert Historiker Andreas Wojak die Aberkennung der Medaille und erhält dafür viel Zuspruch. Und tatsächlich, Mitte April wird dem SS-Offizier Arend Lang die Auszeichnung aberkannt.
5: Weil wir uns nicht dem Vorwurf aussetzen dürfen, dass wir jetzt auch wieder noch in der heutigen Zeit den Mantel des Schweigens über gewisse Dinge legen, das geht nicht.
2: In Moordorf sind Sie damit sehr einverstanden. Es ist das erste Mal, dass die ostfriesische Landschaft eine Auszeichnung aberkennt.
6: Dass es solch eine Medaille gibt, um Personen auszuzeichnen, die sich in besonderer Weise um Ostfriesland verdient gemacht haben, das finde ich absolut richtig. Nur man muss genau gucken, wer solch eine Medaille bekommt.
2: Und wer sie bekommen hat. Die Biografien der bisherigen Preisträger sollen jetzt genau überprüft werden. Das verspricht die ostfriesische Landschaft.
1: Wenn Tierschutzaktivisten Skandale in Schlachthöfen aufdecken, dann auch in der Hoffnung, dass da durchgegriffen wird von den Behörden. Aus Missständen sollen so Zustände werden, die dem Tierschutz entsprechen. Wir haben Bilder von der Organisation Soko Tierschutz über einen Schlachthof in Bad Iburg gezeigt, in dem es offenbar schwere Verstöße gab. Doch aus Sicht der Aktivisten ist die Strafverfolgung nicht aktiv genug.
7: Diese Bilder nahm die Organisation Soko Tierschutz 2018 im Schlachthof in Bad Iburg auf. Kühe, die zu schwach sind, um aufzustehen, werden per Seilwinde in den Schlachtraum gezogen, ihr Fleisch an Händler verkauft. Für Soko Tierschutz ein klarer Fall von Tierquälerei und Betrug. Der Verein zeigte die Vorfälle an.
8: Als wir dann dieses ganze Videomaterial, diese Beweise in der Hand hatten, dachte ich, das ist jetzt der Fall, der endlich diese Mauer bricht. Diese Mauer des Wegbummelns und der niedrigen Strafen. Da werden Leute, Bauern, Viehhändler, Schlachter, reihenweise ins Gefängnis gehen.
7: Doch es kam anders. Zwar wurden über 50 Menschen angeklagt,

0: so das Amtsgericht Bad Iburg. Viele jedoch wurden freigesprochen. Einige, so auch der ehemalige Geschäftsführer des Schlachthofs, erhielten Geldauflagen oder Bewährungsstrafen. Zuletzt standen auch die beiden zuständigen Tierärzte vor Gericht wegen Beihilfe zum gewerbsmäßigen Betrug. Sie sollen in über 20 Fällen die Tiere nicht untersucht, das Fleisch aber als genusstauglich gestempelt haben. Doch hier wurde das Verfahren eingestellt, nach nur 2 Verhandlungstagen.
1: Das Gericht hat festgestellt, dass für eine abschließende Klärung des Tatgeschehens weitere umfangreiche und zeitintensive Ermittlungen erforderlich gewesen wären. Insbesondere eine erneute, vollständige Auswertung des Videomaterials sowie ergänzende technische Auswertungen.
0: Die beiden Tierärzte bekamen Geldauflagen, sind aber nicht strafrechtlich verurteilt. Für Soko Tierschutz ist das ein weiteres Versagen der Justiz. Der Verein kritisiert vor allem die zuständige Schwerpunktstaatsanwaltschaft Oldenburg. Sie ermittle zu lasch und fordere vor Gericht viel zu geringe Strafen.
2: Ich denke, man kann es zusammenfassen mit mutlos, kraftlos und desinteressiert.
0: Die Schwerpunktstaatsanwaltschaft Oldenburg weist diese Vorwürfe mit nur einem Satz zurück.
1: Die pauschale und teils unsachliche Kritik der Soko Tierschutz wird hier nicht geteilt.
0: Kopfschütteln bei den Tierschützern auch bei einem weiteren Fall. Aufnahmen in einem Hühnermastbetrieb in Meppen 2023 zeigen, wie Beschäftigte sich gegenseitig auf die Tiere schubsen oder sich mit ihnen bewerfen. Doch die Schwerpunktstaatsanwaltschaft Oldenburg stellte die Ermittlungen nach 2 Jahren zunächst ein. Ein Verstoß gegen das Tierschutzgesetz habe man nicht nachweisen können. Immerhin, das soll jetzt noch einmal geprüft werden, erklärt die Staatsanwaltschaft auf Anfrage des NDR. Die Ermittlungen seien wieder aufgenommen worden.
1: Die vorliegenden Videoaufnahmen werden derzeit dahingehend ausgewertet, ob mit ihnen der sichere Nachweis geführt werden kann, einzelnen Tieren seien erhebliche und länger andauernde oder sich wiederholende Schmerzen oder Leiden zugefügt worden.
0: Voraussetzung für eine Verurteilung wegen Tierquälerei. Für den Verein Tierärzte für verantwortbare Landwirtschaft steht fest:
3: Ja, es ist Tierquälerei, da gibt es überhaupt kein Wenn und Aber. Ich gehe sogar so weit, dass ich sage, das ist Sadismus. Das hat nichts mehr mit Unwissenheit zu tun oder nichts mit, man ist halt mal ein bisschen roher, sondern das ist meiner Meinung nach zum Teil Sadismus, was da passiert.
0: Aus Sicht des Vereins sollten verschiedene Staatsanwaltschaften für solche Fälle zuständig sein.
3: Die Schwerpunktstaatsanwaltschaft Oldenburg sitzt natürlich in dem Gebiet, wo sehr viel Massentierhaltung ist, wo es Schlachthöfe gibt und wo auch solche Fälle anfallen. Und es ist dann immer so eine Sache, es wäre besser, wenn es andere wären. Also wenn es diversere Lokalitäten gäbe, wo das verhandelt wird, weil das so mittendrin ist und die Leute sich auch untereinander kennen.
0: Die Politik plant eine verpflichtende Videoüberwachung auf Schlachthöfen, setzt also auf Prävention statt Strafverfolgung. Der Organisation Soko Tierschutz reicht das nicht. Hohe Gefängnisstrafen als Abschreckung seien der einzige Weg, damit Fälle wie auf dem Schlachthof in Bad Iburg nicht mehr passieren.
4: Ein Wechselbad der Gefühle hat die SVG Lüneburg hinter sich. Wir begleiten ja den Volleyball-Spitzenclub durch diese Saison. Das Meisterrennen haben sie einerseits gegen den Seriensieger Berlin gerade verloren. Andererseits war es trotzdem die erfolgreichste Saison in der Vereinsgeschichte. Und das wird zum Abschluss heute gefeiert mit Marie Schiller vor Ort. Marie, kriegt die Mannschaft denn die Stimmungskurve hin zu einem versöhnlichen Abschluss?
5: Ja, also ich würde sagen, spätestens als die ihre ganzen Fans gesehen haben, die hier heute hergekommen sind, um mit ihnen zu feiern, da war die Niederlage von Mittwoch schon fast wieder vergessen. Und ab dann habe ich wirklich nur noch in strahlende Gesichter geguckt in der Mannschaft. Ja, das ist hier heute wirklich in Lüneburg ein ganz besonderer Tag. Ein Tag im Zeichen der SVG. Das ging am Nachmittag los mit einem offiziellen Termin im Rathaus. Da hat sich die Mannschaft ins Goldene Buch der Stadt eingetragen. Und dann ging es so richtig los. Die Mannschaft ist mit einem Bus durch die Innenstadt gefahren und hat schon mal angefangen, ordentlich zu feiern. Hat mit den Fans gefeiert, die dazugekommen sind, die ihre Fahnen mitgebracht haben, ihre Trikots, ihre Fanhüte und Schals. Und auch der Pokal, der war mit dabei. Ja, und jetzt sind wir hier auf dem Marktplatz. Hier findet das große Fanfest statt. Hier können sich die Fans nochmal von ihren Lüneburgern verabschieden, ihren Volleyballhelden. Denn die Saison ist jetzt vorbei und die Spieler, die verlassen jetzt wieder Lüneburg, fahren entweder in ihre Heimat, machen ein paar Tage Urlaub. Und viele fahren auch wieder zu ihren Nationalmannschaften, um sich auf die Volleyball Nations League vorzubereiten, die im Sommer stattfindet. Und bei mir ist jetzt der Trainer der SVG, Stefan Hübner. Stefan, so viele Leute sind hier heute hergekommen, um mit euch zu feiern. Wie stolz bist du auf diese Saison und auf diese Mannschaft?
6: Ja, Wahnsinn. Erstmal sind wir sehr dankbar an den Verein, der das organisiert hat. Ganz toller Abschluss für das

0: gesamte Team und ja, irre, so viele Fans. Es war letztes Jahr schon cool in der Arena, die Abschlussparty, aber dieses Jahr, das hat das nochmal getoppt und ganz toller Rahmen, um den Pokal nochmal hochleben zu lassen und sich zu verabschieden von den Spielern, die gehen und ja, ein sehr schöner Moment für alle.
1: Ja, vielen Dank, Stefan. Hier wird auf jeden Fall heute Abend noch richtig gefeiert. Die Saison, die vielen im Kopf bleiben wird. 4 Finals gespielt, den 1. Titel der Vereinsgeschichte gewonnen. Mit diesen Erfolgen im Rücken will die Mannschaft, will die SVG auch wieder in die nächste Saison gehen und vielleicht dann auch mal den Meistertitel gewinnen und nach Lüneburg holen.
2: Ja, Lüneburg und die SVG, da passt kein Blatt dazwischen. Das haben wir die Saison über gesehen. Danke, Marie Schiller. Auch unser Wetterbild sorgt für gute Stimmung und zwar schon früh morgens. André Dieker, der war Sonne tanken, genau wie das junge Reh am Feld im Birkenmoor bei Bösel. Vielen Dank dafür. Mehr zum Wetter hat jetzt Carsten Schwanke für ihr Wochenende. Und dann wünsche ich Ihnen natürlich einen tadellosen Abend. Gerne sehen wir uns morgen wieder hier mit Hallo Niedersachsen um 7:30. Ich würde mich freuen. Bis dahin. Tschüss.
3: Und jetzt das Wetter für Niedersachsen.
2: Einen schönen guten Abend. Herzlich willkommen zu den Wetteraussichten für Niedersachsen. 3 Tage bewölktes und zum Teil ziemlich regnerisches Wetter liegen hinter uns. Und das hier hinter mir, das ist das Ergebnis. Das sind die Regenmengen der letzten 3 Tage von Dienstag bis heute Morgen. Wir sehen, fast überall in Deutschland ist es nass geworden, außer im äußersten Nordwesten. Auch im Norden Niedersachsens blieb es trocken. Worauf ich erst einmal zeigen möchte, die Hauptregenmengen, die fielen hier, wo es orange und rot ist, in Thüringen und Sachsen-Anhalt. An einer Wetterstation auf einem Berg im Norden Thüringens, auf dem Possen, dort kamen fast 100 Liter pro Quadratmeter herunter. Wenn wir Richtung Niedersachsen schauen, dann sehen wir, dass bei uns vor allem im Harz und im Harzumfeld und insgesamt im Süden die meisten Regenmengen herunterkamen und die höchsten Werte bei uns an den Wetterstationen gemessen, 68 Liter in Bartholfelde und in Großschneen waren es immerhin noch 56 Liter pro Quadratmeter. Der Regen ist weggezogen, die dickeren Wolken blieben heute zum Teil noch ziemlich zäh. Auch die lockern sich weiter auf und dann wird es wärmer am Wochenende. Vor allem am Sonntag erwarten wir knapp mehr als 20 Grad. Zu Wochenbeginn erreichen uns aber erneut kalte Luftmassen aus dem Norden Europas. Heute Nacht bleibt es im Norden Niedersachsens sternklar. Im Süden lockern sich die Wolken langsam auf und die Temperaturen gehen zurück auf Werte zwischen 2 und 8 Grad. Morgen Vormittag dann schon ziemlich viel Sonnenschein verbreitet im Norden, in der Westhälfte. Im Südosten noch etwas dichtere Restbewölkung. Am Nachmittag können sich zwar dickere Quellwolken bilden, aber der Grundeindruck wird freundlich sein und es bleibt trocken. Die Temperaturen erreichen Werte zwischen 16 und 19 Grad. Der Wind weht aus östlichen Richtungen. Die weiteren Aussichten. Der Sonntag wird ebenfalls noch einmal sehr sonnig bei bis zu 20 Grad. Ab Montag wechselhafter mit Schauern und Gewittern und kühler. Nur noch 13 bis 14 Grad.
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16: Tauschen wir einmal. Viel Spaß und alles heil lassen, ne?
14: Ja, ja.
16: Gut.
15: Mit bockigen Kühen auf Huftut.
17: Vorwärts, komm! Und du hinterher, komm!

0: Rauf mit euch. Rauf mit euch.
1: Mit Sorge betrachtet Isaex das Sortieren der Rinder.
2: Ich habe immer Angst, dass die Männer hier umgelaufen werden.
1: Und mit ungutem Gefühl fährt Christine Bremer zu einer Veranstaltung.
3: Also ich glaube, ich bin richtig schlecht organisiert.
1: Nordfriesland in Schleswig-Holstein. Ganz in der Nähe der Nordsee, im kleinen Dörfchen Wobbenbüll, liegt Hof Hahnenkamp. Und hier lebt die Familie Schulz, die Neuen in den Hofgeschichten.
4: Gut.
1: Jörg Schulz und der 12-jährige Jonne sind Team Boy Power auf Hof Hahnenkamp.
4: Muss noch mal vor und noch mal gerade ran, Jonne. Gut, so sieht das besser aus. Wir hacken jetzt einmal die Scheibenegge an, weil wir am Güllefahren sind. Und danach muss zeitnah eingearbeitet werden. Das macht Jonne jetzt.
5: Ich hack hier unten jetzt die Laschen ein. Die hier, das sind die, damit die Scheibenegge beim Bearbeiten nicht aus den Kugeln rausgeht. Damit die auch schön in der Verankerung drin bleibt. Dann nehmen wir hier den Oberlenker raus. Und das passt. Dann muss ich hier ein bisschen so, dann hake ich den oben auch ein. Und dann war es das eigentlich.
1: Es kann losgehen Richtung Feld. Frieda gehört auch zum Hof Hahnenkamp. Sie darf aber nicht mit.
6: Wo wollen wir jetzt hin?
7: Zu den Kälbern.
1: Sie sind Team Girl Power auf Hof Hahnenkamp. Urte Schulz-Müllgard mit den beiden Töchtern Lotta 2 und Ida 6 Jahre alt.
6: Das ist hier unser Kälbermüsli. Da sind lauter Leckereien drin. Alles, was Kälber so brauchen. So, dann machen wir einmal Lottas Eimer fertig. Bitte, nimmst du den mit? Wenn ihr das so seht, fragt man sich natürlich, was wir hier auf dem Hof machen. Aber das hat Ida ganz alleine hingekriegt. Sie hat Freitag nämlich einen richtig schönen Stunt mit dem Sofa hingelegt. Sie ist unsere mittlerste Tochter und sie ist immer gerne mit dabei. Ja, wir haben hier insgesamt 200 Milchkühe in diesem Sinne und 150 Jungtiere. Wir bewirtschaften 200 Hektar, hauptsächlich Futter, Ackerbau und Grünland für die Grasversorgung der Kühe. Hier sind wir jetzt in unserem kleinen Kälberstall sozusagen. Hier hausen unsere jungen Kälber von der Geburt an bis ca. 14 Tage. Und dann ziehen sie sag ich mal, von der kleinen Krippe in den Kindergarten. So, das ist unser Jersey-Mädchen. Das möchte Ida euch aber gerne vorstellen.
7: Wir wissen noch nicht, wie die heißt, aber auf jeden Fall ist sie auf jeden Fall klein. Und sie mag auch gerne gestreichelt werden. Hallo, Mausi. Mausi.
1: Urte muss jetzt in den Melkstand. Die Jungs sind inzwischen auf dem Acker angekommen. In der ersten Runde bleibt Jörg noch am Steuer und stellt für Jonne zunächst die Technik richtig ein.
4: Oberlänger noch ein bisschen kürzer. So, dann tauschen wir einmal. Viel Spaß und alles heil lassen, ne?
5: Ja, ja.
1: Ab jetzt heißt es volle Konzentration für Jonne, damit hier auch wirklich nichts schief geht. Auf dem Tuthof im Harzer Vorland sollen die Rinder auf die Weide. Steffen Tut und Jessica Lange kümmern sich zuerst um die Kleinsten im Stall.
8: So, dann lass uns die Kälber noch einfangen. Das wird wahrscheinlich nicht klappen, aber wir geben der Sache trotzdem eine Chance. Die Dicke, die kommt da nur nicht rein.
6: Na klar.
8: Kriegst du die Kurve rum?
1: Die Kälber sind alle in den vergangenen 3 Monaten im Stall zur Welt gekommen und waren noch nie draußen auf der Weide.
8: Zack.
9: Das ist heute Premiere. Sie sehen das erste Mal grün, blauen Himmel und alles. Und die kennen noch keine Weide, keinen Weidezaun, keinen Strom. Das heißt, da brauchen wir vorher die Muttis, dass sie ihre Kiddies schon mal einnorden dann. Ne, Mädels? Und Jungs?
8: Und so lange müssen die Kälber jetzt halt hier im Schlupf warten, damit wir auch genug Platz haben, um hier zu arbeiten, dass die Kühe immer auf den Viehwagen gehen. Das ist natürlich jetzt hart, weil die waren noch nie so lange von ihren Muttis getrennt. Man hört es ja schon, die Muttis auch nicht. Aber ihr werdet überleben und glaubt mir, das ist die Sache wert.
1: Wichtig bei aller Aufregung, der Transport muss sicher über die Bühne gehen.
10: Gut, warte mal.
8: Ich brauche noch einen
9: Petra.
8: 2 Zentimeter.
9: Mal kurz hier durch.
8: Damit das Gitter hier nicht dran vorbeigeht. Die Kühe gehen ja rein und das Gitter soll sie nicht nach außen wegdrücken, wenn sie jetzt reinkommen. Deswegen machen wir jetzt hier einfach nur kurz ein Seil drum. Die Tür ja auch auf und dann können sie eigentlich gar nicht anders, als hier drauf zu gehen.
9: Man bereitet sich lange darauf vor, wartet, dass das Wetter besser wird, dass das Grünfutter nachgewachsen ist, die Wiesen nachgewachsen sind. Und wir freuen uns jedes Mal. Weil die Kühe, die freuen sich auch und man sieht es und das ist immer schön. Na, kommt mal her. Na, kommt mal her.
1: Die Mutterkühe sind den Gang in den Viehwagen gewohnt. Das heißt aber nicht, dass es deshalb reibungslos auf die Weide geht.
8: Kommt sie wieder runter?
9: Ja.
8: Na, komm. Geh mal den Kopf, jetzt die Hand vor.
9: Na, komm. Genau.
1: Wenn die erste Kuh nicht will, gibt es Stau im Stall.
8: Wir wollen zu den Kälbern.
9: Ja, klar.
1: Die 700 Kilo schweren Mutterkühe sind bockig.
8: Vorwärts, komm! Und du hinterher, komm! Hopp, hopp, hopp! Drauf mit euch! Drauf mit euch! Geht mal einen Schritt vor! Ihr passt da locker zu viel drauf. Na, gucke!
1: Ohne kräftiges Zupacken läuft es heute nicht.
8: Oh, ungerne bei den Tieren. Aber die sehen natürlich ihre Kälber. Und dann wollen die nicht weg. Die wissen aber eigentlich auch ganz genau, dass wenn das hier heute passiert, die jetzt auf die Weide kommen und ihre Kälber gleich wiedersehen. Von daher müssen sie da mal kurz durch. Aber jetzt wollen wir keine Zeit verlieren, sondern die schnell hochbringen, damit der Rest auch nicht so lange warten muss.
1: Denn bevor die Kälber auf den Hänger dürfen, muss Steffen 4-mal fahren. Insgesamt 26 Tiere sollen heute auf die Weide. Auch in Hamburg-Moorburg werden heute Rinder sortiert. Isaac hält lieber Abstand, denn die Tiere können auch mal treten.
11: Ja, wir wollen die jetzt auf die Weide lassen, aber vorher, habe ich gerade gehört, wollen wir noch die Ochsen aussortieren. Also die 8 Monate alten, die kommen dann auf eine andere Weide. Die sind ja zu groß, weil sonst saugen die immer noch die Milch und die Mutterkühe bekommen jetzt wieder Kälber und dann müssen die getrennt werden halt.
1: Ihr Mann Jürgen lockt einige Kühe mit Futter an und hofft, dass auch Bulle Bernie dabei ist. Dann könnten sie ihn am Fressgitter fixieren. Es hat geklappt. Sohn Max ist erleichtert.
12: Den machen wir lieber fest, nicht, dass der mal einen schlechten Tag hat und uns umläuft, wenn wir da drin im Stall rumlaufen. Sicher ist sicher.
8: Lass ihn mal langsam, nicht so schnell. Halt, halt, halt. Wenn die 4 Großen da stehen bleiben, Malte, dann lassen wir die da, ne?
13: Ja.
8: Die muss auch mit.
9: Ich habe mal Angst, dass die Männer hier umgelaufen werden.
1: Die 4 jungen Ochsen wurden hier vor etwa 3 Monaten vom Tierarzt kastriert.
8: Nimm den mal, hol den, nimm mal den. Sehen. Pass auf, wenn die anfangen zu springen, dann. Fahr mal ein Stück vor.
9: Vor!
1: Isas Männer haben es geschafft. Die 4 Ochsen sind aussortiert. Nun soll es auf die Ochsenweide gehen.
9: Warum nehmt ihr nicht die Gitter da?
1: Delegieren kann Isa auch aus sicherer Entfernung. Die Ochsen sind eine wertvolle Fracht, denn nur sie werden bei den Ex geschlachtet und ihr Fleischabhof verkauft. Diesmal ist Jürgen nicht getreten worden.
8: Ja. Doch einig muss man die Ruhe behalten, dann geht das schon, ne? Und ein bisschen auf seine Knochen aufpassen und dann geht's.
1: Ankunft Ochsenweide. Bevor sie die 4 Neuankömmlinge abladen, muss Jürgen wieder den Zaun unter Strom setzen, damit die Tiere nicht ausbüchsen. Die alte Ochsengarde empfängt die Jungtiere freundlich. Ochsen wachsen langsamer als Bullen und werden erst mit 3 Jahren geschlachtet. Gleich nebenan bauen die Ex auf 10 Hektar Süßkirschen an.
9: Ich sag, hier fühlt man sich so ein bisschen wie so eine Fee. Also, ich bin natürlich nicht mehr so jung, aber na, so ein bisschen das Gefühl kriegt man doch so von Freiheit und Blumen und richtig schön.
1: Die Kirschblüte ist auch für Insekten besonders attraktiv.
9: So, hier sind wir bei unseren Bienen. Wir haben 48 Völker bekommen. Muss mal ein bisschen Abstand nehmen, ich habe mal ein bisschen Angst, dass die mich stechen. Hier sind unsere Hummeln. Das ist vielleicht auch noch mal

0: noch zur Unterstützung dazu. Hier sind immer drei Völker drin, die fliegen. Wenn es kälter ist, fliegen die Hummeln. Dann fliegen die Bienen nicht und dann fliegen die Hummeln. Und dass auch nicht schief geht hier mit der Bestäubung, haben wir die immer noch dazu. Das machen wir seit Jahren und haben super Erfahrungen mitgemacht. Hummeln fliegen auch kreuz und quer und Bienen, die fliegen immer nur Bahn.
1: Unweit der Kirschplantage wollen sie nun ihre Fersen sortieren. Das sind geschlechtsreife Kühe, die noch kein Kalb geboren haben. Gleich kommen sie das erste Mal mit einem Bullen zusammen. Zurück in Wobbenbüll in Nordfriesland. Auf dem Acker von Hof Hahnenkamp wird das Maisland vorbereitet. Die Gülle vom Güllewagen muss mit der Scheibenegge in die Erde eingebracht werden. Der 12-jährige Jonne macht das nicht zum ersten Mal.
2: Ich muss immer darauf achten, dass zum Beispiel die Walze, die hat oben so einen Splint und die darf nicht klackern. Also die muss mit Druck auf dem Ding sein und dass sie meine Geschwindigkeit hält, dass ich nicht krumm und schief fahre. Jetzt auch auf den Güllewagenfahrer, dass wir da irgendwie keine Komplikationen haben miteinander. Hier beim Vorgewende, dass ich hier auch nirgendwo reinfahre, irgendwie in die Büsche oder sowas.
3: Ich habe da Vertrauen in Jonne, weil er das ganz klar kann. Seitdem er 6 ist, hat er das erste Mal Träger fahren gelernt. Und mittlerweile mit 12 kann er schon ziemlich viel. Ich weiß, dass er das gut macht, dass er gut mit den Maschinen umgeht. Und deswegen, das läuft soweit. Offiziell dürfen sie ja erst ab 16. Auf Privatgelände darf man. Ist eine kleine Grauzone, aber er hat Spaß dran. Und warum soll man das nicht dann den Kindern auch gewähren? Und ich bin ja hier, ich kann aufpassen, dass er keinen Blödsinn macht. Das passt alles, ne?
2: Das macht mir Spaß, vor allem das Treckerfahren und sowas. Auch mit den Kühen, auch das Mithelfen und so. Boah, ist halt ganz geil. Dann hat man auch ein bisschen was vor in seiner Freizeit.
1: Hier in Wobbenbüll lebt die Familie erst seit 2019. Da haben sie den Hof übernommen.
3: Ich war vorher Geschäftsführer beim Maschinenring, habe aber schon von klein auf Landwirtschaft gelernt und habe dann auch meinen Meister gemacht. Wir haben einfach gemerkt, rein Bürojob, das schockt nicht. Und haben den Betrieb dann gefunden und haben uns dann nach ein paar Nächten drüber schlafen dazu entschlossen, das zu machen.
4: Gelernt habe ich eigentlich Bankkauffrau, beziehungsweise habe dann noch ein BWL-Studium nebenher gemacht. Quasi ein 9-to-5 oder wie es jetzt heute so heißt, mit Work-Life-Balance und so die Wohlfühlgeschichte. Das haben wir halt eingetauscht gegen 365 Tage, 24/7 für die Kinder und für die Kühe halt auch da zu sein. Und das alles unter einen Hut zu kriegen, ja, ist auch schon eine Mammutaufgabe, muss man Bock drauf haben.
3: Na, klappt das alles?
4: Ja, alles gut. Wir sind jetzt schon zweite Gruppe.
3: Bestens.
1: Zusammen stehen sie voll hinter der konventionellen Landwirtschaft. Doch momentan brauchen sie Durchhaltevermögen.
3: Natürlich sind die Zeiten jetzt momentan schwer. Es fällt schon schwerer bei 25 Cent oder 30 Cent Milchpreis morgens um 3:30 aufzustehen.
4: Also wir arbeiten hier mehr wie 12 Stunden am Tag. Und momentan ist das natürlich schon eine krasse Herausforderung, weil halt die Schere zwischen Produktionskosten und Erlösen ja so weit auseinanderklafft. Diesel, Dünger, Futtermittel, alles wird teurer. Aber aufgeben an sich, die Landwirtschaft aufgeben, auf gar keinen Fall. Nö. Nö.
1: Markttag am Freilichtmuseum Kiekeberg im Landkreis Harburg. Dorthin ist Christine Bremer als Ausstellerin unterwegs.
5: Hier kann man gar nicht rausfahren. Das ist ja auch blöd.
1: Denn sie ist schon viel zu spät dran. Und nicht nur das.
5: Ja, also ich muss gestehen, dass ich ziemlich viele Sachen so hatte die Woche. Und also ich glaube, ich bin richtig schlecht organisiert. Mir fehlt die Kreide, mir fehlt ein Tisch oder einen Hocker. Ich habe nur ein paar Sachen irgendwie ins Auto reingetan. Ein paar Puteneier habe ich gekocht, aber ich würde schon sagen, ich muss mich selbst überraschen lassen von was auch immer ich da so vorfinde.
1: Auf dem Gelände des Museumsdorfes finden regelmäßig Märkte statt. Heute dreht sich alles um Pflanzen. Die hat Christina als Geflügel- und Kartoffelbäuerin allerdings nicht dabei.
5: Verkaufen wollte ich auch gar nichts. Ich wollte einfach mal ausprobieren, wie ich nun für das, was ich jetzt gerade mache, überhaupt

0: Werbung machen kann.
1: Christines Hof liegt abgelegen. Deshalb baut sie ihre Internetpräsenz aus und will am Stand einer Freundin auf ihre Online-Kanäle aufmerksam machen.
0: Guck mal, da sind Zinkwannen. Birgit, ich sehe sie.
1: Birgit Mehlmann verkauft hier Zinkwannen als Blumenkübel.
2: Ja, ich habe da schon mal einen Tisch für dich gemacht.
0: Ja, du, ich bin ja schlecht organisiert.
2: Okay, ich bin dafür dann gut organisiert. Oh Gott, jetzt wird's mir heiß.
0: Das ist gut, wenn du gut organisiert bist und nicht schlecht.
1: Neben ihren Eiern und Online-Kanälen geht es Christine heute auch um ein Herzensprojekt. Die Sanierung ihrer alten Mobilstelle, die sie gebraucht gekauft hat. Wer online spendet oder vor Ort mitrenoviert, erhält im Gegenzug Präsente vom Hof.
0: Das sind immer so 3.500 Euro Kosten nur für die Grundsanierung, dass das Ding überhaupt wieder benutzbar ist. Und dann ist es eben nicht technisiert. Und das ist das Hauptproblem, dass die Technik so teuer ist. Ja. Und wenn die autark sind, dann brauchen die auch so ein Balkonkraftwerk mit einem Speicher, weil die Futterkette muss ja laufen. Und die braucht auch sehr viel Strom.
3: Naja,
0: so, und das ist relativ...
3: Ja, und mal ganz ohne das alles überhaupt. Die stehen da jetzt ein halbes Jahr, die sollen arbeiten.
1: Doch ohne Hilfe von außen klappt die Sanierung nicht. Wegen niedriger Kartoffelpreise und einer Langzeitbaustelle ist die Hofkasse geleert. Sich zu verkaufen fällt Christine schwer. Sie versucht, über ihre Eier ins Gespräch zu kommen.
0: Sie haben noch nie ein Putenei gegessen, oder?
2: Ja, ich kann mich auch nicht so durchringen. Nee, kein Putenei.
4: Na komm, probier's.
2: Nein, ich probier's nicht. Kannst du
0: aber Sie probieren.
1: Christines Puten sind robuste Kreuzungen aus alten Rassen und leben das ganze Jahr draußen. Eigentlich ja ein Qualitätsmerkmal.
2: Komm, eins muss ich auch mal probieren. Ja.
0: Bitte schön.
2: Danke. Schmeckt wie ein Ei, ne?
0: Ja, schmeckt wie so ein Ei von einem glücklichen Huhn. Oder eben glücklichen Put.
2: Glückliche Pute, ne?
1: Ein Anfang ist gemacht, doch die meisten suchen Blumen. Christine braucht wohl Geduld. Sie hat aber auch noch eine Verabredung mit dem hiesigen Museumsgärtner. Im Harzer Vorland geht es in der Nähe von Herrhausen für die ersten 4 Mutterkühe auf die Weide. Den Shuttle-Dienst übernehmen Steffen Tut und seine Verlobte Jessica. Steffens Vater Achim erwartet die beiden bereits auf der abgezäunten Fläche.
5: Guck mal, Mädels. Hat sich das Theater doch gelohnt? Ihr seid die Ersten hier im Futter.
1: Das erste Quartett Mutterkühe muss sich jetzt nur noch aus dem Hänger trauen. Aber nach einem halben Jahr im Stall muss Steffen die Tiere nicht lange bitten.
6: Guten Tag.
5: Ja, hallo, hallo. Da könnt ihr Glück noch nicht ganz fassen, aber warten auf Ihre Kälber.
6: Ja,
5: wir machen schnell weiter, dass wir den Rest auch holen. Ne?
6: Genau. Ja, sowas darf aber nicht zu lange dauern. Wenn wir jetzt die ersten Kühe rausgebracht haben, die gucken natürlich, sind guckig, wo sind meine Kälber. Also müssen wir sportlich wieder zurück.
5: Aber jetzt merken sie gleich, wie viel Platz sie haben. Und dann fängt das Toben an. Gucke. Oh, oh. Aber das muss auch einfach eine Riesenfreude sein. Ne? Das erste Mal nach 6 Monaten wieder frisches Grün fressen. Wind um die Nase. Achim, du hältst die Stellung und wir sind in 10 Minuten wieder da.
1: Es ist die perfekte Wiese für die Wiederkäuer vom Tuthof. Heimat für die nächsten 3 Wochen, bis das Grün abgefressen ist. Dann geht es auf die Nachbarfläche, auf 4 Beinen und nicht mit Fahrdienst.
5: Hallo. Langsam.
6: So, wie oft müssen wir jetzt auf Fahrstelle?
5: Na, 2x Kühe, 1x 4 und 1x 3.
6: Ja.
5: Und dann bringen wir eure Kälber hinterher.
6: Super, also 3-mal noch.
5: Ja.
1: Im Viertelstundentakt rollt der Vieh-Shuttle-Service und mit jeder Fuhre steigt die Unruhe. Die Mutterkühe erwarten ihre Kälber. Beim letzten Transport des Tages müssen sich Steffen und Jessica gegen 16 unruhige Mutterkühe durchsetzen.
6: Komm zurück, hopp, zurück, komm jetzt, hopp, zurück, Manni, zurück, komm, hopp, hopp, zurück, zurück, oh, zurück. Schmatze.
1: Nur knapp 2 Stunden waren die Mutterkühe von ihren Kälbern getrennt.

0: Lass sie runterkommen. Zurück. Zurück, geh weiter. Na komm.
1: Rampe runter und das Spiel beginnt. Kuh sucht Kalb und umgekehrt.
0: Es ist auch immer herrlich, wenn die Kühe rauskommen. Die Kälber jetzt zum ersten Mal frisches Grün unter den Füßen haben. Die müssen sich jetzt nur daran gewöhnen. Das ist natürlich super hell heute, die Sonne scheint. Das erste Mal Wind, das erste Mal Zäune kennenlernen. Da müssen sie natürlich sich erstmal dran gewöhnen. Und wir müssen darauf aufpassen, dass die nicht abhauen und die Mütter hinterhergehen. Aber wenn die alle einmal mit der Nasenspitze am Zaun waren und haben einen kleinen Stromschlag bekommen, einen dezenten, dann wissen sie auch, okay, das ist eine Grenze, die sie akzeptieren müssen. Ja, dann passt das.
2: Ja, ja.
1: Am Ende sogar schneller als erwartet fühlen sich die Rinder im Harzer Vorland zu Hause.
2: So muss das sein. Jetzt sind sie auch alle wieder entspannter. Jetzt sind die Kiddies bei ihren Mamas. Das ist doch toll. Schöne grüne Wiese, der Löwenzahn blüht. Der Ausblick, bestes Wetter, also besser hätte es nicht laufen können. Schön.
1: Zufriedene Tiere, zufriedene Landwirte. In Hamburg-Moorburg wird die Herde von Familie Ex immer größer. Inzwischen sind es 62 Kühe. Einige der weiblichen Tiere sollen nun erstmals zum Bullen. Der sorgt hier für Kälbernachwuchs.
2: Wir schlachten alle paar Wochen ein Rind. Ja. Und vermarkten das dann bei uns im Hofladen. Also es wird sehr, sehr gut angenommen. Und ich bin einfach super zufrieden mit der Entwicklung. Ne? Das habe ich ja gerade erst angefangen, aber ja, läuft gut. Ich habe auch immer neue Ideen. Jetzt habe ich neue Wurstsorten noch und so mit Jalapenos und ach, alles Mögliche halt.
3: Beide weg. Ab. Die lassen mal wieder hinter mir durch. Aber die hier hinten jetzt alle kommen, die können alle
4: durch.
3: Die können alle durch. Die vier darüber.
1: Jürgen hat einen Blick dafür, welche der Kühe zum Bullen müssen. Sie sind etwa 18 Monate alt, so wie Rosi.
2: Ja, Rosi ist meine Lieblingskuh. Rosi geht auf jeden Fall mit rüber. Auf das Kalb bin ich ja gespannt, weil das wird ja bunt. Finden die Männer nicht schick, aber warten wir mal ab.
1: Sie musste ihren Mann lange überreden, Rosi zu kaufen. Aber für Isa war es Liebe auf den ersten Blick. Nun also geht auch ihre bunt gefleckte Rosi zu Bulle Bernie auf die Sommerweide.
2: Sie sind den ganzen Tag draußen, sie kriegen kein Zusatzfutter, also sie fressen wirklich nur Gras oder Heu von den Wiesen und haben viel Bewegung und dadurch ist das Fleisch richtig schön zart und schön marmoriert. Also ich finde, man merkt den Unterschied auch gerade bei Hack und so und meine Kunden bestätigen das auch. Also es wird wirklich sehr, sehr gut angenommen.
1: Die weiblichen Rinder werden bei ihnen nicht geschlachtet. Als Muttertiere sollen sie viele Kälber bekommen und die Herde vergrößern. Mitarbeiter Malte und Isas Sohn Max laden die Kühe nun am Sammelpunkt ab. Bis auf Rosi sind es Deutsch-Angus-Rinder, gezüchtet für die Fleischproduktion.
3: Wir holen jetzt noch einmal 7 Stück her und dann
2: Strom, ne?
3: Ja, ja. Du redest dazwischen. Wir hatten mir gerade ein wichtiges Interview.
2: Ich habe nur gesehen, dass er in den Stromdraht gelaufen ist.
1: Bulle Bernie wartet schon.
2: Ich glaube, der hat Spaß, ne? Da vorne ist Bernie. Der weiß noch gar nicht, was er alles hier Gutes bekommt, glaube ich. Noch ist er entspannt. Also Bernie ist jetzt ja hier bei der Herde, da müssen wir halt aufpassen, dass wir nicht seine eigenen Kälber hier zum Decken herbringen. Und bevor das passiert, die geschlechtsreif sind, dann tauschen wir den Bullen oder wir machen eine zweite Herde auf. Also da muss man schon darauf achten, dass es halt keine Inzucht ist. Das ist halt ein wichtiges Thema. Dafür gibt es aber eine Kartei, wo man das alles kontrollieren kann, die Abstammung und so weiter. Die haben ja alle Ohrmarken und hinter den Nummern ist eigentlich alles hinterlegt von jeder Kuh.
1: Ihr einziger Deckbulle darf nun seinen Kuhharem beglücken. Die Trächtigkeitsdauer einer Kuh beträgt im Schnitt etwa 9 Monate, also wie beim Menschen.
2: Hier ist Bernie. Produzieren tut er. Ordentlich. Er ist auch sehr, sehr schön. 37 Damen hat er jetzt hier. Also insgesamt, ne? Und 20 haben wir, glaube ich, rübergebracht.
1: Und eines freut sie ganz besonders.
2: Rosi hat es auch geschafft. Ach, guck mal, sie sticht doch immer raus. Kann ich immer sagen, da ist meine Kuh. Also ich finde es super.
1: Frisches Grün auf der Sommerweide. Das ist für die Kühe jetzt erstmal viel wichtiger als Bulle Bernie. Zurück am Kiekeberg. Auch wenn die Besucher eigentlich zum Pflanzenkauf da sind, Christine bleibt dran. Und es lassen sich immer mehr auf einen Plausch ein.
5: Puteneier. Wollen Sie mal probieren? Mhm.
1: Weil Christine moderner werden will, hat sie sogar einen QR-Code zum Scannen dabei. So können Besucher unkompliziert die Online-Kanäle abonnieren.
5: Hast du ein Handy mit?
6: Nee, ich

0: Los, auf, ja. Auf zu den Hühnern.
1: Museumsgärtner Matthias Schuh kümmert sich auch um die Hühner. Nach einem Vogelgrippeausbruch halten sie den Bestand hier allerdings klein.
0: Das sind unsere paar wenigen Ausstellungshühner.
1: Braune und weiße Ramelslohr. Das Museum ist Teil eines Zuchtringes für diese vom Aussterben bedrohte regionale Rasse.
0: Jetzt haben wir hier zwei Hähne zusammen, obwohl man ja sagt, so Hähne muss nicht unbedingt. Aber die sind zusammen groß geworden, siehst du, die sind einjährig oder vom letzten Jahr.
2: Ja.
0: Ist irgendwie sauber aufgeteilt, wer sich um welche Hennen kümmert.
2: Ja. Ja, schön kannst du krähen.
0: Je breiter man genetisch aufgestellt ist, desto leichter ist man in der Lage, auf die Zukunft zu reagieren, weil wir ja nicht wissen, was gibt es noch an Tierseuchen, was gibt es bei Pflanzen für Schwierigkeiten, Klimaveränderung und so weiter. Und wenn wir alte Rassen oder Sorten bei Pflanzen haben, dann können wir eben immer auf diesen Genpool zurückgreifen und können dann sagen, so, jetzt haben wir das ein oder andere Problem oder wollen was verändern. Und wir können das ja nicht am 3D-Drucker irgendwie machen, sondern wir brauchen dafür schon Tiere oder Pflanzen und die Genetik, um das irgendwie wieder antreiben zu können.
2: Ja, und wenn es halt erstmal weg ist, ist es weg. Und so ein Huhn, da kannst du kein Sperma in Spitzbergen einfrieren oder sowas. Das geht nicht, ne?
1: Das Ziel ist bei beiden gleich. Alte Rassen erhalten. Christine will zeigen, dass das auch in der Landwirtschaft klappt und nicht nur im Museum. Jeder Testesser am Stand ist willkommen.
2: Also Hühner habt ihr auch?
3: Oh ja.
2: Ja.
4: Aber nicht so bunte Eier. Da sind wir noch nicht.
1: Und Christine hat sogar noch ein ganz besonderes Exemplar zwischen ihren Hühnereiern.
2: Du siehst ja bei diesem Ei, dass die Druckerpatrone auch einen Fehler hat. Meine hat das hier auch ein bisschen, siehst du? Das ist ja ein bisschen ähnlich. Das hat nicht mehr ganz so astrein funktioniert.
5: Ich habe letztens erst unseren Druckerkopf mal
2: gereinigt. Ja, ganz genau, das müssten die auch machen. Aber ich weiß nicht, wo der Knopf ist.
5: Ach so, doch, bei Service.
2: Ach so, ich meine beim Huhn.
5: Ach so.
2: Die Leute freuen sich. Sie sehen diesen bunten Korb Eier und kommen her und gucken sich das an. Ne? Weil es ist einfach schön, dass es sowas gibt. Es ist irgendwie toll. Also muss man weitermachen.
1: Das morgendliche Chaos ist vergessen. 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
5: 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Wer sich daran erinnert, hat den Geschmack seiner Kindheit sofort auf der Zunge. Heute werden die alten Gerichte wiederentdeckt.

0: Knut Kloborg ist ein echter Insulaner, geboren und aufgewachsen auf Föhr. Als Junge verbringt er viel Zeit mit seinem Großvater, der auf der Insel als Schuster arbeitet. Opa bringt ihm das Angeln bei. Am Wiekerhafen gehen sie auf Aal.
1: Wenn das gutes Wetter war und das Wasser war klar, wo wir da waren, konntest du auch die Aale anschwimmen sehen. Ne? Das war kein Problem. Heute ist alles dreckig. Ne? Jetzt ist kein Aal mehr auf dem Grund. Die schwimmen ja auch nicht mehr da. Sind ja alle weg. Findet keiner mehr. Im Fischgeschäft, ja. Und die kommen von Dänemark. Ne? Und man hat gebraten den Aal gemacht oder hat er ihn sauer gelegt. Ne? Und Opa sagt, die am besten schmecken die Aale, wenn sie ganz klein sind. Dann abgezogen und dann in der Pfanne. Wenn sie ganz frisch sind, dann dreht sich der Stier noch nach oben. Also dann sind sie frisch. Und die kannst du dann wie so einen abziehen im Mund. Das macht Opa gerne.
0: Die Oma kocht jeden Mittag für die Familie. Am liebsten das, was ihr Enkel vom Hafen mitbringt. Wenn die Kutter vom Meer zurückkommen, warten die Kinder schon.
1: Körbe, weiße Krabben, haben wir Geschenke gekriegt. Wenn du gefragt hast, der einen Schipper, da hast du mal Krabben, ja, nimm mal weg raus. In der Oma Hände. Oma, der gepoolt. Wir haben auch gepoolt. Da sagt Oma, ja, da können wir ja Krabbenfrikadellen machen. Und dann durchgedreht die Krabben. Und dann haben wir untergemischt, unter dem Hackfleisch, mit geräuchertem Speck und fetten Speck. Und ordentlich Zwiebeln, ordentlich Ei, ein paar alte Brötchen durch. Und dann haben sie schön geformt. Die schmecken gut. Das ist eine Delikatesse, Krabbenfrikadellen. Puh.
0: Knut Kloborg ist der Klingelmann von Föhr. Nach alter Tradition geht er mit Fahrrad und Glocke über die Insel und ruft Neuigkeiten aus. Vom Wetter bis zur Speisekarte.
2: Eine besondere Bekanntmachung. Heringe sind fertig. Gut.
0: Mit 15 macht er eine Kochlehre. Danach wird er auch noch Bäcker. Er heuert als Smutje auf Frachtschiffen an und geht auf große Fahrt nach Afrika und Südamerika. Schiffsköche lassen vor jedem Turn riesige Mengen Lebensmittel an Bord bringen. Weil die Matrosen hart arbeiten, müssen sie gut und deftig essen. Da verstehen sie keinen Spaß.
1: Drei warme Mahlzeiten, morgens, mittags und abends. Morgens gab es entweder Frikadellen oder Pfannkuchen, Milchreis, mal einen Steak, mal einen Schnitzel. Mittags gab es eine Suppe und ein Vollgericht und Nachtisch und abends auch was Warmes. Entweder was Aufgewärmtes oder Minutenfleisch oder, wir haben immer gesagt, mit Hackfleischsoße und so weiter, mit Nudeln drin. Ne? Aber drei warme Mahlzeiten am Tag, die waren satt. Ne?
0: Die Vorräte gehen rasant zur Neige. Kann der Smutje am Anfang der Fahrt noch aus dem Vollen schöpfen, sind die Kühlhäuser kurz vor den Zielhäfen leer.
1: Dann hast du die Reserven rausgeholt, die du hattest. Pumpernickel in Dosen oder Corned Beef. Dann hast du morgens Corned Beef im Schlafrock gemacht, einen Teig, so wie Pfannkuchenteig. Und dann gebraten, schön. Aber wenn du morgens Corned Beef gekriegt hast und abends Corned Beef, dann stand dir das bis hier. Die meisten haben immer gesagt, die wichtigste Person nach dem Kapitän ist der Koch. Ne? Danach hängt auch die Stimmung vom Schiff ab. Und wenn der Alte sagt, also der Kapitän, haben wir der Alte, wenn der Alte sagt, der Koch taucht nichts, nächsten Hafen, kriegt er einen Sack. Was ist ein Sack? Eine Kündigung. Egal, wo du bist auf der Welt. Wenn der Alte sagt, der Koch fliegt, der kriegt einen Sack, dann kriegt er einen Sack.
0: Eins hat er wohl hunderte Male gekocht. Lapskaus. Ein Seefahrergericht aus einer Zeit, als es noch keine Kühlschränke gab. Weil man an Bord nichts frisch halten konnte, litten die Matrosen unter Vitaminmangel, Skorbut und schmerzenden Zähnen. Deshalb wurden die Zutaten, Kartoffeln, rote Beete, Gurken und Pökelfleisch, durch den Wolf gedreht.
1: Machst du erstmal den Corned Beef weich aufkochen lassen, dann die Kartoffeln dazu, die schon vorgekocht

0: sind auch dazu. Dann die durchgedrehten Gurken, Gewürzgurken, die durchgedrehte rote Beete. Und dann versuchst du es nachher mit einem Stampfer klein zu musen. Ein bisschen Fett noch da rein, ne? Ein paar Schwarten oben drauf legen, damit man den Geschmack kriegt. Und dann wird er schön durchgerührt. Und wenn das ein bisschen hell ist, dann tust du einen Lüttenschuss rote Beetesaft rein. Dann hast du die richtige Farbe. Und dann packst du dazu schön Matjes oder schön Bismarck-Hering und ein Spiegelei oben drauf.
1: Ich liebe Lapskaus über alles. Und in einem guten Restaurant, von dem ich weiß, hier gibt es ein gutes Lapskaus, wirst du mich nie etwas anderes essen sehen. Es ist nicht so ein Hingucker, denn es sieht hier aus wie auf dem Teller gekotzt, wenn man ehrlich ist. Aber die ganzen Geschmackskomponenten, ich könnte mich reinsetzen.
2: Marion Kiesewetter wird in den 90er Jahren als NDR-Fernsehköchin berühmt. Ihre Kindheit verbringt sie am Hamburger Fischmarkt. Ihr Vater betreibt dort in den 50er und 60er Jahren einen Krabbengroßhandel.
1: Dann hat er mich ganz oft mit auf den Fischmarkt genommen, in sein Geschäft. Man kann also sagen, die Krabbe war und ist mein Schicksal. Ich bin groß geworden mit der Nordseekrabbe.
2: Krabben, auch Porren oder Granat genannt, werden an der gesamten Nordseeküste gefangen und gleich an Bord gekocht. Früher kamen sie dann zu den Krabbenpoolerinnen aufs Land. Diese Arbeit im Ausland machen zu lassen, wie es heute üblich ist, daran dachte noch niemand. Eine gute Krabbenpoolerin schafft rund 6 Pfund pro Stunde und verdient damals dafür 2 Mark und 15. Der Trick? Erst die Schale am Schwanz abziehen, dann vom Mittelteil und zum Schluss vom Kopf. Aus seinem Geschäft bringt Marion Kiesewetters Vater täglich eine Familienration mit nach Hause. Mindestens 1 Kilo.
1: Dass wir schon sagten, oh, Papa hat wieder Krabben mitgebracht, das ist ja ganz schrecklich. Es war ja bei ihm nachher so, als ich in das Teenageralter kam und so die ersten Jungs klingelten, um mal mit mir so einen kleinen Spaziergang zu machen. Die erste Frage war immer, sag mal, kann der Krabben poolen? Danach wurden die eingeschätzt. Meine Mutter war mir dafür, ist der hübsch und ist der intelligent? Und mein Vater, kann der Krabben poolen? Und den Vogel schoss dann mein Ehemann ab, der war hübsch, intelligent und konnte Krabben poolen, weil er in Garding und St. Peter aufgewachsen ist. Also das war der Volltreffer.
2: Erst im 19. Jahrhundert tritt die Krabbe ihren Siegeszug auch fern von der Küste an. Man kann sie endlich kühlen und ins Binnenland transportieren.
1: Die Büsumer Krabbe ist ja weltberühmt und danach wurden ja auch Speisen benannt. Also alle Hotels machten natürlich immer die Büsumer Krabbensuppe. Alle Hotels machten immer Scholle Finkenwerder Art, entweder mit Speck oder Scholle mit Krabbe. Dann wurden sie sehr viel in Sauer gelegt, das hieß ja in Hamburg Chansonettentitten. Die lagen auch in den Fischläden, die wurden so in kleinen Glasformen gestockt, also Gelee. Und dann wurden sie gestülpt und lagen sie alle wie kleine Brüstchen in den Auslagen. Und das ist aber eine absolut hamburgische Bezeichnung. Das kennt man hier in Schleswig-Holstein sonst nicht.
2: Großes Mysterium für Marion? Die Auktionen in den Fischhallen, wo schon am frühen Morgen der frische Fang versteigert wird. Die Händler sprechen eine Art Geheimsprache und Tonnen von Fisch wechseln den Besitzer.
3: 37, 1, 2, 37, 3, 38, 3, 39, 1, 39, 3, mehr wie 39, 3.
1: Unglaublich. Und ich war so klein. Deswegen erschien mir das ja alles noch viel größer, die Dimension. Die ganze Halle war immer ausgelegt, dicht. Dorsch und Schollen und Seezungen und Barsch und weiß der Kuckuck. War alles in Kisten auf Eis. Und da standen die drauf. Und die hatten Nummern. Vielleicht standen sie auch schon auf ihren Kisten, die sie kaufen wollten und sagten nur Nummer 46 und dann wusste der, aha, das sind 10 Kilo Seezungen und sagte dann seinen Preis oder so.
2: Damals sind die Meere noch nicht überfischt und die Netze voll.
1: Wir liebten ja so sehr zu Hause kleine Schollen, die im Mai kommen und zwar die früher als Beifang gefischt wurden. Da hat meine Mutter dann, also ich weiß nicht, 30, 40 Stück gebraten. Und die wir nicht aßen, wurden immer mit Essig und Öl und Zwiebeln eingelegt. Also, und dazu am nächsten Tag Bratkartoffeln.

0: Es war ja so, dass der Fisch damals extrem billig war. Wir hatten einen Kater, Pitt hieß der, eine Tigerkatze. Der kriegte jeden Mittag vom Hamburger Fischmarkt einen ganzen Dorsch. Unbezahlbar heute. Den schmiss meine Mutter in den großen Kochpott. Und dann brodelte er so da drin, dass er gekocht wird. Und der Kater sprang auf die Seite von ihrem Elektroherd und versuchte, den immer mit seiner Tatze rauszuholen.
1: Die Fischerei ist wohl so alt wie die Menschheit. Der Hering galt jahrhundertelang als arme Leuteessen. Mit der Überfischung Ende der 60er Jahre wurde er rar und zur Delikatesse. Schon am Morgen nach dem Fang wird er an Bord gekehlt, das heißt von den meisten Innereien befreit. Anschließend wird er zum Salzhering oder er reift im Fass zum Matjes. Dirk Stutzki, Walrostpfleger im Tierpark Hagenbeck, kommt noch heute an keinem Matjesbrötchen vorbei.
2: Mmh. Oh, lecker.
3: Ich kann mich erinnern, dass ich als Kind auch schon immer gerne Fischbrötchen gegessen habe. Matjesbrötchen mit ordentlich Zwiebeln und ja, Salatblatt kann, muss aber nicht. Ordentlich Zwiebeln müssen da drauf sein und der schöne Fisch eben so.
1: Dirk Stutzki ist ein Hamburger Jung, aufgewachsen in Altona, damals ein Arbeiterviertel. Mit seiner Familie macht er fast jedes Wochenende einen Ausflug zum nahegelegenen Fischmarkt, wo sie den Fisch direkt vom Kutter kaufen.
3: Der war natürlich günstiger, als wenn man ihn im Fischgeschäft gekauft hat, weil man dann ja den gleich so vom Erzeuger quasi gekauft hat. Und wir mussten schon immer ein bisschen aufs Geld achten früher. Das war nun mal so. Also da hat mein Vater dann Schollen geholt oder Heringe oder was, wo wir da gerade Lust drauf hatten. Das haben wir nun nicht jedes Wochenende gemacht, aber ich kann mich daran erinnern, dass das recht häufig der Fall war.
1: Der Fischmarkt ist schon immer für Hamburger und Touristen das Highlight am Sonntag. Eine Mischung aus Lebensmittelhandel, Bauernhof und Volkstheater. Von wegen steife Hamburger.
4: Wir leben uns der Viermarkt wieder.
5: Wollt ihr nur meine Wurst oder wollt ihr sie nicht?
6: Ja.
5: Ist das jetzt egal? Ah!
7: Sechs Mac, komm hier, Patsche, wo immer noch alle dazu kommen. Sechs Mac.
8: So, pass auf, jetzt geht's wieder weiter, pass auf. Das ist nämlich der Langmack, der 7er, kann 6, komm her, 5 Mac. Geizig, meine alte nie. 8 Mac dabei, beide zusammen.
9: Und hier, und noch ein Aal, und noch ein Aal, und alle zusammen, 10 Mark, und nun stell dich nicht so an, jetzt hier noch ein Aal rüber. Und die Leute drehten total durch, das fand ich, da hat mich wie Bolle amüsiert.
1: Die Bananenhändler legen noch einen drauf.
3: Wirft da einer mit Bananen. Also ich bin doch aus einer Generation, wo man mit Essen vorsichtig umgehen musste. Also meine Großeltern, ja, die haben den Krieg mitgemacht, die sind auf der Flucht gewesen, da wurde mit Essen nicht, also da wurde nicht gespielt oder wurde auch schon gar nicht mit rumgeworfen. Und dann kommt man da hin, da wird dann mit Essen rumgeworfen und mit Bananen und mit Würsten und also es war schon wahnsinnig interessant alles.
1: Wer seefest ist und gut kocht, kann als Schiffskoch damals gutes Geld verdienen und so die Familie ernähren. Auch Dirk Stutzkis Vater fährt ein paar Jahre als Smutje zur See. Und sogar in seiner Freizeit steht er mit Vorliebe am Herd.
3: Wenn das Heringe gab, dann roch die ganze Bude ein paar Tage nach Fisch. Und da haben wir aber auch, da wurde echt viel gekauft, wenn ich das überlege. Wir haben lange davon gegessen. Die wurden ja gebraten. Den ersten Tag wurden die dann frisch gebraten gegessen. Und was denn nicht gegessen wurde, das wurde eingelegt in Sauer. Und da haben wir dann lange von gegessen immer.
1: Viele Hamburger Arbeiterfamilien leben in engen, dunklen Stadtvierteln. Kinder, die hier aufwachsen, bekommen von der Natur und ihrem Reichtum nicht viel mit. Ein Haus im Grünen können sich ihre Eltern nicht leisten. Deshalb ist jede Familie froh, wenn sie einen der begehrten Schrebergärten ergattert. In der eigenen Laube, oft mitten in der Stadt, aber im Grünen, ziehen sie ihr Obst und Gemüse.
3: Es gab für mich nichts Schöneres, als wenn ich bei Oma zu Besuch war im Garten.

0: gehen, hinten erstmal eine Rhabarberstange schnell mal so essen und nur mal kurz abgewischt mit den Händen und, ne, oder die Himbeeren oder die Erbsen. Da habe ich die ganzen Erbsenschoten da weggepult und dann waren zum Kochen nachher keine mehr da. Aber es schmeckte gut, so frisch vom Strauch mochte ich das immer gerne.
1: Quer durch den Garten entsteht auch der Sommerklassiker. Rote Grütze. Mit Kirschen, Himbeeren, Johannisbeeren oder anderen Früchten. Frei nach Familienrezept.
2: Allein das Visuelle schon. Wenn dieses Sieb so voller frischer Gartenfrüchte war und Oma setzte das auf oder meine Mama. Das ist ganz toll. Und heute gehe ich einfach los und kaufe mir 5 Schalen und schmeiß die zusammen. Das hat nicht mehr so dieses Schöne, wo man so sagt, boah, herrlich, oder? Selbst gepflückt.
0: Rote Grütze, der wurde dann in die Teller reingemacht, schon fertig. Und dann, weiß ich, als Kind mochte ich das unheimlich gerne, in der Mitte dann die Grütze raus und die Milch da unterkippen, dann ist die Grütze so hochgekommen und die Milch da unten. Also rote Grütze habe ich unheimlich gerne, das war auch ein schönes Mittagessen.
3: Wir haben nicht die Kirschen genommen, wir haben auch mal Fliederbeeren genommen, weil sie nichts anderes hatten. Denn, ne? Oder auch Quitten mal reingetan. Die gekochten Quitten schon fertig, in den Flieder mit rein. Denn, ne? Das schmeckt ja auch gut.
1: Aus den Obstgebieten kommt ein Geschmack, der typisch für die alte norddeutsche Küche ist. Broken Süd. Gebrochene Süße. Die kleinen Kochbirnen, die heute fast vergessen sind, und Bohnen gehören zum Klassiker Birnen, Bohnen und Speck. Auch Grüner Heini genannt. Entstanden ist die eigenwillige, süß-deftige Geschmacksrichtung dort, wo die Bauern auf ihren Höfen gleichzeitig Vieh züchten und Obst anbauen.
2: Sehr gut eignet sich die Birne Bürgermeister. Die ist sehr, sehr hart im Fleisch. Die eignet sich auch gut. Birnen, Bohnen und Speck ist ein göttliches Gericht.
0: Die Birnen, oh, hatte man so früher so Sorten, die waren ein bisschen sauer. Dann hat man da ein bisschen Zucker drüber gemacht. Aber auch den Speck da drin, das mochte ich, also diese geräucherte Sache. Und dann war auch immer so, dass ein bisschen mehr Speck gemacht wurde. Dann hat man den Rest dann morgens auf Brot noch gehabt zum Frühstück. Das ist für mich immer, Birnen, Bohnen und Speck mochte ich gerne. Das mache ich auch heute noch gerne.
1: Speck gehört auf dem Land zu vielen alten norddeutschen Gerichten. Daran erinnert sich auch Tini Peters aus Ostfriesland. Sie wird auf einem kleinen Bauernhof groß. Das Lieblingsgericht ihrer Kindheit gab es nur an Silvester. Speckendicken.
4: Das sind kleine Pfannkuchen, wurden Teig angerührt. Bisschen fest und dann kamen zwei Wurstscheiben und 2 Speckscheiben, durchwachsenen Speck, in die Pfanne und da kam der Teig oben drauf. Und das wurde auch an den Bauernhöfen immer gerne den Angestellten und den Mitarbeitern gereicht. Und nach diesem schweren Essen gab es dann Grog, Rumgrog, aber mit einer Sahnehaube drauf. Und wenn die dann das gegessen hatten und 2, 3 Grog, dann waren die natürlich weg vom Fenster und haben die Nacht mit schweren Albträumen verbracht. Und diese Träume erzählte man sich am nächsten Morgen und die wurden dann irgendwie gedeutet. Das war dann immer eine ganz lustige Angelegenheit.
1: Nichts, was auf den Tisch kommt, ist selbstverständlich. Tini Peters wächst während des Krieges auf. Sie lebt am Großen Meer, einem See zwischen Aurich und Emden. Trotz der schweren Zeit ist es eine glückliche Kindheit. Tini hilft auf dem Hof und sammelt alles, was essbar ist. Für die Familie und auch für das Winterhilfswerk.
4: Und dann haben wir Schafgarbe gepflückt und gesammelt, das wurde abgeliefert. Bucheckern wurden gesucht, da wurde Öl draus gemacht. Und dann gab es Zichorie, heißt es, glaube ich, das ist so ein Kaffeeersatz. Das wurde auch irgendwie aus Wurzeln geerntet. Ich weiß, dass wir Eicheln gesammelt haben und das kriegen die Schweine zu fressen. Aber allzu viele Eicheln durfte so ein Schwein auch nicht haben, sonst schmeckte das Fleisch nachher bitter. Weil Eicheln haben ja so Bitterstoffe.
1: An den Küsten und auf den Inseln sorgt neben der Fischerei Auch die Viehwirtschaft

0: für die Ernährung. Höhepunkt jedes Jahr, der Viehaustrieb auf Föhr. Weil die Bauern nicht genug Platz haben, bringen sie einen Teil ihrer Tiere per Schiff nach Langenäs, Hoge und Gröde. Weil die Halligen im Herbst oft überflutet werden, gibt es dort die berühmten Salzwiesen. Ein halbes Jahr bleiben die Kühe auf den Weiden.
1: Die Luft ist ja auch salzig. Und so bleibt immer ein kleiner Faden Salz auf dem Gras hängen. Und das wird dann von den Kühen gefressen, weil die das gerne mögen. Und dadurch ist das Fleisch nachher auch anders, schmeckt dann anders. Und die Milch ist noch anders. Da wurde eine Schlagsahne von gemacht. Und dann schwamm die oben drauf auf diesen Kaffee. Die löste sich ja gar nicht auf. Wie eine normale Sahne, die löst sich ja sofort auf. Die schwamm da noch eine halbe Stunde oben drauf. So gut war die.
0: Fisch gibt es natürlich nicht nur im Meer. Auch in den vielen norddeutschen Seen und Flüssen. Schon immer holen die Fischer hier die Netze ein. Am Steinhuder Meer, am Zwischenahner Meer oder an der Weser.
2: Zwei und dann rüber.
0: Er hat sich mit Angel- und Naturfilmen einen Namen gemacht. Heinz Galling, NDR-Redakteur und Filmemacher.
3: Warte mal. Bei drei springe ich.
4: Ja.
3: Eins, zwei, drei.
0: So wie hier in einer seiner Angelsendungen lief das schon in seiner Kindheit schief.
4: Wir waren ständig pitschnass. Beim Angeln weiß ich noch genau, da habe ich dann auch einen Hänger irgendwo gehabt, musste dann, habe den versucht zu lösen, bin dann komplett reingefallen. Pitschnass, gerade rausgekrabbelt und dann so wie ich war, pitschnass nach Hause gekommen. Ich habe natürlich wieder Ärger zu Hause, aber dass man mal ins Wasser gefallen ist, das war schon normal. Ne? Also das passierte schon häufiger mal.
0: Heinz Galling wächst am Rande von Lübeck auf. Ein kleiner Angelgrund liegt in der Nähe seines Elternhauses. Überall an Flüssen, Seen und Bächen wird damals geangelt. Forelle, Rotfeder oder Schleie. Was angebissen hat, landet im Kochtopf. Ein besonders leidenschaftlicher Angler ist Heinz Gallings Großvater.
4: Mein Opa, der war eigentlich ständig bei mir. Er hat mir gezeigt, wie man angelt. Wir haben ja so im Garten so einen Misthaufen gehabt, wie man früher gehabt hat. Und im Misthaufen, da haben wir dann auch die besten Mistwürmer uns geholt. Und da haben wir damit rausgesucht und damit haben wir dann die Barsche geangelt und Aal und so weiter, ne? Waren schon schöne Aale, also das waren schon, also nicht armdicke, also armdicke auch teilweise, also früher hatte ich ja noch einen etwas dünneren Unterarm, also 80, 90 Zentimeter, so dicke Raubaale, die hingen da schon dran und dann schön, eigentlich schön in Butter gebraten, Pfeffer und Salz. Es ist so, ist ja so, immer, man macht sich immer so viele Gedanken über diese ganzen Kochrezepte. Ich sag mal, wenn man sich mit einem Fischer unterhält, oder auch wir früher, wir haben gesagt, Fischfilet, Pfeffer und Salz, Butter in die Pfanne und fertig ist die Laube.
0: Er lernt schnell schwimmen, denn dann darf er auch mal ohne Opa los. Und es dauert nicht lange, da nimmt er es auch mit den großen Brocken auf.
4: Was Besonderes war immer der 1. Mai eigentlich. Weil der 1. Mai ist immer so der Startschuss gewesen, da war der Hecht freigegeben. Wenn wir dann so einen schönen großen Hecht gefangen haben, dann hat sich die ganze Familie gefreut und der wurde dann auch zelebriert. Der wurde dann schön gebraten, schön mit Speck, weil der Hecht hat ja ein trockenes Fleisch und schön Muskartoffel dazu und Gemüse. Wir hatten ja in der Küche hatten wir so einen riesigen alten, so einen großen Herd, wie man ihn früher hatte. Und dann wurde das Essen gemacht, der Hecht gebraten und das war schon immer was Besonderes.
0: Später angelt er auch an der Ostsee. Hier gibt es einen Fisch, den nicht jeder kennt, den Hornhecht. Hornhechte kommen nur zum Laichen an die norddeutschen Küsten. In der DDR nennt man ihn Arbeiteraal, weil sich nur die wenigsten den echten Aal leisten können. Wer ihn in der Pfanne hat, muss mit einer Überraschung rechnen.
4: Die meisten Leute sagen, ja, den mache ich nicht, weil er grüne Gräten hat. Aber ein Hornhecht hat sehr festes Fleisch, schmeckt sehr gut. Man kann Hornhecht räuchern. Ich habe gerade vorgestern habe ich Hornhecht geräuchert, schmeckt ganz hervorragend. Er hat auch trockenes Fleisch, aber sehr festes Fleisch. Ne? Auch Hornecht in Aspik gibt es auch die Möglichkeit. Geräuchert, frisch gebraten, auf verschiedenste Art. Das ist so die Zeit, man sagt immer, wenn der Raps blüht, ist der Hornecht da. Dann geht's los. Ne? Das ist so der Startschuss.
0: Heute lebt Heinz Galling am Schweriner See. Angeln geht er immer noch so oft wie möglich. In seiner Kindheit gibt es aber nicht nur Fisch. An Sonn- und Feiertagen macht die Oma auch mal einen Braten. Und den züchtet sie im Garten.
4: Wir haben Karnickel gehabt. Die wurden dann auch Weihnachten meistens gegessen. Also eins. Ich weiß, ich habe einmal so ein angefahrenes Kaninchen bei uns vor der Tür meinem Opa gegeben. Er sollte das noch pflegen. Denn als ich dann von der Schule wieder zurückgekommen bin, hing das dann schon abgezogen im Schuppen. Hat nichts mehr genützt. Ne? So war das halt.
5: Eines Tages sitze ich dann so und gucke so rüber zum Hühnerstall und sage ich, Opa, da hängt ja Max. Ja, sagt er, den habe ich gerade abgezogen. Den wollen wir schön morgen zum Sonntag essen. Oder ich glaube, 30 Jahre später habe ich mein erstes Kaninchen gegessen, weil ich immer dieses Tier da hängen sah. Das war aber normal. Sagt er, und das Fell, das will ich mal schön bearbeiten lassen, das sollst du denn mal von Max.
4: Eingelegt wurde das, glaube ich, in Buttermilch oder so ähnlich. Auf jeden Fall hat das hervorragend geschmeckt. Vor allem die Soße, die war ganz lecker. Reichte für 10 Leute. Und die Reste wurden am nächsten Tag gegessen. Von den Resten hat meine Oma immer die sogenannte Bonanza-Suppe gemacht. Weil am nächsten Sonntag gab es immer Bonanza, da wurden dann die Reste vom ganzen Wochenende kamen in die Suppe rein. Und dann gab es dann, wenn Ben Cartwright da auflief, gab es die Bonanza-Suppe.
0: Auf dem Hof von Tini Peters Eltern in Ostfriesland kommt die Familie während der Kriegszeiten knapp über das Jahr. Aber als Bauern können sie wenigstens hin und wieder ein Schwein schlachten.
6: Meine Eltern und Nachbarn und größere Brüder standen dann schon bereit. Dann wurde erst das Tier aus dem Stall geholt. Und dann gab meine Mutter mir ein bisschen Geld und sagte, geh du mal nach Tante und Onkel Mainz und hol uns eine halbe Flasche Schnaps. Und die wussten dann schon Bescheid. Und da durfte ich dann warten, bis das Schwein geschlachtet war. Das Erste, was der Schlachter machte, wenn er anfing, das Tier zu zerteilen, dann kriegte meine Mutter von jedem Stück, was es im Schwein gab, Nacken- und Kotelettstück und Schulterstück gab es noch und ein Rückenstück. Und das wurde dann gebraten, richtig schön gebraten, so ein großer Topf voll. Und abends um 8:30 war das dann fertig und das war dann schnittgebraten. Wir haben auch gesagt, Kamnoche, das ist das plattdeutsche Wort für Carbonade.
0: Nichts wird weggeschmissen, alles wird verwertet. Aus Schwarten und Resten wird Brühe gekocht. Das ist Frauenarbeit. Eklig gibt's nicht. Auch Schnauzen und Füße kommen auf den Speiseplan. Snuten und Poten.
6: Schnuten und Poten, das war dann auch so für Grünkohl ganz gut. Aber man hat dann später auch vom Kopf Sülze gemacht. Das wurde dann im Kessel gekocht und dann haben wir Sülze davon gemacht. Aber Potjes und Ohren, die gehörten in Erbsensuppe. Und Schwarte ist ja eigentlich, wenn da keine Haare mit dran sind, wenn es ganz fein sauber ist, ist Schwarte ja auch ein ganz köstliches Gericht.
0: Die Revolution in den Küchen kommt mit den ersten Fernsehköchen. In den 60er Jahren wird Clemens Wilmenroth mit seinen Sendungen berühmt. Bei ihm sind schwere Braten out, er kocht modern.
7: Das Menü, was ich demonstrieren will, heißt verlorene Eier auf Toast mit Salami, dazu ein Salat Durieux genannt, Erfindung meiner großen Kollegin Dilla, und dann gefüllte Erdbeeren.
0: Speziell norddeutsche Fernsehköche gibt es zu der Zeit noch nicht. Das wird sich ändern.

0: Marion Kiesewetter heiratet, schreibt ihr erstes Kochbuch und wird entdeckt.
1: Mein Mann ist ja Komponist und machte eine Musik für eine Fernsehserie, deren Inhalt ein Krabbenfischer-Schicksal hatte. Es ging um das Drama einer Krabbenfischerfamilie und die drehten hier ein halbes Jahr in Tönning. Da habe ich oft gesagt, weißt du was, ich mache hier bei uns im Flur ein Krabbenbuffet und alle meine Krabbenrezepte, die von meiner Mutter und auch meine eigenen, die tische ich auf. Als Suppe, als Salat, in Blätterteig, als Teigtasche, weiß der Kuckuck.
0: Ein Redakteur wird auf die junge Frau aufmerksam und engagiert sie vom Fleck weg für eine Sendung, in der sie ihr Können und ihr Temperament einsetzen kann.
2: Bei uns an der Küste sagt man zu einem Urlaubsflirt oder zu einer Liebelei Strandkorbgeflüster. Und das fand ich so süß, dass ich meine gefüllten Tomaten Strandkorbgeflüster genannt habe. Das ist eine ganz tolle Sache als Vorspeise oder wenn man auf seine schlanke Linie achten will oder vielleicht muss. Dann ist es auch ein tolles, kleines Hauptmahlzeitchen.
1: So bin ich zum NDR gekommen und habe dann insgesamt Be Uns to Who's über ein paar Jahre hin 52 Sendungen gemacht.
0: Das Meer und die Küste. Auch in Mecklenburg-Vorpommern leben viele Menschen vom Fischfang. In DDR-Zeiten sind die Fischer in großen Kombinaten organisiert. Nur sie dürfen offiziell im Grenzgebiet fischen. Vieles trennt Ost und West. Aber einen Fernsehkoch gibt es auch in der DDR. Rudolf Krobert.
3: Verschenken Sie nicht die Meeresfrische im Kälteschlaf. Denn beim Auftauen fließen Mineralstoffe, Spurenelemente, Vitamine und ein großer Teil des wertvollen Eiweißes mit dem Gewebewasser ab.
0: Eigentlich arbeitet Rudolf Krobert als Werbeleiter der VVB Hochseefischerei. Ab 1960 geht er regelmäßig im Fernsehen auf Sendung. Mit dem Tipp des Fischkochs wird er zum DDR-Star. Tieferer Sinn der Sendung? Er soll den Verbrauchern Ladenhüter schmackhaft machen, mit denen die Kühlhäuser überfüllt sind.
4: Es hatten sich in den Fischgeschäften der DDR massenhaft Strömlinge in Tomatensauce aus der Sowjetunion aufgestapelt. Die Etiketten waren in kyrillischer Schrift. Niemand wusste, was damit anzufangen. Und da hat mein Vater gesagt, wir müssen das über Fernsehwerbung anleiern, das Geschäft, und die Leute darauf aufmerksam machen, was da für eine wunderbare Konserve sie erwartet. Und das hat dann auch funktioniert.
0: Der älteste Sohn des Fischkochs, Rainer, tritt in die Fußstapfen seines Vaters und kocht in der berühmten Restaurantkette Gastmahl des Meeres. In den Anfangsjahren tritt er mit seinem Vater noch hin und wieder im Fernsehen auf. Aber es zieht ihn nicht dauerhaft ins Rampenlicht.
5: Bitte schön, Herr Krobert.
6: Dankeschön.
5: So, ich glaube, nun ist er für euch alle wiederzuerkennen.
7: Das meiste aber habe ich von meinem Vater gelernt.
6: Ja, Rainer, du musst dir für das Leben eins merken. Die besten Meister sind die, die nie aufhören, Lehrlinge zu sein. Und nun zu meinem...
0: Der Fischkoch muss Rezepte vorstellen, dessen Zutaten die DDR-Bürger sich auch kaufen können. Der Hering liegt ganz vorne.
6: Das Grundrezept zeige. Ich habe dazu 1 Kilo Salzheringe entgrätet, beziehungsweise zuerst gut gewässert und dann entgrätet, von der Haut befreit und diese Filets in eine Schale gegeben.
4: Es war nicht so sehr prickelnd, diese Fernsehkocherei, weil die Themen für diese Sendung immer vom Direktor für Verarbeitung und Absatz vorgegeben worden sind. Und da hat er natürlich dann in Auftrag gegeben, erste Woche im April Hering, zweite Woche im April Hering, dritte Woche im April Hering, vierte Woche im April Hering. Und dann ist es aber mitunter auch passiert, weil mit diesem Riesenaufkommen die Transportkapazität nicht standgehalten hat, nicht Schritt gehalten hat, dass der Hering zwar in Rostock da war, in Massen, aber nicht bis in die letzten Winkel des Landes gekommen ist. Und dann konnte es passieren, dass Zuschauer aus Suhl sich darüber beim Fischkoch beschwert haben, dass er Werbung für Hering im Fernsehen macht. Aber im Fischgeschäft in Suhl gibt es kein Hering.

0: Der Staatsratsvorsitzende der DDR, Walter Ulbricht, ist ein Fischfan und lässt bei offiziellen Anlässen gerne Krobots Meeresspezialitäten servieren. Ab Mitte der 60er fährt Rudolf Krobot auch mit einem Bus durch die Gegend, um die Menschen für Fisch zu begeistern. Zur Einweihung kommt Walter Ulbricht mit einer Regierungsdelegation und bringt den Fischkoch in Bedrängnis.
1: Mein Vater hatte eine große Fischplatte als Vorspeisenplatte für die Regierungsdelegation vorbereitet. Und Walter Ulbricht wird nichts anderes vorhaben, als die Platte zu schnappen. Er war damals von einer amerikanischen Fernsehtruppe begleitet und hat gesagt, und damit unsere amerikanischen Genossen nicht sorgen, die müssen in der DDR hungern, hier, habt ihr was zu essen. Und mein Vater ist das Herz in die Hosentasche bis sonst wohin gerutscht, weil es war eine gewaltige Lücke. Aber wir haben dann schnell reagiert und dann aus den noch vorhandenen Reserven ruckzuck eine neue Platte gezaubert. Die Gäste haben nichts mitbekommen. Es war alles bestens.
2: Die Bratpfanne wird gut.
0: Ein Tipp von Rudolf Krobot setzte sich in Ost und West durch. Die berühmte 3S-Regel.
2: Wird Folgendes getan. Dann nehmen Sie den gut geschuppten und nach dem 3S-System säubern, säuern, salzen, vorbereiteten Fisch. Sie wissen, dass das sehr wichtig ist, das 3S-System. Es bindet den arteigenen Fischgeruch.
1: Säubern, säuern, salzen. Das war so in etwa der Tonfall meines Vaters. Er war ja so Dänendeutscher und seine Stimme hatte so einen lieblichen Klang. Und das hat ihn bei den Fernsehzuschauern berühmt gemacht und das hat sich bei den Fernsehzuschauern für immer eingeprägt. Säubern, säuern, salzen. Das ist ein Slogan, der ihm nicht mehr zu nehmen ist.
0: Die Leidenschaft für Fisch hat Rainer Krobot sich bis heute bewahrt, obwohl er längst in Rente ist. Am liebsten kocht er auch jetzt noch nach den Originalrezepten seines Vaters.
1: Mein Vater hat immer den schmackhaftesten marinierten Hering gemacht, den man sich denken kann. Und den bereite ich nach seinem Rezept heute noch zu, wenn ich heute beispielsweise zu guten Bekannten komme oder in der Familie zum Geburtstag eingeladen bin, darf ich dort nicht aufkreuzen, ohne eine entsprechende große Schüssel marinierten Hering dabei zu haben. Ja, da hat man natürlich, wenn das so gut gelungen ist, auch eine große Freude dran. Und das habe ich von meinem Papa, dieses Rezept.
0: Man sagt zwar, Erinnerung malt mit goldenem Pinsel, aber die gute alte Zeit hat manchmal auch einen faden Beigeschmack. Besonders Einspruch ist gefürchtet. Wenn Mutter sagt, gegessen wird, was auf den Tisch kommt, dann gibt es schon mal dicke Luft.
3: Carbonade oder sowas, das mochte ich nicht so. Also wenn da so ein bisschen zäh war und so ein Fettstreifen drin, so knobbeliges Kram, das mochte ich überhaupt nicht sowas.
4: Das Schlimmste war immer, wenn ich da zu Hause kam von der Schule und machte hinten die Tür auf, ne? Oh, hab ich gedacht. Was kommt? Buttermilchsuppe.
5: Gemüse mochte ich nicht gerne. Steckrüben-Eintopf, mittlerweile mache ich ihn gerne. Mochte ich früher überhaupt nicht. Kohlrabi, wenn das so holzig war, irgendwie, das mochte ich auch nicht. Und dann kaute man schon so von links nach rechts. Und irgendwie hat man dann, wurde dann doch gesagt, dann lass das mal stehen. Aber das sind so Sachen, oder Fett, fettes Fleisch, mochte ich auch nie.
0: Als die ersten Supermärkte aufkommen, ist die alte Küche erstmal abgemeldet. Junge Familien wollen jetzt modern sein und anders kochen. Am Herd muss es schnell gehen, es gibt Tiefkühlkost und Dosengerichte. Und man geht jetzt essen. Auch im Norden bleibt immer öfter die Küche kalt.
5: Das war alleine schon toll, weil es da was anderes gab als zu Hause. Da gab es Hähnchen und dann gab es sie aber so auf althergebrachte Art noch, ne, mit Bratkartoffeln. Und da gab es dann auch nicht mal Pommes, glaube ich, im Wiener Wald. Aber trotzdem war das irgendwie was Tolles, mal auswärts zu essen.
4: Mit Pizza und mit Nudeln und so weiter. Auch das Spanische ist auch mehr reingewachsen hier in das Deutsche rein. Ne? Weil früher hast du ja nie was gehört, dass hier eine Pizzeria in den 60er Jahren gab. Ne, gab's ja nicht. Ne? Das ist heutzutage überall. Ne? Du kannst an jeder Ecke in Grieche, das Türke, das. Das war ja früher nicht so. Ne? Haben die auch angenommen. Denn, ne? Ist auch gut so. Ne?
3: Als es losging mit Sushi-Essen, so, da ist mir was passiert. Da war ich mal abends so ein Empfang, da habe ich gedacht,

0: so richtig einen Hunger gehabt. Da stand so ein großer Pott mit grüner Paste und nämlich so ein Stück Brot und dachte, das ist schön Avocado-Dip. Ne? War aber Wasabi, aber die volle Ladung genommen. Da habe ich gedacht, meine Güte, wo ist der Feuerlöscher jetzt? Ne? Also, da habe ich gedacht, das kannst du dir nicht vorstellen, wenn du so eine richtige Granate Wasabi nimmst. Ne? Das ist. Oh.
1: Die Rückbesinnung auf die alten Gerichte, das ist vielleicht nicht nur Nostalgie, sondern auch die schlichte Erkenntnis, dass unsere Mütter und Großmütter das Kochen einfach drauf hatten. Auch auf den Speisekarten der schicken Restaurants tauchen die alten Gerichte wieder auf.
0: Ich glaube, die Leute müssen auch in der heutigen Zeit ein bisschen umdenken mal. Man muss nicht immer Pangasius oder irgendwie Doraden essen. Also der Fisch direkt vor der Haustür. Vom Fischer frisch oder selbst geangelt. Das ist da macht man ja auch am meisten für den Umweltschutz. Denn den brauche ich ja nicht verpacken oder er muss nicht transportiert werden. Das so wie früher bei Oma.
1: Omas Küche ist zwar alt, aber ganz sicher nicht von gestern. Das ist ihr Geheimnis.
2: Das hat mich geprägt, ja. Auch nachher, wo ich dann auch zur See gefahren bin, immer gekocht. Zu Hause habe ich auch immer so, aber jetzt nicht mehr so oft. Dann überlasse ich lieber der Frau, weißt du. Sie sagt aber, du machst so viel Schweinkraut, du machst so Pott und Pann in den Gang, du musst dich alles abwaschen.
3: Also im Nachhinein kann ich mich nicht erinnern, dass ich jemals irgendwie drunter gelitten habe, dass wir weniger Geld hatten als andere. Und dass meine Eltern das hingekriegt haben, das finde ich unheimlich toll. Das rechne ich denen auch immer noch hoch an.
4: Das Kochen hat eine extrem große Bedeutung in meinem ganzen Leben gehabt, seit ich in die erste Klasse gehe. Es ist sinnlich. Es ist auch ein Trostpflaster, wenn mal alles blöd gelaufen ist, dass du sagst, weißt du was, Schatz, wir kochen uns jetzt was ganz, ganz Schönes und lassen das mal links liegen. Weißt du, auch das finde ich wichtig. Kochen ist doch da auch etwas, was einem auch wieder das Herz erfreuen lässt, oder? Ja.

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7: Das Beste am Norden ist, dass nach der Ebbe immer wieder die Flut kommt.
8: Jedes Jahr im Sommer steht Schweden Kopf. Mehr als 40.000 Menschen rollen aus ganz Europa nach Rättvik zur Classic Car Week. Die einen in Edel-Oldtimern, die anderen
9: Mein Cadillac ist das schrottigste Auto in Schweden.
10: Das Beste ist, hier so verdammt viele unterschiedliche Autos und Menschen zu sehen.
11: Es fühlt sich jeden Sommer an, als wärst du neu geboren. Das erste Brummen eines Achtzylinders. Pures Glück. Einfach wunderbar.
12: Ich mag den Look, den Lifestyle dieser Zeit. Das Visuelle und die Autos.

0: Notreparatur in einer Garage bei Örebro. Evelina und ihr Freund sind unter Zeitdruck. In 3 Tagen soll es losgehen zur Classic Car Week. Aber seit kurzem streikt ihr Oldtimer. Ja.
1: Wir hoffen, dass wir ihn bis Rättvik wieder flott kriegen. Er hat Öl verloren. Ich putze jetzt erstmal, um zu sehen, ob er immer noch leckt. Danach müssen wir uns um die neuen Reifen kümmern. Du hast sie doch schon gekauft, oder? Passen sie oder schleifen sie irgendwo?
2: Ja, die schleifen leider. Das schlimmste Szenario wäre, wenn wir die Reifen da nicht reinkriegen.
0: Und das ist nicht das einzige Problem.
1: Unser Chevy ist ja von 1952. Aber wir hatten nicht damit gerechnet, die ganze Hinterachse zu wechseln. Nicht jetzt.
0: Denn an der Hinterachse streiken die Bremsfedern.
1: Viele Kleinigkeiten werden ein großes Problem. Ohne diese Federn haben wir keine Bremsen und dann können wir nicht los.
0: Aufgeben ist keine Option. Rättvik ist nur 250 Kilometer entfernt. Und Evelina und Thomas fahren jedes Jahr. Die ganze Familie soll mit. Doch jetzt müssen sie erst Ersatzteile auftreiben. Nicht so leicht für ein Auto, das über 70 Jahre alt ist. Ein Freund will ihnen helfen.
3: Bei Mekonomen gibt's heute nichts. Noch nicht mal eine Glühbirne.
2: Nein, Mekonomen hat nichts.
1: Sollen wir es mal beim Folkrace-Shop versuchen?
3: Ja, aber da wirst du auch nicht fündig.
1: Okay. Für die Arbeit brauche ich genau deshalb auch ein normales Auto. Okay. Eins, das immer funktioniert.
4: Hi.
0: Jetzt wird die Zeit knapp. Trotzdem, Evelina will uns ein bisschen was von ihrer Heimat zeigen. Und wo sie arbeitet.
1: Wir sind ja hier in Mittelschweden. Ich bin hier geboren und aufgewachsen. Meine ganze Familie und meine Freunde leben hier. Die Natur ist sehr schön. Schweden ist ein wunderschönes Land. Aber es hat auch eine Kehrseite, dort, wo es Kriminalität gibt. Genau dort arbeite ich. Ich arbeite in dem neuesten Gebäude dort, das vor 2 Jahren gebaut wurde. Es ist ein Gefängnis für Frauen und Männer. Es ist ein Hochsicherheitsgefängnis. Die Insassen sind 23 Stunden am Tag isoliert. Sie dürfen nur 1 Stunde am Tag in den Hof zum Spazieren. Mein Beruf ist schon etwas Besonderes und vielleicht nicht für jeden geeignet. Aber weil er so hart ist, brauche ich dieses Hobby mit den Autos. Es gibt mir Gemeinschaft und viel Freude.
0: Gemeinschaft und 250 Kilometer weiter nördlich, Rättvik am Siljansee. Die Classic Car Week nimmt schon ein bisschen Fahrt auf.
5: Wer kümmert sich bei euch ums Auto? Du?
6: Nein, sie. Ja, ich. Ich schraube, putze, lackiere.
5: Und wie lange feiert ihr heute noch?
6: Bis die Nacht vorbei ist.
0: Ja. In Westeros lebt Alex, 20 Jahre alt. Er fährt einen Chevrolet Camaro, ein sogenanntes Muscle Car. Sehr beliebt, sehr teuer. Doch Alex ist Schichtarbeiter in einer Fabrik und hat sich den Classic-Sportwagen quasi selbst erschaffen.
2: Ich arbeite zurzeit in der Stahlindustrie. Ich bediene Maschinen. Wir sieben Rohstoffe, Kohle und Schwermetalle. Mein Camaro ist von 1974. Ich mache alles an ihm selbst. Ich habe ihn komplett in Einzelteilen gekauft, vor einem Jahr. Seitdem habe ich in der Garage mehrere hundert Stunden daran gearbeitet, bis er fuhr.
0: Alex trifft seine Freunde oft an der Tankstelle. Vorbereitungen für Radweg. Mit dem Beamer wollen Alex, Thomas und Ronken dort vielleicht Autokino machen.
4: Ja, ist der Weg.
2: Die Jungs habe ich letztes Jahr in Radweg kennengelernt. Meine anderen Freunde waren müde, wollten nach Hause, aber ich wollte noch nicht. Ich bin einfach bei ihnen eingestiegen und wollte noch eine Runde mitfahren. Aus dieser Runde wurde dann eine ganze Woche.
7: Du bekommst mehr Aufmerksamkeit, wenn du mit einem amerikanischen Auto unterwegs bist. Klar, ich sehe auch gut aus. Aber normalerweise interessiert sich niemand für mich. Wenn ich mit diesem Schlitten unterwegs bin, schauen die Leute hin. Man bekommt einfach mehr Blicke. Das macht Spaß. Und alle gucken dich glücklich an.
0: Seit kurzem ist Alex Mitglied in einem Oldtimer-Club außerhalb von Westeros. Den möchte er uns zeigen. In Westmanland, einer Bergbau- und Arbeiterregion, ist die Kultur um amerikanische Straßenkreuzer ganz wichtig.
2: Als ich Teenager war, hatte ich ein bisschen mit Drogen zu tun und viel Ärger. Aber als ich mit den Autos anfing, traf ich Leute, die also was nicht machen. Unfug und Kriminalität. Das hat mir sehr geholfen.
0: Alex hat hier in der Garage des Teddy Boys Car Club seinen Camaro zusammengebaut. Die Teddy Boys gibt es seit den 50er Jahren. Hier pflegt man die Subkultur der Raggare. Das waren Typen, die Frauen mit ihren Ami-Schlitten aufreißen. Soda erklärt Alex, wie das lief.
7: Wenn der Fuchsschwanz oben ist, wusste man, dass kein Mädchen im Auto sitzt. Wenn du dann Mädchen im Auto hattest, musste der Fuchsschwanz nach unten.
2: So. Wie ein Taxilicht, nur moderner.
7: Ja, genau, wie ein Taxilicht.
0: Heute gibt es im Club auch ein paar Teddy Girls. Es ist einer der traditionsreichsten Oldtimer-Clubs Schwedens. Und fast alle hier werden mit ihren Cadillac

0: Er sucht sie trotzdem schon mal zusammen. Für den Miss Classic Car Week Contest. Sie kleidet sich im Stil des Jahrzehnts, aus dem ihr Oldtimer stammt. Den 50s.
1: Diese Kleider will ich mitnehmen und im Wettbewerb tragen. Dieses hier ist was ganz Besonderes, denn es wurde sogar in der Nähe von Rättvik in Vikarbyn entworfen und genäht. Die Leute kommen auf mich zu und das finde ich super. Wenn ich mich normal kleide, reagieren nicht so viele Leute. Aber wenn ich mich Vintage kleide und dann in dem alten Chevy fahre, kommen viele Leute auf mich zu, freuen sich riesig und wollen Fotos machen. Ich finde, das macht einfach Spaß.
2: Es gibt was Neues vom Auto.
3: Ja?
2: Immerhin, ein Problem haben wir gelöst.
3: Ja.
2: Wir haben das Ersatzteil für die Lenkung. Es passt. Jetzt sitzt da ein Volvo-Lenkhebel drin.
1: Egal, ist halt ein Gebrauchtwagen.
0: Evelina und Thomas beladen den Wohnwagen. Dabei ist ihr größtes Problem noch immer nicht gelöst. Die Hinterachse. Wird das noch was mit Rättvik? In Rättvik ist jetzt schon Showtime. Der kleine Ort am Siljansee wird von Straßenkreuzern überrollt. Hier leben normalerweise weniger als 5000 Menschen. Zur Classic Car Week sind es fast 10-mal so viele. Oldtimer-Besitzer und Schaulustige aus ganz Europa. Rättvik ist besonders angesagt, auch bei Familien. Diese Jungs sind aus Finnland gekommen. Liam mit seinen Freunden Dodo und William. Die drei sind die ganze Nacht durchgefahren. Und steuern mit ihrem rostigen Cadillac zuerst mal den Knechtsplatzen an zum Wettbewerb um das schönste Classic Car. Hier stehen die Edel-Oldtimer Schlange.
4: Wen kann man denn hier anbaggern? Hier gibt's doch nur alte Männer. Wir wollten unbedingt nach Rättvik kommen. Wir mussten es einfach versuchen. Es ist einfach verdammt schön hier. Ich glaube, unsere Fähre kam um 2:30 Uhr morgens in Schweden an. Aber unter unserer Motorhaube hat es gekocht. Der vierte Gang des Autos ist gerade kaputt. Also konnten wir nur im dritten hierher fahren. Immer nur mit 60, 65 Stundenkilometern. Aber wir wollten unbedingt kommen. Also hat die Fahrt statt 3 ganze 7 Stunden gedauert. Aber so hatten William und ich mehr Zeit zum Bier trinken. Ist das ein Fleetwood? Der ist besser als unserer. Bei uns qualmt ständig unter der Haube. Ist das die Originalfarbe?
5: Nein.
4: Machst du Witze? Sieht verdammt gut aus. Wir sind das erste Mal hier, aber mein Auto war schon einmal in Rättvik. Das war, als mein Vater noch lebte, vor vielen Jahren. Wir wussten, dass wir das auch mal machen wollten und dass es gut wird. Und auch die vielen Pannen konnten.

0: awesome. Nee, auch so, ja, nicht.
1: Es fühlt sich verdammt gut an. Es ist so cool, andere glücklich zu machen. Ich bin in diesen Autos aufgewachsen. Schon als Kind bin ich immer in diesem Cadillac mitgefahren. Es macht Spaß, wenn andere strahlen, nur weil sie dein Auto sehen.
2: Und dann Cruising im Schritttempo durch Randwick. Hoch und runter. Und plötzlich ist da Evelinas gelber Chevy, die Ananas aus Örebro.
3: Habt ihr es doch noch geschafft? Und hättest du das gedacht?
4: Nein, eigentlich nicht mehr. Das Auto war vor 2 Tagen noch in so einem schlechten Zustand. Aber jetzt sind wir da.
2: Sie haben es geschafft. Mit der gesamten Familie im Oldtimer. Gerade noch rechtzeitig für Evelinas großen Auftritt.

0: ögonen med, eller?
1: Typ. Det är svårt att kamma igenom någonting som har fyllt med hårspray.
2: Am nächsten Morgen. Evelina ist schon seit 6:30 wach. Beim Miss Classic Car Contest will sie nichts dem Zufall überlassen.
3: Wir behöver ju skaffa en stor spegel.
4: Jag gillar ju att gå upp på morgonen och inte stressa.
5: Ich mag es, morgens aufzustehen und mich nicht zu stressen. Deshalb stehe ich immer früh auf. Ich nehme mir Zeit und trinke dabei eine Tasse Kaffee. Für mich bleibt es eine Herausforderung. Früher hatte ich sehr viel Angst, auf die Bühne zu gehen. Eine echte Herausforderung. Aber viele freuen sich, wenn man sich in diesem alten Stil kleidet.
6: Wie bra, Oliver?
7: Na, Oliver? Alles klar?
6: Bra.
5: Ich hoffe, dass es heute gut für mich läuft. Aber eigentlich ist es nicht das Wichtigste, eine Platzierung zu schaffen. Vor allem geht es ja darum, alle zu treffen, auf die Bühne zu gehen und einfach ein bisschen Spaß zu haben.
2: Fototermin mit allen Kandidatinnen und Kandidaten des Wettbewerbs Miss und Mr. Classic Car Week.
8: Schweden sind ja ein bisschen zurückhaltend. Das ganze Jahr über hängt man in der Garage rum. Aber im Sommer gehst du dann raus und kannst zeigen, was du im Winter geschafft hast. Dann kommen Leute und sprechen mit dir über das Auto. Das ist schon sehr gesellig. Du kannst erzählen, worauf du stolz bist.
0: Showtime.
2: Zwölf Damen und fünf Herren. Rockabilly-Show und Vintage-Look. Evelina tritt als Miss Evelyn Gold an, in ihrem grünen 50s-Kleid und mit ausrangiertem Lenkrad.
5: Geht wählen! Wählt, wählt, wählt! Sie sind einfach fantastisch.
2: Jetzt wird es spannend. Das Publikum und eine Jury entscheiden über Miss und Mr. Classic Car Week. Auf Rättviks Hauptstraße, dem Rijkswägen, wird weiter gecruised. Und weil die Campingplätze mittlerweile voll belegt sind, stellen sich viele einfach dorthin, wo etwas frei ist. Auf dem Parkplatz hinter einer Tankstelle hat Alex aus Westeros mit seinen Freunden sein Camp aufgeschlagen. Sie sind mit Thomas Camaro von 1966 hergekommen. Und machen Party.
9: Ich habe kein Problem damit, wenn man nicht trinkt. Es ist ja jedem selbst überlassen. Solange man Spaß hat und die Autokultur schätzt. Klar, Alkohol spielt in dieser Szene eine große Rolle. Aber ich habe auch schon Leute getroffen, die fast gar nicht trinken. Die sitzen meistens am Steuer. So können alle anderen was trinken. Die Fahrer sind nüchtern. Aber natürlich kann man auch ein Cruiser sein, ohne zu trinken.
2: Alex und Thomas suchen Freiwillige. Und wenn die das Fahren übernehmen, werden sie auch dafür bezahlt.
9: Diese Woche haben wir sogar zwei Fahrer im Einsatz. Einer fährt die Tagschicht, einer die Nachtschicht, sodass sie sich beim Fahren abwechseln können und der andere mal in unserem Promillewagen schlafen kann. Wir müssen hier mal aufräumen.
10: Ja. Campingstühle raus, einen gemütlichen Abend machen, uns unterhalten und auch mal eine Tasse Tee trinken.
9: Ja, genau. Wie brave Jungs.

0: Gecruised wird besonders gern am Abend. Und auch Familien fahren ihre Chromkarossen spazieren. Alicia und Cornelia betreiben vor dem Haus ihrer Oma ein lukratives Feriengeschäft, wie viele Kinder in Rättvik. Sie kümmern sich um das Recycling.
1: Wir sammeln hier das Pfand und kriegen dafür Geld. Ich spare für ein Handy. Was die anderen mit ihrem Geld machen, weiß ich nicht. Ich kaufe mir mit dem Geld was Süßes.
0: Fast 1000 Euro Pfand sammeln die beiden während des Oldtimer-Festivals. Sensationelles Taschengeld. Die Party-People rollen ja einfach so vorbei. 7 Tage lang.
2: Am Donnerstag hören wir mit dem Trinken auf. Und am Freitag fangen wir wieder an.
0: Ein Rave auf Rädern. Auch das ist die Classic Car Week. Autos werden zum Club. Meistens jedenfalls. Bei der Miss- und Mister-Wahl sind die Stimmen inzwischen ausgezählt. Die Jury hat ihre Entscheidung getroffen.
3: Wir haben heute eine Goldmedaillengewinnerin. Miss Classic Car Week ist Evelyn Gold.
4: Was für eine Überraschung. Das habe ich echt nicht erwartet. Jetzt habe ich bei einem der größten Autotreffen von Schweden gewonnen. Der Wahnsinn. Nee, leider nicht.
0: Familienausflug in das Umland von Rättvik. Raus aus den Auspuffgasen der Classic Car Week. Und schon wieder streikt die Ananas. Thomas hat so eine Ahnung.
5: Die Sicherung ist verdammt heiß, Schatz. Sie hat sich gelöst. Ich glaube, das war der Grund, warum der Strom ausgefallen ist.
6: Das sieht hier fast.
5: Kannst du da was sehen?
0: Die frisch gekürte Miss Classic Car Week liegt schon wieder unter dem Auto.
4: Beweg's mal.
6: Vi kommer härifrån i alla fall.
7: Ja. Yay!
0: Einen Oldtimer fahren heißt vor allem, Spaß daran zu haben, Probleme zu lösen. Jetzt wird erstmal gepicknickt. Pause für die Familie und für die Ananas.
4: Schweden hat das Auto hart rangenommen. Es ist hier erst zugelassen und seitdem ständig gefahren worden. Was man hier sieht, das ist schwedische Patina mit Rost.
5: Es ist eben ein Oldtimer, der benutzt wird. Die Kinder klettern hier rum. Wir feiern zwar keine Partys, verschütten kein Bier. Das ist nicht so unser Ding. Aber wir wollen das Auto benutzen.
0: Am Ende des Festivals lassen Evelina und Thomas das Auto auch mal stehen. Jetzt ist Rockabilly-Time.

0: Wir sind draußen, es ist warm. Wir können tanzen und Spaß haben. Wir treffen unsere Freunde, die wir oft das ganze Jahr über nicht gesehen haben. Wir sind ja alle in ganz Schweden verstreut.
1: Ja, hier kommt alles zusammen. Irgendwie eine echte Gemeinschaft.

0: für Außenstehende ist es wahrscheinlich was, wo du sagst, ja gut, jetzt spielst du da eine Elf, machst du da irgendwie dein Konzert, aber ich weiß genau, das war für ihn, war das was kulturell anerkannt.
1: Wenn 150 Jahre vergehen, dann wird das so etwas sein, wie wenn man über Johann Sebastian Bach spricht.
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5: Spiekeroog. 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
8: Der Tamer kriegt tatsächlich Faktor 50, eigentlich für Babys.

0: Sommer auf Speaker Oak. Aber der Strand ist wie leer gefegt. Doch hinter den Dünen an der Westbaracke herrscht Hochbetrieb. Es sind nur noch ein paar Tage bis zur legendären Papierboot-Regatta. Mehr als 20 Teams treten an mit ihren Kartonkreationen.
1: Das könnte eigentlich mal das Blaulicht, ne? Machst du deins? Okay, machst du deins, Bruno. Hast du auch beides?
2: Ja. Bisschen runter, bisschen runter.
0: Papier, Pappe, Kleister und Farbe. Mehr ist nicht erlaubt.
1: Also unsere Jungs, die wollten ein DLRG-Boot machen, ja?
2: Ja.
1: Und so ist Stück für Stück gewachsen. Ne? Irgendwann meinte mein Sohn, Motor muss hinten noch dran. Ne? Der andere meinte, hier eine Scheibe. Und so ist alles, ja. Ich dachte noch gestern, so ein Blaulicht. Irgendwie ist es so ein cooles Gemeinschaftswerk, ne?
0: Die Familie von René hat sich für die Regatta den Wettkampfnamen Berliner Bootsbaubande zugelegt. Das schweißt oder klebt alle fünf zusammen. Sogar Elsa mit ihren Brüdern.
3: Zu Hause streiten wir uns relativ oft. Hier, also beim Bootsbau geht's eigentlich. Vielleicht weil es so ein Familienprojekt ist. Und wenn man da so zusammenarbeitet.
0: Auf dem Bauplatz nebenan ein Vater-Sohn-Projekt.
4: So, das ist unser Bootsname. An den Kisten, die wir hier hauptsächlich verbaut haben, stand drauf Vorsicht zerbrechlich. Und dann haben wir gesagt, dann haben wir doch schon Schiffsnamen. Mal gucken, ob das Boot auch so hält. Aber vom Konstruktionsprinzip ist das ein relativ stabiles Boot. Hier innen drin sind Hohlkammer über Rechteckprofile eingebaut, sodass der Boden komplett steif, verwindungssteif ist. Damit ist auch hier unten der Auftriebskörper drin. Und in der Hoffnung, dass er nicht untergeht, ne? Da, weil er ist der Skipper. Er soll es machen.
0: Arne Dahlmann ist von Beruf Sicherheitsingenieur und kann nichts dem Zufall überlassen. Er und sein Sohn Torge sind das erste Mal dabei. Auch Jula Brombach und Carlotta Peitsch probieren sich aus.
5: Hauptsache, es hält irgendwie zusammen, es sieht aus wie ein Boot, oder nicht? Wir haben wirklich einfach die Pappen irgendwie zusammengekleistert. Dabei haben wir nicht so ganz bedacht, dass das halt umknickt. So. Wir haben tatsächlich Balken drunter gelegt, sodass es hält. Aber ja, das ist eh nur Deko da vorne. Also es muss ja nicht halten, es hält eh nicht. Deswegen werden wir wahrscheinlich untergehen, aber dann gehen wir wenigstens mit einem schönen Boot unter, oder nicht?
0: Die beiden wollen die betagte Inselfähre nachbauen, die Speaker Oak 2.

Der Fährfahrplan hängt hier von den Gezeiten ab. Auch deshalb ist Spiekeroog nicht immer zu erreichen, obwohl die Insel direkt vor der Küste liegt. Es gibt keinen Flugplatz wie auf den anderen ostfriesischen Inseln. Aber dafür diese unglaubliche Ruhe. Das ist Spiekeroog.

0: Bei der Inselfeuerwehr tragen alle Autos Namen. Das Strandschwein hat gerade einen Einsatz mit dem Wattenjagdaufseher Kai Kröger.
1: Wir müssen zum Hundestrand. Gemeldet ist der Seehund Barke H. Und er sieht ein bisschen matschige Augen und ist halt überhaupt nicht weggelaufen von den Leuten.
0: Die Nachricht kam von Strandspaziergängern per Notruf.
2: Das sind aber schöne Wellen.
0: Kais Kollege Jonathan Binder ist Segellehrer von Beruf.
3: Wir haben hier diese SOS-Barken stehen. Und das ist immer ein echt guter Indikator, weil sonst einfach nur am Strand ist halt groß.
0: Ihr Unimog kommt überall durch, ob Watt oder Treibsand.
1: Was liegt da?
3: Das ist durch.
0: Den jungen Seehund hätten sie beinahe übersehen.

0: Hallöchen.
1: Da darf man nicht lange mit rummachen an so einem Tier. Um wirklich Stress zu vermeiden, das Tier beurteilen, lass es liegen, nehme ich es mit. Und dann, wenn man sich entschieden hat, einsammeln und los. Das Tier ist jetzt sehr schwach. Er lag jetzt schon recht eingeweht dort, war aber noch munterer, als ich ihn hochgenommen habe. Und ich muss sagen, die Leute in der Seehundstation haben manchmal schon Wunder vollbracht.
2: Die Seehundstation liegt auf dem Festland in Norddeich. Der Wattenjagdaufseher organisiert einen Expresstransport mit der Fähre.
3: Spiekeroog 1 um 14:45 ab Spiekeroog. Das heißt, dreiviertel Stunde später circa Hafen Ost. Alles klar, bis dann. Tschüss.

0: Sie haben Glück und schaffen schon eine Fähre früher. Das spart eine gute Stunde Zeit. Noch schnell ein Foto vom Passagier in der Kiste. Die beiden hoffen, dass er durchkommt. Für diese Fracht brauchen sie kein Ticket und keinen Wiegeschein.
1: Hoi! Einmal für Norddeich.
2: Also?
1: Danke.
2: Danke.
1: Das ist immer wichtig. Schattenplatz, gut belüftet. Sonst können die Tiere schnell überhitzen. Die Crew kennt das schon, dass wir öfters mal Tiere mitnehmen. Mit der Spiekaugfähre, Wattenexpress oder BTS. Das ist, die ist eigentlich eingespielt. Das passt.
0: Die Mission von Kai und Jonathan ist zu Ende. Später am Abend kommt der Anruf. Der Seehund hat es leider nicht geschafft. Das Wattenmeer ist wegen seiner Strömungen ein anspruchsvolles Revier. Im Sommer lassen sich Freizeitskipper gern trockenfallen am Weststrand. Wer es vor Niedrigwasser in den Hafen schafft, findet auch dort einen Liegeplatz. Die Hafenmeisterin vom Spiekeroger Segelclub wird nur saisonweise beschäftigt. Trotzdem, oder gerade deswegen, der beste Job der Welt, findet Nina Ottens-Blania. Nina wohnt eigentlich in der Nähe von Bremen.
3: Yeah, sie kommt. Heute kommt mein Mann. Das erste Mal seit 5 Wochen wieder auf die Insel. Ich freue mich.
0: Sie weiß, dass er Sperrgepäck gebucht hat für die Überfahrt.
4: Die Aufregung steigt.
0: Und hat so eine Ahnung, was das sein könnte.

0: Nina hatte sich wie immer für die Papierbootregatta angemeldet, aber bis jetzt keine Zeit gehabt, ein eigenes Boot zu bauen. Ralf hat da mal was vorbereitet.
1: So, ein Papierboot.
0: Und was für eins.
2: Ich reiß das einfach mal auf. Da bin ich gespannt, was er da gebaut hat in den letzten 3 Monaten. Oh je. Und die Folie habe ich gleich. Oh nein, oh nein. Oh, das Boot heißt Nina.
1: So, mal gucken, ob das.
0: Ralf hatte sich schon Sorgen gemacht, dass seine Konstruktion den Transport nicht übersteht.
2: Boah, wie schön. Wahnsinn.
1: So.
2: Das ist ja spannend. Oh, es ist Weihnachten und Geburtstag an einem Tag. Juhu. Ach du Kacke, was ist das? Was ist das? Was ist das? Und jetzt? Oha. Das muss nach oben?
1: Genau, so.
2: Das ist gut. Ja krass. Das ist ein Flugzeug.
1: Das Teil geblieben. Das ist noch nicht fertig, ne? Ein paar Macken, aber das ist okay. Das Gott, ja, soll ja nur fliegen.
2: Ist.

0: Aber da, wie gesagt, da fehlt noch ein bisschen was.
1: Ja, ja, ich bin gespannt.
2: Pilot im Auto.
0: Ich wusste ja nicht, was das genau wird. Ich habe ja erst mal angefangen im Mai und dann mal weitergemacht und dann der Doppeldecker, der hat echt ein bisschen aufgehalten. So, aber hat Spaß gemacht, wirklich. Aber abends eine Stunde, aber ich weiß nicht, wie viele Stunden. Da war schon eine Menge.
1: Also ich habe mit allem gerechnet, aber mit dem Flugzeug natürlich nicht. Ich habe gesehen, dass er Tapetenkleister bestellt hat. Und zwar erst 5 Pakete, dann nochmal 5 Pakete und dann nochmal 10 Pakete Spezialkleister. Also ich weiß, wie viel Arbeit. Oh Gott, wie viel Arbeit. Oje. Vielen Dank, mein Schatz.
3: Normal, das können die anderen. Letztes Jahr war es ein Raumschiff, dieses Mal eben ein Doppeldecker.
4: Und 3.
1: 1. Nee. 1, 2, 1, 2. Ich glaube, das ist unser Rhythmus morgen.
0: Müssen wir ein bisschen kühlen mit Wasser.

0: Westwind, das ist der raue Atem von Spiekeroog. Geschützt hinter den Dünen liegt das Hermann-Lietz-Gymnasium. Dazu gehört ein Internat. Segelunterricht steht hier auf dem Lehrplan. Und wenn es ordentlich bläst, ist Jonathan Binder immer als Erster unten am Hafen. Der Schulskipper macht das schwimmende Klassenzimmer klar. Die Tütje, ein Plattbodenschiff. Eine Familie hat die Tütje der Schule geschenkt.
1: Also, woher kommt der Wind?
2: Aus Westen.
1: Von vorne, ja, wie immer. Nein, aus Westen, genau. Also, Wind gegen Strom dementsprechend. Juhu. Schauen wir uns mal die Welle an, die sich da draußen aufbaut. Das klingt gut.
0: Ohne Rechnen geht es auch auf dem Schulschiff nicht.
1: Die Zeiten unterschiedlich.
2: Also plus 25 Minuten.
1: Genau,
2: also
1: 33. 16:33, das klingt gut.
0: Windstärke 7 ist vorhergesagt und wenig Wasser.
3: Das Wetter arbeitet eigentlich immer gegen einen an. Und beim Segeln hat man dann doch, man nutzt den Wind, der jetzt wie heute eigentlich auch mal zu viel ist, und macht das Beste draus, um von A nach B zu kommen. Und da eigentlich fast in der Stille, je nach Wind, dahin zu rauschen und ohne Diesel, ohne Benzin Strecke gut zu machen, und fasziniert mich jedes Mal aufs Neue.
2: Und es ist Schulzeit, ja, tatsächlich. Also war tatsächlich auch einer der Gründe, warum ich hier auf die Lietz gewechselt bin, weil ich eben dieses Hobby dann ausführen kann und das tatsächlich auch noch zur Schulzeit zählt. Also Win-Win.
0: Das Hermann-Lietz-Gymnasium ist eine Privatschule und nicht gerade günstig. Jugendliche aus der ganzen Welt lernen und leben hier. Ihr Segellehrer Jonathan Binder ist auch Sozialarbeiter.
1: Jawohl, das sieht gut aus. Und jetzt noch unten, perfekt.
4: Genau, da kannst du schon mal das hier auf Spannung bringen. Immer hier so lange. Genau. Ja, genau, da darf ruhig ein bisschen Bums drauf. Ja, die meisten machen das nicht zum ersten Mal. Wenn ich mein Ziel erreicht habe, dann machen die das irgendwann mal komplett alleine und ich sitze nur noch hinten und drehe die Däumchen. Nein, die machen das. Genau, das darf noch vorne in die Luke rein. Da arbeiten wir aber auch schon. Teilweise ein paar Jährchen dran.
0: Sie müssen sich ranhalten. In einer halben Stunde ist Niedrigwasser. Dann kommt erst mal keiner mehr raus aus dem Hafen. Das Plattbodenschiff ist die perfekte Konstruktion für das flache Wattenmeer. Aber nicht unbedingt für schweres Wetter auf der rauen Nordsee. Trotzdem wagen sie sich ein Stückchen raus.

0: Wenn wir so weitermachen, liegen wir gleich auf Legerwall.
1: Ja, lass mal.
2: Hier vorne ist noch relativ lange, relativ flach. Da könnt ihr jetzt mal auf die grüne Tonne da vorne Bus halten kurz noch und dann lufen wir an.
3: Der Wind nimmt weiter zu. Jonathan vertraut seiner bunt gemischten Crew. So lernt man am besten, sagt er. Am Ruder steht Lara, 19 Jahre alt. Sie macht in Kürze Abi.
1: Darum musst du erleben, um wirklich zu verstehen, warum Leute bei so einem eigentlich echt beschissenen Wetter segeln gehen. Aber es hat was.
4: Ich fühle mich sicher. Die machen das hier toll. Nein, das gehört natürlich auch dazu, ne? Man kann sich das Wetter nicht aussuchen. Solange die Crew da mitspielt, die Schiffe sind meistens das kleinste Problem bei viel Wind und Wetter.
3: Der älteste Schüler an Bord ist Maximilian Langner. Nach dem Abi will Maxi Nautik studieren.
5: Ja, das ist ja das, was jetzt richtig Spaß macht. Das Boot an die Grenzen bringen und dann auch mal Neulinge nicht zittern sehen, aber denen zu zeigen, was eigentlich alles möglich ist. Und dass nicht nur die Gezeiten einmal einkriegen können, sondern dass man die auch mal bändigen kann.

Von den Naturgewalten wird Spiekeroog oft auf die Probe gestellt. Aber von den großen Weltkriegen ist es verschont geblieben. Auf die Insel fiel keine einzige Bombe. Das Dorf Spiekeroog blieb komplett erhalten.

0: Und auch die gute alte Pferdeeisenbahn fährt bis heute. Ganz ohne Diesel und ohne Motorenöl. Dafür mit Sonnencreme.
1: Der Tamer kriegt tatsächlich Faktor 50, eigentlich für Babys, auf die Nase, weil er sonst einen Sonnenbrand kriegen würde, der arme Kerl. Genau da, an diesen Stellen. So fein. Das ist gut gegen die Sonne. Komm. So fein. Guck mal, fein. Gleich hast du es überstanden. Ja, ja, ist nur Sonnencreme. Passiert nichts. Ja, feiner. Im Mai habe ich es mal nicht eingecremt, weil ich gedacht habe, Mai-Sonne ist ja noch nicht so stark, ne? Sonnenbrand. Und dann ist das ein Rattenschwanz von Schubbern und Aufreißen. Und dann habe ich gesagt, nee, Sonnencreme, basta, fertig. Ne?
0: Christian Roll und der Irish Tinker Tamme sind die beiden Urgesteine bei der einzigen deutschen Pferdebahn im Regelbetrieb. Mit festem Fahrplan und ohne Streiks, Verspätungen oder Störungen im Betriebsablauf. Christians Vater hatte Anfang der 80er Jahre den Betrieb übernommen.
2: Da hängt so ein Stückchen Familientradition ein bisschen dabei. Und deswegen habe ich noch mehr Herzblut dafür, als wenn ich so nur machen würde, sag ich mal. Also noch eine familiäre Note ist dabei dran. Und ich denke jeden Tag an meinen Vater, wie er damals gefahren ist und die Idee hatte.
0: Die Geschichte der Spiekeroger Pferdebahn

0: beginnt 1885 als Strandbahn zwischen Dorf und Herrenstrand, wie der Weststrand damals hieß. Später kam ein Abzweig hinzu, zum Schiffsanleger. Die Insel hatte damals noch keinen richtigen Hafen. Für die Route durchs Watt waren Pferde ideal. Die alten Gleise am Strand sind bei Niedrigwasser noch zu sehen. Seit neuestem gibt es wieder einen Abzweig bei der Pferdebahn.
1: Diese Trasse, die jetzt hier beginnt, die ist dieses Jahr wieder hinzugekommen. Zu Ostern war sie fertig. Hier ist ja früher die Dieselinselbahn abgebogen zum Anleger im Wattenberg.
0: Hinter der neuen Weiche allerdings läuft es nicht ganz so geschmeidig. Die Strecke ist zusammengeflickt aus alten Schienen der Deutschen Bahn.
1: Leider sind da sehr viele Stoßlücken, wie man sagt. Und das sind unterschiedlich abgefahrene Schienen. Und das hört man eben. Und ich will versuchen, das noch irgendwie hinzubekommen, dass man hier leiser drüber kommt. Also viele Leute finden das sehr störend einfach, ne? Dass diese Schläge sind ab und zu. Und ich habe mir da was ausgedacht. Da bin ich an der Lösung dran.

0: An der Westbaracke ist gerade die Mittagspause vorbei. Bis zur Papierbootregatta sind es nur noch 2 Tage. Das größte Projekt ist der Nachbau der Inselfähre von Jula und Carlotta. Das labberige Pappungetüm braucht dringend Sonne. Der Leim will einfach nicht trocknen. Eine Materialschlacht mit alten Supermarktprospekten und Kopierpapier. Bei der Berliner Bootsbaubande geht es schon ans Finish. René kann kaum noch schlafen vor Aufregung.
1: Ja, es ist Wahnsinn. Ich träume tatsächlich davon. Ne? Ich war heute Morgen um 6 wach und meine Frau sagt so, und eigentlich soll ich ja mal ein bisschen abspannen, ne? So, weil mir das vielleicht im Alltag passiert, aber dass es hier auch noch ist. Aber es ist ein Projekt, ne?
0: Ihr Schiff soll Möwi heißen, wie ein ehemaliges Rettungsboot der Insel. Mit Blaulicht und allem drum und dran. Die Zwillinge Gustav und Bruno sind Experten.
2: Die Farbe ist wasserdicht und dann hält die Farbe das Wasser ab und dann kann halt das Papier nicht durchweichen.
3: Und natürlich auch, damit es schön aussieht.
4: Hier oben noch.
0: Genau. Bei der Regatta gibt es 3 Preise. Fürs schnellste Schiff, fürs schönste Design und für den spektakulärsten Untergang.
5: In der Nacht haben wir uns überlegt, ja, wie machen wir eigentlich so das Design, wie streichen wir das an? Und sind eigentlich darauf gekommen, dass wir unser Boot als Hamburger mit den Farben blau, schwarz, weiß. Und wir wohnen in der Nähe vom Stadion, also ein bisschen Heimatverbundenheit ist schon ganz gut. Die schwarze Raute hier vorne wird der Eierkarton. Tori, leg mal hin. Hier noch ein bisschen. So 1,54 durch 5. Also alle 30 cm. Dann gehen wir hinten auch auf 40. Und der Rest, der dann übrig bleibt, wird noch gedrittelt. Das müssen wir dann ausmessen.
0: Präzision auch im Privaten. Das ist oberstes Prinzip für Vater Arne, den Sicherheitsingenieur. Die Jugend nebenan geht da viel lässiger ran. Carlotta und Jula beim Finish ohne Farbe. Papier und Kleister müssen reichen.
3: Also man kann es natürlich mit einem Pinsel machen. Aber ganz ehrlich, wenn man so einen Pinsel nimmt und den halt in den Leim tut, dann ist der Pinsel meistens eh so voller Leim, dass die Hände voller Leim sind. Dann kannst du es auch direkt mit den Händen machen. Und es ist halt viel präziser.

Die Sommertage sind lang auf Spiekeroog und die Abende magisch. Die Sonnenuntergänge oftmals spektakulär.

0: Etwas später, wenn es stockfinster ist, geht Wattenjagdaufseher und Feuerwehrmann Kai Kröger mit seiner Tochter Charlotta auf Fotosafari. Spiekeroog ist amtlich zertifizierte Sterneninsel mit Urkunde von der Dark Sky Association. Weil es hier so schön dunkel wird, dank äußerst geringer Lichtverschmutzung.
1: Das ist einfach ein kleiner Elektromotor, der genau auf die Erdrotation eingestellt ist. Ich habe hier einen Laser, der geht bis in den Himmel. Das reicht auf jeden Fall, dass ich genau sehe, dass er zum Nordstern geht. Er ist auf jeden Fall sehr stark. Der wird natürlich dann fürs Foto ausgemacht. Und dann schalte ich das Gerät ein und es dreht dieses ganze System, wenn gleich die Kamera da drauf ist, mit der Erdrotation.
0: Kai Kröger hat sich auf den Nachthimmel eingeschossen. Sein Lieblingsmotiv, die Milchstraße.
1: Das bleibt jetzt so 2 bis 3 Stunden stehen. Schauen wir mal, ich stelle es mir jetzt ein. Und dann gucken wir mal, was dabei rauskommt.
2: Das ist einfach ein Ritual, was mein Vater und ich schon, seitdem er in der Fotografie ist, machen. Und ich genieße es auch einfach, mit abends draußen zu sein. Es gibt kein Thema, was wir nicht besprechen. Ich würde schon sagen, mein Vater und ich haben eine sehr gute Beziehung, besonders in meinem Alter. Aber das ist einfach, mein Vater ist mein bester Freund. Ich genieße es einfach, mit ihm Zeit zu verbringen.
1: Okay. Gut. Und dann machst du aus? Ja.

0: mir zeigt es immer wieder, wie klein wir auch irgendwie sind. Wir sind irgendwie nur so ganz so eine kleine Kugel hier im leeren Raum unterwegs. Und der Blick nach oben zeigt mir irgendwie immer wieder, wie klein und wie kurz unsere Zeit doch eigentlich ist. Ja.
1: Manchmal auch ein bisschen gruselig zu denken, wir sind doch so klein, aber auch irgendwie wieder schön. Ja, ich weiß nicht, wieso ich den Gedanken schön finde, auch irgendwie, dass wir einfach so klein sind und dieses Glück haben, auch einfach existieren zu können.
2: Am nächsten Morgen liegt Spannung in der Luft. Es ist Regattatag. High Noon am Hafen. Die Kurverwaltung hat gut zu tun. 20 Papierneubauten müssen aus der Werft in der Westbaracke geholt werden. Nina und Ralf sind schon zur Stelle. Ihr Outfit ist kein Zufall. Oder doch?
3: Wir haben so eine kleine Verkleidungskiste zu Hause. Und heute Morgen haben wir uns da ein bisschen was rausgesucht und das bei rausgekommen. Mussten natürlich ein bisschen das mit dem Boot abstimmen, aber nö. Ich glaube, das reicht an Verkleidung.
4: Wir wollen natürlich gewinnen, aber das wird schwer. Weil
3: das ist nicht abgesprochen.
4: Ist das nicht abgesprochen?
3: Gewinnen?
4: Wir wollen nicht gewinnen?
3: Nee, wir wollen daran teilnehmen.
4: Ach, wir wollen daran teilnehmen. Und wir machen mit, weil wir Spaß haben wollen.
3: Richtig.
4: Genau. Und die Pokale sind immer

0: Für die Kinder und
1: ja, für die Jugendlichen,
0: nicht für die Erwachsenen.
1: Sie sind nicht erwachsen, aber schon alt.
2: Die Papierbootregatta ist das Highlight im Sommer auf Spiekeroog. Tradition seit 2006.
3: Berliner Bootsbaubande und Möwi, wo sind die Berliner? Da sind sie.
2: Über Nacht hat sich der Fährhafen in eine Wettkampfarena verwandelt.
3: Toi, toi, toi, daraufhin, dass Möwi heil ins Ziel kommt. Riesenapplaus für die Gäste aus Berlin.
4: Dann hätte ich gern das Team Vorsicht zerbrechlich hier bei uns auf der Bühne unter eurem donnernden Applaus. Da kommt schon mal ein Piratenpapa.
5: Ziemlich aufwendige Konstruktion im Zwischenboden drin und hoffen, dass wir damit...
3: Stefan, bei der Arbeit.
4: Aufwendige Konstruktion im Zwischenboden. Schreibt ihr das mal auf. Und hier kommt der Applaus der HSV-Fans.
6: Dank Pauli!
7: Nein!
8: Ich werde es wieder vergessen.
3: Oder auf Deutsch Schlauchboot. Spiekeroog 2 wollen wir vorstellen.
2: Jula und Carlotta sind gerade so fertig geworden.
3: Das sieht schon ein bisschen zerwohnt aus. Ja, eine gewisse Schrägheit, möchte ich mal sagen. Riesenapplaus und toi toi toi für die Spiekeroog 2 mit dem Hebekran.
2: Für die Sicherheit ist die Inselfeuerwehr zuständig, unter dem Kommando von Kai Kröger. Der Wattenjagdaufseher ist nämlich auch stellvertretender Gemeindebrandmeister.
9: Wir haben unseren Jet dabei, die Frieda, womit wir einfach die Sicherheit hier sicherstellen, dass hier keiner irgendwie in Not gerät oder sowas. Ja. Es ist ein bisschen Wasser, die Leute werden nass, auf jeden Fall. Aber man weiß nie, was kommt. Lieber haben und nicht brauchen. Ja.
2: Die Spiekeroog 2 der Konstrukteurinnen Jula und Carlotta eröffnet das Rennen. Jeweils zwei Boote gehen gleichzeitig an den Start. Der Regattakurs führt einmal quer durch das Hafenbecken.
10: Seid ihr froh?
11: Ja! Es hält! Es steht im Wasser! Und das ist der Start! Unsere Deko ist leider weg. Aber es ist nicht schlimm.
10: Es schwimmt.
11: Ja, es schwimmt!
2: Perfekter Start. Aber dann frischt der Wind auf. Die hohe Bordwand der Papierfähre bietet viel Angriffsfläche. Die Spiekeroog 2 treibt immer weiter ab. Dann auch noch Wassereinbruch. Gute Chancen auf den spektakulärsten Untergang.
4: Boote gegeneinander. Tut mir leid, Stefan, ich quatsch hier einfach.
2: Kurs Ziellinie. Ohne Boot kämpft das Team weiter. Für die Wrackbergung ist die Feuerwehr zuständig. Schwierige Bedingungen an einem windigen Tag. Das schwant nun auch der Flugbootbesatzung Ralf und Nina.
12: Das Problem ist, dass ich den Wind und die Welle als Feind habe. Das heißt, wir haben Ablauf, Wasser und auch den Wind. Das heißt, wir werden kaum gegen Hand paddeln können.
2: Fast die ganze Insel ist jetzt auf den Beinen. Bis zum Abend. Mit dem Trubel unten im Hafen hat Christian Roll nichts am Hut. Und die Passagiere sind sowieso bei der Regatta. Also hat Christian seinem Zugpferd Tamme freigegeben und macht Streckenpflege. Der frisch verlegte Abzweig kann noch etwas Renaturierung vertragen. Mit altem Heu, das seine Pferde nicht mehr fressen mögen.
13: Ja, das wird jetzt hier verteilt. Und dann können wir die Wunden, die die Baufahrzeuge hinterlassen haben, die können wir quasi ungeschehen machen.
2: Durch die Lage Heu bleibt die Feuchtigkeit im Boden. Außerdem steckt das

0: Heu voller Samen.
1: Wenn dann der Regen kommt, dann gibt das so eine Mischung. Ja, da schießt dann das Gras wieder raus und es ist wieder grün. Es ist nächstes Jahr wie, als wäre hier nichts gewesen.
0: Dann macht sich Christian Roll auf die Suche nach den Schienenstößen, die am schlimmsten schlagen.

0: wenn die Bahn von hier kommt, haut sie da runter. Da sieht man ja auch, sie verläuft so und dann so. Und das hört man extrem. Ne? Und das geht echt durch Mark und Bein, schlägt richtig. Und jetzt versuche ich, das ein bisschen abzudämmen.
1: Es gibt keinen Baumarkt auf der Insel. Und einen Laden für Eisenbahnbedarf schon gar nicht. Christian muss sich mit dem behelfen, was sich in seiner Werkstatt findet. Nächtelang hat er gegrübelt, wie es gehen könnte.
0: Es kann natürlich sein, dass ich mal nacharbeiten muss. Aber das ist ja eh dafür Muster ohne Wert. Das ist eine Erfindung, eine Idee, sag ich mal. Und jetzt muss ich gucken, ob es funktioniert. Es ist auf jeden Fall sanfter. Es schlägt nicht mehr. Vielleicht muss ich noch mal ein bisschen nachbessern. Aber da müssen wir erst mal ein paar Mal drüber fahren, um das zu sehen. Auf jeden Fall ist es viel leiser.
2: Wie sieht es da aus? Hier, ne? Da ist er flach. Etwas, ja. Hier alles anders abgefahren, auf jeden Fall.
0: Wir müssen uns hier auf der Insel manchmal mit Dingen zu helfen wissen, die es nicht von der Stange gibt. Ja. Gut. Bin zufrieden erstmal.
1: Jetzt sind Team Hamburg und die Berliner Bootsbaubande dran.
3: Nervenkitzel, auch mal zu gucken, wie die anderen da gerade. Vorsicht, Stufe.
4: Ich bin aufgeregt, aber keine Angst. Angst habe ich nicht.
5: Boote zum Wasser.
1: Das ausgefeilte Hohlkammerkonzept konnte seine Überlegenheit nicht ausspielen. Der Ingenieur geht sofort in die Fehleranalyse.
6: Keine Ahnung, Schwerpunkt, irgendwas, müssen wir überlegen. Das probieren wir noch mal aus, ey. Das will ich noch mal sehen. Aber er gibt nicht auf, ey, geil. Er gibt nicht auf.
4: Aber ja, der Jungs macht ja? Sich super, ja. Richtig,
1: Gustav und Bruno von der Berliner Bootsbaubande bewältigen die Strecke in 1:47. Eine spektakuläre Zeit.
7: Also der Wind treibt uns nach da und das ablaufende Wasser auch. Das heißt, da Energie sparen, um die Dalbe rum und dann hier wieder unter Land versuchen zu kommen.
1: Hafenmeisterin Nina kennt das Revier aus dem FF. Doch der ausladende Doppeldeckerflügel stört beim Paddeln. Schnapsidee. Also weg damit. Immer flexibel bleiben. Nina und Ralf sind im Ziel. Und glänzen auch mit dem schrillsten Gesamtkonzept. Allerdings vergibt die Regattaleitung dafür keine Punkte. Egal.
4: Wir haben es geschafft, wir sind im Ziel angekommen. Juhu!
8: Ja, fantastisch. Ja. Spaß gemacht und es ist noch fast ganz. Ja, super.
4: Guck mal, geht noch.
8: Genau, aber das bleibt hier.

0: Jeden Donnerstag ist öffentliche Abendandacht in der alten Inselkirche. Da will auch Kai Kröger hin. Kai ist nämlich nicht nur Robbenretter, Himmelsfotograf und Feuerwehrmann, sondern auch ehrenamtlicher Aushilfsglöckner von Spiekeroog.
1: Das Schöne, dass sie noch von Hand geläutet wird, das ist wie Quasimodo. Ja. Aber ohne den Buckel, sag ich mal. Ja. Nein, ich mache das gerne. Das habe ich früher schon als Jugendlicher gemacht. Als ich 14, 15 war, dann war ich 2 Jahre lang der Hauptläuter. Und es sollte mal elektrifiziert werden, das Ganze, die Glocke. Aber wir haben gesagt, wir teilen uns das ein bisschen, die Aufgabe, dass wir bei dieser Tradition bleiben. Guck, jetzt 5.

Noch ist es viel zu hell. Aber später in der Nacht zieht Kai nochmal los. Mit der Kamera geht's raus in die Dünen von Spiekeroog. Wieder ein bisschen nach den Sternen greifen.

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4: Ganz ruhig hier. Ganz ruhig hier. Umdrehen und nochmal einsteigen.
5: Da wächst tatsächlich schon was. Ich glaube, das wäre mal Weintrauben.
6: Problem ist, dass wir immer so eine alte Technik überall haben, die nicht will.
4: Geld ist damit nicht zu verdienen. Sowas mache ich aus Überzeugung. Und das Zeug, wenn man das riecht, dann will man das einfach in eine Schüssel tun, ein bisschen Milch drauf und das ist so abends vorm Fernseher sich reinmuffeln. Das ist echt hammergeil. Und
0: Oke Martinen ist einer der letzten Landwirte auf Amrum. Heute müssen seine Rinder runter von der Koppel rein in den Stall. Im Winter fehlen draußen trockene Liegeflächen.
4: Also wir fahren jetzt mal raus zur Koppel. Das ist mittlerweile alles zu nass und zu kalt. Wir versuchen die Tiere jetzt reinzukriegen in den Stall. Gestern hat das schon ganz gut geklappt. Da haben wir schon mal zwei Drittel wegfahren können. Aber die letzten fünf laufen da halt noch. Die wollten nicht mit. Und das probieren wir jetzt nochmal, die einzulocken.
0: Übrig geblieben sind nur die scheuen Rinder.
4: Ich habe jetzt die letzten zwei Wochen habe ich sie angefüttert, dass sie genau wissen, immer an der Stelle gibt es Futter und auch immer zur selben Zeit, sodass sie da wirklich dann schon automatisch sind. Und das Futter ist dann halt in so einem Fangheck drin, wo sie reinlaufen müssen. Und dann braucht man nur das Tor zufallen lassen und dann hat man sie.
0: In der Theorie klingt das ganz einfach.
4: Komm, Musche, komm. Fein, Musche, fein. Nein, bleib hier. Wo willst du denn hin? Musche, komm mal hier. Komm, ja, fein, komm mal ran.
0: Rinder sehen zwar nicht so scharf wie Menschen, haben dafür aber nahezu eine Rundumsicht.
4: Ja, und die Frage, was passiert, wenn ich Richtung Heck mich bewege?

0: Stimmung ist nicht unbedingt schlecht bei denen.
1: Nähert sich Oke dem Tor, sehen die Kühe es sofort.
0: Die sind so dreist, die laufen ja nicht mehr weg. Die stellen sich einfach nur genau ins Tor, weil sie genau wissen, wenn er kommt, fällt das Tor zu. Und dann könntet ihr schön warm im Stall haben. Aber das, tja, so weit denken die anscheinend doch wieder nicht.
1: Eine Stunde später.
0: Probier das morgen nochmal. Die haben ja jetzt schon gesehen, dass ihnen ja eigentlich nichts passiert. Das ist ja nun mal, ich war ja sonst immer nur mit dem Auto hier, hab angefüttert. Und da waren halt 20 Rinder auf der Koppel. Dann sind die, die jetzt nach sind, sowieso nie zum Zug gekommen. Und würde ich von denen jetzt diese 3, 4, die sowieso reingehen, mitnehmen und nur noch 3 zurücklassen, die sich das gar nicht trauen, da reinzugehen, dann hier kriege ich die auch nicht mehr an.
1: Oke kann mit Rückschlägen umgehen. Hinter ihm liegt ein intensives Jahr. Immer noch beschäftigt ihn der Umbau einer ehemaligen Ferienpension. Oke hat Mietswohnungen für Insulaner daraus gemacht.
2: Wir können nicht alle nur rumjaulen, dass wir keinen Wohnraum haben und selber, wenn wir dann mal die Möglichkeit haben, welchen zu schaffen, keinen schaffen.
1: Oke muss sich viel einfallen lassen, denn Insellandwirt sein ist schwierig, vor allem mit so vielen Gegenspielern. Die Gänse, die zu Tausenden kommen und immer länger auf der Insel bleiben, fressen ihm die Saat vom Acker. Im Juli ist er in die Zucht der wertvollen Wagyu-Rinder eingestiegen. Und dafür holt er sich einen Deckbullen vom Festland.
0: Wir hoffen, dass er gleich ziemlich freiwillig auf den Anhänger geht. Nee, und das ist mein Wagen, womit wir sonst auch alle unsere Tiere hin und her fahren, Kälber holen, Schlachtvieh wegfahren. Und ja, nur auf der Rücktour nehme ich ihn einfach mit.
1: Nach 2 Stunden auf der Fähre ist Oke in Nordfriesland angekommen. Den Deckbullen holt er bei der Wagyu-Zucht Eggers ab. Das Fleisch der Wagyu-Rinder zählt zu den teuersten Sorten der Welt. 1 Kilo Fleisch kann zwischen 100 und 300 Euro kosten.
0: Ja, der ist hier.
3: Hallo, Henry. Okay.
4: Moin, Lisa.
3: Hallo.
1: Der Bulle muss freiwillig auf den Anhänger gehen.
3: Die Schwierigkeit ist, dass er ein Lebendgewicht von 900 Kilo hat und wir mit unserem eigenen Körpergewicht da nicht viel gegenwirken können. Wir müssen gleich mal gucken, wie er drauf ist. Also normalerweise erkennt er auch das Verladen und sowas. Ansonsten müssen wir ein bisschen locken. Dann kriegt man ein bisschen Schrot, also Kraftfutter. Darauf haben wir sie ein bisschen fixiert, das ist mal ganz gut.
1: Der Deckbulle heißt Archie. Das Kraftfutter überzeugt Archie noch nicht.
0: Wir fahren jetzt zur Fähre. Fähre fährt in einer Stunde. Und dann fahren wir nochmal 2 Stunden Fähre und dann sind wir eigentlich sofort da. Also ich würde behaupten, jetzt wenn er aufgeladen ist und sich jetzt alles beruhigt, ist das weniger Stress als das Aufladen an sich. Aber das hat hier ja wirklich gut geklappt. Das ist mit dem Locken ist immer 1000-mal besser als mit dem Treiben.
1: Zurück auf Amrum. Auf dem Hof Martinen wird es jetzt spannend. Wie werden Okes Fersen den Casanova auf Zeit annehmen?
0: Da sieht man ja gleich, obwohl die Mädels alle Hörner haben, sind die ihm jetzt nicht gerade überlegen. Der hat halt durch sein Gewicht und durch seine Kraft ist er da ein bisschen standfester. Oh. Das war schon mein erster Versuch. Das ist aber, die ist nicht so weit, sonst wäre sie stehen geblieben.
1: Archie wird die nächsten 3 Monate auf der Insel bleiben und hoffentlich alle Fersen decken. Das ist Amrums erster Weinberg. Uke hat vor 3 Jahren die Reben gepflanzt, gemeinsam mit einem Winzerpaar. Heute kontrolliert er die Trauben. Der Weinberg ist ein Experiment.
0: Da wächst tatsächlich schon was. Ich glaube, das werden mal Weintrauben. Wir haben jetzt die Weinlese für den 10. Oktober angesetzt. Ich weiß nicht, ob man das so auf den Tag genau sagen kann, aber dann soll das losgehen und dann gucken wir mal, was aus den kleinen Dingern da geworden ist.
1: Ukes Pläne werden immer wieder von Vögeln sabotiert. Deswegen überlegt er, ein Schutznetz über die Trauben zu spannen.
0: Wir haben hier keine Fressfeinde etc. Das ist halt bei den Gänsen das gleiche wie bei Krähen, Dohlen, Tauben. Und während die Gänse uns die Grünmasse auf dem Land wegfressen, kommen die Krähen, Dohlen und Tauben nachher und fressen die reifen Früchte an. Alle fragen mich immer, wie sieht es im Weinberg aus? Ich habe tatsächlich keine Ahnung. Ich habe noch nie einen anderen Weinberg gesehen außer diesen hier. Und deswegen sieht das ja gut aus. Wenn man keine Referenz hat, ist das ja, was man macht, erstmal gut.
1: Hof Martinen im August. Oke will seine Produkte stärker direkt vermarkten. Dafür hat er in einen Foodtruck investiert und ihn Futtertrog getauft. Heute gibt es ein Testessen. Köchin Caro Couch kocht jedes Gericht probeweise.
5: Wenn wir uns eingegroovt haben hier in der ganzen Nummer mit einem täglich wechselnden Mittagessen, wollen wir punkten für die Handwerker. Selbstverständlich auch für unsere Gäste, die im Allgemeinen bei uns essen kommen möchten.
1: Vor dem Testessen muss Oke noch Kartoffeln ernten.
0: Unsere Kartoffeln, die brauchen wir jetzt natürlich vor allem für unseren Futtertrog, dass wir Kartoffelsalat etc. Produkte machen können. Und wir haben dieses Jahr noch eine Sorte angebaut, aus der wir nachher unsere eigenen Pommes machen wollen im Herbst.
1: Der Insellandwirt baut auf 2 Hektar Kartoffeln an. Damit sie immer frisch sind, rodet er nur bei Bedarf. So viel, wie er gerade braucht. Bei der Ernte helfen ihm Freunde. Doch auf einmal stoppt der Kartoffelroder.
0: Also meistens ist das ein Stein dann ab. Wenn er ganz stehen bleibt, hier von innen, da wo der, siehst du das da, wo die Schare sind, die da runtergehen?
5: Ja.
0: Zwischen da und dem Scheibensech, wenn da irgendwo ein flacher Stein drin klemmt. Problem ist, dass wir immer so eine alte Technik überall haben, die nicht will. Nee, also das Hauptproblem ist, dass irgendwo hinter diesem Scheibensech wird ein Stein klemmen, deswegen dreht es sich nicht mehr. Und dann staut das ganze Kartoffelkraut hier auf und dann schiebt er die Kartoffeln vor sich her, anstatt die aufzunehmen. So, jetzt ist nämlich so. Weiter geht's.

0: zurück zum Hof. Freunde und Familie warten schon mit leeren Mägen auf das Testessen.
1: Ja, jetzt gibt es das erste Mal, geht da was aus der Luke raus.
2: Achtung, ist
3: scharf.
0: Caro hat eine Soße mit einer der schärfsten Chilis der Welt gemacht. Und die zündet immer mit Verzögerung. Freunden und Familie schmeckt es. Aber für Oke zählt nicht nur der Geschmack.
1: Aber wichtig ist halt, weil man soll es natürlich schmecken, und zum anderen, dass halt auch die Portionsgrößen stimmen. Dass wirklich, ich sag mal, Handwerker oder Leute, die den ganzen Tag unterwegs und wandern waren, dass die danach auch satt werden. Das ist unser Anliegen.
2: Bisschen chaotisch, aber ansonsten ist es sehr gut gelaufen. Wir sind bisher zufrieden.
0: Schon morgen ist die große Eröffnung.

0: eine halbe Stunde vor der Eröffnung des Futtertrogs.
1: Dekorieren ist nicht meine Welt. Ich nehme nicht mal die Packung auf. Oh, was sind das denn für Dinger?
2: Hat deine Mama besorgt.
1: Das sind keine Luftballons, das sind Wasserbomben. Oder?
0: Nachbarin Lisa Adams hilft beim Dekorieren.
3: Ich denke, dass es auch sehr gut ankommen wird und eine Bereicherung auch für viele ist. Weil wenn du jetzt hier heutzutage essen gehen möchtest und dann auch noch gerade mit einer ganzen Familie, ist das hier auf Amrum jetzt nicht gerade günstig. Und ich finde, genau das trifft es eigentlich, wenn man einfach nur mal was zu Abend essen möchte, ohne jetzt großen Event mit Essen gehen draus machen möchte.
4: Danke. Alles Gute.
5: Herzlich willkommen.
4: Alles Gute, ne?
1: Diese Einnahmen sind unheimlich wichtig, weil wir unseren Hof halt sehr umkrempeln müssen. Durch unseren Gänseschaden, der uns wirklich Tausende jedes Jahr auffrisst, müssen wir zusehen, dass wir mit weniger Produkten sozusagen mehr draus machen. Und deswegen ist die Direktvermarktung bis zum Endkunden das, wo wir uns drauf spezialisieren wollen. Mega stolz bin ich auf das ganze Feedback von den Leuten, dass genau das, was wir umsetzen wollen, vernünftige Qualität aus der Region zu einem fairen Preis, dass das auch so ankommt und dass sie einem das wieder zurückspiegeln. Und ja, nun hoffe ich natürlich, dass das auch so beibleibt, damit wir da auch wieder ein bisschen Geld reinkriegen, weil bis jetzt hat es ordentlich Geld gekostet.
0: Der Plan scheint aufzugehen. Der Foodtruck hat bis heute täglich geöffnet.

0: September. Uke baut auf insgesamt 90 Hektar Mais an, weil der relativ gänsesicher ist. Uke bleibt heute auf dem Hof und bedient die Trocknungsanlage.
1: Wir müssen den Mais halt runtertrocknen, um ihn haltbar zu machen. Der wird jetzt momentan irgendwo so mit 32% Feuchtigkeit geerntet. Und wenn wir den einfach so hinkippen, dann würde der uns innerhalb von einer Woche vergammeln. Und hier im Trockner entziehen wir ihm halt die Feuchtigkeit.

0: Maisernte bedeutet Teamwork.
1: So, mein Vater ist ja gerade losgefahren mit dem Drescher, der ist für die Ernte zuständig. Mein Tom kommt gleich, der fährt den Kram nach Hause. Und ich kümmere mich halt darum, dass das umgelagert und getrocknet und eingelagert wird. Die haben tatsächlich momentan keinen Zeitdruck, bestes Wetter. Die können ja machen, was sie wollen und schaffen ja viel mehr, als was ich nachher bearbeiten kann. Zeitdruck habe ich. Der CU sehen muss, dass das Lager leer wird, damit Tom kippen kann. Auf der Pizza schmeckt er besser.
0: Ein paar Felder weiter holt Mitarbeiter Tom Nachschub.
2: Wir fahren jetzt zum Feld, zu Erik, zum Drescher. Und dann holen wir den gedroschenen Mais vom Feld einmal ab. Also er fährt gleich in eine neue Bahn und dann fahre ich neben ihn. Dann fährt er das Rohr aus und dann fahren wir wird das abgetankt beim Abfahren. Man muss halt immer gucken, dass man schön mittig mit dem Wagen unter dem Rohr fährt, damit nichts an den Seiten über die Bordwände rüberfällt.

0: Die gesamte Maisernte kann bis zu 14 Tage dauern. Auf Hof Martinen verarbeitet Oke den Mais weiter zu Schweine- und Rinderfutter. Was übrig bleibt, will er an andere Bauern verkaufen.
1: Ich habe mir jetzt ein bisschen was rausgenommen aus dem Trockner und beprobe jetzt einmal die Feuchtigkeit, um halt zu sehen, wie lange der ganze Trocknungsprozess überhaupt dauern muss.
0: Mais ist seine Lösung für das Wildgansproblem. Inzwischen baut er das Getreide auf einem Drittel seines Ackerlandes an.
1: Also wir haben zum Beispiel unseren Roggen dieses Jahr gedroschen. Im Roggen haben wir hier die Möglichkeit, 7 Tonnen zu ernten. 5 bis 7 Tonnen sind hier eigentlich Standard. Und wir haben den Roggen gedroschen mit unter 2 Tonnen, einfach durch den Gänsefraß. Und das ist natürlich, das rechnet sich nicht, das kann man nicht weiter betreiben. Und der Mais kann halt so spät gesät werden, dass die meisten Gänse schon weitergezogen sind und hat dann die Chance zu wachsen. Und da rechnen wir momentan jetzt mit einem durchschnittlichen Ertrag von 10 Tonnen. Mais. Mais ist gut. Ja, das ist so die Feuchte, womit wir momentan dreschen, 30 bis 33%. Damit haben wir auch gerechnet. Ich bin sehr zufrieden mit dem Mais, auch mit der Qualität. Und wir werden nächstes Jahr wieder Körnermais anbauen. Ob wir gleich wieder so viel machen wie dieses Jahr, müssen wir abwägen.
0: Ende September. Das Wetter war ideal für die Weintrauben.
1: Ich fahre jetzt hoch zu den Trenzens. Heute ist Weinlese und ich bringe denen noch schnell einen Grill und eine Gasflasche, dass die nachher die ganzen Helfer dann verköstigen können.
0: Der Weinberg liegt neben dem Maisfeld. Michael Trenz ist Winzer aus dem Rheingau. Er hat die Fläche von Oke gepachtet.
2: Wir wollten erst im Oktober lesen, hatten dann aber hier mit unserem Mitarbeiter Colin telefoniert. Der hat schon mal Mostuntersuchungen gemacht und haben gemerkt, die haben wirklich ihr Reifepotenzial erreicht. Und damit haben wir ganz schnell umgeschwenkt, dass wir losgefahren sind. Und ja, gestern angekommen, heute die Lese und morgen schnell zurück.
0: 60 Freiwillige, Insulaner und Touristen helfen heute bei der Ernte. Oke hat sich gegen die Vogelnetze entschieden. Die Fläche ist zu groß und der Wind zu stark. Trotzdem, die Ausbeute kann sich sehen lassen. Die Reihen leeren sich schnell. Zum Keltern nehmen die Winzer die Trauben mit in den Rheingau. Oke verpflegt die freiwilligen Erntehelferinnen und Helfer mit Würstchen und Salaten aus eigener Herstellung.
3: Servus!
4: Moin, Sen.
3: Moin. Ah, jetzt
4: gibt's
3: was zu essen.
4: Oh, noch nicht. Ihr seid ja noch nicht fertig.
5: Nein, ich muss gleich wieder los.
4: Nee, mein erster Eindruck ist Wahnsinn. Finde ich gewaltig, was hier an Leuten zusammengekommen ist zum Helfen. Finde ich richtig gut. Und immer gut, wenn man so viele Hände, ne, jeder eine Reihe, dann kommt auch wieder eine Rechnung rein. Wenn man hier alleine steht und denkt, so, boah, das soll jetzt alles abrupfen.
1: Jedes Standbein ist ja Gold wert für uns, weil das hier halt so ein volatiler Markt ist und nur so zeitbedingt mit den Touristen Geld zu verdienen ist. Aber für uns ist das natürlich gut, um das Gesamtportfolio unseres Hofladens zu erweitern, dass wir so eine breite Produktpalette kriegen, dass es nicht nur wirklich ums Grundnahrungsmittel geht, sondern auch, ich sag mal, um Luxusgut, was man sich abends dann halt gerne mit auf die Couch nimmt oder so.
0: Die Ernte fällt üppiger aus als gedacht. Die Trauben passen nicht alle in das Auto der Winzer. Deswegen wird jetzt schon entrappt.
2: Entrappen ist die Beeren von den Rispen trennen. Wenn man so die ersten Dreh raus hat, einfach so mit den Finger runterziehen, dann kriegt man das eigentlich ganz gut ab. Ja.
0: Der Klimawandel lässt Trauben auch im Norden gut reifen.
6: Ich hatte schon gehört, dass auf Sylt und Föhr, glaube ich, Wein angebaut wurde. Und auch in recht nördlichen Regionen. Aber so richtig gedacht oder vorstellen konnte ich es mir auch nicht, dass hier so die, sowohl die klimatischen als auch so die, die Bodenbeschaffenheit ist, dass Wein überhaupt wachsen kann.
1: Das hier fühlt sich für mich persönlich wie eine Zeitreise an. Also ich kann mir das vor 4 Jahren noch überhaupt nicht vorstellen, was aus diesen 30 cm langen Stöckern werden soll, die wir hier in den Boden gesetzt haben. Und dass wir jetzt hier stehen und das so gelaufen hat, ist schon kernig.
2: Danke schön.
7: Vielen Dank. Nehmt euch was mit. Du auch?
8: Ja, ich nehme auch
7: was mit.
2: Und danke schön, dass ihr da wart.
4: Danke. Vielen lieben Dank.
2: Wir haben zu danken. Dankeschön.
4: Sehr gerne.
7: Wir kommen gerne wieder.
4: Wir schreiben.
7: Tschüss. Viel Spaß.
1: Das war ja jetzt die erste Weinlese und ich hoffe nicht die letzte Weinlese. Eigentlich ist es gedacht, dass wir das mindestens 20 Jahre lang jetzt hier machen. Und ich bin vor allem auf die Ernte nächstes Jahr gespannt, ob es mehr wird, ob die Qualität halt anders wird, ob es sich verändert.
0: Was für ein Jahr für den Inselbauern. Ganz vorbei ist es aber noch nicht. Eine Sache fehlt noch. Heute versucht Oke zum zweiten Mal, seine Rinder von der Koppel zu holen.
1: Man muss einfach Zeit und Ruhe haben. Und das ist so wie Fangspielen bei Kindern, nur dass am Ende ich immer gewinne. Komm, Moschi, komm. Komm, komm. Fein seid ihr, fein. Komm, Mann, komm, Moschi, komm. Hier hinten. Komm, Mann, Moschi, komm hier. Komm, Mann, Moschi, komm, komm, komm. Komm, Mann, Moschi, komm, Mann, hier. Komm, komm, komm, komm, komm, komm, komm, komm, komm. Jo. Hab ich euch, ihr kleinen Arschgeigen.
0: Geschafft. Jetzt müssen die Rinder nur noch auf den Anhänger.
1: Ja. Mach einen Schulausflug. Ja, fein. Fein, nee, da geht's nicht längs. Da geht's auch nicht weiter. Fein einsteigen. Fein, fein, fein. Pass auf. Fein hoch da, du. Au. Mosche, ganz hoch.
0: Rennt ein Rind wieder vom Anhänger runter, folgen die anderen.
1: Umdrehen und nochmal. Einsteigen. Alle. Alle auf einmal. Tom, du musst hier mal mit reinkommen, ne? Und dann da an der Kante entlang. So, und weiter. Alle einsteigen. Alle einsteigen. Alle einsteigen. Alle einsteigen. Ja, fein. Fein, du auch. Fein. Fein. Fein. So, jetzt brauche ich mal das Tor. Verletzungsrisiko gibt es immer. So, das Ding ist natürlich, wo sich die Tiere nicht verletzen können, ist in einer alten Anbindehaltung, wo die im Stall stehen, festgebunden an einem Platz. Da kann nichts passieren. Wenn man Tiere artgerecht halten will, mit Weidegang, mit Hin- und Herfahren, mit Auslauf, mit Bewegung, das ist wie man kennt, wenn man das loslässt, tut es sich mal weh.
0: Die Rinder werden bis zum Frühjahr im Stall bleiben. Dort stehen auch die neuen Fersen, die jetzt eigentlich alle tragend sein sollten. Deckbulle Archie hatte dafür 3 Monate Zeit.
1: Ich habe tatsächlich zuletzt Archie nicht mehr viel decken sehen. Und nachdem er weg war, habe ich wiederum welche Bullen sehen, also dass die wieder im Zyklus sind. Und das zeigt ja natürlich, dass sie nicht tragend sind. Und deswegen war ich ein bisschen irritiert, wusste ich nicht, wie viel. Und der Tierarzt hat Trächtigkeitsuntersuchungen gemacht und konnte somit halt spüren, dass 6, ja, trächtig sind. Also wir gehen davon aus, dass wir im April die ersten kriegen. So über den April verteilt werden die irgendwie zur Welt kommen. Ja, das geht nicht. Erst nicht einsteigen, erst nicht aussteigen wollen. Ich habe so viele Pläne, ich hier muss die alle Stück für Stück koordiniert kriegen. Ich hätte so gerne Hähnchen, ich würde unheimlich gerne in die Geflügelhaltung oder die Geflügelhaltung erweitern. Und mit den Kartoffeln habe ich noch viel mehr vor, die kann man noch ganz anders vermarkten als geschälte Kartoffeln oder vorgegart sogar. Meine Pläne kommen täglich und ich muss mich jetzt mal darauf konzentrieren, dass ich die wichtigsten umgesetzt kriege.
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1: Meistbündel! Seid ihr alle da?
2: Das Beste am Norden ist unser Urvertrauen. 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

0: Die ostfriesische Insel Spiekeroog ist für viele Menschen ein Sehnsuchtsort. Aber wer hier bestehen will, muss sich was einfallen lassen. Yoga-Lehrerin Maxi holt ihre Schüler aufs Wasser.
1: Es ist einfach Natur pur, es ist so kraftvoll. Glückshormone garantiert.
0: Robin und seine Freundin Jasmin wollen eine neue Kiteschule aufbauen.
2: Da muss man noch ein bisschen aufräumen.
0: Aber ihre finanziellen Mittel sind knapp.
3: Wir haben jetzt vor, die Liegestühle hier einmal rauszustellen und ein paar Fahnen aufzuhängen.
0: Mit viel Schufterei und Improvisation starten sie durch.
2: Bei mir ist es auf jeden Fall ein Traum, der lange im Herzen war.
0: Im Inseldorf eröffnet Frank sein erstes eigenes Restaurant.
4: Ich schätze mal 15 Minuten, dann bin ich hier durch.
0: Seine erste Saison wird schwierig.
4: Ich starte in der Regel recht früh, so zwischen 8 und 9 Uhr. Feierabend habe ich selten vor 22 Uhr. Jetzt am Anfang Augen zu und durch. Hilft ja auch nichts.
0: Lotti kommt für einen Saisonjob auf die Insel. Aber sie findet viel mehr.
5: Das ist wirklich diese Freiheit, dieses Freisein von den ganzen Gedanken und Momenten, die man am Festland zurücklassen kann.
0: Aber hinterm Traum vom Leben an der Wasserkante stecken oft Mut und harte Arbeit. Neuharlinger Siel an der niedersächsischen Nordseeküste. Von hier geht's nach Spiekeroog.
6: Ich glaube, wir müssen mal gucken, wo die Container jetzt für die Eins sind.
5: Hinten, glaube ich.
0: Johannes Schmidt ist auf dem Weg zu seinem Arbeitsplatz. Von Ende März bis Anfang Oktober ist der auf Spiekeroog. Seine Freundin Stina Sengen bringt ihn zur Fähre.
6: Das sind alle Sachen, mit denen ich jetzt ein halbes Jahr leben werde. Bettdecke, Klamotten, irgendwelche Sachen, die ich noch für den Laden gekauft habe, neue

0: Waage.
1: Moin. Johannes hat gerade den Zeltplatz-Kiosk gekauft. Auf der Insel ist er eine Institution. Die letzten Jahre hat der Bremer jeden Sommer auf der Insel gearbeitet. Und schon als Kind kam er mit seinen Eltern nach Spiekeroog.
0: Eigentlich jetzt fühlt sich noch an wie Urlaub machen auf jeden Fall. Sonst bin ich ja früher mal zum Urlaub machen gekommen. Deswegen eigentlich jetzt alles noch entspannt. Wie wenn ich jetzt Osterferien machen würde. Aber halt für ein halbes Jahr. So, das hätten wir schon mal geschafft. Jetzt merken wir uns noch die Nummer hier. 56. Dann hoffen wir, dass das da drüben ankommt.
1: Seine Freundin Stina bleibt erstmal an Land. Zusammen mit Hund Wilmo.
2: Bis ganz bald.
0: Wir gehen jetzt von sehr innigen Beziehungen im Winter in wie eine Fernbeziehung, würde ich sagen, im Sommer eben. Genau. Und ich habe das große Glück, dass sie mich das machen lässt. Ja.
3: Also ich finde es schon sehr schwierig. Also jetzt gerade dauert es auch wahrscheinlich erstmal, bis es so sackt. Aber ich finde es schon immer einmal eine komplette Umstellung. Und dann irgendwann hat man sich so eingegroovt, aber am Anfang ist es immer schon schwierig, ja.
1: In den nächsten Monaten wird Johannes nicht aufs Festland kommen. Aber seine Freundin wird ihn besuchen, so oft es geht. Und auch der Hund wird zwischendurch mal bei Johannes wohnen.
0: Moin, hallo. Moin. Ein Bockwurst und ein Jego, bitte.
4: Jo. Das wär's?
0: Das wär's.
4: Das sind 5,50 Euro.
0: 6, bitte.
4: Jo, danke schön.
0: So, kann der Urlaub losgehen. Jedes Mal, wenn ich Fähre fahre, egal ob hin oder zurück. Bier und Bockwurst. Auf dem Rückweg manchmal auch 2 Bier, wenn es weh tut. Aber das Abschied nehmen quasi.
1: Die Überfahrt nach Spiekeroog dauert etwa 50 Minuten. Die Insel ist autofrei. Johannes hat sich das Lastenrad extra für seinen neuen Betrieb bauen lassen.
5: Wieso kommst du eigentlich zu Ostern an?
1: Lars hatte vor ihm den Zeltplatz-Kiosk. Johannes hat erst bei ihm gearbeitet und dann den Kiosk übernommen.
6: Und alles gut?
0: Ja,
6: alles gut. Jetzt geht's los.
0: Jetzt geht's los.
6: Neuer Mann, neues Spiel, neues Glück.
0: So ist es. Es gibt keinen schöneren Empfang, als vom Patron abgeholt zu werden. Und noch fühlt sich immer noch an wie Urlaub auf jeden Fall. Ja, es ist, aber es ist schön, wieder hier zu sein auf jeden Fall.
6: Es ist Urlaub, der ganze Sommer ist Urlaub.
0: Ich mache hier nur Urlaub, genau.
1: Immerhin sind sie hier auf einer Urlaubsinsel. Spiekeroog ist gut 18 Quadratkilometer groß und gehört zum Nationalpark Niedersächsisches Wattenmeer. Viele Flächen stehen unter Naturschutz. An den mehr als 15 Kilometer langen Strand zieht es Urlauber und Insulaner gleichermaßen. Die Spiekerooger Pferdebahn ist ein historisches Kleinod und fährt im Sommer mehrmals täglich. Im Dorf werden gepflegte Gärten im Sommer zu kleinen Ruheoasen. Es gibt noch viele historische Gebäude. Die alte Inselkirche wurde 1696 erbaut. Im Herzen des Dorfes liegt das Restaurant Tetit. Seit kurzem ist Frank Roland hier der Pächter.
7: Ja, wie viele Stühle brauchen wir denn da drüben?
8: Ich glaube 12.
1: Zusammen mit Innenarchitektin Susanne Tova hat Frank ein neues Konzept für die Tetit entwickelt. In den letzten Monaten haben sie hier umgebaut. Und schon in ein paar Tagen will Frank eröffnen.
7: Wir bauen jetzt die ganze Bestuhlung auf, die ganzen Tische und Stühle und Bänke, alles was reinkommt, damit man sich dann hier auch wohlfühlt. Genau, und alles was hier hinter mir steht, das kommt dann weg. Haben wir gleich wieder Platz und hoffentlich ein schön eingerichtetes Restaurant.
1: Frank kann hier jede Hilfe gebrauchen.
7: Jetzt drehen wir um.
1: Seine Tochter Josie hat Schulferien.
7: Legt die Platte auf den Boden. Genau, andersrum. Die Zeit gerade mit der Familie ist sehr gering. und sehr, sehr wenig dadurch, dass ich fast jeden Tag und ganzen Tag hier stehe. Und da versucht man natürlich jede Minute sinnvoll zu nutzen. Und es ist, glaube ich, auch gar nicht schlecht, wenn man einfach weiß, wie man Sachen zusammenbaut und das in der Kindheit schon lernt.
1: Und Frank hat noch eine Möbellieferung bekommen. Bänke.
7: Ich hoffe, die passen rein.
1: Zum Glück ist sein Team schon da.
7: Warte mal. Hier? Ja. Jo.
1: Köche, Servicepersonal und Hausmeister packen heute schon mit an. Die langen Sitzbänke sind maßgefertigt.
8: Die sind jetzt nicht so schwer, fand ich. Oder?
7: Macht langsam.
1: Eigentlich hatte die Innenarchitektin alles exakt ausgemessen.
7: Und ihr müsst dann einmal noch drehen.
1: Eine Panne würde Frank jetzt weit zurückwerfen, denn er muss so schnell wie möglich aufmachen.
7: Wir haben viel investiert, wir müssen verdienen. Die ganzen Angestellten sind ja auch schon da, die wollen ja auch ihr Geld haben. Irgendwann muss es halt einfach losgehen, sonst wird es schwierig.
1: Das Tetit war vorher ein kultiges Café mit alten Möbeln. Jetzt plant Frank ein eher gediegenes Restaurant mit kreativer Küche.
8: Passt.
7: Ja, ich bin total begeistert. Sitzt man gut, ist echt schön.
1: Frank hat jahrelang als Koch auf Spiekeroog gearbeitet. Mit dem neuen Tetit wagt er den Schritt in die Selbstständigkeit.
7: Das war aufregend und ich war auch erst sehr hin und her gerissen, weil es doch ein großer Schritt ist. Also finanziell, Zeit, Familie muss da sehr dahinter stehen. Und da haben wir halt viel gesprochen zu Hause und haben dann gesagt, wenn nicht jetzt, wann dann? Also jetzt noch mal 5 Jahre warten, dann sind wir irgendwann zu alt dafür. Ja, und so oft kommt ja so ein Angebot nun auch nicht.
1: Starten will Frank mit einer Eröffnungsparty. Spiekeroog in der Vorsaison. Am Strand ist um diese Zeit viel Platz zum Durchatmen. Und im Dorf wollen 2 vom Festland in ihr neues Zuhause ziehen. Ihr Hab und Gut wurde heute Morgen in 2 Containern mit dem Frachter gebracht.
0: Ja, geil. Jetzt kommen die Möbel.
3: Auf geht's.
1: Jasmin Holstein und Robin Reuter wollen eine neue Wassersportschule auf Spiekeroog aufbauen. Jasmins Mutter Isabel hilft beim Umzug. Letztes Jahr haben sie hier 6 Wochen lang eine Sommerkiteschule betrieben. Als Testlauf. Fürs Packen hatten sie wenig Zeit.
0: Die ist leicht.
3: Schreibtischkram.
0: Jetzt haben wir ein bisschen beschriftet, aber wir wissen ja auch noch gar nicht genau, was wo in welches Zimmer kommt. Das heißt, wir stellen das jetzt auch erstmal ins Wohnzimmer oder ins Schlafzimmer.
1: Dauerwohnraum ist auf der Insel extrem knapp. Letztes Jahr haben sie keine Wohnung gefunden und schließlich monatelang auf dem Zeltplatz gecampt.
3: Es war auch bis 4 Wochen vorher gar nicht klar, ob wir diese Wohnung überhaupt bekommen. Und die Alternative wäre gewesen, wieder auf den Zeltplatz. Ja. Von daher bin ich sehr dankbar, dass wir diese Wohnung überhaupt bekommen haben.
1: Robin ist gelernter Elektroniker. Jasmin war Aufnahmeleiterin beim Fernsehen.
0: Unten halten. Geht das so?
3: Ja.
1: Zuletzt haben die beiden in Köln zusammen gewohnt.
0: Passt das?
9: Der Briefkasten darf ab.
0: Ja.
9: Aber nicht. Das passt schon.
0: Augenmaß.
9: Oh, gut.
0: Absetzen?
9: Ja.
0: Okay.
3: Jetzt, wo meine Sachen drin sind, natürlich noch super chaotisch, aber ich glaube, das wird hier gemütlich, wenn ich mich hier eingerichtet habe und dann all meinen ganzen Kram um mich herum habe. Ich glaube, dann fühlt es sich gut an, hier zu sein.
1: Bis zu ihrem neuen Arbeitsplatz haben sie es nicht weit. In ihrer alten Heimat Köln waren die beiden meist mit dem Auto oder der Straßenbahn unterwegs. Jetzt nehmen sie, wie die meisten Insulaner, das Fahrrad.
0: Ist ja schon auch ein kleiner Weg, aber es ist dann angenehm. Also man fühlt sich einfach frischer und fitter, würde ich sagen.
3: Unter 20.000 Schritte geht hier gar nichts.
0: Am Tag, ja.
1: Ihre zukünftige Wassersportbasis liegt ein wenig versteckt zwischen den Dünen. Jasmin und Robin konnten einen Raum in der etwas betagten Strandsporthalle pachten.
0: Hallo.
10: Hallo.
11: Oh.
10: Hallo. Ihr seid ja schon fleißig.
11: Krass. Ja.
1: Jasmins Familie unterstützt den Neustart. Ihr Stiefvater Klaus macht ein paar Tage Work and Travel auf der Insel.
12: Ja, ja, und Jasmin hat sich für die Alpenbretter entschieden.
11: Ja.
1: Sein handwerkliches Know-how brauchen die beiden, um aus diesem ehemaligen Lagerraum eine Surfstation zu machen. Denn sie haben hier nur wenig Platz und ihre finanziellen Mittel sind ebenfalls begrenzt.
10: Wir haben auch wirklich lange geplant und lange überlegt, wie können wir es am besten einrichten, weil wir wollen einen Tresen haben, wir wollen Verstaumöglichkeiten, wir wollen eine Sitzecke haben, wir wollen noch einen Kühlschrank hier rein haben, wir müssen noch irgendwie unser Material lagern. Also es ist viel für diese doch dann kleine Räumlichkeit, aber ich glaube, das ist cool.
1: Um Geld zu sparen, recyceln sie altes Material. Die Bretter lagen früher als Holzbohlenweg am Strand.
13: Kleines bisschen noch?
12: Ja.
13: Ja, so.
12: Okay.
13: Wunderbar.
1: Als Tresen bekommen sie jetzt ein neues Leben.
13: Wow, das sieht ja richtig klasse aus.
10: Toll.
13: Und man muss überhaupt gar keine Angst haben, da mal gegenzulaufen und was kaputt zu machen.
5: Wir bauen das ja von null auf. Das ist dann schon auch wenn es anstrengend ist und viel Planerei, macht es doch sehr Spaß, weil man sieht, was gemacht wurde.
1: Richtung Westen wird die Insel immer ruhiger. Segler lassen sich in der Lagune gerne trocken fallen. Und direkt hinter den Dünen liegt der Spiekeroger Zeltplatz. In wenigen Tagen kommen die ersten Gäste. Und im zugehörigen Kiosk rüstet sich Johannes für den Saisonbeginn. Sein Hund ist für ein paar Wochen zu Besuch, bevor es hier richtig losgeht.
0: Hallo!
1: Neue Ware.
0: Das schaffst du. Du fährst einfach so weit, wie du kommst, und dann den Rest laufe ich dann. Ist auch okay.
1: Johannes hat letzten Winter das Kioskgebäude gekauft.
0: Oh, Milch, Riegel, was habe ich denn alles bestellt? So.
1: Er hat Tischler gelernt, auf dem Bau gearbeitet und insgesamt schon viele Jobs gemacht.
0: Und jetzt Gas! Ah, er schafft das, komischerweise. Ja, noch. Gut, jetzt mache ich mir kurze Wege und packe mir das direkt vor die Hütte. Ne? Sonst im laufenden Betrieb geht das natürlich nicht. Und dann ist es eigentlich jeder Zentimeter zählt. Ne? Also sonst läuft man sicher irgendwann kaputt. Ja. Sauber, Justus.
1: Zum Saisonbeginn hat Johannes viel bestellt.
0: Gurken.
1: Bei Obst und Gemüse hat er sich aber noch zurückgehalten.
0: Wenn was übrig bleibt, muss ich alles essen. Aber es sind ja alles leckere Sachen. Am Anfang weiß ich, wir haben jetzt glaube ich 20, 25 Leute am Anfang. Die sind froh um alles, was es hier gibt. Und solange das Bier nicht alle ist, ist gar kein Problem. Ja.
1: Nach Möglichkeit regional und viel Bio. Das ist Johannes Prämisse für seine Waren.
0: Das ist zum Beispiel, guck mal hier, Salat mit Blumen drauf. Das ist schon was ganz Schöneres geben. War bei uns früher zu Hause als Kinder auch schon so. Immer einmal die Woche auf den Markt gegangen und dann gab es für uns immer was. Als das Auto kaputt ging bei meinen Eltern, war die Entscheidung, holen wir uns ein neues Auto oder gehen wir weiter auf den Markt einkaufen. Dann sind wir Fahrrad gefahren und auf den Markt einkaufen gegangen. Also Essen steht schon an sehr hoher Stelle auf jeden Fall. Ne? Du bist, was du isst. Das sollte man sich, glaube ich, bewusst sein.
1: Die Zelter sollen bei ihm alles bekommen, was sie brauchen. Wie in einem gut sortierten Tante-Emma-Laden. Dazu einige besondere Produkte. Das ist Johannes Anspruch. Das meiste läuft hier noch analog. Thomas ist Johannes bester Kumpel.
0: Thomas, guck mal, dass wir hier vielleicht freilassen für Frischware.
12: Ja.
1: Und sein Mitarbeiter.
0: Genau, Thomas ist der zweite Mann an Bord. Und
12: hält mir
0: genau in solchen Momenten. Einer muss ja kassieren, einer muss die Ware einräumen.
14: Das Ganze ist schon eine Herzensangelegenheit. Ne? Seit Kind auf immer hier Urlaub gemacht. Ja. Und jetzt ist natürlich hier schon so ein Traum, der in Erfüllung geht. Ne? Hier mit Johannes zu arbeiten und so einen magischen Ort mitzugestalten.
1: Den Zeltplatz samt Kiosk gibt es bereits seit den 50er Jahren. Und während der Westen der Insel erst langsam aus dem Winterschlaf erwacht, wird im Ort ein wichtiges Event vorbereitet. Bei Frank im Restaurant Tetit geht's in der Küche richtig los.
7: Die Spachtel, die mit dem Holzgriff.
1: Frank hat gestern erst seine Töpfe bekommen.
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0: Hier müssen wir erstmal alles suchen. Haben wir Öl?
1: Und morgen soll die Eröffnungsfeier steigen.
0: Endlich können wir loslegen. Das ist großartig. Wir müssen uns hier ordentlich noch zurechtfinden. Es ist wirklich alles neu, wie die ganzen Standorte, wo was steht. Wir müssen alles suchen, ständig. Das ist irre. Ne? Aber es macht total großen, es macht riesigen Spaß. Du kümmerst dich um die Soester-Tag gerade?
2: Ich bin dabei, Soester-Tag dabei.
0: Gut, dann übernehme ich den Ziegenkäse.
1: Frank ist Küchenchef im eigenen Betrieb. Und Sascha Paul, ebenfalls gelernter Koch, ist sein zweiter Mann.
0: Ja, ich denke mal, dass wir morgen so mit 30 Leuten auch rechnen müssen.
2: 30?
0: Ungefähr, ja. Alle haben noch nicht zugesagt, aber ich denke mal, dass da auch noch einige so kommen werden.
2: Hast du denn auch an alle gedacht?
0: Die Neue, das werden wir dann am Mittwoch sehen, wenn jemand beleidigt ist. Ich habe so viele Sachen im Kopf, ich kann unmöglich, glaube ich, an alle denken. Ich vergesse bestimmt jemanden, aber das ist okay. Und die nachtragend sind, die habe ich, glaube ich, alle eingeladen.
1: Frank hat mit 17 eine Ausbildung zum Koch gemacht.
0: So, wir müssen noch Roastbeef schneiden und
1: er war schon in vielen Restaurants Küchenchef und hat in einem Sternelokal gearbeitet.
0: Ich koche total gerne. Also es ist, ich weiß gar nicht, ich glaube in der 4. Klasse hätte man mich schon fragen können, was ich werden möchte, und ich wollte immer Koch werden. Ich weiß gar nicht warum. Ich habe zu Hause nicht gekocht und auch in meiner Familie, in meinem Umfeld gab es keine Köche oder keinen Gastronomen. Irgendwie habe ich mir das als Kind eingebildet und habe das dann auch durchgezogen und habe es auch überhaupt nicht bereut.
1: Aber nicht nur das Essen will vorbereitet sein. Franks Frau Christiane arbeitet eigentlich als Buchhalterin, aber heute unterstützt sie ihren Mann. Es geht um den richtigen Look auf dem Tisch.
3: Was willst du eindecken? Messer, Gabel, Löffel?
0: Messer, Gabel, Löffel. Und
3: alles sind groß.
0: Alles sind groß. Buttermesser?
3: Ja. Ich habe ja keine Ahnung. Ja, so ein bisschen weiß ich schon, dass wo Messer und Gabel hinkommen sowieso. Und auch wenn es mehrere Gabeln sind, dann weiß ich das auch. Teilweise, man guckt ja Filme und da lernt man dann schon ein bisschen was dazu.
0: Christiane und ich versuchen das schon immer irgendwie zusammen zu machen, als Team, also uns abzusprechen. Und so kann jeder den anderen auch unterstützen. Und das brauche ich auch jetzt.
4: Das sieht gut aus.
1: Ne? Die Meinung seines Teams ist Frank wichtig.
0: Kann man sich präsentieren, oder?
4: Ja.
0: Gut, dann viel Spaß beim Eindecken.
1: Auf der kleinen Insel gibt es mehr als 10 Restaurants. Frank muss sich in Zukunft auch gegen die Konkurrenz behaupten. Die Gemeinde Spiekeroog hat etwa 800 Einwohner. Und die meisten leben vom Tourismus.
5: Hi, Maxi.
6: Hi. Danke, dass du da bist, Anto.
5: Ja, gerne.
6: Ich wollte mal eben gucken, ob die Tür hier schon aufgeht.
5: Ist abgeschlossen, auf jeden Fall.
6: Okay.
1: Maxi Neubacher führt ein Yoga-Studio auf der Insel und will in die alte Strandsporthalle, in der ja auch die neue Wassersportschule untergebracht ist.
6: Hallo?
5: Hallo, hallo.
6: Oh, das sieht ja cool aus.
5: Moin.
6: Oh, das habt ihr ja richtig schön gemacht.
5: Hi.
1: Robin und Jasmin haben ihre Station fast fertig eingerichtet. Der neue Tresen macht Eindruck.
6: Wo ist das Holz her?
1: Es gibt auf Spiekeroog keinen Baumarkt. Viele Insulaner recyceln alte Materialien.
6: Ich finde es ehrlich gesagt cool gelöst hier, weil die Strandsporthalle ja eh vom Zweck her gar nicht so genutzt wurde. Und ja, kann mir vorstellen, also so wie die das hier aufgestellt haben, großartig. Ich persönlich bin ein Fan von Veränderungen und sehe das als sehr positiv an.
1: Nebenan ist die alte Strandsporthalle. Hier gab es früher auch Sportunterricht. Jetzt wird sie übergangsweise als Fitnessraum genutzt. Maxi hat die alten Turnkästen gekauft und braucht Tragehilfe.
6: Wenn wir jetzt das Gefühl haben, dass wir nicht tragen können, können wir eben noch in die Geräte gehen.
1: In ihren ersten Jahren auf Spiekeroog hat Maxi hier Fitnesskurse für die Urlauber gegeben.
6: Ja, mit dem habe ich schon mal gearbeitet. Der hat eine Geschichte mit mir und freue ich mich sehr, dass das vielleicht jetzt eine Kiste für einen Yogaraum werden kann.
5: Aber das hält. Irgendwas stimmt da nicht.
6: Dann kann er ja schon mal zur Tür so auf jeden Fall.
1: Die Yogalehrerin hatte

0: einen neuen Raum. Und den will sie einrichten.
1: Ich brauche ja Stauraum für Kissen, für bestimmt 60 Kissen oder so, für die Matten, für die Decken eventuell, sodass es nicht so ganz so wild nur im Raum rumliegt. Also die werden absolute wichtige Funktion haben und nicht nur schön da rumstehen.
0: Aber erstmal muss der Transport klappen.
1: Ah ja, ja, das ist ja echt perfekt.
0: Jasmin und Robin erleben auf der Insel ein anderes Miteinander als in der Großstadt.
1: Stark.
2: Man hilft sich gegenseitig und ja, wenn jemand ein Problem hat oder irgendwie Hilfe braucht, dass alle irgendwie da sind und mithelfen, finde ich schön. Sowas ist eine schöne Gemeinschaft.
0: Mit dem großen Lastenrad ist Maxi auch schon mal umgekippt.
1: Yay, das passt.
3: Wow. Geschafft.
1: Stark. Danke, tschüss.
3: Tschüss.
0: Maxis Kumpel Anto hilft ihr nicht nur beim Transport. Er soll die Kästen auch gleich umbauen.
1: Ist jetzt da außen? Okay.
0: Anto kommt aus Kroatien und hat auf Spiekeroog lange in der Gastronomie gearbeitet.
3: Das liebe ich, so einen Job, und deswegen macht mir das auch Spaß, mache ich gerne. Wenn wir von was Altes, was Neues machen, funktional.
1: Anton im Gegenzug könnte ja auch mal bei Rückenschmerzen fragen, ob ich ihm helfen kann. Das weiß er.
3: Auf jeden Fall.
1: Und mal sehen, wann das dann der Fall ist.
0: Früher hatte Maxi ein sehr viel kleineres Yoga-Studio. Diesen Raum hat sie erst seit Anfang des Jahres. Sie will noch vieles verändern.
1: Dann kann sie sich ja anlehnen, ne?
3: Lass ihn hier kurz. Nee, da ist
1: Ruhe. Das passt
3: hier.
1: Nicht, aber... Zumindest jetzt für den Moment.
0: Es gibt eine weitere Yogaschule auf Spiekeroog. Der Wunsch nach sanfter Bewegung und Entspannung ist bei den Urlaubern groß.
1: Ja, die Insel hat ja eh schon ihre Ausrichtung in der Lieblingswort Entschleunigung. Aber es stimmt nun mal, ne? Man steigt auf eine Fähre, auf ein Boot, ist auf einer Insel und ist irgendwie direkt so im... Ah, vielleicht kann ich hier ein bisschen mehr loslassen, Modus. Und da kann diese Praxis definitiv helfen.
0: Maxi hat diesen Sommer viel vor. Und zwar nicht nur in Sachen Yoga. Und auf dem Festland in Neuharlingersiel sind zwei Reisende auf ihrer letzten Etappe unterwegs. Carlotta Marx und ihre Islandpferdestute Snelda sind zu Fuß bis an die Küste gelaufen. Lotti will ihren Saisonjob auf Spiekeroog antreten.
4: Ja, also wir waren jetzt gerade 10 Tage unterwegs und sind von Bremen hierher gelaufen. Und heute fahren wir rüber nach Spiekeroog. Auch nicht zum ersten Mal für Snelda, aber auf jeden Fall immer wieder ein Abenteuer. Und da wollen wir dann den Sommer verbringen.
0: Die 24-Jährige will auf dem Spiekerooger Islandpferdehof arbeiten. Die eigene Stute muss mit. Um sie auf die Fähre zu bringen, braucht Lotti Unterstützung.
4: Hallo.
5: Hallo!
4: Danke, dass du da bist.
5: Hallo, Pferd. Ich hab das noch mitgebracht. Ja.
0: Steffi ist extra aus Oldenburg angereist, um Lotti heute zu helfen.
4: Snelda hat das jetzt schon ein paar Mal gemacht, aber trotzdem ist Verladen nicht so mega ihr Lieblings. Und dann ist es auf jeden Fall schön, helfende Hände zu haben, die sich auch ein bisschen auskönnen, damit, falls sie doch irgendwie nicht so Lust drauf hat, jemand schieben kann und wir das Pferd da irgendwie rechtzeitig zur Abfahrt reinbekommen.
5: Ciao, Spitze. Super.
0: Pferde, die nach Spiekeroog verschifft werden sollen, müssen in den Hänger der Reederei.
5: Alles gut, Lars.
0: Aber in einen engen, dunklen Raum zu gehen, ist für viele Pferde eine Herausforderung.
5: Ja, super. Spitze. Spitze. Spitze.
4: Da ein Stück.
5: Komm.
4: Oh. Lass locker.
0: So. Fast. Für den zweiten Versuch setzt Steffi auf Hilfsmittel.
4: Mal gucken, ob sie sich damit ein bisschen helfen lässt einfach. Weil es hat ja nicht mehr viel gefehlt, aber der halbe Zentimeter hat halt gefehlt.
5: Alles gut. Hm? Komm her.
4: Mit.
5: Super. Spitze.
4: Ja, wenn man zu viel Druck macht, dann geht sie halt dagegen, ne? Deswegen immer... Bisschen Druck, aber dann auch wieder die Ruhe finden.
5: Spitze.

0: Dürfen wir uns da gleich irgendwo einmal durchschlängeln?
1: Lotti und ihre Stute haben es auf die Insel geschafft und werden hier schon erwartet. Frauke Strothmann ist die Besitzerin des Spiekeroger Islandhofes.
2: Hallo! Hallo, meine süße Lotti. Schön, dass du da bist.
0: Auch schön, dass du
2: ja
0: Hobbypartner wirst. Da freue ich mich.
1: Die kommenden Monate wird Lottis Stute mit ihrem Koppelpartner auf den Salzwiesen stehen. Und Lotti will für Frauke arbeiten. Und im Dorf wird es für Frank ernst. Im neu gestalteten Restaurant Tetit werden gleich die ersten Gäste erwartet. Zu einem Soft-Opening kommen vor allem Freunde und Unterstützer.
3: Ist das fertig? Kannst du das mal probieren?
1: Frank lässt heute sein Team die Küche schmeißen.
3: Schön. Danke.
1: Und wird selbst als Gastgeber mitfeiern.
3: Ich bin schon sehr nervös, was die Leute sagen werden, wie das Essen, was wir jetzt vorbereitet haben, ankommen wird. Wie sie überhaupt so den ganzen Laden finden, weil der ist ja auch schon, hatte eine deutliche Veränderung vorgenommen. Oh Gott, wie viele Leute kommen denn hier? Ist schon reingewandert.
4: Ein Strauß für den Koch.
3: Ein Strauß, ja, ein Russlandstrauß ist immer schön.
4: Nicht nur.
2: Was Nettes.
1: Frank stammt ursprünglich aus Erfurt, aber er lebt schon seit 2016 auf der Insel.
3: Ah, da ist sie.
2: Da ist sie.
3: Sag, schau mal, ist die schön.
2: Alles Gute.
3: Das ist einfach ein tolles Gefühl, dass man jetzt den Laden mit Leben füllen kann. Ja, großartig.
1: Für das Serviceteam ist die Party ein absoluter Kaltstart. Theke, Küche und die Kollegen, alles neu. Sie üben bei vollem Haus. Es gibt Probierhäppchen. Frank will sich mit seinen Gerichten abheben von der typischen Nordseeküstenkulinarik.
3: Wie schaut's denn jetzt da draußen aus?
1: Die Häppchen konnten sie gut vorbereiten. So hat Frank heute Zeit für seine Gäste.
3: Ja, ich wollte die Gelegenheit nutzen und einfach mal Danke sagen, dass ihr jetzt auch alle da seid heute. Danke für die viele Unterstützung, für die guten Worte, für die vielen Glückwünsche. Wir haben hier ein bisschen was zu essen. Das ist jetzt ungefähr die Größe, wie wir dann in der Speisekarte haben werden. Also, gewöhnt euch dran, größere Teller habe ich nämlich nicht bekommen. Nein. Und ansonsten bleibt mir nur, euch einen schönen Abend zu wünschen und eine tolle Zeit. Zum Wohl.
2: Danke.
3: Vor Publikum zu reden ist nicht meine Stärke. Ich bin nicht ganz ohne Grund hinten in der Küche gut aufgehoben.
1: Und was er zusammen mit seinem Küchenteam kreiert hat, kommt gut an. Das ist wichtig. Denn die Insulaner gehen nicht nur selber gerne mal essen, sie geben auch Empfehlungen an ihre Gäste.
3: Es ist alles total positiv. Die Leute freuen sich, glaube ich, auf frischen Wind auf dieser Insel, dass es mal was anderes gibt. Auch jemand, der nicht das macht, was alle anderen eben machen.
1: In den frühen Morgenstunden wacht die Bronzeskulptur De Utkika einsam über die Insel. Und im Dorf hat Robin etwas Besonderes vor.
5: Ich bin dann weg.
6: Ja, dann viel Spaß beim Maibaum aufstellen.
5: Dankeschön.
6: Wir schreiben später, ne?
5: Ja. Ich melde mich.
6: Tschüss. Schlag dich wacker.
1: Robin kommt gebürtig aus einer Kleinstadt in Süddeutschland.
5: Bin gespannt, was mich erwartet. Also, ja, sind halt so Traditionen. Moin. Bist du Onkel?
7: Okay. Ja.
5: Ja, Robin, hallo. Ich habe noch ein blaues Hemd gefunden.
1: Der Maibaum ist auf Spiekeroog eine große Sache. Und sie brauchen viele Helfer.
8: Wir freuen uns immer über Frischfleisch.
9: Vor allem kriegen die Leute mit Kontakt und Anschluss auf der Insel. Weil wir sind aus allen Kategorien der Insel, ist das hier zusammengewürfelt. Ob das jetzt Leute aus der Schifffahrt sind nachher, ob das Leute aus dem Handwerk sind, ob das Leute aus der Vermietung sind, Gastronomen hier dabei sind. Das sind alle Strukturen der Insel sind hier vertreten. Alle beim Maibaum. Und das ist wichtig.
1: Der zukünftige Maibaum wurde auf dem

0: Festland gefällt und auf die Insel verschifft.
1: Und nicht alles wegnehmen, wir brauchen nachher noch was zum Nachschmücken. Ne?
0: Bevor es losgeht, gibt's noch eine Stärkung. Denn sie brauchen nicht nur Kraft, sondern auch eine gute Grundlage.
1: Gehört zur Tradition, gibt es jedes Mal direkt, bevor wir losgehen, gibt es ein Schnitzelbrötchen. Und ja, ist ja auch gut belegt, Gott sei Dank. Ja? Auf der Insel weiß man, wie man sich auf jeden Fall protektiert für das, was kommt.
2: Achtung! An den Baum! Hebt an! Los!
0: Die Träger werden nach Schulterhöhe geordnet. Die großen Männer gehen vorne und die kleineren hinten. Der Baum ist dieses Jahr 11,5 Meter lang und wiegt laut Organisatoren etwa eine Tonne.
3: Also verteilt sich, glaube ich, ganz gut über alle Schultern, aber man merkt, wenn der Boden ein bisschen uneben ist, dann kriegt man dann auf einmal auch so Stacheln ab.
2: Nehmt ab! Runter!
0: Robins erste Maibaumroute führt etwa 2,5 Kilometer durchs Inseldorf, hat 16 Stationen und an jeder gibt's einen Schnaps.
4: So!
3: Prost!
4: Oh.
3: Ja. Der war gut.
1: Für eine innerliche Strickliste. Irgendwann kommst du eh nicht mehr mit.
2: Heb an! Wow. Und los!
0: Die Aktion ist anspruchsvoll. Auch weil die Streckenführung so ihre Tücken hat.
5: Langsam rechts einschwenken!
4: Langsam!
0: Privatleute oder Gastronomen geben einen aus. Und jeder hat so sein Getränk. Früher durften nur unverheiratete Insulaner unter 30 Jahren den Baum schleppen. Davon gibt's aber inzwischen zu wenige. Frauen dürfen trotzdem nicht mittragen.
6: Der Süd hat's wieder.
7: Alles gut? Alles gut.
8: Ja, mach höher, wenn das geht.
1: Das ist mit die schwierigste Stelle gewesen. Jetzt geht's eigentlich.
5: Ich halte ein bisschen höher. Ein bisschen nach links einschränken. Ja, genau, das Tempo war ich jetzt bei.
9: Links hoch, links hoch.
5: Komplett hoch das Kreuz.
0: Das Event zieht viele Zuschauer an. Auch Jasmin kommt gucken.
10: Ich bin ja völlig überwältigt. Also, ich hätte gedacht, er wäre ein bisschen kleiner. Das ist ja ein Riesenteil. Aber sieht gut aus.
0: Frank hat früher mitgetragen. Dieses Jahr lässt sein Restaurant ihm dafür keine Zeit. Aber natürlich spendiert er den Männern einen Drink.
11: Hey Jungs, was haben wir denn da? Wir haben hier einen Whisky und wir haben einen Rum.
12: Weil der Schaff wieder zu lieben.
13: Frank, auf dich.
11: Ja, auf euch.
13: Danke.
11: Ja.
13: Stößchen.
14: Das gehört auch einfach dazu, dass man da einfach da ist und den Jungs was anbietet. Die verdursten ja sonst bei dem weiten Weg. Das kann man ja nicht verantworten sonst.
5: Komm, das ist das einfachste Stück, Jungs. Das schaffen wir noch. Zu mir, Robert. Rechts langsam einschwenken. Vorne langsam runter, hinten halten. So, der Köcher ist drin.
0: Jetzt geht's ins Finale.
3: Jetzt wird es, glaube ich, anstrengend, den Baum hochzustellen.
0: Die einen stemmen, die anderen ziehen. Und das Ganze bedarf einer feinen Abstimmung.
5: Stopp! Es wird nicht durchgezogen! Noch einmal! Stopp ist Stopp!
3: Ich finde das ein grandioses Erlebnis. Also es ist ja schon irgendwie so von Tradition, von Gemeinschaft, das, was im Dorf auch gemacht wird. Es ist ein Highlight, ein Teil davon zu sein. Ist halt schon schön.
0: Der Maibaum steht und der Sommer kann kommen.

0: früh am Morgen, auf dem Weg in den Westen der Insel. Der Zeltplatz schläft um diese Zeit noch.
1: Moin, Giovanni.
2: Morgen.
0: Viele hier nennen Johannes Giovanni, weil der früher auch mal als Pizzabäcker auf Spiekeroog gearbeitet hat.
1: Und auch geduscht?
2: Ich habe frisch geduscht.
1: Wahnsinn.
2: 5 Minuten ist das ja.
0: Tim bringt jeden Morgen die Brötchen aus dem Dorf.
2: Oh, oh, oh. Massen an Backwaren. Ich meine, der Laden hier lebt eben von Lieferanten, ne? Ich kann nicht noch tagsüber irgendwelche Shoppingtours machen oder mir irgendwelche Sachen abholen. Dann fehlt wieder eine Person hier. Deswegen finde ich das eine tolle Sache, dass Tim gesagt hat, er hat morgens Zeit und Lust, hier rauszufahren. Und dann nehme ich das gerne an.
1: Giovanni, bis morgen.
2: Mein Lieber.
1: Tschüss.
2: Bis morgen, danke dir, ne?
1: Ja, bitte.
2: Und lieben Gruß zu Hause.
1: Was soll ich?
2: Lieben Gruß zu Hause.
1: Das mache ich doch jeden Tag.
2: Bis die ganzen Croissants, wir haben jetzt hier glaube ich 70 Croissants weg sind, das dauert eine halbe Stunde dann. Gibt es nur noch normale Brötchen. Das heißt, wer diese Süßigkeiten möchte, muss früh aufstehen.
0: Das machen viele Zelter. Und alle warten darauf, dass die Fahne endlich oben ist.
2: Das gehört hier zum Rundum-Sorglos-Paket. Wenn man keine Uhr anhat, dann zeigen die Fahnen die Öffnungszeiten an. Und wenn die Fahne oben ist, machen wir auf. Oder wenn sie hoch geht. Und wenn sie runter geht, hat man noch eine Viertelstunde Zeit zum Einkaufen. Also, weil wir machen pünktlich auf und pünktlich zu. Der Tag dauert hier lang genug. Guten Morgen.
3: Guten Morgen.
2: Es kann losgehen. Und kein Kaffee. Alles klar.
4: Noch eins. Noch eins. Rein. Noch ein Croissant. Ja, ist auf jeden Fall morgens ein großes Happening für alle. Ne? Eine lange Schlange, aber es lohnt sich.
2: Olga.
5: Ein Kaffee bitte.
2: Ja.
5: Und 5 Kartoffelchen. Ja. Und 2 Croissants und den Joghurt und meine Gasflasche von gestern.
0: Viele seiner Kunden frühstücken bei Johannes auf der Terrasse.
2: Ja, wir sind hier so ein bisschen der Aufenthaltsraum vom Zeltplatz. Gibt hier nichts anderes, kein anderes Gebäude, wo man sich treffen könnte oder sonstiges. Deswegen steppt dann hier tagsüber der Bär. Und ich bin gerne da für alle. Also zumindest während der Öffnungszeiten.
0: Einige Urlauber bleiben gleich den ganzen Tag hier sitzen. Alles, was sie brauchen, gibt's bei Johannes. Yoga-Lehrerin Maxi ist auf dem Weg zur neuen Wassersportschule.
6: Moin.
0: Für ihren SUP-Yoga-Kurs leihen sich ihre Schüler bei Bedarf hier das Material.
6: Genau, und eine Unterschrift ganz unten auf der Rückseite stehen. So,
0: die neue Kooperation mit Jasmin und Robin ist für Maxi praktisch.
6: Macht mal ruhig die Unterschriften erst und dann. Ich hole schon mal die Anker. Ich hole quasi nur noch die Leute ab und gehe mit denen aufs Wasser. Selbst die Boards sind irgendwie schon unten, was natürlich ein Riesenservice ist.
7: Ich habe mich immer gefragt, wie schaffen die es darauf, eine Yoga-Pose zu machen? Weil ich finde ja allein schon, wo draufstehen, das ist ja schon wirklich gewaltig. Vor allem gerade mit den kleinen Wellen hier. Ja, Wahnsinn.
6: Wenn ihr euch gleich ein Board geschnappt habt, genau, passt auf, dass die Finne nicht in den Boden, in den Sand schrappt. Bitte, wenn ihr reingeht, schaut, dass ihr vielleicht so knöchelhoch mindestens drin seid.
0: Die Teilnehmer wirken entspannt.
6: Ich bin eher ein bisschen nervös immer. Weil es natürlich, muss man ein bisschen lauter sprechen. Ne? Ich will natürlich alle irgendwie so ein bisschen am Ball halten und will ja auch ein schönes Erlebnis schenken. Und ich merke dann doch immer so ein ganz bisschen Lampenfieber.
0: Sie haben diese Saison einen großen Priel direkt vorm Hauptstrand. Für SUP-Yoga ideal.
6: Und die Ausatmung, wieder herabschauender Hund. und ganz bewusst den Kopf wieder locker lassen. Und vielleicht auch mal zwischen den Beinen nach hinten schauen und diese Perspektive genießen. Alles bewegt sich drumherum, ne? Also man hat gar nicht so einen Fixpunkt eigentlich. Und das ist sehr, sehr spannend.
0: Sie versuchen dieselben Übungen wie auf der Yogamatte.
6: Wenn ihr so einen ganz guten Abstand gefunden habt, traut euch mal, die Hände zu lösen, langsam hochzukommen. Genau, Knie an Bord ist immer erlaubt. Nehmt die Arme gerne mit. Ich finde das super. Es ist auf dem Board super schwierig, weil es absolut zeigt, was die Schokoseite ist und was nicht. Ja? Und sich dann aber auch wirklich zu trauen, die Posen auch anders aussehen zu lassen. Das ist auch super gut. Aber die machen das großartig. Ich finde alle ihre Variante. Wunderbar. Und ihr dürft auch jederzeit in die kleine Variante zurück. Sehr schön.
3: Das ist echt super. Und man muss sich viel trauen, aber wenn man mal reinfällt, ist nicht schlimm. Macht dann eher Spaß.
6: Oberkörper ruhig ein bisschen mit aufnehmen, dann den anderen Arm. Selbstständig. Jetzt dürft ihr gerne mal probieren, beide Fersen zu lösen. Sehr gut. Jawohl. Und dann in die Vorbeuge.
8: Das ist einfach Natur pur, es ist so kraftvoll. Ich kann es nur jedem empfehlen. Es macht super glücklich. Glückshormone garantiert.
0: Der Kurs dauert etwa eine Stunde. Danach trifft Maxi ihre Familie am Strand.
8: Ja, ich habe den kleinen Seehund hier schon von Weitem gesehen gerade. Du warst schon im Wasser, Papa, ne?
0: Mittagspause mit Tochter Leni und Partner Eike im Café hinter den Dünen.
9: Wir nehmen noch ein alkoholfreies Bier, bitte.
10: Jawohl.
9: Einen doppelten Espresso und einmal doppelter mit Hafermilch.
10: Doppelter mit Hafermilch. Viel Spaß damit.
9: Danke. Bitteschön.
10: Dankeschön.
0: Eike ist Hotelier. Um Leni kümmern sich die Eltern abwechselnd.
8: Hast du die ganze Zeit gebadet, während ich auf dem Board war?
11: Ja.
8: Cool. Ich glaube, dann können wir gleich noch mal in die Wanne zu Hause, oder? Wir haben die Insel auch vor Leni, aber auch mit Leni immer genutzt. Also wir gehen bewusst raus, versuchen so wenig wie möglich drin zu bleiben. Manchmal auch nur quasi hierhin oder so, aber wenigstens raus. Ne? Und Leni nimmt das gut an, oder?
11: Ja.
8: Ja.
0: Diesen Sommer steht für Maxi noch das große Schlagballturnier an. Im Westen der Insel weiden im Sommer die Spiekeroger Islandpferde auf den Salzwiesen.
8: Okay, seid ihr alle startklar? Ja. Dann können wir einmal runter und die Pferde von der Weide holen.
0: Lotti leitet heute einen Abendritt. Aber bevor es aufs Pferd geht, haben sie noch einen Marsch vor sich.
12: Normalerweise haben wir die Pferde tagsüber immer da vorne in einem etwas kleineren Bereich, wo man die einfacher einfangen kann. Aber die werden dann abends natürlich wieder auf die große Weide gelassen. Und dann müssen wir zum Abendritt halt einmal ein bisschen weiterlaufen.
0: Die Salzwiesen stehen unter Naturschutz. Das Gelände ist etwas unwegsam.
12: Geht das oder soll ich dich drüben empfangen? Ne? Oha.
13: Oha, genau.
12: Ja, das war jetzt nicht die beste Route hier.
13: Hilft nichts.
12: Also die Seite von der Weide ist ganz schön durchfurcht.
0: Immerhin lassen sich die Ponys brav einfangen. Lotti reitet heute nicht ihr eigenes Pferd. Aber für sie ist das hier ja auch kein Privatvergnügen. Die Studentin arbeitet hier für Logis, samt Koppel für ihr Pony und bekommt außerdem noch ein Taschengeld. Dafür betreut sie mehrere Ritte pro Tag und versorgt die Pferde.
12: Das ist auf jeden Fall ein körperlicher Job, ne? Aber er gibt so viel, dass man das gerne in Kauf nimmt. Und also ich persönlich mag es auch gerne, mich zu bewegen über den Tag und draußen zu arbeiten. ich streng mich lieber ein bisschen körperlich an, als den ganzen Tag im Büro zu sitzen. Also ist das genau das Richtige.
0: Heute geht's für einen längeren Ausflug an den Strand. Für die Reiter gibt's dabei sogar eine kleine Stärkung. Und was zu trinken.
12: Wir haben Rot, Weiß und Rosé. Wer ist denn Team Weiß?
0: Lotti sorgt für ein Satteltaschenpicknick.
12: So. Und sollen wir eine Wasserflasche mitnehmen? Oder?
5: Ja.
0: Bei diesem Ritt ist Alkohol am Zügel also erlaubt.
12: Es gibt keine offizielle Abgrenzung, aber nach eigenem Ermessen würde ich sagen. Wir empfehlen nur so viel, dass man sein Pferd noch steuern kann.
0: Den Islandhof auf Spiekeroog gibt es seit mehr als 40 Jahren. Die robusten Ponys fühlen sich auf der Nordseeinsel wohl.

0: Für viele Pferdefreunde erfüllt sich auf so einem Ritt ein Traum. Im Galopp geht's nur an der Wasserkante entlang, weil dort der Sand hart genug ist. Isländer bringen es in dieser Gangart auf bis zu 50 Kilometer pro Stunde.
1: So, dann können wir uns hier gleich einmal versammeln. Wir halten einfach einmal alle an.
2: Es ist jedes Mal wieder, wenn man es macht, traumhaft. Also es wird nicht langweilig, jedes Mal, wenn man da über die Düne runterkommt. Wer war denn noch mal weiß? Die ganze Kraft schon beim Reiten losgeworden.
0: Zeit fürs Picknick.
2: Ja, das wär's, ne?
0: Für Lotti gehört das hier zu ihrem Saisonjob. Ihre Reitgäste zahlen für diesen Ritt 55 Euro.
2: Zuerst kommt natürlich immer das Pferdewohl, aber wir machen das ja für die Gäste. Also wenn es nicht darum ginge, die Gäste glücklich zu machen, dann bräuchten wir den ganzen Betrieb auch nicht. Ne? Also das ist schon das ultimative Ziel, dass am Ende alle ein Lächeln im Gesicht haben.
0: In den nächsten Tagen will Lotti dann endlich mit ihrem eigenen Pferd an die Wasserkante. Wenn das Wetter es zulässt, gibt Maxi in den Sommermonaten Yogakurse am Strand.
3: Blick ist unten. Und jetzt traut euch mal, das Gewicht auf den rechten Fuß zu bringen. Und ihr lasst das rechte Standbein bitte gebeugt.
0: Wie viel Yoga-Erfahrung und körperliche Fitness die Teilnehmer mitbringen, weiß Maxi nie, bevor es losgeht. Aber sie versucht, alle Schüler mitzunehmen.
3: Eure Atmung fließt bei aller Konzentration.
4: Du bist draußen. Selbst wenn es früh morgens ist, ich glaube, dann ist man schon so happy, so ich habe mich getraut aufzustehen. Tu noch was für mich, ne? Spür einfach nur den Körper und dann ist es für mich persönlich auch einfach ein tierisches Privileg, einfach auch hier am Strand zu sein.
3: Namaste, vielen, vielen Dank, dass ihr da wart.
0: Und dann muss Maxi dringend weiter, denn heute ist Training fürs Schlagballturnier.
4: Hallo, Entschuldigung.
5: Na, Maxi?
4: Na,
5: alles fit?
4: Geht's, ja.
5: Ja.
4: Tape sitzt.
5: Sehr schön.
0: Jeden Sommer bereiten sich auf Spiekeroog mehrere Mannschaften auf das große Inselduell gegen die Nachbarinsel Langeoog vor.
4: Also es ist ja alljährlich und schon seit ewigen Jahren tatsächlich Tradition. Und jetzt so kurz vorm Wettkampf geht es eigentlich vor allen Dingen darum, dass die Mannschaft sich so ein bisschen findet und rauskristallisiert, wer quasi nominiert wird. Und sich dann eben auch einspielen kann, natürlich.
0: Der dem Baseball ähnelnde Schlagball wird in Deutschland nur noch sehr selten gespielt. Hier auf Spiekeroog ist er Kult. Die Spielerinnen und Spieler sind fast alle Spiekerooger Stammgäste, die ihren Sommerurlaub dem Sport widmen. Maxi ist die einzige Insulanerin im Damenteam und muss sich noch fürs Turnier qualifizieren.
4: Als einzige Spiekeroogerin dann auf dem Feld zu stehen, das finde ich schon ziemlich cool. Und das, ja, deswegen probiere ich es, glaube ich, vor allen Dingen. Das ist so ein bisschen die Ehre, die sich da packt.
6: Das Feld ist zu klein, aber da war ich ein bisschen.
7: Dann sind es mehr als 65 Meter. Ne?
0: Malte Däublin trainiert das Damenteam. Sie wollen ein Testspiel gegen die alten Herren machen. Ein zäher Gegner.
7: Also ich glaube, die hindert nur eine Zerrung. Sonst haben die auf jeden Fall ganz schön viel Bock. Und das ist auch irgendwie jedes Jahr so, dann sind die doch überraschend gut, ne? Und dann manchmal verlieren die Damen auch, also es ist immer eine heiße Nummer.
8: Strandball-Spieler!
0: Das Spiel ist komplex. Der Ball wird möglichst weit oder hochgeschlagen. Die Läufer versuchen einmal übers Feld und zurückzulaufen, können aber wie beim Brennball abgeworfen werden, sobald der Gegner den Ball hat. Maxi ist die Älteste im Team. Aber ihre Chancen, aufgestellt zu werden, stehen gut, sagt der Trainer.
7: Wir sind ja alle am Urlaub machen, außer Maxi. Und Maxi ist ja hier Vollzeit am Arbeiten. Und es ist schon toll, wenn eine Insulanerin dann auf der Insel, wo wir hier trainieren, auch mitspielt.
0: Die alten Herren gewinnen knapp. Gelohnt hat sich der Einsatz allemal.
9: Also manchmal steht man zwar auch länger rum, aber dann musst du sofort da sein
8: umschalten, Gas geben oft. Und du bist einfach immer, dadurch, dass du irgendwie alles reingibst, bist du immer glücklich danach.
0: In wenigen Tagen geht's zum Inselduell nach Langeoog. Da müssen sie alles geben. Wer nach dem Sport Hunger hat, den zieht's auch schon mal ins Dorf. Im Restaurant Tetit ist in der Hochsaison die Terrasse voll. Und in der Küche läuft das Mittagsgeschäft auf Hochtouren.
9: Christian, dein Salz ist fertig.
10: Danke.
9: Stell dir das mal hier ab, okay?
10: Das ist gut.
9: So bin ich.
0: Tagsüber kocht Frank mit seinem Team einfache Gerichte, weil viele Urlauber mittags nur schnell eine Kleinigkeit essen wollen.
9: Wir haben auch gleich einen Bock neu, ich annonciere den dann eben einmal.
10: Ja.
0: Und nebenbei bereitet Frank schon für abends vor.
9: Ich mag das Abendgeschäft einfach lieber, weil es halt mehr Restaurant ist und weil wir da andere Gäste haben, die natürlich auch mehr Zeit haben. Das Mittagsgeschäft ist auch wichtig und gut, das mag ich schon auch gerne. Aber abends stehe ich schon lieber in der Küche, das muss ich schon zugeben. So, die Waffe steht vorne.
0: Aber auch bei den einfachen Gerichten hat Frank einen hohen Anspruch.
9: Es sind die einfachen Sachen, woran man das auch erkennt, dass man gut kochen kann. Also ich sage immer, einen guten Koch erkennt man seinen Bratkartoffeln.
0: Und auch an der Currywurst.
9: Die Currywurst, da muss man einfach schauen, dass man gute Produkte hat. Und die Soße, das ist ein Rezept, was ich schon auch seit Jahren koche, wo ich einfach weiß, die ist gut. Und ganz wichtig, dass das nicht einfach ein Curry-Ketchup aus dem Eimer ist. So, alles klar. Dann haben wir also jetzt morgen neu.
10: Jawohl.
9: Und zwar haben wir einmal die Waffel mit Kircheneis und Sahne, einen Salat mit Hühnchen und einen Salat mit Fischfilet.
0: Sie haben von 12 bis 22 Uhr geöffnet.
11: Oh, vielen Dank. Dankeschön.
10: Guten Appetit. Jo, Dankeschön.
0: Frank fehlt in der Küche Personal. Er arbeitet deswegen im Prinzip für zwei.
9: So, die Waffel ist fertig, die hole ich raus.
10: Ja.
9: So. Ich starte in der Regel recht früh, komme meistens als Zweiter tatsächlich hier an, so zwischen 8 und 9 Uhr. Und Feierabend habe ich selten vor 22 Uhr. Das ist jetzt im Moment sehr viel und auch alles sehr lang. Bin sehr froh, dass meine Familie da so gut mitspielt und mir dann Rücken frei hält. Aber ansonsten sind das schon wirklich sehr, sehr lange Tage und zu kurze Nächte in der Regel. Aber das ist halt am Anfang einfach normal. Augen zu und durch. Hilft ja auch nichts. So, da haben wir einmal Tisch 1, einmal die Waffel, einmal Salathühnchen und einmal Salat mit Fischfilet, bitte.
0: In der Wassersportschule richtet sich der Arbeitstag nach der Tide und dem Wind. Der Kursplan wird deswegen täglich angepasst.
12: Hi, moin, moin.
13: Moin. Na, seid ihr fit?
12: Oh, wir werden fit.
13: Schön.
0: Jasmin und Robin sind gut in ihre erste Saison gestartet.
14: Der Buchungskalender ist ganz schön gefüllt. Aber ja, freut uns natürlich, ne, wenn man hier morgens um 8 Uhr schon startet und der Tag abends um 8 Uhr endet. So soll es sein.
0: Robins Schüler haben schon eine Einführung ins Kiten hinter sich. Heute soll es ins Wasser gehen.
15: Ist auf jeden Fall was Neues, aber die meisten freuen sich da riesig drauf. Aber klar, ein bisschen Nervosität ist immer dabei.
16: Ja, auf jeden Fall ist es nicht nur Drachensteigen.
0: Mehrere Jahre lang gab es keine Kiteschule auf Spiekeroog.
17: Ja, doch ganz gut. Wir gehen noch ein bisschen hier rüber.
0: Robin hat vor 3,5 Jahren seine Kiteschullehrerlizenz gemacht.
17: Schön hinten halten und auch erstmal wieder schön reinkommen.
0: Robins Schülerin Julia wollte schon lange mal kiten.
18: Ich habe noch mehr erinnert als erwartet.
0: So eine Unterrichtseinheit kostet 100 bis 120 Euro.
17: Wenn man es einmal so ein bisschen drauf hat, ist es so wie Fahrradfahren, so ungefähr. Also man kriegt dieses Gefühl dann immer besser rein.
0: Und dann geht's ins Wasser. Das macht die Sache schwieriger.
17: Ja, Körper drehen. Ne?
0: Auch für Julia.
18: Ja, man muss gefühlt auch ein bisschen mehr. Das Wasser ist auf jeden Fall noch ein extra Faktor. Aber es geht auf jeden Fall.
17: Wir laufen jetzt mal noch ein bisschen weiter hier rüber.
0: Wenn Robins Schüler den Boden unter den Füßen verlieren, dann kommt schon mal das erste Kaltgefühl auf. Bei Julia geht's gut los. Sie will bei Robin weitermachen.
17: Viele haben es, glaube ich, auch vermisst, dass keine Surfschule jetzt also da war. Weil wir haben hier einen Traumspot. Wir haben hier schöne Wellen, wir haben gute Windbedingungen. Also was will man mehr?
0: Ihren guten Start wollen Jasmin und Robin bald mit einer Strandparty feiern. Auf dem Zeltplatz geht's auch im Hochsommer eher ruhig zu. Denn wer hier campt, der mag es entspannt. Das gilt auch für Johannes und seine Gäste im Kiosk.
10: Hallo, eine Limo für dich. Möchtest du einen Strohhalm dazu haben? Guck mal hier. 2 Euro kostet die.
19: Ich habe gerne mit Menschen zu tun, auf jeden Fall. Leute glücklich machen ist doch was Schönes. Man lacht in die Welt raus und es kommt Lachen zurück. Was gibt's Schöneres?
17: So, vielen Dank für den tollen Platz.
19: Gerne.
17: Tschüss.
19: Tschüss.
0: Johannes' Kundschaft ist bunt.
19: Wir haben von Spaziergänger über Zeltplatz, über Dauergäste, über Insulaner, alles. Alle kommen hier raus und hier, ich sag mal immer so, hier ist die Welt noch in Ordnung. Und das gilt es zu erhalten. Weil ansonsten haben wir hier bald Sylt 2.0 und dann arbeite ich hier mit Fellkriegen und da habe ich keinen Bock drauf.
20: Ach moin! Servus!
17: Moin, alles klar?
20: Ja, ganz sicher, bei euch?
0: Robin und Jasmin kommen vorbei.
20: Ja. Seid ihr mit dem Kalt gekommen, oder? Ja, klar. Ja. Trocken kalt, ja. Kommt drin.
19: Hallöchen, na?
17: Moin, alles gut?
19: Ja, sicher. Hallo,
21: schön dich zu sehen. Ja, schön dich zu sehen.
0: Letzten Sommer haben die beiden viel Zeit auf dem Zeltplatz und bei Johannes verbracht.
21: Naja, wir haben letztes Jahr ja 6 Wochen hier gewohnt. Das ist ja schon ein bisschen wie nach Hause kommen.
22: Das zweite Wohnzimmer, ne?
21: Ja, genau.
22: Okay, passt so. Besten Dank.
0: Jasmin, Robin und Johannes. Alle drei haben auf Spiekeroog neu angefangen und suchen den Austausch.
19: Ich freue mich immer, wenn junge Leute hier versuchen, was zu starten. Wir brauchen auch die neue Generation, die hier auch mit ihrer eigenen Denke Sachen neu startet oder neu denkt. Und dann können wir uns hier auch weiterentwickeln, auf jeden Fall.
0: In den Sommermonaten hat Johannes wenig Privatleben. Aber wenn seine Freundin Stina zu Besuch ist, nimmt er sich Zeit. Die beiden haben sich auf der Insel kennengelernt.
21: Hast du den Ball noch dabei?
19: Ja.
0: Auch Stina hat schon den Sommer über hier gearbeitet. Die Liebe zu Spiekeroog verbindet die beiden.
10: Nochmal den Ball. Nochmal.
0: Stina hat Johannes bei seiner Entscheidung, den Kiosk zu übernehmen, unterstützt.
19: Wenn nicht sie, wer soll sonst verstehen, was ich da hinten mache? So ist es aber, glaube ich, trotzdem eine Aufgabe, die uns noch lange begleiten wird. Weil
21: die Jahre waren aber auch immer unterschiedlich. Also ja. Erst war ich im Studium, dann war ich selber hier auf der Insel für die Saison. Jetzt irgendwie aus Bremen immer zu pendeln. Also jedes Jahr ist irgendwie auch anders. Ja.
19: Und wir lernen jedes Jahr dazu, oder?
21: Ja.
19: Ja.
21: Hoffentlich. Was lernt ihr wo? Na, wie man trotzdem, obwohl man so unterschiedliche Leben gerade führt, irgendwie gut kommuniziert und trotzdem irgendwie in Verbindung halt bleibt. Ja, und das ist auch immer wieder eine Challenge, aber es wird immer besser. Ja.
0: Die nächsten 10 Jahre will Johannes den Zeltplatz-Kiosk betreiben.
21: Super.
19: Ich habe eigentlich jeden Tag einmal den Moment, wo ich denke, ich bin im Paradies. Und dann geht es meistens vielleicht auch schon schnell weiter. Aber dieser kleine Moment reicht dann auf jeden Fall, um mich kurz glücklich und das zu schätzen, dass ich hier sein darf. Irgendwann kommt der Zeitpunkt, da fahre ich nicht mehr zurück. Vielleicht ist das irgendwann soweit. Aber an sich ist der Spagat zwischen hier im Sommer sein und dann im Winter mit ein bisschen mehr sozialer Nähe und Wärme am Festland doch noch das Beste. Und so lange werden wir das, glaube ich, auch weitermachen.
0: Johannes und Stina sind nicht die einzigen, die es immer wieder an den Strand zieht. Heute Abend geht's für Lotti endlich auf ihrem eigenen Pony Snelda an die Wasserkante.
1: Oh, herrlich, oder?
21: Ja, echt traumhaft.
0: Für die Stute ist das aufregend.
1: Jetzt gerade sind sie ja noch ganz gechillt. Mal schauen, wie es gleich ist, wenn wir ein bisschen schneller reiten. Könnte sein, dass das noch eine wilde Aktion wird.
0: Einfach nur los. Für Snelda gibt's kein Halten.
1: So viel dazu.
0: Zum Glück ist es heute Abend leer hier.
1: Das ist ein bisschen, was ich auch erwartet hatte, wenn wir jetzt das erste Mal wieder an den Strand gehen. Und dann auch gleich im Doppelpack. Aber so waren wir schneller da. Auch schön.
0: Lotti kann sich vorstellen, nach dem Studium auf die Insel zu ziehen. Spiekeroog ist für sie ein wichtiger Anker im Leben.
1: Das ist wirklich diese Freiheit, dieses Freisein von den ganzen Gedanken und Momenten, die man am Festland zurücklassen kann. Alles, was man irgendwie so mit sich rumgetragen hat über die letzten Wochen, das kann man einfach dort lassen und hier hinkommen und für sich sein, in Ruhe.
0: Freiheit ist für Lotti auch der Galopp am Strand. Denn wo sonst verwandelt sich Geschwindigkeit so schnell in Glücksgefühle? Heute Abend steht noch ein wichtiger Termin an. Das Konzert von Johnny Glut. Der Sänger tritt jedes Jahr mehrmals auf Spiekeroog auf und gilt bei seinen Fans als Kult. Lotti und ihre Freundinnen schaffen es erst zum Ende des Auftritts. Vorher mussten sie ja noch die Pferde versorgen.
1: Wir müssen Paula auf die Schultern nehmen. Mit Akkordeon, nicht? Okay, rein. Das hast du ihn wenigstens einmal gesehen, ja? Ja, Spiekeroog Urgestein, würde ich sagen. Ne? Das gehört auf jeden Fall dazu. Und Paula sieht es zum ersten Mal. Juhu! Immerhin die letzten Minuten.

0: uns vor allem über Spiekeroog natürlich kennt.
1: Und dann habe ich der Frau gesagt, ich habe einen Song gemacht. Und die hat kurz aufgelacht.

0: Der nächste Tag beginnt für viele auf der Insel sehr früh. Heute ist das Inselduell auf Langeoog und das Sonderschiff legt schon um 6.30 Uhr ab. Maxi hat sich diesen Tag extra freigeschaufelt.
1: Also wenn ich mir die Sonne angucke und so weiter, freue ich mich mega auf den Tag. Also ich meine, was für ein Start. Und auch gerade so die Karawane zu sehen, ne, wie sie alle zum Hafen pilgern, ja, macht auf jeden Fall Laune heute.
0: Das Inselduell wird immer auch nach der Tide geplant. Denn für die Fahrt nach Langeoog muss der Wasserstand stimmen. Die Fahrt zur Nachbarinsel dauert knapp 1,5 Stunden. Zeit, die an Bord gut genutzt wird. Mit kleinen Ritualen stimmen sie sich auf das Turnier ein.
1: Das ist halt dann windschnittiger, ne? Also Look natürlich, ganz klar, Outfit auch, ne? Aber wir können uns ja auch vorstellen, dass wir dadurch noch mal einen Meter schneller sind, würde ich sagen.
0: Die Fahrt geht durch den Nationalpark Niedersächsisches Wattenmeer. Aber für viele Passagiere hat das bevorstehende Turnier heute absolute Priorität. Und bis zur Ankunft auf Langeoog soll das Inselduell-Sammelalbum möglichst vollständig sein.
2: So, damit sind die Damen auf.
0: Langeoogs Hafen liegt im Süden der Insel, ein paar Kilometer vom Dorf entfernt.
1: Es kribbelt jetzt auch schon und ist so ein bisschen, ja, Adrenalin ist irgendwie dabei. Im Spiel ist es Wettkampf und nebendran ist es einfach ein Happening und ein Event.
0: Vom Hafen bis ins Dorf geht's mit der Inselbahn. Die fährt auf Langeoog im Takt mit den Schiffen. Etwa 8 Minuten dauert die Fahrt bis zum Bahnhof.
1: Eigentlich müsste man ja einfach mal grüne Sonnencreme haben, oder? So, jetzt kannst du nämlich neu nachziehen lassen. Also man vergisst das halt leider auch einfach, ne? Ich habe auch schon Fingerabdruck.
0: Eine Schmalspurbahn hat Spiekeroog nicht.
1: Auch einfach total urig, ne? Mit den verschiedenen Farben und so ein kleines Geratter. Irgendwie so eine leichte, ein bisschen so ein Spielzeugland auch. Ja. Fühlt sich schon wie Urlaub an, selbst wenn es nur für einen Tag ist.
0: Und das, obwohl es gleich beim Inselduell zur Sache geht. Auf Spiekeroog macht Frank heute mal frei.
3: Auf zum Hafen. So, schon mal optimalen Wind heute zum Segeln, oder?
4: Ja.
3: Richtig gut.
0: Seinen Ruhetag verbringt er mit seiner Tochter Josie.
3: Ja, traumhaftes Wetter, oder?
0: Frank darf das Segelboot eines Freundes nutzen.
3: Ja, ist super. Ein freier Tag ist immer sehr entspannt. Versuchen auch immer irgendwie was mit der Familie zu machen und die Zeit zu genießen. Weil das ist eh schon zu wenig. Family Time. Okay. Achtung, Josie, der Baum kommt ein Stück runter.
0: Okay. Josie lernt im Verein segeln. Im Opti.
4: Und? Wie soll ich das machen? Soll ich es
3: einfach so hinlegen, dass es frei da durchlaufen kann. Also ich bin total dankbar, dass da Josie so viel Interesse dran hat, auch segeln zu lernen und auch mitzumachen. Und das ist, macht wahnsinnig viel Spaß, dass man das teilen kann, dieses Hobby. Aufpassen, Josie. Und jetzt kannst du langsam rum. Okay, perfekt.
0: Jetzt müssen die Segel hoch.
3: Jetzt genau auf das Heck vom Gorschfock drauf. Okay.
0: Frank hat lange in Süddeutschland gelebt und erst auf Spiekeroog segeln gelernt.
3: Wir bleiben auf unserer Seite von der Fahrspur.
0: Das Wattenmeer ist durch die Gezeiten und die schnellen Wetterwechsel ein schwieriges Segelrevier.
3: Was da vor uns gerade ist, das gefällt mir nicht. Kommt das zu uns?
4: Was?
3: Das ist die dunkle Wolke da.
4: Würden wir da nicht umdrehen?
0: Angekündigt war das nicht.
3: So schön und so gerne, wie man segelt, muss man da auf jeden Fall auf Nummer sicher gehen, weil so eine Gewitterfront bringt ja auch immer viel Wind erstmal mit, die schiebt das ja so vor sich her. Und da muss man wirklich aufpassen, dass man da nicht unnötig in Gefahr gerät. Man sieht ja, was auf einen dazukommt.
0: Frank entscheidet, sie kehren um.
3: Klar zur Halte und
4: klar.
3: Rund achtern. Alles gut?
4: Ja.
0: Die Zeit mit Josie an Bord ist für Frank bei all seinem Stress im Restaurant jetzt besonders wichtig.
3: Da kann ja auch keiner was dafür, dass ich viel arbeite. Das habe ich mir nur wirklich selber ausgesucht. Und da muss ich dann schon auch immer einen Ausgleich finden, suchen und auch nutzen. Dann merkt man auch danach, dass das das Richtige war und dass das wahnsinnig viel Kraft und Energie bringt. Wenn das nur so ein paar Stunden sind, das bringt extrem viel. Also ich sage immer so, das ist so ein Kurzurlaub für mich, segeln zu gehen. So, Achtung, Welle. Wir steuern ein bisschen rein.
0: Für Frank und seine Familie werden die nächsten Monate schwierig. Auf Langeoog ist das Inselduell in vollem Gang. Und gleich sind Maxi und ihr Team dran.
5: Der Sieg ist heute schon. Der Sieg. Der Sieg.

das kitzelt einfach, das, man wird so ein bisschen nervös, die Atmung verändert sich. Ne? Und gerade wenn man da hört, dieses Auf und Ja klar, jetzt will man auch loslegen. Also.

0: haben gute Show wieder geliefert. Aber das wird nichts ändern.
1: Und dann startet das Spiel. Es geht gut los für Maxi und ihre Mitstreiterinnen. In den letzten Jahren hat das Spiekeroger-Damenteam übrigens immer gewonnen.
2: Läuft echt ganz gut. Ihr seht ja selbst, wie viel Bock die haben. Also ich bin schon sehr zufrieden. Aber also 11:19, ein großer Lauf und ist wieder Gleichstand. Also wach bleiben und weiter geht's.
1: Und tatsächlich dreht sich das Blatt.

0: Langeoog holt auf. Obendrein spielen einige Entscheidungen des Schiedsrichters Maxi und ihren Kolleginnen nicht gerade in die Karten. Schließlich liegt Langeoog vorne.
1: Ja, jetzt haben wir also ab Minute 35 ein bisschen das Spiel aus der Hand gegeben. Mal gucken, vielleicht können wir es noch drehen. Mal schauen.
0: Das Spiel dauert 60 Minuten. Aber auch wenn Maxi und ihr Team bis zum Schluss kämpfen, gewinnen heute die Langeooger Damen.

0: Als erfahrenste Spielerin versucht Maxi, ihre Teamkolleginnen zu trösten.
1: Das war mal dran. Und beim nächsten Mal wieder anders.
2: Ich habe tatsächlich einfach Respekt. Die Mädels haben, also die Langogerinnen, haben sich das seit Jahren, um ehrlich zu sein, einfach auch mal verdient. Und natürlich ist es total traurig und ich wünsche auch jeder meiner Teamkollegin natürlich den Sieg. Die haben dafür alles gegeben, ne, im Urlaub einfach immer pünktlich beim Training sein und so. Das ist ja auch trotzdem Leidenschaft.
3: Weil es aber auch so eine Ehre ist. Also Spielgauke habe ich einfach im Herzen und auch Sport habe ich im Herzen und das passt natürlich dann sehr gut zusammen. Da bin ich einfach sehr glücklich drüber.
0: Und auf der Rückfahrt wird trotzdem gefeiert. Die Spiekeroger Herrenmannschaft hat übrigens gewonnen. Und ansonsten ist Dabeisein ja sowieso alles. Auch am Kitespot auf Spiekeroog soll gleich eine Party steigen. Robin und Jasmin haben expandiert. Sie durften einen Container auf den Strand stellen, in dem sie Material lagern können.
4: Jetzt müssen wir noch ein bisschen aufräumen, aufbauen.
0: Für heute Abend haben sie Schüler und Freunde eingeladen. Sie haben außerdem Besuch aus Köln. Der wird gleich eingespannt.
5: Wir haben jetzt vor, die Liegestühle hier einmal rauszustellen und ein paar Fahnen aufzuhängen. Hier kommen gleich die Getränke rein mit ganz viel Eis, damit die Getränke auch kalt bleiben. Ja, und dann hoffen wir mal, dass ein paar Leute vorbeikommen und wir anstoßen können.
0: Ihre neue Location am Strand hat allerdings einen Haken. Durch die Dünen geht's nur auf einem schmalen Weg. Jasmin und ihre Freunde müssen ganz schön schleppen.
5: Also das ist echt, dieser Bollerwagen, der hat auch schon seine besten Jahre hinter sich, habe ich das Gefühl. Und das ist auch ein Fitnessprogramm inklusive. Hier hoch und runter zu ziehen und nur runter zu tragen. Sport heute abgehakt.
0: Trotz der Strapazen soll das After-Wave-Meeting keine Eintagsfliege bleiben.
5: Ja, wunderbar. Ist doch super. Oder? Annika, gib 5. Ja. Sehr gut. Vielen Dank. Wir würden gerne mit den Schülern so einmal in der Woche irgendwie was nach der Session noch abends machen. Sei es ein Sundowner, ein Getränk zusammen trinken oder einfach zu quatschen oder irgendwie zusammen eine Pizza zu essen. Das finde ich schon cool.
0: Jasmin und Robin wollen gerne eine neue Wassersport-Community auf der Insel gründen.
5: Hi! Ja, schön, dass ihr da seid.
0: Lotti und ihre Freundin Paula kommen zum Gucken.
6: Ja, auf jeden Fall sehr neugierig, vor allem, weil ich wirklich sehr selten am Hauptbadestrand bin. Aber jetzt hat man mal einen Anlass, das ist doch ganz schön. Ja, und das sieht auf jeden Fall schon sehr surfig aus hier. So ein paar Liegestühlen und man sieht schon die ganzen Kites. Kann schon was.
7: Ja, ist mega cool. Sehr nice.
0: Eine Party direkt auf dem Strand. Das gibt's auf Spiekeroog selten.
8: Ja, hi.
0: Auch die Jungs vom Zeltplatz-Kiosk schauen vorbei.
9: Moin. Danke für die Einladung, mein Lieber. Lass mal so. Hey, hab euch beiden noch was mitgebracht für die ruhigen Stunden. Ne?
8: Danke.
9: Genießen wir später. Ja, genau.
5: Ja, auf den Sommer.
10: Ist doch schön, was sich hier entwickelt. Für die beiden.
11: Also, genauso wie Robin, dass wir bei mir vorbeikommen, schaut man hier halt auch mal vorbei. Ne? Man, irgendwo ist dann doch ein Netzwerk da, dass wir hier gerne spinnen.
0: Jasmin und Robin haben auf der Insel schnell Freunde gefunden. Und ihre kleine Wassersportbasis ist auf einem guten Weg.
5: Ich würde schon sagen, dass Spiekeroog mittlerweile Heimat geworden ist. Doch, ja. Also der Gedanke an die alte Heimat wird immer kleiner und weniger.
12: Bei mir ist es auf jeden Fall ein Traum, der lange im Herzen war, sozusagen, dass man sowas mal aufmacht. Dass es jetzt hier auf Spiekeroog ist, besser geht's gar nicht.
0: Am Aber es gibt auch auf Spiekeroog Träume, die zerplatzen. Nach seiner ersten Saison im neuen Restaurant Tetit hat Frank beschlossen, hier nicht weiterzumachen. Das Tetit bleibt erstmal geschlossen. Das finanzielle Konzept ging nicht auf.
13: Wir haben jetzt im Sommer nicht genug Umsatz gehabt, um eben über den ganzen Winter alles bezahlen zu können. Viele Optionen gibt es nicht. Könnte man sich jetzt Geld irgendwie noch organisieren? Dafür müsste es aber dann aber auch die Aussicht da sein, dass es dann wirklich besser wird. Genau. Und die habe ich persönlich eben nicht gehabt. Und somit haben wir uns dann eben entschieden, das aufzugeben oder wieder abzugeben.
0: Teile der Einrichtung gehören der Verpächterin. Aber auch Frank hat viel investiert und dafür Kredite aufgenommen. In den nächsten Wochen wird sich zeigen, ob und wie er aus den Verträgen herauskommt.
13: Ich versuche da einfach nach vorne jetzt zu schauen, das jetzt alles vernünftig irgendwie abzuarbeiten und eben auch zu schauen, wie geht es jetzt eben auch weiter, also auch beruflich. Am Ende versuche ich schon erhobenen Hauptes, sage ich mal, hier rauszugehen. Also ich gehe da jetzt nicht irgendwie geduckt durchs Leben und sehe es irgendwie als Niederlage an, sondern ich sehe es tatsächlich als etwas an, was nicht funktioniert hat, was ich ausprobiert habe. So, und dann muss man halt das Nächste ausprobieren.
0: Frank hat jeden Tag 2 Schichten gearbeitet, um Personalkosten zu sparen. Aber es hat trotzdem nicht gereicht. Das Abendgeschäft lief gut, sagt er. Viele Gäste kamen sogar mehrmals pro Woche, auch in Sulana. Dass er es versucht hat, bereut er nicht.
13: Also das war schon echt ein Traum, weil man hier auch jetzt einfach die Möglichkeit hatte, sich wirklich zu zeigen und auch wirklich für was zu stehen. Das ist wirklich ein Traum, der eigentlich so ein bisschen kaputt geht. Leider.
0: Dafür hat Frank jetzt wieder mehr Zeit für seine Tochter.
13: So, schauen wir, da vorne ist er schon. Wann waren wir jetzt letztes Mal am Strand? Im Sommer, oder?
14: Ja. Hier werfen wir.
13: Bist du bereit?
14: Ja.
13: Gut, erstmal, wo kommt der Wind her? Oh, das war richtig knapp.
0: Die Entscheidung gegen das Restaurant war letztlich auch eine Entscheidung für die Familie.
13: Der Wind ist echt Wahnsinn. Mal los. Super. Ja, das funktioniert nicht. Pass auf. Au. Ich hatte dieses Jahr so gar keine Zeit. Das war sehr, sehr traurig. Normalerweise müsste ich jetzt

0: oder?
1: Ja!
0: Weißt du, worauf ich mich freue? Dass wir bald wieder segeln gehen können. Das wird ein Spaß.
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0: Juhu, der Wonnemonat Mai ist da. Jetzt wird es so richtig bunt. Ich kann natürlich noch nicht so richtig neu pflanzen. Das sind die Kästen der letzten Sendung. Die blühen noch so schön, da will ich eigentlich noch gar nicht ran. Wir gucken jetzt erstmal ganz entspannt auf die aktuellen Themen der Sendung. Es juckt ja doch relativ doll in den Fingern. Ich glaube, wir machen noch zwei Kästen.
1: Peter pflanzt seine Lieblingsblumen im Garten. Die Dahlien. Unser Gärtner braucht ein neues Hochbeet. Zu Beginn der Wachstumsphase bekommen die Zimmerpflanzen eine Frühjahrskur. Und Peter besucht wieder einen Garten im Norden. Das alles heute bei Rasch durch den Garten.
0: Fünfter Mai, da könnte man natürlich auch schon mal so einen richtigen Balkonkasten bepflanzen mit Geranie und Co. Ich bin aber lieber ein Freund, der seine Balkonkästen etwas später bepflanzt, also weit nach den Eisheiligen. Ich finde, die Auswahl ist dann viel größer, die Sachen blühen schon schöner. Deswegen heute zwei besondere Kästen. Ein Kasten zum Wassersparen oder beziehungsweise für Gießfaule und einen nachhaltigen Kasten nur aus reinen Stauden. Wenn ich den Kasten neu bepflanze, kann ich alles ganz entspannt in den Garten pflanzen. Fangen wir an mit unserem Wassersparkasten, also der für Gießfaule. Da brauche ich natürlich ein spezielles Substrat. Hier ist besonders viel Bleton mit drin, auch als Wasserspeicher, dass ich nicht so oft gießen muss. Ich nehme ja gerne Tonkübel, speichern auch Wasser, also optimale Bedingungen. Was eignet sich eigentlich für unseren Wassersparkasten? Als Grundregel kann man sagen, alles was dickfleischige Blätter hat, wie zum Beispiel hier unsere Levesia oder für die Dachbegrünung Sedum. Alles solche Sachen eignen sich wunderbar, müssen nicht so häufig gegossen werden, blühen auch sehr schön. Bitterwurz und den Hauswurz, den gibt es ja auch in vielen Farben. Da muss wirklich jeder selbst entscheiden, was er nimmt. Das ist was Schönes, Helles. So. Jetzt ein kleines Highlight. Christusdorn, eigentlich eine Zimmerpflanze, kann im Sommer aber auch super draußen stehen. Zaubert hier noch ein bisschen Farbe und Höhe rein. Mediterrane Kräuter wie unser Bergbohnenkraut, die sind Kummer von zu Hause gewöhnt. Die stehen, können auch mal richtig gut trocken stehen. Die können das gut ab, ranken auch schön. Und natürlich unser Sedum, bekannt auch von der Dachbegrünung, kommen auch lange Zeit ohne Wasser klar. Und diese Sorte rankt auch schön. Ungewöhnlich, sieht aber super aus. Bitterwurz, Hauswurz, Christusdorn, Bohnenkraut und natürlich Sedum. Leicht hängend, herrlich.
1: Und dazu noch ziemlich pflegeleicht. Einmal die Woche gießen sollte reichen.
0: Für unseren dauerhaften, nachhaltigen Kasten, da fange ich mal mit der Grasnelke an. Die bringt nämlich richtig schön Höhe rein. Oh ja, das wird gut. Und jetzt kommen so eine schönen Stauden wie Phlox, Katzenpfötchen, schöner Name, Gamswurz, Gelb, naja doch, Farbe kann sein, bisschen Farbe. Und Lavendel und Steinbrech kommen auch noch in den Kasten, der Lavendel wird ein bisschen höher, deswegen pflanze ich ihn nach hinten und brauche ich noch vorne was Rankendes. Ah, hier unten hat sich noch ein kleiner Rosmarin versteckt, das ist

0: Das ist ein Ranken da. Das sieht auch immer schön aus. Dankbar. Dann reicht's auch. Der Gamswurz. Naja, der macht das Ganze noch ein bisschen sommerlich. Katzenpfötchen. Oh, wenn das jetzt aufblüht. Grasnelken. Ja. Oh, schon gut durchgewurzelt. Reiß ich ein bisschen an. Der Lilan ist auch schön. Und was Leuchtendes.
1: Da steckt richtig was drin. Lavendel, Katzenpfötchen, Gamswurz, Grasnelke, Rosmarin, Phlox und Steinbrech.
0: Schöner Kasten, kann man nicht anders sagen. Ich habe mich auf jeden Fall für einen großen Kasten entschieden, weil diese Kultur soll jetzt ein bisschen länger drin stehen. Der Kasten kann jetzt ganz bequem ein, zwei Jahre vor sich hin wachsen. Und das Schöne ist, wenn es Ihnen nicht mehr gefällt, pflanzen Sie den Rest einfach in den Garten. Schön.
1: Auch in den Beeten beginnt die große Freilandsaison. Obwohl wir bis nach den Eisheiligen immer noch ein bisschen vorsichtig sein müssen.
0: Jetzt im Mai ist ja die ideale Zeit, um Dahlien zu pflanzen. Die kommen aus Südamerika, die können nämlich überhaupt keinen Frost ab. Ich habe mir natürlich ein kleines Projekt einfallen lassen, habe meine Dahlien fett mit Laub abgedeckt. Mal gucken, ob sie überlebt haben. Also zwei Jahre könnte man sie auf jeden Fall am selben Standort stehen lassen. Danach muss ich sie auf jeden Fall sowieso rausnehmen, weil sie dann viel zu groß werden und sich selbst im Weg stehen. Man sagt zwar, sie haben riesengroße Knollen, aber große Knollen bringen viel Laub und wenig Blüte. Deswegen müssen sie auf jeden Fall irgendwann sowieso mal geteilt werden. Aber das sieht gar nicht so schlecht aus hier. Wenn meine Dahlien erfroren wären, wären sie auf jeden Fall weich und matschig. Die sind schön fest. Da habe ich mir das Rausnehmen gespart. Das kann natürlich immer nur ein Experiment sein. Meine richtige Nachzucht, also die guten Sorten, nehme ich natürlich raus. Das ist mir viel zu unsicher, dass die dann doch erfrieren. Ja, und das war die Ernte vom letzten Jahr. Riesenknollen. Wie gesagt, die brauchen ein bisschen Platz. Die nehme ich jetzt vorsichtig auseinander. Da braucht man ein bisschen Gefühl für. So groß. Ganz leicht knickt man sie auseinander. 5, 6 so eine Knollen. Ist immer die richtige Größe für ein Pflanzloch. Da würde ich gar nicht groß den Spaten nehmen. Da macht man viel zu viel kaputt. Wenn man jetzt eine große offene Stelle hat, kann man ein bisschen Holzkohle drauf machen. Ich habe aber gemerkt, braucht man auch nicht. Geht auch so. Kann es ans Pflanzen gehen. Ich habe mein Beet gut vorbereitet. Was bei Dahlien sehr wichtig ist, das sind nämlich Starkzehrer. Wer jetzt einen schlechten Boden hat, sollte auf jeden Fall Hornspäne oder einen schönen organischen Dünger mit reinstreuen. Denn die Dahlien wachsen gut, brauchen schönen leichten Boden, möglichst Staunässe vermeiden und einen Spaten tief eingraben. Ich habe relativ hohe, einfach blühende Sorten. Die brauchen auf jeden Fall einen Pflanzabstand von ungefähr 1 Meter. Ich markiere mir auf jeden Fall meine Pflanzlöcher. Dann kann ich viel einfacher hacken, haken, pflegen. Dann weiß ich genau, wo meine Dahlien stehen. An den Stellen bin ich dann ein bisschen sensibler. Immer dieselben Sorten jedes Jahr, das wird ja auch ein bisschen langweilig. Ich habe sogar das Gefühl, ich habe bloß noch rote. Ich habe mir jetzt mal ein paar neue bestellt. Es gibt ja schöne neue Farben. Kaffee Olé, Pink Swear. Wenn man sich welche bestellt und die Knollen sind vielleicht ein bisschen trocken, macht es auf jeden Fall Sinn, die eine Nacht vorher in Wasser einzulegen. Eine schöne Handvoll Dünger, ordentlich Wasser rauf und dann kann das Wachsen aber auch losgehen. Ich liebe Dahlien. Jetzt ist Mitte Mai, der Frost ist auch nicht mehr so richtig in Sicht, kann auf jeden Fall draußen alles gepflanzt werden, was Gemüsepflanze heißt. Dazu gehört natürlich auch jegliche Art von Kohl, ob Spitzkohl, Kohlrabi oder Wesenkohl und natürlich auch Salat. Wenn man Gemüsepflanzen im kleinen Pressballen kauft, sollte man die auf jeden Fall vorher schön in Wasser eintauchen, dass der Ballen sich so richtig voll Wasser zieht und dann natürlich angießen, extrem wichtig. Wir hatten jetzt eine lange Trockenphase, auch wenn es hier oben auf jetzt ein bisschen nass wirkt. Gerade am Anfang schön viel Wasser rauf. Ich hacke ja nicht wegen unserer geliebten

0: Wildkräuter. Ich hacke vor allen Dingen deswegen, weil ich ein bisschen Wasser sparen möchte. Man muss immer dran denken, einmal hacken ist wie dreimal gießen. Die Oberfläche wird aufgebrochen, die Feuchtigkeit kann nicht so schnell verdampfen oder verdunsten. Also immer schön den Boden auflockern, dass sich gar keine feste Kruste bildet. Viele Sachen wie unsere Möhren, die werden natürlich zu dieser Jahreszeit direkt ins Beet ausgesät. Ich bin immer so ein Freund, der seine Sachen vorkultiviert, kann ich besser hacken und es wächst gleich los. Ich kann vernünftig pflanzen, wie hier zum Beispiel bei meinen Erbsen oder bei meiner Kapuzinerkresse. Die pflanze ich jetzt ein als Ranghilfe, ganz klassisch, da nimmt man natürlich Birkenzweige. Es geht natürlich auch ein bisschen hübscher. Ich baue mein Ranggerüst heute mal selbst. Dazu war ich noch mal schnell ein bisschen was aus meinen Tannenbäumen schneiden, irgendwelchen Wildwuchs, den man gut biegen kann, der nicht bricht. Also dazu eignet sich besonders gut, also Hasel, Weide, ja, das lässt sich noch schön biegen. Ich brauche dafür auf jeden Fall erstmal ein Hauptgerüst, ein Träger sozusagen, und jetzt wickele ich eigentlich nur noch meine Bögen, die rödel ich hier ran. Kann man natürlich auch einfach einen Wickeldraht nehmen. Ich nehme meine Lieblingsrödelmaschine. Das ist natürlich schön einfach.
1: Peters Drillgerät finden Sie im Baumarkt wahrscheinlich eher in der Abteilung Bewährungseisen für Beton. Es kostet je nach Ausführung um die 15 Euro.
0: Aber ein bisschen schief kann es ruhig. Naja, der ist jetzt ein bisschen kurz, macht aber nichts. Man kann auch ruhig, man kann das ganze Konstrukt auch aus 2, 3 Stück bauen. Gar kein Problem.
1: Dieses Ranggerüst ist auf jeden Fall ganz natürlich und absolut unbedenklich im Garten. Ja.
0: Das sieht doch schon mal schick aus. Zack. Kann eingebuddelt werden. Naja, er hätte vielleicht ein Bügel länger sein können. Aber ein bisschen Platz ist auch nicht schlecht. Klein noch. Da wir eine reichhaltige Ernte erwarten, stürzt sich das Ganze nochmal mit 2 Pfählen links und rechts ab. Dann kann es wirklich nicht umkippen. So, jetzt kommen Erbsen ran. Dann können die gleich loswachsen.
1: Die Erbsen kombiniert Peter mit Kapuzinerkresse. Das ist eine Opferpflanze, die Blattläuse anzieht wie ein Magnet. So bleiben die Erbsen geschützt.
0: Es gibt natürlich auch eine rasche Variante. Halb geflochten, hätte ich fast gesagt. Einfach ein paar Stäbe, ein bisschen schräg reingehauen. Damit das Ganze gut steht, rüdel ich das natürlich auch noch ein bisschen zusammen.
1: Erbsen mögen es übrigens sonnig und luftig. Hier mitten im Garten stehen sie also genau richtig.
0: Rumpel die Pumpe, kommt die Karre angesaust. Vor 5 Jahren habe ich mir so ein schönes Hochbeet gekauft. Erstmal was ganz Einfaches, um zu gucken, ob das Hochbeetgärtner dann überhaupt was für mich ist und ob der Standort passt. Jetzt nach 5 Jahren muss ich sagen, echt super, möchte ich nicht missen. Aber das Ding ist jetzt auf jeden Fall mit durch, muss mal neu gebaut werden. Und jetzt kommt was Vernünftiges und diesmal nehme ich was aus Metall. Normalerweise braucht man im Frühjahr ja sein Pflanzbeet nur ein bisschen mit Pflanzerde auffüllen, dass was abgesackt ist. Und dann kann das Pflanzen auch schon losgehen. In diesem Falle muss hier alles raus. Aber das, was ich noch gebrauchen kann, wie Bohnenkraut, Erdbeere und Schnittlauch, das darf auf jeden Fall nochmal umziehen. Die Kräuter sind gut gewachsen. Die kann ich mir noch teilen.
1: Der Feldsalat sieht auch schon ganz schön aus. Wächst aber so schnell, dass sich Umpflanzen nicht lohnt.
0: Da weiß ich auch schon, wer sich darüber freut. Ja, das, oh ja, das zerfällt schon von ganz alleine.
1: Peter hat sich ein großes Stück Gartenvlies gesucht. Das wird zum Zwischenlager für die Hochbeeterde.
0: Mein Substrat ist auf jeden Fall noch super. Das kann auf jeden Fall noch mal ins nächste Hochbeet. Die obere Schicht aus Pflanzerde und Kompost, die lege ich mir schön extra hin, weil die soll nämlich wieder zum Schluss rauf. Joden habe ich ja gewachsenen Boden, der kommt natürlich auch noch wieder nach unten.
1: Damit das funktioniert, bekommt Peters Erdlager 2 Haufen. Am besten noch ein Fähnchen rein, damit man es später nicht verwechselt.
0: Ja, jetzt bin ich am Boden angekommen und von meiner ersten schönen Schicht, da war ja reichlich Gestrüpp und Laub, alles was im Garten so anfällt drin und davon nicht wenig, davon ist nichts mehr da, hat sich schön zu Humus verwandelt. So, den Rest noch der Bello. Die Abrissbirne kommt. Ja, das war's.
1: Peter hat sich ein neues Hochbeet bestellt. 62 Kilo schwer.
0: Oh ja, das geht.
1: Aus 2 mm Cortenstahl. Der rostet einmal und ist dann vor weiterer Korrosion geschützt.
0: Aua.
1: Sollte also ewig halten.
0: Das Orchester ist auch gleich an. Das sieht gut aus. Ja, das bringe ich noch ein bisschen ins richtige Maß. Das kann man nicht lernen. Als erstes müssen wir unser Hochbeet natürlich vor Besuchern von unten schützen. Dazu kann man natürlich einen schönen Kükendraht nehmen. Wer sowas nicht im Haus hat, so ein schöner alter Tonstein, der geht auch. Da passt keine Maus durch, habe ich leider nicht genug von. Deswegen nehme ich Fliesen. Die wunderschönen Exemplare sind vor 30 Jahren mal liegen geblieben. Die können jetzt auch wirklich weg. Wunderhübsch. Das Fugenbild, das ist hier nicht ganz so wichtig. Einen schönen kleinen Spalt würde ich auf jeden Fall lassen, dass das Wasser nach unten gut weg kann. Aber eine Mäusenase, die sollte auf jeden Fall nicht durchpassen.
1: In die untere Schicht kommt gleich alles, was noch vom Rückschnitt der Sträucher im Frühjahr übrig ist. Die nächste Schicht wird etwas feiner.
0: Jetzt kann auf jeden Fall unsere Erde rauf und dazwischen streue ich mir alles, was jetzt zum ersten Frühlingsputz übrig geblieben ist. Der erste Rasenschnitt und das letzte Laub kann alles mit rein.

0: Peter arbeitet gleich noch ein bisschen Urgesteinsmehl mit ein. Das sorgt dafür, dass die Nährstoffe für die Pflanzen im Hochbeet besser verfügbar sind. Und dann geht's auch schon an die Gestaltung der Mini-Landschaft drumherum.
1: Mein Bohnenkraut. Das wuchert zu doll. Das kann ich eigentlich auch hier unten hinpflanzen. Sieht auch gut aus. So, die Sonnenliege für die Eidechsen brauche ich noch. So. Ja. Vielleicht hier. Herrlich. Ich habe mein Hochbeet jetzt gestrichen, voll mit Erde geschaufelt. Wässer das Ganze jetzt gut an, dann sackt es ein bisschen ab. Denn ich muss auch dran denken, ich brauche hier einen richtig schönen Gießrand im Sommer, wenn es trocken wird. Das kann sich nämlich alles ganz schön aufheizen. Und wenn ich jetzt so richtig schön das Ding geflutet habe, dann geht das Pflanzen los.
0: Lassen Sie wirklich 2 bis 3 Zentimeter Platz zum oberen Rand. Dann kann man das Hochbeet an heißen Tagen richtig fluten. Und der Boden bekommt garantiert genug Wasser.
1: Hier brauchen wir mehr Platz. Wohl wissend, dass es jetzt im Garten so richtig abgeht, dürfen wir natürlich nicht unsere Zimmerpflanzen vergessen. Denn da geht das Wachstum auch los. Die Tage werden länger, die Pflanzen brauchen mehr Nährstoffe. Das Mengenwachstum geht auch los und man erkennt sehr gut, die Pflanze wurde auch schon ordentlich ein paar Jahre nicht umgetopft. Der Topf ist richtig wellig und man kriegt die auch überhaupt nicht runter. Also da wird es auf jeden Fall Zeit zum Umtopfen. Hier sieht man auch schön die jungen neuen Wurzeln von diesem Jahr. Ich will nicht anschneiden, bei den Zimmerpflanzen muss ich ein bisschen vorsichtig sein. Die sollte ich nicht zu sehr verletzen, also es reicht eigentlich, wenn ich sie leicht bisschen auflockere. So, jetzt können wir auch schon an die nächste Topfgröße denken. Da war ich im Topflager und habe mir diesen schönen Topf rausgesucht. Hat auch ein bisschen gedauert, weil den richtigen Topf zu finden ist gar nicht so einfach. Er sollte nicht zu groß werden, eine Handbreit größer sollte er auf jeden Fall sein. Und von der Höhe her, ja, unten muss ja auch noch ein bisschen was rein. Das passt schon ziemlich gut. Ich habe mir meinen Topf nochmal genau angeguckt und der hat ziemlich große Löcher. Deswegen lege ich so eine kleine Sperre rein, weil ich tauche meine Pflanzen immer. Und so wird das Substrat nicht rausgespült. Und der nächste große Vorteil ist, die Wurzeln können die Löcher auf jeden Fall nicht verstopfen oder zuwuchern. Und es kommt nicht zu Staunässe. Mal gucken, ob das passt. Perfekt. Ich habe hier eine einfache Topfpflanzenerde gewählt. Meine Yucca ist ja ziemlich anspruchslos. Wenn ich natürlich Zitrusfrüchte oder Palmen habe, wäre natürlich schön, wenn ich dafür ein spezielles Substrat nehme. Gießrand muss natürlich bleiben. Falls ich mal nicht tauche und nur schnell gieße, kommt auch vor. Perfekt. Und da freut sich aber einer. Meine Kenzia-Palme, die hat es auch bitter nötig. Die Jungs haben ja auch schon schön die Löcher unten zugewuchert. Da muss ich mal sehen. Da werde ich wohl sicherlich ein paar abschneiden müssen. Halleluja. Für meine Kenzia-Palme, da nehme ich natürlich Palmerde. Die ist etwas grober von der Struktur. Ah, das ist zu hoch, da muss wieder was raus. Palmerde ist in der Regel ein fertig aufgedüngtes Substrat. Wer da nicht so hinterher ist, kann natürlich jetzt gleich beim Pflanzen ein bisschen Langzeitdünger mit einmischen. Ich persönlich bin nicht so ein Freund davon. Ich dünge immer nur dann, wenn auch Bedarf da ist, wenn mir das die Pflanze zeigt. Aber wer es stressfrei haben will, streut gleich ein bisschen Langzeitdünger mit rein. Fertig. Im Sommer können die Zimmerpflanzen auch mal gerne rausgeräumt werden. Ganz wichtig ist dabei nur langsam an die Sonne gewöhnen, weil wenn sie jetzt so wie heute direkt in die Sonne kommt, verbrennt sie sehr schnell. Also wenn ich sie im Sommer rausstellen will, langsam dran gewöhnen. Aber die gehen erstmal wieder rein. Und wo wir gerade bei den Zimmerpflanzen sind, da ist auch glatt eine Frage eingetrudelt von Ulrike Neumann. Ich habe vor ca. 2 Wochen eine Orchidee, ein kleines Kindelchen entfernt und eingesetzt. Allerdings ist das Substrat sehr locker, man kann es ja nicht andrücken wie bei normaler Blumenerde. Wächst die Pflanze trotzdem an oder kann ich etwas anderes tun? Wenn ich mir das Foto genau ansehe, glaube ich, sehe ich zwei kleine Problemchen vielleicht. Das Blatt sieht sehr trocken aus. Ich denke, die Orchidee steht über der Heizung. Das bekommt der jungen Pflanze jetzt gar nicht. Ich sollte vielleicht eine kleine Tüte rummachen, dass ich gespannte, feuchte Luft erzeugen kann. Weil viele Wurzeln hat die Pflanze ja nicht. Viel Gießen brauche ich da auch nicht. Also eine Tüte rum. Gelegentlich besprühen die ganze Pflanze. Und der Übertopf ist bei Orchideen natürlich gerade im Anfangsstadium sehr ungünstig. Also die Pflanze muss aus dem Übertopf raus, damit die Wurzeln auch Licht kriegen. Weil die Orchideen wachsen ja in der Regel in den Bäumen und über die Wurzeln nehmen sie auch sehr viel Licht und Nährstoffe auf. Also da steht sie sehr dunkel, das bekommt ihr nicht. Aber ansonsten könnte es funktionieren. Hier bei dieser Pflanze sieht man auch sehr schön, wie grün die Wurzeln sind, also voller Chlorophyll. Deswegen auch der schöne durchleuchtete Topf. Aber hier sind auch viele Wurzeln. Frühjahr ist auch für Orchideen die ideale Zeit zum Umtopfen. Und ist ganz einfach gemacht. Topf runter. Einmal schön im warmen Wasser ausgespült, das Ganze. Schon ist kein Substrat mehr dran. Substrat hat hier auch mehr so eine Haltefunktion. So, sieht gut aus. Und jetzt geht es schon ab in den neuen Topf. Ich habe hier einen Glaszylinder genommen, natürlich mit einem kleinen Loch unten drin. Ich stelle sie einfach nur rein und lasse das Substrat leicht vorbeipurzeln. Da wird auch nichts groß angedrückt. Es kann sehr schön locker drin bleiben. Die Pflanze sollte nicht umkippen. Fertig. Mein frisches Orchideensubstrat, das ist natürlich fertig aufgedüngt. Da brauche ich in der nächsten Zeit erstmal nichts machen. Ansonsten sollten Orchideen regelmäßig gedüngt werden, natürlich mit Orchideendünger. Der ist etwas phosphathaltiger. Dadurch werden mehr Blüten gebildet. Ansonsten hat er etwas mehr Eisen und Magnesium. Das sorgt für richtig schöne dunkle grüne Blätter.
0: Nach der Arbeit das Vergnügen. Peter ist wieder mal unterwegs. Garten gucken.
1: Herrlich, hier blüht es aber traumhaft.
0: Dieses Mal im Botanischen Garten der Uni Rostock.
1: Wenn das mal nicht ein blumiger Empfang ist. Wahnsinn.
0: 8 Hektar Landschaftspark, mitten in der Stadt. Und das Beste, der Eintritt ist frei.
1: Guten Morgen, Herr Dr. Götze. Bei Ihnen wird man ja blumig empfangen. Das ist ja wie in Japan hier.
2: In der Tat, wirklich, ja. Und das ist auch begehrt wie eine japanische Touristenattraktion hier, muss man
1: kommen
2: sagen.
1: Immer viele Menschen, ne?
2: Ja, jeden Tag wirklich.
1: Da 10 Tage blüht sie, ne?
2: Ja, 10 Tage Blüte kann man sagen. Dieses Jahr Witterung ist perfekt. Also ich denke, bis Samstag, Sonntag hält das noch.
1: Ja, das blüht ja toll. Wollen wir mal gucken, wo es noch so schön blüht?
2: Wir haben noch ein paar Schätze. Gehen wir doch einfach mal durch den Garten.
1: Der Botanische Garten in Rostock, wie lange gibt es den?
2: Oh, der wurde 1936 eingerichtet, 1939 eröffnet hier und steht inzwischen unter Denkmalschutz.
1: Ach, unter Denkmalschutz?
2: Ja, das ist eine Einrichtung der Uni. Ich sage mal, das ist eigentlich ein Freilandlabor hier für Forschungsarbeiten. Ja. Aber es gibt auch natürlich Dinge, mit denen wir die Öffentlichkeit für Themen der Biodiversität, Artenschutz, Biotopschutz interessieren wollen. Und deswegen, um die Leute hierher zu bekommen, haben wir auch schöne Zierpflanzen und Pflanzen, die man eben sonst im Garten auch verwenden kann.
1: Das ist die
2: Brücke.
1: Die Brücke.
2: Mhm.
0: Wenn man genau hinschaut, findet man hier überall kleine Raritäten. Zum Beispiel die wilde Urform der Tulpe.
1: Jetzt im Frühling ist ja sowieso alles schön, ne? Also man weiß ja gar nicht, wo man zuerst gucken soll.
2: Ja, wirklich.

0: Judasbaum. Das ist im Grunde die Wildform zu den Judasbäumen, die man so im Handel kriegt. Das sind ja immer so Sorten mit besonders großen Blättern, genau, und überhaupt wuchsfreudig und so. Und da sieht man die Stammblütigkeit, wo dann diese Blütenbüschel direkt quasi auf dem Stamm wachsen. Und das Ganze war mal eine, gibt es eigentlich nur im tropischen Bereich, eine Anpassung an Flughundbestäubung. Das sind dann Flughunde, die Früchte fressen und sich davon ernähren und dann eben die Samen ausbreiten. Und Flughunde sind groß. Das heißt, wenn man da in dem feinen Zweiggezweig...
1: Kann er gar nicht landen.
0: Nee, da nehmen beide Schaden. Und da ist in der Evolution, wurden die Blüten und Früchte an den Stamm verlagert. So wie man es vom Kakaobaum kennt, ne?
1: Ja, es ist verrückt, ne? Wäre man so vorbeigelaufen. Aber schöne Geschichte.
2: Von den Tropen sind es nur gute 100 Meter. Und die beiden stehen mitten im Gebirge.
1: Und das ist ja Steingarten oder Alpingarten genannt, ne?
0: Ja, genau. Man kann sagen Gebirgspflanzengarten. Das Alpinum hat insgesamt einen halben Hektar Größe und wurde in ein Carbonatgestein und ein Silikatgesteinteil unterteilt. Und dann pflanzengeografisch strukturiert. Das heißt, wir haben hier verschiedene Gebirgsregionen oder auch fast Kontinente. Es gibt auch Nordamerika und Südamerika da ganz hinten. Und hier sind wir zum Beispiel in den Zentralalpen auf der höchsten Erhebung im Alpinum. Also so ist das dann letztlich nach Gebirgen gegliedert. Wir haben da drüben Karpaten, Balkan, Zentralasien, Ostasien, Himalaya, Neuseeland und so. Das haben die in den 30er Jahren hier angelegt. Das war schon was, ne, mit Muskelkraft.
1: Ja, das hier aufzubauen, ne?
0: Ja, da hat man das mit der Eisenbahn tatsächlich. Mit Zeitungsartikel steht, mit 30 Eisenbahnwaggons hat man das dann hierher gefahren. Aber dann musste man es ja auch noch hier in den Garten kriegen. Das ist schon ganz schön, ja.
1: Ja, das ist nicht nur für den Gärtner interessant, ne? Da kann man ja richtig so eine kleine Weltreise machen, wenn man hier über die Berge schreitet, dann ist man auf jeden Fall auf allen Kontinenten unterwegs. Verrückt. Total verrückt.

0: Eine Bergkuppe weiter sind sie schon mitten in Asien.
1: Also eine Attraktion hier ist der Schneeglöckchenbaum. Da wird auch immer abgewartet, wann es denn endlich soweit ist. Ganz witzig beim Schneeglöckchenbaum, die Knospe besteht schon aus der Blüte, die Knospe am Zweig. Das sind kleine bräunliche Knubbel und die werden langsam größer. Und dann merkt man langsam, ach Mensch, das ist ja schon, da wird ja eine Blüte draus. Ja, Rostock mit Warnemünde an der Ostseeküste, da braucht es auch eine Küstendünenanlage. Die haben wir hier mit Sand von Warnemünde und auch den Pflanzenarten, die man in diesen Dünen so findet. Ja, wir sind hier in einem Bereich, wo einige lebende Fossilien stehen. Mammutbäume, da gibt es noch drei Arten, die haben wir alle drei hier. Und auch die Volemien hier, die aus Australien stammen und die man erst Mitte der 90er Jahre dort doch noch lebend entdeckt hat an einem Ort. Und dann konnte man auch ein bisschen Pflanzenmaterial kaufen zwischendurch.
2: Und die sind ja in Australien Raritäten und jetzt haben wir sie in Rostock auch. Das ist ja toll, ne?
1: Ja. So, jetzt habe ich aber auch genug geredet, ne? Ich kann jetzt, wir können noch wir zwei, können drei
2: zu,
1: Stunden
2: zu Tage, ja. Also, ja, vielen Dank für diesen tollen Rundgang. Ich bin maximal begeistert. Ich werde auf jeden Fall auch wiederkommen. Also herrlich. Hätte ich gar nicht so erwartet, dass die Schönheiten manchmal auch so nahe liegen. Also ich würde sagen, dann vielleicht bis bald.
1: Sehr gerne und dann wieder mit Führung.
2: Ja,
1: tschüss.
2: Wenn Sie auch einen Garten haben, wo man sagt, oh, den müsste man auf jeden Fall mal gesehen haben, schreiben Sie mir gern, ich komme vorbei und gucke mir das Ganze mal an. Tschüss!
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7: Herzlich willkommen. Wenn ein Gewitter aufzieht, sollten Sie sich in Sicherheit bringen. Das lernt jedes Kind. Man hört die Gefahr ja auch schon von Weitem. Grollender Donner, der immer näher kommt. Im Grunde ist das nichts anderes als ein Blitz, der irgendwo einschlägt. Also unkontrollierte Elektrizität, die die Luft so extrem erhitzt, dass wir den Knall hören, über viele Kilometer hinweg. Und Wetterextreme nehmen im Klimawandel ja bekanntlich zu. Schlagen deshalb auch mehr Blitze ein?
8: Es braut sich was zusammen.
6: Gewitter an sich sind unglaublich faszinierende Ereignisse. Mit dieser ganzen Dynamik und der ganzen Dramatik, wenn so eine Gewitterwolke aufzieht, immer dunkler wird. Also da steckt wirklich die ganze Dramatik des Wettergeschehens drin.
8: Elektrische Spannungen bis zu 100 Millionen Volt. Luft, die sich während der Entladung auf 30.000 Grad erhitzt.
6: Gewitter sind sehr, sehr faszinierend und Blitze insbesondere, weil die treten so oft auf und trotzdem gibt es noch ganz, ganz viele Dinge, die wir bisher noch nicht verstanden haben.
8: Ein Naturschauspiel, das extrem gefährlich sein kann. Blitze können Brände auslösen. Und jedes Jahr werden mindestens 100 Menschen in Deutschland durch Blitzeinschläge verletzt. Manchmal endet das tödlich. Mit Hightech wie Bodenradar und Lasern wollen Forschende dem Phänomen Blitz auf die Spur kommen. Was passiert in Gewittern und wie kann man die Vorhersage verbessern? Sie lassen dafür beispielsweise Sonden direkt in die Gewitterwolke aufsteigen, analysieren so die Bewegung von Hagelkörnern. Aber auch Windgeschwindigkeiten, Regenmengen und die Häufigkeit von Blitzen werden erforscht. Aber wie entstehen die überhaupt? In einer Gewitterwolke reißen starke Aufwinde Wassertropfen nach oben, wo sie gefrieren. Fallwinde transportieren Hagel und Eis nach unten. Dabei kollidieren die Partikel, wobei elektrische Ladungen getrennt werden. Im oberen Bereich der Wolke sammeln sich positive Ladungen, im unteren negative. Dazwischen baut sich eine elektrische Spannung auf. Wird die zu groß, entlädt sich der Blitz. Entweder innerhalb der Wolke oder zwischen Wolke und Boden. Aber werden Blitze durch den Klimawandel häufiger? Denn pro Grad Temperaturerwärmung kann die Atmosphäre 7% mehr Feuchtigkeit aufnehmen. Höhere Temperatur und mehr Feuchtigkeit bedeuten mehr Energie in der Atmosphäre. Tatsächlich berechnete eine US-Studie, dass die Zahl der Blitze in den USA durch den Klimawandel um etwa 12% ansteigen wird. Eine österreichische Studie hat für die Hochlagen der Ostalpen eine Verdoppelung der Blitzhäufigkeit in den vergangenen 40 Jahren berechnet. Lassen sich solche Ergebnisse verallgemeinern? Schließlich sind klimatische Einflüsse auf Blitze sehr komplex. Am Karlsruher Institut für Technologie erforscht ein Team die Risiken von Extremwetterereignissen. Markus Augenstein hat in seiner Doktorarbeit die Blitzhäufigkeit in den Jahren 2001 bis 2021 ausgewertet. Die Grundlage? Wolke-Bodenblitze, die das europäische Ortungssystem Euklid gemessen hat.
9: Hier sehen wir jetzt den Trend, einmal auf der linken Seite die Gewittertage. Und wir sehen hier, blaue Farben zeigen eine Abnahme. Vor allem hier in Frankreich, aber auch in weiten Teilen in Deutschland sehen wir überraschenderweise eine Abnahme der durchschnittlichen Zahl an Gewittertagen pro Jahr.
8: Den gleichen Trend zeigt auch die jährliche Blitzstatistik für Deutschland. Im Jahr 2007 wurden hier insgesamt 573.000 Blitze registriert. Im Jahr 2024 waren es noch etwa 207.000. Es wurden also weniger als halb so viele Blitze gemessen. Was könnte der Grund für den Rückgang sein? Zum einen haben sich in diesem Zeitraum die Messmethoden geändert, wodurch heute weniger Blitze gezählt werden. Aber haben sich womöglich auch die Gewitter selbst verändert?
6: Ja, wir sehen hier jetzt das Radarbild von unserem eigenen Radar. Da sehen wir eine Gewitterfront, die hier von Westen rangerückt kommt. Ja, wir sehen hier jetzt gerade zu Beginn der Gewitterfront die höchsten Intensitäten. Das erkennen wir hier an diesen hellgrünen Farben, die bis fast 12 Kilometer Höhe reichen. Und das sind die Gewitterereignisse, die dann auch die meisten Blitze produzieren.
8: Denn Gewitter ist nicht gleich Gewitter. Ein normales Sommergewitter entsteht innerhalb kurzer Zeit und fällt dann sehr schnell wieder in sich zusammen. Große Gewitterfronten dagegen sind langlebiger. In diesen können extrem viele Blitze auftreten, bis zu 100.000 pro Gewitterkomplex.
9: Hier sehen wir, dass aus relativ vielen kleinen einzelnen Gewitterzellen sich dann hier eine Superzelle ausbildet. Das sieht man hier, wie die dann hier Richtung Bayern zieht. Und das Besondere an dieser Superzelle ist, dass wir hier eine enorm hohe Blitzdichte haben.
8: Aber warum nimmt die Zahl der Blitze dann insgesamt ab?
9: Wir konnten eben zeigen, dass statistisch wir diese großräumigen Gewittercluster, wo wir wirklich Gewitter haben, die über ganz Europa ziehen und an einem Tag überall für Blitzaktivität sorgen, dass das weniger wird und wir mehr vereinzelte Einzelzellen haben, die dann auch eine geringere Blitzdichte aufweisen und somit die Gesamtzahl der Blitze auch abnimmt.
8: Woran das liegen könnte, wird noch erforscht. Was bei einer Blitzentladung genau passiert, lässt sich mit Antennen messen, wie dem hochauflösenden Radioteleskop LOFAR. Denn Blitzentladungen senden elektromagnetische Felder aus, die sich präzise orten lassen. Forschenden gelang es damit, die feinen Verästelungen eines Blitzes, die sich in nur wenigen Tausendstel Sekunden während der Entladung bilden, wie in Zeitlupe aufzulösen. Dabei entdeckten sie bislang unbekannte Strukturen. Über diese können die elektrischen Ladungen offenbar wieder in die Gewitterwolke zurückfließen, was erklären würde, warum sich ein Blitz nicht, wie lange angenommen, auf einmal entlädt, sondern in kurzer Zeit mehrfach an einem Ort einschlägt. Dabei ist das Risiko für einen Blitzeinschlag nicht überall gleich. Im Norden Deutschlands ist es am niedrigsten. Nach Süden hin nimmt die Blitzhäufigkeit zu. Der Hotspot liegt im Voralpenraum mit bis zu 2 Blitzen pro Quadratkilometer und Jahr.
6: Der Süden ist ja deutlich wärmer und damit auch deutlich feuchter im Vergleich zu den Regionen im Norden Deutschlands. Und dadurch haben wir diese großen Unterschiede.
8: Auch Berge spielen eine wichtige Rolle, weil sie die Luftmassen nach oben ablenken. Lässt sich der Einschlag eines Blitzes mit heutiger Technik vorhersagen?
6: Da haben wir ja erstmal die Unsicherheit in der Vorhersage der Gewitterentstehung des einzelnen Gewitters. Und dann nochmal bräuchten wir nochmal Anhaltspunkte, wie jetzt aus dem Gewitter tatsächlich der einzelne Blitz dann resultiert. Und dann haben wir zwar den Blitz, dann wissen wir aber immer noch nicht, wo er einschlägt. Generell eine Vorhersage für jeden einzelnen Blitz, das können wir nicht machen. Und das liegt daran, dass die Ereignisse einfach zu kleinräumig sind.
8: Manches ist noch rätselhaft bei diesem Naturschauspiel, das so beeindruckend ist und doch so gefährlich.
7: Ja! Wenn Gewitter aufzieht und Sie auf einer freien Fläche, zum Beispiel auf einem Golfplatz stehen, müssen Sie besonders aufpassen. Der Blitz schlägt nämlich bevorzugt in Objekte ein, die aus der Umgebung herausragen. Vor allem, wenn sie aus Metall sind. Golf ist also nicht nur teuer, sondern auch noch gefährlich. In den USA gab es statistisch jeden 5. Blitztoten auf einem Golfplatz. Also lieber schnell weg und unterm nächsten Baum Schutz suchen, oder? Leider keine gute Idee. Schlägt hier ein Blitz ein, kann die Spannung überspringen. Nicht gut. Vom Gewitter wegrennen ist leider auch falsch. Der Grund ist, vom Einschlagsort des Blitzes fließt ein extrem starker Stromimpuls in alle Richtungen durch den Boden. Die elektrische Spannung im Boden ist nicht überall gleich. Sind die Beine weit auseinander, entsteht deshalb dazwischen ein Spannungsunterschied, die sogenannte Schrittspannung. Dann fließt Strom über die Beine durch den Körper. Ein Stromschlag, der je nach Entfernung vom Einschlagsort tödlich sein kann. Besser also in die Hocke gehen. Am besten in einer Bodensenke, um das Risiko eines Blitztreffers zu minimieren. Und die Beine sollten möglichst dicht beisammen sein. Ja, Strom ist gefährlich. Manche Tiere nutzen ihn auch deshalb gezielt für ihre Zwecke. Aber nicht nur. Hier sind unsere Top 3.
8: Nummer 1 hat ein Näschen für Elektrizität. Wie aus dem Fabelbuch. Das Schnabeltier sieht aus wie eine Mischung aus Ente und Biber. Und legt als Säugetier sogar Eier. Noch verrückter, es jagt mit einem Elektrosinn. Der sitzt in seinem Schnabel, eigentlich eine verlängerte Nase. Unzählige Sinneszellen nehmen selbst winzige elektrische Felder wahr. Schon 4 bis 5 Mikrovolt, ein Tausendstel der Spannung einer Knopfzelle. Ausgesendet von Fischen und Krebsen, wenn sie ihre Muskeln bewegen, werden sie zur Beute. Das Schnabeltier jagt mit geschlossenen Augen einfach ihrer Stromspur nach. Nummer 2 ist mit Spannung unterwegs. Auch der Zitterrochen hat ein elektrisches Organ für die Jagd und schockt damit seine Beute. Elektroplax heißt seine Waffe. Wie ein eingebauter Taser sitzt er an der Basis seiner Brustflosse. Die spezialisierten Zellen des Organs können Stromstöße bis zu 200 Volt erzeugen. Fast so viel wie aus der Steckdose. Diese Spannung hat es in sich und lähmt die Muskeln der Fische. Für Menschen ist das nicht direkt gefährlich. Aber so schmerzhaft wie ein fester Faustschlag. Bei der Nummer 3 stehen die Haare zu Berge. Geht die Hummel auf Nahrungssuche, liegt immer ein Knistern in der Luft. Denn wenn sie fliegt, lädt sie sich elektrisch auf. Ähnlich, als würde man über einen Teppich schlurfen. Das hilft ihr dabei, Blüten voller Nektar zu finden. Das funktioniert so. Blüten sind negativ geladen. Darum ziehen sie die positiv geladenen Haare der Hummel an. Die neigen sich Richtung Blüte. Für die Hummel das Signal, bitte hier landen. Bei der Landung kommt es, zack, zum Spannungsaustausch. Die nächste Hummel, die hier vorbeisummt, wird nicht von der Blüte angezogen und weiß darum, Ladung weg, kein Nektar mehr da.
7: Nicht nur in der Natur um uns herum, auch in unserem Körper spielt Elektrizität eine entscheidende Rolle. Genau gesagt, wären wir ohne sie gar nicht lebensfähig. Nehmen wir den Herzschlag. Sein Rhythmus wird vom sogenannten Sinusknoten vorgegeben. Das ist eine Ansammlung spezieller Zellen im rechten Vorhof. Und die können elektrischen Strom selbst erzeugen. Jeder dieser Impulse löst eine Kontraktion des Herzmuskels aus. In der Regel 60 bis 100 Mal pro Minute. Rund 100.000 Mal am Tag. Und auch unsere kleinen grauen Zellen im Gehirn kommunizieren elektrisch miteinander. Die dabei entstehenden Spannungen sind winzig klein und liegen im Millivolt-Bereich. Da stellt sich natürlich die Frage, sind Gedanken dann nichts weiter als elektrische Signale? Und kann man die vielleicht auch messen?
5: Inzwischen können wir doch so gut wie alles um uns, über uns und in uns vermessen. Warum nicht auch Gedanken? Im Entschlüsseln körperlicher Signale scheinen wir Menschen den Maschinen immer noch überlegen. Anders müsste es doch aber dort sein, wo Gedanken erzeugt werden und wo kein Mensch hinschauen kann, Maschinen aber längst, im Gehirn. Ein EEG erkennt Prozesse an der Oberfläche des Gehirns. Im Kernspintomographen lässt sich die Sauerstoffversorgung des Gehirns messen. Was aber verrät uns das und was nicht?
10: Wenn Nervenzellen aktiv werden, dann brauchen sie Sauerstoff. Und diesen Sauerstoff bekommen sie aus dem Blut. Es gibt ein interessantes Phänomen, und das ist, dass sich die magnetischen Eigenschaften des Blutes ändern, je nachdem, ob es Sauerstoff bindet oder nicht. Und wenn Sauerstoff gebunden ist, dann ist es nicht magnetisch. Und wenn der Sauerstoff abgegeben wurde, dann wird das Blut magnetisch. Und das können wir mit dem Kernspintomographen messen. Das heißt, wir können nicht einzelne Nervenzellen direkt messen. Das würden wir uns wünschen, aber das geht leider nicht. Und stattdessen müssen wir quasi Spuren messen, die die Hirnaktivität im Blut hinterlässt.
5: Das ist dann in etwa so wie eine Großstadt aus dem Flugzeug anzuschauen. Da sehen wir auch nicht die Nummernschilder der Autos, die unten rumfahren. Aber wie gut lässt sich mit so einer Gehirnvermessung überhaupt Abstraktes und Individuelles wie Gedanken lesen?
10: Früher hat man lange Zeit geglaubt, dass unsere Gedankenwelten und unsere Hirnprozesse fundamental voneinander verschieden sind. In der modernen Hirnforschung hat man eins gezeigt, und das ist, dass unsere Gedanken eins zu eins mit Hirnprozessen zusammenhängen. Man kann sich das vereinfacht gesagt so vorstellen wie auf einer CD. Auf einer CD sind die Musikstücke in den Rillenmustern kodiert auf der Oberfläche. Ein Musikstück hat ein Rillenmuster, ein anderes Musikstück hat ein anderes Rillenmuster. Und wenn man das jetzt in einen CD-Player reintut, dann wird es ausgelesen und das Musikstück wird wiedergegeben.
5: Das klingt auf den ersten Blick bestechend einfach. Dann bräuchten wir ja nur noch den CD-Player fürs Gehirn, der unsere Gedanken so ausliest wie die Rillen auf der CD.
10: Das ist genau das Problem. Bei einer CD wissen wir genau, wie die Musik auf der Oberfläche kodiert ist. Denn wir Menschen haben CD-Spieler erfunden und wissen genau, wie die Musik verschlüsselt ist. Beim Gehirn ist es ganz anders. Bis heute versteht niemand genau die Sprache des Gehirns. Und deswegen können wir auch keine Gedanken lesen. Wir können sie mit Hilfe von Computerverfahren dechiffrieren. So ähnlich wie man einen Code knackt. Von einer Entschlüsselung der vollständigen Sprache des Gehirns sind wir heute noch sehr weit entfernt.
5: Ein Beispiel. Stellt euch vor, ihr seid da drin und denkt an einen Hund. Der Hirnscanner misst an jeder Stelle eures Gehirns die Sauerstoffversorgung. Das Ergebnis ist, stark vereinfacht gesehen, so ein Muster, wie eine Hieroglyphe, deren Bedeutung wir nicht kennen.
10: Auch wenn wir die Sprache des Gehirns heute noch nicht im Detail verstehen, wissen wir doch einiges darüber, wie Gedanken im Gehirn kodiert sind. Es gibt dabei zwei wesentliche Prinzipien. Das erste Prinzip ist das Prinzip der Karte. Da wird eine andere Stelle im Gehirn aktiv, je nachdem, welchen Gedanken wir gerade haben. Zum Beispiel gibt es eine Körperkarte. Wenn ich an der Hand berührt werde oder am Fuß berührt werde, wird jeweils eine andere Stelle auf der Hirnoberfläche aktiv. Bei anderen, komplexeren Gedanken ist es anders. Da sind immer mehrere Stellen daran beteiligt, den Gedanken zu kodieren. Nehmen wir das Beispiel mit Hund, Katze, Maus. Bei der Maus wird dann die erste und die dritte Stelle im Gehirn aktiv, bei der Katze die zweite und die vierte und beim Hund die erste und die vierte Stelle im Gehirn aktiv. Das heißt, es sind die Kombinationen der Stellen im Gehirn, die aktiv werden, die kodieren, um welchen Gedanken es sich handelt.
5: Könnten das die ersten Seiten eines neuen Wörterbuchs sein? Zum Beispiel Deutsch, Französisch, Hirnsprache? Eher noch nicht. Unser Gehirn ist um einiges komplexer und raffinierter.
10: Ein großes Problem, das wir haben, ist, dass die Gehirne verschiedener Personen so unterschiedlich sind. Und wenn wir zwei verschiedene Menschen haben, die an Hund, Katze oder Maus denken, sind diese Gedanken in den Gehirnen sehr unterschiedlich abgelegt. Das heißt, jedes Gehirn hat seine individuelle Sprache. Und wir müssen erstmal mühsam lernen, wie die Sprache dieses individuellen Gehirns aussieht.
5: So schnell wird es also nichts mit einem universalen Wörterbuch für die Sprache aller Gehirne. Und selbst eine individuelle Übersetzungstabelle für nur ein Gehirn ist unwahrscheinlich, denn jedes Gehirn verändert sich. Nach 10, 20 Jahren kann der Gedanke an denselben Gegenstand ganz anders kodiert sein. Mal abgesehen davon, dass der Hirnscanner das nur aus einer Art Vogelperspektive erfasst, denn er misst eben nur Spuren der Hirnaktivität im Blut und nicht die einzelnen Nervenzellen. Man müsste schon ganz anders ans Gehirn, so wie es Elon Musk mit seiner Firma Neuralink im Sommer 2020 live präsentierte. Ins Gehirn dieses Schweins wurden mehr als 1000 Elektroden implantiert, sodass sich seine Hirnaktivität beim Schnüffeln direkt messen lässt. Die Zulassung, so eine Art Chip bei Menschen zu implantieren, steht allerdings noch aus. Wäre das der Durchbruch fürs Gedankenlesen?
11: Klingt ja erstmal logisch, näher an die Nervenzellen zu kommen und dadurch mehr Daten und Genauigkeit

0: genauere Messungen zu erhalten.
1: Es gibt eine Vielzahl an Gedanken- und Gefühlskombinationen, Konstellationen in unterschiedlichen Settings, Kontexten etc. Und selbst bei hochpotenten Maschinen wird es da schwierig sein, all das abzubilden und all das zu erlernen.
2: Jedes Mal, wenn jemand zu mir kommt und sagt, ich habe eine künstliche Intelligenz, die Emotionen lesen kann, endet es damit, dass die Leute Beobachtung mit Schlussfolgerung verwechseln. Und deshalb kennen wir die Antwort nicht.
0: Auch wenn Gedankenlesen in Science-Fiction-Filmen grandios funktioniert, mit echter Wissenschaft hat das nicht so viel zu tun. Dennoch, es reizt uns, das Gedankenlesen.
3: Die Frage ist ja nur, ob wir das wirklich wollen, dass jemand unsere Gedanken lesen kann. Wobei das nicht die erste Technologie wäre, die lange als Science-Fiction galt und dann Realität wurde. Und mit Strom lässt sich ja jetzt schon so einiges in unserem Leben steuern. Der Herzschrittmacher zum Beispiel ist nichts anderes als ein elektrischer Taktgeber, um das Herz im richtigen Rhythmus zu halten. Und wenn das Herz plötzlich aus dem Takt gerät, kann so ein Defibrillator tatsächlich Leben retten. Atemnot, Bewusstlosigkeit, fehlender Puls oder Herzrasen können etwa auf ein Kammerflimmern hinweisen. In so einem Fall zuerst den Notarzt rufen, dann mit der Herzdruckmassage beginnen. Danach kommt der Defi zum Einsatz. Dazu werden zwei Elektroden,
4: roten Handgriff ziehen, um hier sehen wir sie, zu entnehmen.
3: Rechts und links vom Herzen angebracht.
4: Beachten Sie die Bilder auf den Klebeelektroden. Elektroden fest andrücken.
3: Der Defibrillator analysiert automatisch zuerst den Herzrhythmus. Nur wenn nötig, wird der Schock ausgelöst. Wichtig, während der Schockabgabe darf der Patient auf keinen Fall angefasst werden, um nicht selbst den Elektroschock abzubekommen.
4: Schock wird automatisch abgegeben.
3: Ein Stromstoß mit mehreren tausend Volt Spannung. Etwa 30 Mal stärker als ein Schlag vom Elektrozaun. Das Herz zieht sich zusammen und im Idealfall bringt dieser Reset es wieder in den richtigen Takt.
4: Führen Sie die Herzdruckmassage im Takt durch.
3: Moderne Defibrillatoren sind so konzipiert, dass sie auch ohne medizinische Ausbildung sicher angewendet werden können. Also keine Angst vor Bedienfehlern. Strom bringt aber nicht nur unseren Körper in Bewegung, unser ganzes Leben wäre ohne Strom nicht denkbar. Aber gibt es eigentlich die perfekte Energie, umweltfreundlich, günstig und im Überfluss vorhanden?
5: Im Grunde genommen sind 94% der Energie, die wir auf der Erde nutzen, ist letzten Endes Sonnenenergie.
0: Wenn die Sonne scheint, verdunstet das Wasser der Meere, steigt auf, regnet ab und landet weiter oben in Flüssen und Seen. Fließt das Wasser ins Tal, kann man seine Bewegungsenergie nutzen. Die meisten Energieformen haben irgendwie mit der Sonne zu tun. Auch die fossilen Energien sind letztendlich umgewandelte Sonnenenergie. Die Energie im Getreide und ja, sogar die Energie, die in diesen Croissants steckt.
6: Diese Nahrung, die wir aufnehmen, stammt von den Pflanzen, die möglicherweise Tiere ernährt haben. Und wir essen Pflanzen und Tiere. Und woher stammt diese Nahrung? Letztendlich aus dem Licht der Sonne.
0: Wenn demnach so ziemlich alles an Energie von der Sonne kommt, könnte man nicht genau da ansetzen, bei der Sonne? Die Leistung, die auf die Erde fällt, auf der sonnenbeschienenen Seite, ist 10.000 Mal größer als die Leistung, die die Menschheit konsumiert. Wir erhalten also in jeder Sekunde eine immense Menge an Energie von der Sonne. In anderen Worten, wenn wir nur einen Bruchteil der Sonnenenergie in für uns nützliche Energie umwandeln könnten, würden sich alle unsere Energieprobleme in Luft auflösen.
5: Wir haben eigentlich eine unendliche Menge an Direktenergie, die uns freihaus geliefert wird. Und da legt dann eben die Frage sehr nahe, wie kann man diese Energie eben viel direkter nutzen?
0: Die Sonne anzuzapfen hat mit ihm begonnen. Edmond Becquerel. Inspiriert von den Pflanzen, die Sonnenenergie in Zucker speichern, baute er eine Vorrichtung, mit der Sonnenlicht zu Strom umgewandelt wird. Das war die erste Photovoltaikanlage, knapp 60 Jahre bevor sein Sohn Henri die Radioaktivität entdeckte. Und so wird heute die Sonnenenergie eingefangen mit Halbleitern. Welche Rolle Solarenergie spielen wird, hängt auch von neuen Materialien ab, den

0: Perovskiten. Die lassen sich zu extrem dünnen Schichten verarbeiten, dünner als ein menschliches Haar, und wandeln Sonnenlicht besonders effizient in Strom um.
1: Ich habe hier mal was vorbereitet. Also hier haben wir jetzt mal eine Scheibe Roggenbrot. Und wenn wir jetzt einfach mal annehmen, das ist unsere Silizium-Solarzelle, damit können wir jetzt vielleicht so bei kommerziellen Zellen nur 20% des Sonnenlichts real umwandeln.
0: Alles andere als perfekt also.
1: Das sei jetzt mal ein Glassubstrat. Und auf das würden wir jetzt auch wieder eine Schicht aufbringen. Die ist dann sehr, sehr, sehr, sehr dünn. Also am besten so wenig Butter wie möglich. Und das wird jetzt einfach mal, oder wollte ich heute einfach mal mit ein bisschen Marmelade verdeutlichen, die wir jetzt auch, so wie wir Perovskite auch prozessieren können, einfach mal direkt auf dieses Glassubstrat mit der Kontaktschicht draufschmieren. Wir brauchen also nur etwa ein Mikrometer Schicht, um genauso viel Licht im Endeffekt absorbieren zu können wie mit einer dicken Schicht Brot.
0: Also alles eine Frage des Brots?
1: So, und das Interessante ist jetzt aber nicht, dass man jetzt die Frage stellt, möchtest du ein Roggenbrot oder möchtest du ein Marmeladenbrot, sondern dass man die miteinander verbindet. In der oberen Schicht wird dann eben das kürzerwellige, hochenergetische, blaue Licht eher absorbiert. Und das Licht, was in der oberen Schicht nicht absorbiert wird, wird dann eben in der unteren Siliziumschicht umgewandelt. Und im Tandem, in der Verbindung, können dann diese Solarzellen viel, viel mehr Sonnenlicht in Strom umwandeln. Nämlich wahrscheinlich viel mehr als 30%, vielleicht auch in Richtung 40%. Und das macht es dann technologisch dann sehr interessant.
0: Sind wir also kurz davor, das Tor zur perfekten Energie aufzustoßen?
2: Die Sonne steht gerade im Winter relativ schräg. Die muss durch eine große Menge Atmosphäre vorher durch. Außerdem leuchtet die Sonne im Winter nur weniger Stunden. Also gerade wenn man nach Norwegen oder so geht, teilweise monatelang gar nicht.
0: In einer Stadt wie Berlin lassen sich aus dem Sonnenlicht über das ganze Jahr verteilt gerade mal 130 Watt pro Quadratmeter gewinnen. Zur Mittagsstunde bei praller Sonne rund 1 Kilowatt. Das reicht nicht mal für einen handelsüblichen Wasserkocher. Der braucht doppelt so viel Leistung, um Wasser zum Kochen zu bringen. Die Sonne liefert zwar so eine Art perfekte Energie, dauerhaft verfügbar, sauber und davon enorm viel, sie aber so richtig einzufangen, das gelingt uns bisher nicht.
3: Ein Alltag ohne Strom ist für die meisten von uns undenkbar. Und der Stromverbrauch steigt und steigt. Vor allem der Einsatz von künstlicher Intelligenz treibt den Stromverbrauch in die Höhe. Warum? Jede einzelne Anfrage löst eine Lawine an Rechenschritten aus. Hat das KI-Modell die Anfrage analysiert, verarbeitet das System sie über Milliarden Verbindungen. Ähnlich wie Nervenzellen im Gehirn. Daraus berechnet es dann, welche Antwort mit hoher Wahrscheinlichkeit passen könnte. Aber nicht nur der Stromverbrauch, auch die Art, wie wir Strom erzeugen, ändert sich. Wind und Sonne werden immer wichtiger. Und dieser Umbau stellt unser Stromnetz vor ganz neue Herausforderungen. Mein Kollege Matthias Tertelt hat sich das mal genauer angeschaut.
4: So sah fast die ganze Zeit unsere Stromversorgung aus. Ein Kraftwerk, eine Leitung. Und die Verbraucher, also wir in unseren Häusern. Und je nachdem, wie viel gebraucht wird, wird halt auch produziert. Wenn die Leute abends alle eine Serie streamen, dann fährt man halt das Kraftwerk ein bisschen hoch. Das hat gut funktioniert. Und jetzt schmeißen wir das quasi über den Haufen. Denn mittlerweile sieht es so aus. Statt ein paar Kohlekraftwerken haben wir jetzt hier sehr, sehr viele Windkrafträder. Und die stehen über ganz Deutschland verteilt. Und wer denkt, es stehen ja schon viele Windkrafträder, dann schauen wir mal an, wo wir stehen. 2005 hat Windkraft 4% an Strom ausgemacht. Und dann wird es mit der Zeit immer mehr. Und 2024 waren es schon 32%. So kommt jetzt schon der meiste Strom in Deutschland aus der Windkraft und ist auch bereits mehrheitlich erneuerbar. Denn wir haben ja auch noch die Solaranlagen auf dem Dach oder auf dem Feld und die ganzen Balkonkraftwerke. Und so geht es ja weiter. Denn das Ziel ist ja, dass es in Zukunft vollständig erneuerbar sein soll. Und das Allermeiste eben aus Wind und Solar kommt. Das heißt, es kommen zwangsläufig noch einige Windkrafträder und Solaranlagen hinzu. Das klingt ja erstmal einfach. Fossile gegen emissionsfreie Energien austauschen. Aber das birgt einige Herausforderungen. Denn erstens ist jede unserer kleinen Anlagen nun quasi ein einzelner Erzeuger. Und ist auch an das Stromnetz angeschlossen. Wir sprechen da nicht mehr von einem zentralen Stromsystem mit ein paar wenigen Stromquellen, die uns zentral versorgt haben, sondern von einem dezentralen Stromsystem, das dezentral gesteuert werden muss. Wo es vorher also simpel war, Überblick und Kontrolle zu behalten, wer wann was wo produziert, ist es jetzt mittlerweile viel, viel komplexer geworden. Kann man das jetzt noch

0: Kilowattstunden, also mehr als das Doppelte. Die dritte Herausforderung ist, Windkrafträder und Solaranlagen erzeugen ja nicht wie vorher kontinuierlich das, was man an Strom braucht, sondern es hängt von Wind und Wetter ab, also von Sonnenstunden, Sonnenstand, Windgeschwindigkeit, Bewölkung und so weiter. Nun will man aber die komplexe Stromversorgung so sicher haben wie zuvor, und das ist die radikale Veränderung, die wir jetzt mal vereinfacht herunterbrechen wollen. Vorher, wenn der Stromverbrauch gestiegen ist, also die Nachfrage nach Strom, konnte man im Kohlekraftwerk quasi einfach mehr Kohle reinschmeißen, hat es so aufgedreht und das Angebot an Strom hochgefahren. Und das Neue mit der Energiewende ist jetzt, dass zwar Wind und Solar bei weniger Verbrauch auch mal abgeschaltet werden können, aber bei mehr Verbrauch nicht einfach hochgefahren werden können, wenn dafür gerade keine Sonne und kein Wind da ist. Damit Angebot und Nachfrage von Strom gleich auf sind, braucht es also noch andere Lösungen, zu denen wir jetzt gleich kommen. Und es ist zwar schlecht, wenn wir weniger Strom haben, als wir brauchen, aber es ist auch genauso schlecht, wenn wir zu viel haben. Das packt unser Netz nämlich auch nicht. Einfach nur mehr Anlagen ist also auch nicht die alleinige Lösung. Extrem vereinfacht würde man sagen, bei zu wenig Strom geht bei dir das Licht aus. Schlecht. Bei zu viel Strom fliegt aber ebenfalls die Sicherung raus. Und nicht nur bei dir, sondern in der Straße, im Stadtviertel, irgendwo im Umspannwerk. Ebenfalls schlecht. Das Stromnetz ist eben doch sehr sensibel.
1: Wie anfällig das System ist, merken wir immer wieder. Stromausfall. Wie im April 2025. In Spanien und Portugal fallen Ampeln, Züge und Mobilfunknetze aus. Millionen von Menschen waren bis zu 18 Stunden ohne Strom. Der Blackout begann mit einem plötzlichen Leistungsabfall. Im Netz fehlten mit einem Mal 15 Gigawatt Strom, ungefähr 60% des üblichen Verbrauchs. Dieser massive Leistungseinbruch dauerte zwar nur wenige Sekunden, brachte aber das empfindliche Zusammenspiel zwischen Erzeugung, Verteilung und Abnahme aus dem Gleichgewicht. Das Netz brach zusammen und konnte erst Stück für Stück wieder hochgefahren werden. Die gute Nachricht: So ein langer Ausfall ist ungewöhnlich. Hier bei uns gab es das noch nie. Durchschnittlich 13 Minuten pro Jahr waren Haushalte in den vergangenen Jahren in Deutschland unfreiwillig ohne Strom. Lebenswichtige Bereiche müssen aber in der Lage sein, Ausfälle zu überbrücken. Die Notstromaggregate deutscher Kliniken müssen 24 Stunden schaffen. Beruhigend. Denn ohne Strom geht nichts. Bleibt daher ganz grundsätzlich die Frage: Gibt es die perfekte Energie?
2: Kann es sein, dass wir einfach den Wald vor lauter Bäumen nicht gesehen haben? Denn was wäre, wenn die perfekte Energie gar nicht von der Sonne kommt, sondern in der Sonne steckt? Habt ihr euch jemals gefragt, warum die Sonne überhaupt scheint?
3: Also man hat in der Vergangenheit tatsächlich einmal gedacht, dass die Sonne ein großer Kohleofen ist, der da brennt.
2: Und dass die Kohle aus Meteoriten stammen würde, die ständig auf die Sonne einschlagen würden. Und die beiden Forscher Hermann von Helmholtz und Lord Kelvin behaupteten 1884, die Sonne wäre ein heißer Gasball, der durch langsames Zusammenziehen Energie erzeuge. Nur zeigten Berechnungen, dass die Sonne auf diese Weise nur 30 Millionen Jahre leuchten könnte, dabei doch aber mindestens 4,5 Milliarden Jahre alt ist.
3: Bis man zu dem Schluss gekommen ist, das muss irgendein anderer Mechanismus sein. Mittlerweile wissen wir, die Energie der Sterne, die Energie der Sonne, die Kernfusion, ist die Mutter aller Energien.
2: Und das haben wir diesem Herrn zu verdanken, dem Physiker Hans Bethe, der das in den 1930er Jahren herausfand. Nur, wie wird daraus Energie?
3: Wasserstoff besteht aus einem einzelnen positiv geladenen Teilchen, wir nennen das Proton. Wenn ich jetzt zwei dieser Teilchen zusammenbringen will, dann habe ich das Problem, die stoßen sich gegenseitig ab. Ich muss die mit Wucht aufeinander schießen. Dann kann eine neue Kraft, die sogenannte starke Kernkraft, zuschlagen und kettet diese beiden Atome aneinander. Und ich bilde ein neues Atom. Und ab und zu, ganz selten, passiert dann Folgendes. Während dieser Verschmelzung verwandelt sich eins dieser beiden Teilchen in ein anderes Teilchen, ein sogenanntes Neutron. Und das ist ein stabiles neues Atom. Und dabei wird Energie frei. Das passiert aber nur sehr, sehr selten.
2: Und genau so eine Startreaktion für die Kernfusion brauchen wir noch.
3: Wir haben auf der Erde, wenn wir das nutzen wollen, aber nicht die Zeit. Wir haben weder nicht die Zeit, noch können wir es genügend oft probieren, weil wir nicht so groß sind wie die Sonne. Wir müssen einen anderen Weg finden, so eine Kernfusion auf der Erde hinzukriegen, um damit Energie zu produzieren.
2: Und wenn wir das irgendwann wirklich schaffen, dann lösen wir noch ein anderes Problem, das unsere bisherige Energiewirtschaft schließlich auch hat. Eine große Energiemenge zu besitzen, bedeutet auch, viel Materie abzubauen und einen großen Einfluss auf die Umwelt zu haben. Das ist unstrittig. Dieser Dreiklang aus Materie, Energie und Umwelt ist extrem wichtig. Man muss sich

0: gegenwärtigen, dass man keine saubere Energie erzeugen kann, ohne dass es anderswo Auswirkungen geben wird. Bei der Fusion sollen die möglichst gering ausfallen. Wasserstoff, den wir größtenteils in den Meeren finden. Energie ohne Abgase, ohne langlebigen Atommüll und in ausreichender Menge.
1: Wenn man davon ausgeht, wie hoch die Energiedichte ist, wenn man davon ausgeht, wie die Ressourcen verfügbar sind und was für Chancen dahinter stehen, würde ich sagen, es ist ziemlich genau die perfekte Energie.
0: In Südfrankreich wird gerade ein riesiger Versuchsreaktor gebaut, ITER. Er soll die Sonne auf Erden werden. Nur wäre die Sonne kaum die Sonne, wenn man sie einfach so kopieren könnte.
1: Das Problem, was ich angesprochen hatte, ich muss diese beiden Teilchen mit hoher Wucht zusammenschießen. In der Physik bedeutet hohe Wucht eine hohe kinetische Energie. Und hohe kinetische Energie von vielen Teilchen, das kennen wir, das nennen wir Temperatur.
0: Im Inneren des ITER-Reaktors müssen Temperaturen von 150 Millionen Grad erreicht werden. Nach einem Energiesparprogramm klingt das nicht. So heiß ist es nicht einmal in der Sonne selbst. Aber nur so entsteht hier auf der Erde eine Teilchensuppe, ein Plasma, das für die Kernfusion notwendig ist.
1: Wenn ich das Plasma zusammenschließe, dann habe ich mir einen Donut gebaut. Und der hat in der Mitte ein Loch. Und dieses Loch, das ist tatsächlich ein Vorteil. Ich kann hier in der Mitte eine Spule reinsetzen, die dann außenrum ein Magnetfeld erzeugt. Und dieses Magnetfeld sorgt dafür, dass mein Plasma hier drin gefangen bleibt. Und der Strom, der in diesem Plasma fließt, elektrischer Strom, der muss immer im Kreis fliegen. Und bei dem System, was wir in Frankreich bauen, bei dem Fusionsreaktor ITER beispielsweise, sollen am Schluss bis zu 25 Millionen Ampere in diesem Donut fließen als elektrischer Strom, den ich mir dann nutzbar machen kann.

0: Ein anderer Weg ist, wenn ich ein Plasma nehme und es sehr stark zusammendrücke, sehr stark komprimiere, dann werden die Abstände zwischen den Atomen sehr klein. Und wenn die Temperatur trotzdem hoch ist, gibt es in sehr kurzer Zeit ganz viele Fusionsreaktionen. Und dann habe ich bereits genügend Reaktionen da drin, um mehr Energie herauszuholen, wie ich vorher reingesteckt habe.
1: Das ist der springende Punkt. Um an neue Energie zu gelangen, müssen wir erstmal selbst Energie aufbringen.
0: Die Kunst ist, ich habe den Brennstoff in einer kleinen Kapsel und ich muss ihn jetzt ins Zentrum zusammendrücken. Und davon muss ich von allen Seiten von außen sehr symmetrisch auf diese Kapsel drücken. Das Problem ist, überall dort, wenn ich irgendwo nicht genau drücken kann, wie hier mit meinen Fingern, da ist immer eine Lücke zwischen den Fingern. Und wenn ich jetzt anfange, diesen Körper zu drücken, dann sieht man, überall da, wo meine Finger nicht sind, versucht dieser Treibstoff zu entkommen. Es gab ja diesen Witz, dass die Kernfusion 30 Jahre lang braucht und das zu jedem Zeitpunkt, wenn man fragt. Das ist inzwischen alles nicht mehr richtig. Wir haben gerade in den letzten Jahrzehnten gewaltige Fortschritte gemacht, hauptsächlich erstmal in dem Verstehen von diesem Experiment.
1: Also Butter bei die Fische, wie lange noch, bis der Fusionsstrom aus der Steckdose kommt? Die Kernfusion scheint wirklich eine perfekte Energiequelle zu sein. Mit der Einschränkung, dass es extrem schwierig ist, diese Fusionsreaktionen zu zünden und extrem schwierig, sie zu kontrollieren.
2: Die Fusion als Energieträger sehe ich eher für die Jahre um 2100. Keinesfalls früher.
1: Wie es aussieht, haben wir die perfekte Energie gefunden. Aber sie scheint noch zu weit weg, um jetzt unsere Energieprobleme zu lösen.
2: Wir haben ein wenig ausgeblendet, dass Energie etwas Wertvolles ist. Und haben sie vielleicht zu ausgiebig genutzt. Jetzt stellen wir fest, dass wir unsere Energienutzung überdenken müssen.
1: Der wissenschaftlich-technische Fortschritt wird uns ganz sicher helfen. Aber wir können uns nicht darauf ausruhen. Wir müssen daran denken, unseren Einfluss auf den gesamten Planeten herunterzufahren. Wie weit werden wir zurückschrauben müssen? Der Durst nach fossiler Energie wird sich nicht ewig stillen lassen. Das bedeutet nicht, dass wir zurück in die Steinzeit müssen. Das bedeutet nur, dass wir Verschwendung vermeiden, effizienter sind, nur die wirklich nützlichen Dinge tun und das behalten, was die Lebensqualität in unseren Ländern ausmacht.
3: Die Menschheit kann ohne Probleme ihren gesamten Energiebedarf aus erneuerbaren Energiequellen decken.
1: Wir haben es in der Hand. Ob es uns wirklich gelingt, die Sonne auf die Erde zu holen, wird sich zeigen.

0: Noch müssen wir mit dem auskommen, was das System Erde uns gibt.
1: Und da sind wir wieder bei Energie aus Sonne und Wind. Nur, die liefern ja nicht kontinuierlich Strom. Stichwort Dunkelflaute. Also, wenn im Extremfall mehrere Tage kein Wind weht und die Sonne nicht scheint. Denn im Frühling und Sommer gibt es tendenziell viel Sonne und wenig Wind. Im Herbst und Winter ist es häufig umgekehrt. Insgesamt aber gleicht sich das über das Jahr gesehen oftmals aus. Trotzdem kann es durchaus vorkommen, dass an manchen Tagen zu wenig Strom erzeugt wird. Deshalb muss er an guten Tagen vorproduziert werden. Schon jetzt haben etliche Privathaushalte Akkus im Keller, um selbstgewonnenen Strom, zum Beispiel aus der eigenen Dachsolaranlage, zu speichern. Und immer mehr Hausbesitzer setzen auf solche kleinen Batterien im Keller. Die Netzbetreiber in Deutschland gehen davon aus, dass wir im Jahr 2045 grob geschätzt 150 Gigawattstunden darin speichern können. Das klingt vielleicht viel, nur wie lange reicht das?
2: Im Extremfall gäbe es ja überhaupt keine Sonne und keinen Wind. Und wir lassen auch mal andere Kraftwerke außen vor. Unser Strombedarf ist, wie gesagt, 2045 ganz grob bei 1000 Terawattstunden im Jahr. Dann halten diese Batterien im Schnitt 1 Stunde und 20 Minuten. Kurze Schwankungen kann man damit super ausgleichen, aber auf keinen Fall einen ganzen Tag oder gar ein, zwei Wochen. Es gibt hier aber in Deutschland auch noch ein paar große gewerbliche Batteriespeicher, zum Beispiel solche hier. Die könnten bis 2045 so 30 Gigawattstunden speichern. Damit halten wir dann noch mal ein paar Minuten länger durch. Jetzt denken manche noch einen Schritt weiter, nämlich was ist denn mit den ganzen E-Autos in Deutschland? Wenn die am Netz hängen, dann kann man die doch im Prinzip auch benutzen wie eine Batterie. Also man lädt die auf und bei Bedarf entlädt man die auch wieder. Ja, das stimmt. Die sind sogar, wenn man zusammenrechnet, ein ziemlich großer Stromspeicher. Allerdings waren die Experten, mit denen wir gesprochen haben, teils schon sehr skeptisch, ob sich das durchsetzt. Unter anderem, weil die Batterien schon mit der Zeit sich abnutzen, wenn die andauernd voll und wieder leer gemacht werden. Ist die Frage, ob Autobesitzer das wirklich so gerne mitmachen. Deswegen klammern wir die hier in unserer Rechnung erstmal aus. Aber wir haben ja noch mehr auf Lager, zum Beispiel Pumpspeicherkraftwerke. Wenn Strom da ist, pumpen wir Wasser von einem niedrigen Becken in ein hohes Becken. Und wenn wir Strom brauchen, lassen wir es zurückfließen und das treibt dann eine Turbine an. Die gibt es in Deutschland schon lange und die können auch schnell Strom liefern, wenn es denn sein muss. Mit denen können wir nochmal 20 Minuten überbrücken. Das Problem hier, die zu bauen, ist aufwendig und man muss stark in die Landschaft eingreifen. Deswegen ist auch hier nicht mehr so viel Luft nach oben. Jetzt sind wir bei 1 Stunde 55 Minuten. Nicht so besonders viel, klar. Wir haben jetzt aber auch den absoluten Extremfall gerechnet. Absolut kein Kraftwerk läuft, wir können nichts importieren. In der Praxis würden die Speicher schon ein bisschen länger halten. Aber für mehrere Tage oder ein, zwei Wochen, da reicht das nie im Leben. Und deswegen kommt jetzt etwas ins Spiel, von dem ihr vielleicht schon öfter gehört habt, nämlich Wasserstoff. Das Konzept ist total einfach. Wir schließen Strom an Wasser an. Das zerlegt sich in Sauerstoff und Wasserstoff und den Wasserstoff lagern wir ein. Und wenn wir Strom brauchen, lassen wir den Wasserstoff wieder mit Sauerstoff reagieren und dabei entsteht Energie. Das Ganze hat einen großen Nachteil. Bei der Umwandlung geht relativ viel Energie verloren. Da sind Batterien und Pumpspeicher klar besser. Aber Wasserstoff hat auch einen großen Vorteil. Wir können nämlich sehr, sehr viel davon speichern. Die Bundesregierung plant langfristig mit Speichern für bis zu 100 Terawattstunden. Nehmen wir mal an, bei der Umwandlung in Strom gehen 40% verloren. Dann würde unser Speicher jetzt rechnerisch für rund 22 Tage reichen. Zugegeben, nicht der ganze Wasserstoff ist zum Stromerzeugen gedacht, der wird dann noch für was anderes gebraucht, aber damit kämen wir durch jede Dunkelflaute. Wir brauchen also zwei Arten von Speichern. Die, die relativ schnell und relativ günstig Strom liefern, um kurze Schwankungen auszugleichen, und die, die zwar ein bisschen schwerfälliger und teurer sind, aber dafür lange Zeit überbrücken können. Aber smarte Häuser, Wärmepumpen, Hochspannungsleitungen, Speicher, Gaskraftwerke, hier steckt noch sehr, sehr viel Arbeit und politischer Wille drin. Denn gerade auch diese ganzen Wasserstoffspeicher müssen noch gebaut werden. Genauso wie die Anlagen, die Wasserstoff erzeugen und wieder in Strom zurückwandeln. Aber so könnte die Energiewende tatsächlich funktionieren.
1: Und wir haben tatsächlich schon viel geschafft. 2024 kam über die Hälfte des Stroms aus erneuerbaren Energien. Dadurch haben wir unseren CO2-Ausstoß schon jetzt erheblich reduziert und es geht weiter voran. Wie genau? Darüber zerbrechen sich Forschende schon lange den Kopf und nutzen selbst für ihre Gedankenblitze, wie wir ja schon gesehen haben, elektrischen Strom. Denn zur Signalweiterleitung in die Nervenzellen dient das sogenannte Aktionspotenzial. Ein schönes Wort, wie ich finde. Und toll, dass wir alle dieses Aktionspotenzial täglich nutzen können. Machen Sie was draus und bleiben Sie neugierig. bis zum nächsten Mal hier

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5: Kilometerlange Strände. Maultiere, die die alten Bunker gleich viel schöner machen. Und ein großer Leuchtturm, den man schon von Weitem sieht. Willkommen in Dänemark. Heute bin ich in Blåvand unterwegs, einer der beliebtesten Urlaubsorte an Dänemarks Westküste. Hier trifft das Meer auf den Himmel, sagen die Dänen. Ich finde, sie haben recht. Und was gibt es hier sonst noch?
6: Eins kann ich schon mal sagen, wer Wind liebt, ist hier genau richtig. Ansonsten will ich mal gucken, was macht die Gegend so lebens- und so liebenswert und wie entspannen die Menschen am liebsten. Mal gucken, was ich rausfinde.
5: Blåvand ist ein dänisches Nordseebad und liegt am westlichsten Zipfel von Dänemark. Der Name bedeutet übersetzt blaues Wasser. Und davon gibt es hier ja wirklich mehr als genug. Blåvand selbst ist ziemlich klein. Gerade mal 200 Einwohner gibt es hier, aber mehr als 2000 Ferienhäuser. Oder anders gesagt, hier ist ganz schön was los. Man hat mir erzählt, mittags treffen sich alle vor der Hotdog-Bude. Denn die Dänen lieben diese kleinen roten Würstchen im Brot mit Röstzwiebeln, Gurken und Remoulade.
7: So what do you think? Why is it?
5: Ich will wissen, warum alle so verrückt nach den Dingern sind. Der Besitzer erzählt mir, dass schon die dänischen Kinder ihren Geburtstag mit den roten Hotdog-Würstchen feiern. Alte dänische Tradition. Gefällt mir. Übrigens, auch viele Camper kommen gerne nach Blåvand. Denn hier gibt es Dänemarks einzigen 6-Sterne-Campingplatz. So sagen es die Betreiber. Schön campen kann man hier auf alle Fälle. Ob im Häuschen oder im Wohnwagen. Und wer will, kann auch die Luxusbadewanne dazu buchen. Ja, man kann sich die Ferien ganz schön machen. Und einige bleiben sogar hier für immer. Und das liegt auch am Leuchtturm Blåvandshuk Fyr. Denn wenn es dunkel wird über der jütländischen Küste, strahlt er hinaus aufs Meer. 40 Kilometer weit. Weiße Lichtblitze. Alle 20 Sekunden. Ausgesendet von einem der ältesten Gebäude in Blåvand. Seit 5 Generationen steht der große weiße Turm inzwischen in den Dünen. 11 Jahre davon unter der Obhut von Steffi Gerd.
8: Das ist ein Leuchtturm. Das ist der Leuchtturm Blåvandshuk. Oder Blåvandshuk Leuchtturm. Und der steht am westlichsten Punkt von Dänemark. Also westlicher geht's nicht. Du kannst nur noch auf die Bohrinseln fliegen. Er ist auch noch voll aktiv, wird für die Seefahrt genutzt. Und die Seefahrt braucht den für die Einfahrt in den Esberger Hafen.
5: Steffi kommt gebürtig aus Thüringen und kümmert sich hier um alles. Kasse, Auskünfte für Besucher. Manchmal macht sie auch Führungen. Und mindestens zweimal täglich klettert sie die 170 Stufen hoch.
8: Eigentlich habe ich wirklich gedacht, das schaffe ich nie, weil ich auch etwas Knieprobleme hatte. Die sind jetzt allerdings verschwunden und jetzt geht es eigentlich ganz gut. Natürlich ist es immer abhängig von Tag zu Tag. Man hat nicht immer die beste Form, man muss Pausen zwischendurch machen, aber manchmal schaffe ich auch durchzulaufen.
5: Der hohe Schacht, um den sich die Treppe nach oben windet, ist dabei nicht nur ein Bauelement. Früher war er notwendig, damit das Leuchtfeuer funktionieren konnte.
8: Wenn man ganz hoch guckt, sieht man da oben noch ein wunderschönes Loch. Und früher war das im Prinzip so, dass ganz oben wie eine Kirchturmuhr ist, ein Getriebe. Und hier in der Mitte ein Gewicht nach unten gelaufen ist. Und der Leuchtturmwärter musste im Prinzip dieses Gewicht immer nach oben drehen. Und dann ist das in der Mitte runtergelaufen und dadurch wurde die Linse gedreht.
5: Das alte Räderwerk wird heute zwar nicht mehr gebraucht. Das Leuchtfeuer dreht sich mit zwei Elektromotoren. Aber die Anlage ist noch da.

0: Ketten und gut geölte Zahnräder. Ganz oben im Turm.
1: Der Leuchtturmwärter musste im Prinzip hier eine große Kurbel immer drehen und dieses Gewicht nach oben ziehen. Und dann ist das nach unten gelaufen. Und das musste er alle paar Stunden machen. Und mit diesem Gewicht wurde die große Linse oben gedreht.
0: Direkt darüber die Aussichtsplattform auf der Turmspitze. ...40 Meter über den umliegenden Dünen und 60 Meter über dem Meeresspiegel. Der höchstgelegene Punkt in ganz Blavand.

0: Steffi Gerd hat den Job am Leuchtturm übrigens durch einen Zufall bekommen. Über die dänische Arbeitsagentur. Für sie ein Sechser im Lotto, sagt sie. Sie liebt die freundlichen Besucher und die Aussicht, die sie nach 11 Jahren als Leuchtturmwärterin immer noch begeistert.
1: Erstmal sind ja die Gezeiten, verschieben sich ja jeden Tag um eine Stunde. Da hast du schon, dass das anders aussieht, von wie viel Sand, wie viel Strand, wie viel Dünen da sind. Und dann ist auch vom Winter zum Sommer, also das Meer hat immer jeden Tag eine andere Stimmung. Dann halt eben auch mal klarer Himmel, dann sind wieder Wolken, dann kommt wieder Seenebel. Das ist wirklich jeden Tag anders, wenn man hier hochgeht.
0: In diesem Jahr feiert der Turm übrigens seinen 125. Geburtstag. Mit einem großen Fest und einer Sonderausstellung im alten Leuchtturmwärterhaus. Steffi Gerd macht das alles schon ein bisschen stolz.
1: Jeder, der irgendwie an einem Leuchtturm arbeitet oder irgendwie, man wird mit diesem Leuchtturm-Virus infiziert, man betrachtet den dann immer als seinen eigenen Leuchtturm. Du kannst auch ganz viele Touristen hier fragen, die immer nach Blawand kommen. Die werden auch alle sagen, das ist unser Leuchtturm. Das ist ein Stück Familie. Ne? Ich verabschiede mich auch immer, wenn ich in die Ferien gehe und sage, mein Großer, ich bin jetzt erstmal nicht da. Und sage wieder, ich bin wieder da, mein Großer. Das ist unser Leuchtturm.
0: Und wenn es nach Steffi geht, soll ihr Leuchtturm auch die nächsten 125 Jahre aufs Meer hinausstrahlen. 3 weiße Blitze. Alle 20 Sekunden. Und wenn es wieder hell wird, ist in dieser kleinen Bäckerei in Blawand schon richtig was los. Hier gibt es die typischen dänischen Leckereien. Und auch die berühmten Creme- oder Zimtstangen. Und wie man die macht, will ich jetzt herausfinden.
2: Good morning.
3: Good morning.
2: Are you Kurt?
3: Yes.
0: Kurt Thomsen wartet schon auf mich. Wir wollen heute backen. Aber erstmal will ich wissen, wie man das richtig ausspricht.
2: How do you say? I can't pronounce.
3: We want to make Kanelsnegle.
2: Kanelsnegle.
3: Yes.
2: Yes.
3: Yeah. On Danish. Zimtschnegle on Deutsch. Yeah.
2: Zimtschnegle.
3: Yeah, yeah, yeah.
2: Say it once more in Danish.
3: Kanelsnegle.
2: Kanels. Snile.
3: Yeah.
2: Okay, I give a try.
0: Okay, ich gebe mir Mühe. Sollen wir anfangen?
3: So.
2: Shall we start?
3: Yeah, we do.
0: Zimtschnecken gehören zu Dänemark wie die kleine Meerjungfrau im Hafen von Kopenhagen. Das Rezept ist ziemlich einfach. Ein halbes Kilo Zucker, ein halbes Kilo Marzipan und ein halbes Kilo Butter. Und die muss ich jetzt platt machen, sagt Kurt.
2: Da passiert überhaupt nothing happens.
3: Yeah.
0: So geht doch.
3: So?
2: Like this?
3: Yeah, yeah, but we make it a little bit more beautiful.
0: Na gut, so. Er will's noch ein bisschen schöner machen. Früher gab es die Zimtschnecken nur sonntags, erzählt mir Kurt. Doch mittlerweile essen die Dänen sie die ganze Woche. Heute kann Kurt bestimmt auch einen großen Teller vertragen. Er hat nämlich schon die Nachtschicht hinter sich und ist seit 1 Uhr in der Früh auf den Beinen.
2: How many Dennis Nels are you doing?
0: Ich will von ihm wissen, wie viele Zimtschnecken er denn am Tag macht. Auch so 200 bis 300 am Tag schafft er locker, erzählt er mir. Und meint, dass die Dänen Zimtschnecken am liebsten morgens zum Frühstück essen. Während wir Deutschen die ja eher über den Tag essen oder gerne nachmittags zum Kaffee. Mit der Walze macht er den fertigen Teig jetzt platt. Bevor er ihn wieder faltet, um ihn dann wieder platt zu machen. Denn Blätterteig besteht ja aus dutzenden Schichten.

0: So, guck mal, wenn man ihn jetzt schneidet, sieht man, dass der Teig aus 27 ganz feinen Schichten Blätterteig besteht. Guck mal. Ist doch irre. Es gibt übrigens auch die Legende, dass die dänische Fußballnationalmannschaft seit den 90ern jeden Mittwochnachmittag Zimtschnecken isst. Damals wohl ein PR-Gag, jetzt aber für viele Fußballfans eine schöne Tradition. Die Füllung für die Zimtschnecken besteht übrigens aus einer Creme aus Zucker, Margarine und Marzipan und Pudding. Und natürlich muss auch Zimt rein. Und dann kommen die Dinger in den Ofen. Und nach dem Backen machen wir sie dann noch hübsch mit Schoko- oder Zuckergussglasur. Und ich bin ja fast ein bisschen stolz, was wir beide heute früh geschafft haben. Meine ersten Zimtschnecken als Bäcker-Azubine. Nicht schlecht, oder? Und was ist noch typisch dänisch?
1: Ich brauche diese raue Nordsee. Also einfach die raue Natur, den Wind, dieses Salzige. Wenn man hier steht, wenn man zu Hause ist und nach dem dritten Abbeißen vom Toast immer noch ein bisschen Sand zwischen den Zähnen hat. Und herrlich. Also es ist einfach toll. Ich würde mich eigentlich schon als Extremangler bezeichnen. Also alles, was irgendwie mit einer Angel, einer Rolle, Köder und Fisch zu tun hat, da bin ich dabei.
0: Aus seiner Leidenschaft wurde ein Angelladen. Vor 3,5 Jahren ist Thomas Berg mit seiner Frau aus der Nähe von Kiel nach Blaavand gezogen. Nur logisch, sie waren eh ganz oft hier.
2: Wir sind sonntags morgens aufgestanden, sind einfach mal nach Blaavand gefahren, haben Eis gegessen, haben Kaffee getrunken, sind 2 Stunden am Strand und sind wieder zurückgefahren. Total verrückt, aber das war wie eine Woche Urlaub. Das war total schön. Und da war der Schritt eben, wir haben gesagt, wir müssen es machen. Wenn wir es jetzt nicht machen, machen wir es nie.
0: In Deutschland hat der 57-Jährige Baustoffe verkauft. Jetzt ködert er ganz andere Kundschaft. Diese Angelklicke kommt mehrmals im Jahr aus dem Ruhrpott angereist, um an Forellenseen zu angeln. Ein Fisch, der alles mag, was nicht gerade duftet.
2: Also wenn Sie Knoblauch nicht wollen, dann wollen Sie das andere auch nicht. Meine Meinung.
3: Das sind echt schöne Farben. Und wenn du den mal guckst, das ist so, der ist richtig gut. Und ich liebe ja den hier. Mit Motoröl.
1: Habt ihr schon mal mit den Marshmallows geangelt?
3: Und die gibt's auch in lecker Knoblauch und in Kadaver.
0: Je doller es stinkt, desto eher beißt der Fisch.
3: Früher sagte man immer, das ist Plumpsangeln. Ist nicht mehr. Die ganze Forellenszene und auch die Forellen selbst haben sich geändert durch die Zucht. Das ist tatsächlich so. Und heute ist das nicht mehr einfach, ich gehe da hin und ich fange meine Forellen. Das ist nicht mehr so. Also zumindest nicht hier in Dänemark. Also da muss man schon sehr viel Equipment immer mit haben.
0: Und da sollte man up to date sein.
4: Besser die Frau bleibt zu Hause, wenn Papa im Angelshop geht. Punkt, machen wir einen Punkt runter. Dafür gibt es extra ein Portemonnaie, so ein kleines Fach, wo immer die versteckten Scheine drin sind. Heute habe ich Zeug geholt, das brauchen wir. Zu 50% auf jeden Fall.
5: Ist eine andere Mentalität hier in Dänemark. Es macht einfach Spaß. Na, und die Seen sind bei uns alle künstlich angelegt. Hier sind Naturseen. Von daher kommen wir eigentlich immer zu unserem Fisch.
0: Wenn Thomas seinen Laden abschließt, geht er meist direkt zum Fischen. Heute möchte er Brandungsangeln.
1: Jedes Mal, jede Stunde, die ich ans Wasser gehe, ist es für mich ja, Freiheit, Erholung, vor allen Dingen Erholung, weil ich kann hier, wenn ich hier eine halbe Stunde angel, bin ich wirklich einen Tag komplett wieder resettet. Ich kann den größten Stress haben, ich gehe eine Stunde angeln und das entschädigt mich für alles.
0: Heute möchte er Plattfisch angeln. Und damit das sicher klappt, nimmt er gleich 2 Angeln mit verschiedenen Ködern.
1: Das sind künstliche Sandaale. Lieblingsspeise von dem Steinbutt. Weil der kommt gerne jetzt hier vorne her und frisst sich voll tatsächlich. Deswegen stehen wir und die ganzen dänischen Angler und alle, die jetzt richtig Bock haben am Strand, machen die Köder ran.
0: Jeder Angler schwört auf seine eigene Montage. So nennt man die Zusammenstellung der Köder und Blinker.
1: Wer sagt, ich kann super gut angeln und ich fange immer meinen Fisch, weiß ich nicht. Es gehört immer ein Quäntchen Glück dazu.
0: Glück und noch viel mehr Geduld. Den Steinbutt nennen Angler auch den Fisch der 1000 Würfe.
1: Man hat viele, viele Tage, wo man im Wasser

0: da steht und denkt so, ob ich dann noch mal Lust zu haben, aber genau der Tag ist es dann. Man muss tatsächlich immer wieder ans Wasser. Also auch der läuft eigentlich zu. Die liegen auch wahrscheinlich hier irgendwie. Die lachen uns wahrscheinlich unter Wasser auch ein bisschen an. Aber die müssen auch Lust haben in dem Moment.
1: Und einer hatte zumindest ein bisschen Lust.
0: Ja, wir hatten gerade wieder ein Biss und das war garantiert ein Steinbutt, weil so viel Kraft, dass er das Gummi reinreißt. Aber noch ist er nicht dran, ne? Er hat schon mal probiert, aber wir versuchen es noch mal.
1: Thomas ist hier angekommen und sagt, die Mentalität der Dänen ist eine andere als zu Hause. Hier trifft man sich mit der Familie und ist viel in der Natur unterwegs.
0: Also nach Deutschland zurück, nein, würde ich nicht machen. Also auch wenn es nur 3,5 Jahre sind, ich bin hier schon verwurzelt. Es ist tatsächlich so.
1: Am Ende bleibt der Haken leer, aber Thomas auch gelassen.
0: Es könnte auch einer neben mir stehen, 5 Stück nacheinander fangen. Da würde ich hingehen und sagen, Mensch, wie cool ist das denn gerade? Ich freue mich, auch wenn ich nichts fange. Ich bin entspannt.
1: Heute will wirklich keiner beißen. Zumindest seine Frau wird es verkraften. Sie isst eh keinen Fisch. Nur einen Steinwurf von Blavand entfernt, in der Siedlung Ho, gibt es diese kleine Seifenwerkstatt. Und wenn man reinkommt, hat man sofort einen frischen Duft in der Nase.
2: Bist du Bente?
3: Ja, ich bin Bente, ja.
2: Hallo Britta, freue mich.
3: Ja, freue mich auch, dich hier zu haben.
1: Eigentlich ist Bente Stahl gelernte Hebamme. Doch irgendwann hat sie angefangen, für ihre kleinen Töchter Seife zu machen. Daraus ist mittlerweile eine richtige Seifenmanufaktur geworden. Mit Seifen, Shampoos, Cremes und Salben. Und Bente gibt auch Seifenkurse. Heute rühren wir beide Seife mit Kiefernadelaroma an. Im Pott sind schon Oliven und Kokosöl, die vor sich hinköcheln und wirklich gut duften. Jetzt kommt Soda dazu.
3: Und von dieser Portion wird es 140 Stück.
2: Oh.
1: Und dann hat Bente heute noch was vor. Sie will eine ganz besondere Seife machen, sagt sie. Eine mit einer dicken Portion Heimatgefühl.
3: Und das hier ist der Nordseeseife. Das ist mit Salzwasser von Meer, das sich an Skallingen holt.
2: Ja.
3: Und hier drin kommt.
1: Ich lerne, Seifenmacher müssen richtig zupacken können.
2: Also da hätte ich nie gedacht, dass man im Baumarkt was für die Seife findet.
3: Nein.
2: So.
3: Ist ja das Schönste, dass man etwas von hier benutzen kann.
1: Die Öle werden jetzt mit der Lauge gekocht. Das typische Seifensieden. Und nachdem das Seifenwasser eine gute Stunde geruht hat, kommt es dann in die großen Seifenformen. Das muss man machen, solange alles warm und breiig ist, sagt Bente. Also schnell mal Gas geben. In Bentes Seifen soll so wenig Chemie wie möglich rein.
2: Was packst du alles rein hier in die Seifen? Also das war jetzt hier Nordseewasser?
3: Ja, mit Salzwasser. Ja, und Kiefern. Und dann haben wir auch Rosen, die Blumen von den Strandrosen.
2: Ach schön,
3: benutzen wir auch. Und Sand auch.
2: Ach, Sand
3: von
2: auch,
3: Skelling, so dass eine Peelingseife.
2: Ach, das ist ja cool.
3: Mit Kiefer.
2: Und ich habe irgendwas gelesen, auch Bernsteinstaub?
3: Ja, das von Mike in Blauwand bekomme ich den Staub von der Reste eigentlich, dass er, wenn er die Schmücken macht mit Bernstein.
1: Den Mike mit dem Bernsteinstaub lernen wir gleich auch noch kennen. Aber vorher müssen Bente und ich noch die festgewordene Kiefernseife schneiden. Mit einem Ding, das so aussieht wie eine Mischung aus Brotmaschine und Gitarre.
2: Da braucht man aber Kraft.
3: Ja.
1: Ich mag Bentes Idee, dass hier in jeder Seife ein kleines Stückchen Dänemark steckt. Und gucken Sie mal, so schön sehen Blavans Kiefernadeln in Seifenform aus. Und wie das duftet. Und jetzt, wie versprochen, Mikes kleine Bernsteinwelt.
4: Die Bernsteinhexe lebt im Meer und wirft immer Bernsteine an den Strand. Und irgendwann einen ganz großen, nach einem Südoststurm. Und dann hebt man diesen Bernstein auf und sieht diese Bernsteinhexe und verliebt sich in sie. Und die verschwindet aber wieder. Und so geht der Bernsteinsammler nach jedem Südoststurm an den Strand, um Bernstein zu finden und die Bernsteinhexe zu sehen. Und irgendwann zieht sie einen ins Meer.
1: Seit Jahrhunderten sind die Menschen an Dänemarks Küsten auf der Suche nach Bernstein. Seit 2020 ist Mike, Graf von Leonberg, einer von ihnen. Mittlerweile hat er sogar einen Laden eröffnet.
4: Also in Dänemark sagt man hat Raufieber, Bernsteinfieber übersetzt. Das heißt, zuerst hat der Mensch den Bernstein und dann hat der Bernstein den Menschen. Es ist wie eine Sucht.
1: Nach rauen Sturmnächten sucht er immer am Strand nach neuem Material für seine Kunst. Es war die Liebe zu Dänemark, die ihn dazu bewegt hat, auszuwandern.
4: Also wir waren ja schon als Familie oft hier. Da war ich ein Jahr alt, waren wir das, sind wir hier im Urlaub gewesen und von da ab jedes Jahr. Und natürlich liebt man das Land, die Natur. Und gerade wenn man hier regelmäßig im Urlaub war, hat man so eine Verbindung dazu. Also würde ich sagen, die Liebe zu Dänemark war vor dem Bernstein da.
1: Ursprünglich stammt Mike aus Dortmund. Er ist aber froh, die hektische und große Stadt hinter sich gelassen zu haben.
4: Wir wohnen hier wie unter einer Käseglocke. Wir haben hier nämlich nur glückliche Menschen um uns herum, weil die ja Urlaub haben und im Urlaub sind. Das heißt, wir kriegen selten negative Stimmung mit. Und das ist auf jeden Fall ein großer Vorteil gegenüber Dortmund.
1: Hier in Dänemark arbeitet er quasi rund um die Uhr. Sein neuestes Werk, das Wahrzeichen von Blåvand, das Bunkermaultier. Doch statt wie am Strand aus Beton und Metall, ist es aus seinem Lieblingswerkstoff. Mike ist also Bernsteinschleifer, Künstler und Sammler. Und dann spielt er für die kleinen Urlauber am Nachmittag auch noch Puppentheater.
4: Die Kinder geben einem so viel zurück. Das Lachen, das Lächeln, die Kinder malen Bilder für mich. Ich liebe das einfach. Ich könnte nicht ohne Puppentheater leben. Also mein Laden, als ich den Laden eröffnet habe, stand von vornherein fest, hier lebt mein Puppentheater weiter. Es ist eine Seele des Ladens und es geht nicht ohne. Tja, ich spiele jedes Jahr neue Geschichten. Und es ist angefangen von einer Räubergeschichte, einer Piratengeschichte, einem Gespenst, das Angst hat vor Kindern und weiß nicht mehr, wie man Kinder erschreckt, sodass die Kinder helfen müssen. Die Müllhexe gerade aktuell.
1: Das Stück über die Müllhexe ist heute wieder mal ausverkauft. Viele der kleinen Besucher kommen aus Deutschland und freuen sich jetzt auf eine Runde Puppentheater.
5: Ich habe vorhin Mittag gegessen, Plankton und Algen. Und ich glaube, ich habe auch ein bisschen Plastikmüll gegessen.
1: In dem interaktiven Stück geht es um Umweltverschmutzung.
5: Habt ihr eine Idee, was man gegen Bauchweh machen kann? Vielleicht eine Wärmflasche?
6: Nein.
5: Ja. Und eine Cola trinken?
6: Nein.
5: Fünf Cola?
6: Nein.
7: Bei euch ist es ganz schön sauber. Ich leg bei euch ein bisschen Müll hin.
6: Hey.
7: Sieht gut aus?
6: Nein.
1: Die Kinder sollen helfen, die böse Müllhexe zu fangen.
5: Dann lege ich die Müllsäcke in eine Gefängniszelle, verstecke mich hinter der Tür und wenn sie drin ist, im Gefängnis, schließe ich schnell die Tür ab.
6: Ja!
1: Die meisten Stücke spielt er auch auf Dänisch.
5: Die lagen hier überall verteilt.
8: Und mir hat am besten gefallen, dass der Polizist die Müllhexe eingefangen hat.
9: Ich wusste zwar schon, dass man nicht Müll einfach so überall hinschmeißt, weil dann auch die Tiere krank werden können. Und das hat man dann noch mal gelernt.
10: Aber die Tricks, die der Kasperle und so ausgedacht haben und der Polizist, also das, auf die wäre ich nicht gekommen.
7: Okay, dann bleibt ihr noch sitzen und ich sag so mal, ciao Kakao, Marmeladenfrau.
1: Überall im Laden kann man kleine Türen entdecken. Mike hat offenbar winzige Mitbewohner.

0: Märchen und Sagen spielen nicht nur in Dänemark, sondern seit neuestem auch in seinem Leben eine große Rolle.
1: Ich habe halt ein Kinderbuch geschrieben, in dem geht es um die dänischen Nisse, das sind die Wichtel. Und es ist ein Kinder- und auch ein Reisebuch, das heißt, es spielt hier direkt in der Umgebung.
0: Und hier fühlt er sich wohl. Bisher war sein Leben ein stetiger Wandel.
1: Mein Leben ist eigentlich ein reines Abenteuer. Ich habe so viel gemacht, von der Ausbildung als Friedhofsgärtner. Ich habe im Opernhaus, im Theater-Opernhaus in Dortmund gearbeitet. Ich war Artist und Clown beim Zirkus. Ich wollte einfach die Welt sehen. Ich weiß nicht, wo mich meine Reise noch hinführt, aber ich habe ein buntes Leben gehabt bis jetzt.
0: Und jetzt wird es schon wieder bunt. Freunde haben mir gesagt, wenn du nach Blavan kommst, musst du unbedingt mal in die kleine Bonbonfabrik gehen. Oder wie die Dänen sagen, in die Bolcherfabrik. Hier fühlt man sich sofort wie im Süßigkeitenparadies. Und Bonbonmacher Sören Pegert Madsen hat ja wohl den besten Job. Er arbeitet in der Showküche. Und ich freue mich, ich darf auch hier wieder mit anpacken. Bonbons werden aus Glukosesirup, Zucker und Wasser gemacht.
2: 10.000 Kalorien.
0: 10.000 Kalorien.
3: That's right.
2: Oh, das riecht schon so lecker.
0: Und dann kommt erstmal Farbe ins Spiel. Heute rot und grün. Und dann?
2: Ja.
3: Now I taste the taste.
0: Jetzt kommt der Geschmack rein, erzählt mir Sören. Heute gibt es Bonbons mit Erdbeergeschmack.
2: Ja.
0: Und dann wird erstmal geschnitten, gewalkt und geknetet. Und da kommt es auf das richtige Timing an. Was ist denn die größte Herausforderung beim Bonbon machen, will ich wissen. Dass es nicht verbrennt, meint er. Und wie oft ist dir schon was verbrannt, will ich wissen? Viele Male, meint er. Eigentlich ist Sören ja gelernter Bäcker. Aber seit mehr als 11 Jahren macht er Bonbon statt Brötchen und ist inzwischen echter Profi geworden. Und warum verändert es denn jetzt die Farbe, will ich wissen? Beim Ziehen der Masse kommt Luft rein und die sorgt dafür, dass sich die Farbe verändert, meint er. Und dass die Bonbons auch später so ein bisschen knusprig werden.
2: Ja.
0: Blavan Bolcher ist Dänemarks älteste Süßwarenmanufaktur. Hier wird immer noch mit den alten Rezepten aus dem Jahr 1864 gearbeitet.
2: Tada! Ist das cool, meine erste Bonbonkette. Ich bin begeistert.
0: Sogar das Wetter hat Einfluss auf die Bonbonmasse, wie hart oder weich sie ist. Und die Kunden stürmen hier regelmäßig die Hütte. Irgendwie will jeder noch mal Kind sein und sich in der Bonbonfabrik austoben. Deswegen will ich von Sören wissen, was denn neben der Bonbonküche sein zweiter Lieblingsort ist. Also, ich gehe gern raus zum Leuchtturm, meint er. Dieser Blick aufs Wasser. Da kann ich gut entspannen. Da weht es immer und ich mag's, wenn der Wind durch die Haare pustet.
3: It's always windy here, so yeah.
0: Und die Entspannung hat sich Sören auch verdient. Denn wir waren heute wirklich fleißig. Es war ein lustiger Vormittag bei Blavans Bonbonmacher. Und jetzt lerne ich noch einen Lieblingsort kennen. Und zwar den von Morten Finding. Morten arbeitet als Naturführer in Blavan und Umgebung. Seine Spezialität? Essbares im Freien finden. Im Wald, im Watt oder auch am Wegesrand.
4: Das hier ist immer das Erste, das hier kommt. Das ist echtes Löffelkraut. Es blüht schon, aber besonders hier die kleine, ganz neue erste Blätter. Ist wahnsinnig lecker. Sie sind stark, ein bisschen sanft, mehrrettige, viel C-Vitamin dran. Früher war es eigentlich Medizin für Seeleute mit C-Vitamin. Und es, für mich ist es ganz lecker zu essen. Und das ist das Erste, was kommt hier. Alles sind grau und ein bisschen grün und dann kommt hier die schöne weiße Blümchen.
0: Lernen geht durch den Magen, findet Morden. Deswegen versucht er seinen Gästen, die Landschaft, die Pflanzen und die Tiere seiner Heimat auch geschmacklich näher zu bringen. Heute ist er allerdings alleine unterwegs. Zum Saisonstart möchte er sich einen ruhigen Tag im Watt machen. Für ihn einer der schönsten Orte der Welt.
4: Weil mein Blutdruck sinkt immer. Und hier kann man nur sitzen und sich wohlfühlen. Weil man kann weit gucken, das sind keine Lärm, keine, das dich stört. Und hier ist immer was los. Hier im Frühjahr sind Tausende von Wattvögeln hier auf die Wattflecken, laufen ganze Zeit hin und her, laut hin und her mit dem Teide, versucht dick zu sein, so sie ihr Weiterzug nach Norden hin. Und nur hinsitzen und gucken und hier passiert immer was, immer was.
0: Die Hobucht, an der Morden heute unterwegs ist, liegt nur ein paar Kilometer von Blavand entfernt. Sie ist der nördlichste Ausläufer des Welterbes Wattenmeer, das sich von den Niederlanden über die deutsche Nordseeküste bis nach Dänemark erstreckt. Eine fast unberührte Wildnis, direkt neben dem trubeligen Urlaubsort. Und jetzt im Frühjahr ist es auch hier im Watt voll.
4: Wahnsinnig viele Goldregenpfeifer, ein paar Brackvögel, Austerfischerchen und hier ein paar. Aber meisten Goldregenpfeifer steht 3.000, 4.000 schon hier draußen.

0: Genau wie die Vögel will auch Morden heute draußen im Watt auf Nahrungssuche gehen. Das geht am besten in der stabilen Warthose.
1: Wir gehen draußen im Watt auf Austerbänken. Da gibt es viele Mischmuscheln, aber heute ist unser Ziel die Pacificus Austers. Eine invasive Art hier und wir versuchen ein paar von denen später auszurotten.
0: Die pazifische Auster ist nicht jedermanns Geschmack. Und wirklich ausrotten lässt sich der Eindringling aus Asien mit einem Plastikeimer und ein bisschen Appetit natürlich nicht. Aber die Schalentiere vom Grill sind einer der Höhepunkte von Mordens Watttouren.
1: Für mich ist less is more. Das kleiner, das besser. Man findet auch, die auch sind Schuhgröße 45 und für mich ist das nicht lecker. So viel lieber 10 von dem als eine große. So, hier ist nicht viel Fleisch drin, aber es ist lecker. Manchmal hast du vielleicht 200 Gramm Fleisch. Und das ist ungefähr wie ein ganzes Paket Butter runterzukriegen auf einmal. Das ist nicht lecker. So, das ist wie Gemüse. Die kleine Frische ist viel lecker als die ganz großen.
0: Ein paar Minuten sammeln, bevor das Wasser zurückkommt. Morden reicht das heute.
1: Jetzt ist eigentlich nur wieder Richtung Land zu gehen, Grill anzumachen, sich hinsetzen und alles zu genießen. Später haben wir die drei besten Kräuter in der Welt. Die erste ist frische Luft. Nächste ist Rauch vom Feuer und die dritte ist die Freude der Erwartung. Das ist die drei beste Kräuter, was es gibt.
0: Und das Rezept für Grillaustern ist sehr einfach. Erst die Austern öffnen. Dann ein bisschen Sahne drauf. Und dann
1: kommt ein bisschen, ein paar Tropfen Weißweinessig. Habe ich ganz leckeres Bacon drauf. Bacon geht immer gut. Ein bisschen knusprig.
0: Dann noch rote Zwiebeln, geriebener Käse und ein bisschen Thymian.
1: So.
0: Und schließlich ein paar Minuten aufs Feuer. Frisch gegrillte Austern in der Natur. Genau dieses Gefühl will Morden auf seinen Touren vermitteln.
1: Wenn man hier sitzt, nach so einem Nachmittag, mit so einem leckeres Essen, fühle ich mich zufrieden. Kann man sich eigentlich nur hinsetzen und sagt, ich bin eigentlich glücklich, dass ich hier mein Leben verbringen kann. Handy liegt im Auto, du brauchst, wird überhaupt nicht gestört. Das ist eigentlich das Beste.
0: Und ich freue mich jetzt auf eine ganz besondere Frau. Ihr Lieblingsplatz ist hier, in ihrer Werkstatt.
2: Ach, hallo.
3: Hi. Hi, Prisa. You're very welcome.
0: Agnete Brink, die ich gleich mit ihrem kleinen Begleiter kennenlerne.
3: This is Anton.
4: Hallo, Anton. Nice to meet you.
0: Agnete ist Malerin. Ihre Motive, mutige und starke Frauen. So wie die Pilotin Amelia Earhart, die in den 30er Jahren als erste Frau den Atlantik allein überflogen hat. Oder die dänische Musikerin Sanne Salomonsen, die nach einem Blutgerinnsel im Kopf gelähmt war und sich zurück ins Leben gekämpft hat. Frauen, die man sich als Vorbild nehmen und von denen man lernen kann, sagt Agnete. Man findet sie überall, auch in der eigenen Familie. So wie ihre Urgroßmutter Marie. Die war Landwirtin und hatte zusammen mit ihrem Mann 10 Kinder. Sie war die Leitfigur in der Familie, erzählt sie mir. Sie war sehr weich und liebenswert. Sie hat sich um die Familie gekümmert. Und sie hat immer gearbeitet, auch als ältere Frau. Sie musste immer was machen. Sie war immer voller Energie. Schon seit ihrer Kindheit liebt Agnete das Malen. Aber wird nach der Schule erstmal Physiotherapeutin. Mit Mitte 30 wird sie selbst eine mutige Frau. Ihr Neuanfang als Künstlerin.
2: And I love when I'm in it.
0: Ich liebe es, wenn ich beim Malen bin, erzählt sie mir. Wenn ich im Flow bin, dann habe ich fast das Gefühl, ich habe eine direkte Verbindung nach oben. Fast spirituell. Da kommen so viele Ideen. Ich fange fast intuitiv an zu arbeiten. Gerade arbeitet sie an einem Bild für die nächste große Ausstellung. Das zeigt eine ihrer 5 Töchter am Strand. Für sie noch ein Lieblingsort. Denn hier findet sie genau das, was sie nach dem vielen Malen am liebsten mag. Es ist diese Ruhe. Ich mag es, wenn es auch mal leise ist und entspannt. Ich gehe gerne mit meinen Hunden zum Strand und genieße einfach diese Ruhe. Die Werkstatt und die Gespräche mit Agnete Brink sind wirklich besonders. Sie ist eine liebenswerte Frau. Und ich stelle fest, dass es wieder diese besondere Landschaft ist, die die Menschen hier im Westen von Dänemark inspiriert. Und an sonnigen Tagen wird man fast ein Stück verzaubert. Die Weite, das Licht und die Stille sind auch am Strand von Börsmose atemberaubend. Der Wind pfeift kalt über den Sand. Ein perfekter Tag für Lena Werner und ihren Mann Hans. Sie wollen heute mit ihren Samojeden trainieren. Als Lena vor 14 Jahren zu Hans nach Dänemark gezogen ist, ist sie auf den Hund gekommen.
5: Ich hatte ein Aquarium, weil ich eigentlich gesagt habe, ich will keinen Hund, weil ich hatte noch nie einen Hund, das kenne ich gar nicht. Aber dann waren wir uns kleine Welpen angucken. Das sind ja so kleine, flauschige Wollknäule. Also die sind wirklich süß. Und dann hat Uso mein Schnurrband, also mein Schnürsenkel gegessen. Und dann sage ich, okay, wir müssen dann doch einen Hund haben.
0: Hans wollte schon immer Hunde. Mit Lena zusammen lebt er seinen Traum. Ein großes Rudel.
6: Die sind ein Teil der Familie.
7: Sie sind Teil der Familie, Teil unseres Lebens. Es dreht sich alles um die Hunde. Sie kommen zuerst. Wir haben die Hunde gewählt, nicht sie uns. Deswegen stehen sie an erster Stelle.
6: Ila
5: und Knut und Olli, das sind eher so die

0: diese Rabauken. Also so, ich kann auch mal ein Loch graben, so mitten im Rasen und so. Also die sind eher so, dann verstecke ich mich mal und dann mache ich irgendwas. Da ist der Rest eher total gechillt.
1: Aus einem Hund sind mittlerweile 7 Samojeden geworden. Die Schlittenhundrasse stammt ursprünglich aus Sibirien. Und gechillt sind sie gar nicht, wenn sie wissen, dass es gleich losgeht.
0: Total genial. Weil jetzt ist einfach nur Freiheit, Strand und Wasser.
1: Samojeden lieben es zu rennen. Da ist der breite Nordseestrand perfekt. Im Winter nehmen sie häufig an Rennen in Europa teil. Von der Schweiz bis nach Schweden. Nichts ist ihnen zu weit. Es sind die letzten Ausfahrten, die Lena und Hens jetzt machen. Den Fellknäueln wird es langsam zu warm. Mit dem Frühling kommt das Ende der Rennsaison. So richtig wohl fühlen sich diese Hunde bei Eis und Schnee.
2: Im Winter dreht sich unser Leben wahrscheinlich fast zu 100% um die Hunde, weil wir viel fahren, wenn das Wetter es zulässt. Wir trainieren 2, 3, 4 Mal pro Woche mit ihnen, sind unterwegs und drehen unsere Runden.
3: Ich habe nicht geguckt. Das ist rohes Fleisch.
1: Was für Bodybuilder der Eiweißshake, ist für Samojeden das Proteinfutter.
0: Im Winter, da kaufen wir speziell Energiefutter, sodass die auch die Energie haben, um den Wagen zu ziehen und ja, da auch ja, durchhalten können natürlich. Jetzt sind wir schon wieder auf dem Rückmarsch, weil jetzt ist unsere Saison, Trainingssaison zu Ende. Das heißt, wir fahren jetzt schon wieder auf unser Sommerfutter zurück. Und dann gibt's, die Alten haben ein spezielles Futter und der Junge hat ein spezielles Futter. Ja, so ist das halt.
1: Alle warten müde auf ihr Essen. Nur Olli buddelt aufgeregt.
0: Ja, Olli, wo wollen wir das denn jetzt hinstellen? Ins Loch, zwischens Loch.
1: Doch kaum hat der junge Rüde sein Essen, wird er wählerisch. Genau wie Lena mag er am liebsten das, was er von zu Hause kennt.
0: Das Joghurtregal. Das vermisse ich wirklich. Wo man in Deutschland einfach ein langes Regal hat mit Joghurt, Käse, Quark. Und hier gibt es dann 5 Sorten von dem einen und dann gibt es einen kleinen Quark.
1: Doch dafür gibt es hier Freundlichkeit im Überfluss.
0: Dass die Dänen eigentlich alle total nett sind. Also da kann man einfach fragen. Die Nachbarn, die haben ja immer, obwohl ich kein Dänisch konnte, haben wir uns halt mit Händen und Füßen unterhalten irgendwie. Und manchmal auch über 2 verschiedene Sachen gesprochen einfach, ne?
1: Das erste Jahr weit weg aus Kassel und von der Familie und Freunden war schwer, sagt sie. Doch seit Lena fließend Dänisch spricht, ist alles viel leichter geworden. Im Juni wollen die beiden ihr Rudel vergrößern. Dann geht es nach Schweden, um einen Welpen abzuholen. Lena und Hens sind jetzt schon ganz aufgeregt. Die beiden überlegen zusammen, eine Zucht aufzubauen. Ihr Ziel? Ein junges Team für ihre Rennen.
0: Ja, die kommen Gott nachher hin, oder?
3: Ja. Ich glaube, Lena, ich bin besser als, was hier mein, besser still, denn du. Was sieht man?
0: Er hat mehr einen Glückstreffer gelandet als ich, sagt er, wenn man das so sagen kann. Meint er.
3: Ja, ich glaube, ich bin mehr schwierig zum Leben mit als Lena ist.
0: Ich würde ihm da vielleicht ein bisschen recht geben.
1: Ihr Traum ist es, mit ihren Hunden über 1000 Kilometer durch Schweden zu fahren. Bis dahin hat Olli auch noch ein bisschen Zeit, sich das Buddeln abzugewöhnen. Und das war sie, meine Tour nach Blavand. Ich habe hier eine Menge Lieblingsplätze gefunden. Und habe jetzt auch einen neuen Lieblingsfotografen, den kleinen Leon. Ich finde, der Kleine hat Talent. Gucken Sie mal. Vielen Dank dafür und damit tschüss aus Dänemark. 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

0: Es ist Samstag, es ist der 9. Mai und es ist Nordtour-Zeit. Schönen guten Abend. Wir haben ja tatsächlich eines der wenigen ganz normalen Wochenenden. Gibt es im Mai nicht so oft, oder? So ganz ohne Feiertag. Aber Familientreffen, Vatertagsausflüge und die ganzen Maiwanderungen, die brauchen natürlich Inspiration. Und deshalb hält unsere Tour durch den Norden heute wieder besondere Tipps bereit. Wir starten gleich mal rein. Gemütliches Frühstück vielleicht zu Beginn. Ja, aber Kaffee und Brötchen kann ja wirklich jeder. Jetzt gibt's Fell obendrauf.
1: Wer morgens kurz vor 10 in Büsum ankommt, sollte noch nicht allzu hungrig sein. Im Garten wartet eine Herren-WG, die es auch ist. Müsli hilft bei den ersten Annäherungsversuchen.
2: Ihr müsst jetzt diese Schüssel mit eurem Leben verteidigen. Ihr nehmt so ein bisschen aus der... Ja, bei den Augen wird es sowieso schwierig, da zu widerstehen. Und dann nehmt ihr tatsächlich einfach mal so ein bisschen aus der Hand. Und ihr seid jetzt Chef. Ihr bestimmt jetzt, wie viel dieses Tier bekommt, okay?
1: Locken muss man die 6 hungrigen Herren jedenfalls nicht. Nur ein wenig aufpassen, dass sie nicht zu viel auf einmal futtern. Alpakas neigen zum Schlingen und verschlucken sich leicht. Also keine Selbstbedienung. Und leider auch keine Streicheleinheiten.
2: Wenn sie sauer werden, dann werde ich angespuckt. Oder, ja, die spucken. Und wenn man jetzt zum Beispiel auf die Idee kommt, Carlos hier anzufassen, dann tritt er auch. Und wenn ich dann mal anfassen muss, dann mache ich immer so, weil ich ja weiß, was für einen Sicherheitsabstand ich brauche. Aber generell, die entziehen sich einfach der Situation.
1: Der Grund, Alpakas haben sehr kurze Zungen und werden nach der Geburt nicht abgeleckt.
2: Das bedeutet, die haben eigentlich vom ersten Moment ihres Lebens an fast keine Berührung untereinander. Und die werden so sozialisiert. Das heißt, wir sollten das überhaupt nicht persönlich nehmen, dass sie uns nicht mögen, weil es sind sehr, sehr soziale, freundliche Wesen. Aber das mit dem Anfassen ist halt so, nee, kenne ich nicht und mag ich auch gar nicht so gerne.
1: Frühstückszeit für die Menschen im Alpaka-Café. Das betreibt Amelie erst seit 4 Jahren. Eigentlich ist sie Sprachwissenschaftlerin, hat in Hamburg in der Werbung gearbeitet. Aber irgendwas fehlte.
2: Mir selbst ist irgendwann aufgefallen, wie schön es ist, mit Tieren zu arbeiten und die Kommunikation zu lernen und zu schauen, was verstehe ich davon und was kann ich denn antworten. Das ist super, super toll und ich habe das Gefühl, dass meine Gäste das hier auch super gut lernen. Das ist richtig schön, weil die meisten noch nie einen Alpaka getroffen haben.
1: Klar, dass die Tiere das Thema sind. Warum Amelie nur kastrierte Herren hält, was die mit oder ohne Wolle auf die Waage bringen, hier kommt alles auf den Tisch, was die Gäste wissen wollen.
2: Ich wiege sie jedes Jahr, wenn wir sie geschoren haben, also wenn sie nackt sind. Sie werden auf 3 mm runterrasiert, Militärhaarschnitt. Und dann wiege ich sie auch, genau. Mache ich jedes Jahr, damit ich mal gucken kann, wie die sich entwickeln.
1: Ideal sind 90 Kilo ohne Wolle. Für die werden Alpakas übrigens gezüchtet. In ein paar Wochen kommt sie runter. Weniger Verlockung für Gäste, die manchmal doch gerne nicht nur füttern würden.
3: Nein, da nicht, da kriegen beide Ärger. Die Amelie schimpft mit uns beiden.
4: Ist einfach schön,
5: ja.
4: Entspannt.
5: Ja. Und sie macht das ja auch ganz gut.
4: Erzählt viel, man erfährt einiges über die Tiere. Es lohnt sich, hierher zu kommen.
6: Ich finde es total angenehm und das auch mal abwarten können. Und ich bleibe jetzt einfach hier sitzen und schau mal, ob eins kommt. Und mich fasziniert an den Tieren, dass sie ganz sanft sind.
1: Und nach so einem Frühstück kann der Tag ja nur entspannt werden.
0: Haben Sie schon mal was von Haus Escherde gehört? Liegt in Niedersachsen, 40 Kilometer südlich von Hannover, ist wirklich mini klein, nur 4 Quadratkilometer, ist so ein richtig kleines Dorf. Viele Felder drumherum, sanfte Hügel. Ja, wer im Internet mal nach Haus Escherde sucht, der findet folgenden Satz. Hier gibt es schon seit Jahrhunderten eine gemütliche Einkehrmöglichkeit. Ja, und genau dort zwischen Eichenholz und Zapfhahn, da prallen seit einiger Zeit Ruhe und Rhythmus aufeinander.

0: Es ist ihr Wohnzimmer an diesem Abend, das Klosterstübchen in Haus Escherde. Dieses kleine Dorfgasthaus mit dem Zuhause-Charakter ist beliebt bei den Bands. Hier kennt man sich, hier braucht es nicht lange, bis Stimmung aufkommt.
1: Das hat immer eine ganz besondere Atmosphäre, wenn man dann hier spielt und die Menschen nicht irgendwie einen Meter weiter weg sind, sondern direkt dran.
2: Man sieht halt direkt, wie die Leute Spaß haben.
3: Wir sind so alle auch aus der Gegend hier und von daher glauben wir, dass auch viele Leute kommen, die nicht zum ersten Mal kommen, und dann wird es meistens richtig nett.
0: Viel los ist sonst nicht im Dorfhaus Escherde, nur 65 Einwohner. Der Ort liegt an einer Sackgasse. Hier endet die Welt. Ein schönes Ende. Das Zentrum davon ist das Klosterstübchen mit Wirtin Christel Petzold.
4: Ich war ungefähr 10 Jahre von hier weg und wollte aber immer wieder nach Hause. Und dann kam mein Vater und hat gesagt, ich kann die Kneipe kaufen. Ich soll mein Geld zusammenkratzen und kann kaufen.
0: Musik im Wohnzimmer, ein neues Konzept für die Dorfkneipe. Alles ganz unaufgeregt. Das sind sich die alten Hasen auch nicht zu schade, junge Bands zu unterstützen. Ein Wohnzimmerkonzert, der perfekte Karrierestart, finden auch die Gäste.
5: Wenn nicht jetzt, wann dann, würde ich sagen. Und jederzeit immer drauf losspielen, oder? Man kann nur wachsen.
6: Es ist echt eine super Sache, dass hier überhaupt mal sowas stattfindet. Hier wohnen ja nur 50 Leute. Und dass hier so viele Menschen herkommen, um einfach nur ein Konzert zu besuchen, das ist doch richtig gut.
7: Wollen wir dabei sein, Leute treffen. Ja, ist nett hier.

0: wir kommen nun beide hier aus der Ecke, dass es wirklich das Wohnzimmer ist letztendlich, dass wir hier zu Hause sind und eine lokale Band hören, die wir ja auch schon öfter gehört haben. Ja, das ist so genau das, was der Reiz hier eigentlich für uns ist.
1: Wirtin Christel Petzold mittendrin. Als gelernte Hotelfachfrau hätte sie überall auf der Welt ein Lokal aufziehen können. Doch nirgendwo wäre es so gewesen wie hier, sagt sie. Auch heute wieder ausverkauft.
2: Läuft super. Alle Gäste sind da und haben 120 Karten verkauft. Und dann sind noch ein paar auf der Gästeliste gewesen. Und genau, und die sind auch, ein bisschen Schwund ist immer, ne? Also so 10% ungefähr sind krank geworden, aber sonst sind alle da.
1: 110 Quadratmeter, 4 Wohnzimmer und Flur und obendrein Familienanschluss. Christel kennt hier fast jeden Gast. Jeder fühlt sich willkommen, wie auf einer Privatparty.
3: Lasst uns ein bisschen durchdrehen, ein bisschen tanzen und die Sorgen Sorgen sein lassen.
1: Ihre Nachbarn hat Christel mit Schokolade bestochen. Denn die Konzerte sind nicht nur im Wohnzimmer vom Klosterstübchen zu hören, sondern auch in den Wohnzimmern überall im Dorf. Aber so ist das, wenn Rhythmus auf Ruhe trifft.
4: Das hatten wir schon alles, den perfekten Frühstückstart in den Tag, ja. Das Schwufen und das Mitwippen gerade aus dem Tag raus. Und jetzt wollen wir mal die Komfortzone verlassen. Es geht raus in die Wildnis, wo das Feuer unter Zweigen knistert, wo es so einen selbstgebauten Unterschlupf gibt. Ja, und wo der Kompass uns den Weg weist. Es geht um die Kunst des Überlebens. Und zwar nicht irgendwo in den Weiten von Mecklenburg-Vorpommern zum Beispiel. Nee, mitten im Großstadtdschungel.
5: Verloren in der Wildnis, ohne Nahrung und Unterschlupf. In so einem Fall ist es gut, wenn man ein paar Überlebenstechniken beherrscht. Und die kann man lernen. Und zwar mitten in Hamburg bei Outdoor-Guide Markus Rubert.
6: Ja, herzlich willkommen. Schön, dass ihr euch für den Schnupperkurs im Stadtpark entschieden habt. Wir gucken uns heute mal ein bisschen die Wälder von dem Stadtpark an. Dann laufen wir jetzt erstmal in diese Richtung und halten noch ein bisschen die

0: Augen offen, was man snacken könnte. Hier haben wir jede Menge Bärlauch. Den kennt ihr bestimmt, ne?
1: Nicht das einzige Häppchen am Wegesrand.
0: Könnt ihr euch alle mal ein Blatt nehmen und einfach mal probieren. Einfach von dem Frischen hier, von den Jungen.
1: Junge Buchenblätter schmecken leicht säuerlich und eignen sich zum Beispiel für einen Salat. Die 12 Teilnehmenden sind heute aus ganz unterschiedlichen Gründen dabei.
2: Ich muss sagen, ich finde es super spannend, so minimalistisch in der Umwelt zurechtzukommen.
3: Wir haben geplant, jetzt im August auch noch mal nach Norwegen zu fahren, wollen da unsere erste gemeinsame Wanderung machen, wandern da von Hütten zu Hütten. Und das wäre ganz cool, jetzt so ein bisschen Erfahrung zu sammeln, die wir dann mitnehmen.
4: Wenn man sich zum Beispiel verläuft und gerade kein Handy dabei hat oder kein Netz oder so.
1: Dann könnte die folgende Lektion nützlich sein, ein Nachtquartier bauen.
0: Ja, würde man jetzt im Prinzip sich ganz viel Material suchen, was man hier links und rechts dran macht. Und würde das richtig schön dicht machen. Nachher wird man das ganze Laub noch dran türmen.
1: Den 4-stündigen Schnupper-Workshop bietet Markus als Alternative zu seinen Wochenendkursen. Denn er will möglichst viele Leute erreichen.
0: Das sind einfach Themen, die wirklich wichtig werden können, auch in einer Situation wie, sagen wir mal, die Sturmflut im Ahrtal. Da sind alle Netze zusammengebrochen, da war das Handy nicht mehr zu gebrauchen. Es kann einfach zu solchen Situationen kommen. In anderen Ländern ist es viel präsenter, in Deutschland ist es leider sehr unterrepräsentiert. Und da will ich ein bisschen was gegen tun.
1: Er selbst kennt sich als Baumpfleger und Feuerwehrmann mit brenzligen Situationen aus. Schnur ist wertvoll, deshalb sollten Knoten auch leicht wieder zu lösen sein. Nützlich etwa für den Aufbau eines sogenannten Tarps als Zeltalternative. Weiter geht's mit Orientierungsübungen, die auch gar nicht so einfach sind.
0: Kommen wir zum Thema Feuer. In der Rinde sind so ätherische Öle und die sind besonders brennbar.
1: Dann kommen Feuerstahl und Messer zum Einsatz.
0: Die Anfangsflamme ist halt entscheidend. Das ist am schwierigsten hinzukriegen.
1: In den letzten 3 Stunden haben die zukünftigen Überlebenskünstler und Künstlerinnen schon einiges gelernt. Doch diese Übung erfordert mit Abstand am meisten Geduld. Der Ehrgeiz ist geweckt. Und am Ende klappt es bei fast allen.
3: Yes! Die Funken kommen schon, aber dass es wirklich brennt, der letzte Funken, das fehlt irgendwie noch.
2: Und dann auch keine Angst davor zu haben, wenn so ein Funke sprüht. Und dann auch nicht zu sehr freuen, wenn ein Funke sprüht, weil dann muss man schnell wirklich die Sachen zum Brennen bringen.
1: Mit der Feuerbohrtechnik ist es noch kniffliger. Aber die Hauptsache ist auch etwas anderes.
0: Ich hoffe, dass die Leute so diesen Zündfunken sprichwörtlich in sich entdecken, mehr mit der Natur zu machen und rauszukommen. Und das ist ein großes Ziel von mir. Ihr seid eine richtig tolle Truppe. Beklatscht euch selber.
1: Für kleine Abenteuer in der Natur fühlen sich jetzt alle gewappnet.
5: Ja, und raus aus der Komfortzone ist auch wirklich ein guter Slogan für die beiden, die in dieser italienischen Ikone sitzen. Einer Ape, 3 Räder, 3 PS, 25 km/h. Die zwei, die damit fahren, die sind von Niedersachsen aus bis nach, Achtung, Pisa gereist. 1200 Kilometer. Ja, und tatsächlich sind sie damit nicht nur gefahren, geschlafen haben sie auch drin.

0: der Weg ist das Ziel. Das Fahrgefühl ist einfach schön, weil die Leute auch gucken. Also man wird so wahrgenommen.
1: Und wir hatten gedacht, die Ape ist ja recht kurz. Irgendwie muss man drin schlafen können. Und deswegen der Ausklappmechanismus.
0: Das ist eine Markise, gemacht aus einer alten Leinwand. Das wäre sonst in Schrott gegangen und wir haben es recycelt oder abgecycelt, besser gesagt.
2: Wo sie auftauchen, fallen sie auf. Mit ihrem wohl kleinsten Camper der Welt. Eine italienische Ape, die sie in Eigenregie zum Mini-Wohnmobil umgebaut haben für ihre Extremcamping-Touren.
1: Ja, hier in unserer Ape drin, hier haben wir unsere Küche, kann man quasi sagen. Hier hat sich immer alles abgespielt. Hier haben wir sogar, wenn es geregnet hat, mal drauf kochen können. Dann war dann hier oben das Dachfenster auf und die Dämpfe konnten so ein bisschen raus, obwohl es dann morgens immer noch ein bisschen nach Schnitzel mit Pommes gerochen hat. Ja, dann hatte man morgens wenigstens schon wieder Hunger.
2: Kennengelernt haben sich Laura Bartelt und Luis Meyer zu Drewer beim Stoppelfeldrennen in Dissen in ihrer Heimat. Und schnell erkannt, sie teilen nicht nur die Liebe zu alten Autos, sondern auch die Abenteuerlust. Und so sind sie im Sommer mit ihrer Ape durch Italien gefahren.
1: Ja, das war schon der Wunsch, einmal damit nach Italien zu fahren, also einmal die Ape nach Hause zu bringen. Und ja, Italien ist ja sowieso ein schönes Land, das hat uns da gut gefallen, weil wir da vorher schon ein paar Mal waren. Und dann mit der Ape ist das natürlich nochmal eine ganz andere Art und Weise, so die Landschaft zu entdecken, weil man so langsam ist.

0: Die komplette Reise mit 3 Rädern, 3 PS und allen Höhen und Tiefen haben sie auf ihrem YouTube-Kanal dokumentiert.
1: Zum Glück haben wir das Werkzeug eingepackt. Dieser kleine Knarrenkasten ist echt mega. Und der kommt jetzt zurück in die Transportbox.
2: Wir werden noch alt genug sein, wo wir dann irgendwie langweilig ins Hotel oder eine Ferienwohnung fahren. Wir machen das jetzt erstmal so. Ein bisschen kompliziert ist es vielleicht an manchen Stellen auch. Aber ich finde es einfach schön, man erlebt was, man lernt auch so unfassbar viele Leute kennen. Und deswegen, das macht das Reisen so aus.
0: Als Extremcamper waren Luis und Laura schon mehrmals unterwegs. Nicht nur mit der Ape, sondern auch schon auf 2 Rädern. Oder aber mit diesem Sportwagen. Inklusive eigener Dachzeltkonstruktion. Der nächste Streich schon in der Mache. Dieser alte Suzuki Pickup wird zu Hause in Dissen zum nächsten Spezialmobil umgerüstet.
1: Wir haben uns jetzt hier so eine Absetzkabine gebaut. Die ist quasi so mit dem Fahrzeug verbunden, dass es als Ladung gilt. Und wir haben uns jetzt hier eine Wohnkabine gebaut aus einem Eisenrahmen mit Aluminium beplankt. Und hier unsere Küche aus Holz. Jetzt sind wir am Isolieren gewesen. Bald wollen wir das filzen. Ja, und das soll dann quasi so eine autarke Wohnkabine sein. Vielleicht nochmal Solar drauf.
0: Das junge Paar macht alles selbst.
2: Ich kann lieber etwas großzügiger ausschneiden, als wenn es dann nachher zu klein ist.
1: Das stimmt.
0: Ein zeitintensives Hobby neben den normalen Jobs. Laura macht eine Ausbildung zur technischen Produktdesignerin. Luis zum Karosseriebauer. Die gemeinsame Freizeit verbringen sie mit ihren Autos. Entweder auf Reisen oder eben mit Schrauben, Schweißen und Lackieren.
2: Und feines hast du gebaut. Wir bringen uns von Natur aus alles selber bei, um einfach Zeit zu sparen und Kosten zu sparen. Und man muss einfach echt sagen, es macht auch einfach viel mehr Spaß, wenn man sich die Sachen selber beibringt, als wenn man dann einen Lehrer stehen hat, der einen versucht, ständig was zu erklären. Learning by doing, würde ich sagen.
0: Der Pickup soll spätestens im Sommer fertig sein, für die nächste große Fahrt nach Italien oder Marokko.
1: Ich finde, das Coole ist, bei den alten Autos, man lernt daran, ein entspannter Mensch zu werden. Vor allem, weil man fängt an, man hat Werkzeug dabei und man weiß nicht genau, springt er heute an oder doch nicht. Und das lässt einen auch andere Situationen im Leben ganz anders wahrnehmen. Wenn man immer darauf vorbereitet ist, dass man vielleicht mal was reparieren muss, dann geht man ganz anders durch den Tag.
0: Und die Ape, die ist und bleibt für die beiden Dissener ein ganz besonderes Schätzchen. Und jede Tour ein Abenteuer.
3: Yes. Und damit zu den Feuerwehrleuten der See mit ziemlich viel Tiefgang. Wenn die ausrücken, dann ist das irgendwie immer spektakulär. Sirenengeheul, Zischen, große Wasserwerfer. 100 Jahre schon sind die in Norddeutschland im Einsatz, solche Feuerlöschboote. Das hier, das ist ein Einsatz von 1964. In Hamburg war das, in der Speicherstadt. 6 Stockwerke in Flammen, gleich mehrere Feuerlöschboote mussten ausrücken und das Lagerhaus löschen. Ja, für die Feuerwehr ist so ein Boot immer was Besonderes, gilt oft tatsächlich als ganzer Stolz. Ja, und so waren die Gesichter in Rostock auch ziemlich lang, als dieses Schätzchen hier in die Schrottpresse sollte. Das FLB-3, Feuerlöschboot 3. Eine Gruppe Ehrenamtlicher konnte das nicht zulassen, hat es gerettet und bringt es zum Saisonstart jetzt wieder auf Hochglanz.
4: Die Rote Lady. So nennt die Mannschaft liebevoll ihr Feuerlöschboot FLB 40-3, Baujahr 1985. Sie nach jedem Winter wieder fit zu machen, das geht nur mit Maschinist Olaf Buck.
5: Hat jeder Autofahrer mal gelernt, damals auch in der Fahrschule, Wasser kontrollieren, Öl kontrollieren, Luft kontrollieren, Kraftstoff kontrollieren, Energie kontrollieren. Wird mal den Ölstand als erstes kontrollieren. Wo wir sehen, ist im grünen Bereich. Kraftstoffventil ist auf, Kraftstofftank ist gefüllt. Hier haben wir gleich natürlich noch ein paar mehr Ölstände zu kontrollieren. Wenn ich auch meinen Finger da mal zeige, dass das eben sehr helles Öl ist. Das war ja ein, ich sage immer dazu, ein großes Plus der DDR. Die Aggregate wurden jetzt nicht nur für ein Schiff oder ein Auto konzipiert, sondern versucht, universell einzusetzen. Diese Motoren, wie gesagt, sind im Löschboot jetzt eingebaut, waren aber auch im W50, Und auch in bestimmten Treckern, im ZT waren die auch eingebaut.
4: Die Lady muss noch Druckluft entwässern. Und?
5: So, jetzt muss ich natürlich noch die Seeventile aufmachen.
4: Dann noch der Techniktest. Springt der Motor an?
5: Das ist immer wieder ein behebendes Gefühl, ein befreiendes Gefühl. Da weiß man, wofür man diese ganze Arbeit macht.
4: Also raus in den Rostocker Hafen. Das Traditionsschiff braucht ein ganzes Team um sich herum. Täglich ist zumindest ein Vereinsmitglied für Reparaturen an Bord. Auch Kapitän Thomas Wilder.
6: Scharfer Wind. Scharfer Wind aus West.
7: Ich würde sagen, wir fahren jetzt auch gleich in den Kanal rein. Wir drehen nicht hier drin.
6: Nee, ziehst so acht dann raus, sodass wir am Dock vorbeifahren können.
7: Der Wind setzt mich ja.
4: Der Kapitän, ein Mann der ersten Stunde.
6: Es wurde in Dienst gestellt, wenn ich das kurz mal zeigen darf. Am 28.09. Ja. 1983. Und ich habe am 1.11. bei der Feuerwehr angefangen. Und seitdem kenne ich das Schiff. Seitdem haben wir ja mit dem Schiff zu tun gehabt.
4: So wie 2010. Der größte Einsatz der Roten Lady. Vor Fehmarn gelingt der Löscheinsatz auf der Fahrzeugfähre Lisco Gloria. Der Trägerverein. Feuerwehrleute, Metallbaumeister und Ingenieure. Sie wollen zeigen, was die Lady noch so alles drauf hat. Heute soll sie die Löschpumpenleistung von 20.000 Litern in der Minute aufs Rohr bringen.
6: So, jetzt verengt sich das Fahrwasser noch ein bisschen. Da müssen wir noch ein bisschen aufpassen. Und dann biegen wir nachher über Steuerbord in das Neptun-Werf-Fahrwasser.
4: Hier will Maschinist Olaf gleich das erste Löschen der Saison starten. Doch statt volle Kraft nur braune Brühe. Olaf gibt nicht auf. Nach 10 Minuten ein sauberer Mittelstrahl. Begeisterung an Bord beim Chef des Trägervereins.
7: Also die Stunden, die hier drin stecken, kann ich nicht mehr zählen. Da habe ich schon lange aufgehört. Aber der Reiz, dieser alten roten Lady einen Glanz zu verschaffen und dann damit zu fahren, und die Resonanz, die da kommt, wenn man zum Kindertag das ganze Boot voll Kinder hat, solche Knirpse mit so großen Augen, die strahlen wie so eine Honigbämme, mehr Lob kann es nicht geben.
3: Ja, und als die rote Lady noch im regulären Einsatz war, das war ja in den 80ern und 90ern, da haben wir ja noch zu Hause gesessen, vorm Kassettenrekorder, und haben immer so ganz schnell die Pause-Taste gedrückt, wenn das Lied im Radio gerade zu Ende war. Das war schon eine irre Zeit, oder? So Musik selbst auf Band aufzunehmen. Die meisten, die konnten damals ja schon sofort sagen, bei den ersten 3, 4 Klängen, welches Lied das gerade ist. Ja, die Kassetten und die Aufnahmetaste, die gibt es zwar nicht mehr, aber das Gefühl, das kommt wieder. Einmal im Monat im Hamburger Süden.
8: Noch singen hier im Harburger Binnenhafen nur die Möwen. Doch das wird sich gleich ändern, denn in der Fischhalle ist heute Musikquiz. Die ersten Rateteams sind schon da. Sie alle haben lustige Namen wie die Ahnungslosen oder Gefährliches Halbwissen. Diese Gruppe hier hat bei ihrer Benennung sogar künstliche Intelligenz eingesetzt.
9: Wir waren erst 4 Frauen und haben überlegt, welchen Gruppennamen könnten wir uns geben. Unser Zuhause ist am Deich, also wir sind aus Oberbollenhausen. Das sind 2 Dörfer direkt an der Elbe. Und haben dann mit ChatGPTs Hilfe, weil tolle Frauen, die am Deich wohnen, sind automatisch die Deichdieben. So kam das zustande.
10: Angefangen haben wir eigentlich so, dass wir beide einmal hierher gegangen sind, zu zweit. Und dann waren wir Letzter und dann mussten wir irgendwas machen.
8: Moderator Lutz Mühlhaus organisiert das Musikquiz hier mittlerweile seit 8 Jahren. Die Einnahmen in Höhe von 10 Euro pro Teilnehmer spendet er wohltätigen Zwecken. Dabei sind schon fast 50.000 Euro zusammengekommen.
11: Jo, herzlich willkommen zu unserem 72. Musikquizabend. Wir spielen heute 90er. Es geht überraschenderweise los mit der Nummer 1. Viel Spaß.
8: Deichdieven und die anderen Teams müssen insgesamt 50 Lieder erraten. Lutz spielt jeden Song 30 Sekunden lang. Bis zum wiedererkennungsträchtigen Refrain reicht das nicht.
12: Die 90er sind nicht so einfach und wir versuchen uns jetzt hier durchzuwuseln. Ein bisschen was haben wir hinbekommen.
13: Man muss eigentlich im Kopf wie so vorspulen, um auf den Refrain zu kommen. Und das funktioniert natürlich nicht, wenn das nächste Lied schon angespielt wird. Und das macht halt auch Laune. Man hat es im Kopf, ja, und kommt nicht drauf. Ja.
8: Die Fischhalle ist seit 9 Jahren so etwas wie das Wohnzimmer des Harburger Binnenhafens. Neben dem normalen Kaffeebetrieb bieten sie hier auch immer Konzerte und andere Kulturveranstaltungen an. Lutz ist mit seinem Musikquiz fast von Anfang an dabei.
14: Das ist entstanden auf einer Auswärtsfahrt vom FC St. Pauli. Da waren wir in Dachau in der Kneipe und da ist ein Promoband von der Plattenfirma gelaufen. Wir haben angefangen mitzuraten und das habe ich dann aufgeschnappt und dann irgendwann ein Konzept dazu geschrieben.
12: Ja? Dann ist das andere Backstreet Boys. Mike Rutherford. Mike Rutherford ist dabei. Das war der Gitarrist. Und wie hieß denn die Gruppe? Das ist der
8: Für jeden richtigen Titel und für jeden Interpreten gibt es jeweils einen Punkt. Die Maximalpunktzahl liegt also bei 100. Am Ende sammelt Lutz die Zettel ein. Jede Gruppe muss dann die Punktzahl eines Konkurrenten ermitteln, während Lutz die richtigen Ergebnisse bekannt gibt.
14: I do anything for love. Auf 20 die Steve Miller Band mit The Joker.
8: Die Deichdieven haben 66,5 Punkte.
15: Ich fand, das war ein schweres Set und ich finde, die haben gut abgeschnitten.
14: 63,5 Punkte gefährliches Halbwissen. Mit 66,5 Punkten die Deichdieven.
13: Wir haben alle Boygroups falsch. Das spricht für uns. Ja, genau. Also auf jeden Fall 5. Platz, ist super.
8: Einmal haben die Deichdieven sogar schon gewonnen. Aber die Platzierung ist für die meisten hier ohnehin zweitrangig.
3: 17 Kilometer Strand, keine Autos, mitten im Nationalpark. Ja, die Insel Jüst, die hat sich ihren Beinamen Zauberland ja wirklich verdient. In Zukunft will Jüst aber nicht nur mit den entspanntesten Urlaubstagen am Meer glänzen. Nein, man setzt auch voll auf Literatur. Eine waschechte Bestseller-Autorin hat Jüst und die kehrt für eine Lesereihe zurück auf die Insel, trifft dort auf jemanden, der ihr nacheifert, der schreibende Blumenhändler.
16: Für Jens Juniel ist die Nordseeinsel Jüst Heimat geworden. Der Grund?
17: Mein Ehemann. Ganz einfach, ich bin für die Liebe nach Jüst gekommen.
16: Vor 12 Jahren ist der Ostfriese vom Festland ans Meer gezogen. Die Menschen hier kennen ihn als den Blumenhändler der Insel. Aber der 34-Jährige hat noch eine andere Seite.
17: Floristik ist kreativ, aber ich wollte mal wieder was anderes Kreatives machen. Der Gedanke war schon immer da. Ich habe als Kind und Jugendlicher schon geschrieben. Und 2023 bin ich dann wieder zurück ans Schreiben gekommen, weil die Lust wieder kam.
16: Jens Juniel hat Großes vor. Er will seinen ersten Roman schreiben.
17: Ja, das ist, ich sage immer, die Partnerschaft leidet dann natürlich ein bisschen runter, weil ich jeden Abend schreibe. Ich setze mich immer hin. Es gibt Tage, da schreibe ich 3 Wörter. Es gibt Tage, da schreibe ich 3000 Wörter. Also es ist ganz unterschiedlich. Es ist auch so, ich möchte so viel wie möglich schaffen, aber es soll ja auch gut werden. Und manchmal hat man noch Tage, da schreibt man und am nächsten Tag liest man sich das durch und denkt sich so, oh Gott, ist das schlecht. Dann löscht man wieder alles und dann schreibt man neu.
16: Um Liebe soll es gehen. Ein bisschen Drama, Romantik und viel Inselflair.
17: In meinem ersten Roman geht es um Marie, die ihren Mann verliert und auf Jüst wieder zurück zu ihren Wurzeln kehrt.
16: Zurück zu den Wurzeln. Das gilt auch für Sandra Lübkes. Jedes Mal, wenn sie zurück auf ihre Insel kommt. Die 55-Jährige ist hier aufgewachsen, lebt seit einigen Jahren in Berlin und nutzt jede Gelegenheit für einen Jüst-Besuch.
18: Es ist schön, es nach Hause kommen, oder? Aber ich vergesse jedes Mal die Nummer vom Container, ich lerne es nie.
16: Sandra Lübkes ist Schriftstellerin. Gemeinsam mit ihrer Lektorin ist sie angereist, um ihren neuen Roman vorzustellen. Ein Ort, der bleibt, könnte wieder ein Bestseller werden. Es wäre nicht ihr erster. Sie ist sowas wie ein Promi auf Jüst.
18: Es ist mir immer noch auch so ein bisschen peinlich. Ich bin ja zu Bescheidenheit erzogen worden. Und dann stehe ich hier und gucke mir meine Bücher an. Das sind ja auch so viele. Natürlich bin ich total stolz. Das sind ja jetzt 25 Jahre, die ich schreibe. Und dass da so viel bei rausgekommen ist. Und dass ich hier einen Platz habe in diesem Schaufenster, wo ich als Schulkind meine Schulbücher gekauft habe. Das rührt mich immer sehr an.
16: Ihre Heimatinsel liegt Sandra Lübkes am Herzen. Und die Literatur auch. Zusammen mit der Kurverwaltung hat die Autorin eine Idee entwickelt. Eine Insel liest ein Buch. Ein Urlaubspaket für Leseratten. Im Fokus steht bei der Premiere in diesem Jahr Sandras neuer Roman. Beim sogenannten Werkstattgespräch kann das Publikum hinter die Kulissen der Literaturbranche blicken und Fragen stellen. Wie schreibt man einen Roman?
19: Startest du mit einem Kapitel und merkst, nee, da muss ich noch was voraussetzen.
18: Jede Szene für sich schreibe ich schon am Stück, weil sie ja immer einen eigenen Spannungsbogen hat. Am Ende sind die Leute ja anders, als sie am Anfang gewesen sind.
16: Einer im Publikum hört besonders aufmerksam zu. Jens Juniel, der schreibende Blumenhändler. Die Profi-Autorin und der literarische Anfänger, die beiden kennen sich. Der Spielzeugladen am Kurplatz gehört Jens Juniels Ehemann. Und Sandra Lübkes hat als Kind ihr Taschengeld hier ausgegeben.
18: Da gab es so kleine Holzschiffchen für den Schiffchenteich. Und mein erstes Monchichi habe ich hier gekauft. Und hinterher habe ich hier als Schaufensterdekorateurin bei deiner Schwiegermutter gearbeitet. Mhm. Und bei deiner Schwiegeroma.
16: Von der Schaufensterdekorateurin zur Bestseller-Autorin. Für den Blumenhändler ist sie ein Vorbild.
17: Es gehört ja auch Mut dazu, das zu machen.
18: Und Schreiben
17: ja,
18: nicht.
17: Nein, aber so aber damit dann, an die Öffentlichkeit ja, zu gehen.
18: Genau.
17: Und ich fand das einfach so beeindruckend, was für einen Weg sie eingeschlagen hat. Deswegen ist das immer sehr schön zu wissen, wie das so war und was man daraus mitnehmen kann.
18: Ja, wenn ich so überlege, wenn ich jetzt damals so jemanden gehabt hätte auf Jüst, den ich das hätte fragen können, das hätte ich auch, glaube ich, ziemlich cool gefunden.
16: Hinaus in die weite Welt, das wünscht Jens Juniel sich für seinen Roman. Einen Verlag zu finden, seine große Hoffnung.
18: Ja. Niemand sagt, das ist einfach.
17: Nein, darum. Ja. Und wenn man einen großen Traum hat, muss man halt dafür auch was machen.
18: War bei mir damals auch so.
3: Ja, und egal ob auf Jüst oder auch auf anderen norddeutschen Inseln, eins liegt ja oft in der Natur der Sache, das kulinarische Angebot ist begrenzt. Zur Ferienzeit sind Plätze im Inselrestaurant hart umkämpft. Das Abendessen mit der Familie wird auch mal ganz schnell zur großen Investition. Und so hat eine Köchin auf Föhr ihre Nische gefunden und die ist hellblau.
7: Ich glaube, der Sack war hier.
18: Genau. So, ich danke dir.
7: Kein Problem. Super.
20: Eine Pfälzerin kocht auf Föhr ihr eigenes Süppchen mit regionalen Zutaten der Saison.
18: Und ab.
20: Eingekauft wird immer nach Bedarf.
7: Ist ein großes Bund mit.
18: Ja.
20: Heute braucht Sonja Baumann nur Kartoffeln und Frühlingskräuter vom Gemüsehof in Süderende. Alles Weitere steht schon in ihrer Küche bereit. Hier bereitet sie cremige Suppen und würzige Eintöpfe zu. Vegetarisch, vegan und mit Fleisch. Aber wenn, dann aus artgerechter Tierhaltung.

0: meine Leidenschaft und mittlerweile haben sich 40, 42, 43, 44 Gewürze angesammelt.
1: Allein 6 Sorten Pfeffer, dazu Kreuzkümmel, Sternanis, Kardamom und so weiter.
0: Es lässt sich wahnsinnig gut natürlich mit den heimischen Produkten kombinieren. Die Gäste freuen sich und wenn sich die Gäste freuen, dann freue ich mich eben auch.
1: Sie hat als Betriebswirtin in der IT-Branche gearbeitet. Doch seit 10 Jahren kocht Sonja Baumann Suppen und Fonds und beliefert damit Feinkostläden in Deutschland und der Schweiz. Anfang 2023 ist sie dann umgezogen, mit Mann und Hund von Süddeutschland nach Föhr. Denn die Nordseeinsel war schon lange ihre Herzensheimat.
2: Hallo, Jonas. Hallo Sonja!
3: Es gibt neue Suppen.
2: Mein Chili.
1: Das Bistro am Südstrand hat ständig 3 ihrer Suppen auf der Karte. Sonjas Wechsel vom Schreibtisch an den Herd war also richtig.
0: So, als Kind habe ich bereits schon gekocht, zum Leidwesen meiner Eltern, weil natürlich die Küche auch nicht entsprechend aussah danach. Nachdem ich diese schlimmen Jahre überwunden habe, habe ich immer noch für diverse Bekannte, Freunde gekocht.
1: Und nun steht sie 3 Tage die Woche mit ihrem Trailer in Uetersum.
0: Alles, was da draufsteht. Und was kann ich für dich tun?
4: Ich nehme einmal die finnische Lachssuppe.
0: Die finnische Lachssuppe, aber gerne. Mit schönen Föhrer Kartoffeln.
1: Den kleinen Anhänger hat sie die Suppeninsel getauft.
5: Also, schmeckt super, schmeckt sehr nordisch, würde ich sagen. Der Lachs sieht gar nicht so durch aus, aber ist sehr durch und schmeckt echt lecker. Kann man sich nie beschweren.
6: Schmeckt total gut.
7: Sie sind das Lamm.
6: Genau, das ist dieser Alibaba orientalischer Lamm-Eintopf. Schmeckt super.
0: Man muss auch immer sagen, Trailerverkauf ist gutes Wetterverkauf. Denn natürlich kann man sich ein Zelt aufstellen, aber sind wir mal ehrlich, also wenn wirklich wie gestern ein Ostwind pfeift und wenn du da wirklich die Suppe weggeblasen bekommst, macht das keinen Spaß.
1: Deshalb baut sie bis Ende Mai einen Laden zum Imbiss um. Und dort gibt's dann Suppen, Salate, süßes Catering und Fischbrötchen. Gleich hier, um die Ecke. In Uetersum auf Föhr.
8: Ja, und von Föhr geht's für uns jetzt 150 Kilometer in den Südwesten bis vor die Tore Kiels auf ein weitläufiges Museumsgelände. Hier gibt's wirklich zu sehen, was Schleswig-Holstein über die Jahrhunderte ausgemacht hat. Einfache Fischerhäuser, gepflegte Anwesen von Großbauern, historische Mühlen und für die nächsten Monate auch ein sehr besonderes Blütenfeld.
9: Blumen, die von der Decke schweben. Goldene Haferhalme, die im Licht schimmern und mittendrin ein leises Rascheln. So, als ob man sich durch ein Feld bewegt. Die Grundlage meiner Arbeit ist, wertzuschätzen, was wir haben, und das ist die Natur. Und dazu gehören auch wir selbst. Es geht darum, das zu würdigen, was uns auf dieser Erde gegeben ist und auch einander. Ich liebe es, schon einen einzigen Stängel zu zeigen, eine einzelne Blume. Ich möchte ihr Raum geben, damit Menschen wirklich hinschauen und sagen, wow.
10: Wow.
9: Der Titel der Ausstellung, State of Nature. Gemeint ist kein idyllischer Urzustand, sondern eine Frage an uns. In welchem Zustand ist unsere Natur und wie begegnen wir ihr? Ich sehe in allem einen Wert, besonders wenn man an den Kreislauf des Lebens denkt. Für mich ist das auch eine Metapher, dankbar zu sein für das, was wir jetzt haben. Im Moment zu sein und sich bewusst zu machen, wie zerbrechlich das Leben ist. Bis zum 1. November 2026 ist die Installation im Freilichtmuseum Molfsee und im Jüdischen Museum in Rendsburg zu sehen.
8: Ja, und wenn die Blüten dann im November wieder von der Decke kommen, dann wären die ja vielleicht was für eine Frau aus Mecklenburg-Vorpommern. Denn ohne Blüten und kleine Gräser wäre ihr Job so gar nicht möglich. Das ist ein Job, den sie sich selbst erarbeitet hat. Eigentlich kommt sie aus Berlin, dann ging sie auf Reisen, war in Island und war dort völlig fasziniert, wie die Isländerinnen und Isländer Natur verehren. Ja, und dann musste sie selbst raus aus Berlin, zwar nicht nach Island, aber rauf auf die Insel Pöhl, Natur auf allen Ebenen.
11: Es braucht keine Worte. Wer eine von Jennys Ketten verschenkt, bewahrt Erinnerungen.
12: Was für mich bisher einmalig war und doch sehr ungewöhnlich war, ein Stück Nabelschnur tatsächlich. Das wollte jemand eingegossen haben.
11: Daraus wurden die dunklen Punkte neben dem Bernstein.
12: Viele erzählen mir dann auch ihre Geschichte und schreiben mir auch einen total süßen Brief, wenn sie mir dann das Material zuschicken, weil ich bekomme ja auch Fell zum Beispiel von Hunden zugeschickt, die verstorben sind oder so. Da sind manchmal schon sehr emotionale Geschichten auch dabei und ich freue mich einfach, mit meiner Arbeit da teilhaben zu dürfen.
11: Vor gut einem Jahr ließ die gelernte Fototechnikerin Berlin hinter sich. Auf Pöhl ihr Hobby zum Beruf zu machen, nennt sie Luxus.
13: Ich bin total gerne hier. Also ich versuche mindestens einmal die Woche an den Strand zu kommen, weil ich liebe es am Strand. Und klar, ich finde hier Muscheln, Steine, eben habe ich einen Donnerkeil gefunden. Und vor allem die Muscheln kann ich ja dann auch in meinem Schmuck verwenden.
11: In ihrer Wohnung ist ihr kleines Atelier.
13: Der Sand ist von Pöhl, die Muscheln habe ich hier auf Pöhl gesammelt. Die Gräser sind von Pöhl und Bernsteine gibt es hier natürlich auch.
11: Jedes Stück ein Unikat.
13: Küstenzauber nenne ich es, damit Urlauber oder Pöhl-Fans oder generell Ostsee-Fans immer ein kleines Stück Ostsee bei sich tragen können.
11: Hündin Paula begleitet Jenny seit 13 Jahren bei ihren Streifzügen durch die Natur, wenn sie Pflanzen sammelt und neue Schmuckideen. Muscheln und Sand bettet sie in Harz, härtet alles unter UV-Licht aus. Dann folgt eine weitere Schicht. Damit keine Luftbläschen bleiben, entlüftet Jenny das Harz zuvor in einer Vakuumkammer. Ein Verfahren, das sie selbst ausgetüftelt hat.
12: Da ist jetzt ein Unterdruck drin. Und dadurch wird aus dem Harz wird Luft rausgezogen. Und so kann ich halt sicher gehen, dass ich hinterher wirklich klares, blasenfreies Harz habe.
11: Die Natur eingefangen ohne Makel. Und Jennys Ideen wachsen weiter. Seegras und Algen warten schon auf ihre Verarbeitung. Besonders beliebt sind ihre Vergissmeinnichtstücke. Nur ein paar Stunden luftdicht trocknen, dann können sie an die Kette. Auch Flechten, Moose, Baumrinde und selbst zarte Spinnennetze gießt sie in Harz. Kleine Märchenwelten. Auf der Insel Pöhl hat Jenny als Kind oft Urlaub gemacht.
13: Ja, die Sehnsucht war schon sehr, sehr groß. Und Berlin ist halt auch sehr laut. Und ich glaube, das hat mich, wenn ich das so rückblickend mal betrachte, auch irgendwie blockiert oder betäubt. Ne? Und ich merke, dass ich hier viel freier bin und meine Kreativität auch sehr, sehr viel freier ist. Und ich glaube, das war der richtige Schritt, ja.
11: Gänseblümchen, Kornblumen, zarte Blätter und filigrane Gräser. So viele, so bunt. Für Jenny Tausendfreund ist die Natur eine wahre Schatzkiste. Den Schmuck verkauft sie online und in den kleinen Läden der Insel. Als Souvenir können Besucher so ein Stückchen ihrer neuen Heimat Pöhl mit nach Hause nehmen.
8: Ja, und das heißt ja so schön, Schmuck ist wie das perfekte Gewürz. Es ergänzt immer das, was bereits da ist. Was für eine schöne Tour durch den Norden heute. Wenn Sie noch mal nachschauen wollen, wo wir überall waren, ndr.de/nordtour. Nächste Woche übrigens sind wir bei einem Gesundheitscoach und lernen, Achtung, japanische Sandwiches kennen. Bin ich gespannt. Also gerne wieder einschalten. Tilo Tautz ist dann hier, Samstag 18 Uhr. Schönen Abend Ihnen, schönes Wochenende. Tschüss.
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15: Ordentlich Öl zum Frittieren in Topf, das könnte man meinen, du bereitest einen leckeren Imbiss vor.
16: Ja, könnte man meinen, ist aber nicht so.
15: Nee, du bist ja Sternekoch, deshalb erwarten wir dir ja was von dir mit Niveau.
16: Mit Niveau und ich sag mal so, es geht ein bisschen auf den Dom heute.
15: Auf den Dom? Ja. Auf die Kirmes, wer es nicht kennt.
16: Auf die Kirmes, auf den Dom, auf den Jahrmarkt, wie man möchte.
15: Wir verraten noch nicht mehr. Wir machen es spannend. Maurizio Oster, Sternekoch aus Hamburg, in vielen bekannt aus der ZDF-Küchenschlacht. Jetzt bei das.
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15: Guten Abend, schön, dass Sie dabei sind. Kulinarisch wird's. Er gilt als einer der spannendsten Sterneköche des Nordens. Aufgewachsen ist er auf einem Restehof zwischen Gemüsebeeten und ehrlichem Geschmack. Und genau das prägt seine Küche. Radikal, regional, saisonal, norddeutsch und trotzdem raffiniert. Sellerie macht er zum Star und aus Heimat zaubert er echte Spitzenküche. Heute bringt er nicht nur Appetit mit aufs rote Sofa, sondern auch die Frage, wie schmeckt eigentlich der Norden, wenn ein Sternekoch ihn neu denkt. Herzlich willkommen, Maurizio Noster. Schön, dass du da bist. Freut mich. Und freut mich vor allem und freut uns, dass du überhaupt gekommen bist, denn du bist eingesprungen. Der eigentliche Gast, der auch annonciert war, der Sternekoch, dein Kollege aus Berlin, Max Schroh, der konnte nicht, hat kurzfristig abgesagt und dann haben wir dich angerufen.
16: Das ist ja das Schöne, wenn man in Hamburg wohnt und alles um sich rum hat. Ne? Also erstmal herzlichen Dank für die Einladung.
15: Hat sich denn gefreut? Hast du gedacht, ach super, komme ich aufs rote Sofa?
16: Ja, selbstverständlich. Also das ist ja schon immer so ein bisschen so ein kleiner Traum, dass man auch mal da sitzen darf und sich mit dir unterhalten darf.
15: Ja, vor allem, wenn man viel zu erzählen hat wie du. Und kochen wirst du ja auch. Und du hast vor allem gerade schon Fernsehen gemacht. Du hast nämlich schon bei der ZDF-Küchenschlacht gerade mitgewirkt. Wie war es, der Tag?
16: Super. Also ich durfte zwei Menschen rausschmeißen.
15: Oh,
16: naja, ist ja das Konzept. Ist ja das Konzept. Also ich hatte heute zwei Finales.
15: Ja.
16: Und ja, es ist immer spannend, gerade weil halt das Finale ist, ist ein Gericht, was gekocht werden muss und dann zweimal interpretiert und dann genau zu vergleichen, zu sehen, wo sind die Unterschiede und wer hat dann am Ende die Nase vorne. Und ja, das durfte ich heute zweimal machen, einmal sogar fürs Jahresfinale. Und da bin ich sehr gespannt, wer dann das Jahresfinale komplettieren wird.
15: Ich finde es auch eine super Sendung. Und vor allem das Schöne ist ja auch, dass unsere Kollegin Zora Klipp auch mitmacht. Bei der Küchenschlacht war die gerade auch da.
16: Zora war auch eben da.
15: Dann ist es heute so ein bisschen ein Duell zwischen euch beiden. Denn Zora kocht auch in dieser Sendung. Sie hat ein köstliches Graupenrisotto mit Spargel vorbereitet. Bin gespannt, ob du das noch toppen kannst. Der Hamburger Sternekoch Maurizio Oster jetzt bei das. Aber erstmal die Neuigkeiten aus dem Norden.
22: 1100 Drohnen zaubern gestern Abend spektakuläre Sternenbilder über die Elbe. Der Senat nutzt das Publikum beim Hafengeburtstag für Werbung in eigener Sache. Die Olympischen Spiele sollen in die Hansestadt kommen. Ende des Monats können die Hamburger darüber abstimmen, ob sich die Stadt als Austragungsort bewirbt. Heute dann das traditionelle Schlepperballett beim 837. Hafengeburtstag. Einer der Höhepunkte des Partywochenendes. Mit ihren bis zu 3000 PS zeigen die Boote, wie wendig sie unterwegs sind, wenn es darum geht, das Tanzbein zu schwingen. So ein großes Event gibt es nur einmal im Jahr in Hamburg und das hat Strahlkraft. Mit bis zu 1 Million Menschen rechnet die Stadt dieses Mal am Hafengeburtstagswochenende. Am Rande die Party in der Party. Die Hamburger Wasserschutzpolizei tauft ein neues Hybridschiff, das dritte und vorerst letzte der Flotte. Bürgermeister Nevermann soll es heißen.
23: Wir sind jetzt erstmal ausgestattet, dass wir wirklich vollumfänglich alle unsere Aufgaben wahrnehmen können. Hier im Hamburger Hafen, auf der Unterelbe und im deutschen Küstenmeer.
22: 10 Jahre Planung stecken in den insgesamt 3 Hybridbooten, die sogar hochseetauglich sind. Die Wasserschutzpolizei ist beim Hafengeburtstag nicht nur für die Sicherheit da, sondern Teil der Show. Morgen Abend endet das Fest dann mit der traditionellen Auslaufparade.
15: Ja, Hafengeburtstag hier in Hamburg, ordentlich was los. Kriegst du davon überhaupt im Moment was mit, Maurizio?
16: Tatsächlich relativ wenig. Also wir sind ja im schönen Winterhude und das ist immer weit weg vom Hafen und da bekommt man von solchen Events dann nichts mit. Also meistens so Marathon, das sind immer so die Events, die, die uns dann präsent sind. Aber Hafengeburtstag, wenn wir da nicht jetzt extra hinfahren würden, dann würden wir es auch gar nicht mitbekommen.
15: Also Winterhude, der schöne Stadtteil an der Alster, da ist das Restaurant. Musst du da heute auch noch hin?
16: Ich werde jetzt gleich noch mich aufs Rad schwingen und dann an den Pass rasen.
15: Ist ja ein super voller Tag. Das heißt, du stehst auch in der Küche?
16: Ich stehe auch in der Küche, tatsächlich, ja. Also das ist schon so, ich habe mir das System so aufgebaut, dass ich mich auch viel rausziehen kann, dass ich solche Dinge wie heute hier auch machen kann. Aber generell stehe ich auch in der Küche, konzeptioniere das Menü, arbeite das Menü zusammen mit meinem Küchenchef.
15: Und dann am Ende wollen natürlich im Sternrestaurant wahrscheinlich auch die Gäste den Koch oder den Chef persönlich kennenlernen. Und dann gehst du nochmal an die Tische.
16: Die Abschlussrunde gibt es. Also normalerweise mache ich es immer so, dass ich einmal begrüße. Bei den Begrüßungssnacks komme ich an den Tisch, erkläre einmal die Küchenphilosophie, erzähle ein bisschen was zu uns. Und zum Abschluss laufe ich dann nochmal an die Tische und verabschiede die Gäste quasi mit den Pralinen.
15: Köstlich. Ich hoffe, du hast Pralinen mitgebracht. Küchenphilosophie wollen wir auch von dir kennenlernen. Also von daher kannst du das, was du sonst deinen Gästen erzählst, jetzt auch uns erzählen. Der Hamburger Sternekoch Maurizio Oster. Sugar Kasilav macht Appetit auf mehr.
2: Der Zauber des Einfachen. Das ist Maurizio Osters Geheimnis. Großes Talent traf auf begrenzte Mittel.
3: Irgendwie möchte ich ja in dieser Liga mitspielen und hatte aber jetzt nicht die Möglichkeiten, den großen Trüffel und Kaviar einzukaufen.
2: So entstand seine Vision, verwirklicht im Hamburger Restaurant Zeig. Ergebnis: ein Michelin-Stern. Oster ist ein norddeutscher Jung, frühe Kindheit auf der Hamburger Sternschanze, dann Bauernhof bei Neumünster, in der Freizeit FC St. Pauli und Skateboard fahren. Die Familie ist ihm wichtig und gutes Essen. Sternekoch Maurizio Oster.
15: Sternekoch, der zu Hause auf gutes Essen achtet. Das sah allerdings gerade aus wie Fischstäbchen. Gibt es sowas auch bei dir?
16: Ja,
15: oder sind die selbstgemacht? TK?
16: Ja, selbstverständlich, selbstgemachte Fischstäbchen. Nein, ein TK kommt bei mir nicht in die Tüte. Also wir machen die dann selber.
15: Und die Kinder haben noch nicht so einen elaborierten Geschmack, dass die sagen, nee, also sowas Einfaches.
16: Nee, wir haben da ganz normale Kinder, die auch jetzt gerade langsam aus der Nur-Nudel-Phase rauskommen.
15: Ja.
16: Und gerade der Große, der probiert sich an vielen Dingen gerade wieder aus. Und das macht dann schon Spaß, also auch den neuen Dinge zu zeigen. Aber jetzt, dass sie nur irgendwie exklusive Lebensmittel verkosten will, das ist nun nicht so.
15: Wie alt sind die beiden?
16: 4 und 6.
15: 4 und 6. Wenn man jetzt dein Restaurant nicht kennt, Maurizio, das zeigt, hier sehen wir übrigens die beiden und deine Frau, ihr seid auch zusammen im Restaurant, ne?
16: Wir sind zusammen, genau. Also wir haben damals zusammen gestartet. Sie hat war Restaurantleitung, hat den Service geleitet und ich halt in der Küche. Und seitdem die Kinder auf der Welt sind, müssen wir das natürlich irgendwie ein bisschen managen. Das heißt, sie ist für die Buchhaltung und Personalwesen zuständig. Jetzt in der nächsten Woche haben wir personalbedingt abends ein bisschen Bedarf und dann macht sie abends dann den Service und ich bin dann abends bei den Kindern.
15: Ist ja super, wenn ihr euch das so aufteilen könnt und da beides machen könnt.
16: Das war mir auch ganz wichtig. Also das war auch das, was ich eben gerade gesagt habe, das Team so aufzubauen, dass ich jetzt sowas machen kann, aber auch halt für die Kinder da sein. Mhm. Weil Johanna und ich haben uns nicht für Kinder entschieden, um die alleine zu lassen oder damit ich nicht da bin. So, ich bin schon ein familienliebender Mensch.
15: Du hast ja auch, glaube ich, Sonntag und Montag Ruhetag, ne?
16: Genau, Sonntag und Montag.
15: Also zwei Tage, so ist dann das Wochenende für die Familie auch ein bisschen.
16: Genau, also der Sonntag ist dann immer so ein bisschen zum Runterkommen, wirklich einen Familientag zu machen. Und der Montag ist dann halt für meine Frau dann der Großkampftag, wo sie dann ins Büro geht und dann so lange bleibt, wie sie möchte in dem Sinne oder muss, je nachdem, wie man es sehen möchte. Und ich hole dann die Kinder von der Kita und von der Schule ab und organisiere dann alles, gehe dann schwimmen oder gehe auf den Spielplatz, mache halt ganz normale Dinge, die halt jeder andere auch machen würde.
15: Wenn man euer Restaurant nicht kennt, das Zeig, was kannst du uns sagen, wie es bei euch schmeckt und was das Besondere ist? Die Philosophie im Grunde.
16: Na, die Philosophie ist halt kreativ regional. Das heißt, mit wirklich einfachen.
15: Ich sehe noch ein paar Bilder vom Restaurant und von den Gerichten, während du erzählst.
16: Ja, genau. Also wirklich von den einfachen, mit den einfachen Lebensmitteln ein Menü zu erstellen und das dann so zuzubereiten, wie man es zu Hause halt einfach nicht machen würde. Mhm. Das heißt, wir haben jetzt aktuell, wir haben Spargel im Menü, wir haben gelbe Beete im Menü, wir haben Zander. Wir haben Salat, aber halt alles so, dass zu Hause würde man niemals auf die Idee kommen, das so umzusetzen. Und darum geht es halt so ein bisschen, diese Experience zu erleben, aber mit wirklich den einfachen Dingen, die man, wenn man den Kühlschrank aufmachen würde, wahrscheinlich selber im Kühlschrank hat.
15: Das heißt, ihr trotz Sterne könnte man ja denken, das sind dann, weiß nicht, Kaviar und Austern auf der Karte, sondern bei dir gibt es, wie wir, glaube ich, hier gerade gesehen haben, Lachs und Kartoffeln.
16: Ganz genau. Also das ist dann selbstverständlich, kaufen wir, wenn es dann um Fisch oder Fleisch geht, dann greifen wir ins oberste Regal. Mhm. Aber alles immer hier aus der Umgebung. Aber beste Qualität, das ist mir ganz, ganz wichtig. Und gerade auch bei Gemüse ist mir auch ganz, ganz wichtig, die beste Qualität. Und da arbeiten wir halt mit einem Hoflieferanten zusammen, der halt wie so eine Biokiste ist das Ganze aufgebaut und die beziehen dann von den Höfen. Weil ich bin jetzt leider nicht derjenige, auch wenn ich so aufgewachsen bin, sehr am Gemüsebeet, ich habe überhaupt keinen grünen Daumen und ich bin auch nicht derjenige, der gerne auf den Höfen rumspringt, sondern ich nutze meine Zeit dann anders.
15: Es gibt ja auch Gott sei Dank für alles Experten. Du bist
16: richtig,
15: halt der Experte in der Küche und dann hast du die Experten von den Höfen und so macht jeder seinen Job am besten.
16: Und es gibt andere Restaurants, die das dann ja auch in dieser Richtung machen und so hat dann jeder seine Daseinsberechtigung.
15: Wir haben noch ein paar Fotos von Gerichten. Vielleicht kannst du noch mal sagen, was wir darauf sehen, wenn du es noch erkennst bei den Gerichten. Ich weiß ja nicht, wie aktuell die sind jetzt, aber lass mal die Fotos bitte zeigen. Was war das denn?
16: Das ist sehr, sehr aktuell. Aber dazu muss ich sagen, ich habe ein extrem gutes Gedächtnis. Ich weiß fast alle Menüs, die ich gemacht habe.
15: Ja,
16: das ist halt, hier haben wir die Forelle. Das ist Forelle mit Petersilie. Das heißt, wir haben eine gegrillte und gleichzeitig geräucherte Forelle mit einem Petersilienpüree und einem Rauchschaum. Und da oben erkennt man so ein bisschen, dass er ein Tartlet mit Knoblauch, Zwiebel und den Forellenrogen.
15: Rauchschaum, was ist das?
16: Nee, wir haben dann die Forellenkarkassen geräuchert und dann aus diesen geräucherten Karkassen haben wir dann einen Fond erstellt und den dann mit Butter aufmontiert.
15: Wow, das klingt schon mal toll. Mir läuft schon ein bisschen Wasser im Mund zusammen. Und hier, ist das Zucchini oder Püree?
16: Nee, das ist gelbe Beete.
15: Gelbe Beete,
16: okay. Genau, das ist gelbe Beete. Da haben wir gelbe Beete mit Ziegenmolke und Dill kombiniert. Das heißt, wir haben so eine gelbe Beete-Mousse mit einem gelbe Beete-Ragout. Mhm. Obendrauf haben wir rohmarinierte gelbe Beete. Dann ein Sud, das ist gelbe Beete entsaftet. Den haben wir ganz vorsichtig aufgestoßen, geklärt und mit Ziegenmolke versetzt. Und dazu dann halt so eine Dillcreme. Und das alles zusammen ergibt dann halt ein wunderschönes Zusammenspiel. Und das ist genau das, was ich meine. Ja. Das sind wirklich einfache Produkte, aber
15: raffiniert,
16: das ist ein Geschmack, gedacht, den wirst du wahrscheinlich noch nicht so erlebt haben.
15: Ja, und wie kommst du auf so eine Idee?
16: Naja gut, also ich bin jetzt seit 8 Jahren in dem Restaurant und jedes Jahr aufs Neue mache ich mir Gedanken über Beete, Karotte, Sellerie, Kohlrabi und Co. Und ich mag es nicht, wenn es langweilig wird. Ne? Also,
15: und die Gemüse sind tatsächlich die Stars bei dir?
16: Ja, darum geht's.
15: Aber es ist kein vegetarisches Restaurant?
16: Es ist kein vegetarisches Restaurant, sondern es gibt einmal Fisch, einmal Fleisch und der Rest ist vegetarisch. So ein bisschen, wie man sich vielleicht meiner Meinung nach auch ernähren sollte im Laufe der Woche, dass man halt einmal Fleisch, einmal Fisch isst und den Rest vegetarisch. Und meistens, also was wir als Feedback bekommen oder was ich als Feedback bekomme, ist halt, dass die vegetarischen Gerichte interessanter sind als die Fleisch und Fisch. Mhm. Weil wir natürlich bei Fleisch und Fisch versuchen wir dann auch Fleisch und Fisch in den Fokus zu rücken. Ja. Und ein gutes Stück Fleisch ist ein gutes Stück Fleisch und kann man natürlich mit einer schönen Soße, ist toll. Aber wenn du dann eine gelbe Beete bekommst in 4, 5 verschiedenen Varianten mit dieser Ziegenmolke und dem Dill, dann ist auch das beste Stück Fleisch dann irgendwann langweilig.
15: Ja, glaube ich sofort. Und wenn man so eine Sellerie zum Star macht, oder wie hier, was sehen wir hier?
16: Hier haben wir Schwein, also das heißt, wir haben hier ein Stück Schweinerücken mit einem gezupften Schweinenacken. Dazu haben wir
15: gezupfter Schweinenacken.
16: Dazu haben wir Apfel, was aber so ein bisschen irreführend ist. Ich habe mich da hatte ich meinen lustigen Moment, weil wir da Apfel und Kartoffel, also den Erdapfel verarbeitet haben. Ja. Das heißt, wir haben einmal so eine Pommes Soufflé, ein Pastinakenapfelpüree und dann halt den Kohlschaum noch dazu.
15: Du hast für diese kunstvolle Art zu kochen, das sind ja wirklich wie kleine Petit Fours eigentlich, also es sind Kunstwerke, die du dort auf den Teller bringst, und für den Geschmack einen Stern bekommen. Ist es jetzt für dich, das war ja glaube ich schon 2022, ist es jetzt für dich schwerer, den Stern zu halten oder war es schwerer, ihn zu kriegen?
16: Das ist eine sehr gute Frage. Ich finde es schwierig zu beantworten, weil das bei uns ein stetiger Prozess war. Also wir haben einen guten Zulauf an Gästen gehabt, weil wir immer besser geworden sind und haben dementsprechend dann auch weiter dann aufgestockt, was Personal angeht und haben uns dann immer wieder getoppt. Ich habe immer wieder, oder wir haben gemeinsam über Karotten, Sellerie, Co. nachgedacht und dann immer wieder was Neues. Dementsprechend sind wir noch weiter in so einem Prozess, wo wir uns immer wieder ein Stückchen steigern und steigern. Und also ich würde jetzt sagen, der Stern ist eigentlich schon so ein Pflichtprogramm.
15: Und das heißt, es kommt auch ein zweiter vielleicht? Oder
16: das
15: ist am Horizont?
16: Das steht natürlich nicht, oder es ist nicht in meiner Macht, das zu beurteilen. Generell kann ich das ganz klar sagen, dass das unser Ziel ist, auch einen zweiten Stern zu erkochen. Aber damit tut man sich natürlich dann immer ein bisschen schwer, irgendwie, weil wir können nur das machen, was wir machen. Und am Ende des Tages wollen wir die Gäste glücklich machen und auch die Gäste ein bisschen verblüffen. Und ich denke, Potenzial wäre da. Aber das beurteile ja nun mal nicht ich, sondern das machen dann andere Kollegen.
15: Hier sieht man deine Mannschaft. Und heute, der Tag ist der, auf den sich alle am meisten freuen. Denn heute heute ist gemeinsames Resteessen.
16: Das ist ja, samstags ist bei allen beliebt der Auflauf der Schandetag. Das heißt, da wird wirklich so in der Woche, wir kochen wirklich jeden Tag frisch. Ja. Das macht meistens dann der Azubi, weil der soll sich dann auch vorbereiten.

0: ein Gulasch irgendwie.
1: Nee, es muss schon eine Komposition sein, die auch passt.
0: Ich esse es ja auch selber. Ja, also,
1: von daher.
0: Und ich esse gerne.
1: Das Schöne ist ja nicht nur, jedes Restaurant, jede Stadt hat bestenfalls auch ihren eigenen Geschmack. Spezialitäten, die es nur da gibt. Und Britta Kunft hat eine Freundinnen-Clique durch Rostock begleitet und hat unter anderem Eis nach originaler DDR-Rezeptur gegessen. Köstlich kulinarisch.
2: Rostock, Hansestadt. Diese Tour durch die Altstadt verbindet Sehenswürdigkeiten mit kulinarischen Stationen.
3: Hier in Rostock beschäftigen wir uns heute mit einer dreistündigen Stadttour und werden dabei 6 kulinarische Partner besuchen.
2: Was Tourleiter Nils Kröner erzählt den Teilnehmerinnen Geschichten über die Altstadt und die Lokale, alle Inhaber geführt. Erste Station, Espresso-Probe mit Fairtrade-Café aus Nicaragua. Dana, Alexandra, Janette und Madeleine haben die Freitagnachmittag-Tour gebucht.
4: Wir arbeiten zusammen, wir sind Kollegen, schon viele Jahre. Und wir haben so ein Agreement untereinander. Wir schenken uns zum Geburtstag keine Gegenstände oder materielle Dinge, sondern wir schenken uns Zeit. Und heute ist es soweit. Eat the World war ein guter Anlass, um uns einfach mal wieder zu verbinden, den Tag zu genießen. Und dass das Wetter heute so mitspielt, ist natürlich perfekt.
2: Auf Torten, Kuchen und eine bunte Vielfalt Cupcakes hat sich diese Manufaktur spezialisiert. Das Törtchen-Eck kennen die Rostockerinnen natürlich schon.
3: Das ist dein Geschäft, das was man erstmal finden muss. Nichtsdestotrotz produzieren sie heute auch Hochzeitstorten und sind bekannt für
5: Cupcakes.
3: Und genau die gibt's jetzt. Alles, was süß und kalorienreich ist, aber auch sehr gut schmeckt.
2: Das Lala, Tagesbar und Restaurant, kennen die 4 aber noch nicht. Vor einem Jahr wurde es in einer alten Stadtvilla eröffnet. Regionale Speisen stehen auf der Karte. Die Kostprobe, hausgemachte Limonade.
6: Hallo und herzlich willkommen bei uns im Lala, der Stadtvilla von vor 1870 auf jeden Fall. Ja, das, was ihr heute im Glas habt, ist unsere Hauslimonade. Da darf sich tatsächlich jeden Morgen das Barteam austoben und neue Kreationen schaffen. Heute ist es geworden Preiselbeertraube und Zitrone.
2: Zusatzinfos beim Kaltgetränk. Die Strohhalme sind aus heimischem Schilf. Und die Villa war mal ein Gerichtsgebäude.
7: Man fährt immer meistens im Urlaub oder auch am Wochenende irgendwo an andere Orte. Aber von seiner eigenen Stadt weiß man oder denkt man, alles zu wissen. Aber ich bin immer wieder überrascht, dass es immer noch was Neues zu entdecken gibt und neue Informationen erhält.
2: Jetzt was Herzhaftes. Flammkuchen und Bruschetta. Nachspeise, Eis nach DDR-Originalrezeptur.
3: Was unterscheidet DDR-Softeis vom heutigen Softeis? Diese Eissorten waren dann eben kompakter.
2: Das weckt Kindheitserinnerungen.
8: Ich komme aus der Gegend und alle, die in der DDR groß geworden sind, die haben diese Erinnerung, diese ganz persönliche Erinnerung an das DDR-Softeis.
9: Genauso waren diese typischen Eiscafés in der DDR, diese rot gepolsterten Stühle mit diesen weißen Metallverzierungen. Und ja, das ist natürlich super schön, dass man hier so viel Wert auf diese Details legt.
2: Auf dem Universitätsplatz, der Brunnen der Lebensfreude. Der hat bei den Einheimischen einen Zweitnamen.
3: Nun wissen die Rostocker natürlich, wie er sonst genannt wird. Ja. Der Pornobrunnen, genau. Na, also eher bekannt dann in Rostock. Warum ist das so? Naja, hier werden ja nackte Personen dargestellt. Und damals in den 80ern war das tatsächlich noch ein Skandal.
2: Altstadtgeschichte garniert mit kulinarischen Insiderhappen. Das macht doppelt satt. Bauch voll, Kopf auch.
1: Ja, so eine kulinarische Reise durch die Stadt, finde ich ein tolles Konzept. Gibt es ja fast in allen europäischen Städten. Hast du es schon mal gemacht?
0: Ich selber jetzt?
1: Ja, mitgemacht? Nee. Nee, würde dich das interessieren? So mal verschiedene?
0: Da würde ich schon lieber selber erkunden. Also das ist halt so, weil dadurch, dass ich dann ja doch ein kleines bisschen Vorwissen habe, wird dann auch einige Sachen dann erklärt, die man vielleicht dann auch schon so, nee, das mache ich dann lieber auf eigene Faust.
1: Was, Maurizio, ist der Geschmack deiner Kindheit?
0: Der Geschmack meiner Kindheit, das hat auf jeden Fall... Das Liebstöckel, also das ist halt, hatte mein Vater immer im Garten.
1: Ja?
0: Ja, ja, das ist halt so auch ein, wirklich, was ich sehr, sehr gerne esse und auch womit ich gerne würze.
1: Ist in Maggi drin, oder? Liebstöckel?
0: Ja, ja, ja, genau. Also das ist halt so, Maggi war auch immer so eine Sache, wenn meine Mutter eine Suppe gekocht hat, so eine Hackklößchensuppe, dann stand da immer die Maggi-Flasche und dann wurde dann da immer ordentlich.
1: Gibt es auch in der Sterneküche?
0: Nein.
1: Wozu?
0: Nein, nein. Also das ist halt
1: so. Aber Liebstöckel, das ist so Geschmack deiner.
0: Ja, definitiv. Kindheit. Also Liebstöckel, aktuell haben wir auch eine Liebstöckel-Mayonnaise drauf, Liebstöckel-Hollandaise, also das mag ich extrem gerne.
1: Also hat dich geprägt und wird bis heute noch in der Küche

0: angewendet?
1: Definitiv, ja.
0: Du bist in Hamburg geboren und erst ganz mitten in der Stadt, für die es nicht kennen, Sternschanze, also wirklich mittendrin, Szene Kiez. Und mit 6 ging es dann aber nach Neustadt, auf einen Resthof.
1: Neumünster.
0: Neumünster, ja. Genau, Neumünster. Wie erinnerst du diese Kindheit auf dem Hof?
1: Es war eine super schöne Zeit. Also ich bin ja dann im Kindergarten gewesen, wurde schon eingeschult und ja. Dann sind wir dann aufs Land gezogen und wir hatten wirklich links und rechts gar keine Nachbarn, also wirklich komplett Kontrastprogramm. Genau, da sieht man es ganz gut.
0: Statt Hund gab es ein Hausschwein?
1: Ja, wir hatten Hunde, wir hatten Schweine, Pferde, Hühner, einen Esel und ich hatte auch mal so einen Huhn, was ich mit ausgebrütet habe und das ist mir die ganze Zeit immer hinterhergelaufen. Das ist ein kleiner Pieper hieß der.
0: Ich hoffe, es ist nachher nicht in der Suppe gelandet.
1: Nein, der hat
0: Trauma der Kindheit.
1: Bis zum Ende gemacht, ja. Aber da durfte ich auch feststellen, wie kurz eigentlich so ein Hühnerleben ist.
0: Das heißt, ihr hattet Tiere, aber auch jede Menge Gemüse.
1: Ja, genau. Mein Vater, der hat das schon immer gemacht, der hat angebaut, also gerade Kartoffeln, ja. Zucchinis, Kürbis, das war immer bei uns da. Und da ist dann für uns auch, oder war für mich schon so der Rhythmus der Natur, ist dann schon immer klar gewesen, wann es Zucchinis gibt, wann es Kürbis gibt, wann die Mirabellen reif sind. Und ich habe das immer sehr, sehr gerne gemacht, die Natur auch zu beobachten. Meine Frau belächelt mich dafür immer so ein bisschen. Aber ich mag das heute auch noch gerne zu schauen, wo geht das schon auf. Dieses Jahr sind wir sehr früh dran. Ja. Man sieht es halt, die Fichtenknospen, die gehen schon auf. Also der Holunder wird wahrscheinlich jetzt auch demnächst losgelegen. So, und das ist, ich finde das schön, ich mag das. Ich mag diese Gerüche, ich mag das sehen und finde das toll.
0: Hast du auch damals schon so ein bisschen mitgemacht, eigene Rüben gezogen, Zucchini angepflanzt und geguckt, was draus wird?
1: Ja, ich sollte.
0: Da musstest du?
1: Ich sollte. Also das ist halt, mein Vater macht das heute immer noch gerne. Also ja. Das ist halt, wenn ich ein Bild von meinem Vater habe, dann wie er in Latschen mit erdbehafteten Füßen da in den Beeten steht und da am Rumsummen ist und die Beete macht. Also das macht er wirklich leidenschaftlich gerne. Ich habe dem Ganzen nie was abgewinnen können. Und auch tatsächlich bei uns zu Hause stehen jetzt keine Pflanzen. Das ist halt so die Kinder. Aktuell ist eine Sonnenblume, die da hochwächst.
0: Immerhin. Aber du hast ja auch vorhin gesagt, dafür gibt es Experten, du bist ein anderer Experte.
1: Du bist
0: ein begeisterter Skateboardfahrer. Hast du es damals in der Hofeinfahrt angefangen oder wie bist du zum Skateboard gekommen?
1: Zum Skateboardfahren natürlich, das war so Anfang 2000, ja. Also war wirklich 2000. Und da haben dann alle in der Schule haben dann sich ein Skateboard gekauft. Und meine Mutter hatte noch damals zu mir gesagt, so, willst du jetzt wirklich Skateboard fahren oder machst du es nur, weil alle das machen? Und dann habe ich gesagt, nee, ich will wirklich Skateboard fahren und habe mir dann dieses Brett gekauft und habe losgelegt und habe einfach gemerkt, das ist genau meins. Das macht mir unglaublich viel Spaß. Ich war nie der Beste oder der begnadetste Skateboarder, so, aber ich habe da drin halt so eine Art Resetten gefunden. Mhm. Ne? Also ich habe das auch wirklich dann noch weitergemacht, während ich in 4 Jahreszeiten gearbeitet habe, wenn eine Teildienstpause war, der Mittagsservice lief nicht so ganz so pralle. Und,
0: hast dir das Brett geschnappt?
1: Dann habe ich mir das Brett geschnappt, bin skaten gegangen und dann war das Ganze nach 3 Stunden wieder vergessen und dann bin ich wieder in die Küche, habe weitergemacht und war wirklich resettet, habe nicht mehr an diesen Vormittag gedacht. Ja. Ich hatte eine schöne Zeit, konnte was für mich machen und habe dann mit neuer Energie starten können.
0: Heute auch ab und zu noch, steht das Brett noch im Zeig und...
1: Im Zeig steht es nicht, aber wir wohnen ja relativ nah am Zeig. Heute auch noch. Und mein Sohn, der fängt auch Interesse daran zu finden. Und natürlich, also fördere ich das ein bisschen. Ja. Er soll machen, wie er da Lust drauf hat. Aber ich muss unbedingt jetzt mal eins für ihn auch besorgen, weil wenn ich das Brett dann...
0: Das wäre natürlich schön, Papa und Sohn zusammen.
1: Ganz genau. Und wenn ich das Brett dann habe, dann will ich auch mal selber fahren. Also dann bin ich schwer, ist schwer, das mir wieder abzunehmen.
0: Aber man merkt schon, der Apfel fällt nicht weit vom Stamm. Wer weiß, ob er nicht auch mal im Zeig landet. Wann kam denn bei dir der Wunsch, Koch zu werden?
1: Naja, das war ja jetzt nicht so diese klassische Idee, die in mir geboren ist, dass ich gesagt habe, oh, Kochen wäre eine tolle Sache, sondern es war in der Oberstufe, hieß es dann sogar entweder Abi oder eine Ausbildung. Und dann habe ich mich halt für die Ausbildung entschieden.
0: Achso, hat Papa mal streng gesagt, so, wenn du jetzt nicht lernst, dann lernst du was?
1: Nee, das war nicht meine Eltern, sondern das waren die Lehrer, die das zu mir gesagt haben. Und dann war bei mir der Gedankengang halt, ich möchte was Kreatives machen, aber ich möchte nicht auf dem Bau stehen und mir die Finger abfrieren. So. Und dann war die Küche irgendwie eine gute Alternative. Ein Freund von mir, der ist auch Koch und der hat gesagt, probier das doch mal aus. Und der Funke ist direkt übergesprungen in der ersten Woche, als ich Praktikum gemacht habe. So, ich mochte das, wie in der Küche sich bewegt wurde, wie miteinander gesprochen wurde. Und dieses beherrschte Chaos hat mir irgendwie sehr, sehr gut gefallen. Und dann habe ich das Ding dann natürlich durchgezogen.
0: Und dann war ja eine deiner ersten Stationen gar nicht so in einem klassischen Restaurant, sondern auf einem Schiff, auf einem Kreuzfahrtschiff.
1: Genau, man hat ja eben gerade das gesehen. Dann, da saß ich dann als junger Kerl und musste dann

0: abends nach dem Abendgeschäft dann noch die Küche sauber machen. Also das gab dann immer so ganz bestimmte Tage, wo man wirklich ganz penibel alles sauber machen musste. Ja, genau. Ich bin dann auf der MS Europa gewesen. 2010 war das.
1: Wie war das? Also als Koch auf dem Schiff? Man denkt ja, toll, sieht man die ganze Welt.
0: Ist natürlich spannend. Es ist halt, es ist wirklich viel, viel, viel Arbeit. Ja. Man sieht schon die ganze Welt, aber auch wirklich immer nur so angerissen und so angeteasert. Aber es, der Timo, mit dem ich zusammen auf einer Kabine war, das ist immer noch ein Freund von mir. Und das erlebt man halt nur da. Ja. So, das ist halt jetzt rückblickend. Ich finde das gut, dass ich es gemacht habe. Ich würde es nicht nochmal machen.
1: Ist ja auch viel unter Tage als Koch, ne? Du siehst gar definitiv nicht so viel vom Meer.
0: Also nein, da sieht man nicht so viel. Also wenn ich mir die Bilder angucke, dann ich bin schon ein ganz schön bleicher Kerl gewesen.
1: Aber das Schöne ist, all das prägt die Persönlichkeit, es lehrt einen was. Und du hast ja letztendlich dann auch irgendwann den Mut eben auch gehabt, dein eigenes Restaurant aufzumachen. Hat es mit dich und deiner Frau viel schlaflose Nächte gekostet, dass ihr gedacht habt, wir machen es, wir wagen es, wir gehen und machen ein eigenes Restaurant auf? Oder?
0: Ja, also das war schon mehr Impuls. Mhm. Und dazu muss man sagen, dass wir zu dem Zeitpunkt wirklich noch nicht so lange zusammen waren. Also wir waren da, glaube ich, ein
1: Doppeltes
0: Jahr.
1: Doppeltes Risiko.
0: Ja, genau. Also wir waren ein Jahr zusammen. Ja. Und es war dann so ein bisschen, ich habe dann hab's dann gemacht und sie ist dann mitgekommen. Also sie wäre jetzt vom Charakter her, war sie nie diejenige, die gesagt hat, ich mache jetzt mich selbstständig. Und sie ist dann aber an meiner Seite geblieben. Und also sie hatte auch, ganz am Anfang hatte sie auch noch einen Job, hat dann aber auch sich dann fürs Restaurant entschieden. Und dann haben wir gesagt, okay, dann machen wir das gemeinsam, durch dick und dünn.
1: Und durch Corona?
0: Durch Corona, genau. Und da waren ja dann auch viele Momente, die dann natürlich nicht so schön waren, die uns aber auch zusammengeschweißt haben. Und also ich kann mich wirklich glücklich schätzen, so eine Frau an der Seite zu haben, weil die wirklich immer an meiner Seite stand und auch, was ganz wichtig ist, auch mal den Finger in die Wunde gelegt hat und gesagt, jetzt, junger Mann, wir sollten mal über Folgendes reden.
1: Ein tolles Team ist immer viel wert, ne? Also das merkst du in der Küche, das merkst du zu Hause. Also von daher freut mich das sehr für dich und für euch. Als Koch braucht man nicht nur gute Zutaten, man braucht auch Werkzeug. Und das Wichtigste ist das Messer. Kein Tag ohne, umso wichtiger, dass es perfekt schneidet und genau so auch in der Hand liegt. Und in Hannover-Dörren war der Messerschmied früher Küchenchef. Der weiß natürlich, was gebraucht ist. Nils Eigenwillig hat ihn besucht.
2: Der Stahl möchte arbeiten, er kann sich verziehen, er kann brechen, der hat eine eigene Seele. Ich bin Andreas Dröse und ich bin Messerschmied.
3: In seiner Werkstatt in Hannover-Dörren schmiedet er seine eigene Version eines der ältesten Werkzeuge der Menschheit.
2: Ich bin dazu gekommen, indem ich aus der Gastro ursprünglich kam. Ich habe lange Jahre als Koch und Küchenchef gearbeitet und habe da die Affinität zu Messern gefunden.
3: Der erste Arbeitsschritt. Der Stahl muss in Form gebracht werden. Dafür wird er auf über 800 Grad erhitzt und anschließend geformt.
2: Das ist auch nicht zu spaßen mit, wenn hier diese Splitter, die hier überall rumliegen, absplittern. Die können ins Auge gehen und dann ist zapp, zarab, Feierabend. So.
3: Natürlich alles mit Schutzbrille. Schon als Koch hatte Andreas immer sehr scharfe Messer. Und seine eigenen sind es auch.
2: Ein scharfes Messer zum Beispiel hat, dessen Essen schmeckt auch besser. Wenn man mal im direkten Vergleich einen Apfel mit einem stumpfen und einem scharfen Messer schneidet, man wird sehen, mit dem scharfen Messer oxidiert er weniger. Das heißt, das Lebensmittel schmeckt wirklich besser.
3: Nach dem Schmieden wird die Kontur des Messers aus dem Stahl herausgearbeitet. Seine erste Klinge hat Andreas 2017 gefertigt und im Freundeskreis verschenkt.
2: Und da habe ich dann gemerkt, ich bin Feuer und Flamme für das gesamte Thema und habe nach und nach dann diese Maschinen mir besorgt. Was brauche ich als Hobby erstmal? Ein Projekt finanziert das nächste.
3: Alles Learning by Doing und stetiges Weiterbilden.
2: Machen, scheitern, daraus lernen und nochmal neu machen und ganz klar sich an jeder Situation verbessern. Das Messerschmieden erfüllt mich in dem Sinne, dass ich ein Arbeitswerkzeug herstelle.
3: Die perfekte Form wird nun gehärtet und anschließend in Öl abgeschreckt. So soll die Klinge jahrzehntelang halten.

0: Das Schwierigste ist im Prinzip die Härtung. Hier steht und fällt das Messer. Wenn dort was schief geht oder das nicht 100% genau ist, dann haben wir ein schlechtes oder im schlimmsten Falle gar kein Messer. Ich mache 20 Mal das gleiche Messer. Eins davon ist zickig wie das kleine Geschwisterchen und überlebt den Arbeitsprozess einfach nicht und gehört leider mit dazu.
1: Nach diesem Prozedere werden Messer schon seit Jahrhunderten hergestellt. Bei diesem Exemplar klappt alles. Nur noch den Griff ölen und die Klinge schärfen. Seit 2023 hat Andreas seine eigene Messermanufaktur.
0: Es ist meine Berufung. Es ist definitiv meine Passion. Und ich darf jetzt mich in der glücklichen Lage schätzen, dass ich mein Hobby zum Beruf gemacht habe.
1: Handarbeit hat seinen Preis. Das kleinste Messer beginnt bei 149 Euro. Vom Stück Stahl zur fertigen Klinge braucht es je nach Typ ca. 10 Stunden Arbeit.
2: Wahnsinn, wenn man das sieht, guckt man so ein Messer gleich mit ganz anderen Augen an. Das ist aber jetzt nicht dein eigenes.
3: Nein, das durfte ich mir bei euch leihen. Also das Messer, da sind auch immer alle sehr, sehr eigen.
2: Ja, ne? Und ihr habt doch meistens dann so eine Messertasche mit, wenn ihr irgendwo fremd kocht.
3: Ganz genau. Ja, bei uns haben wir Messerleisten. Bei uns gilt tatsächlich die Regel, jeder darf jedes nutzen. Und man geht natürlich respektvoll mit dem um. Und das funktioniert sehr, sehr gut.
2: Dann darfst du jetzt, wie gesagt, unseres gerne nehmen und etwas für uns kochen. Beziehungsweise, ist das Backen, was du jetzt machst?
3: Ja, ausbacken,
2: frittieren. Ausbacken,
3: genau.
2: Was gibt's?
3: Genau, also ich habe mir überlegt, ich wollte so ein bisschen was machen. Jetzt ist der Dom vor kurzem zwar erst abgebaut worden, aber ich bringe ihn einfach mal wieder ein bisschen zurück und ich mache Schmalzgebäck hier mit euch. Das ist ja ein Rezept bei mir aus dem Kochbuch.
2: Ja, du schreibst nämlich oder hast gerade dein erstes Kochbuch gemacht.
3: Genau, ich habe jetzt mein erstes Kochbuch gemacht.
2: Hier sieht man es auch, die große Freiheit.
3: Die große Freiheit, genau.
2: Simple Gerichte. Geil, was, wie heißt es weiter?
3: Simple Gerichte, geiler Geschmack.
2: So. Mhm.
3: So, es geht so ein bisschen darum, dass halt, es ist jetzt nicht dieses klassische Visitenkartenkochbuch, was man vielleicht kennt, wo dann Gerichte drin sind, an denen man sich dann einen abbricht, sondern es geht wirklich darum, dass das Gerichte sind, wie kocht ein Sternekoch zu Hause. Das war so ein bisschen die Grundidee. Und,
2: der Sternekoch macht Schmalzgebäck?
3: Der Sternekoch macht Schmalzgebäck, also da stehen die Kinder voll drauf.
2: Ja.
3: Also das ist... Also, kannst du dir selig vorstellen.
2: Ja, ich meine, jetzt ist der Teig schon fertig, aber sag doch mal, wenn man es selbst tatsächlich machen möchte, was macht man in den Teig rein?
3: Also, im Prinzip ist es wirklich ein ganz, ganz einfacher Teig mit Mehl, Ei, Hefe, Milch, Vanille ein bisschen. Also wirklich ganz, ganz simpel. Wichtig ist halt natürlich, dass die Mengenverhältnisse passen und dass er auch schon ein bisschen gegangen ist. Der Teig, den habe ich gestern Abend gemacht, beziehungsweise mein lieber Sous-Chef Jona, das möchte ich jetzt hier nicht unerwähnt lassen.
2: Ja.
3: Und genau.
2: Also wir haben dich angerufen und hast gesagt, was kann ich so schnell noch machen? Ja. Jona, mach du doch mal.
3: Genau, ich habe gesagt, na klar, mache ich.
2: Ja, genau.
3: Habe aufgelegt, habe unten angerufen in der Küche, habe gesagt, Jona, mach mal bitte.
2: Das hat er perfekt gemacht, danke.
3: Hat
2: Jona.
3: Er sehr gut
2: so,
3: gemacht.
2: Also jetzt haben wir den Teig hier.
3: Genau, jetzt haben wir den Teig, den habe ich jetzt, den lasse ich so ungefähr 1 Zentimeter dick.
2: Ja.
3: Der ist jetzt auch schon ein bisschen gegangen wieder.
2: Ja.
3: Und dann wird er so in Rauten geschnitten, auch wenn ich als St. Pauli-Fan jetzt nicht so der Fan von Rauten bin, aber ist in Ordnung, ihr habt die Klasse gehalten, passt. Genau, und dann packen wir uns an die Seite und ich habe tatsächlich auch hier vorne schon mal welche geschnitten, genau, dass die schon mal gehen. Dann können wir die schneiden jetzt auch noch mal ein bisschen runter.
2: Es riecht ja auch schon so ein bisschen, weil Fett ist auch schon im Topf, wenn man jetzt zu Hause frittiert und keine Fritteuse so klassisch hat. Das kann man ganz normal im Kochtopf machen.
3: Genau, das mache ich tatsächlich zu Hause nicht anders. Ich habe jetzt keine professionelle Fritteuse zu Hause, sondern ich stelle mir auch einen Topf auf. Frittier dann da drin.
2: Das und das ist extra so ein Frittierfett, ne? Das ist jetzt nicht Olivenöl oder Rapsöl oder irgendwas,
3: es ist genau, Frittierfett. Es gibt Frittierfett oder man kann auch das Bratfett nehmen. Ne? Das gibt ja auch dieses Bratfett. Das Pflanzenfett, was man als Bratfett nutzen kann.
2: Ja.
3: Und da muss man natürlich ein bisschen drauf aufpassen. Das heißt, wenn wir jetzt heute gemeinsam Fischstäbchen essen, sollten wir morgen da drin kein Schmalzgebäck drin ausbacken.
2: Also ansonsten ist halt kannst du das, wenn du es jetzt einmal benutzt hast, zurück in die Flasche und nochmal benutzen. Aber möglichst halt so
3: Das
2: für ein ähnliches Gericht.
3: Ja, mache ich tatsächlich auch so.
2: Ja.
3: Also wir haben dann bei uns im Kühlschrank haben wir dann eine Flasche stehen, wo dann das Fett drin ist. Das muss man natürlich auch ein bisschen aufpassen, dass es nicht zu alt wird. Aber die Kinder zum Beispiel essen auch sehr, sehr gerne Kroketten oder Gnocchis.
2: Ja.
3: Was auch zum Beispiel ein Gericht bei ein Rezept.
2: Kannst du auch ruhig, glaube ich, schon. Oder? Schon heiß genug?
3: Ich fasse. Ja, fühlt sich gut an.
2: Ja.
3: Das heißt, ein Kartoffelteig und dann verschiedene Varianten. Also einen Tag dann Gnocchis, am nächsten Tag mit dem Kartoffelteig dann. Das sieht und hört sich gut an.
2: Gibt es da irgendwie, wie man das misst oder so, wenn es heiß genug ist? Oder einfach mal probieren?
3: Ja.

0: Also am besten ist halt einfach mal probieren. Das Fett sollte so ungefähr 160 bis 180 Grad heiß sein. Natürlich zu heiß, verbrennen sie zu schnell. Die sollen aber auch noch durchgaren. Und man sieht es immer so ein bisschen an der Bewegung. Wenn das ein bisschen schneller läuft, das Fett, dann ist es schon heiß.
1: Ja.
0: Und ansonsten, wir haben alle ja einen Tastsinn.
1: Und wenn man fertig ist und es nicht in die Flasche schüttet, auf keinen Fall das Fett nachher in den Ausguss, ne? Sondern am besten wieder in irgendeine andere Flasche und dann in den Hausmüll.
0: Genau, also das
1: nochmal dazu sagen.
0: Man
1: auf keinen Fall in den Ausguss.
0: Man kann das wirklich sehr, sehr gut einfach in diese Flasche, wenn es dann ausgekühlt ist, also wirklich auskühlen lassen, nicht heiß in die Flasche füllen, auskühlen lassen und dann in die Flasche füllen. Und dann darf das dann auch in den Hausmüll.
1: Gott.
0: Größere Mengen müssen natürlich dann fachgerecht entsorgt werden.
1: Warst du früher als Kind oft auf dem Dom oder bist du heute noch mit deinen Kindern auf dem Dom?
0: Ach, jedes Mal.
1: Ehrlich?
0: Ja, ja, ja.
1: Und auch Fahrgeschäfte fahren? Also
0: die
1: wilde Maus oder?
0: Nee, wilde Maus ist noch ein bisschen zu dolle. Also die wollen schon immer, dass ich sie in die wilde Maus mit reinnehme, aber das ist, glaube ich, noch ein bisschen zu dolle. Also das, nein, also was ganz groß ist, ist immer die Haiachterbahn und direkt gegenüber von der Haiachterbahn ist immer so eine Wildwasserbahn. Das ist Pflichtprogramm.
1: Für die Kinder.
0: Ja, ja,
1: und
0: genau.
1: Dann dürfen die sich eben auch zum Beispiel Schmalzgebäck aussuchen oder Popcorn oder Mandeln. Da ist der Papa dann großzügig mit dem Süßkram.
0: Da bin ich dann großzügig. Also das, die dürfen sich dann immer, also eigentlich dann klassisches Schmalzgebäck, die suchen sich eigentlich nichts anderes aus.
1: Ja.
0: Und dann besorge ich dann immer auch eine schön große Tüte.
1: Ja.
0: Und dann gibt es immer einen für meine Tochter, einen für meinen Sohn und dann einen für mich. Und die, wenn die nicht gucken,
1: klaust du noch mal bei
0: denen ich da immer noch ein bisschen raus.
1: Du bist ja auch, haben wir gerade gesagt, Juror bei der Küchenschlacht. Und wir können mal dich in der Situation zeigen. Und bei dem Ausschnitt, den wir gewählt haben, sieht man, wie ernst du diesen Job nimmst. Also man sieht dir wirklich an, wie hochkonzentriert du bist und ganz klar im Urteil eindrücklich zu sehen hier.
2: Ja, wahrscheinlich kommt die Senfigkeit dadurch. Hier wurde so ein Senf-Vinaigrette für den Frisier gemacht. Und hier haben wir auch noch mal ein bisschen der Frisier mariniert. Also alles in allem wirklich zwei wirklich ganz, ganz starke Gerichte. Nicht ohne Grund, dass ihr ja so weit gekommen seid. Definitiv. Jetzt bin ich aber hier, um euch nicht nur zu loben, sondern eine Entscheidung zu fällen. Dazu muss ich sagen, man hat es vielleicht schon ein bisschen gemerkt, wirklich sehr, sehr gut gearbeitet, aber das ist halt auch nun mal Champions League Finale. Auf dem Teller haben wir ein bisschen mehr Bissfestigkeit, was mir persönlich ein bisschen besser schmeckt. Auf dem Teller haben wir aber eine tolle Marinade, also der Spargel wurde gut mariniert. Die Topinambur ist besser mariniert oder ist besser vom Geschmack her. Aus diesem Grund kommt Rot weiter.
1: Eine, die sich freut und einer, der natürlich total traurig ist. Ist nicht leicht, oder?
0: Nein,
1: für euch, da so ein Urteil zu fällen, vor allem wenn man, wie du gerade gesagt hast, so nah beieinander ist,
0: genau.
1: Beides irgendwie gut war?
0: Das ist, und das war jetzt genau das, was ich heute auch machen durfte, also ein Finale und jemanden ins Jahresfinale schicken, ist natürlich ein schönes Gefühl, also weil man hat dann jemanden gegenüber, die komplett aufgelöst und voller Freude und voller Adrenalin ist. Aber auf der anderen Seite steht dann da auch aber auch eine andere Person, die dann enttäuscht sind. Weil gerade, wenn man dann schon so weit gekommen ist, dass man in der Champions League kurz davor steht, da brauchen wir nicht drüber reden. Also das ist halt, da ist Enttäuschung pur
1: aber
0: dann
1: immer
0: da.
1: Tolle, aber tolle Inspiration, was dort gekocht wird. Und das Schöne ist, dass ja auch unsere Kollegin Zora Klipp mitmacht bei der ZDF Küchenschlacht. Und die hat auch ein tolles Rezept für heute. Selbstgemacht ist ja eigentlich immer am leckersten. Es gibt Graupenrisotto mit grünem Spargel. Das schmeckt.
3: Moin und hallo zusammen. Wir machen heute ein grünes, frühlingshaftes Graupenrisotto mit grünem Spargel. Und ich muss ja sagen, ich liebe Graupen. Das sind diese kleinen, rundgeschliffenen Körner aus Gerste. Und die kann man total schön für zum Beispiel eine Einlage in einer Suppe verwenden oder eben wie in diesem Fall als Risotto. Und jetzt fangen wir einfach mit unserem Ansatz an und werden erstmal ein bisschen Butter schmelzen. Dazu kommen ein paar gewürfelte Schalotten und ein bisschen Knoblauch. Bei Knoblauch und auch bei Zwiebeln finde ich es immer ganz wichtig, dass man da sehr behutsam mit umgeht, weil sobald das zu dunkel wird, verliert das komplett sein Aroma und schmeckt dann so ein bisschen bitter und verbrannt. Das heißt, da immer einfach so schön glasig andünsten, anschwitzen. So, und da kommen jetzt auch schon unsere Graupen dazu.

reingesogen. Und jetzt ist es hier schon so richtig schön cremig geworden, aber die Körner sind natürlich noch nicht gar. Das heißt, wir machen jetzt mit Brühe weiter, gießen das immer wieder auf und lassen das wieder einköcheln, bis wir am Ende so eine richtig schöne, cremige, fertige Konsistenz haben. Brühe geht rein. Wir können jetzt aber trotzdem schon mal weitermachen, während wir hier rühren und köcheln. Wir machen nämlich jetzt noch unsere sogenannte Spinatmatte. So nennen wir in der Küche Sachen zum Einfärben und das ist eigentlich nichts anderes als so eine Paste. Ich habe jetzt hier ganz einfach einen blanchierten Spinat und der wird jetzt püriert. Und jetzt kommen wir noch zu unserem Gemüse und dafür habe ich hier grünen Spargel und auch so einen violetten Spargel. Der wächst wie der grüne Spargel über der Erde, deswegen hat er eine Farbe. Weißer Spargel wächst ja unter der Erde. Der wird allerdings beim Kochen so ein bisschen dunkelgrün, deswegen verwenden wir den jetzt auch, weil ich habe ja gesagt, grün ist Frühlingsrisotto, ne?

0: Bevor wir jetzt anrichten, habe ich noch eine kleine Besonderheit als Topping mir überlegt. Das ist Burrata, eine besonders cremige Form von Mozzarella. Das ist nämlich mit Sahne gefüllt und das ist so richtig schön gehaltvoll, richtig schön lecker. Und das Ganze kommt noch auf unser Risotto obendrauf. Garniert habe ich das Ganze jetzt noch mit frischer Minze und Zitronenabrieb. Und wenn das nicht nach Frühling schreit, Leute, dann weiß ich auch nicht. Also macht es unbedingt nach. Das schmeckt. Das ist so cremig, so würzig, so lecker.
1: Mmh. Oh, sah wieder so lecker aus. Ich gucke mal so genau hin, was Zora macht, weil es sieht auch so, was ich toll finde, einfach aus. Du hast ein Graupenrisotto und mit so einfachen Tricks ein bisschen eingefärbt mit Spinat, Grün und schon sieht es toll aus.
2: Sie ist ja auch eine gute vegetarische Köchin. Ne? Ja. Die hat ja dann ihr Restaurant da in der Sternschanze, komplett vegetarisch. Also
1: ja, und ihr seid ja Kollegen nicht nur bei der Küchenschlacht, sondern auch quasi in Hamburg als Köche, da kennt man sich, ne?
2: Ja, wir hören uns öfters mal. Ja.
1: Aber wir machen jetzt weiter den Nachtisch praktisch zu dem, was wir gerade gesehen haben.
2: Genau. So, die sind jetzt richtig schön ausgebacken hier.
1: Ja, die sehen auch toll aus. Und perfekt in der Form. Die sind ein bisschen runder geworden, ne? Hier sahen die noch so eckig
2: aus. Genau, weil die schon so vorgegangen sind. Ja. So, jetzt können wir uns natürlich so ein bisschen
1: Puderzucker
2: schon mal oben drüber geben.
1: Ja. So, jetzt müssen wir nur aufpassen wahrscheinlich, weil die bestimmt ganz heiß sind. Wenn wir
2: die werden, ne? Definitiv sehr heiß sein.
1: Hier hast du schon ein Tütchen vorbereitet, wie auf dem Dom.
2: Wie auf dem Dom. Ja, ich nehme jetzt mal hier so ein bisschen. Und dann
1: Das ist ja immer das Schöne, wenn Köche zu uns kommen, dass wir essen dürfen. Weil am Wochenende die Kantine meistens nicht so lange auf hat, das ist immer köstlich.
2: So, und was machen die auf dem Dom? Da machen sie noch ein bisschen mehr Puderzucker.
1: Ah.
2: Du bist das, wo ich immer denke, oh Gott, das reicht schon für die Kinder.
1: Ja, noch mal sehr Nase. Lecker, schön. So, ich nehme auch schon mal hier so ein Stäbchen, du auch.
2: Ja, ich lasse auch noch ein bisschen was über für alle, die noch was haben möchten.
1: Ja, die Mannschaft ist groß genug, wie bei euch. Also die freuen sich alle, wenn du noch ein bisschen mehr machst und mit ordentlich Puderzucker. Kann man schon probieren, meinst du, oder verbrennen wir uns jetzt?
2: Ja, wir können es mal probieren.
1: Ich habe mal mit Alfred Biolek gekocht und habe so Dimsums hatte ich gemacht. Und er probiert hier und in dem Moment kommt das ganze heiße Wasser raus aus diesen gedämpften Wandtanz. Oh, das war schrecklich. Und, kann ich?
2: Kannst du.
1: Sehr lecker. Im Kochboot, das Rezept. Maurizio, vielen Dank. Der Name klingt übrigens so italienisch, aber du bist ein reiner norddeutscher Junge, ne?
2: Ja, meine Eltern, die fanden einfach nur den italienischen Namen.
1: Es gibt hier so das gewisse Extra, muss man sagen.
2: Ja. Ist immer wieder Gesprächsthema.
1: Und zeig jetzt rückwärts gelesen Kiez, finde ich auch interessant. Anagramm, können Sie mal drüber nachdenken. Adele Neuhauser kommt morgen, Schauspielerin und meine Lieblingskommissarin beim Tatort aus Wien. Leider nicht mehr lange. Tschüss, wir sehen uns morgen. Schönen Samstagabend.
3: Moin und guten Abend. Von Burgzedlerfeen in Ostfriesland bis Göttingen, ganz im Süden. Wir sind an diesem Samstag überall im Land, wo was los ist. Erstmal geht's aber nach Osnabrück zur Fußballparty des Tages. Da feiert der VfL mit seinen Fans nämlich die deutsche Meisterschaft. Ja, genau. Osnabrück ist auf Platz 1 in der dritten Liga und hat damit den Aufstieg geschafft. Am Nachmittag hat die Mannschaft dann den Meisterpokal für diese fabelhafte Saison in die Höhe gerissen. Ausgelassene Stimmung im ausverkauften Stadion an der Bremer Brücke. Da ging so schnell keiner nach Hause, denn das ist natürlich nur der Start zu einer langen Partynacht für den neuen Zweitligisten VfL Osnabrück. Auch wenn es nach dem Meistertrainer Timo Schulz geht.
4: Der ganze Tag ist eine Riesenbelohnung für alle, die es mit dem VfL Osnabrück halten. Seit irgendwie 2, 3 Jahren nicht wirklich was auf die Kette bekommen. Eigentlich permanent abgestiegen, Abstiegskampf. Und dieses Jahr ist einfach überragend gelaufen. Und ich hoffe, dass alle den Tag und die nächsten Tage auch so genießen. Viel schöner kann es nicht sein.
3: Tja, mit diesem glorreichen Saisonabschluss rückt dann auch für die Profis der Urlaub näher. Und überhaupt geht die Campingsaison so richtig los. Nun ist das Fahren mit Wohnwagen und Camper für die meisten nicht alltäglich. Und es gibt eine ganze Reihe von Fehlern, die richtig teuer und gefährlich werden können. Von der richtigen Beladung bis zur Stützlast. Die Polizei im Kreis Schaumburg veranstaltet deshalb einen Sicherheitstag in Lindhorst, damit die häufigsten Fehler gar nicht erst passieren.
5: Und ein bisschen noch nach vorne. Stopp!
6: Bevor es in den Urlaub geht, geht es hier erst einmal auf die Waage.
5: 3100 Kilo Gesamtgewicht. Das ist eine sehr gute Verteilung. Sie haben 1500 Kilo vorne auf der Achse. Ne?
6: Camping und Wohnmobile werden immer beliebter. Polizeioberkommissar Brauner kennt die häufigsten Fehler vieler Camper.
5: Die drei häufigsten Fehler sind Überladung, insbesondere bei Wohnmobilen über 300 Tonnen, die Überschreitung der Achslasten sowie Probleme bei der Ladungssicherung, dass Ladung einfach nicht korrekt gesichert wird.
6: Und jetzt nochmal im Detail. Erstens, der Camper ist zu schwer.
5: Ihr Fahrzeug hat ein zusätzliches Gesamtgewicht von 3.500 Kilo, ist richtig, ja, ne? Und wir sind jetzt schon auf 3.500 Kilo gekommen. Mhm. Das heißt, wir hätten jetzt schon aktuell das Problem, dass wenn Sie eine Beifahrerin mitnehmen wollen würden, Ihre Frau beispielsweise, dass wir dann eigentlich schon zu schwer wären. Ne?
7: Ja.
5: Dürfen wir mal ins Fahrzeug reinschauen, was Sie aktuell so reingeladen haben? Ah ja. Ja, da müssen Sie sich halt überlegen, wo Sie vielleicht mal ein bisschen abspecken können. Ne?
8: Ich dachte eher, dass ich da gut mit hinkomme. Ja. Ich werde mal gucken, was ich noch so rausschmeißen kann.
5: Die Reifen haben eine gewisse Traglast und wenn man da eben zu schwer ist, deutlich zu schwer, dann kann das dazu führen, dass so ein Wagen eben auch gerade, wenn man in den Süden fährt, zu heiß wird und eventuell sogar platzt, was dann zu schweren Unfällen führen kann. Ne?
6: Zweitens, die Ladung ist ungleich verteilt. Nicht nur das Gewicht zählt, sondern auch, wo es verstaut wird.
5: In dem Fall jetzt haben wir relativ viel Ladung hinten. Auch da können Gefahren entstehen. Ne? Also, Sie sind ja voll im grünen Bereich. Ne? Mhm. Ist das allerdings zu hoch und hat man viel zu viel Gewicht hinten, kann das auch dazu führen, dass ein Fahrzeug anfängt zu schlingern. Ne? Möglicherweise durch falsche Ladungsverteilung.
6: Weiter geht's mit Blick auf das Innere des Fahrzeugs. Drittens, die Ladung ist nicht gesichert.
5: Also das ist all das Zubehör drin, was Sie sonst auch mitnehmen, ja? Dass man da vielleicht ein bisschen auf die Ladungssicherung achtet. Ich sag mal, theoretisch könnte es auch passieren, dass Teile dann durch eine Vollbremsung mal durch die Scheibe vorne fliegen
7: das
5: und vielleicht Personen verletzen könnten. Ne?
6: Drei typische Fehler, die sich aber leicht vermeiden lassen. Die Polizei rät,
5: dass man natürlich guckt, dass das Fahrzeug in einem vernünftigen Zustand ist, dass man den Reifendruck nochmal überprüft, allgemein mal guckt im Motorraum, ob alles in Ordnung ist und dass man ausgeruht und stressfrei möglichst in Urlaub fährt, um sich auf das Fahren vernünftig konzentrieren zu können und rechtzeitige und ausreichend viele Pausen einlegt.
6: Und so steht dem Urlaub im Camper nichts mehr im Weg.
3: Auch die Motorräder laufen wieder auf Hochtouren und cruisen durch die Landschaft. Frischer Wind um die Nase und das Gefühl von Freiheit, das lieben Biker. Sicherheit muss aber immer mitgedacht werden, weil Knautschzone auf einem Zweirad, Fehlanzeige. Auch da ist die Polizei als Freund und Helfer zur Stelle bei der Biker Safety Tour in Hildesheim.
9: Kurven, Kraft und Kontrolle, das reizt am Motorradsport. Doch nach der langen Winterpause ist man oft ein wenig eingerostet. Damit die Motorradfahrenden sicher in die Saison starten, beginnt heute die Biker Safety Tour der Polizeidirektion Göttingen.
10: Für uns ist ganz wichtig, dass die Verkehrsteilnehmenden auch merken, dass die Polizei eben nicht nur auf Repression setzt, also Geschwindigkeitsmessungen, Kontrollen durchführen, sondern eben auch auf Prävention. Das ist uns hier ganz wichtig.
9: Gemeinsam geht's auf die Straße. 70 Kilometer Strecke. Besonders beliebt, aber auch besonders gefährlich. Im letzten Jahr gab es hier einen tödlichen Motorradunfall. Auch darüber wurde gesprochen.
11: Das sind die unfallträchtigen Strecken im Landkreis Hildesheim, die wir mit den Fahrern hier abgefahren sind. Wir zeigen denen, wo es die Knackpunkte gibt, wo es Risikopunkte gibt, durch die Strecke bedingt, und versuchen den Fahrern Möglichkeiten zu

0: aufzuzeigen, wie sie eben Unfälle vermeiden.
1: Wenn es aber doch zu Verletzten kommt, sind die Ersthelfer vor Ort am wichtigsten. Dafür gab es zusätzlich zum Fahrtraining noch einen Erste-Hilfe-Kurs. Der kann im Notfall lebensrettend sein.
0: Wir haben heute ganz viele Teilnehmer hier gehabt. Der Anklang auf dem Parkplatz ist riesengroß. Genauso wollen wir es haben. Die Mitfahrenden eher das ältere Semester. Aber hier auf dem Platz auch viele der Jüngeren, die wir ansprechen wollen, die wir erreichen können. Denen wollen wir die Message mitgeben. Fahrt nicht bei uns auf dem Roten Berg hoch und runter. Kommt mit uns auf die Rennstrecke. Dort könnt ihr euch wirklich ausleben, aber nicht im öffentlichen Straßenverkehr.
1: Nach dem Kurs fühlen sich die Teilnehmenden jetzt wieder gut vorbereitet für die kommende Saison.
2: Ich fahre schon viele Jahre und ich weiß aber, dass man bei Sicherheitstrainings und auch bei solchen Tagen immer noch was mitnimmt.
1: Im Laufe des Sommers gibt es noch 3 weitere Termine der Tour, jeweils an Biker-Hotspots der Region. Die Nachfrage ist groß, alle Termine sind schon ausgebucht.
3: Auch Elektromotorräder und Roller sind übrigens im Kommen. Für den Strom sollen ja in Zukunft immer mehr Windparks draußen auf dem Meer sorgen. Doch der Ausbau, der könnte hart ausgebremst werden, weil zu wenig Fachkräfte da sind, um die riesigen Windräder zu bauen. Eigentlich ist die Energiewende ein Jobmotor. 160.000 Arbeitskräfte zusätzlich werden laut Studien schon 2030 benötigt. Aber die sind weit und breit nicht in Sicht. Es sei denn, die Windkraftunternehmen werben schon in der Schule um Fachkräfte von morgen.
4: Nicht für die Schule lernen wir, sondern für das Leben. In der Oberschule 1 in Nordenham wird der alte Spruch Realität. Im Projekt Das grüne Klassenzimmer lernen die Schüler technische Fähigkeiten, die sie später etwa in der Offshore-Windindustrie gut gebrauchen können. Ben Fest hat hier gelernt, wie ein Profi mit Metall und Stahl zu arbeiten.
5: Ja, es ist auf jeden Fall besser als Schule oder Unterricht. Ja, das macht dann einfach Spaß, wenn man mal was anderes macht.
4: Das andere, was sie hier machen, ist, eigene Tische und Bänke für den Schulhof herzustellen. Das Material, Stahl, Metall und Holz. Das Unternehmen Steelwind Nordenham stellt das Material kostenlos zur Verfügung.
6: Dann starten wir jetzt mit der ersten Rotation. Das bedeutet, wir haben jetzt die zweite Station, die hier durchlaufen werde.
4: Um die 15-Jährigen anzuleiten, kommen auch die Ausbildungsleiter des Unternehmens und mehrere Azubis in den Unterricht.
7: Das ist als Übung für die Schüler ganz gut, weil wir irgendwie alle Elemente in einem haben. Schweißen, feilen, bohren, mit Holz arbeiten, kleben.
4: Roman Weber ist der Personalleiter von Steelwind Nordenham. Das Unternehmen stellt Fundamente für Offshore-Windräder her. Mit dem Schulprojekt will das Unternehmen die jungen Menschen auf sich aufmerksam machen.
8: Das Schöne und Spannende ist tatsächlich, dass aus solchen Projekten viele Interessierte dabei sind, die dann auch Lust haben, sich bei uns zu bewerben. Und wir haben tatsächlich schon die ersten Auszubildenden aus solchen Projekten für uns gewinnen können.
4: Um gute Bewerber für seine 16 Ausbildungsplätze in 7 überwiegend technischen Berufen zu finden, betreibt das Unternehmen großen Aufwand. Jede Woche stellt es beide Ausbildungsleiter und mehrere Azubis für den Unterricht frei.
9: Dass das eben halt nicht gut war.
8: Die Zeiten sind deutlich schlechter geworden, um an Fachkräfte ranzukommen. Und die Fachkräfte fangen bei uns schon bei den Auszubildenden an. Also es ist nicht mehr so, dass wir ohne Ende Bewerbung bekommen, sondern wir müssen uns darum bemühen.
4: Die Offshore-Windenergieunternehmen konkurrieren mit anderen Betrieben aus dem Maschinenbau um Auszubildende. Laut einer Umfrage der IG Metall Küste unter Betriebsräten konnten zuletzt nur 41% der Unternehmen der Windindustrie alle Lehrstellen besetzen. Carina Würz von der Stiftung Offshore-Windenergie warnt, der Fachkräftemangel gefährde inzwischen die Ausbauziele für die Offshore-Windenergie.
10: Im Bereich Elektrik, im Bereich Mechatronik, Mechaniker, da laufen wir in massive Mangelsituationen rein. Wir müssen bis 2030 da den Personalstand ver-2,5-fachen. Da haben wir aktuell enorme Herausforderungen.
4: Melanie Frerichs von der IG Metall Küste sagt, die Windindustrie müsse noch deutlicher machen, dass sie auch attraktiv für Frauen sei.
11: Dass es eine Branche ist, wo man sich auch entfalten kann, wo man eine Zukunft hat, wo man keine Angst davor haben muss, dass es vielleicht zu schwer ist.
4: Konstruktionsmechanikerin Janina Schweizer hat sich schon vor 10 Jahren für einen Job in der Windindustrie entschieden. Die 30-Jährige erzielt bei Steelwind Nordenham die besten Schweißergebnisse.
12: Ich glaube, es ist sehr die Gesellschaft, die immer noch sagt, was, kannst du das denn überhaupt? Das ist doch Männerberuf und das ist doch dreckig und du schwitzt doch und was ist mit deinen Fingernägeln? Aber da muss man drüber stehen. Wenn man was

0: das will, dann muss man das einfach machen.
1: Auch die Schüler der Oberschule 1 in Nordenham haben einfach angefangen und freuen sich über neue Sitzbänke und Tische für ihr Klassenzimmer im Grünen. Und die Windrad-Fundamentebauer aus Nordenham freuen sich vielleicht bald über neue Azubis.
2: Er hat die ostfriesische Insel Wangerooge geprägt, wie wohl kaum ein anderer, als Heimatforscher und Zeitzeuge für 100 Jahre Inselleben. Im Dezember ist Hans-Jürgen Jürgens gestorben. Besonders die Zeit im Zweiten Weltkrieg hat ihn geprägt. Und wenn ein Mensch im Alter von 99 Jahren geht, dann verschwindet kostbares Wissen, das es in keiner Bibliothek gibt. Doch auf Wangerooge wollen sie sein Gedächtnis als Vermächtnis erhalten.
3: Tina von Penz auf den Spuren ihres verstorbenen Freundes Hans-Jürgen Jürgens. Vor fast genau einem Jahr stand er noch hier. Fast 100-jährig bei einer seiner letzten Bunkerführungen.
4: Wenn Sie fragten nach den Ausbuchtungen hier, das ist ein Zeichen, dass der Bunker 1944 gebaut ist. Tarnung. Wenn ihr mal so etwas im Fernsehen seht, dann könnt ihr mal der puckligen Verwandtschaft sagen, Mensch, das ist ja ein Bunker von 44. Ja? Und wenn die fragen, woher weißt du das, dann verraten sie mich nicht.
5: Was für ein vitaler und strahlender und lustiger Mensch das war. Dann hat mich einfach begeistert, dass ein Zeitzeuge erzählt hat. Ein Mensch, der das alles erlebt hat.
3: 25. April 1945. Nur wenige Tage vor Kriegsende fallen auf die kleine Insel Wangerooge innerhalb von 15 Minuten über 6000 Bomben. Hans-Jürgen Jürgens hörte nie auf, davon zu erzählen. In den letzten Monaten seines Lebens sprach er viel mit Insulanerin Tina von Penz. Eine Freundschaft entstand, viele Geschichten leben in ihr weiter.
5: Was seine Mutter erlebt hat, was seine Oma erlebt hat, wofür sich sein Vater eingesetzt hat, alles das hat er mir so erzählt, wie er das gefühlt hat. Und das ist in mir angekommen und das kann ich weitererzählen. Und das ist einfach ein Geschenk, das kann man aus keiner Chronik sich erlesen.
3: Daraus entstand eine Idee, Geschichten weitersammeln.
5: Oh, und ich suche ja einfach Fotos aus dem Internatsleben. Und wann bist du gekommen?
3: 58? Mit zwei Freundinnen 59. gründet sie einen Stammtisch. Also alle zwei Wochen mittwochs im Hotel Hanken. Gesucht werden Fotos und Geschichten vom Internatsleben, den Sturmfluten oder Kindheitserinnerungen.
6: Mein Opa ist das. Ich finde das für mich schön, weil ich vielleicht noch was dazu beitragen kann. Wenn das verloren gehen würde, und das geht ja bald, ich bin ja am Ende der Schadenstange, das finde ich gut, dass ich mich da einbringen kann.
3: Auch die Bürgermeisterin unterstützt den Platz für neue Geschichten und die gesammelten von Hans-Jürgen Jürgens.
7: Also er fehlt total und ich hatte schon ein Gespräch mit dem Kulturverein Friesland und dem Bürgerverein Wangerooge, die sich darum kümmern wollen, dass die Bunkerführungen jetzt weitergemacht werden. Und da haben wir schon sehr detaillierte Ideen ausgearbeitet.
3: Tina von Penz ist dankbar für die letzten Monate mit ihrem gesprächigen Freund.
5: Was jetzt in mir drin ist, ist lebendige Geschichte. Alles, was er erzählt hat, hat er erlebt. Und er hat weitererzählt, was andere erlebt haben.
3: Und das macht Tina von Penz jetzt auch. Zusammen mit vielen weiteren Wangeroogerinnen und Wangeroogern.
2: Und wir machen uns gleich auf zur nächsten Insel, Lürsand in der Elbe. Für eine junge Landwirtin ist das ein echtes Abenteuer. Sie bricht nämlich mit einer ausgewachsenen Galloway-Herde dorthin auf. Nicht zum Almauftrieb, sondern zum Inselauftrieb. Christine Köhler, die kennt das eigentlich schon. Und trotzdem ist in diesem Jahr alles anders.
8: Ist gut. Die Schwarze kann auf die Insel.
9: Also kommt noch einer. 606.
8: Insel.
10: Aufregung im Galloway-Stall. Ein Teil der Herde geht heute auf die Reise. Auch für Christine Köhler ein kleines Abenteuer.
8: Es ist so eine Mischung aus Stress und Vorfreude, würde ich sagen. Also dieses Jahr ist schon ein bisschen anders, weil ich natürlich jetzt deutlich mehr Verantwortung irgendwie auch trage.
10: Wilhelm Brag war bis vor kurzem Christine Köhlers Chef. Vor wenigen Wochen hat sie den Betrieb von ihm übernommen.
3: An das neue Verhältnis müssen sich beide erst mal gewöhnen.
8: Wären noch ein paar zu wenig, ne?
9: Würde ich auch sagen. Du wolltest ja ein paar dazu nehmen. Von denen, die nicht auf der Liste stehen, wolltest du ja ein paar dazu nehmen.
8: Ja, haben wir auch schon.
9: So, ich habe manche Sachen im Laufe der Jahre, habe ich mir das angewöhnt und das ist so eine Routine. Und sie hat jetzt manchmal neue Ideen und da denke ich mir erst mal, was soll das denn jetzt? Aber wenn ich dann sehe, wie das funktioniert, dann geht's auch so. Das sind denn aber, da muss ich einfach ein bisschen zurückstecken, dann muss ich dann manchmal auf die Lippe beißen.
8: Ich glaube, wir haben da einen ganz guten Kompromiss und ne, wir sind auch sehr ähnlich uns in unseren Einstellungen, gerade auch so mit den Rindern, wie Sachen zu laufen haben.
3: Die studierte Landwirtin hat lange nachgedacht, ob sie die Verantwortung übernehmen will. Eine Galloway-Zucht, 300 Tiere, Maschinen, Pachtverträge.
8: Das ist natürlich was ganz anderes, wenn man jetzt so Mitarbeiter ist oder ob man dann selber der Chef ist, der sich nachts bis um 11 jeden Abend ins Büro setzt und die Rechnungen hat und die Lieferscheine schreiben muss und dran denken muss, für heute so eine Aktion, ne? Ich muss die Liste selber erstellen und mitbringen. Ich tauche einfach morgens um 8 Uhr auf und der Chef, der hat das ja schon fertig.
3: 18 Tiere sind verladen, die Reise beginnt. Das Ziel, die Sommerwiese auf der Elbinsel Lührsand. Weil die Elbe tidenabhängig ist, muss der Zeitpunkt für die Überfahrt mit der Lastenfähre genau geplant werden. Und das Wetter muss auch passen. Christine Köhler hat 6 Jahre lang als Angestellte auf dem Galloway-Hof gearbeitet. Deswegen kennt sie die nötigen Handgriffe.
8: Ist halt schon was Besonderes, ne? Mit der Fähre rüberzufahren. Gibt es, glaube ich, nicht viele Betriebe, die irgendwie sowas überhaupt haben.
11: Also total interessant.
3: Ein Highlight auch für die Touristen. Das alte Land sollte für Christine Köhler eigentlich nur Durchgangsstation sein. Die 31-Jährige wollte nach ein paar Jahren zurück in die Heimat.
9: Dann merkte ich, dass das menschlich zwischen uns passte und auch fachlich war das toll. Und dann habe ich gesagt, ach, eigentlich schade, sie will ja weiter Richtung NRW. Und dann hat sie sich aber bei uns im Ort verliebt und da habe ich gedacht, oh, das ist gut, dann bleibt sie.
3: Es geht los. Wilhelm Brag fährt als Erster. Er muss aufpassen, dass das Gespann die Fähre nicht wegdrückt. Rund 12 Tonnen Last kann sie transportieren. Als Nächstes ist Christine dran.
8: Nee, sowas wie Lampenfieber habe ich da mittlerweile nicht mehr. Also im ersten Jahr war das natürlich schon wahnsinnig aufregend. Dann habe ich mir das ein, zwei Mal angeguckt und irgendwann durfte ich dann auch selber fahren. Dann war es am Anfang noch ein bisschen aufregend. Mittlerweile geht das auch.
3: Der Unterschied in diesem Jahr, zum ersten Mal sind es ihre eigenen Tiere. Insgesamt gehen 4 Fuhren nach Lührsand. 40 bis 50 Galloways dürfen den Sommer auf der Insel verbringen. Die Fläche pachtet Christine Köhler von der Naturschutzbehörde. Ihre Rinder sind aktive Landschaftspfleger.
8: Ja, hallo, ihr Süßen. Mal. Wollt ihr runter?
3: Trampeln und grasen. Dadurch erhalten die Rinder die geschützte, offene Landschaft.
8: Wenn man mal so auf den Boden guckt, denkt man sich, so sandiger Boden, da wächst doch kaum was. Aber für die Tiere, die suchen sich das Allerbeste raus. Und es ist tatsächlich so, dass die Herde, die auf Lührsand gelebt hat, im Vergleich zur Herde mit einem ähnlichen Altersschnitt auf dem Festland, nimmt die Lührsandherde ein bisschen mehr zu.
3: Christine Köhler wird den Sommer über regelmäßig zur Weidekontrolle auf die Insel kommen. Es sind jetzt ihre Tiere, denen es gut gehen soll. Am besten jeden Tag so gut wie heute.
2: Endlich wieder. Nach langer Zeit gab es heute in Hannover wieder ein NDR-Kindermusikfest. Und das heißt, Kinder probieren im NDR-Konzerthaus alles aus, was ein Sinfonieorchester so zu bieten hat. Ist noch kein Meister vom Himmel gefallen, aber 2400 Menschen, kleine und große, waren bei uns zu Gast, unterhalten vom Ensemble der NDR Radiophilharmonie und Lehrkräften der Musikschule Hannover. Die haben beim Ausprobieren geholfen, so war die ganze Welt der Musik zu entdecken. Ja, wir machen mit Musik weiter. Es geht zu Deutschlands größtem Inklusions-Rock-Festival. Menschen mit und ohne Beeinträchtigungen feiern da nicht nur, sondern sorgen auch dafür, vor und hinter der Bühne, dass alles läuft. Rock, Heavy Metal und Inklusion, Tino Nowitzki, all das kommt bei diesem zweitägigen Festival in Rautheim zusammen. Inklusion soll ja eigentlich Unterschiede abbauen. Wie klappt das denn bei diesem Festival?
12: Ja, dann dazu gehören natürlich einige Zutaten. Wir checken mal. Zutat 1, laute Musik von der Bühne. Ja, check, die ist auf jeden Fall da. Fans vor der Bühne. Zutat 2, auch die sind da. Aber die wichtigste Zutat, die ist natürlich Gemeinschaftsgefühl. Und viele dieser Fans gehören zu 7000 Besuchern, die hier insgesamt an diesem Wochenende auf diesem Festival abrocken. Und einige davon, die haben halt ein Handicap, die haben eine geistige oder körperliche Behinderung. Und viele davon aber auch nicht. Und alle feiern hier wie selbstverständlich zusammen. Dazu kommen auch 560 ehrenamtliche Helfer, die hier mithelfen, die die Würstchenzange hier fegen sozusagen, die hier helfen bei Backstage-Reportagen oder beim Auf- und Abbau des Equipments von der Bühne. Alle inklusive Teams. Und zwei der Helfer, die habe ich jetzt hier bei mir. Das ist einmal dieser Welt, einmal der Lars. Seit wann seid ihr Helfer auf dem Festival eigentlich?
13: Also ich seit 2022.
12: Du?
14: Seit 2019.
12: Ich höre immer wieder, dass dieses Festival so ganz besondere Vibes hat, so eine ganz besondere Stimmung irgendwie, ne? Wie erklärt ihr euch das? Wo kommt ihr her?
13: Na, also ich würde sagen, man sieht ja schon, es gibt einfach ganz, ganz, ganz viele ehrenamtliche Helfer, die das machen. Und das zeigt ja schon, es ist irgendwie was Besonderes. Und auch die Leute, die kommen, wissen natürlich, sie sind hier bei einem inklusiven Festival. Und dadurch sind die natürlich einfach total offen. Und die Inklusion funktioniert einfach so gut, dass man sie nicht mehr groß merkt. Und ich würde sagen, das ist so ein bisschen das Besondere.
12: Wie geht's dir?
14: Ja, ganz gut. Also ich arbeite ja hier in der Werkstatt auch, mache auch ehrenamtlich und daher... Da mache ich jedes Jahr dann, hier am Stand mitarbeiten.
12: Alles klar, vielen Dank euch beiden erstmal. Und das zweite Besondere an diesem Festival ist ja, dass es von ganz klein sogar quasi entstanden ist. Von der Cafeteria der Lebenshilfe hin zu einem großen Rockfestival. Naja, also zumindest mal einem mittelgroßen Rockfestival, sagen wir es mal so. Und hier ist noch der Veranstalter, der Marco. Den frage ich jetzt mal, das muss einen doch wie Bolle freuen, wenn man das sieht, wenn das Baby so groß wird, oder?
15: Ja, es gibt zwei Sachen. Es gibt einmal, dass es natürlich den Lebenshilfe Braunschweig überhaupt so was Verrücktes mal angefangen hat. Das ist ein, was einen wirklich stolz macht. Und das andere ist, wenn man diese Leute in die ganzen Gesichter guckt, die sind so glücklich. Und die Menschen, die kommen hier einfach zusammen und feiern, obwohl sie sich vielleicht so im Leben nie gesehen hätten. Das macht einen wahnsinnig stolz.
12: Vielen, vielen Dank. Falls Sie jetzt Lust bekommen haben, leider gibt es keine Karten mehr, aber es gibt ja auch ein nächstes Rock im Rautheim im nächsten Jahr. Damit zurück.
2: Danke für die Einladung, Tino Nowitzki. Ja, was Niedersachsen nicht alles auf die Beine stellt. Gefeiert wird auch am Lieblingsplatz der Woche. Der liegt in der ostfriesischen Gemeinde Mormaland. Und da steht eine Grillhütte, die auch ein bisschen Heimatmuseum ist. Und Treffpunkt und noch vieles mehr.
16: Sie steht in Burgzedlerfehn in der Gemeinde Mormaland in Ostfriesland. Die Grillhütte des Orts. Seit den 90er Jahren feiert die Dorfgemeinschaft hier gerne und oft. Ursprünglich nur ein Grillplatz, hat der sich nach und nach weiterentwickelt zur mittlerweile ausgewachsenen Grillhütte für bis zu 30 Leute. In den vergangenen zwei Jahren hat die Dorfgemeinschaft sie renoviert und erweitert. Heute ist Neueröffnung. Stefan Haseborg hat hier kräftig mitgearbeitet an seinem Lieblingsplatz.
17: Sich hier auch treffen zu können, hier mal zu grillen, einfach aber auch nur zusammenzusetzen, ein bisschen quatschen. Ein bisschen Quatsch machen und das macht es zum Lieblingsplatz ganz einfach. Das ist es einfach. Ich glaube, das ist das Wichtigste. Das fehlt uns ganz viel, dieses einfache Zusammensein zwischen den Leuten.
16: Das Besondere an der Grillhütte ist, hier wird auch die Geschichte des kleinen Orts lebendig. Viele Spenden von Dorfbewohnern und Reste aus Abrisshäusern wurden hier einfach mit eingebaut.
17: Das ist unser alter Tresen. Dieser Tresen stammt aus der letzten Dorfkneipe von Burgzedlerfehn. Ist so schätzungsweise 100 Jahre, vielleicht sogar ein bisschen älter. 1984 ist die Kneipe geschlossen worden. Das alte Werbeschild gehört zu der Theke dazu. War auch damals in der Kneipe halt drin, in der Dorfkneipe. Und auch das haben wir hier jetzt wieder zum Leben erweckt. Haben es ein bisschen in die Moderne geholt, haben die Leuchtstoffröhre, die drin ist, ist nicht mehr drin, sondern ist jetzt mit LED beleuchtet. Das alte Ständerwerk. Das ist noch viel älter. Das stammt aus einem Abbruchhaus, das 1990 abgebrochen wurde. Die Balken, das Haus, ich weiß nicht genau, wie alt es war, kann ich nicht sagen. Aber müsste irgendwo so aus dem 19. Jahrhundert irgendwo sein.
16: Einen Namen hat die Hütte übrigens auch, dat Okkuhus.
18: Ja, Alfred, wahrnehmen, wahrnehmen. So, locker ihm zurück. Ganz locker, ja. So, jetzt kann sich mal schrauben. Ja, stopp. Das ist zu viel. Mach ein bisschen zurück, wir müssen das andere Loch hier noch finden.
17: Der damalige Ortsbürgermeister Okko Helmers hatte die Idee dazu und ist somit auch Namengeber geworden. Ist auch schon verstorben vor einigen Jahren, leider. Aber auch er war so jemand, der sich hier unheimlich fürs Dorf eingesetzt hat.
16: Die offizielle Neueröffnung der Hütte mit Bürgermeister, Vertretern der Gemeinde und Nachbargemeinden und natürlich Helferinnen und Helfern.
17: Aus der kleinen Renovierung, was wir gedacht haben, ist dann mal sowas richtig, richtig Großes und Ordentliches geworden.
19: Wir haben es hinbekommen und da hängt so viel Herzblut drin, wo man wirklich nachts dann irgendwo mal aufgewacht ist und oh, das könnten wir noch machen, dies können wir noch machen.
20: Das ging alles Hand in Hand, jeder hatte seine Aufgabe. Ich war meistens für die Verköstigung zuständig, also habe den Brötchen geschmiert und Kaffee und Tee gemacht.
21: Der ganze Zusammenhalt, das ist wichtig, das ist eigentlich für mich das Wichtigste, dass man die Freundschaft, dass man zusammen sich unterhält, Spaß hat.
16: Und nicht zu vergessen, das gemeinsame Grillen. Denn das war ja die Ursprungsidee am Okko-Hus, unserem heutigen Lieblingsplatz aus Burgzedlerfehn.
2: Damit weiter zum Wetterbild. Das ist heute typisch Wangerooge mit der historischen Schmalspurbahn. Die bringt ja alle vom Hafen ins Inselinnere. Für Andreas Plenz war Heimreise angesagt. Danke. Dann nach Meppen. Und damit ist sie fast rum, die halbe Stunde Hallo Niedersachsen. Fehlen noch die Wetteraussichten für morgen Muttertag, da sind wir auch zur Stelle. Bis dahin, schönen Abend und tschüss.
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23: Einen schönen guten Abend und herzlich willkommen zu Ihren Wetteraussichten für Niedersachsen. Neben dichten Wolken gab es aber doch auch vielerorts ein paar Sonnenstunden. Auf Wangerooge heute 10 Stunden Sonnenschein und die Temperatur stieg auf 16 Grad. In Göttingen wurde es noch ein Stückchen wärmer mit 19 Grad bei rund 8 Sonnenstunden. Morgen sieht das Ganze schon ein bisschen anders aus. In Göttingen wird es noch mal ein gutes Stück wärmer mit 21 Grad bei rund 7 Stunden Sonnenschein. Auf Wangerooge scheint die Sonne ähnlich lang wie heute, aber da merken wir schon die etwas kältere Luft aus Norden. Dort wird es morgen nur noch 12 Grad warm. Ja, und dieser Trend setzt sich von Norden her dann fort, denn die kältere Luft von der Nordsee setzt sich dann Anfang nächster Woche dann überall bei uns durch. Und dann bleibt es auch erstmal ein bisschen kälter als zuletzt und vor allem auch insgesamt ein bisschen wechselhafter. Heute Nacht sind vor allem in der Mitte und im Norden noch zeitweise dichtere Wolken unterwegs. Von Süden her lockern die Wolken auch mal verbreiteter auf. Rund um die Nordsee sind auch noch vereinzelt ein paar Schauer möglich. Meistens bleibt es aber trocken bei Tiefstwerten zwischen 11 und 5 Grad. Morgen Vormittag bekommen wir dann eine Mischung aus lockeren und mal dichteren Wolken. Vor allem nach Norden hin sind sie immer dichter. Das sind auch zeitweise noch Schauer mit dabei. Im Nachmittagsverlauf ändert sich daran nicht wahnsinnig viel. Sie werden vor allem in der Osthälfte ein bisschen dichter. Dafür kommt die Sonne teilweise im Westen ein bisschen häufiger zum Vorschein. In der Lüneburger Heide gibt es noch einzelne Schauer. Die meisten kommen aber morgen trocken durch den Tag. Das Ganze bei Höchstwerten von rund 14 Grad an der Nordsee bis 21 Grad im Weserbergland. Auf den Nordseeinseln bleibt es noch ein bisschen kälter. Der Wind wird dabei schon mäßig, teilweise aus nördlichen Richtungen, bringt dann eben auch so langsam die kalte Luft mit. Und die ganze nächste Woche wird dann deutlich kälter und vor allem wechselhafter am Montag mit Schauern und Gewittern. Und dann wird es Tag für Tag ein Stückchen wärmer.
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0: Ukraine und zeigte sich siegessicher.
1: Der wichtigste Feiertag in Russland. Am 9. Mai bejubeln Russinnen und Russen den Sieg über Nazi-Deutschland. Normalerweise rollen an diesem Tag Panzer, Raketen und moderne Militärtechnik über den Roten Platz. Aber all das fällt in diesem Jahr aus. Vor allem wegen der ukrainischen Drohnenangriffe in letzter Zeit. Dabei waren auch weit entfernte Ziele in Russland getroffen worden, vor allem Anlagen der Ölindustrie. Daher die Sicherheitslage in Moskau extrem angespannt. Das mobile Internet im Zentrum abgeschaltet, unzählige Sicherheitsleute im Einsatz. Erst in der Nacht hatten die Ukraine und Russland sich mit Vermittlung von US-Präsident Trump auf eine Waffenruhe geeinigt. Sie soll von heute an 3 Tage gelten. Von Frieden war bei Kreml-Chef Putin heute allerdings keine Rede. Die große Tat der Generation der Sieger inspiriert jene Soldaten, die heute die Aufgaben der speziellen Militäroperation erfüllen. Sie leisten Widerstand gegen eine aggressive Macht, die vom gesamten NATO-Block bewaffnet und unterstützt wird. Und dennoch rücken unsere Helden weiter voran. Es hat schon zahlreiche kurze Feuerpausen gegeben in den letzten 4 Jahren. Doch bislang wurden die Kämpfe immer wieder fortgesetzt.
0: In Moskau kam es heute nicht zu Zwischenfällen. Doch wie verläuft die Waffenruhe an der Front? Beide Seiten werfen sich gegenseitig Verstöße vor. Überprüfen lässt sich das nicht. Auch in der ukrainischen Stadt Sumy kommt es immer wieder zu Angriffen. Vor 3 Tagen etwa wurde dieser Kindergarten getroffen. Sumy liegt in der Nähe der Grenze zu Russland. Die Angst vor neuen Angriffen gehört dort zum Alltag.
2: Russische Angriffsdrohnen kreisen mehrfach täglich über der Stadt Sumy. Jede Woche töten sie hier Menschen. Gefühlt ist ständig Luftalarm, doch kaum noch jemand reagiert darauf. Wir sind eine Grenzregion, deshalb werden wir sehr oft beschossen und das Leben bei uns ist schwer. Es stresst uns, aber der Körper hat sich mittlerweile daran gewöhnt und genau das macht einem auch irgendwie Angst. Moderne Rettungswagen haben sie in Sumy dank internationaler Spenden, einer gepanzert und mit einem Drohnendetektor an Bord. Notfallsanitäter Serhii Maltsev hat darin schon den Einschlag einer Drohne überlebt. Bei Einsätzen muss er immer öfter entscheiden, welchem Verletzten er zuerst hilft. Du hilfst gerade erst der ersten Person, da hast du schon das nächste Opfer vor dir. Es sind immer so viele Verletzte. Deshalb interessieren sich immer mehr junge Leute für medizinische Berufe. Im sicheren Keller einer Hochschule proben sie Erste-Hilfemaßnahmen an Puppen. Hier haben sie ein Drittel mehr Studenten als vor dem Krieg, sagt die Direktorin. Wir leben unter ständiger Anspannung, haben ständigen Beschuss, Raketen, Drohnen. Aber trotzdem verlassen wir unser Land nicht. Wir sind hier in unserem Land. Überall Spuren von Angriffen. Und dass diese weniger werden, da gibt es hier kaum Hoffnung.
3: Eine Waffenruhe von 1 oder 2 Tagen, das ändert für die Menschen hier im Nordosten der Ukraine in der Region Sumy eigentlich nichts. Zu oft haben sie erlebt, dass kurze Waffenruhen nur dazu führen, dass Russland anschließend umso heftiger angegriffen hat.
0: In Ungarn hat eine neue Ära begonnen. Peter Modyar ist heute vom Parlament zum Regierungschef gewählt worden. Damit ging die 16-jährige Amtszeit des Rechtsnationalisten Viktor Orbán zu Ende. Modyar will unter anderem gegen Korruption vorgehen und die Beziehungen zur Europäischen Union verbessern. Seine konservative Tiso-Partei verfügt im Abgeordnetenhaus über eine Zweidrittelmehrheit, die umfassende Reformen erlaubt.
4: Sie sind gekommen, um an diesem besonderen Tag dabei zu sein. Heute wird Ihr neuer Ministerpräsident Peter Modyar im Parlament vereidigt. Für Sie war die Wahl auch eine Entscheidung für Europa. Wir lebten 16 Jahre lang in einem Land, mit dem wir absolut nicht einverstanden waren. Deswegen ist es so wichtig, einen Neuanfang zu machen. Ankunft des neuen Hoffnungsträgers. Mit dabei sind die zukünftigen Minister. Unter ihnen zum ersten Mal 4 Frauen. Das neue Kabinett wird überwiegend aus Fachleuten bestehen. Erstmals soll ein blinder Abgeordneter das Sozialministerium übernehmen. Im Parlament dann der wichtige Moment. Die Wahl zum Ministerpräsidenten. 140 von 199 Abgeordneten stimmen für Modyar. Sichtlich beeindruckt hält er im Anschluss seine erste Rede.

0: Eine Abrechnung mit Orbáns alter Regierung. Was illegal gestohlen wurde, werden wir nun mit legalen Mitteln zurückholen. Was sie verborgen haben, werden wir ans Licht bringen. Diejenigen, die dafür verantwortlich sind, werden jetzt zur Rechenschaft gezogen. Zehntausende feiern ihren neuen Ministerpräsidenten. Seit heute wieder unter der EU-Flagge, die Orbán einst abnehmen ließ. Mordias Regierung bringt Ungarn wieder auf EU-Kurs. Mit Blockaden und Erpressungsversuchen, wie wir sie aus Orbáns Zeiten kannten, dürfte nun Schluss sein. Und auch im Land will Mordia durchgreifen. Denn jahrelang haben sich mit Unterstützung der alten Regierung Superreiche an der Staatskasse bedient. Diese Fälle sollen nun vor Gericht landen.
1: Bundeskanzler Merz will weiter nach Lösungen suchen, wie die Bürgerinnen und Bürger angesichts der gestiegenen Energiepreise entlastet werden können. Eigentlich war geplant, dass Arbeitgeber ihren Beschäftigten freiwillig bis zu 1.000 Euro steuerfrei zahlen können. Dafür gab es aber gestern keine Mehrheit im Bundesrat. Merz erklärte heute, in der Koalition werde jetzt über Alternativen diskutiert. Sie demonstrieren im Liegen und wollen damit auf eine Krankheit aufmerksam machen, die Hunderttausende Menschen in Deutschland betrifft. Nach Corona-Erkrankungen wird sie oft als Long-Covid bezeichnet. Die Betroffenen sind sehr schnell erschöpft, einige brauchen ständig Pflege. Bisher ist die Krankheit nicht heilbar, doch die Forschung kommt voran.
2: Sonnenbrille und Kopfhörer sollen Melissa Eichner schützen. Ihre Krankheit mit dem Namen ME/CFS hat die 20-Jährige extrem reizempfindlich gemacht. Ausgelöst vom Coronavirus dauerte es mehr als ein Jahr bis zur Diagnose ME/CFS.
3: Dann war ich bei unfassbar vielen Ärzten und da hieß es meistens eigentlich nur, ja, wir finden nichts, dein Blut ist in Ordnung, die Tests sind in Ordnung, also hast du nichts. Man zweifelt irgendwie selber auch an seinen Problemen.
2: Mit Demonstrationen wie hier in Berlin wollen sie die chronische Erkrankung bekannter machen. Oft stellvertretend für ihre Angehörigen, die so krank sind, dass sie im Dunkeln liegen müssen und im Extremfall nicht mal Berührungen ertragen. Geheilt werden kann ME/CFS nicht. An einer Therapie arbeiten sie am Potsdamer Diamedikum. Eine sogenannte Immunadsorption soll das Blut von den Antikörpern reinigen. Das verlangt den Patientinnen und Patienten viel ab.
4: Wir müssen teilweise 4 bis 6 Stunden hier liegen, an beiden Armen gefesselt. Das ist schon sehr, sehr anstrengend.
2: Die Behandlung ist Teil einer Studie der Charité Berlin, geleitet von Immunologin Carmen Scheibenbogen. Sie hofft, dass nach einer erfolgreichen Blutreinigung bestimmte Medikamente anschlagen.
5: Und das würde dann unter Umständen dazu führen, dass die Erkrankung komplett verschwindet und auch anhaltend wegbleibt.
2: Den jahrzehntelangen Forschungsrückstand endlich aufholen. Dafür protestieren sie im Liegen. Noch die ganze Woche in ganz Deutschland. Auch wenn es für Erkrankte wie Melissa Eichner einen enormen Kraftakt bedeutet.
1: Für die Kreuzfahrtpassagiere der MV Hondius ist es eine Odyssee. Sie können seit Tagen nicht von Bord, weil dort das tödliche Hantavirus ausgebrochen ist. 3 Menschen starben. In der Nacht soll das Schiff nun die Kanareninsel Teneriffa erreichen. Von dort werden die Menschen dann mit eigens für sie organisierten Flugzeugen in ihre Heimatländer gebracht. Und nun zum Sport. In der Fußball-Bundesliga hat Stuttgart einen wichtigen Sieg im Kampf um die Qualifikation für die Champions League gelandet. Die Schwaben gewannen gegen Leverkusen zu Hause mit 3:1.

München steht es kurz vor dem Ende 0:1. Gestern gewann Dortmund gegen Frankfurt mit 3:2. Morgen dann noch 3 Spiele: Hamburg gegen Freiburg, Köln empfängt Heidenheim und Mainz trifft auf Union Berlin. Die Tabelle, keine Veränderungen auf den vorderen Plätzen. Leipzig ist Dritter und sicher in der Champions League dabei. In der Abstiegszone steht Wolfsburg auf dem Relegationsplatz vor St. Pauli und Schlusslicht Heidenheim. Jubel bei den Fußballfrauen des FC Bayern München. Endlich hält das Team die Meisterschale in den Händen. Der Titelgewinn stand schon vorher fest, wurde

0: Ballett gehört ebenso dazu wie eine Drohnenshow und Konzerte. In Hamburg wird an diesem Wochenende der 837. Hafengeburtstag gefeiert. Etwa 250 Schiffe werden erwartet. Einer der Höhepunkte ist die Parade der Traditions- und Museumsschiffe. Noch bis morgen läuft das bunte Programm rund um die Landungsbrücken. Und nun die Wettervorhersage für morgen, Sonntag, den 10. Mai.
1: Die Wetterlage stellt sich morgen um und von Südwesten erreichen uns teilweise kräftige Gewitter. Heute Nacht ist es oft klar, im Norden halten sich allerdings noch Wolken und gelegentlich wird es nass. Der Tag beginnt oft sonnig, aber schon bald ziehen von Frankreich Wolken heran. Erst gibt's über den zentralen Mittelgebirgen einzelne Schauer und Gewitter, die gegen Abend im Westen und Südwesten zahlreicher werden und sich Richtung Norden ausbreiten. Lokal gibt's dabei Starkregen und Sturmböen. Im Osten heute Nacht niedrige einstellige Werte, im Südwesten dagegen etwas über 10 Grad. Im Norden morgen unter 20 Grad, im Süden bei längerem Sonnenschein sommerlich warm. Montag deutlich kühler und immer wieder nass, im Süden auch Gewitter, dazu stark auffrischender Wind. In den folgenden Tagen ist es wechselhaft, teilweise windig und weiterhin recht kühl.

0: Winnetou ist betrübt, weil sein weißer Bruder ihn jetzt verlässt.
1: Es ist nicht für lange. Winnetou weiß, wenn er mich braucht, bin ich wieder an seiner Seite.
0: Winnetous Krieger haben gesehen, dass schlechte weiße Männer bei den Comanchen waren und ihnen Feuerwasser gegeben haben, damit sie den Frieden stören zwischen dem Volk der Apachen und den Weißen. Winnetou wird glücklich sein, wenn sein weißer Bruder bald wiederkehrt.

0: Raimund! Raimund! Raimund!
1: Hallo! Großer Bär, da ist euer Whisky.

0: Sieh dir das an.
1: Hey, hey, kommt mal hier.

0: Hier, seht euch das bloß an.
1: Was gibt's denn?
2: Kommt her.
1: Das hat uns gerade noch gefehlt. Immer diese verdammten Rothäute.
3: Wer sind die beiden?
4: Das sind die Holländer Kampendijks. Die Indianer
3: das
4: haben
3: waren
4: sie...
3: doch nicht etwa die Apachen?
5: Zwei tote Apachen wurden
0: gefunden.
5: Haben doch
0: gesagt, sie wollen Frieden machen.
1: Und ermorden Weiße, wo der Vertrag beinahe unterzeichnet ist.
5: Du glaubst doch nicht, dass ein Stück Papier die Apachen davon abhält, zu morden und zu brennen.
4: Man kann den Rothäuten nicht trauen.
1: Na, wartet nur, wir werden es ihnen geben.
6: Ihr müsst etwas unternehmen, Sheriff.
3: Es wird was geschehen, wartet nur ab.
5: Abwarten, bis sie uns alle umlegen. Ich nicht. Ich hänge den nächsten Apachen auf, der mir begegnet. Ja, natürlich. Das ist so.

0: Halt!
1: Das Boot versenken!

Schafft ihn hierher, Jungs. 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

0: Komm her. Komm, mein Gutes. Na? Na, komm und friss. Schöner Hafer.
1: Bleib stehen.
0: Na, komm schon. Komm. Na, komm schon. Komm und friss. Schöner Hafer. Na, komm. Na, los doch. Na, pilz. Ja. Du komm schon. Los doch. Los, komm und friss. Schöner Hafer, komm. Bleibt hier, ihr Feigling!
2: Und Schotterhead!
0: Kommt zurück!

0: Du musst Tuyunga sein, Winnetous Adoptivsohn.
1: Tuyunga ist stolz darauf, dass Old Shatterhand ihn nicht vergessen hat. Tuyunga verdankt euch sein Leben.
0: Schon gut, Tuyunga. Warum wollten Sie dich aufhängen?
1: Ja, warum? Sie sagten, weil Tuyunga ein Apache ist.
0: Das hängt sicher zusammen mit dem Überfall auf die Farm. Da hat man hinterher zwei tote Apachen gefunden. Nun heißt es, die Apachen brechen den Waffenstillstand.
1: Ah. Tuyunga fand im Wald die Spuren von zwei Apachenkriegern, die nicht zurückgekommen sind.
0: Gut. Reite schnell zum Häuptling Winnetou und berichte ihm. Ich komme bald nach.
1: Old Shatterhand kommt nicht mit mir.
0: Nur so weit, bis du außer Gefahr bist. Ich muss Paloma Nakama holen.
1: Winnetou wird froh sein, dass sein großer weißer Bruder wieder im Land ist.

0: Winnetous großer weißer Bruder ist schon zurückgekehrt von seiner Reise, Häuptling. Tujunga soll dir melden, dass er bald wird kommen, dich besuchen.
1: Gute Botschaft, die du mir bringst, Tujunga. Mein Herz ist froh, Old Shatterhand wiederzusehen. Doch was betrübt meinen jungen Häuptling?
0: Die beiden Krieger, die Winnetou geschickt hat, Kräuter zu sammeln, sie sind tot.
1: Tot?
0: Getötet von Bleichgesichtern.
1: Warum?
0: Tujunga weiß es nicht. Bleichgesichter wollten Tujunga aufhängen.
1: Deine Worte schmerzen mich. Ich weiß nicht, will der weiße Mann wirklich in Frieden mit uns leben? Ich habe auf dich gewartet, Tujunga. Wir wollen jagen.

0: Er ist da.
1: Also, Männer, wartet draußen. Wie sieht er aus?
0: Hat wieder den seltsamen Ausdruck in den Augen.
2: Ist wohl höchste Zeit, dass ich komme, Dixon.
1: Allerdings. Old Shatterhand ist wieder da.
2: Und deshalb schickst du nach mir? Wer ist schon Old Shatterhand?
0: Er kommt uns doch immer in die Quere.
2: Ein Mann hindert dich und deine Bande, einen einzelnen Indianerjungen aufzuhängen.
1: Ihr versteht nicht, Sir. Er ist der Freund der Indianer.
2: Ich sehe, Dixon, du bist nicht nur ein Dandy, sondern auch ein Feigling.
1: Ihr wagt es, mich so zu beleidigen?
3: Lass das! Warte mal, Dixon.
0: Old Shatterhand ist auch ein Freund von dem alten General Taylor.
1: Es wäre gut, wenn wir uns vorläufig zurückhielten.
2: Im Gegenteil. Der Friedensvertrag soll in 4 Wochen unterzeichnet werden.
1: In 4 Wochen?
0: Da hast du's.
2: Wenn du meine Befehle nicht strikt befolgst, Dixon, dann wirst du nie indianisches Land bekommen und deine Freunde auch nicht.
1: Und was sollen wir jetzt unternehmen?
2: Mit allen Mitteln verhindern, dass der Vertrag zustande kommt.
1: Dann bekommen wir das Land?
2: Ja, das Beste von ganz Arizona. Es ist ein Treck unterwegs nach Golden Hill. Er wird von euch überfallen werden. Der letzte Wagen enthält die Regimentskasse und wichtige Dokumente. Ein neuer Beweis dafür, dass Winnetou den Krieg will.

0: Bleichgesicht? Was willst du?
1: Ich möchte zu Paloma Nakama. Das Nest der weißen Taube hat keinen Zugang für Bleichgesichter. Paloma Nakama wird dich nicht empfangen.
2: Ist das der berühmte Henry Stutzen?
1: Ja, das ist er, mein Junge.
2: Lass ihn ein! Lass ihn ein! Das ist der Old Shatterhand!

0: Ich freue mich, dass ich die weiße Taube endlich finde.
1: Es ist Old Shatterhand, der Freund der Indianer. Weißt du nichts von ihm?
2: Ich hörte viel von dem großen weißen Jäger.
0: Ich kenne das Los der weißen Taube und weiß, wie sie hier lebt. Ich komme, um das zu ändern.
2: Ändern? Warum sollte ich mein Leben ändern?
0: Es ist ein einsames Leben, Paloma, und die Zukunft ist voller Gefahren. Hier wärst du nicht sicher.
2: Ich habe Freunde, die mir helfen.
0: Du meinst die Apachen?
2: Wenn ich ihnen eine Botschaft sende, dann kommen sie.
0: Es gibt manche Botschaft, die nicht ihr Ziel erreicht.
2: Aber meine wohl.
0: Paloma, du musst mit mir kommen.
2: Mitkommen? Wohin?
0: In die Stadt westlich von hier. Schau, dies ist ein Brief von deinem Onkel. Er bittet mich, dich zu ihm zu bringen.
2: In die Stadt?
0: Ja, Paloma.
2: Wenn ich mit euch gehe, dann nicht aus Furcht. Aber ich möchte die Welt draußen kennenlernen.
0: Die Welt ist groß. Und sie ist nicht immer sehr freundlich. Aber für dich soll es eine strahlend schöne Welt sein.
1: Nimmst du mich mit in die Welt, Paloma?
0: Wer ist der junge Mann?
2: Sein Vater und Mutter sind von Indianern ermordet worden.
1: Aber es waren keine Apachen, es waren betrunkene Comanchen und weiße Männer.
0: Hast du das gesehen?
1: Ja, das habe ich.
0: Könntest du das ganz genau beschreiben?
1: Oh ja, das kann ich.
0: Dann bist du ein wichtiger Zeuge. Weißt du, was das bedeutet?
1: Ja, ein Zeuge muss stets die Wahrheit sagen.
0: Du kommst mit uns, mein Junge.

0: Ei, wer kommt denn da? Ich will verdammt sein. Hat man da Töne? Komm.
1: Überall treffe ich den alten Sam. Der Wilde Westen ist nicht weit genug, um Sam Hawkins zu entgehen.
0: Was für einen Kindergarten bringst du denn da an?
1: Na, erlaube mal. Dies ist mein alter Freund Sam Hawkins. Und dies ist Miss Amy Wilkins. Bekannt als Paloma, die weiße Taube der schäumenden Wasser.
0: Ist mir eine große Ehre, Sie endlich kennenzulernen, Miss Paloma. Aber ich dachte immer, die Taube der schäumenden Wasser trägt einen Ölzweig im Schnabel. Los, Knaben, verbiegt euch. Das ist Old Shatterhand, der edle Beschützer der Indianer. Wir sind die Kundschafter von einem großen Trek, der nach Westen geht, müsst ihr wissen.
2: Ich bin der Freund von Old Shatterhand.
0: Oh, sehr angenehm.
1: Sam, wollt ihr uns mitnehmen in dem Trek?
0: Aber natürlich ist mir immer ein Vergnügen, Greenhorns dem Wilden Westen zu zeigen. Und gute Kundschafter brauchen wir auch. Reit voraus, Kerlchen.
2: Hopp.
1: Sam, ich möchte, dass die Leute auf keinen Fall erfahren, wer ich bin.
0: Ich will ein Rindvieh sein, du bist doch wieder auf dem Kriegspfad, wenn ich mich nicht irre.
1: Das stimmt, hier ist etwas im Gange, das mir gar nicht gefällt. Der kleine Bursche da, Tom, der kann was erzählen.
0: Indianer?
1: Nein, es waren weiße Männer.

0: Halt! Ihr wartet hier. Da ist ja mein Trick. Und mein spezieller Freund, der Captain.
1: Abteilung, halt! Halt!
0: Kundschafter Sam Hawkins, Captain. Das sind meine Männer. Die anderen möchten sich dem Trick auch anschließen. Nichts dagegen, Captain.
1: Das ist doch ein Indianermädchen.
0: Nicht direkt. Sie ist auf dem Weg zu ihrer Familie nach Sacramento. Und diesen Weiße.
1: Und der Mann?
0: Ein Greenhorn. Eskorte von Miss Wilkins. Der Junge gehört auch dazu.
1: Na gut. Sie können bei uns bleiben.
0: Ihr könnt mitkommen. Ihr bleibt bei mir.
1: Nachtlager, Corporal. Absitzen. Nachtlager.
2: Bleibt hier bei uns, Miss Wilkins. In unserer Nähe seid ihr sicherer.
3: Ich bleibe lieber bei meinen Freunden.

0: Bist du Indianerin? Eine ganz echte?
1: Ich glaube, ja. Aber mein Vater war ein weißer Pionier.
0: Und hat eine Indianerin geheiratet?
1: Warum nicht? Er liebte sie.
0: Oh, es war nicht böse gemeint. Aber es berührt mich vieles so seltsam hier im Westen.
2: Captain. Captain, der Weg über den Fluss. Hier ist viel kürzer. Da sparen wir einen Tag.
3: Was meinen Sie, Corporal?
4: Naja, ist natürlich kürzer. Aber da können wir von den Apachen überfallen werden.
5: Das ist nicht wahr. Die Apachen sind 2 Tagesritte von hier entfernt.
3: Das glaubt ihr. Also durch den Canyon, Corporal.
4: Ja, Sir.
5: Unglaublich, wenn ich mich nicht irre.
0: Dein Mann ist so reizend.
1: Mein Mann? Ach so. Er gefällt dir?
0: Ja, und wie? Wer ist es?
1: Das ist Old... Wenn ich das selbst nur wüsste.
6: Paloma, jetzt wird getanzt. Komm her.
1: Ja.
5: Was ist denn das?
7: Was das ist? Ein Pianoforte.
5: Was soll denn ein Pianoforte in der Wüste?
7: Musik machen.
5: Das taugt doch zu nichts. Das sind die Dinger, mit denen man Musik macht in der Wüste. Danach tanzen hier die Leute.
7: 1, 2, 3.
5: Komische Kommode. Na bitte.
8: Ja.

0: hast mir versprochen, dass du mit mir tanzt, Paloma.
1: Aber ich kann doch nur Indianer tanzen.
0: Ich zeige es dir.
2: Komm, wir wollen tanzen.
0: Ja.

0: Apachen. Keine Apachen in der Nähe, was?
1: Es sind Apachen, all right. Aber das ist ein alter Trick. Die waren längst tot, als man sie herlegte.
0: Woher wollt denn ihr das wissen?
2: Das ist doch Old Shatterhand.
3: Packt die Leichen auf den Wagen, Corporal.
0: Ja, Sir.
4: In dem Wagen war wohl die Kiste mit den Papierchens, die armen Siedler brauchen, um ihr Land abzuschlecken, hä?
0: Allerdings.
4: Und die Whisky-Ladung für den Saloon? Und die Regimentskasse, wenn ich mich nicht irre? Hä?

0: Hallo, Sheriff. Ich habe ein frisches Fass Bier angeschlagen, extra für euch.
1: Du und dein Bier. Ich bleibe lieber beim Heimwhisky.
0: Ach, mein Herz ist amerikanisch geworden, aber mein Durst ist noch deutsch.
1: Hallo, Jack.
2: Hallo, Sheriff.
1: Whisky. Na, was macht's Geschäft?
2: Das ist ganz faul seit ein paar Tagen.
3: Sheriff, trinken Sie einen Whisky auf meine Rechnung?
1: Danke, nein.

0: Morgen.
1: Ah, morgen, Sheriff. Einen Moment, bitte. Was Neues, Sheriff? In Rosemaries

0: Salon wird man bald kein Whisky mehr bekommen. Mhm. Heute Nacht hat der Blitz bei Skinny Jones eingeschlagen. Mhm. Ja, und nicht eine einzige Beerdigung diese Woche. Nicht eine. Mhm. Mrs. Jones hat Zwillinge bekommen.
1: Mhm. Au! Das kommt vom Trinken.
0: Ja, ja, ganz recht. Das macht die Haut so spröde.
2: Die Siedler kommen!
3: Hallo! Hallo, Kinder! Die Wagenkolonne kommt!
4: Na und?
3: Na und, Männer, mein Kind? Macht eure Kleider straff und eure Herzen locker.
5: Durchfahren, die Wagen, durchfahren! Durchfahren, die Wagen!
6: Der Treck ist von Apachen überfallen worden. Sie haben den Regimentswagen abgeschnitten und geplündert. Wir bleiben, bis alles repariert ist. Zum Beweis bringen wir ein paar tote Apachen mit.
7: Was sagt ihr nun, Sheriff? Seid ihr endlich überzeugt? Die Apachen versuchen, die Weißen aus dem Gebiet zu verdrängen. Da gibt es jetzt nur noch eins. Wir vernichten sie, den ganzen Stamm.
8: Nun lass man das Hemd andichsen.
3: Hallo!
9: Juhu!
3: Wer ist denn da?
10: Hallo.
3: Meine Zeit. Wer ist denn da?
10: Ja, das siehst du doch.
11: Rosemarie, wie geht es dir? Wann sahen wir uns das letzte Mal? Ja, warte mal. In Flagstaff.
3: Oh ja.
11: Ist das dein Laden?
10: Aha.
11: Ich muss sagen, du machst Fortschritte.
3: Ich bin jetzt selbstständig. Kann ich etwas tun für meinen alten Freund?
11: Ja, das kannst du. Komm. Dies ist Amy Wilkins, auch genannt Paloma, die weiße Taube. Ich möchte sie dir anvertrauen.
3: Anvertrauen? Eine Taube in meinem Etablissement?
11: Unterschätzt mir diese Taube nicht. Sie kann gut mit Waffen umgehen.
10: Ah, ich bin ja auch noch da. Ich werde auf sie aufpassen wie ein Schießhund.
3: Die Freunde meines Freundes sind mir immer liebe Gäste. Komm mit.
11: Einen Moment noch. Tom, nimm bitte auch den Jungen zu dir. Er ist ein wichtiger Zeuge, der kleine Mann.
3: Ihr bleibt nicht hier?
11: Nein, ich muss zu Winnetou.
3: Sieh mal an. Da habe ich auch mal einen Jungen. Komm mit, Kleiner.
10: Mach's gut.
3: Komm, meine Gute, sei nicht traurig.
12: Er ist wunderbar.
3: Ja, er ist wunderbar.
12: Wo kommt er her, Madame?
3: Das weiß niemand genau.
12: Ihr wisst es.
3: Er kommt von weit, weit her. Aus einem Land, wo die Menschen sich gegenseitig töteten, weil manche meinten, sie wären von Geburt aus besser als die anderen.
12: Kommt er wieder?
3: Er kommt immer wieder.
12: Ihr liebt ihn?
3: Sein Name ist Old Shatterhand. Und er hat nur eine Liebe. Und das ist ein Traum.
12: Ein Traum?
3: Ein Wunschbild, dem er nachjagt, sein Leben lang. Er glaubt daran, dass ein Mensch so gut ist wie der andere. Komm, Paloma. Komm, mein Junge. Komm. Hier sind eure Schlüssel. So, und jetzt zeige ich euch die Zimmer.
13: Rosemarie?
3: Ja, ja. Gleich rechts.
10: Ein Gläschen Wasser.
3: Eiswasser.
10: Also, ich will ja nicht unken, ich sage nur, es brechen trockene Zeiten an für euch.
3: Was soll das heißen? Ist etwa meine Whisky-Sendung verloren?
10: Ja, leider. Die Rothäute haben ausgerechnet deine Ladung Schnaps geschnappt. Und die Regimentskasse auch. Aber die ist ja nicht so wichtig.
13: Aber ich bin da. Mein Name ist Timpe.
10: Ah, unser Musikus. Hat seine Kommode eingebüßt. Aber vielleicht kann er singen dann veranstalten wie ein Fest.
3: Ich habe ein Klavier. Eiswasser, ja? Oh, das trifft sich sehr gut, nachdem gestern mein Pianist erschossen wurde.
14: Warum denn?
3: Weil er falsch gespielt hat. Hey, Jack. Du malst mir sofort ein Plakat. Heute Abend bei Rosemarie. Musik und Tanz. Timpe persönlich. Der weltberühmte Pianist.

0: Halt! Bleibt, wo ihr seid!
1: Lasst uns vorbei, Rothaut!
0: Ihr befindet euch auf indianischem Gebiet.
2: Wir haben ein verbrieftes Recht, es zu passieren.
0: Ja, in friedlicher Absicht. Aber ihr seid auf dem Kriegspfad.
2: Geh aus dem Weg, Rothaut, sonst knallt's!
1: Vorwärts, Leute!
2: Willst du Blei in den Schädel?
3: Hände hoch!
1: Ihr wollt einen Wettschießen, Mister?
3: Das steht bei euch. Überlegt es euch wohl. Möglich, dass mich einer trifft. Aber erst, wenn dies Ding leer ist.
1: Wir sehen uns wieder.

0: Mein weißer Bruder kam zur rechten Zeit.
1: Mein Hengst Hatter Tittler witterte seinen Bruder und lief wie der Blitz.
2: Warum ist Winnetou hier?
0: Die Spuren zu sehen, es waren unbeschlagene Pferde, wie Indianer sie reiten.
2: Aber es sind tiefere Spuren.
0: Es waren weiße Männer im Sattel bei dem Überfall. Will mein großer weißer Bruder mit mir kommen? Mein Dorf erwartet ihn.
2: Gern.
3: Hier.

0: Es ist viele Monde her, dass mein weißer Bruder uns besuchte. Kennt mein Bruder die weißen Männer, die Tuyunga aufhängen wollten?
1: Noch nicht. Wie viele Krieger fehlen dir?
0: Zwei sammelten Heilkräuter und kamen nicht zurück. Zwei fischten und kehrten nicht wieder.
1: Es ist eine organisierte Bande. Sie soll Unruhe stiften zwischen dem Weißen und dem Roten Mann. Sie haben die Leichen deiner Krieger nach den Überfällen zurückgelassen.
0: Und zu welchem Zweck wird das getan?
1: Sie wollen nicht, dass Friede geschlossen wird zwischen den Apachen und dem Weißen Vater in Washington. Sonst wüsste ich nicht, warum Sie es tun.
0: Zu beweisen, dass wir den Waffenstillstand brechen?
1: Sie brechen ihn. Sie wollen euch ins Unrecht setzen, bevor der große Vertrag unterschrieben ist.
2: Ausbrennen müssen wir diese schlechten Männer und vernichten.
0: Tuyunga spricht die stolze Sprache der Jugend.
2: Diese Banditen sind unsere Feinde. Wir wollen sie überschütten mit brennenden Pfeilen.
0: Der künftige Häuptling der Apachen wird eines Tages lernen, dass es leicht ist zu töten, aber das Töten nicht immer das rechte Mittel ist, den Feind zu besiegen.
2: Ich hasse alle Bleichgesichter.
1: Dann musst du auch mich hassen.
2: Nein, du bist Old Shatterhand. Du gehörst zu uns.
1: Es waren Comanchen, die den Treck überfallen haben. Da.
0: Die Comanchen haben sich verkauft an die Weißen, die uns vernichten wollen. Ihr Häuptling Großer Bär ist mein geschworener Feind. Er verachtet mich, weil ich den Frieden will zwischen dem roten und weißen Mann. Und nun fordert es die Ehre meines Stammes, dass ich mich räche.
2: Und wie willst du dich rächen?
0: Das überlasse ich dem Häuptling der Comanchen. Er will mich vernichten. Er möge mich herausfordern zum Zweikampf. So ersparen wir beiden Seiten Blutvergießen.
2: Lass mich mit dem Großen Bär kämpfen für die Ehre unseres Stammes.
0: Dayo! Reite ins Lager der Comanchen. Höre meine Botschaft. Winnetou will kämpfen mit dem großen Bär, auf dass wir unseren Hass endlich austragen.
3: Hey, Marie!

0: Seit 4 Tagen überfällig, Captain Bradley.
1: Sir, ich melde, der Treck ist überfallen worden von den Apachen.
0: Von den Apachen?
1: Zum Beweis habe ich 2 Tote mitgebracht.
2: Es sind wirklich Apachen, Sir.
0: Nun, demnach hätten Sie den Waffenstillstand gebrochen.
3: Häuptling Winnetou ist doch ein Ehrenmann. Er hat stets sein Wort gehalten.
1: Darf ich noch etwas dazu sagen, General?
0: Reden Sie, Captain.
1: Nun, Sir, ich zweifle an der Gesinnung des Häuptlings Winnetou. Dies ist nicht der einzige Überfall, der auf das Konto der Apachen geht. Sie brannten die Northern Ranch nieder und ermordeten das Ehepaar Campendike.
0: Ich kann es nicht glauben. Der Fall muss untersucht werden.
3: General, vielleicht sprechen Sie einmal persönlich mit Häuptling Winnetou.
0: Bradley, bringen Sie eine Botschaft an den Häuptling Winnetou. Ich schlage ihm vor, dass wir miteinander sprechen, an dem gewohnten
1: Sir,
0: Platz.
1: Sir, darf ich bemerken, dass bei den Apachen guter Wille nicht auf guten Willen stößt?
0: Führen Sie den Befehl aus, Captain. Bradley, Sie sind mir persönlich dafür verantwortlich, dass meine Botschaft den Häuptling erreicht.
1: Ja, Sir.
4: Winnetou, Häuptling der Apachen, kommt zum großen Bär, Häuptling der Comanchen, dass er ihm den Namen des weißen Mannes sage, der Streit stiften will zwischen Indianern und Bleichgesichtern.
5: Winnetou ist gekommen, um den großen Bär zu beleidigen.
6: Winnetou ist da, um Krieg zu vermeiden. Betrunkene Comanchen haben den Wagenzug überfallen.
7: Winnetou hat den Mut eines Weibes. Er spricht mit gespaltener Zunge und will einen faulen Frieden mit den Bleichgesichtern. Die Comanchen fürchten nicht den weißen Mann. Winnetou ist ein Lügner!
6: Winnetou ist kein Lügner.

0: Manitou fordert den großen Bären zum Zweikampf.
1: Der Zweikampf soll entscheiden, wer von uns der Lügner ist. Um Krieg zu vermeiden zwischen unseren beiden Stämmen, muss einer sterben, du oder ich.

0: Eine Frage des Überlebens.
1: Der weiße Mann wird nicht als Erster hinübergehen.
2: Auch der Apache wird nicht als Erster hinübergehen.
0: Also, soweit herrscht bereits Einvernehmen. Und nun kann ich euch zu dem Überfall auf den Treck Folgendes sagen. Es waren nicht die Apachen. Ich war dort. Ich habe Beweise.
1: Wenn nicht die Apachen, wer ist dann verantwortlich?
0: Ich nenne keine Namen. Noch nicht.
1: Jedenfalls, wenn Old Shatterhand diese Beweise vorbringt, dann wird mein Bericht die Apachen von dem Verdacht befreien.
2: Winnetou ist dem großen Krieger dankbar dafür. Und seinem Bruder, Old Shatterhand.
1: Dann fahre ich nach Santa Fe, wo der Vertrag aus Washington bereit liegt.
0: Der Sohn der Kampendikes kann bezeugen, dass der Überfall auf die Ranch von weißen Verbrechern ausgeführt wurde und nicht von den Apachen.
1: Ich danke Ihnen.

0: Ist doch nicht mehr wie früher. Spiel nicht mit dem Leben des Jungen.
1: Geh dahin, ich muss mich konzentrieren. Fertig!
2: Fertig!
1: Eins, zwei, drei!

0: Ihr habt ihn getroffen. Das ist ja ungeheuerlich.
1: Das kann nicht sein. Es war nicht geladen. Das war eine Platzpatrone.
2: Na, warte, du Schurke. Dafür wirst du gehängt.
0: Oh, Sam, wie konntest du das nur tun?
3: Das ist ausgeschlossen. Der nimmt die scharfe Patronen für diesen Trick. Das wissen wir doch alle.
4: Einen Moment. Er ist ja von rückwärts angeschossen worden.
1: Ich sag euch doch, ich war es nicht.
3: Was steht ihr herum? Holt einen Arzt.
4: Zu spät. Der Junge ist tot.

0: Ja, das war Geronimo. Der war damals noch ein junger Bursche und ganz schön kräftig, aber das war ich auch. Also da geht er auf mich los mit seinem Bowie-Messer. Es ging drunter und drüber und auf einmal, wie ich ihn schon so richtig an der Kehle habe, da kommt er, dieser dämliche Felsen dazwischen. Ich stolpere und Geronimo hat meinen Skalp. Es hat er schon manche eine Geschichte erzählt, wie er seinen Skalp verloren hat. Aber ich bilde mir direkt was drauf ein, dass mein Geronimo hat.
1: Die letzte Geschichte ging so, dass Cochise deinen Skalp genommen hat.
2: So? Wieder, Leute, in wenigen Minuten beginnt das große Kunst- und Preisschießen. Ich bitte die Bewerber, sich zu versammeln.
3: Tom, wo willst du hingehen?
4: Ich gehe zu Rosemarie.
3: Warte da auf mich.
5: Du meine Zeit, ist der Junge elegant.
4: Das hat Paloma mir gekauft.
5: Ein richtiger Cowboy.
0: Jetzt leg doch den Spiegel hin, du bist schön genug. Hör zu, wir beide geben jetzt den Leuten eine Zaubervorstellung. Du hältst das Ei zwischen den Fingern, ich gehe darüber und wenn ich schieße, dann zerdrückst du das Ei, ja? Hör zu, das sieht dann so aus, als hätte ich es dir aus den Fingern geschossen.
3: Nein.
0: Du brauchst doch keine Angst zu haben, ich nehme ja nur eine Platzpatrone.
3: Das ist mir zu albern, lass mich in Ruhe.
0: Aber den ganzen Tag in den Spiegel gucken, ey.
4: Ach, darf ich das machen, Mr. Hawkins?
0: Na, famos, hast du es verstanden?
4: Ja.
0: Pass auf. Wohlgemerkt. Du musst das Ei zerdrücken, wenn du mich schießen willst, ja?
4: Keine Angst, Mr. Hawkins.
2: Jeder, Leute, ich bitte um Ruhe. Ich bitte um eure Aufmerksamkeit. Meine Damen und Herren, ich eröffne hiermit das Kunst- und Preisschießen. Alle Mitbürger sind herzlich eingeladen. Als erster Matador zeigt seine Kunst unser roter Freund Falkenauge.
6: Bitte machen Platz frei, Herrschaften.
0: Diesem tollkühnen Burschen aus der Hand. Ab.
1: Sams alter blöder Trick. Sam, mach das nicht.
0: Lass mich.
1: Sam, denke dran. Du bist

0: Gute Reise, General. Wir hoffen, Sie kommen bald mit dem unterschriebenen Friedensvertrag zurück.
1: Danke, Colonel Hunter. Sie übernehmen während meiner Abwesenheit das Kommando.

0: Warum seht ihr mich denn so an? Einer musste es doch tun, sonst wären wir verloren.
1: Jedenfalls weiß keiner, dass du es warst, Burger. Wir verhalten uns ruhig, bis die Leute den Jungen vergessen haben.
2: Da kommt jemand.
0: Old Shatterhand.
1: Der Bursche kommt uns gerade wie gerufen. Reite hinten herum in die Stadt und hole die Männer her.
3: Ja.
1: Ich verstecke mich da hinten. Halte ihn auf, bis die Männer da sind.

0: Ach, sieh mal an. Ihr seid Joe Burker.
1: Allerdings.
0: Hörte, ihr habt gute Pferde.
1: Ihr handelt mit Pferdefleisch?
0: Warum nicht?
1: Ah, kommt nur her, dann können wir uns bei einem kleinen Imbiss unterhalten.
0: Sehr nett.

0: zu, wir haben Old Shatterhand in der Falle. Er ist bei Joe Berger auf der Farm. Trommle die Männer zusammen, aber schleunigst.
1: Gut.
2: Was gibt es denn? Was ist denn los?
3: Was es gibt? Einen guten Fang. Los, Jungs, schleunigst zu Berger.
4: Die Männer da, ich habe sie zufällig belauscht. Sie sagen, sie haben Old Shatterhand in der Falle. Wir müssen ihm helfen.
5: Ihr findet keine Pferde wie meine, von hier bis zum Rio Grande. Sie sind ihr Gewicht in Gold wert.
6: Aha. Und das Gold kommt wohl aus der geraubten Regimentskasse.
5: Das waren doch die Apachen.
6: Sagen wir, Indianer.
5: Ich verkaufe nicht an Indianer.
6: Ihr verkauft unbeschlagene Mustangs.
5: Hört mal. Wollt ihr damit sagen, dass meine Pferde bei dem Überfall auf den Dreck dabei waren?
6: Ganz recht.
5: Ihr denkt, meine Pferde sind weitergeliefert worden an die Indianer?
6: Das denke ich nicht, das weiß ich. Und mehr. Die Indianer waren keine Apachen.
5: Das ist nicht eure Sache, wem ich Pferde verkaufe. Was zum Teufel steckt ihr eure Nase in andere Leute Geschäfte?
6: Schluss jetzt. Und nun endlich raus damit. Wer ist der Kopf dieser Bande?
5: Welcher Bande? Ich weiß gar nicht, was ihr meint.
6: Das wisst ihr wohl. Die Bande, die mit den Comanchen arbeitet.

0: So, was war nahe dran? Woher hast du es denn erfahren?
1: Oh, das hat mir ein kleines Täubchen ins Ohr getodelt.
0: Komm her, du! Unsere Unterhaltung ist zwar leider unterbrochen worden, aber wir setzen sie fort. Sam, reite eins fein zurück. Ich melde mich, wenn ich dich brauche.
1: Ja, ja, wenn wir mich nicht hätten.
0: Paloma, nimm dein Pferd und komm mit mir.

0: Tuyunga hat bestanden die letzte der Prüfungen. Sein Mut ist bewährt wie sein Auge und seine Hand. Unser Häuptling Winnetou möge Tuyunga aufnehmen in den Kreis seiner tapferen Krieger.
1: Von diesem Tage an kann mein Herz ruhig schlagen. Tuyunga, du wirst mein würdiger Nachfolger sein. Ein Häuptling, der unserem Stamm Freiheit und Frieden bewahrt. So wie ich. Dies Messer trug mein Vater. Nun trag du es.
2: Thank you.

0: Halt den Stutzen. Dieser Mann verkaufte die unbeschlagenen Pferde an die Dixon-Bande. Er wird es dir gestehen.
1: Er trete näher. Ich will seine Augen sehen. Folge mir. Wahrheit ist wie der Sturm. Er weht nur in einer Richtung. Wer sich ihm entgegenstellt, wird leicht umgeweht.
0: Er wird bezeugen, dass Comanchen diese Pferde retten beim Überfall auf den Dreck. Und er ist bereit, dies mit seiner Unterschrift zu bekräftigen.
1: Du willst deinen Namen schreiben unter die Wörter, die der große weiße Mann sagte?
2: Es bleibt mir wohl nichts anderes übrig. Und wenn ich nun nicht unterschreibe?
0: Man muss ihm wohl noch gut zureden.
3: Ich
2: warne euch. Ich verkaufe Pferde an die Armee. General Taylor erwartet mich im Fort. Captain Bradley ist mein Freund. Ich sage euch, wenn mir nur das Mindeste passiert...
1: Wann immer du willst.
2: Du lässt mich gehen?
1: Ja.

0: Lass den Mann hinaus! Ich hätte ihm gern eingebrannt auf seine Stirn das Wort Mörder.
1: Dies Blatt rettet die Ehre der Apachen. Doch Paloma Nakama muss nun zurück zu den schäumenden Wassern.
2: Du Junger begleitet Paloma und hält Böses von ihr fern.

0: Dixon! Dixon! Sag, was ist passiert? Wo ist Joe? Wo ist Berger?
1: Hol Shatterhand und das Mädchen. Sie sind mit ihm davon.
0: Dixon! Dixon!

0: In Brand stecken.
1: In Brand stecken?
0: Hören Sie schlecht.
1: Er ist noch nicht tot.
0: Er ist so gut wie tot. Dem kann keiner mehr helfen. Es wird alles in Brand gesteckt.
1: Captain! Ich warne Sie. Treiben Sie es nicht zu weit. Ich will nicht noch tiefer sinken.
0: Sie können nicht mehr zurück. Wenn der aus dem Wege ist,

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1: Joe Burkers Ranch brennt. Anscheinend wieder ein Apachenüberfall. Die Koppel ist leer. Die Indianer müssen also auch die Pferde mitgenommen haben.
2: Ich kann es nicht glauben, dass es die Apachen waren. Zumal nach unserem Friedensgespräch mit Häuptling Winnetou.
1: Ich kann nur berichten, was ich gesehen habe, Colonel. Wie wär's, wenn Sie den Häuptling herkommen ließen?
2: Ja, das ist keine schlechte Idee.
1: Versprechen Sie ihm freies Geleit. Wenn er kommt, ist es schon ein gutes Zeichen. Aber wenn er nicht kommt...
2: Ich
1: glaube, General Taylor würde auch so verfahren. Geben Sie dem Mann noch diese eine Chance, bevor er neue Überfälle begeht.
2: Gut, Captain. Schicken Sie einen Kurier zu Häuptling Winnetou. Ich werde ihm freies Geleit gewähren. Das ist alles, Captain.
1: Ja, Sir.
3: Lieutenant Miller!
2: Die Farm von Joe Burker ist überfallen worden. Prüfen Sie den Fall an Ort und Stelle.
4: Ja, Sir. Halt!
5: Lieutenant?
4: Kennen Sie Burkers Farm?
5: Ja, Sir.
4: Schnell zu Pferd und mitkommen.

0: Hallo, Burke. Ihr wart doch im Apachenlager. Und habt noch euren Skalp?
1: Mein Skalp?
0: Es war wohl ein Freundschaftsbesuch.
1: Ich hab den Apachen ein paar Pferde verkauft.
0: Und war es ein guter Abschluss?
1: Oh ja, danke.
0: Habt ihr den Vertrag bei euch?
1: Den hat Old Shatterhand.
0: Da stimmt was nicht an eurer Geschichte, Burke. Indianer kaufen keine Pferde, sie züchten sie.
1: Glaubt mir doch, Busch. Ich bin mit Winnetou Handelseinig.
0: Wird schwer für euch sein, die Pferde zu liefern, Burke.
1: Warum denn?
0: Eure Ranch ist abgebrannt, eure Pferde sind verschwunden. Und ihr habt keine Pferde verkauft, Burke. Ihr habt uns verkauft.
1: Nein, Busch.
0: Nein?
1: Es ging um meinen Skalp.
0: Du gemeiner Verräter. Geh mir aus den Augen. Mach, dass du wegkommst, du elender Feigling.
1: Hey.

0: Deine Waffen. Gib sie her.
1: Winnetou behält seine Waffen.
0: Also, bitte. Nein, nur der Häuptling.

0: Ich komme her mit friedvollem Herzen. Ich möchte sprechen mit dem Colonel, dem großen weißen Krieger.
1: Und der Häuptling der Apachen präsentiert sich mit allen seinen Waffen? Nehmen Sie sie ihm ab!
0: Ihr wollt Winnetou herausfordern. Aber er gibt euch nicht Gelegenheit.
1: Sie warten draußen, Corporal.
0: Ja, Sir.
1: Es tut mir gut, einen Indianer so vor mir zu haben. Entblößt von allen Waffen. Wehrlos. So wehrlos, wie mein Weib und meine Kinder waren, als die Scanninger-Rothäute sie ermordeten. Im Schlaf!

0: Ah, auf den Besuch habe ich gerade gewartet.
1: Der Häuptling ist unter freiem Geleit gekommen.
0: Gekommen, ja.
1: Dann muss er auch gehen können, wann er will.
0: Das hängt davon ab, wie wir uns verständigen. Unter uns.
1: Captain, führt mich zu Colonel Hunter.
0: Wie ihr wollt.

0: Schlangenbiss.
1: Bradley. Habt ihr schon mal das Loch gesehen, das eine 45er macht, wenn sie den Bauch eines Mannes durchbohrt?
0: Shatterhand, was soll das heißen? Das hat doch keinen Zweck. Ihr tötet mich und meine Leute schießen euch beide über den Haufen. Also gebt das Ding her und dann können wir uns unterhalten. Soviel ich weiß, habt ihr eine Unterschrift von Joe Burker in Sachen unbeschlagene Pferde.
1: Ja, das mag wohl sein.
0: Das wäre ein Verhandlungsobjekt.
1: Ich soll euch sein schriftliches Schuldbekenntnis überlassen?
0: Allerdings.
1: Was bietet ihr dafür?
0: Ihr und euer roter Freund legt Wert auf freies Geleit.
1: Ihr gebt Winnetou die Freiheit wieder?
0: Euch auch. Gegen das Dokument von Burker.
1: Also gut. Ich gebe euch das Papier, sobald wir draußen sind.
0: Als Offizier und unter Gentlemen verlasse ich mich darauf, dass ihr euer Wort haltet. Corporal?
2: Ja, Sir.
0: Führen Sie die beiden Männer zum Tor hinaus. Ich habe Ihnen freies Geleit gewährt.
2: Freies Geleit, Captain?
0: Freies Geleit!

0: Er ist tot.
1: Nicht schießen. Komm mit. Du elende, räudige Rothaut, du hast ihn ermordet. Du Bursche, jetzt bist du aber reif zum Hängen. Und deinen Leichnam schicken wir deinen Brüdern. Pack den. Vorwärts.

0: passiert?
1: Sie haben Tuyunga.
0: Wer?
1: Die Soldaten. Einer überfiel mich. Tuyunga, half mir. Der Soldat ist tot.
0: Weiter.
1: Sie sagten, Tuyunga wäre ein Mörder und schleppten ihn mit, um ihn zu hängen.
0: Wer hat das gesagt?
1: Der Offizier. Und Sie werden ihn hängen, wenn keiner ihm zu Hilfe kommt.
2: Häuptling, lass die Apachen auf den Kriegspfad gehen, dass der weiße Mann Tuyunga nicht ermordet. Die Apachen wollen ihr Blut geben für das Leben von Tuyunga.
3: Die weißen Männer gehen zu weit. Die Apachen können das nicht dulden. Wir greifen an.
4: Es ist nicht der Kriegspfad, Winnetou, der zu Tuyungas Befreiung führt.
3: Mein weißer Bruder widerspricht meiner Entscheidung?
4: Sie ist falsch. Wenn du die Soldaten angreifst, tust du nur, was deine Feinde wünschen. Deinen ganzen Stamm ins Verderben führen, weil ein paar weiße Verbrecher dich provozieren. Lass mich allein hingehen. Ich will versuchen, Tuyunga zurückzuholen.
3: Mein weißer Bruder will das für uns tun?
4: Hör mich, Winnetou. Wenn Tuyunga nicht da ist, bevor die Sonne zum zweiten Mal aufgeht, dann hole ihn selbst mit deinen Kriegern aus dem Fort.
3: Geh, weißer Bruder.

0: Hast du das gehört?
1: Ja, natürlich habe ich das gehört. Aber wer hier im Westen schon öfter Wache gestanden hat, der kennt diesen Nachtgesang.
0: Das war die Antwort.

0: Stopp! Rauchsignale auf allen Bergen, rings um die Stadt. Was bedeutet das?
1: Das sind die Kriegssignale der Apachen. Nun werden alle Stämme kommen aus der ganzen Umgebung und sich um Häuptling Winnetou versammeln.
0: Und die Stadt in Brand stecken und uns töten.
2: Aber der Friedensvertrag ist doch fast unterzeichnet.
1: Nun bitte, bewahrt die Ruhe, meine Freunde. Es wird schon nicht so schlimm werden.
3: Na, wer weiß. Ich mache mich schleunigst aus dem Staube. Sehr richtig. Ich fahre auch.
4: Ja, ich auch. Ach. Ich will nicht, dass meine Familie abgeschlachtet wird.
0: Ich bitte um Verzeihung, aber könnte ich mitfahren? Die Musik in diesem Lande passt nicht mehr ganz zu meinem Takt.
3: Meinetwegen. Sonst noch jemand, der mitkommen
1: will? Nein, mach die Leute nicht verrückt. Es ist noch kein Grund zur Panik. Brechen wir doch auf nach Fort Grant. Dort sind wir in Sicherheit.
3: All right. Also fahren wir.

0: Zweimal ist die Sonne wieder aufgegangen. Doch dein weißer Bruder, Old Shatterhand, ist nicht zurückgekehrt. So wollten es die bösen Geister.
1: Seine Freunde brachten mir Botschaft. Sie haben gehört, dass im Fort geschossen worden ist. Der Geist des Friedens ist fort, seit der alte General nicht mehr da ist.
2: Winnetous Krieger wollen jetzt nicht mehr warten.
0: Winnetou muss sich entscheiden.
1: Ich kann nicht länger untätig zusehen, wie mein weißer Bruder und Tuyunga sterben müssen von der Hand meiner Feinde.
3: Mr. Shatterhand, als Offizier und unter Gentleman bedauere ich euch mitteilen zu müssen, dass ihr erschossen werdet, wie euer kleiner roter Bruder.
4: Die Siedler kommen!
5: Ein Teig aus Green Hill!
3: Lassen Sie ihnen das Tor öffnen.
5: Tor öffnen!

0: Corporal, alle Mann auf Gefechtsposition.
1: Ja, Sir. Trompeter, Gefechtsposition. Auf die Wehrgänge! Schnell! Vorwärts! Schnell! Nicht so langweilig! Vorwärts!

0: Die roten Kundschafter will ich da jetzt nicht haben. Sperrt sie ein.
1: Ja, Sir.
0: Und, Bush, bringen Sie Old Shatterhand her.
1: Ja, Sir.

0: Was? Na, wird's bald! Captain?
1: Kennst du sowas? Nun gib mal schön Acht. Bindet ihn dort an den Pfahl.
0: Ja, Sir. Vorwärts! Vorwärts, vorwärts! Befehl vom Captain, anbinden den Mann. Die schweren Geschütze in die Feuerluken! Luken daran, aber beeilt euch! Niemand feuert, bevor der Befehl kommt!

Baltimore ist jetzt mit Schrapnells laden.

Maracanã.

doch zu, weißer Bruder. Deine roten Freunde verrecken.

0: Kommt her, ihr beiden. Helft Pulverkisten austragen. Na, vorwärts! Die kommt zu Captain Bradley. Geschützstand 1, Geschützstand 2 und 3. Na los, vorwärts! Was fällt dir ein, hier zu rauchen, Mann? Bist du wahnsinnig geworden?
1: Der Wagen
0: brennt! Fahr mal her! Den Wagen weg von der Munition! Komm, hilf doch!
1: Los! Los, los, los, los.

0: Alle verfügbaren Männer! Alle verfügbaren Männer! Fertig zum Ausfall!
1: Fertig zum Ausfall, ja.
2: Hinunter!

Abteilung! Halt! Attacke! Ich sage Attacke! Attacke! Abteilung antraben!

0: Hallo, Sam.
1: Ach, du altes Greenhorn. Immer in der Klemme und ich muss dich rausboxen.
0: Wie hast du den General so schnell gefunden?
1: Auf halbem Wege. Er kam in die Stadt zurück. Leutnant Miller hat Dix noch lebend aufgefunden. Er hat alles gestanden. Damit ist Bradley geliefert. Ich kriege das nicht auf.
0: Dann hol dir eine Pistole und puste das Ding durch.
1: Danke.
0: Danke, Sam.

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1: Das Beste am Norden ist, dass nach der Ebbe immer wieder die Flut kommt.

0: Morgen, Kleiner.
1: Morgen.
0: Wir kennen uns hier in der Gegend nicht aus. Irgendwo soll hier eine alte Goldmine sein. Kennst du sie? In unserer Gegend sind mehrere Goldminen.
2: Die, zu der wir wollen, soll einem gewissen Sand gehören.
0: Samuel Sand. Das ist mein Vater. Ah, trifft sich ja wirklich gut. Ich war mit deinem Vater zusammen in der Armee. Wir sind gute Freunde. Ich wollte dem alten Kumpel mal guten Tag sagen.
1: Mhm. Wenn Sie nach 3 Meilen an den ersten Canyon kommen, nehmen Sie den Weg nach Westen. Dann ist es nicht mehr weit.
0: Wie ist dein Vorname, Kleiner?
1: Max.
0: Vielleicht sehen wir uns noch, Max.

0: keine Dummheiten, Rothaut. Wo ist das Gold? Sag mir endlich, wo das Gold ist!
1: Lass ihn los! Sam, es ist zwecklos. Los, Sam, wo hast du es gelassen?
2: Hier gibt's kein Gold, Jesse. Wie oft soll ich dir das denn noch sagen?
1: Hör zu! Dies hier war eine tote Goldmine, aber du hast sie wieder zum Leben erweckt. Und dabei hast du festgestellt, dass du auf einem Goldberg sitzt.
2: Dann würde mein Leben anders aussehen.
3: Wir wollen ja nicht alles haben, wir können ja ehrlich teilen.
2: Hier gibt's nichts zu teilen.
4: So, und wo hast du den Goldstaub gehabt, den du in Old Creek verkauft hast?
2: Dafür habe ich nicht viel bekommen.
3: Aber der Kaufmann bekam von dir gute, harte Dollar.
2: Dafür habe ich 2 Jahre lang geschuftet, für ein paar lausige Kröten. Warum glaubt ihr mir nicht? Hier ist nicht mein Sensor.
4: Wir haben nicht so lange Weg gemacht, um uns deine Lügen anzuhören. Und wenn du nicht gleich sagst, wo du das Zeug versteckt hast, dann werde ich dir sämtliche Knochen brechen. Also, wo ist das?
5: Oh, da komm schon. Lauf nicht weg!
1: Was sagt ihr? Ist die nicht was fürs Bett? Mal sehen, ob sie gut gewachsen ist. Sam, willst du jetzt endlich reden oder soll ich mich an sie halten? Eine Frau tut mir wirklich leid.
2: Nein, lass das. Bitte tue nichts. Ich schwöre dir, ich hab kein Gold. Jesse, glaub mir doch.

Max. Sie sind beide tot. Du kannst ihnen nicht behelfen. Geh nicht rein, Max. Max, hör doch, geh nicht rein. Bleib hier, Max.

0: Mein Gott, sieh doch. Max, was hast du getan?
1: Du wirst jetzt bei uns wohnen. Ja, ich meine es ernst.
2: Das geht nicht.
3: Bei mir gibt es genug zu tun. Du wirst dich wie zu Hause fühlen.
2: Erst muss ich die Mörder finden.
3: Und wenn du sie gefunden hast? Dann willst du dich rächen. Das ist nicht Gottes Wille.
1: Fang bloß nicht an zu predigen.
3: Du bist noch zu jung, Max. Das sind rücksichtslose, brutale Banditen.
1: Ja, such sie, Max, und nimm Rache für deine Eltern.
3: Elvira.
1: Warum nicht? Wenn er es nicht tut, wer sonst?
3: Das Gesetz.
1: Ach, das glaubst du doch selbst nicht.
3: Max, du solltest dir das noch mal in Ruhe überlegen.
2: Vielleicht erwische ich sie noch, bevor sie das graue Pferd verkauft haben.
1: Hier, Max.
2: Mrs. McCandless, ich habe ein Gewehr und ein Pferd. Das genügt. Danke.
1: Na dann, alles Gute. Und pass auf dich auf, mein Junge.
2: Ich werde euch beide nicht vergessen.

0: Wie heißt du, hä?
1: Mein Name ist Max. Max Sand.
2: Der schreit ganz schön zu.
0: Ein Indianer.
2: Nein, Halbblut.
0: Bist du allein? Na, mach schon den Mund auf.
1: Ich verfolge drei Männer. Sie haben meinen Vater und meine Mutter getötet. Ich dachte, ihr wärt es.
0: Sind wir es etwa?
1: Nein.
0: Und wie lange bist du hinter denen schon her?
1: Seit 4 Tagen.
0: Wann hast du das letzte Mal gegessen?
1: Das weiß ich nicht genau.
0: Hol die Pferde und setz dich zu uns. Kommt.

0: Du, Kleiner. Ich glaube, du reitest besser wieder nach Haus, bevor dich einer von den Kerlen umgelegt hat.
1: Ich habe kein Zuhause. Sagen Sie, warum sind Sie eigentlich so freundlich? Sie haben doch keinen Grund.
0: Jeder ist auf seine Art verrückt. Das wirst du auch noch lernen, mein Junge. Weißt du, wenn ich zurückdenke, waren wir auch nicht anders als du. Habe ich recht?
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0: Keine Bewegung, Mister. Drehen Sie sich langsam um. Und nehmen Sie die Hände hoch. Ich will nur was zu essen. Und ein Pferd, das ist alles.
1: Kleiner, wen willst du denn mit der Kanone erschrecken?
0: Bleiben Sie stehen.
1: Ihr geht bestimmt nicht los.
0: Hören Sie schlecht, ich sagte, bleiben Sie stehen.
1: Der Lauf ist verrostet, der Abzug gebrochen und außerdem wird für diese Dinger seit 10 Jahren keine Munition mehr hergestellt. Wollen wir tauschen?

0: Seit 4 Tagen isst du wie ein Scheunendrescher. Wo lässt du das alles? Wirst du eigentlich nie satt?
1: Tut mir leid. Ich habe nicht daran gedacht. Ich esse Ihnen Ihre ganzen Vorräte weg.
0: Schon gut, aber verrenkt dir nicht einen Magen dabei.
1: Keine Angst. Sie meinen es wirklich gut mit mir.
0: Dachtest du, ich würde dich den Kojoten zum Fraß vorwerfen?
1: Sie hätten allen Grund dazu. Wenn das Ding gegangen wäre, hätte ich geschossen.
0: Du siehst doch aus wie ein richtiger Killer.
1: Ich habe schon eine Menge Tiere erlegt. Zum Beispiel Kaninchen.
0: Hast du schon mal auf einen Menschen gezielt?

0: Nein.
1: Und jetzt hast du vor, gleich drei umzulegen. Peng, peng, peng. Und du glaubst, du schaffst das, weil das Recht auf deiner Seite ist?
0: Ja, natürlich.
1: In dieser Gegend wurde erst vor einer Woche ein Sheriff umgelegt.
0: Ich glaube, es kommt nur darauf an, wer von uns am schnellsten zieht.

0: Jetzt dreh dich mal zur Sonne. Los, schieß! Geh nach Hause, mein Junge, und hol dir deine Brille.
1: Die Sonne hat mich geblendet, damit habe ich nicht gerechnet.
0: Glaubst du, dass die Brüder, hinter denen du her bist, abwarten, bis du die Sonne im Rücken hast? Und dich vorher anrufen, damit du gut zielen kannst?
1: Soll ich ihnen zeigen, wie genau ich mit dem Gewehr treffen kann?
0: Du hast aber kein Gewehr bei dir. Außerdem kannst du in einem Saloon nicht mit dem Gewehr schießen.
1: Was soll ich denn in einem Saloon?
0: Hör zu, wenn du sie finden willst, musst du jeden Saloon durchkämmen, jede Spielhölle, jedes Warenhaus und jede Farm, die ganze Gegend, von hier bis nach Mexiko. Was denkst du denn, hinter wem du her bist? Du bist hinter drei Männern her, die rauben, weil sie zu faul sind zu arbeiten und die töten, weil sie Freude daran haben. Glaubst du, du triffst sie vielleicht im Büro des Sheriffs oder beim Gottesdienst in der Kirche? Diese Kerle leben wie die Ratten im Loch. Wenn du sie erwischen willst, kannst du sie nur dort suchen. Du musst trinken wie sie, leben wie sie, bis du denkst und handelst und stinkst wie sie.
1: Ich werde tun, was ich tun muss.
0: Ja, du stellst dir alles so leicht vor. Aber so einfach ist das nicht. Glaub mir das.
1: Ich werde sie schon finden.
0: Ja, ja. Aber ich kenne diese Kerle besser. Seit vielen Jahren verkaufe ich Munition an sie. Diese Strolche beherrschen mehr Mittel, einen fertig zu machen, als du dir je träumen kannst. Sie schießen aus dem Hinterhalt. Sie stellen Fallen. Sie schneiden dir die Kehle durch, während du schläfst. Und was du dagegen zu stellen hast, ist nur die blindwütige Rache des Indianers.
1: Mein Vater war Weißer.
0: Dir ist nicht zu helfen.

0: Erst wenn du genauso schnell treffen kannst, in jeder Situation. Halb betrunken oder verschlafen. In dunklen Zimmern oder auf einem galoppierenden Pferd. Erst dann kannst du dein Ziel erreichen. Vielleicht erreichen.
1: Bringen Sie mir das bei?
0: Ich verkaufe Waffen. Ich gebe keinen Unterricht im Töten.
1: Na gut, dann muss ich es selber tun.
0: Du wirst nicht so lange leben.
1: Vielen Dank für die Ratschläge und das Essen, Mr. Cord. Ich mache mich lieber auf den Weg.
0: Wohin? Womit? Angenommen, ich zeige dir alle Tricks. Wie soll's dann weitergehen? Wovon willst du denn leben, wenn du hinter den drei Männern herjagst? Du hast nichts zu essen. Kein Pferd, keine Waffen, keine Munition. Wie willst du dir das alles beschaffen? Mit Kaninchen jagen, da kann ich dir jetzt schon sagen, dass du nicht weit kommst. Das ist aussichtslos. Du wirst also stehlen und rauben müssen, wie die, hinter denen du her bist.
2: Verstehen Sie das denn nicht? Ich sehe noch meinen Vater blutüberströmt auf dem Boden liegen. Meine Mutter hatten sie grausam gefoltert und verstümmelt. Der Anblick war schrecklich. Ich werde es nie vergessen. Ich finde keine Ruhe, bevor ich die Mörder gefunden habe.
0: Gut. Ich will dir helfen.

0: Setz dich. Kleine Pokerrunde.
1: Aber ohne Geld, Mr. Cord.
0: Du spielst doch Karten.
1: Nein.
0: Ja, dann wird's Zeit, dass du es lernst. Nimm dir einen Schluck.
1: Ja, wissen Sie, ich...
0: Trinkst du keinen Whisky?
1: Nein.
0: Max, du bist ein hoffnungsloser Fall. Der niedrigste Treffer, den du erwischen kannst, ist ein Paar. Verstehst du? Dann zwei Paar, dann drei von einer Sorte, dann ein Straight.
1: Drei von welcher Sorte?
0: Das ist egal. Drei Neun, drei Zehn, drei Buben. Hm.
1: Welche ist die Zehn?
0: Kannst du etwa nicht lesen?
1: Nein, ich bin nicht zur Schule gegangen.
0: Schreiben auch nicht?
1: Wenn ich schreiben könnte, könnte ich auch lesen, Mr. Cord.
0: Was kannst du eigentlich?
1: Den Revolver ziehen.
0: Man merkt, dass du keine Achtung vom Whisky hast.
1: Wo sie jetzt wären, da brauchten sie keinen Whisky.
0: Also gut, eine 10 hat 10 Zeichen auf der Karte. So viel Finger, wie du an beiden Händen hast.

0: Max, stell dir keine Dummheiten an, hörst du? Es ist ein ruhiger, friedlicher Ort. Ich habe viele Freunde hier und mache mit ihnen Geschäfte. Schon gut.
1: Aber Mr. Cort, wenn Sie zufällig etwas
0: erfahren
1: sollten...
0: Ja, natürlich. Wenn ich ein graues Pferd mit eurem Brandzeichen sehe, dann hole ich dich. Hier, Max. Kauf dir irgendwas zu naschen.

0: Tag, Sir. Womit kann ich dienen?
1: Eine Büchse Pfirsiche. Eine große Büchse, bitte.
0: Das sind die besten Pfirsiche, die ich habe. Mhm.
1: Würden Sie sie mir bitte aufmachen? Mhm.
0: Ohne Aufpreis.
1: Haben Sie ein Buch, wo man schreiben und lesen lernen kann?
0: McCuffey's Fibel. Dort hinten, im Regal.
1: Hey.
0: Ach ja, natürlich. Wenn Sie nicht lesen können, dann können Sie es ja auch nicht finden. Und wenn Sie lesen könnten, dann brauchten Sie es ja nicht. Das ist es. Oder wie McGuffey sagt, dieses Buch hier ist es. Das macht 25 Cent für die Pfirsiche und 10 Cent fürs Buch. Witzig, nicht wahr? Geistige Kost wiegt nicht viel, Pfirsiche schon. Die Transportgesellschaft berechnet nach Gewicht. 6 Bücher kosten, ist ja auch unwichtig. Die meisten Menschen haben das Hungergefühl im Magen und nicht im Kopf.

0: Tja, jetzt musst du dich entscheiden. Das Schild zeigt nach Silver City, das ist drüben in Colorado. Und das andere da weist nach Westen, Dana, das liegt in Kalifornien. Und dieser Wegweiser da unten zeigt nach Sonora, das liegt in Old Mexico. Aber es ist schwer zu sagen, in welche Richtung du reiten sollst, Max. Am besten wird es sein, du reitest dorthin, wo Geld zu finden ist. In solchen Gegenden triffst du diese Brüder immer an, da fühlen sie sich zu Hause.
1: Mr. Cord, ich weiß wirklich nicht, wie ich das alles wieder gut machen soll.
0: Das brauchst du nicht. Weißt du, wenn du müde wirst, hinter ihnen herzujagen, dann kommst du wieder zu mir und ich werde dir weiterhelfen. Also dann auf Wiedersehen und alles Gute, Max.
2: Peng, peng.
0: Ja. Das hast du gelernt. Doch damit hast du noch nicht alles gewonnen. Es gehört auch ein bisschen Menschenkenntnis dazu. Diesen Rat will ich dir noch geben. Sei nicht zu leichtgläubig. Du darfst nie einem Menschen trauen. Und handle nicht unüberlegt. Du darfst niemals den Kopf verlieren. Blinde Wut schadet nur. Daran musst du immer denken, mein Junge. Mach's gut, Max.
1: Auf Wiedersehen, Mr. Cord.
0: Und hau auch keinem Freund.

0: mach doch schon. Ich will auch
1: ich
0: noch
1: fühle
0: in die
1: mich
0: Wanne.
1: Wie neu geboren.
0: Schon so lange drin. Los, beeil dich ein bisschen. Hey, wir kriegen Besuch. Hey! Drusa, du versäumst was, wenn du nicht bald aus der Wanne kommst. Drusa!
2: Na, Süßer. Na, kleine Lachenstern. Guten Tag, Dickerchen.
3: Hallo, geht's? Immer noch so wild?
1: Du, oh, mein Badewasser ist kalt geworden. Willst du es nicht ein bisschen anwärmen?
2: Hallo, Cowboy. Willkommen in der Stadt.
4: Versuch's nebenan.
2: Weiße Frauen sind beliebter. Und deshalb haben sie mich zu dir geschickt. Navajo?
4: Kiowa.
2: Ich bin auch eine Kiowa. Was ist, ja oder nein?
4: $5. Ich brauche eine Auskunft. Ich suche drei Männer, vielleicht kennst du sie. Einer von den Männern heißt Jesse. Er hat hier rechts eine große Narbe und trägt ein Messer. Er wird wahrscheinlich ein graues Pferd reiten. Hast du diesen Burschen mal gesehen?
2: Hier ist immer so viel los. Tut mir leid, ich weiß es nicht.
4: Behalt das Geld und kauf dir was Schönes.
2: Was willst du denn von den Männern?
4: Sie haben meine Frau gefoltert und getötet.

0: Eine Kiowa. Wie du.
1: Mit einer Narbe, sagst du? Hier an der rechten Seite? Am Tisch da unten sitzt so einer und spielt Karten. Aber es muss nicht derselbe Mann sein.
0: Wo hat er sein Pferd stehen?
1: Im Stall auf der anderen Straßenseite. Bitte erzähl niemandem, dass ich es dir gesagt habe.

0: Ja?
1: Ist der Graue zu verkaufen?
0: Nein, das glaube ich kaum. Er gehört Jack Langley aus dem Saloon da drüben. Er hat mir nicht gesagt, dass er ihn verkaufen will.
2: Nochmal 20. Ich gehe mit.
1: Jesse? Noch irgendjemand Karten?
3: Du, hast du nicht gehört?
2: Jesse wer?
1: Jesse, der Hinterhältige. Jesse, der Bandit. Der Mörder.
3: Nun mal langsam, Kleiner. Mein Name ist Jack Langley.
1: Als Sie meine Eltern umgebracht haben, hießen Sie Jesse.
2: Ich heiße aber Jack Langley. Wahrscheinlich ist es eine Verwechslung. Hudson, wie ist mein Name?
4: Jack Langley.
2: Wie lange arbeite ich hier?
4: 1,5 Jahre.
2: Sehen Sie? Noch eine Frage?
1: Mhm. Stehen Sie auf.
2: Was soll das? Ich bin unbewaffnet.
1: Mein Vater war auch unbewaffnet. Und trotzdem haben Sie diesen wehrlosen Mann umgebracht.
4: Nicht so hitzig,
1: Halten Cowboy. Sie sich raus, Mister. Ihr reitet das Pferd meines Vaters.
2: Ich reite mein eigenes Pferd.
1: Mit unserem Brandzeichen?
2: Ich habe das Pferd gekauft. Die Quittung darüber habe ich in meinem Gepäck.
4: Also gut, zeig sie uns.
2: Hören Sie, machen Sie keinen Ärger.
4: Wenn Langley getan hat, was Sie behaupten, dann können Sie ihn meinetwegen mit Ihrer Kanone umlegen. Aber wenn er uns oben seine Quittung zeigen kann, dann haben Sie den Falschen erwischt. Dann müssen Sie sich bei ihm entschuldigen.
1: Einverstanden.
4: Dann wollen wir gehen.

wie deine Mutter, Kleiner.

Hey!

0: Den hättet ihr lieber zum Sattler bringen sollen, um ihn wieder zusammenzuflicken. Ein Glück, dass du die McGuffey-Fibel in deiner Tasche gehabt hast. Sonst wärst du bestimmt nicht mehr am Leben.
1: Sobald der Doktor fertig ist, wirst du verschwinden.
0: Das ist unmöglich, Sheriff. Wollen Sie ihn umbringen? Mit den Verletzungen kann er nicht reiten.
1: Ich kann ihm nicht helfen. Du hast jemanden getötet, wie du sagst, aus gutem Grund. Ich kann dich verstehen, aber du musst auch mich verstehen. Wenn ich dich nicht wegschicke, gibt's nur noch mehr Schereien. Hast du hier Freunde?
2: Nein.
1: Draußen steht eine Indianerin, die im Saloon arbeitet. Sie hat nach dir gefragt. Vielleicht kann sie dir helfen.

0: komme ich hierher?
1: Du warst in Not. Nisa hat dich zu uns gebracht. Nun ist alles wieder gut. Sei uns willkommen, Max.
0: Danke.
1: Bleib liegen. Du hast dem Fieber vom Tod deines Vaters und Tabinakas, der Tochter meines Bruders, erzählt. Du wirst jetzt bei deinem Volk bleiben. Nisa hatte ihr Volk verraten, aber sie hat dich heimgebracht. Und das ist gut so. Ihr beide werdet wieder hier in unserem Stamm leben. Euer Platz ist hier.

0: Nein, nein, geh sofort wieder zur heißen Quelle zurück. Die ist besser für dich.
1: Sieh den Frosch. Er glotzt dich an. Mabel sieht den Frosch.
0: Seit drei Wochen geht das nun schon so und in dieser Zeit hast du nicht ein einziges Mal gelacht.
1: Der Frosch

0: Sieht Mabel. Mabel kann.
1: Du lernst schreiben und lesen nicht, um klug zu werden, sondern um die Männer zu finden, die du töten willst.
0: Der Frosch kann den Hund sehen. Mabel.
1: Ich habe im Saloon nur gearbeitet, weil ich hier raus wollte, weil ich mich hier nicht wohl fühlte. Aber seitdem du da bist, ist das anders geworden. Glaub mir, Max.
0: Siehst du die Lampe? Sie.
1: Ich weiß wieder, dass ich hierher gehöre. Hier bin ich glücklich und zufrieden, hörst du? Vergiss deinen Hass. Und bleib hier.
0: Nissa, das kannst du wahrscheinlich nicht verstehen. Doch ich kann nicht anders. Ich muss so handeln. Wenn ich einen anderen Ausweg wüsste, dann würde ich bei dir bleiben.
1: Wirklich?
0: Wirklich.
1: Siehst du die Lampe? Sie ist aus.
0: Das ist nicht der Ausweg, Nisa.
1: Bleib.
0: Nein, ich werde dich verlassen.
1: Wann?
0: Eines Morgens werde ich weg sein.

0: fühle dich ganz wie zu Hause. Du suchst dich etwas ungeheuer Wichtiges.
1: Nur Namen, sonst nichts. Ich bin kein Dieb.
0: Aha. Was denn für Namen?
1: Von Freunden, von Jessica.
0: Bist du ein Freund von Jessica?
1: Ich habe ihn getötet.
0: Mein Name ist Angie. Mrs. Coe. Du hast also meinen Mann umgebracht.
1: Ich weiß nicht, was ich Ihnen sagen soll.
0: Ich schon. Danke sehr.
1: Wissen Sie, wo seine beiden Freunde sind?
0: Du siehst noch sehr jung aus. Aber jemand, der Jesse Coe mit dem Messer erledigt hat, muss schon ein Mann sein.
1: Wissen Sie, wo die anderen sind? Und wie sie heißen, Mrs. Coe?
0: Ich glaube, der eine heißt... Ach, das fällt mir gleich ein. Beaudry. Bill Beaudry. Er wollte Jesse zu einem Bankraub mitnehmen. In Louisiana. Doch Jesse hat mal wieder die richtige Nase gehabt.
1: Wieso?
0: Der Bankraub ging schief. Und Beaudry wurde gefasst.
1: Wie heißt der andere Mann?
0: Den Namen kenne ich nicht.

Banditen? Raubten? Bank von New Orleans aus.

0: Hey, Captain. Wie heißt das Wort?
1: Das da? Verhaftet.
0: Verhaftet? Was bedeutet das?
1: Einsperren, ins Kittchen kommen.
0: Steht da auch, wo Sie hingebracht wurden?
1: Nein. Aber wenn hier einer beim Bankraub erwischt wird, den stecken Sie gleich ins Strafgefangenlager. Da machen Sie kurzen Prozess.
0: Vielen Dank, Captain.

0: Corbin?
1: Ja?
0: Wie wollen Sie es haben?
1: Egal, Hauptsache es ist Geld.
0: Sand, wie möchten Sie es haben?
2: Ich will alles haben. Da rein, bitte.
3: Max!
2: Halt's Maul.
0: Es ist noch mehr Geld in der Stahlkammer.
2: Gehen Sie etwas zurück. So ist gut.

0: Diesmal ist nur einer mitgekommen. 2 Jahre. Wollte eine Bank ausrauben.
1: Das ist eine lange Zeit und harte Arbeit. Es ist das Einzige, was wir hier zu bieten haben. Angefangen mit mir gibt es hier nichts, was dir gefallen wird. Die Hitze, die Moskitos, der Fraß, die Arbeit. Jeden Tag wirst du schwer arbeiten. Und nachts wie ein Toter schlafen. Wir haben hier keine Gefängnismauern. Der Sumpf ist unsere Mauer. Meilenweit nur Sümpfe. Mit verseuchtem Wasser und giftigen Schlangen. Also mach keinen Unsinn. Hier kommst du nicht raus. Noch irgendwelche Fragen?
2: Nein.
1: Nein, Sir.
2: Nein, Sir.
1: Und etwas darfst du nie vergessen. Sei immer fleißig, sonst werde ich böse.

0: Da drüben. Schiel bloß nicht so nach meiner Kanone. Gordon wartet nur darauf. Ich bin Gefangener wie du, nur dass ich hier ein bisschen besser hab. Ich bin Aufseher. Na, geht's rein. Du darfst nichts bei dir behalten. Nur die Schlafdecke und deine Klamotten. Baden und rasieren einmal wöchentlich für alle Baracken nach Einteilung. Das ist dein Bett. Der vorher darin schlief, hieß Miller. Er ist tot.
1: Wohl die einzige Möglichkeit, hier rauszukommen.
0: Auch das will ich nicht sagen. Du kannst ja versuchen, durch die Sümpfe zu fliehen. Die sind gerade hinter zweien her, die abgehauen sind. Sie hatten wie du versucht, eine Bank in New Orleans auszurauben.
1: Bowdry.
0: Bowdry und Strayhorn. Freunde von dir?
1: Nein, nein, ich hab's damals in der Zeitung gelesen. Ist Ihnen die Flucht geglückt?
0: Solange wie ich hier bin, hat's noch niemand geschafft. Wir gehen jetzt zum Schmied. Er soll dir die Fußfesseln anmachen. Du hast dir es wohl leichter vorgestellt, hä?
1: Ja.
0: Na komm schon.

Bigfoot! Bringen Sie alle her. Die sollen sich das mit ansehen. Vorwärts!

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Das soll euch eine Lehre sein. Streon ist in den Sümpfen abgekratzt. Und Beaudry wird sich noch wünschen, er wäre es auch. Solange wie er seine Zeit hier absitzen muss, wird er für Streon mitarbeiten. Fliehen ist zwecklos. Merkt euch das.

0: Geh da weg! Hier lässt man jeden liegen, wo er hinfällt.
1: Er trinkt doch.
2: Lass das, Mann. Worden beobachtet dich.
0: Alle wieder zurück. Vorwärts. Halt schon.
3: Oh.

0: So, und jetzt bleibst du hier und passt auf, dass bis morgen das Feuer nicht ausgeht.
1: Ja, und wann kann ich schlafen?
0: Das interessiert mich nicht. Das Feuer darf nicht ausgehen.
1: Der gibt's mir aber ordentlich.
0: Worüber wunderst du dich? Ich hab dich doch gewarnt, Kleiner. Warum hast du das bloß getan? Glaubst du, dein neuer Freund wird dir helfen?

0: Ich wollte mich doch bei dir bedanken.
1: Du hättest das bestimmt auch getan.
0: Ich war nicht so sicher. Aber vielleicht kann ich es einmal wieder gut machen.
1: Na, wollen wir sehen. Vielleicht.
0: Haben wir uns nicht schon irgendwo getroffen?
2: Hey, ihr! Weiterarbeiten, hier wird nicht geredet.
1: Ich weiß nicht. Schon möglich.
0: Bist du schon mal in Santa Fe gewesen?
1: Nein. Sag mal, Bori, was ist schiefgegangen? Woran hat's gelegen?
0: Verlaufen. Oder war es in Juarez?
1: Juarez? Da war ich noch. Hattet ihr euch keinen Plan ausgedacht oder sowas?
0: Natürlich. Wir wollten auf dem kürzesten Weg hier raus.
1: Wie war's denn da? Erzähl schon.
0: In den Sümpfen?
1: Ja.
0: Genau wie es Worden beschrieben hat. Überall meilenweit nur Sümpfe, Moskitos, verseuchtes Wasser, giftige Schlangen. Mann, ich sage dir, es war die Hölle. Nichts zu fressen. Trinkwasser hatten wir auch keins. Wir bewegten uns ständig im Kreis. Ich habe die Schnauze wirklich voll.
1: Ja? Ich versuch's trotzdem.
0: Und wie?
1: Weiß ich auch nicht. Aber was ist, wenn ich einen guten Plan habe?
0: Mit mir kannst du dabei nicht rechnen.
1: Hör zu. Du bist der Einzige, zu dem ich Vertrauen habe.
3: Hm? Schönen Abend, hä?
0: Für jemanden mit einem Gewehr und einer Peitsche?
3: Ich kann doch auch nichts dafür. Ich tue hier nur meine Pflicht.
0: Ja, ja. Und du hast Spaß dran.
3: Für ein gutes Leben tut man alles.
0: Ich glaube, wenn du eines Tages krepierst, werde ich fromm.
1: Ist heute irgendwas Besonderes los? Wo gehen wir hin?
4: Hat's dir keiner gesagt?
1: Nein, was denn?
4: Wir roden ein Stück Land für ein neues Reisfeld. Warum sind wir auch alle so fröhlich?
1: Verstehe ich nicht.
4: Na, hör mal, da sind Weiber. Viele Weiber.

0: Halt mich zurück. Du, halt mich zurück.
1: Mach schon, sonst bekommst du keine. Du musst lächeln. Du musst sie nur lieb anlächeln.
2: Lieb lächeln? Ja. Warum denn, hä?
1: Na, du stellst Fragen.
3: Während der Anbauzeit leiht uns Worden an den Besitzer der Reisfelder aus.
1: Natürlich kriegt er dafür Geld. Aber wir kriegen die Weiber.
2: Ja? Heute schon?
3: Worden lässt ihn in der Nacht zum Sonntag zu uns in die Baracken. Du, was meinst du, was da los ist?
2: Was denn? Er lässt die Frauen wirklich in die Baracken?
3: Ja. Ich wollte es auch nicht glauben, als man es mir erzählt hat.
2: Können wir mit ihnen reden?
3: Reden? Na, du bist gut.
2: Hör mal, ob die uns ein Boot beschaffen können? Das muss doch möglich sein.
0: Ein Boot? Ich kann an nichts weiter denken als ans Bett und an die Weiber.
2: Mit einem Boot wäre es doch leichter, durch die Sümpfe zu fliehen. Die Anstrengung ist nicht so groß und schneller geht's auch.
0: Zu Fuß oder an einem Boot? Du weißt doch nicht, in welcher Richtung du hier rauskommst.
2: Ja, ich habe da schon einen bestimmten Plan. Auch an Wasser habe ich gedacht. An was zu essen, an ein Gewehr. Doch zuerst müssen wir ein Boot haben.
4: Na los! Geht nicht um! Vorwärts! An die Arbeit! Beeilt euch ein bisschen! Los, los, beeilt euch ein bisschen!
5: Jetzt wird's aber Zeit. Die lassen uns ganz schön schmoren.
6: Vielleicht hat sich's Worden anders überlegt.
5: Na, da kann er aber was erleben.
0: Na du, wie geht's dir?
2: Die Frauen kommen doch, nicht?
0: Mhm. Herhören, lösch die Kerzen aus. Na, kannst du es nicht mehr aushalten? Sie werden gleich hier sein.
7: Yeah.

0: Bist du jung oder alt?
1: Ich bin jung.
0: Gefall ich dir?
1: Mhm.
0: Wie heißt du?
1: Max.
0: Mein Name ist Pilar. Was hast du verbrochen?
1: Nichts Besonderes.
0: Hast du jemanden umgebracht?
1: Nein.
0: Ich bin glücklich, dass du niemanden getötet hast.
1: Ich habe nur ein bisschen Geld gebraucht.
0: Für eine Frau?
1: Nein.

0: Erzähl mir ein bisschen von dir.
1: Es lohnt sich nicht, Pilar.
0: Oh. Du redest nicht gerne über dich, hm? Sicherlich bist du nicht von hier.
1: Nein, ich bin aus dem Westen.
0: Ach. Dort ist es sicher sehr schön. Und trocken.
1: Bist du von hier?
0: Ja, ich bin leider hier geboren. Tag aus, Tag ein stehe ich im Wasser. Ich komme sicher nie aus dieser Gegend raus.
1: Dann bist du genauso gefangen wie ich?
0: Ja. Ja, aber dich lassen sie eines Tages laufen.
1: Na und? Wenn es dir hier nicht gefällt, warum gehst du nicht einfach weg?
0: Das ist leicht gesagt. Wohin denn?
1: Egal. Nur raus.
0: Nur raus. Max, du hast Ideen.
1: Ich nehme dich mit. Besorg ein Boot. Würdest du das für mich tun?

0: Rotary.
1: Die da hinten kann uns helfen, siehst du? Sie hat ein Boot für uns.
2: Ich sehe kein Boot.
0: Dort drüben, Rotary, im Gebüsch. Siehst du es jetzt?
2: Ja. Und was will sie dafür?
1: Sie will auch hier raus.
2: Nein. Ich liebe die Weiber sehr, aber nicht, wenn ich auf der Flucht bin.
0: Ja, ja, stimmt schon. Doch sie kennt sich hier aus.
1: Sie ist hier aufgewachsen. Sie kann uns ungefährdet durch die Sümpfe bringen. Nur sie kann uns helfen.
2: Hm. Wie soll das alles klappen? Wir brauchen dazu auch ein Gewehr und dann...
1: Ja, ich weiß, ich weiß.
3: Ich habe schon gestern gesagt, ihr sollt nicht quatschen. Viel Gelegenheit werdet ihr sowieso nicht mehr dazu haben. In der nächsten Woche kommen 20 Mann in ein anderes Straflager. Und du bist auch dabei.
4: Sie kommen! Sie kommen!
0: Ich hab dir was Wichtiges zu sagen. Komm mit raus.

0: Jetzt brauche ich dich. Ich habe gehört, dass ich nächste Woche in ein anderes Straflager komme.
1: Freu dich doch darüber, Max. Vielleicht kannst du von dort aus besser fliehen.
0: Ach, Unsinn. Wir würden uns nie wiedersehen. Ich muss es jetzt versuchen, sonst ist alles aus. Du hast mir doch das Boot gezeigt. Das musst du mir beschaffen. Ach,
1: das ist sehr schwer, Max. Ich weiß nicht, wie ich es anstellen soll.
0: Ich denke, du liebst mich. Du wirst doch irgendeine Möglichkeit haben, an das Boot zu kommen.
1: Und was wird später aus mir?
0: Ich werde mich um dich kümmern, Pilar. Bring mir das Boot und zeig mir den Weg hier raus. Dann bist du auch frei. Dann können wir beide ein neues Leben beginnen.
1: Sei nur lieb zu mir. Mehr will ich nicht.
0: Du wirst mir also helfen? Bestimmt.
1: Ja, ich versuch's.
0: Nein, das ist nicht genug. Du musst einfach dort sein, Pilar. Ich warte auf dich 2 Stunden nach Sonnenuntergang. Du triffst mich dort unten an den Sümpfen, bei den Zypressen. Bring das Boot dahin, Pilar. Hörst du?
1: Lass uns wieder zurückgehen, Max. Ich hab Angst.
0: Pilar, wenn du nicht da bist, ist für mich alles aus.
1: Ja, ich werde da sein. Max. Und du wirst mich nicht verlassen.
0: Nein.

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0: Du hast doch gesagt, an ihn zu passen.
1: Ja.
0: Na, dieses dreckige, verlogene kleine Aas. Hier ist kein Boot. Hier ist nirgendwo ein Boot zu sehen.
1: Psst.
0: Wenn Bigfoot zu sich kommt, wird er sofort Alarm schlagen. Wir hätten ihn umlegen sollen.
1: Psst. Steig ein.
2: Beiden nicht finden, dann wirst du wieder arbeiten müssen, Bigfoot.
3: Ja, Sir, ich weiß.
2: Und wenn mit deinem Revolver einer meiner Leute erschossen wird, dann hänge ich dich auf.
3: Ja, Sir. Ja, ich weiß. Ich krieg sie schon.

0: Sheila. Pila, wo geht's lang?
1: Nach rechts. Nein.
0: Ich tue dir ja nichts. Halt mal.
1: Brot?
0: Ja, das tut gut.

0: Gib mir auch Wasser. Musst du ausgerechnet das Trinkwasser nehmen?
1: Pilar. Wie geht's dir?
2: Gar nicht gut. Ich bin so müde.
1: Das kommt vom Fieber. Das geht wieder weg.
2: Wir kommen hier nie raus, nicht wahr, Max?
1: Mach dir keine Sorgen, Pilar. Sei ruhig. Du musst nur aufpassen, ob wir richtig fahren.
2: Ich weiß nicht, Max.
1: Los, sieh dich mal um. Versuch dich zu erinnern.
2: Fahr immer geradeaus.
0: Was ist denn mit ihr los?
1: Schlangenbiss.
0: Und da soll sie uns hier rausführen? Die ist doch nicht mehr bei Verstand. Wir sind hier bestimmt falsch.
1: Wir fahren schon richtig. Immer geradeaus. In Richtung Westen.
0: Das kannst du doch gar nicht wissen.
1: Natürlich kann ich das. Ich richte mich nach der Sonne.
0: Nach der Sonne? Ach, du bildest dir doch nicht ein, du kannst wie diese stinkenden Indianer die Richtung nach der Sonne ausmachen.
1: Warum nicht? Ich bin ein halber Indianer. Meine Mutter war Indianerin.

0: Ich schwöre, ich habe sie nicht umgebracht. Ich habe nichts damit zu tun. Ich war draußen bei den Pferden. Es war dieser verfluchte Jesse Coe. Aber der hat schon dafür bezahlt. Irgendjemand hat ihn umgelegt.
1: Das war ich. Und wer ist der dritte Mann? Wie heißt der?
0: Fitch. Tom Fitch. Ich wusste nicht, was die beiden vorhatten. Ich habe sie zufällig getroffen.
1: Wo ist Fitch?
0: In Kalifornien. Er schürft Gold. Das ist alles, was ich sagen kann. Ich konnte wirklich nichts dafür. Glaub mir, ich konnte nichts machen. Die beiden wollten mich auch umlegen.
1: Hast du Angst, Beaudry?
0: Ja, ich habe Angst.
1: Wie meine Mutter damals?
0: Warte, nicht. Ich will dir alles sagen.
2: Max, schieß nicht!
0: Ja, hör auf sie. Bitte schieß nicht.
1: Du hast meine Eltern auf dem Gewissen. Dafür sollst du... Glaub

Also deshalb wolltest du fliehen. Du wolltest ihn töten. Was hast du jetzt mit mir vor?

0: Warum haben die wohl geschossen? Das weiß ich doch nicht, aber sie haben 5-mal geknallt. Jetzt haben sie nur noch einen Schuss im Revolver.
1: Sie können nicht weit sein. Morgen früh werden wir sie sicher erwischen.
0: Sie haben aber ein Boot. Vergiss das nicht.

0: Pila. Pila. Wir müssen weiter, Pila. Hier kann ich dir nicht helfen. Wir müssen aus den Sümpfen heraus. Aber ich weiß nicht, wo wir sind.
1: Der Nebel zeigt mir, dass es nicht mehr weit ist. Du bist bestimmt morgen früh draußen.
0: Ich werde dich dann sofort zu einem Arzt bringen, Pila.
1: Du kannst auf mich keine Rücksicht nehmen. Lass mich hier liegen.
0: Nein, du kommst mit mir.
1: Du sollst mich allein lassen. Ich hasse dich, du hinterhältiger Mörder. Du hast mich angelogen. Du hast mich ausgenutzt. Du bist gemein und niederträchtig. Du hast mir deine Liebe nur vorgespielt, um den Mann zu töten. Du würdest auch mich töten, wenn du müsstest.
0: Niemals.
1: Nein? Du hast es schon getan, Max.
0: Nein, nein, du stirbst nicht. Nein, bestimmt nicht.
1: Was bildest du dir eigentlich ein?
0: Ich werde dich retten.
1: Denkst du, du bist ein Gott? Geh weg!
0: Pila!
1: Los, geh weg! Geh und lass mich endlich allein! Ich kann dich nicht mehr ertragen!

0: Sie haben ja überall nach einem gewissen Tom Fitch gefragt.
1: Ja, das ist mein Bruder.
0: Ich kenne ihn.
1: So?
0: Er ist vor 2-3 Monaten hier gewesen. Er war nur kurz hier, dann ist er weitergeritten. In Richtung Norden, glaube ich.
1: Wie sah er aus?
0: So wie Sie. Wie jemand, der was zu verbergen hat. Ich hoffe, Sie werden auch nicht lange bleiben.
1: Warum?
0: Nun, wir haben hier solche Typen wie Sie nicht gern. Sie können Ihren Gaul gleich haben. Und dann verschwinden Sie.
1: Vielleicht?
0: Davon bin ich überzeugt.
2: Tom Fitch? Ich kannte mal einen Joe Fitch, hat im Bergwerk gearbeitet. 300 Meter unter der Erde. Da ist er noch. Dann kannte ich einen Carrot Fitch. Mit roten Haaren. Aber das war in Fort Wayne. Tom Fitch? Nein, Tom Fitch ist mir nicht bekannt. Gibt's einen besonderen Grund, weshalb Sie ihn suchen? Hm?
1: Ja, er ist mein Bruder. Ich soll ihm was bestellen.
2: Na, Sie werden ihn bestimmt irgendwo treffen.
1: Hoffentlich. Geh schon, ich werde mich um die Pferde kümmern.

0: Was starrst du denn so darauf, hä? Hast du schon mal irgendwo gesehen?
1: Sieht komisch aus.
0: Ist aus dem Kleid einer Indianerin gemacht.
1: Ist sie etwa Sand?
0: Ja! Ja! Ich habe wirklich nicht gedacht, dass dieser kleine Bastard so viel Wind machen würde. Er muss verrückt sein.
1: Das ist der Indianer in ihm.
0: Mit dem Messer konnte keiner besser umgehen als Jessica. Und dieser Kleine tötet ihn mit dem Messer. Dann verfolgt er Curly Bill Baudry runter bis nach Louisiana, lässt sich selbst ins Gefängnis stecken, nur um ihn zu erledigen, und jetzt entkommt er noch.
1: Es läuft ja wohl eiskalt den Rücken runter, Fitch.
0: Ach, Unsinn. Der Kleine ist irrsinnig geworden. Er ist ein Wahnsinniger. Ich sage dir, er ist ein Wahnsinniger, der sich als Richter aufspielt. Ja. Ja, das ist es. Er spielt sich als Richter auf.

0: Eine schwere Arbeit. Nichts zu tun.
1: Ich arbeite ja. Sie sehen es nur nicht. Ich möchte einen Drink.

0: Mit Ihnen wird es ein schlimmes Ende nehmen.
1: Was geht Sie das eigentlich an, wie ich lebe? Lassen Sie mich in Ruhe.
0: Wenn Sie so weitermachen, dann werden Sie nicht mehr lange leben. Seien Sie froh, dass ich nicht Ihr Vater bin.
2: Morgen, Buck.
0: Morgen.
2: Ich habe mich gestern anscheinend nicht deutlich genug ausgedrückt.
1: Ich wusste nicht, dass ich sofort verschwinden sollte.
2: Fitch, dieses Ding hier ist ein 45er Revolver. Er kann Leute nicht ausstehen, die nicht hören wollen. Da wird er ganz wild. Möchten Sie mit ihm Bekanntschaft machen?
1: Nein.
2: Dann drehen Sie sich um und legen die Hände auf die Theke. Buck, mach du das.

0: Hör zu, lasst euch von niemandem ausfahren. Ihr müsst nur die Augen offen halten, verstanden?
1: Na gut, aber wo treffen wir Fitch?
0: Das wirst du schon sehen. Er hat einen wilden Blick gehabt und furchtbar angegeben. Ich habe gleich gemerkt, dass mit ihm was nicht stimmt. Der Sheriff hat ihn dort an der Theke festgenommen, genau dort.
2: Hey, geben Sie uns 3 Whisky.
0: Ja, gern. Er fing schon morgens an zu trinken. Ich habe ihm auch gut zugeredet.
2: Wie hieß er denn, Buck?
0: Oh, Fitch. Tom oder Joe Fitch, glaube ich. Ich weiß es nicht mehr. So, das waren 3 Whisky.

0: Hey, Fitch! Fitch! Hey, Fitch! Hier ist Beckwith. Kannst du mich hören? Fitch!
1: Ja, was ist los?
0: Ich will dich rausholen. Die anderen sind auch da.

0: Sagst du jetzt endlich, wer du bist?
1: Tom. Tom Fitch.
0: Du lügst, du. Also, wer bist du?
1: Tom Fitch.
0: Er hat immer noch nicht genug.
2: Was macht ihr? Was geht hier vor? Antwortet, was tut ihr hier? Redet schon, wollt ihr etwa diesen Mann töten?
3: Lass das Seil los, Bruder.
2: Nein, erst will ich wissen, was das zu bedeuten hat.
0: Das ist ein Priester, es darf niemand einen Geistlichen bedrohen.
3: Wer sagt das?
0: Ich, Cipriano, sage es. Und bei der heiligen Jungfrau, ich mein's ernst.
3: Dann lass uns verschwinden. Los, hilf.

0: Ist der hier, mein Sohn?
1: Das kann ich noch nicht sagen. Es ist alles so ungewohnt.
0: Hast du ihn schon einmal gesehen?
1: Ja, ich glaube. Aber ich kann mich nicht mehr genau erinnern.
0: Das ist Jesus, mein Sohn. Er kam auf die Erde zu den Menschen, um sie zur Liebe zu bekehren.
1: Sie müssen ihn aber nicht gemocht haben. Das sieht ja schlimmer aus als hängen.

0: Warum bist du nicht zum Abendbrot gekommen?
1: Weil ich nicht gearbeitet habe. Wissen Sie, Padre, diese Kammer ist schlimmer als eine Gefängniszelle.
0: Wenn man so will, sind wir beide Gefangene. Ich bin freiwillig hier und du bist durch Zufall hier. Hör, mein Sohn,
1: Padre, bitte nennen Sie mich nicht immer mein Sohn. Mein Vater ist tot.
0: Ja, ich weiß. Du musst leider noch ein paar Wochen hier aushalten. Du kannst dich inzwischen etwas bilden.
1: So? Womit denn?
0: Indem du was liest. Ich habe hier ein Buch. Es ist die Bibel. Man kann sie nicht oft genug lesen. Du wirst viel daraus lernen, Max.
1: Was passiert da drin?
0: Och, es wird dich bestimmt interessieren.
1: Mich interessiert etwas viel Wichtigeres.
0: Der Mann, den du suchst und den du töten willst. Aus blindwütiger, ganz primitiver Rache.
1: So ist es, Padre.
0: Max, du darfst nicht den Richter spielen. Du willst Unrecht mit Unrecht vergelten. Du willst deine Rache befriedigen und wirst dadurch ebenso zum Mörder. Verstehst du?
1: Nein, das kann ich auch nicht verstehen.
0: Ich möchte, dass du den Unterschied zwischen Recht und Unrecht erkennst. Dass dein Gewissen dir sagt, das darfst du nicht tun. Dann bist du schon ein ganzes Stückchen weiter. Du musst endlich aufwachen. Mit Gottes Hilfe wirst du dich überwinden und von deiner Rache ablassen.
1: Wenn Gott mir helfen würde, dass meine Knie ein bisschen schneller heilen, dann wäre ich schon zufrieden.
0: Gute Nacht.

0: Padre, komm rein. Tritt näher, Max. Ich will jetzt weg und deshalb bringe ich die Bibel zurück. Ich wollte sie dir zum Geschenk machen. Du darfst sie behalten.
1: Vielen Dank. Aber was ich brauche, habe ich mir schon gemerkt. Auge um Auge.
0: Und welchen Weg wirst du nehmen?
1: Ich muss nach Norden.
0: Du siehst gut aus, Max. Hast dich prächtig erholt, bist wieder ganz oben auf. Hä? Wenn ich noch daran denke, wie ich dich damals aufgelesen habe, setz dich doch.
1: Ich möchte mich bedanken, dass Sie mir geholfen haben, Padre. Wenn ich am Leben bleiben sollte, werde ich es wieder gut machen.
0: Max, bitte, setz dich einen Moment. Ich möchte dir zum Abschied etwas zeigen. Sieh dir mal das Bild an. Na, den Gefallen kannst du mir doch tun. Dieses Paar auf dem Bild, der junge Mann und die hübsche Frau, kamen mit dem Schiff vor vielen Jahren aus Europa herüber. Sie wollten hier ein neues und besseres Leben beginnen. Friedliche Menschen. Sie waren voller Pläne. Doch unterwegs wurde ihr Treck von einem Haufen Indianer überfallen. Sie töteten und skalpierten sie. Beide, Mann und Frau, nachdem sie sie schon vorher grässlich gefoltert hatten.
1: Padre, ich weiß
0: sie,
1: nicht...
0: Sie hatten auch ihre drei Kinder bei sich. Zwei von ihnen wurden ebenfalls ermordet. Sinnlos und grausam wie ihre Eltern. Das dritte Kind wurde wie durch ein Wunder gerettet. Aber es konnte das schreckliche Erlebnis nicht vergessen und als es groß war, sann es auf Rache. Bitte glaub mir, Max. Ich weiß es sehr gut. Man braucht mehr Mut, einer Versuchung zu widerstehen, als sich ihr zu unterwerfen.
1: Wir sind beide zu verschieden, Padre.
0: Nein. Ich war auch einmal wie du, Max. Ich verstehe dich. Ich bin derjenige, der damals am Leben blieb. Tu es bitte nicht, ich meine es gut. Hör auf zu hassen. Das führt zu nichts. Deshalb bist du kein Feigling. Du brauchst mir nicht zu antworten, das verlange ich nicht. Aber geh in dich, Max, und denke immer daran, wohin du auch reiten magst. Gott sieht dich überall.
1: Auf Wiedersehen, Padre.

0: Halt, warte mal, nicht schießen. Du Fitsch, das ist doch der Kerl, der deinen Namen benutzt hat.
1: Du hast mir doch gesagt, er wäre tot.
0: Ich habe auch geglaubt, er wäre tot.

0: Hey, du! Raufbold! So einen wie dich brauche ich noch.
1: Wozu denn?
0: Hast du Lust?
1: Kann schon sein.
0: Wie heißt du?
1: Smith. Nevada Smith.
0: Du siehst abgebrannt aus.
1: Ja, stimmt.
0: Ich habe ein gutes Angebot. Willst du eine Menge Geld verdienen, dann hol dein Pferd und komm mit. Aber überleg nicht zu lange.

Hier, bring dein Pferd ins Pärchen und nimm eins mit. Und dann komm ins Haus. Halt, wartet mal. Grunebaug, du gehst die Treppe hoch und versteckst dich dort. Cipriano hinter die Tür. Die anderen verteilen sich. Ich muss herausbekommen, wer er ist. Du gehst da rein und du dort.

0: Na komm schon rein. Na komm schon. Hier, setz dich auf den Hocker. Smith, sag mal, wieso hast du meinen Namen benutzt?
1: Ich hatte schon von Ihnen gehört. Als man mich erwischte, fiel mir im Augenblick kein besserer Name ein. Unter meinem eigenen Namen werde ich gesucht. Wenn ich geahnt hätte, dass Sie sich hier herumtreiben, Fitch.
0: Du wirst gesucht? Du? Weshalb wirst du gesucht? Was hast du verbrochen?
1: Ich wollte möglichst schnell zu Geld kommen. Genau wie Sie.
0: Was? Haben wir uns schon mal irgendwo getroffen?
1: Nein, nicht, dass ich wüsste.
0: Lebt deine Familie noch?
1: Warum wollen Sie das wissen? Was geht dir das an?
0: Pass doch erst mal ab, geh doch nicht gleich in die Luft, Smith. Wenn man in der Klemme steckt, kann einem die Familie sehr nützlich sein.
1: Also gut, wenn Sie es wissen wollen. Ich habe eine Mutter, einen Vater und zwei Schwestern. Eine davon ist verheiratet. Was soll diese dumme Fragerei, Fitch?
0: Das ist meine Sache, hörst du? Hast du mal einen Mann getroffen, der Max Sand heißt?
1: Sand? Sand? Ja, ich sah überall von ihm Steckbriefe. Nein, ist mir niemals über den Weg gelaufen. Warum?
0: Ich habe seine Mutter und seinen Vater getötet.
1: Und?
0: Er ist hinter mir her. Ein halber Indianer. Will sich jetzt natürlich rächen, dieser widerliche Bastard. Selbstverständlich kann ich verstehen, dass ich ihn weiß, einen Indianerin nennt. Es gibt nichts Aufregenderes, als mit einer Indianerin zu schlafen. Findest du nicht auch?
1: Denen ist es immer sehr lustig gewesen.
0: Ich kann dir das Sachen erzählen. Hier, warte. Bedien dich, das ist ein besseres Grad. Gefällt dir der Tabaksbeutel?
1: Noch nie gesehen. Wo haben Sie den her?
0: Geschenk. Oder jedenfalls kann man es so nennen.
1: Nun wollen wir endlich mal zur Sache kommen. Sie sagten, Sie könnten einen Mann wie mich brauchen. Wofür?
0: Wir wollen einen Goldtransport überfallen. Die genauen Einzelheiten erfährst du morgen. Heute kannst du dich noch ein bisschen ausruhen und dich mit den anderen anfreunden.
1: Hm? Na gut.
0: Deine Sachen kannst du nach oben bringen.
1: Bis dann.
0: Max!
1: Hm?
0: Ach nichts, ich wollte ihm ja nur was sagen.

0: Sie holen jeden Monat eine Viertelmillion Dollar aus dem Bergwerk da unten raus. Aber es ist zu gefährlich, den Überfall hier zu riskieren. Na, wenn die wüssten, dass sie jetzt für uns arbeiten, wären sie nicht so fleißig. Einmal im Monat bringen sie mit dem Wagen das Gold 3 Meilen von hier zur Bahnstation. 2 Mann auf dem Bock und 12 Soldaten. Wir sind stark genug, um den Transport zu überfallen.
1: Wenn das alles klappt, werden wir mit dem schweren Wagen nicht sehr weit kommen.
0: Das wollen wir auch nicht. Wir stecken die Goldbarren in unsere Satteltaschen und fliehen in verschiedene Richtungen. Jeder für sich allein.
1: Ehrlich aufgeteilt?
0: Unsinn. Jeder so viel er nehmen kann. Wir müssen uns beeilen, aber du wirst dir bestimmt so viel aufpacken, dass es für ein paar Jahre reicht. Vielleicht werden einige von uns daran glauben müssen. Hast du Angst?
1: Nein. Ich werde bestimmt davon kommen. Die übrig bleiben, werden dann mehr kriegen.
0: Na, das ist gut. Du machst ja tolle Witze. Das ist ein richtiger Spaßvogel. Hey!
2: Die Dame, Herzbube, Herzdame, Herzsass, Liegenkreuzgrün.
0: Weg mit den Flaschen! Ihr seid wohl verrückt, euch heute zu besaufen. Ich verbiete es! Von jetzt an trinkt keiner mehr Whisky, bis wir unser Plan ausgeführt haben. Ich kann

0: Nacht.
1: Nachtfisch.
2: Was machst du hier auf der Treppe, Smith?
0: Ich überlege, wo ich das viele Geld verstecken kann.
2: Erst musst du es mal haben.
0: Das kriege ich schon.

0: Sie kommen von hier und müssen dort durch die Schlucht fahren. Hier ist der Weg und dort die Schlucht. Rodebau, du gehst mit drei Mann auf diese Seite. Bring die Pferde in Deckung. Backwest, du wirst mit drei Mann an der Stelle den Weg blockieren. Pass gut auf, dass keiner durchkommt. Verstanden? Cipriano, du gehst mit zwei Mann auf diese Seite. Und ich komme von hier und sorge dafür, dass sie nicht umkehren.
1: Gehst du allein?
0: Ja, allein!
1: Ich frage ja nur.
0: Ich befehle hier, hört ihr? Wenn sie auf eurer Höhe sind, eröffnet ihr das Feuer. Zuerst auf die Kutscher. Wir müssen den Überfall erledigt haben, bevor ihnen irgendjemand zur Hilfe kommt. Wenn das Feuer eröffnet ist, stürmen wir von allen Seiten vor und erledigen sie. Hat jemand noch Fragen? Und mach keinen Fehler, Maxine. Wenn es dich nicht erwischt, werde ich dich erledigen.

0: Das ist Buchsgold!
1: Ich war zuerst hier!
2: Ja.

0: Ja, der bin ich. Max! Max!
1: Ich hab keine Munition.
0: Komm hierher, oder hast du Angst?
1: Ja, gut. Gut. Ich komme. Ich komme ja schon. Ich komme, Max. Hier. Warum hast du nur auf die Hand geschossen? Warum hast du mich nicht getötet? Warum tust du das?
0: Ich will erleben, wie du schreist und windest. Du sollst betteln. Bitten.
1: Bitten um was?
0: Bitten. Und betteln wie damals mein Vater und meine Mutter.
1: Deine Mutter? Hier, vielleicht möchtest du das. Na komm schon. Mach endlich Schluss, worauf wartest du? Mach endlich Schluss! Max, schieß doch endlich, ich flehe dich an! Dafür hast du doch gelebt! Was willst du denn noch mehr, hä? Komm schon! Mach Schluss, Max! Mach Schluss! Mach Schluss, bitte! Please! Hast du auf einmal keinen Mut mehr? Du dreckiger Bastard! Schieß doch!
0: Du bist es ja gar nicht wert, dass ich dich töte.

Feigling! Erbärmlicher Feigling! Du hast ja keinen Mumm in den Knochen!

0: für Außenstehende ist es wahrscheinlich was, wo du sagst, ja gut, jetzt spielst du da eine Elfe, machst du da irgendwie dein Konzert, aber ich weiß genau, das war für ihn, war das was kulturell anerkannt.
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0: Sind Sie tot?
1: Und wie?
2: Die Pferde! Verdammt nochmal, wo sind die Pferde?
3: Hey, Mantas, da drüben!

0: 3000, 4000 und 5000. Einen Moment. In Ordnung. Wie wär's denn mit einem kleinen Spielchen?
1: Das wollen wir heute mal auslassen. Ich hab was damit vor. Hey, amigo.
2: Ja?
1: Ich brauch das Zeug, das du anhast. Das reicht ja wohl dafür. Na, was ist?
0: Sag mal, Django, die verdreckten Fetzen willst du kaufen?

Kannst du nicht lesen, du verlauster Affe? Da steht, dass du eine Leiche bist, wenn du weiterreitest. Zieh ab!

0: Alte Sau.
1: Na, Ombra, was soll's sein? Whisky, Tequila, was zu essen?
2: Gold. Und Mantas suche ich.
1: Hier in Cementerio wollen sie alle Gold. Die Minenbosse holen's aus der Erde. Und den Bossen wird's dann wieder abgenommen.
2: Wer steckt dahinter?
3: Hey, Mistkäfer! Ja, dich meine ich. Kümmer dich um deinen eigenen Dreck, verstanden? Sonst kommst du an den nächsten Baum.

0: Sieh dir das Ding genau an. Kennst du es?
1: Nein, du Mistkäfer. Ja.
0: Du bist eben zu fett, Junge.

0: Verschwinde, Hombre! Der Bursche da ist Golpe! Bevor du Piep sagst, legt er dich um!
1: Na gut, werde ich ihm nicht Piep sagen. Ist halb so wild, Alter. Bring mir erstmal was zu essen. Und zwar Eier. Und wenn ich bitten darf, nicht zu wenig.

0: Hey, wie siehst du denn aus?
1: Wolpe, du bist doch nicht etwa in die Suppe gefallen.
2: In Gottes Willen, sei still.
3: Steht dir aber nicht schlecht, Dickerchen. Kommt doch mal, hört auf zu lachen, ihr Idiot. Da ist jemand drüben bei José, der über das Gold Bescheid weiß. Und außerdem sucht er Mantas.
1: Scheiße! Marco, los, du suchst Mantas. Golpe, du gehst wieder zurück. Sereno, Miguel, ihr geht mit ihm. Du gehst ans Fenster.
4: Du bleibst, wo du bist. Mantas haut mir den Schädel ein, wenn dir irgendwas passiert.

0: schläfst ein bisschen Schinken ein.
1: Ja, aber beeil dich. Dämliche Fragerei.
2: Du wirst kaum noch zum Essen kommen, Amigo.
1: Hey, Wirt, bring eine neue Suppe für unseren Freund.
3: Ach du.

0: So eine Pistole habe ich noch nie gesehen. Was ist das für ein Modell?
1: Das ist eine Brotkanone.
2: Muss doch bereits stinken. Was machen die denn bloß? Das sind sie. Sie kommen raus.
1: Schmeiß sie hin, damit man sie gut sehen kann.
0: Ja. Na los, doch Schlafmütze.

0: Das Schwein will doch bloß, dass wir rauskommen, versteht ihr nicht? Ist besser, wenn wir hier bleiben und auf Mantas warten. Der müsste ja langsam mal hier sein. Wo steckt denn dein Rotzbengel?
1: Emiliano!
0: Immer dasselbe mit dem Weibergesindel. Das war zu viel!
1: Nein! Mantas würde dich umlegen.
2: Hey, was zum Teufel soll denn das?

0: Das gehört mir, Senior. Und wenn du meiner Mutter hilfst, dann bekommst du es.
1: Wo ist sie jetzt?
0: Sie ist da in dem Haus, Senior, mit vielen bösen Männern. Kannst du die Männer töten?
1: Dafür, dass ein Mann einen anderen umbringt, soll man nicht bezahlen.
2: Worauf wartet ihr denn bloß?

0: Du bist eben zu gut für mich.
1: Ich bin nur durstiger als du.
0: Mach trotzdem Spaß.
1: Was meinst du? Sind die Jungs da drüben schon nervös geworden?
0: Wahrscheinlich mehr wütend.
1: Gut. Dann kann ich ja gehen.

0: Besonders geholfen hast du mir allerdings nicht.
1: Was glaubst du, wie froh ich wäre, wenn es diesem Mann das an den Kragen ginge? Aber von der Goldgeschichte weiß ich wirklich nichts.
0: Ich glaub's dir sogar.

0: Ich will doch nur sehen, was du mit denen anstellst. Ich verstehe vielleicht nichts davon, aber ich habe noch nie gesehen, dass ein einzelner Mann vier Männer in Atem hält. Und noch dazu Männer von Mantas.
1: Was heißt denn hier in Atem halten? Ich will nur, dass sie rauskommen. Und wenn sie rauskommen, muss ich sie umlegen. Wenn sie nicht brav sind.
2: Hey, amigos! Hört ihr mich? Kommt ganz friedlich raus! Ich will ein bisschen mit euch plaudern! Hört ihr? Kommt raus, aber ein bisschen schnell! Sonst kriegt ihr eine Stange Dynamit unter den Hintern! Ich gebe euch 10 Sekunden! Habt ihr verstanden? Also, was ist?
3: Raus hier!
1: Hallo, ihr Süßen. Hier bin ich.

0: Mama!
1: Oh, Senor Gracias. Gott möge Sie beschützen. Dieser Schweinehund hat mich gefangen
2: gehalten. Aber nicht doch in diesem Ton vor einem Kind. Du warst lange bei diesen Männern. Haben Sie mal über ein Minenarbeiterdorf gesprochen?
1: Ja. Sie haben davon gesprochen. Es hieß, glaube ich, Appaloosa, aber genau weiß ich's nicht. Tut mir leid, ich würde Ihnen so gern helfen.
2: Feuer? Danke. Na, macht ja nichts, ich werde das Nest schon irgendwie finden.
3: Dynamit! Oh. Dynamit!

0: dir den an? Noch so ein Dreckschwein, das von Spencer bezahlt wird.
1: Hör auf mit deinem Geschwätz. Im Augenblick können wir nichts weiter machen als warten.
2: Was ist denn, Trixie? Was gibt's denn da draußen, das so interessant für dich ist?
3: Ach, nichts weiter. Ein Fremder, nicht interessant. Wahrscheinlich einer von Spencers Männern. Vorwärts, Hoagy. Frag ihn.
0: Sehen Sie, Baxter. Mr. Baxter. Das Gold, unser Gold. Wir haben gehört, dass es noch nicht angekommen ist.
2: Ja, ja, ich weiß. Und Spencer weiß es auch. Diese Banditen stecken überall. Sie schaffen es immer wieder, uns das Gold abzunehmen, obwohl eine fabelhafte Begleitmannschaft mitreitet.
1: Ja, das muss ich auch sagen. Mr. Spencer denkt wirklich an alles.
2: Glaub mir, das nächste Mal klappt's bestimmt. Übergib dein Gold ruhig, Mr. Spencer. Und mach's bekannt, ja?
0: Wir haben's schon fünfmal versucht, Mr. Baxter, und durchgekommen ist der Transport nach
2: zwei... Diesmal kommt er bestimmt durch. Hoagy, du musst Vertrauen zu Mr. Spencer haben, mehr nicht. Glaub mir. Aber die Ehre? Wer ist der Wirt hier?
1: Was wollen Sie?
2: Ein bisschen hinlegen.
1: Hier schläft sich's ausgesprochen schlecht, Mister, nur damit Sie Bescheid wissen. Das Essen ist schlecht und gespielt wird hier auch nicht. Hier bedeutet's schon sehr viel, wenn man noch irgendwie am Leben
4: ist.
1: Wie
4: für mich geschaffen, ich liebe die Ruhe, Verehrteste. Enchanté.
1: Wenn Sie nicht für Spencer arbeiten, ist noch was frei. Alle Zimmer sind noch frei.
2: Ich bitte um Verzeihung. Enchanté. Wiedersehen, Trixie. Ich werde Spencer deine Grüße ausrichten.
4: Seine Mutter hat ihn schlecht erzogen.

0: Jano.
1: Was soll denn das? Bist du verrückt?
2: Wo ist der Wirt? Schafft mir diesen dreckigen Wurm her! Na los!
1: Mann, das ist alle tot!
2: Und den Wirt! Aber schnell, ihr Idioten!
1: Komm schon, Alter, beweg dich! Nein. Mann, das will mit dir reden!
3: Nein.
1: Lauf, du Hund! Lauf! Du schmieriger Ratter!
3: Ich hab's nicht getan!
1: Erzähl uns keine Geschichten, du Sack, du! Das ist deine Schuld, dass unsere Amigos
3: tot sind! Ich hab's nicht getan!
1: Du Schwein, du, deine

0: Das ist nicht wahr!
1: Halt die Fresse!
0: Lass mich!
2: Wo zum Teufel steckt meine Frau?
0: Ich weiß nichts, ich weiß nichts.
2: Sag mir, wo sie ist!
0: Ich weiß es nicht.
2: Rede oder ich breche dir das Genick.
0: Ich weiß es wirklich nicht.
2: Du hast dem Gringo geholfen. Nein. Komm, erzähl schon.
0: Nein, ich schwöre es. Ich schwöre es.
2: Ich pump dich so voll Blei, dass du 3 Zentner wiegst.
0: Mann, das hör doch. Ich weiß nichts. Gar nichts, Mann.
2: Rede.
0: Warum glaubst du mir nicht? Ich weiß nichts.
2: Verdammter Gringo. Er hat 7 meiner Männer umgelegt. 7. Und meine Frau ist abgehauen. Er hat mich reingelegt. Ein verdammt gewiefter Hund. Hat was im Schädel, der Gringo. Ein Mann tötet 7 eiskalte Jungs. Ich möchte wissen, wie er das geschafft hat. Versteht ihr, was ich meine? Der Mann ist gefährlich für uns. Gefährlich wie ein Wolf. Komm, erzähl mal, Alter. Ist er wirklich so schnell mit dem Colt, hä?
3: Ja.
2: Meinst du schneller als ich? Komm, sag's mir.
3: Nein, nein, nein.
2: Warum muss Mantas ihn dann umlegen? Wo ist er hingeritten? Los, spuck's aus.
0: Nach Appaloosa.
2: Verdammt. Der einzige Ort, wo es ungesund für mich ist. Augustin, Machete, reitet hin, los! Einen Moment. Der Gringo ist nicht blöd. Vergesst nicht, was er mit euren Amigos gemacht hat.

0: 2 Pfund und 3 Unzen, Mister. Ist das richtig?
1: Wenn Sie es sagen, Mr. Spencer.
0: Gut. Hier. Ist deine Frau wieder gesund? Tut mir leid. Und du, Tarnowski, willst du mir dein Gold nicht geben?
2: Ich habe einen ganzen Monat wie ein Tier geschuftet. Das ist alles, was ich habe.
0: Wie du willst, ich zwinge niemanden. Ich tue euch ja nur einen Gefallen, wenn ich das Gold zur Bank nach Dodge City bringe.
2: Also bitte sehr, Mr. Spencer.
0: Sei ganz beruhigt, Tarnowski. Diesmal kommt der Transport durch, das kannst du mir glauben. Aber bitte, wenn du Geld brauchst, kann ich dir sofort was geben. Sagen wir $50?
2: Aber das Gold ist 10-mal so viel wert.
0: Ich gebe dir auch nur einen Vorschuss. Dankbarkeit scheint nicht unbedingt deine Stärke zu sein, mein lieber Freund.

0: Hey, amigo. Hast du zufällig Eier da? Frische, wenn's geht?
1: Du kannst mich Angelo nennen. Wie viel willst du?
0: Nur eins, Angelo. Wer zu viel Eier isst, kriegt dicke Füße.
1: Ach ja?

0: Los, steh auf und lass deine dreckigen Griffel vom Brot. Und keine hastigen Bewegungen, Ompa. Jetzt geh ein bisschen vom Tisch weg.
1: Recht so, Gevatter.
0: Ich werde bis drei zählen. In der Zeit kannst du beten. Eins. Zwei.

0: Es ist dumm, wenn man nicht weiß, was nach der 2 kommt, nicht wahr?
1: Nee. Warum habe ich bloß heute früh sauber gemacht?
2: Kriegst du öfter mal so...

0: lieben Besuch?
1: Manchmal. Gibt's hier sowas wie einen Sheriff?
0: Kein Sheriff und auch kein Gesetz. Hier gibt's nur die Minengesellschaft. Das heißt Mr. Spencer.
1: Spencer. Prächtig. Dann werde ich den mal besuchen.

0: Ja, was sehe ich? Enchanté. Wollen Sie mir nicht die Hand küssen?
1: Darf man eintreten?

0: Er wollte mich einfach nicht durchlassen.
1: Was waren Sie?
0: Ich habe gehört, Sie sind der Boss vom Ganzen. Der Besitzer der Minengesellschaft, das Gesetz. Und da es hier keine Kirche gibt, vielleicht auch der liebe Gott.
1: Wenn es so ist, bringen Sie mir aber nicht besonders viel Respekt entgegen.
0: Der liebe Gott knallt nicht mit sowas in der Gegend rum.
1: Ein kleines Missverständnis.
0: Weiter schlafen.
1: Tut mir wirklich leid. Wexter ist ein gewalttätiger Mensch. Aber in solchen Gegenden ist das manchmal erforderlich.
0: Drei lausige Mexikaner waren vorhin im Saloon und wollten mich umlegen. Nicht mal zählen konnten sie. Aber einer von ihnen hatte was Hübsches zu erzählen.
1: Warum kommen Sie zu mir? Können Sie mir das verraten?
0: Wegen des Goldes, Spencer. Wegen der Goldladungen. Ich bin sicher, die drei Männer gehörten zu der Bande, die die Transporte immer überfällt.
1: Mir gehört auch was von dem Gold. Ich habe viel verloren. Die Wagen, die Männer des Begleitschutzes, die Vorschussgelder, das alles ist doch kein Dreck. Glauben Sie wirklich, dass die drei Männer an den Überfällen beteiligt waren?
0: Nicht hundertprozentig. Ich war beim letzten Überfall zu weit entfernt.
1: Warum haben Sie nicht versucht, was zu unternehmen?
0: Gratis? Umsonst macht sowas doch nur ein Anfänger. Wenn Sie ein Angebot machen wollen, dann wäre ich bereit, den nächsten Transport zu überwachen.
1: Ich überleg's mir. Lassen Sie mir Zeit.
0: Bitte, wie Sie wollen, Spencer. Aber nicht zu lange, wenn ich bitten darf.
1: Ich habe mir schon ein paar gute Männer an Land gezogen.
0: Hoffentlich sind die etwas besser als die anderen. Als Bart Travis zum Beispiel.
1: Den kenne ich nicht.
0: Er wird einen falschen Namen genannt haben. Er war schon öfter bei einem Goldtransport dabei, aber er hat manchmal leider die Seiten verwechselt. Gut, Sie wissen, wo Sie mich finden. Ist das alles?
2: Ja, ist deine, lieber mein Junge. Sag schon, Trixie, was hast du vor?
0: Prost, Verehrteste.
3: Wir müssen versuchen, noch Rust zu kriegen, wo er sich auffällt.
2: Willst du mit ihm sprechen?
3: Ich habe eine Idee, aber wir müssen...
0: Sag mal, Angelo, was kann man abends hier in Appaloosa anstellen?
2: Früher war wenigstens noch was los. Heute kannst du nur pennen.
0: Naja, ich verstehe.
4: Hey, Mister!

0: Mr. Spencer möchte, dass wir Freunde werden. Sympathischer Kerl, dieser Spencer. Wahrscheinlich will er dein Begräbnis nicht bezahlen. Gib meinem Freund was zu trinken.
1: Nein, danke. Verschieben wir es auf einen anderen Tag. Ich gehe jetzt und hau mich aufs Ohr.
0: Ein lieber Mensch. Er will einfach nicht, dass ich Geld ausgebe. Ich werde mich jetzt auch mal eine Runde ins Bett legen. Ich will aber nicht gestört werden bis morgen früh. Ich werde sonst furchtbar böse.
1: Hast du verstanden, Mantas?
2: Quatsch nicht! Du gehst mir auf die Nerven. Niemand darf so mit mir sprechen, merkt ihr das? Ich hätte ihn wie einen Wurm zertreten, diesen verdammten Gringo.
3: Er ist wohl zu gut für dich, was?
1: Okay, okay. Hör schon auf. Wir beide wollen doch nichts weiter als das Gold.
2: Damit du Bescheid weißt, die paar Krümel hier sind mir zu wenig.
1: Du kannst mehr bekommen. Aber erstmal muss dieser verdammte Django unter der Erde liegen.
2: Er ist bald fällig.
1: Fein. Du musst das erledigen, bevor Mr. Spencer ihn einkauft. Vergiss nicht, Mantas. Der Junge ist nicht auf den Kopf gefallen. Darum musst du dir was einfallen lassen. Pass auf, sonst hast du eine Kugel im Schädel, bevor du Amen gesagt hast. Denk dran.
2: Du Ferkel! Warte ab. Mit diesem bleichen Affen werde ich schon fertig. Ich muss nur wissen, wo er seinen Colt versteckt hält.
1: Ja, ist klar.
2: Zwei Männer und Cayetano werden ihn sich vorher mal ansehen. Cayetano ist ein guter Mann. Jung und clever. Aber eins will ich dir sagen. Nur ich werde ihn erledigen.
1: Von mir aus. So, ich werde wieder zurückreiten. Sonst kommt Spencer noch auf dumme Ideen.
2: Ich komme mit.

0: Schnauze.
1: Ja, er will auf keinen Fall gestört werden.
2: Sehr gut. Er soll immer seine Ruhe haben. Wir machen das schon. Und mach keine Zicken, Angelo. Du weißt ja sonst. Sonst werden wir dafür sorgen, dass du ganz schnell bei den Engeln landest. Vamos.

0: Tag, Freunde.
1: Sag doch lieber auf Wiedersehen. Ich habe so das Gefühl, die Wanne da wird ein Sarg.
0: Aber wer wird denn so dicke Sprüche klopfen?
1: Lass gut sein, es ist bald vorbei.
2: Was ist, soll ich ihn aus der Wanne pusten oder darf er sich noch den Hintern waschen?
0: Einen Moment noch. Ich möchte hübsch begraben werden. Aus Eitelkeit. Ich bezahle im Voraus. Ich habe noch einen ganzen Haufen Scheine.
1: Dann rück sie doch raus. Wir kümmern uns um deinen Wunsch. Na, wo sind denn die Scheinchen?
0: Da drüben. In meiner Geldtasche. Darf ich?

0: Und beim Begräbnis, vergesst bitte nicht, schöne Musik, ja?
1: Vorsicht!
0: Menschenskind, wird auf die Dauer ein bisschen teuer, die Dinger besohlen zu lassen.
2: Bin ich nun schneller? Oder war er vielleicht schneller? Ich bin doch sicher schneller. Oder verdammt nochmal, war's er? Oh!
0: Warum fragst du das eine Blume? Irgendwann wirst du es selber rauskriegen.
2: Sicher. Aber ich glaube, wir haben noch etwas Zeit damit.
1: Wanders! Pedro erzählt mir eben, dass er gesehen hat, dass...
0: Erfreut.
2: Das ganze Gold von denen sollte man klauen. Wir haben reichlich eingesteckt, die Hunde. Wollen wir es uns holen, amigo? Hey, Paco! Bring unserem Freund hier was zu essen.
0: Ein Ei. Jetzt hör mir mal zu, ja? Ich werde den nächsten Transport überwachen.
2: Na und? Wir werden wieder Sand reinpacken.
0: Ich bin ganz sicher, dass es Gold ist. Moment! Bring mir doch noch...
3: Bring ihm doch ruhig noch eins.
0: Ich weiß nicht. Du kommst mir ein bisschen blass vor, mein Junge.
1: Metzgerl! Nochmal so ein Blödsinn und du kriegst einen Arsch voll! Raus!
0: Meinst du, der spürt das? Bei dem fetten Arsch?
2: Muss ich mal drüber nachdenken.
0: Nehmen wir mal an, das Gold wäre nicht auf dem Wagen.
1: Sondern würde hinten rausgeschafft werden.
0: Ja, wo du mit deinen Jungs wärst. Einverstanden.
2: Natürlich.
0: Wir haben doch halbe-halbe ausgemacht, das war doch so. Bleibst dabei?

0: kommst du dazu, solche Männer zu engagieren?
1: Warum denn nicht? Sind zwar finstere Brüder und ziemlich teuer, leisten aber was. Niemand, der mit ihnen Ärger hatte, kann was davon erzählen.

0: Hast du nicht kapiert? Ein bisschen dämlich, was? Der Gin ist für mich und mein Bruder kriegt den Whisky.
1: Wollen Sie was dazu?
0: Frag nicht so viel. Das macht mich nervös.
2: Fauch den Jungen nicht so an, Joe. Ist doch ein ganz netter. Was kann er dafür, dass er in dem beschissenen Nest hier leben muss, hä?
3: Ich hoffe, dass sich die Ausgabe für die beiden noch bezahlt macht.
4: Da können Sie sicher sein, Mr. Spencer. Die werden ordentlich unter dem Gesindel aufräumen.
3: Wer ist denn das, Baxter? Wer ist das?
4: Kenn ich nicht. Ein Spinner.

0: Das Märchen mal. Komm, Junge, hol das Geld aus dem Spucknapf und dann bezahl damit deinen verpissten Gin.
1: Moment, Angelo, du weißt doch, dass wir an Schweine nichts verkaufen.
0: Ach bitte, das würde ich doch ganz gern noch mal hören. Hast du eben was von Schweinen gesagt?
1: Ja, vollkommen richtig.
2: Willst du ihr die Haut abziehen, Joe?
0: Nein, Flint, die Braut ist was Besseres gewöhnt.
2: Klar, verstehe. Du schneidest ihr die Zunge ab, nicht?
0: Wieder falsch. Dann kann sie doch nicht mehr winseln, Flint. Ist doch ein hübsches Messerchen, was? Ich fürchte, wenn ich damit jetzt ein bisschen arbeite, sieht's aus, als ob die Geier an dir rumgefressen hätten.
2: Ich weiß was. Mach doch ihr Maul etwas breiter.
3: Hey, Gentlemen!
2: Sabata! Sabata, verflucht.
3: Joe, entschuldige dich bei ihr.
0: Entschuldigung.
3: Nein, nein, so geht das nicht. Du machst einen schönen Bückling vor ihr. Das Ganze nochmal, Joe. Und mit etwas mehr Grazie. Du bist einfach zu dumm. Äußerst ärgerlich. Flint, greif dir deinen Bruder und hau ab, aber gleich nach Mexiko. Na, mach schon, der ist nicht aus Zuckerguss. Hab noch mal Glück gehabt. Donnerstags lege ich nie einen um. Hab's versprochen.
4: Wem denn, wenn ich fragen darf?
3: Meiner Mutter.
5: Ich bin Ihnen sehr dankbar, Mister.
3: Sprechen wir nicht über Kleinigkeiten. Haben Sie ein Zimmer? Ich will etwas hier bleiben.
5: Aber natürlich.
6: Hey, Trixie.
5: Bitte entschuldigen Sie mich einen Moment.
3: Bitte.
4: Die beiden haben doch wirklich behauptet, der Ort hier sei beschissen.
3: Wie recht Sie hatten.
7: Aber immerhin voller Gold. Sie können meiner Meinung nach hier eine ganze Menge Geld verdienen.
3: Nicht mit Arbeit, hoffe ich. Sowas kommt für mich nicht in Frage. Das macht mich nervös.
7: Warum sprechen wir nicht bei einer kleinen Runde Poker darüber?
3: Mit Vergnügen.
7: Sind Sie Berufsspieler?
3: Von Zeit zu Zeit.
7: Angelo! Ein neues Blatt Karten.
3: Wollen Sie zuerst geben?
7: Ist egal.
3: Alle wollen gewinnen, ist komisch. Nur die meisten schaffen es nicht.
5: Bin ich auch eingeladen?
7: Warum nicht? Es ist mir ein besonderes Vergnügen. Ich muss sagen, das macht die Partie erst richtig erfrischend.
3: Ziemlich dick, der Vortrag. Ein Bube, eine Dame, ein König.
8: Und ein Ass. Ich würde ganz gerne mitspielen.
3: Dann würde ich vorschlagen, wir spielen Schwarzer Peter.
8: Die Welt ist verdammt klein, Sabata. Vor allem für zwei Typen wie uns.

0: Keine Angst, mein lieber Freund. Das Problem kann gelöst werden. Es gibt ganz hübsche Särge.
1: Ja, du bist eitel. Da braucht man schon einen hübschen Sarg.
2: Was ist? Wann bekomme ich endlich die Karten?

0: Ich öffne mit 10.
1: Ich möchte auf 25 erhöhen.
2: Na, sagen wir doch 50. 50.
0: Zwei Karten.
1: Für mich auch.
2: Serviert.
3: Serviert.
0: Schiebe, meine Herren.
1: Schiebe auch.
2: $100.
3: Ja, ist gut.
0: In Ordnung.
1: 200.
2: Runde 1000.
3: Ich bin dabei.
0: Zu viel für mich.
1: 2000.
2: Na dann 3000.
3: Ich möchte sehen.
1: Nein.
2: Steck's ein.
1: Fantastisch. Es war ein Bluff, vielleicht auch zwei. Hab ich recht?
3: Wer weiß. Dinge zu erfahren, kostet eine Menge. Der Wert der Sache macht den Preis. $10.000 halte ich für angemessen. Dann wird der Transport seinen Bestimmungsort erreichen. Das Wort Vertrauen existiert nicht in Ihrem Vokabular, nicht wahr?
1: In Ihrem bestimmt auch nicht, mein Freund. Ich glaube, sonst wären Sie nicht mehr im Leben.
3: Das sagte meine selige Großmutter auch immer.
1: Eine kluge Frau.
3: Übrigens, warum haben Sie eigentlich mich und nicht Django engagiert?
1: Sie haben beim Poker gewonnen.
3: Ich verstehe.
1: Wie gefiel Ihnen die Vorstellung?
2: Ein passabler Schauspieler. Aber warum das ganze Spiel?
1: Sie gefallen mir eben besser. Aber das wollte ich ihm nicht zeigen. Das wäre nicht unbedingt klug gewesen. Jetzt haben wir Ruhe.
2: Aber Sie wissen doch eins ganz genau, Spencer. Ein Mann wie Sabata kommt nicht zufällig in eine Stadt wie diese. Er wittert den Geruch des Goldes wie ein Jagdhund. Ach, was mich noch interessiert, was ist mit Baxter?
1: Natürlich habe ich ihm nichts gesagt. Ein prächtiger Plan. Und eine simple Lösung. Man teilt seine Feinde. Sabata erledigt die Banditen.
2: Und ich lege ihn um, wenn er was versucht. Das Gold wird bei mir besser aufgehoben sein als da drin. Das ist aber ein schöner Safe, muss ich sagen.
1: Der beste, der zu kriegen war. Ein brandneues Kellerger-Modell. Ich gebe wirklich eine Menge Geld dafür aus, das Gold dieser armen Leute zu schützen.
2: Gibt aber sehr wenig Menschen, die so denken wie Sie. Zwei Achten. Zwei Asse. Ich habe gewonnen.
3: Tja, lass mich mal ausrechnen. Ich schulde dir 1.365.000 $.
2: Und 50 Cent. Du bist ein Betrüger, Angelo.

0: So. Jetzt gehe ich ein bisschen pennen.
1: Ich wünsche dir eine gute Nacht.
0: Ich glaube, das ist nicht Ihr Bett.
2: Da haben Sie recht. Ich möchte mit Ihnen reden.
0: Das wird aber ein sehr geräuschvolles Gespräch werden, Verehrteste.
2: Nein, wenn Sie vernünftig sind, nicht. Sie müssen mir helfen.
0: Ein wirklich bezauberndes Gerät, was Sie da haben.
2: Lassen Sie den Blödsinn. Ich habe geschäftlich mit Ihnen zu sprechen. Jetzt jedenfalls.
0: Wie schade. Also reden Sie.
2: Seit einem Jahr versuche ich in Appaloosa etwas aufzuziehen. Ich habe einen Haufen Geld dafür ausgegeben, den besten Saloon in der Gegend zu bauen. Und was habe ich davon? Nichts.
0: Erzählen Sie weiter.
2: Die Minenarbeiter müssen wie die Tiere schuften, um das Gold rauszuholen. Und diese Schweine stehlen es Ihnen wieder. Finden Sie das gut?
0: Natürlich nicht. Es wäre besser, wenn Sie es in Ihrer Kneipe ausgeben würden. Habe ich recht?
2: Da würden Sie sich wenigstens amüsieren. Wenn Sie dafür sorgen, dass das Gold nicht mehr verschwindet, kriegen Sie 10%. Einverstanden?
0: Ich will die Hälfte. Ich bin ein Schwein. Lumpige 50%, was ist das schon?
2: Ach, bin ich dumm. Es wäre besser gewesen, ich hätte mit Sabata verhandelt.
0: Was, mit dem Gauner? Glauben Sie mir, dann hätten Sie überhaupt nichts gekriegt. Sehr freundlich. So gefällst du mir wesentlich besser. Komm, zieh dich aus. Nein, so ist das nicht gemeint. Wir müssen doch nur vortäuschen, dass wir zusammen die Nacht verbracht haben. Ich sehe mich inzwischen mal ein bisschen um. Wirklich schade, wenn es nicht um das verdammte Gold ginge.

0: Kommst du immer durchs Fenster? Du musst ja was Wichtiges vorgehabt haben, dass du darauf verzichtet hast, bei der im Bett zu bleiben.
1: Du wirst mich doch wohl nicht vertreten haben.
0: Aber, ihr Vater, das würde ich mir nie erlauben. Du weißt ja, bei der Arbeit stört sowas nur.
1: Ja, ich habe ja schon immer gewusst, dass du ein seriöser Profi bist. Ich glaube, morgen findest du kein Gold auf dem Wagen.
0: Die wollen mich doch glatt verladen. Was glauben die eigentlich, mit wem sie es zu tun haben?
1: Tja, wer weiß. Jeder denkt, du würdest wie sonst den Wagen angreifen. Aber wenn du das nicht tust, dann...
0: Ja, was ist dann? Romero, du wirst den Wagen überfallen.
2: Mit dem größten Vergnügen.
0: In der Zwischenzeit werde ich mit den anderen in die Stadt reiten. Unser Freund, der Gringo, hatte die Idee, dass wir uns teilen sollen. Eine gute Idee. Aber die andere Idee, die ist von mir, Django. Ich bekomme das gesamte Gold. Und dann werde ich es zwischen uns beiden aufteilen. Obwohl ich ihm am liebsten mit dem Ding hier den Kopf abschneiden würde.

0: Lass dir ruhig Zeit, Baxter. Sie werden sich alle gegenseitig umbringen. Fabelhaftes Bild. Mantas, Django, Sabata. Und das für einen Haufen Sand.
1: Und wenn einer von ihnen übrig bleibt?
0: Hat er Glück gehabt. Wir sind dann schon lange mit dem Gold drüben in Mexiko.
2: Romero! Amigos! Der Wagen ist abgefahren!
3: Auf die Pferde! Wir wollen Django nicht warten lassen. Miguel, du nimmst den Weg über die Berge. Die anderen mit mir zum Canyon. Hey!

0: Alles fertig?
1: Ja, sicher. Die Gäule stehen hinterm Haus. Es wird uns niemand sehen können.
0: Weißt du, Wex, das tut mir fast leid, auf diese Weise hier wegzugehen. Komisches Gefühl.
1: Aber was soll's? Was wir wollten, haben wir erreicht. Die Idioten hier haben für uns gearbeitet.

0: Hey, Bastard, wo steckst du? Wir haben Durst. Wo hast du, elender Wurm, dich verkrochen?
1: Hast ganz schön lange gebraucht. Mich hat's langsam satt, auf dich zu warten.

0: Vielen Dank, Partner. Deine Idee war goldrichtig.
1: Wart ab, Mantas. Erstmal muss ich dir noch danken. Du hast schön brav meinen Anteil mitgebracht.
0: Nein, nein, nein. Nein, ich bin nicht wegen deines Anteils hier. Ich möchte endlich mal wissen, wer von uns beiden schneller mit dem Colt ist. Ich möchte es endlich mal wissen, verstehst du?
1: Ja, da kann man schlecht Nein sagen. Ich bin etwas böse, muss ich sagen, Mantas. Hm? Du bist unehrlich.
0: Das liegt in der Familie. Weißt du, Partner, im Grunde kommt es gar nicht darauf an, wie schnell du bist, sondern wie klug du bist. Jetzt hör mal gut zu, Ombre. Wir sind zu dritt. Er schießt auf das Brot da. Er zählt bis drei, dann wirft er dir eine Pistole zu. Und ich baller dir in die Fresse, klar?
1: Ich muss sagen, ein Duell zwischen Gentlemen.
0: Ja. Meine Pistole gegen deine. Und zwar die da. Woanders hast du doch keine, habe ich doch recht, oder?
1: Da unten zum Beispiel.
0: Hä? Nein. Diesmal stecken nur Füße in deinen Stiefeln. Pedro.
2: Eins. Zwei.

0: Willst du uns schon verlassen?
1: Kümmere dich lieber hier um diese Herren, die graulen sich doch sonst bloß bei dir. Und bitte stabile Särge, damit sie nicht abhauen. Es war nett bei dir.
0: Adios, amigo.
1: Ach, wo es jetzt hier wirklich wie ein Friedhof aussieht, warum gehst du da nicht weg?
0: Die Leute werden zurückkommen jetzt, wo er tot ist. Die haben dann doch sicher Hunger.
1: So, ich habe noch eine Verabredung. Mit einem, der mir dauernd hinterher rennt.

0: Nein, nein, bitte nicht schießen. Django hat gesagt, er erwartet dich im Saloon.
1: Gut, ich würde vorschlagen, du kommst mit. Sowas sieht man nicht besonders oft, Angelo.

0: Willst du, dass ich sie dir aufmache? Ich mach weiter. Exzellente Qualität. Also wirklich, edler, hochwertiger Sand.
1: Aber du hast doch auch nicht gefragt, was drin ist.
0: Nein, weil ich genau wusste, dass es kein Gold ist.
1: Fifty-fifty?
0: Ich habe prinzipiell nichts dagegen, wenn du dich mit der Hälfte von nichts und dem zufrieden gibst.

0: Nicht blöffen. Ich gebe dir den guten Rat. Wir spielen hier nicht Poker.
1: Aber nein, ich blöffe nicht.
2: Ich auch nicht.
1: Sehr fein. Rauch doch erstmal deine Zigarre zu Ende. Es wird deine letzte sein, Amigo.

0: Ich hoffe, du bist nicht beleidigt.
1: Du hoffentlich auch nicht.

0: Gut, die letzte hast du verschossen.
1: Nein, für dich reicht's immer noch. Verschwinde!
0: Du bist eine Ratte. Du spielst falsch.
1: Du Stinker! Weißt du, ich habe meiner Mutter früher was versprochen. Nie auf einen Vorteil zu verzichten. Und jetzt geh schön ruhig zu deinem Gaul. Und halt die Finger still. Sei so nett. Und jetzt hol die Winchester aus dem Halfter. Mit der linken Hand. So, schön am Lauf anfassen. Und lass sie so. Ja, gut so. Und jetzt hau ab.

0: Erinnerung an die Mama, was? Findest du es nicht auch zauberhaft?
1: Ja, wunderbar. Aber wo ist das Gold? Was willst du tun? Das ist ja eine Frechheit. Sag jetzt nur nicht, Angelo sitzt immer noch da oben. Die ganze Zeit über.
0: Er wusste ja nicht, was mit ihm fährt. Na bitte, wir haben es geschafft. Jetzt wird ja wohl geteilt.
1: Ich fürchte fast, dass du nur $10.000 von mir kriegst, mein lieber Freund.

0: Wenn er uns gesagt hat, heißt das auch uns. Das vorhin war ein kleiner Scherz, Verehrteste. Tut mir leid. Was machen wir jetzt, Amigo? Am besten verschwinden wir. Diesmal konnten sie wirklich nicht wissen, wo dein Colt steckt.
1: War auch schwer. Da war er als Reserve-Colt. Verdammt raffiniert, diese Trixie. Diese Braut hätte uns doch beinahe aufs Kreuz gelegt. Weiber.
0: Weißt du, Amigo, Frauen sind mir zu ausgebufft. Darum habe ich auch nie geheiratet. Wäre auch ein bisschen verrückt, was?
1: Hey, Sabata. Ich verwette meine Zigarre, dass deine Mutter auch nie verheiratet war.
2: Hey!

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10: Komm her, komm. Komm. Na komm her hier, komm.
11: Ganz so Bullabü wie früher ist es nicht mehr. Ne? Aber natürlich macht es immer noch Spaß, sonst würde es ja nicht machen.
10: Komm her, komm.
12: Ich sag mal, es gibt mir diesen verfressenen Typ. Ne? Der steht immer als erstes vorne. Den kriegst du, die sind am leichtesten zu handeln. Und die ist jetzt total verfressen. Die freut sich jetzt, dass er was gibt. Schubrakete.
11: Das ist einfach Stand der Technik, ne? Das erste Auto lief auch keine 300.
10: Ey! Oh, so ein Scheiß!
13: Brrr. Sehr gut, dass es dem Chef passiert und nicht einem der Jungs.
14: Der Herbst ist die Zeit für die Maisernte. Landwirt Freddy Schmold hält in Altengrammer am Rande von Hamburg eine Mutterkuhherde. Die braucht neues Futter.
11: Das Korn soll aufgebrochen sein. Das gucke ich jetzt. Das ist richtig aufgerissen, dann können die Tiere es besser verdauen. Wir wollen heute 4 Hektar Mais für den Eigenbedarf verpressen. Der ist als Futter für unsere Viecher über den Winter und auch für den nächsten Sommer auch noch. Für unsere Masttiere. Jetzt werden wir jeden Wagen so abfahren, dahin kippen und trimmen das langsam in die Presse rein. Und jetzt ist schon der erste Band fertig. Wenn man den Mais jetzt so liegen lassen würde, der würde ja verschimmeln. Und darum muss er jetzt ja luftig abgeschlossen werden, dann setzt der Silierprozess in Gang. Und darum verpacken wir ihn jetzt mit der Folie und ist er nachher luftig. Läuft doch.
14: Futtermais für 170 Fleischrinder. Seit 8 Jahren arbeitet auch Freddys zweite Frau Alena mit auf dem Hof.
15: Sieht man ja, ne? Die Männer fahren die großen Maschinen. Und Mutti muss hier mit der Platzschaufel schaufeln.
14: Die 43-Jährige macht die Büroarbeiten, kümmert sich um die 4 Kinder und hilft im Stall.
15: Jetzt wird hier gleich ein bisschen Muskeltraining gemacht. Das spart das Fitnessstudio. Bringt ja nichts, wenn man nur rumnölt, dass der Mann keine Zeit hat. Wenn man mit anpackt, sind alle schneller fertig. Und natürlich macht das nicht immer Spaß. Es gibt auch mal Tage, da hat man keine Lust dazu. Aber was soll's, das nützt ja nichts. Da müssen wir jetzt durch. Eingeheiratet ist eingeheiratet.
14: Janis ist 14 Jahre alt.
15: Mein Sohn, mein Ältester. Ich hätte mehr Schiss, wenn ich jetzt da fahren würde. Ich meine, ich kann auch Schäfer fahren, aber ich muss ganz ehrlicherweise sagen, denn vorne, wenn da so ein Anbaugerät mit Hydraulik dran ist, dann habe ich meine Probleme, das auf- und anzukriegen. Dann muss ich auch immer Janis anrufen und sagen, Janis, wie geht das nochmal? Welcher Hebel war das jetzt? Er macht das super und da habe ich überhaupt keinen Schiss.
11: Du machst erstmal eine Reihe lang und dann eine zweite Reihe rauf. Mach erstmal hier.
14: Freddy ist 44, hat aber schon mit 26 Jahren den Hof übernommen. Das traut er auch Janis zu.
11: Ja, sehr gut macht er das. Er kann das. Er hat Luft. Und man muss ja, ich sag mal, wenn man hat ja immer die Hoffnung, dass die Kinder das irgendwann weitermachen. Ne? Und wenn man sie da nicht frühzeitig irgendwie dran gewöhnt, dass sie es wollen, dann darf man sich auch nachher nicht beschweren, wenn man keinen Nachfolger hat.
14: Freddy bewirtschaftet insgesamt eine Fläche von 170 Hektar. Durch seinen Opa hat er die Landwirtschaft lieben gelernt. Und um den Hof zukunftsfähig zu machen, musste er vieles modernisieren.
11: Also heute machen wir das an nicht mal einem Tag. Und mein Großvater hätte an so 4 Hektar da bestimmt 2,5, 3 Tage gearbeitet. Das geht schon wesentlich schneller. Ne? Ich bin mit meinen Großeltern auf dem Hof aufgewachsen. Ich habe den Hof auch von meinem Großvater übernommen. So, und naja, ein Opa ist für einen Jungen natürlich immer eine Bezugsperson, ne? Das ist so. Und irgendwie hat er mir das dann ja auch beigebracht, ne? Dass ich es dann weitermache, ne?
14: Sein großer Traum ist, irgendwann mal einen eigenen Maishäcksler zu besitzen, mit dem er selbst Lohnarbeiten anbieten kann.
11: Das Häckseln wird meistens vergeben, weil die Maschine einfach so teuer ist, die kann man sich fast, nein, nicht fast, die kann man sich nicht erlauben, ne? Das macht ein anderer Lohnunternehmer. Also diesen Feldhäcksler, den kaufen wir jetzt für den heutigen Tag zu. Und man muss ja sich nichts vormachen, man kann sich ja nicht da 200.000 Euro ans Knie nageln. Die Finanzbehörde hat dann gesagt, ne, Männer sind ja oftmals so, dass sie sagen, oh, sowas kann man alles gebrauchen. Ne? Ja. Haben ist immer besser wie brauchen. Ne? Wenn die mir nicht immer bremsen würde, dann würde es immer noch so rausgehen.
14: Ja. Alena hat ihn erst mal überzeugt.
11: Aber zur Zeit haben wir gesagt, sehen wir das eben nicht. Ne? Dass wir das irgendwo in schwarze Zahlen kriegen, so ein Ding. Ne?
14: Die Vier- und Marschlande. Ein 13.000 Hektar großes, von Landwirtschaft und Gemüseanbau geprägtes Gebiet im Hamburger Osten. Freddys Kühe standen von Frühjahr bis Herbst auf seinen Weiden. Jetzt kommen sie in den Stall.
0: Du kannst den Tieren das schon anmerken, dass sie im Winterhalbjahr, wenn das, ich sag mal, geschützt ist und sie können warm und trocken im Stroh liegen, dass es denen dabei gut geht. Wenn ich die jetzt, ich sag mal, bei Dauerregen hier wochenlang draußen stehen würde und die hätten gar keinen Wetterschutz oder so, die würden ja nicht gut aussehen. Die würden alle nur im krummen Puckel stehen und das mögen die auch nicht unbedingt. Ne?
14: Christian ist einer seiner beiden Mitarbeiter.
0: Steht gut. Früher haben wir so einen ganz klassischen Viehwagen gehabt, da mussten sie so eine Rampe rauflaufen. Es ist für die Tiere doch eine Überwindung, so eine Rampe raufzuklettern. Und hier ist es eigentlich nur ein Schritt, den sie machen müssen, weil er abgesenkt wird. Und dadurch fällt den Tieren das natürlich leichter, da reinzukriegen. Und sie haben nicht so eine hohe Überwindung. Und es ist stressfreier für sie, es ist stressfreier für uns. Ja, dann muss ja nicht immer alles stressig werden so dabei. Ne? Das soll für alle dann irgendwie, ja, was soll ich sagen, Spaß machen? Nee. Doch, es soll natürlich auch Spaß machen. Aber es hat auch was mit Arbeitssicherheit zu tun.
14: Er achtet darauf, dass es seinen Kühen der Rasse Fleckvieh gut geht.
0: Komm, steig mal ein. Na komm, einsteigen. Geh zu. So, das war das, was ich meinte mit entspanntes Einsteigen.
16: Vorbildlich.
0: Bilderbuchmäßig heute.
14: Diese Kühe werden nicht geschlachtet und sollen bald wieder ein neues Kalb bekommen. Das Fleisch der Mastrinder bieten Freddy und Alena direkt ab Hof an.
17: So, Attacke.
14: Einmal im Monat verkaufen sie ihr zartes Fersenfleisch. Fersen sind Kühe, die noch nicht gekalbt haben. Auch Freddys Mutter Ute hilft mit beim Vorbereiten der 10 Kilo Fleischpakete, die es nur auf Vorbestellung gibt.
17: Ich bin auf dem Hof groß geworden. Also ich kenne praktisch noch als Kind Schweineschlachten. Wir haben auch sehr viel selber gemacht, Wurst und sowas alles. Das übernimmt man dann. Das ist schon so ein bisschen weitergeben. So, das ist ein schöner Schmorbraten. Für 3 Personen genau richtig. Bei uns reicht das manchmal nicht.
14: Neu im Angebot Rinderknackwürste. Ein Ökosiegel haben sie aber nicht.
18: Wir haben uns einfach dafür entschieden, dass wir unseren Betrieb nicht auf Bio umstellen wollen. Dass uns aber sehr wohl das Tierwohl wichtig ist. Und wir haben auch ganz, ganz viele extensive Wiesen. Das heißt, wir düngen auch sehr wenig und sowas. Also es geht schon in die Richtung. Die Umstellung wäre wohl nicht sehr groß, ist aber momentan für uns einfach noch keine Option.
14: Viele sind Stammkunden.
19: Hallo.
20: Hallo, Claudia. Schön, dass du wieder da bist.
19: Einmal 10 Kilo. Und möchtest du auch noch ein bisschen Hack? 4 Kilo?
20: Ja.
19: Geht immer, ne? Mit 2 Kindern.
20: Geht immer.
19: Hack kann man jeden Tag quasi kochen. Das lieben die.
16: Hallo.
21: Herzlich willkommen.
16: So, ihr habt eine Kiste mitgebracht. Ihr wollt Fleisch mitnehmen, habe ich recht?
14: Es sind Mitglieder der jungen Landfrauen. Auch Alina gehört dazu.
16: Die kleinen Dinge machen das Leben so großartig. Oh, es ist nicht süß.
0: Sonst wären sie immer albern, wenn sie was trinken. Jetzt sind sie schon albern, bevor sie was trinken.
22: Maske. Maske.
16: Uiuiui. Ui, ui.
23: Gleich kommt der Sahne raus.
16: Schatzi, Gläser bitte.
22: Nicht ein Apfel.
16: Ah, guck mal, jetzt läuft er aber. Ich bin mit engagiert bei den Junglandfrauen. Als gelernte Industriekauffrau mache ich dann natürlich die Kasse, ist ja logisch, ne? Und mache aber auch ganz viele eigene Veranstaltungen. Zum Beispiel haben wir hier bei uns auf dem Hof Ende September den Hula-Hoop-Workshop gemacht. War super lustig. Es macht einfach Spaß, diese Gemeinschaft zu leben und zu erleben hier auf dem Land. Ja, Mädels, schön, dass ihr da seid heute.
22: Ja, danke schön.
16: Danke für Gastgeschenke. Ich liebe es. Ich habe auch mal ein Geschirrhandtuch von einer Kundin geschenkt bekommen. Da stand drauf, ich möchte ein Rind von dir. Fand ich auch total süß.
14: Alina hat über die Landfrauen auch noch eine Weiterbildung zur Büro-Agrarfachfrau gemacht. Am nächsten Morgen, 6 Uhr.
24: Schön Schweinkram heute Morgen gemacht hier.
0: Tiere, also die Rinder, das ist, man sagt halt immer, dieses Gewohnheitstier, ne? Ja, das sind Gewohnheitstiere, total. So wie jetzt auch. Jetzt fangen sie an zu quaken, weil irgendwas ist. Ich quatsch hier, ne? Und fehl ich nicht für sie, dann gibt's gleich erstmal Protest. Wenn das nicht immer genau nach ihrer Schnute läuft, immer genau gerade, immer wieder gleich, das zeigen sie dir sofort.
14: Neben den Fleischrindern sind auch die 18 Pensionspferde eine immer wichtigere Einnahmequelle.
0: Du stehst wieder im Weg. Du bist aber auch echt eine alte Knutschkuh hier. Komm, los. Psst. Hopp. Ab die Post. Meine Herren, über wieder was vollgehauen. Oh je. Yeah.
14: Freddys Welt sind die Kühe. So, mal sehen. Aber heute muss auch er mal ran an die Pferdeäpfel.
0: Das Charmante an der Geschichte ist ja, dass du eine monatliche feste Einnahme hast. Natürlich schwankt die auch mal, aber zum jeden Monatsersten ist schon mal ein festes Geld da und das ist ganz angenehm. Und der Aufwand, den du dafür betreiben musst, ist, naja, nicht zu groß. Ey, oh, die Scheißviecher hauen ab. Oh, verdammt. Oh, die blöden Viecher. Das haben wir hier schön gequatscht. So eine Scheiße. Ey. Oh, so ein Scheiß, du. Brrr. Oh, verdammte Kiste. Komm her hier, komm.
14: Zwei Pferde ausgebüxt.
0: Oh Gott,

0: Und Pferde sind Herdentiere.
1: Martin, moin. Sag mal, hast du ein paar Leute draußen, da laufen gerade 6 Pferde Richtung Knollgraben von uns. Ich bin denen hinterher. Ja, von uns 6 Stück. Ja, genau.
0: Freddy bekommt im Dorf Einfanghilfe.
1: Die Richtung ist schon mal gut. Das sind meine. Wenigstens stehen sie schon mal.
2: Jetzt
1: 2 Sekunden geschlafen, ey.
0: Einige Nachbarn und Alena haben Freddy geholfen. Pferde sind einfach nicht seine Welt.
1: Das Gute ist, es gibt eine Rolle Heu. Eigentlich sollte ich euch mal diesen Tag heute noch gar kein Heu geben, dass ihr so frech wart. So, komm her.
3: Ja, ist sehr gut, dass es dem Chef passiert und nicht einem der Jungs. Gut, es ist nichts passiert und von daher kann ich jetzt noch irgendwie meinen Mann ein paar Tage damit ärgern und aufziehen. Ja, passt schon.
1: Das krieg ich jetzt ein halbes Jahr lang auf Brot geschmiert. Mindestens.
0: Einen ganz anderen Tag der offenen Tür gibt es bei den Schmolls im Sommer. Das erste Hoffest von Freddy und Alena.
3: Oh. So. Wer möchte denn alle, ne?
0: Und die jungen Landfrauen haben ihnen geholfen.
3: Alina, Prost!
0: Ihre Schwiegermutter Ute hat Bilder über die Geschichte des Hofes aufgehängt. Mit ihrem damals 13-jährigen Sohn.
4: Ja, und hier sitzt Freddy dann drauf. Man sieht dann ja auch, ne? Finde ich dann auch ganz witzig, wie sich das verändert hat. Hier fehlt die Überschrift noch, das Erbe würdigen. Als mein Bruder dann gestorben ist, da hat er schon mit 7 Jahren dann gesagt, nee, das muss weitergehen. So, also das spürt ein Kind oft schon. Und das sieht man ja, was er heute draus gemacht hat.
0: Und welche Arbeit dahinter steckt, das sollen die Besucher heute erfahren.
1: Ja, natürlich bringt man den Leuten da noch ein bisschen was bei. Das ist ja auch wichtig für die Akzeptanz in der Gesellschaft. Die Landwirtschaft hat ja stellenweise nicht so eine gute Akzeptanz mehr. Obwohl ich natürlich jetzt sagen muss, wo wir jetzt so wie wir Krisenzeiten haben, dass die Leute doch vielleicht mal wieder merken, dass es wichtig ist, eine eigene Ernährung sicherzustellen. Ne?
0: Hungern muss auf dem Hoffest jedenfalls keiner. Die hauseigene Currywurst ist der Renner. Dorfleben am Rande der Stadt, das wollen die jungen Landfrauen hier vermitteln.
5: Es ziehen ja ganz viele aufs Land, aus der Innenstadt aufs Land raus und man muss ja irgendwie in Kontakt treten. Und da ist natürlich so eine Veranstaltung oder beziehungsweise die jungen Landfrauen dafür da, dass wir eben ja, Leute kennenlernen, was zusammen unternehmen und ja, uns auch gegenseitig hier unterstützen.
6: Wenn ich hier mal irgendwie was brauche, ich brauche mal nur einen Anhänger oder so, da rufe ich einfach 3 Leute an und zack steht der Anhänger sogar noch mit dem Helfer bei mir auf dem Hof. Also man hat immer Hilfe, man kann immer irgendwen fragen, ich helfe auch liebend gerne selber. Ich glaube, das ist auch einfach noch mal so was Typisches fürs Dorfleben. Ja, und das bringt Spaß, auf dem Dorf zu leben und den Zusammenhalt so spüren zu können.
0: Es ist Anfang Juli, Hochsaison für die Pferdefutterernte. Freddy will das gemähte Gras einfahren. Der Schwader hinter dem Trecker soll es in Reihen anhäufeln. Die Pferdebesitzer sind immer sehr anspruchsvoll und wollen für ihre Vierbeiner nur beste Qualität, sagt Freddy.
1: Joa. Ja, muss man auch schnell rüberfahren, hilft nichts. Wenn ich jetzt lenke, dann kratze ich hier die ganze Busseite auf. Aber das hier ist Tagesgeschäft, das geht so. Aber wenn du einen guten Busfahrer hast, dann merkst du, wenn du einen schlechten Busfahrer hast, der merkt das eben nicht. Krischi lacht, das ist schon mal gut. So, hinter uns einer, der will schon wieder vorbei. Ich bin die Kurve schon mit dem Mähdrescher gefahren, das war auch. Also da geht also nur eins langsam durchfahren, weil garantiert einer von vorne um die Ecke geschossen kommt.
0: Geschafft. Ohne Blechschaden, Wiese erreicht.
1: Ja, also so wie er jetzt ist, er ganz zusammengefahren. Ne? Kleiner wird er nicht. Der kann nur noch größer werden. Die sind jetzt vorne zusammengezogen, die kann ich gleich noch rausschieben. Und dann, wenn ihr die Stücken so seht, dann kannst du einmal links, einmal rechts fahren und bist du fertig. Schubrakete.
0: Diesen Superschwader kann Freddy bis zu 12 Meter breit ausfahren. So braucht er weniger Touren, kann effektiver arbeiten und damit Zeit sparen.
1: Früher hast du einen Schwader, da hast du nur einen so einen Kreisel gehabt. Jetzt hast du 4. Ne? Als ich den Laden übernommen, habe ich einen Schwager gehabt, der hat einen Kreisel gehabt. Da habe ich mir damals als erster im Dorf einen Schwager gekauft mit zwei Kreiseln. Da haben sie alle gesagt, was willst du mit dem Riesending? Heute haben sie alle so ein Ding. Es ist einfach Stand der Technik. Ne? Das erste Auto lief auch keine 300. Es wird eigentlich immer mehr verlangt. Es muss immer mehr fertig werden in kürzerer Zeit. Ich habe noch nie erlebt, dass das Rad sich rückwärts dreht und weniger fertig. Ich meine, wir haben ja so ein Umdenken in der Gesellschaft, dass man sagt, vielleicht doch weniger an einigen Stellen. Aber bei uns ist das bisher noch nicht angekommen, dass wir weniger schaffen müssen. Weil unsere Kunden, die werden eigentlich immer eher größer alle, als dass sie kleiner werden. Guck mal, und da habe ich meinen flotten Jensi. Der sitzt mir im Genick gleich, deshalb. Ich muss dann mal zusehen, dass ich vor dem vorwegkomme. Er muss natürlich gleich anhalten, weil die Maschine binden muss.
0: Sein Mitarbeiter Jens kennt sich mit der sogenannten Press-Wickel-Kombination der Maschine am besten aus. Doch die Technik kann auch ihre Tücken haben.
2: Dass die Folie reißt, dass der Ball nicht ordentlich übergeben wird, dass das Netz nicht eingezogen wird und, ne?
0: Durch die Folie wird die Heulage, sie hat mehr Restfeuchte als Heu, haltbar gemacht. Da Staub durch Feuchtigkeit gebunden wird, ist Heulage auch für Pferde mit Allergien geeignet.
1: Was hat er dann drauf? 1, 2, 3, 4, 5, 6, 7, das sind 28 Stück. Dann holt er nachher noch einen zweiten Wagen. Ja, lass das 40 Stück werden. Aber wir fahren immer nicht so viele rauf, packen jetzt beim ersten Mal nicht so viele rauf, damit die nicht so stramm stehen. Je strammer die im Wagen stehen, umso mehr strapazierst du die Folie. Ich will mal so sagen, es gibt Tage, dann macht das richtig Bock, wenn das richtig klappt und alles schnurrt. Und du guckst abends auf die Zettel und sagst, guck mal hier, die Jungs haben heute 500 Ballen fertig gemacht. Ne? Dann sagst du, ja, das hat richtig, aber das gibt auch Tage, ganz ehrlich. Dann ruf einer, dann haben wir das und zwei und du, hier ist in der Kiste ist was abgebrochen. Dann sagst du, das ist der letzte Job. Lass mich in Ruhe damit. Dann musst du das Ding zum Laufen kriegen, weil die anderen alle hinter dir sitzen. Und es gibt dabei, bei diesem Geschäft, da gibt es nicht viel Verzeihen für Fehler.
0: Der nächste Einsatz wartet schon. Doch nun ist Regen angekündigt. Beim Ernten muss das Gras aber trocken sein.
1: Du guckst dir Wetterberichte, guckst dir mittlerweile drei Stück an, vier Stück manchmal. Dann ziehst du dann ein Resümee draus, weil die meisten sagen das und das. Und dann wägst du das Risiko ab. Aber eine Garantie gibt dir ja keiner dafür.
0: Lohnarbeiten sind ein wichtiges Standbein für seinen Betrieb.
1: Für alle Kunden, die sagen, schick uns Jens, so schnell haben wir noch nie Ladewagen gefahren. Weil die bezahlen das Stunden. Und je schneller er fährt, desto schlechter ist das für mich. Aber wenn die Kunden sagen, ich habe was gekriegt für mein Geld, der hat schnell gearbeitet, den rufe ich wieder an. Und das hat geklappt. Und das kann er, das ist seine Welt, das ist sein Leben.
0: Agrarmaschinen haben es Freddy angetan. Sein computergesteuerter Trecker und die Technik des Ladewagens begeistern ihn.
1: Hier ist die Pickup, wie in der Rundbahnpresse auch. Die nimmt das Material auf, damit wir das hochgeben. Mit diesem Finger wird es hochgegraben. Das ist der sogenannte Förderrotor. Der dreht und fördert das Gras oder in diesem Fall Heu in den Wagen rein. Und zwischen jedem von diesen Spalten, wo ich meine Hand jetzt zwischen habe, sitzt auf der Rückseite ein Messer. Und jetzt, wenn ich jetzt diese beiden Finger mal nehme, das sind meine Finger, die nehmen einen Grashalm, die beiden Finger, und dann steht eine feste Klinge, die steht, und die beiden Finger ziehen das Gras über die Klinge und schneiden es. Durch das Schneiden kann man mehr Material in den Wagen mitnehmen. Und jetzt wird das Futter abgedeckt, damit es nicht wegweht. Das ist die Transportsicherung, ja. Zack. Fertig.
0: Jetzt in den warmen Monaten ist die heiße Phase, auch finanziell.
1: Für uns heißt es immer im Sommer, müssen wir das Geld eigentlich für ein Jahr verdienen. Wir haben natürlich auch im Winter Arbeiten, die wir machen, so, aber das Hauptgeld kommt im Sommer. Das ist einfach so. Es gibt so einen blöden Spruch, der heißt, ein guter Bauer muss im Winter halb Jahr eine Couch durchliegen. Ne? Mindestens eine Couch durchliegen. Ne?
0: Alena kümmert sich täglich um die Pensionspferde, obwohl sie noch dreimal in der Woche bei einem Autobauer im Büro arbeitet.
3: Abends lassen wir sie mal raus auf die Sommerwiese, aber damit sie da nicht unendlich futtern können, teilen wir den immer so ein bisschen zu.
1: Soll ich erst mitkommen?
3: Möchtest du mit den Pferden kuscheln oder hilfst du mir beim Zaun stecken?
1: Habe ich denn eine Wahl?
3: Es wird immer schwieriger, umso trockener der Boden wird. Und zurzeit wird es ja leider immer
1: Trockenheit
3: trockener.
1: Trockenheit ist da, ne?
3: Es ist einfach trocken, aber es geht noch. So, Chef, und nun?
1: Was denn?
3: Weitergesteckt.
1: Ich habe nichts weitergesteckt, ich habe nur Kluch geschissen.
3: Was hast du?
1: Ist ja das wie zu Hause am Tisch. Ich werde auch mal satt. Und du sorgst dafür, dass die Tiere auch alle satt werden.
3: Natürlich. Hm?